0: waren verschiedene Lokalitäten auf der Strecke zwischen Elisabethstraße und Hermann-Liebmann-Straße. Inzwischen hat die Polizei neue Details zu den Hintergründen bekannt gegeben. Jonas Georgi berichtet über die Einzelheiten.
1: Großrazzia auf der Eisenbahnstraße. Am Dienstagnachmittag durchsuchten Beamte der Kriminalpolizei gemeinsam mit der sächsischen Bereitschaftspolizei und dem Zoll auf der Eisenbahnstraße im Leipziger Osten mehrere Gewerbeeinheiten. Grundlage waren verschiedene Beschlüsse des Amtsgerichts Leipzig. Hintergrund sind Ermittlungen wegen des Verdachts auf Handel mit Betäubungsmitteln und Cannabisprodukten. Dabei stellten die Beamten größere Mengen verschiedener Drogen sicher. Hinzu kamen verschreibungspflichtige Medikamente, knapp 2000 Euro Bargeld sowie mehrere Pfeffersprays, Messer, ein Elektroschocker und zwei Totschläger. Der Zoll übernahm zudem mehr als 80 Kilogramm unversteuerten Wasserpfeifentabak und rund 12.000 unversteuerte Zigaretten. Außerdem führten die Beamten 18 Personenkontrollen durch. Bei 6 der kontrollierten Personen wurden weitere Maßnahmen wegen des Verdachts auf Verstöße gegen das Aufenthaltsrecht, das Waffenrecht oder geringfügige Verstöße gegen das Betäubungsmittelgesetz durchgeführt. Gegen einen 45-jährigen Mann ordnete die Staatsanwaltschaft Leipzig zunächst die vorläufige Festnahme an. Der Verdächtige wurde am Mittwochvormittag jedoch wieder freigelassen. Nach Angaben der Polizei lagen die Voraussetzungen für die Beantragung eines Haftbefehls nicht vor. Die Ermittlungen dauern an.
0: Und wir bleiben in Leipzig. 43,8% für die AfD bei der Landtagswahl in Sachsen-Anhalt. Ein Wahlergebnis, das nicht nur dort die politische Landschaft verändert. Auch in Leipzig gingen Tausende auf die Straße und fordern eine klare Abgrenzung von der Partei. Doch wie weit kann und soll diese Abgrenzung gehen? Und wie erreicht Politik zugleich die Menschen, die AfD wählen? Jonas Jukeland berichtet und ordnet ein.
2: Nach den Ergebnissen der Sachsen-Anhalt-Wahl letzten Sonntag sind viele Menschen frustriert, wütend, verschiedene Emotionen. Und ich glaube, denen allen Emotionen erstmal Raum zu geben und vielleicht auch Forderungen schon zu formulieren an die politisch Verantwortlichen. Ich glaube, das ist jetzt wichtig.
3: 43,8% für die AfD bei der Landtagswahl in Sachsen-Anhalt. So das vorläufige Endergebnis, ein Wahlerfolg für einen AfD-Landesverband, der vom Verfassungsschutz als gesichert rechtsextremistisch eingestuft wird. Nach der Wahl rufen Bündnisse und Initiativen bundesweit zu Protestaktionen auf, so auch in Leipzig. Auch hier wird der sächsische AfD-Landesverband als gesichert rechtsextremistisch eingestuft.
2: Außerhalb von Leipzig, schon in den Randbezirken, ist das ein Problem. Eigentlich schon in den Rändern von Leipzig. Also ich würde nicht sagen, dass wir hier sozusagen auf einer Insel leben. Dann ist das nur die Innenstadt, wenn man so will, und vielleicht noch ein paar Bezirke dazu. Das heißt, das Problem haben wir hier genauso.
3: Was bedeutet dieses AfD-Wahlergebnis in Sachsen-Anhalt für den politischen Umgang mit der Partei in Sachsen? Samstagmittag auf dem Leipziger Marktplatz. Plakate, Redebeiträge, Musik. Nach Angaben der Polizei kommen rund 3000 Menschen. Die Veranstalter sprechen von etwa 5000. Leipzig ist dabei nur einer von vielen Protestorten. Nach Medienangaben waren Aktionen in mindestens 20 Städten geplant. In Leipzig kommt der Aufruf vom Aktionsnetzwerk Leipzig nimmt Platz, gemeinsam mit weiteren Akteuren der Stadtgesellschaft. Das Motto: Zeit zum Handeln, AfD stoppen. Eine zentrale Forderung richtet sich an die anderen Parteien. Sie sollen eine Zusammenarbeit mit der AfD ausschließen. Die Veranstalter fordern außerdem, ein mögliches AfD-Verbotsverfahren prüfen zu lassen.
2: Also AfD stoppen bedeutet, dass wir natürlich nicht wollen, dass die AfD an die Regierungsmacht kommt, dass die AfD irgendwo in die Verantwortung kommt, weil das ist ein Problem dann für viele Minderheiten.
3: Irena Rudolf-Kokott begründet die Forderung nach politischer Abgrenzung mit möglichen Folgen für verschiedene gesellschaftliche Gruppen.
2: Also für queere Menschen ist das ein Problem, für Menschen mit Einwanderungsgeschichte, für GewerkschafterInnen, für Menschen, die einfach sich für unsere Vielfalt, für die Demokratie engagieren, für ganz viele zivilgesellschaftliche Akteure. Aber, und das würde gerne vergessen,

0: Interessen auch für Kunst und Kultur, denn auch diese wollen die einschränken und germanisch oder völkisch gestalten.
1: Der AfD-Kreisverband Leipzig widerspricht. Auf Anfrage von Sachsenfernsehen schreibt er:
2: Das Motto AfD stoppen offenbart lediglich die inhaltliche Hilflosigkeit und Ausgrenzungsstrategie linker Netzwerke und etablierter Parteien. Die Forderung nach einem grundsätzlichen Kooperationsverbot ist unkonstruktiv und missachtet den Wählerwillen von Millionen Bürgern.
1: Der Leipziger AfD-Kreisverband argumentiert, gewählte Vertreter dürfen nicht grundsätzlich von politischen Prozessen ausgeschlossen werden. Genau darüber wird inzwischen auch innerhalb der Parteien diskutiert. Reden, zusammenarbeiten oder konsequent abgrenzen? Dabei spielt auch die Einstufung durch den Verfassungsschutz eine Rolle. In Sachsen-Anhalt gilt der AfD-Landesverband seit 2023 als gesichert rechtsextremistische Bestrebung. Der Verfassungsschutz sieht unter anderem Verstöße gegen Menschenwürde und Demokratieprinzip. In Sachsen besteht die gleiche Einstufung. Der AfD-Kreisverband Leipzig weist auch diese Bewertung zurück.
2: Wir setzen uns weiterhin mit rechtlichen Mitteln gegen diesen Etikettenschwindel zur Wehr,
1: heißt es schriftlich vom AfD-Kreisverband in Leipzig. Er wirft dem Verfassungsschutz politische Instrumentalisierung vor. Doch auch in der sächsischen Landespolitik richtet sich der Blick nach Sachsen-Anhalt. Ministerpräsident Michael Kretschmer nennt das Ergebnis der CDU dort desaströs und fordert ein Umdenken. Politik müsse sich stärker mit den Ursachen der Unzufriedenheit beschäftigen und Lösungen für die Themen anbieten, die Menschen bewegen. Bereits im Sommer hatte Kretschmer zugleich erklärt, er halte wenig vom Begriff der Brandmauer. Man müsse mit jedem reden, der reden wolle. Politische Zusammenarbeit mit der AfD ist damit allerdings nicht automatisch gemeint. Auch Irene Rudolf-Kokott vom Aktionsnetzwerk Leipzig nimmt Platz, trennt zwischen der Partei und den Menschen, die sie wählen.
0: Also reden sollte man mit den Wählerinnen und Wählern, die sich jetzt entschieden haben, die AfD zu wählen, warum sie das getan haben. Und das haben ja viele Journalistinnen und Journalisten im Vorfeld getan und gefragt, warum habt ihr die gewählt? Und da kommen ja ganz andere Antworten. Da kommt ja nicht, weil mein Nachbar im Dönerladen mich stört, sondern weil ich eine sichere Rente haben will, weil ich nicht zufrieden bin mit Kürzungen im Gesundheitsbereich und so weiter. Das heißt, es kommen soziale Sachen sehr stark und die zu lösen, ist Aufgabe der Politik.
1: Sie nennt dabei unter anderem Rente, Bildung, Gesundheit und Pflege. 43,8% in Sachsen-Anhalt für die AfD ändern die politischen Mehrheiten in Sachsen nicht. Das Ergebnis verschärft hier aber eine Debatte, die längst läuft. Wie klar grenzt sich Politik von der AfD ab und wie gewinnt sie gleichzeitig Menschen zurück, die der Partei ihre Stimme geben?
3: Und wir machen jetzt eine kurze Pause und sind gleich mit spannenden Themen aus dem Freistaat für Sie zurück. Bleiben Sie also dran.

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2: Herzlich willkommen zurück zu Sachsen aktuell am Wochenende der Wochenrückblick aus dem Freistaat. Im Dresdner Norden wächst eines der größten Industrieprojekte Europas. Knapp zwei Jahre nach dem Spatenstich hat die European Semiconductor Manufacturing Company richtfest für ihr neues Halbleiterwerk gefeiert. Doch bis dort die ersten Chips entstehen, stehen noch entscheidende Arbeiten bevor.
3: Es ist die größte Baustelle Europas, die wir aktuell hier haben. Und es kann ein Anfang für vieles sein, was noch in der Zukunft geht.
4: Rund zwei Jahre nach dem Spatenstich ist der Rohbau des neuen Halbleiterwerks im Dresdner Norden weit fortgeschritten. Sachsens Ministerpräsident Michael Kretschmer blickt beim Richtfest auf die bisherige Zusammenarbeit zurück.
5: Die Entscheidung ist ja schon vor einer ganzen Zeit gefallen und das ist eine riesige Vertrauensentscheidung gewesen. TSMC ist das Unternehmen, was in der Mikroelektronik ganz vorn dabei ist und die Entscheidung für Deutschland, für Europa und dann für Dresden und Sachsen, das kann man gar nicht groß genug sehen. Was wir heute aber erlebt haben, ist, dass wir Wort gehalten haben, alle miteinander. Das Unternehmen, die Landeshauptstadt, wir als Freistaat und dieses Vertrauen ist die Grundlage für alles, was auch in der Zukunft kommen wird mit TSMC, aber auch mit anderen Unternehmen, die in der Mikroelektronik investieren. Gerade wird der Chips Act 2 verhandelt in der Europäischen Union. Wir wollen damit dabei sein und zwar mit Zulieferern und auch mit neuen Unternehmen, die sich weiter an diesem Standort engagieren.
4: Mit dem Richtfest ist die Arbeit aber noch längst nicht abgeschlossen. Für ESMC-Präsident Dr. Christian Keutsch beginnt nun eine entscheidende Phase im Inneren des Gebäudes.
6: Der nächste große Meilenstein ist das Einbringen des ersten Prozessequipments und das ist für das zweite Halbjahr nächsten Jahres geplant. Dazwischen muss noch einiges passieren, ja, der Reinraumausbau, die Installation des Transportsystems, aber im zweiten Halbjahr 2027 werden wir die erste Prozessanlage installieren.
4: Mit dem neuen Werk soll auch der Halbleiterstandort Sachsen weiter wachsen. Dafür werden bereits die Voraussetzungen für weitere Investitionen geschaffen.
7: Wir wollen weiter wachsen, wir brauchen dafür einmal Arbeitskräfte, wirklich top ausgebildete Leute, deswegen ist diese Investition hier in Dresden für die Berufsschule so wichtig. Deswegen ist es wichtig, in Chemnitz diesen Rheinraum an der Universität zu bauen. Wir brauchen auf der anderen Seite Industriegrundstücke. Wir sind in Großenhain, wir sind in Leipzig, wir sind in der Region Südwestsachsen dabei, auch in der Nähe von Pirna Industrieflächen zu erschließen, sodass es weitergehen kann. Man muss heute an eine Zeit in 3, 4 oder 5 Jahren denken. Wenn wir dann handlungsfähig sind, haben wir die Chance, auch weitere Schritte mitzugeben.
4: Das Milliardenprojekt stellt nicht nur Dresden vor neue Aufgaben. Oberbürgermeister Dirk Hilbert setzt deshalb auf eine engere Zusammenarbeit mit den umliegenden Städten und Gemeinden.
8: Da sind wir an allen Thematiken dran. Und die größte Thematik ist, dass wir gemeinschaftlich eine Region und zusammenfinden in der Region auch viel enger. Und das auch institutionalisieren. Und das ist ein großer Weg. Es sind fast 100 Gemeinden dabei, die jetzt gemeinschaftlich eine Wirtschaftsregion Dresden gründen und auch sich in diesen Schritten noch stärker abstimmen. Das ist bei dem Thema Wohnungsbau, das ist bei dem Thema Gewerbeflächenentwicklungen und das ist auch bei dem gemeinschaftliche Wirtschaftsförderung zu betreiben.
4: In der Fabrik

0: sollen künftig Halbleiter unter anderem für die Automobilindustrie gefertigt werden. Dr. Keutsch erklärt, warum dafür eine Produktion in Europa besonders wichtig ist.
1: Man wollte eine Fabrik in derselben Zeitzone haben. Das macht Innovation einfacher. Man hat auch gesehen, dass Lieferketten kann man nicht als gegeben nehmen. Ja, da muss man etwas tun. Und dementsprechend eine Fabrik von TSMC in Europa zu haben, war der große Wunsch. Und jetzt sieht man, dass der Wunsch Realität wird.
0: Nach dem Richtfest läuft der Innenausbau weiter. Auf einer Baustelle, die schon jetzt zu den größten Industrieprojekten Europas gehört. Im fertigen ESMC-Werk sollen später bis zu 2000 Menschen arbeiten. Die ersten Chips sollen bereits nächstes Jahr vom Band rollen.
2: Cannabis ganz legal aus dem Verein. Das soll bald auch auf dem Chemnitzer Kassberg möglich sein. Dort bereitet der CSC Sachsen derzeit seine neue Abgabestelle vor. Doch einfach reingehen und Cannabis kaufen funktioniert nicht. Für Anbau, Abgabe und Konsum gelten strenge Regeln und auch bei der Sicherheit überlässt der Verein offenbar wenig dem Zufall.
3: Und also es ist schon eine Art Fort Knox, aber das ist auch okay so.
4: Fort Knox auf dem Kassberg. Muss Cannabis geschützt werden?
3: Jugendschutz geht alle was an. Je älter das Gehirn ist, umso weniger Schäden kann es verursachen.
4: Auf dem Chemnitzer Kassberg eröffnet eine legale und behördlich genehmigte Abgabestelle für Cannabis. Seit Juli 2024 dürfen sogenannte Anbauvereinigungen mit entsprechender Erlaubnis gemeinschaftlich Cannabis anbauen und an ihre Mitglieder zum Eigenkonsum weitergeben. Benjamin Löwe gründete den CSC Sachsen e.V. und erhielt am 2. Juli diesen Jahres die dafür notwendige behördliche Erlaubnis. Der Ausbau der Räumlichkeiten auf dem Kassberg läuft seitdem auf Hochtouren. Neben der Einrichtung spielen laut Vereinsgründer und Vorstand Benjamin Löwe auch umfangreiche Sicherheitsvorkehrungen eine wichtige Rolle.
3: Wir haben natürlich von der Behörde verschiedene Auflagen bekommen. Eine davon ist natürlich auch das große Thema Sicherheit. Wir müssen Schocksensoren überall verbauen. Sämtliche Fenster und Türen werden darüber gesichert. Die reagieren schon auf Vibrationen. Wir haben eine 24/7-Servicezentrale, die sich dann live per Videokamera zuschalten kann. Die arbeiten logischerweise mit Videomaterial, können das direkt wieder an die Polizei weiterleiten. Wir haben Vernebelungsanlagen, welche die Räume blickdicht innerhalb von Sekunden wirklich zunebeln, dass man gar nichts mehr sehen kann. Sicherheitstüren. Also es ist schon eine Art Fort Knox, aber das ist auch okay so.
4: Doch was genau ist überhaupt ein Cannabis-Club? Menschen ab 21 Jahren können laut Löwe Mitglied in einem Verein werden und darüber monatlich Cannabis auf legalem Weg beziehen.
3: Das Mindestalter bei uns im Club ist 21 Jahre. Es gibt Clubs, die machen das ab 18. Wir haben uns auf 21 geeinigt. Jugendschutz geht alle was an. Je älter das Gehirn ist, umso weniger Schäden kann es verursachen. Das ist genauso bei Alkohol oder anderen Substanzen. Man kann sich ganz normal übers Internet anmelden. Wir haben dort eine Verwaltungssoftware. Kann man sich als App dann aufs Handy installieren. Die einmalige Anmeldungsgebühr beträgt 25 Euro. Der monatliche Mitgliedsbeitrag liegt bei 5 Euro und somit wird man offizielles Mitglied und darf dann ganz legal bei uns im Club Cannabis erwerben und abnehmen.
4: Die Mitglieder können dann, streng nach den gesetzlichen Vorgaben, bis zu 25 Gramm Cannabis am Tag und maximal 50 Gramm im Monat abholen. Doch es gibt noch weitere Auflagen. Im Umkreis von 100 Metern um die Abgabestelle dürfen Mitglieder kein Cannabis konsumieren. Auch innerhalb der Räumlichkeiten ist der Konsum untersagt. Um überhaupt Zugang zur Abgabestelle zu bekommen, benötigt man laut Gründer Benjamin Löwe einen gültigen Mitgliedsausweis.
3: Es wird dann, wie man es so kennt, an der Tür eine Kontrolle geben per Videoklingelanlage. Da kann man dann seinen Mitgliedsausweis in die Kamera zeigen, kann sich somit legitimieren, erhält dann Zugriff. Bei der Abgabe wird zusätzlich noch jedes Mal der Personalausweis oder eben ein gültiges Dokument, wie Reisepass, dann kontrolliert. Der muss vor Ort sein und nur so wird es dann auch ausgegeben, abgegeben.
4: Der Grund, einen solchen Verein ins Leben zu rufen, läge laut Löwe nicht nur darin, Cannabis legal anzubauen und an Mitglieder weiterzugeben. Der Verein will auch einen Beitrag dazu leisten, den Schwarzmarkt zurückzudrängen. Warum Benjamin Löwe die Abgabestelle eröffnet, beantwortet er klar.
3: Na gut, prinzipiell ist ein Thema der Gesellschaft. Am Rande der Gesellschaft macht es keinen Sinn. Die meisten Clubs sind bei irgendwelchen Industriegebieten. Wir sind jetzt hier mitten auf dem Kassberg. Super schöner Standort. Wir haben die Abstandsregelung eingehalten. Also die Frage nach dem Warum bei einem legalen Geschäft. Wir wollen den Schwarzmarkt bekämpfen und nur das kann man dort machen, wo eben die Menschen auch sind.
2: Mehr Platz, moderne Klassenräume und endlich kurze Wege. An der Kooperationsschule in Chemnitz ist der neue Erweiterungsbau offiziell übergeben worden. Nicht einmal ein Jahr hat es gedauert, den neuen Schultrakt an der Brauhausstraße zu errichten. Rund 10,6 Millionen Euro fließen insgesamt in die Erweiterung und Modernisierung des Schulstandortes.
5: Ich habe es nicht geglaubt, weil ich habe ja nun schon mehrere

0: mehrere Baugebäude von Schulen sozusagen begleitet und war fester Überzeugung, dass es nicht zu schaffen ist. Und insofern bin ich total positiv überrascht.
1: Geschafft haben sie es trotzdem und offenbar gibt es genügend Gründe, das auch ordentlich zu feiern. Nicht einmal ein Jahr hat es gedauert, bis aus einer Baustelle an der Kooperationsschule Chemnitz ein neuer Schultrakt geworden ist. Wo sich Schülerinnen und Schüler zuletzt noch zwischen Bauzäunen und schmalen Wegen bewegen mussten, gibt es jetzt vor allem eines: Platz. 8 zusätzliche Klassenräume, 4 Gruppenräume, neue Sanitärbereiche und einen Aufzug, durch den vom Hof aus nun auch alle Etagen des Schulgebäudes barrierefrei erreichbar sind. Mit der symbolischen Schlüsselübergabe durch Kösterbau ist der Erweiterungsneubau nun offiziell in den Händen der Schule. Und für Schulleiterin Katrin Jeschorek bedeutet das vor allem neue Möglichkeiten im Schulalltag. Dass hier heute überhaupt schon Schlüssel statt Baupläne übergeben werden konnten, ist dabei fast die eigentliche Besonderheit. Rund ein Jahr Bauzeit. Ein Tempo, das bei einem Projekt dieser Größenordnung selbst die Schulleitung überrascht hat. Für Finanzbürgermeister Ralf Burkhardt zeigt das vor allem, was möglich ist, wenn Planung, Bau und Schule an einem Strang ziehen. Dabei ist der Neubau nur ein Teil eines deutlich größeren Vorhabens. Rund 10,6 Millionen Euro werden insgesamt in den Schulstandort an der Brauhausstraße investiert. Die Hälfte davon, 5,3 Millionen Euro, kommt über Fördermittel der Sächsischen Aufbaubank. Eigentlich sollte die Kooperationsschule einmal ein komplett neues Gebäude bekommen. Weil dieses Vorhaben finanziell nicht mehr umsetzbar war, entschied sich die Stadt, stattdessen dafür den bestehenden Standort fit für die Zukunft zu machen. Dazu gehören der Erweiterungsbau und die Modernisierung des Altbaus. Für Burkhardt ist das Geld nicht nur eine Investition in ein Gebäude.
2: Beton gegossene Zukunft, sage ich immer, sind unsere tatsächlich Schulstandorte. Und das soll eben zeigen, dass hier Zukunft weiter gemacht wird, vorbereitet wird und dass wir bereit sind, eben auch für alle, die später noch kommen. Also immer eine schöne Botschaft an alle, die hier auch in der Stadt leben.
1: Und so viel Beton gegossene Zukunft macht offenbar hungrig. Zur Eröffnung gibt es für die Schülerinnen und Schüler deshalb erst einmal Eis. Und auch der Bürgermeister mischt sich vorsichtshalber unter die Wartenden. Ob für den direkten Austausch mit den Schülern oder doch für ein Eis, bleibt an dieser Stelle offen. Nach einem Jahr zwischen Bauzäunen, Umwegen und Baustellenlärm können die Schülerinnen und Schüler ihren neuen Schultrakt nun erobern. Das war Sachsen aktuell vom Wochenende, der Wochenrückblick aus dem Freistaat. Mehr Meldungen sowie weitere Nachrichten finden Sie natürlich auch wie gewohnt online auf unserer Website sachsen-fernsehen.de oder auch auf allen gängigen Social-Media-Plattformen auf Instagram, Facebook und natürlich auch auf YouTube. Das gesamte Team wünscht Ihnen jetzt noch einen fantastischen Abend. Machen Sie es gut und bleiben Sie gesund.

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0: Hallo und herzlich willkommen zur September-Ausgabe von Deutschland Lokal. Wir sind hier auf dem Messegelände in Berlin und berichten von der IFA. Hier haben wir auch unser Studio aufgebaut. Es wird hier einige Tage recht heiß hergehen. Wir haben so viele Themen zu spielen. Freuen Sie sich einfach darauf. Herr Lindner, Sie haben heute gestartet. Und das in einer besonderen Umgebung, denn so viele Journalisten habe ich gar nicht erwartet. Es war rappelvoll, die Welt ist hier, in Berlin, zur IFA.
1: Stimmt. Und da haben wir auch viel für getan, denn eine unserer, meiner Aufgaben ist es, unterjährig wirklich auf der Welt unterwegs zu sein und vor allem auch mit Journalisten auf Augenhöhe zu sprechen und denen klarzumachen, wenn nicht hier ist, verpasst was. Und ich glaube, das hat ganz gut geklappt.
0: Das sind Multiplikatoren, aber die Leute, die zahlreich und in Mannschaftsstärke angetreten sind, sind ja die Aussteller, die Leute, die was mitbringen. Und die Leute, die was mitbringen, da ist die Vielfalt so groß, dass ich mir von ihnen Hilfe brauche.
1: Kann ich verstehen. Wir haben dieses Jahr 2000 Aussteller, nochmal 100 mehr als letztes Jahr. Und auf 190.000 Quadratmetern ist halt wirklich, da braucht man schon eine Menge Konditionen, um sich alles anzugucken. Deswegen muss man auch öfter herkommen.
0: Kommt mir ein bisschen vor wie so ein Kind, wie ein Baby, ein Kind, das einem dann langsam über den Kopf wächst. Aber so ist es nicht.
1: Nein, im Gegenteil. Wir versuchen und schaffen es auch, immer mehr zu koordinieren. Wir haben einzelne Bereiche, sodass, wenn man sich zum Beispiel für das Thema Mobility interessiert, dann weiß man ganz genau, da muss ich nicht durch die ganze Messe hin und her, sondern wir haben einen Bereich, wo dieses Thema gespielt wird. Und so geben wir jedem, was er sucht.
0: So, dann ist KI in aller Munde. Wird auch hier gespielt.
1: KI ist natürlich überall zu sehen. Und sorgt auch dafür, dass die Produkte sich schneller entwickeln, mehr können und vor allem auch den Konsumenten ganz klar Nutzen bieten.
0: Die Geschwindigkeit wie die Entwicklung ist eigentlich atemberaubend.
1: Ja.
0: Beängstigend. Wie geht's?
1: Man könnte, also das ist so eine Frage. Ich glaube, unsere Aufgabe ist es auch, den Leuten genau diese Angst zu nehmen und zu erklären, was es bedeutet, wo es herkommt und wo der Weg noch weiter hingeht. Also wir übersetzen quasi die Technologie für den Verbraucher.
0: Verbraucher interessiert sich für unterschiedliche Dinge. Der eine kauft sich gerade einen neuen Fernseher, der andere ganze neue Küchen. Wer ist alles hier? Wer stellt Consumer Elektronik aus?
1: Ja, also sind natürlich jetzt so viele, aber die Großen der Branche sind alle da. Also im Bereich, den Sie gerade erwähnt haben, betrifft es natürlich Miele.
2: Ja, wir sind durchaus von der Besucherzahl angetan und auch von dem Interesse für unsere Neuheiten. Wir zeigen eine Studie, wie das Waschen in Zukunft aussehen könnte, mit unserem Gerät Carry, welches wir derzeit in einigen Haushalten erproben. Das Besondere dabei ist, analog dem, was ich Ihnen über die G8000 erzählt habe, dass das Gerät erkennt, was für Wäsche beladen wird und damit das optimale Waschprogramm anwählt. Auch hier ist also die Anwenderin oder der Anwender befreit vom darüber nachdenken, was er hineingibt, welches Programm er wählen muss und ähnliches. In der Konsequenz bedeutet das, dass das mühsame Aufteilen von Kochwäsche und Buntwäsche von verschiedenen Farben entfällt, denn die Maschine erkennt das und die Maschine erkennt auch, wenn etwas gar nicht passt und würde dann ein entsprechendes Warnsignal aussenden, sodass man das dann aussortieren kann.
1: Und im klassischen Consumer-Elektronik-Bereich, da sind natürlich die Platzhirsche wie LG. LG hat den größten Stand hier auf der IFA. Die sind natürlich vorhanden, genauso aber auch jemand wie TCL oder Hisense, die gerade vor allem im Großbild-TV extrem stark sind. Panasonic ist auch hier und Sony auch. Also im Prinzip, wenn man sich für Technik interessiert, hier wird man alles bekommen, was man sucht.
0: Die Asiaten sind mit breiter Brust angetreten.
1: Das stimmt.
0: Und wo glänzen die besonders?
1: Wen meinen Sie jetzt?
0: Die Asiaten ganz allgemein.
1: Ach so, die Asiaten glänzen aus meiner Sicht darauf, dass sie relativ oder sehr schnell Produkte von dem ersten Status der Entwicklung bis zum Produkt in einem Launch bringen. Dafür brauchen die Europäer teilweise doppelt so lang und die Chinesen sind sehr schnell. Das heißt, es gibt einen Trend und du hast relativ schnell ein Produkt dazu passend da. Und das ist auch nicht, ich sag mal, wir haben ja immer früher gesagt, tested by customer. Also es ist nicht ausgereift, das ist nicht mehr so. Es ist ausgereift, zumindest zu 90-95%. Und das ist, glaube ich, eine der Stärken, schnell umzusetzen, schnell zu skalieren. Das unterscheidet oftmals die Chinesen von den Europäern.
0: Jetzt haben wir über alle Leute gesprochen, nur noch über den Zuschauer. Innovation for All ist natürlich so gemeint, dass auch der Zuschauer insbesondere hier seine Freude haben kann.
1: Hundertprozentig. Genau, damit ist gemeint, dass wir wirklich dafür sorgen, dass wir, egal

0: jung, alt, weiblich, männlich, egal.
1: Groß, klein.
0: Wir bieten für allen, für jeden Zuschauer etwas an, was ihn interessiert, was sein Leben bereichert. Und deswegen haben wir auch gesagt, the future is now ist der Claim aus diesem Jahr, weil wir gesagt haben, weil die Entwicklung so rasant ist, ist es kein Science-Fiction-Movie mehr, sondern bin mir sicher, dass jeder hier was sehen wird, wo er sagt, was, das gibt's schon? Das kann ich kaufen? Genau darum geht's. Den Leuten im Prinzip die Gardine wegzunehmen und zu zeigen, was dahinter ist.
1: Gamescom ist gerade vorbei, aber Spiele spielen ja auch eine Rolle.
0: Das stimmt. Wir haben auch ein Gaming-Segment. Ich meine, die Gamescom war vor einer Woche, aber das macht nichts. Der Bereich Gaming ist für uns ein ergänzender Bereich, der aber immer wichtiger wird.
2: Ja, kommt vorbei, ne? IFA, kann man bis zum gewissen Punkt auch im Digitalen erleben, ja? Es gibt eine ganze Menge Videos, ihr macht ja hier auch ein Format. Aber IFA ist eine der wenigen Shows, nein, IFA ist die einzige Show auf diesem Level von dieser globalen Wichtigkeit, die es euch erlaubt, das, was A, jetzt kommt, was es gibt, was es vielleicht in anderen Ländern der Welt gibt und du es noch niemals gesehen hast, oder was kommen wird, persönlich und live zu erleben. Und das ist der riesengroße Unterschied. Man kann lange über Sachen diskutieren und sich durchlesen. Und wie soll ich jemanden erklären, wie sich, ich weiß es nicht, eine samtbeschlagene Laptophülle anfühlt. Ja. Und das Samt, dieser Samt wäre irgendwie aus Wurzeln von einem mexikanischen Kaktus gemacht. Ja. Das ist alles sehr, sehr schwer zu begreifen. Erleben und selber anschauen ist so wichtig. Und obendrauf, das ist ja nur die Produktebene. Die IFA war immer eine Eventveranstaltung. Das Schöne ist, dass wir jetzt hier einen Veranstalter haben, der zusammen mit der GFU ein Format entwickelt hat, das auf der einen Art und Weise diese Tradition der IFA wiederbelebt und aufrecht erhält und es kombiniert mit all dem, was heute wichtig ist. Nämlich in die Zukunft zu schauen, zeigen, was geht und das vor allen Dingen aus der ganzen Welt. Berlin ist eine der bekanntesten Städte weltweit. Berlin ist eine der globalsten Städte weltweit. IFA ist die längste Messe, die längste Consumer Electronic Messe weltweit mit der längsten Tradition. Eine bessere Kombination kannst du dir gar nicht vorstellen. Und ich glaube, all diejenigen, die das hier zum ersten Mal erlebt haben, die werden nicht nur mir dabei pflichten, sondern die werden dann auch 2027 sagen, oh meine Güte, da weiß jetzt nicht, ob das die 3 Stunden oder die 6 Stunden, die wir da eingeplant haben, war ein bisschen knapp bemessen. Da machen wir nächstes Jahr mal schön lecker Wochenende in Berlin, gucken uns die ganze Woche, das ganze Wochenende über die IFA an, nehmen die Konzerte mit, gucken uns auch lecker ein bisschen Berlin an und haben irgendwie, weiß ich nicht, bunte 3 Tage gehabt und dafür ist die IFA da.
1: Hier ist richtig was los, aber wir bleiben nicht hier. Wir gehen gleich weiter. Wir gehen nach Güstrow. Güstrow TV hat uns einen Beitrag geschickt. Da geht es um Stimmung, gute Laune, um einen Konzertabend. Ein Konzertabend, der über 200 Leuten viel, viel Spaß gemacht hat.
3: Der AWG Sonnenhof macht am ersten Mittwochabend im August seinem Namen alle Ehre. Von oben strahlt Klärchen und unten strahlen die gut 200 Gäste, denn die Konzertreihe Musik in der Altstadt gastiert im beliebten Alterswohnsitz inmitten der Güstrower Altstadt. Die Allgemeine Wohnungsbaugenossenschaft Güstrow, Parchim und Umgebung EG feiert in diesem Jahr ihr 70-jähriges Bestehen und beschenkt mit diesem musikalischen Abend einmal mehr ihre Mitglieder.
4: Wir sind ja wie gesagt seit vielen Jahren dabei, einfach von Anfang an, und haben immer eng und sehr partnerschaftlich gearbeitet. Und da dieses Jahr so gut passte und dann sicher auch das mit dem Künstler eine gute Idee war, entsprechendes Publikum bei uns zu beherbergen, ist die Idee gekommen. Also ich glaube, dass diese Initiative Güstrow 2028 kann man gar nicht hoch genug schätzen, weil es so viel bürgerschaftliches Engagement auf der einen Seite bedeutet, aber auch gleichzeitig fordert von den Teilnehmenden. Das ist ja etwas, was man in diesen Zeiten oft vermisst, dass sich Leute, man geht in sich, man ist mit den Familien, aber kaum

0: Darum, dass man sozusagen über den eigenen Tellerrand hinausgreift. Und ich habe mich in dem Gespräch mit Frau Böttcher ja vorhin nochmal so versucht zu informieren. Das ist ein so weit gefächertes Themenspektrum, was die bedienen. Da ist die Musik in der Altstadt ja nur ein ganz kleiner Teil. Und sowas brauchen wir eigentlich viel mehr. Und ich glaube, das ist so für den Zusammenhalt in der Gesellschaft und für so ein bürgerschaftliches Miteinander ein ganz wichtiger Punkt.
1: Für Musik und gute Stimmung sorgt Schlager-Ikone Frank aus Rostock. Mit seinem Programm erobert er schnell die Herzen des Publikums. Der ein oder andere Tisch schunkelt daher auch schnell munter mit. Die gute Laune ist bei Ulrich Reimer längst angekommen. Der Vorstand der AWG ist stolz, dass die Konzertreihe erstmals im Sonnenhof gastiert.
0: Na, ich freue mich, also zunächst einmal die Leute zu sehen, wie sie das Programm aufnehmen. Ich selbst kenne den Künstler bisher nicht. In meinem Alter darf man auch ein bisschen Schlager mögen. Wir schauen mal, wie er sich so an die Schlager rantraut und wie vielleicht auch Erinnerungen an die eigene Jugend wieder hochkommen, bei den Leuten und auch bei mir.
1: Das Team des Schnickschnack sorgt neben der Musik für reichlich Genuss und Gaumenfreude. Schließlich komme man ja aus der unmittelbaren Nachbarschaft. Bei einer so ausgelassenen Stimmung kann sich Ulrich Reimer eine Neuauflage im nächsten Jahr schon heute gut vorstellen.
0: Also von uns aus sehr gerne. Ich habe ja schon gesagt, eigentlich muss man das viel öfter machen. Und es ist, glaube ich, auch ein wirklich guter Standort. Wir sind mitten in der Altstadt, für viele gut zu erreichen. Im Sommer ist es auch eine gute Location. Man hat draußen eine Möglichkeit. Also von uns aus die herzliche Einladung an alle Beteiligten. Unser Haus ist wieder offen dafür.
1: Auf der Bühne gibt Frank weiter Vollgas und überrascht auch immer wieder mit altbekannten Schlagern, wie zum Beispiel Eloisa vom vor gut 3 Jahren verstorbenen Schlagerliebling Roger Whittaker. Das Publikum singt und schunkelt weiter fleißig mit und schließlich wollen die kommenden 2 Stunden auch am 10. Konzertabend gut genutzt werden.
2: Drohnen spielen hier auf der Funkausstellung auch eine große Rolle. Aber natürlich nicht nur hier in Leipzig. Es waren 1200 Drohnen in der Luft und das Spektakel ist sehenswert.
3: Also ich freue mich am meisten auf die Drohnenschau, weil ich das noch nie erlebt habe und ich freue mich einfach richtig darauf.
4: Auf der Festwiese machten an diesem Abend 1200 beleuchtete Drohnen den Himmel zur Bühne.
5: Feuerwerk ist halt ein bisschen laut und so, und das mit diesen Drohnen ist dann halt schon eine coole Sache.
4: Die Inszenierung greift Motive aus Harry Potter auf. Doch warum reisen Menschen dafür teils von außerhalb nach Leipzig? Wegen der bekannten Zauberwelt oder doch wegen der Technik am Himmel? Für die Zuschauerinnen und Zuschauer wirkt es wie eine einzige große Choreografie. Tatsächlich steckt dahinter ein genau geplanter Wechsel. Das Produktionsteam arbeitet mit 2 Flotten aus jeweils 600 Fluggeräten.
6: Das heißt, immer 600 Drohnen in der Luft. Wenn die runtergehen zum Laden, geht das nächste Set hoch, damit wir einfach immer Drohnen in der Luft haben.
4: Nach Angaben des Produktionsteams können dabei Bilder mit mehr als 100 Metern Ausdehnung entstehen. Geflogen wird nicht einzeln per Fernsteuerung, die Choreografien sind vorher programmiert. Bei Laura gehört aber noch etwas anderes zu diesem Abend. Sie kommt nicht einfach in Alltagskleidung auf die Festwiese. Für ihren Lieblingscharakter hat sie sich selbst in Kostüm geworfen.
3: Also mein Lieblingscharakter ist Hermine, weil sie sehr dein mag, auch wegen den Haaren und so. Und ich habe mich heute auch verkleidet.
4: Das Spektakel ist für viele hier also mehr als eine technische Vorführung. Figuren und Geschichten, die sich schon lange kennen, werden zum Anlass für einen gemeinsamen Abend. Ob solche Bilder tatsächlich in den Himmel steigen können, entscheidet allerdings nicht allein die Programmierung.
6: Eine Drohnenshow ist immer eine ganz, ganz besondere Herausforderung. Man braucht Fluggenehmigungen, man braucht Umweltgutachten, man braucht eine hochkomplexe technische Planung dafür, mehrere Teams, man muss proben, man braucht verschiedene Piloten und natürlich muss man das alles einstudieren, programmieren, testen. Das ist gar nicht mal so einfach und das kann auch nicht jeder durchführen.
4: Eine wichtige Grenze setzt außerdem das Wetter. Vor allem zu starker Wind kann nach Angaben des Produktionsteams einen Start verhindern oder einen Abbruch notwendig machen. Die bekannte Geschichte brachte viele Menschen auf die Festwiese. Die Drohnentechnik lieferte etwas, das sie so noch nicht erlebt haben. An diesem Abend trafen damit Nostalgie, Kostüme und moderne Lichttechnik über Leipzig aufeinander.
2: Wenn man Neid sehen könnte, würden Sie das jetzt erkennen bei mir. Denn wir haben einen Beitrag

0: Von Studio 47 in Duisburg hat man ein Hallenbad eröffnet. Wenn Sie wüssten, wie warm das hier ist, dann könnten Sie meine Neid verstehen. Ich wäre gerne mit dabei gewesen, als das neue Hallenbad, das Südbad, offiziell eröffnet wurde. Sie sind auf jeden Fall jetzt mit dabei.
1: Die ersten Bälle treiben bereits im Wasser. Doch am Beckenrand sind an diesem Tag noch vor allem Menschen in Straßenkleidung zu sehen. Ein eher ungewöhnliches Bild für ein Schwimmbad. Und das hat einen ganz bestimmten Grund. Das neue Südbad an der Großenbaumer Allee wird feierlich eröffnet. Bevor hier der reguläre Badebetrieb beginnt, können die Gäste deshalb zunächst das neue Bad erkunden. Auch Oberbürgermeister Sören Link hat sich die Eröffnung nicht entgehen lassen.
2: Ich bin überzeugt davon, dass Menschen in Duisburg schwimmen lernen können müssen und schwimmen können müssen. Und das geht nur, wenn Wasserfläche da ist. Und hier im Duisburger Süden ist mit diesem tollen Bad ein Bad entstanden, wo man Spaß haben kann, wo es Schul- und Vereinssport gibt, aber auch wo die Öffentlichkeit einfach ein bisschen schwimmen und relaxen kann. Und deswegen ist das ein wichtiger Meilenstein heute.
1: Der Neubau ersetzt gleich zwei in die Jahre gekommene Schwimmbäder im Duisburger Süden. Das ehemalige Hallenbad Großenbaum und das alte Südbad. Dabei setzt das neue Bad auf ein 2-in-1-Prinzip. Für die Öffentlichkeit gibt es ein 25 Meter langes Becken mit Sprunganlage und Kletterwand sowie ein Kinderplanschbecken. Schulen und Vereine bekommen wiederum ein eigenes Sportbecken mit Leerschwimmbereich. Hier ermöglicht es ein Hubboden, die Wassertiefe je nach Nutzung zu verändern. Insgesamt wurden über 30 Millionen Euro in den Neubau investiert. Doch das Geld steckt nicht nur in neuen Wasserflächen und moderner Ausstattung.
3: Die Herausforderung hier im Besonderen war halt, dass wir erstens 100% regenerative Wärmeversorgung bereitstellen wollten. Das haben wir im Grunde gemacht. Ob sich das über das Jahr halt hält, das schauen wir halt mal. Das müssen wir halt im ersten Jahr einfach mal schauen. Und das Zweite war halt einfach, dass wir hier ja mitten in einem reinen Wohngebiet halt sind und dementsprechend halt hohe Schallschutzanforderungen da sind und deshalb zum Beispiel der Wärmebetrieb flüsterleise vonstatten gehen muss. Und das ist uns auch, glaube ich, hier sehr gut gelungen.
1: Doch nicht nur im und rund ums Becken gibt es einiges zu entdecken. Auch das Dach des neuen Südbads hat viel zu bieten. Hier wartet eine große Terrasse mit Liegen, Sonnenschirmen und zwei Außenduschen auf die Besucher. Außerdem produziert eine Photovoltaikanlage einen Teil des benötigten Stroms direkt hier vor Ort. Denn neben der regenerativen Wärmeversorgung spielt auch der Stromverbrauch bei einem Schwimmbad eine wichtige Rolle. Entsprechend groß war bei der Planung der Fokus auf einen möglichst energieeffizienten Betrieb.
3: Ja, wir haben groß darauf geachtet, dass halt die Gebäudehülle einen sehr hohen Energieeffizienzgrad halt hat. Damit ging es halt los und dass wir halt dann den Wärmebedarf, den das Bad halt dann noch benötigt, regenerativ mit Wärmepumpe als Wärmeversorgung halt zur Verfügung stellen. Ein Bad halt nicht nur einen hohen Wärmebedarf, sondern auch einen hohen Strombedarf. Sie haben ja die Pumpenkreisläufe, das ganze Beckenwasser muss ja umgewälzt werden, die verbrauchen viel Strom und jetzt haben Sie halt mit der PV-Anlage quasi, können Sie ein Viertel des Strombedarfs von dem Bad halt selber ja versorgen.
1: Nach rund 2,5 Jahren Bauzeit kommt es jetzt aber vor allem darauf an, das neue Bad auch mit Leben zu füllen. Seit Montag steht das Südbad den Besucherinnen und Besuchern offen. Dienstags bis freitags kann hier von 6:30 bis 21 Uhr geschwommen werden und am Wochenende gelten verkürzte Öffnungszeiten. Neben dem klassischen Badebetrieb sind auch verschiedene Kurse geplant, wie beispielsweise All-Over-Workout oder Yoga und Stretch. Damit sollte einem erfolgreichen Start des Südbads wohl kaum etwas im Weg stehen.
0: Sie wissen, dass wir ein maritimes Herz haben. Immer wenn an der Küste was los ist, sind wir mit dabei. So waren wir natürlich auch in diesem Jahr wieder bei der Hansesee in Rostock, Warnemünde.

0: Die Hanseseele hat ja eigentlich zwei Seiten. Das eine ist, die ganze Familie will ein bisschen was futtern, will ein bisschen toben, ein bisschen Spaß haben hier an Land, und die anderen wollen raus. Fangen wir mal an Land an. Was ist da los? Eine Menge zu tun, eine Menge Informationen.
1: Also ganz, ganz viel ist dieses Jahr los. Wir haben wirklich dieses Jahr ein Megaprogramm. Der Stadthafen ist voll. Wir haben in der Innenstadt ganz viel zu bieten. Die Togo-Tour, regionale Meile, ein Moby-Dick-Markt, der sich mit dem Nachhaltigkeitsthema beschäftigt, mit kreativen Ideen. Also wo man mal in etwas ruhigerer Atmosphäre auch eine schöne Zeit verbringen kann. Warnemünde am Strand, die Waldstrand.

0: war ganze Tage vollgepacktes Programm. Wir haben den Kurhausgarten bespielt, Promenade, den Passagierquai. Also wer in diesem Jahr auf der Hansesee nichts findet, dann weiß ich auch nicht weiter.
1: Wie sieht's auf dem Wasser aus?
0: Auf dem Wasser haben wir 120 Teilnehmerschiffe, die wieder Ausfahrten anbieten an allen 4 Tagen. Unterschiedlicher Länge, also wer nicht so lange fahren möchte, 6 Stunden, sind ja auch vielleicht eine ganze Zeit, findet auch Kurzfahrten. Und wir bieten auch Fahrten an, wo man Kultur an Bord hat oder auch eine Fotoausfahrt am Sonntag.
1: Wer seekrank wird, kann auf die Stefanie Hansen.
0: Genau.
1: Thomas, das gute alte Stück, was hier steht, das hat ja einiges auf dem Puckel. Erzähl mal was darüber.
2: Ja, wir sind seit 1968 im Prinzip im Dienst, bis 2005 gefahren und jetzt als kleines technisches Denkmal voll betriebsfähig hier im Rostocker Stadthafen. Das zeigen wir gerne unseren Gästen, also das Leben, die Arbeit, ja, einfach das Bordleben und alles, was damit zu tun hat. Natürlich auch die interessante russische Technik, die man heute nicht mehr so oft sieht.
1: Es war schon ein besonderes Teil.
2: Ja, es war ein ganz besonderes Teil, der größte Eisbrecher seiner Art in der westlichen Ostsee. Und er konnte mit Eisstärken bis zu 2,40 Meter Packeis umgehen.
1: Ihr habt einfach diese Tradition am Leben erhalten und das ist eine wirkliche Herzenssache, oder?
2: Es ist wirklich eine Herzenssache, weil 65 Ehrenamtler kümmern sich um dieses Schiff und im Jahr leisten wir zwischen 13.000 und 15.000 Stunden ehrenamtliche Arbeit hier an Bord, um die Technik, die Kosmetik, wie man so schön sagt, alles so zu halten, wie das unsere Gäste sehen.
1: Hintergrund ist, dass man euch besuchen kann.
2: Und besuchen sollte. Wir sind sehr, sehr interessiert dran, das unseren Gästen zu zeigen. Wir sind rund um die Uhr, na ganz nicht rund um die Uhr, aber 7 Tage die Woche hier, von 10 bis 15, 16 Uhr und zeigen den Gästen das Schiff.
1: Die Uni Rostock hat sich wieder gut engagiert?
0: Wie immer. Also wir freuen uns seit dem dritten Jahr jetzt. Im dritten Jahr sind wir, dass die Uni ihre Science Erzähl direkt im Veranstaltungsgelände macht. Und das wertet natürlich das Event total auf.
1: Und die laden auch immer schön zum Mitmachen ein.
0: Genau. Also da wird ja wirklich Wissenschaft zum Anfassen gezeigt. Von groß bis klein, ob Kind, ob Mutti, alle entdecken da immer irgendwas Neues.
1: Gunnar, mein Kapitän. Wir kommen gerade von der Stefanie Hansen. Das war eine Reise in die Vergangenheit. Bei dir auf dem Schiff ist eine Reise in die Zukunft.
3: Ja, also hier wird zumindest versucht, über die Forschung die Zukunft für alle erträglicher zu machen. Das ist, glaube ich, das Projekt der Uni und auch der Gedanke, dass die Uni sich jetzt den Forschungskatamaran quasi angeschafft hat, um halt aktiv auch in der Meeresforschung mitmischen zu können.
1: Bei jedem zweiten ist das Wort Seegras jetzt im Mund. Was hat das für eine Ursache?
3: Es ist so ein bisschen der heiße Scheiß der Wissenschaft im Moment, wo jeder mitmischen möchte. Weil sie haben jetzt festgestellt, dass diese Seegraswiesen einmal CO2 binden, was ja auch ein heißes Thema ist, aber auch auf der anderen Seite, sag ich mal, für die Meerestiere sehr wichtig ist. Ne? Die Jungfische können sich halt im Seegras besser verstecken, als wenn sie den platten Meeresboden haben. Von daher wird im Moment eine Bestandsaufnahme durchgeführt und langfristig auch überlegt, wie können wir es dem Seegras erträglicher machen und vielleicht auch, wie können wir es wieder irgendwo ansiedeln, um halt diese Bedingungen für die anderen Meerestiere auch zu verbessern.
1: Das Forschungstauchzentrum an der Ostsee, an der Universität in Rostock, ist denn die Ostsee überhaupt ein Tauchrevier?
4: Ja, klar. Also ich leite das Forschungstauchzentrum der Uni Rostock, bilde einmal im Jahr Forschungstauchende aus. Das ist ein Kurs, wo Studierende, aber auch andere Personen die Möglichkeit haben, Forschungstauchende zu werden. Das ist eine berufsbegleitende Ausbildung, die dann auch durch die Berufsgenossenschaft geprüft wird. Und danach ist man geprüfter Forschungstaucher, Forschungstaucherin.
1: Da haben wir Nachholbedarf, oder?
4: Kommt drauf an. Ich habe zum Beispiel jetzt ein Seegras-Projekt eingeworben. Und da haben wir wirklich Nachholbedarf im Vergleich zu Schleswig-Holstein, die schon vor über 10 Jahren angefangen haben, die Seegraswiesen unter Wasser zu kartieren, sind wir in MV noch deutlich hinterher. Also in dem Projekt geht es darum, zu gucken, wo haben wir Seegras-Vorkommen. Dann gibt es auch eine Anpflanzungsphase, da wird Seegras dann angepflanzt. Das Seegras wird über die Zeit gemonitort. Und am Ende wird eine Seegras-Strategie entwickelt für das Land MV.
1: Wenn man hört, was alles so der Meeresboden auszuhalten hatte bisher, dann ist

Tag des offenen Denkmals. Mercedes Fashion Night Zwickau wird wieder zum Laufsteg und Interkulturelle Woche startet mit Messe der Möglichkeiten.

Am vergangenen Sonntag fand bundesweit der Tag des offenen Denkmals statt. Auch im Vogtlandkreis bot der Aktionstag die Gelegenheit, historische Gebäude und Anlagen zu entdecken, die sonst nicht oder nur eingeschränkt öffentlich zugänglich sind. Führungen, Rundgänge und kulturelle Veranstaltungen ermöglichten dabei besondere Einblicke in die Geschichte und Bedeutung der Denkmale. Das diesjährige bundesweite Motto lautete Netzwerke, Denkmale und Infrastruktur, historische Bauten, die uns bewegen und verbinden. Eine Teilnahme war aber selbstverständlich auch unabhängig vom Motto möglich. Im Vogtlandkreis sind derzeit rund 6000 Baudenkmale und 800 archäologische Kulturdenkmale erfasst. Davon öffneten beispielsweise unter anderem das Vogtlandmuseum in Plauen, Schloss Vogtsberg in Oels

0: Lößnitz oder der Kapellenbergturm in Bad Brambach an diesem Tag ihre Türen für Interessenten. Wir besuchten am Sonntag den Ort Leubnitz in der Nähe von Plauen. Hier beteiligten sich an diesem Tag gleich zwei Einrichtungen, die St. Marienkirche und das Schloss Leubnitz.
1: Zum heutigen Tag des offenen Denkmals öffnet auch das historische Schloss Leubnitz für seine Besucherinnen und Besucher. Die Interessenten und Interessentinnen können sich das historische Schloss anschauen und sehen, wie die Familie Kostbodt vor 200 Jahren hier gelebt hat. Außerdem lädt die Natur- und Jagdausstellung im Schloss zum Verweilen und Anschauen ein. Hier sehen Sie die Flora und Fauna unserer Heimat sowie Tierpräparate aus Afrika und Nordamerika. Als Highlight gibt es heute in allen Ausstellungen Führungen von unseren Mitgliedern. Außerdem hat unser Schlosscafé geöffnet und bietet Ihnen Kaffee, Kuchen, selbstgebacken und andere Leckereien an. Auch außerhalb des Schlosses ist viel zu erkunden. Wir haben einen wunderschönen Park, den Sie sich anschauen können.
0: Soweit die Theorie am Sonntagvormittag. In der Praxis gestaltete sich das Wetter an diesem Tag eher parkunfreundlich. Es regnete immer wieder. Ist so ein Wetter dem Besucherstrom im Schloss zuträglich?
1: Ich würde denken, schlechtes Wetter ist gut, ja.
0: Schloss Leubnitz nimmt regelmäßig am Tag des offenen Denkmals teil. Wie viele Besucher kamen in der Vergangenheit über den Tag?
1: Ich habe jetzt keine speziellen Zahlen im Kopf, aber ich weiß, dass immer mindestens 100 Leute da gewesen sind, um das Schloss Leubnitz anzuschauen. Und ich denke, heute bei dem Wetter ist es eigentlich ideal, um am Tag des offenen Denkmals teilzunehmen und sich verschiedene Objekte anzuschauen. Also es ist auch so, dass viele kommen, die schon woanders gewesen sind und die dann heute auch noch mal andere Denkmäler anschauen wollen. Also wir sind dann nicht der einzige Anlaufpunkt, sondern die sind im ganzen Vogtland unterwegs.
0: Aktuell, so teilte es uns Heike Rudert am Sonntagabend mit, fanden 140 Besucher den Weg ins Schloss. Was interessiert die Besucher am Tag des offenen Denkmals am meisten?
1: Alles Mögliche, ne? Also wie ist die Geschichte des Schlosses? Wie ist die Natur- und Jagdausstellung entstanden? Die hat sich ja auch über die Zeit entwickelt. Wie geht's weiter mit dem Schloss? Was bieten wir hier für Konzerte an? Das ist natürlich auch immer eine Frage. Wie sind die Ausstellungen in der Galerie? Welche Informationen und welche Künstler zeigen sich da dieses Jahr noch? Also das ist ganz unterschiedlich. Da gibt's ganz verschiedene Fragen.
0: Stichwort Konzerte und Ausstellungen. Was liegt da dieses Jahr noch an?
1: Also ganz wichtig wieder zu erwähnen, der Weihnachtszauber am 28.11. Da freuen wir uns drauf, wenn da viele Leute kommen. Ansonsten haben wir noch eine Vernissage am 20.09. Da ist dann natürlich auch hinterher gleich wieder ein Konzert. Wir verbinden das ja dann immer gleich gerne. Ja, es sind noch einige Highlights geboten in diesem Jahr.
0: Wir verließen das Schloss Leubnitz und begaben uns zur Leubnitzer Kirche. Der Tag des offenen Denkmals begann hier mit einem Gottesdienst und der war wirklich gut besucht.
2: Mein Name ist Katrin Fuchs, ich bin hier aus Leubnitz und ich lebe auch schon immer hier und ich interessiere mich für unsere Kirche, überhaupt für die Chronik oder für Sachen, die schon länger vorbei sind. Und wir haben hier eine sehr schöne Kirche in Leubnitz, die wurde erstmalig 1517, also so wie sie da steht, erwähnt und gebaut. Die erste Erwähnung war 1300, denn wir feierten voriges Jahr unser 725-jähriges Dorfjubiläum. Unsere Kirche hier hat einen schönen Altar, einen Barockaltar um 1680. Er ist wahrscheinlich aus der gleichen Werkstatt wie unser Taufengel hier. An dem Barockaltar sind die vier großen Hauptfiguren zu sehen. Unten links aus dem das Alte Testament Mose und der erste Prophet Aaron. Und oben links ist Petrus mit dem Schlüssel in der Hand.
0: Dem Altar gegenüber befindet sich die Orgel. Sie wurde vor 10 Jahren general überholt.
2: Wir haben hier oben die Enkaustikarbeiten von dem Thüringer Künstler Manfred Popp, Anfang der 90er Jahre, eine Berufung, Jesu Berufung hier oben, also Geschichten aus dem Alten und Neuen Testament.
0: Auch die Kirche in Leubnitz hat schon am Tag des offenen Denkmals teilgenommen.
2: Wir hatten voriges Jahr hat man auch geöffnet und dann ist es aber schon einige Jahre her, ungefähr vor 20 oder 25 Jahren war schon öfters geöffnet, aber jetzt in den letzten Jahren nicht. Und seit vorigem Jahr haben wir wieder gesagt, können wir auch unsere Kirche an dem Tag mal öffnen für andere Besucher. Heute Nachmittag ist noch ein kleines Orgelkonzert, 15 Uhr, gestaltet von einem Leubnitzer.
0: 17 Uhr schloss sich dann die Kirchentür wieder.
3: Mode, Glamour und jede Menge Einkaufsspaß. Am 26. September geht in Zwickau wieder die Mercedes Fashion Night über die Bühne und den Laufsteg. Händler zeigen ihre Kollektionen, präsentieren Trends und machen die Innenstadt zum Erlebnis. Seit mittlerweile 16 Jahren gehört die Mercedes Fashion Night fest zum Veranstaltungskalender der Stadt. Am 8. September gaben Organisatoren, Akteure und Sponsoren Einzelheiten zum Event bekannt.

0: so selbstverständlich ein solches Event inzwischen wirken mag, auf die Beine gestellt werden muss es jedes Jahr aufs Neue. Und das ist alles andere als einfach. In wirtschaftlich angespannten Zeiten sitzt das Geld bei vielen Verbrauchern nicht mehr so locker. Der Einzelhandel steht unter Druck. Gleichzeitig sind die Kosten für Veranstaltungen, Technik, Personal und Logistik hoch. Eine große Modenschau mitten in der Innenstadt ist deshalb weit mehr als ein bisschen Glitzer und schöne Kleidung. Sie braucht viele Partner, viel Organisation und vor allem Menschen, die bereit sind, ins Risiko zu gehen. Das machte Matthias Kraus, Chef der Agentur Kraus Event, in der Pressekonferenz deutlich. Die Auflage der Mercedes Fashion Night im vergangenen Jahr war ein Erfolg, aber
1: wir müssen nur als Veranstalter sehen, dass wir die Kosten im Blick behalten und dass wir heute hier sitzen, zeigt, dass es auch anders geht. Also jeder von euch weiß, dass es ja im Augenblick eher so ist, dass man städtisch gesehen ja doch eher Dinge absagen muss, weil sie einfach im Augenblick nicht darzustellen sind. Speziell auch die Autoindustrie und verschiedene Faktoren spielen eine Rolle. Und auch wir, das gehört dazu, haben uns im Mai als Firma speziell mit der Anna hingesetzt, als unser Sprachrohr in die Stadt. Und haben zu dem Zeitpunkt gesagt, dass wir eigentlich keine Mercedes Fashion Night mehr in der Konstellation stattfinden lassen können, weil es einfach finanziell extrem schwierig ist. Und als wir dann zusammen saßen, haben wir eine Machbarkeitsstudie präsentiert, wo wir gesagt haben, wenn es eine Fashion Night gibt, dann nur im Bürgersaal. Und unsere Hauptverantwortliche bei Kraus Event, die Cindy, hat gesagt, na, da habe ich keine Lust. Und der Einzelhandel hat gesagt, na, das ist immer noch besser als gar nichts, aber auf der anderen Seite hat das vielleicht auch dazu geführt, dass es endlich mal so einen Ruck gab, den ich mir auch gewünscht habe als Veranstalter, dass alle wirklich gesagt haben, die Fashion Night muss raus, sie muss wieder ins Zelt, sie muss nahbar sein für jeden, jeder muss eine Schippe drauflegen, jeder versucht den einen oder anderen doch noch zu begeistern, mitzumachen. Und jetzt stehen wir hier mit über 40 Einzelhändlern, mit einem guten Programm mit tollen Dingen, die wir uns dieses Jahr leisten können.
0: Auf namhafte Prominente wie in den vergangenen Jahren verzichtet man deshalb. Der regionale Handel steht im Fokus. Sowohl die Händler als auch das Team von Kraus Event haben genügend Ideen, um die Veranstaltung attraktiv zu gestalten. Cindy Art freut sich, dass es wieder im Zelt stattfindet, zentral für alle zugänglich, mit viel Platz für die Gäste und Akteure. Zu den Highlights des Tages zählen unter anderem die Fashion Style Shows. Eine exklusive Modenschau-Präsentation vieler Zwickauer Einzelhändler und regionaler Modelabels. Auch die Geschäfte der Zwickau-Arkaden präsentieren ihre neuen Looks und Modetrends auf der großen Modenschaubühne auf dem Hauptmarkt Zwickau. Weitere Highlights sind die großen Modenschauen von Intersport Güsport, vom Premiumhaus Kress Mode am Hauptmarkt und die Show von Mode Meier. Der Eintritt für die Modenschauen im Fashion-Zelt ist wie immer kostenfrei. Höhepunkt der Veranstaltung ist dann die große Abschlussshow am Abend, bei der die Fashion Night

0: Awards verliehen werden. Auch in diesem Jahr wird Tina Woinowski die Modenschauen tagsüber und die exklusive Abendshow auf dem Hauptmarkt Zwickau moderieren. Neben den Modenschauen geht es bei der Mercedes Fashion Night aber um noch mehr. Nicht nur schauen, sondern auch shoppen.
1: Das ist ja dann am Ende das Wichtigste, was an diesem Tag ja passieren soll und passieren wird. Das haben uns zum Glück vom letzten Jahr sehr, sehr viele Händler auch bestätigt, die sehr, sehr gute Umsätze hatten an diesem Tag, ob in den Zwickauer Arkaden, ob in den verschiedenen einzelnen Geschäften. Hat wirklich bis abends die Kasse gebrummt, was sehr, sehr schön ist, was uns ja am Ende auch motiviert zu sagen, genau das ist das Richtige.
0: Dass das Konzept der Mercedes Fashion Night funktioniert, ist auch den zahlreichen Unterstützern zu verdanken. Die Stadt Zwickau, die Zwickau-Arkaden, das Mercedes-Benz-Autohaus Luke, die Merkur Privatbank und der Förderverein Stadtmanagement Zwickau gehören zu den Partnern, die die Veranstaltung möglich machen. Auch die Nachwuchsdesigner der Westsächsischen Hochschule Zwickau sind seit Jahren Teil der Fashion Night. Ihre Entwürfe stehen bei der großen Abendshow im Mittelpunkt und werden mit 2 Awards ausgezeichnet. Das zeigt, hinter der Show steckt mehr als eine Bühne für Mode. Es geht um Standortmarketing, um den heimischen Einzelhandel, um Nachwuchs und um die Frage, wie attraktiv eine Innenstadt auch in schwierigen Zeiten bleiben kann. Und vielleicht ist genau das die wichtigste Botschaft dieser Fashion Night. Wer in schwierigen Zeiten Veranstaltungen auf die Beine stellt, braucht Mut. Wer sie unterstützt, übernimmt Verantwortung für seine Stadt. Und wer kommt, einkauft, schaut und mitfeiert, sorgt dafür, dass aus einer Idee ein lebendiges Stück Zwickau wird. Am Ende bleibt deshalb nicht nur die Mode im Blick, sondern vor allem der Wille, auch in herausfordernden Zeiten gemeinsam etwas auf die Beine zu stellen.
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0: Die Uhr schlägt 5 vor 12. 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

0: Am gestrigen Donnerstag fand die Auftaktveranstaltung der interkulturellen Woche im Landkreis Zwickau statt. Mit der Messe der Möglichkeiten wurde die Woche, die in diesem Jahr unter dem Motto „Dafür steht“, gestartet. Das Dafür steht dabei für Dialog und den Abbau von Vorurteilen, für das Grundrecht aller Menschen, frei zu leben, ohne Gewalt, für Zusammenhalt, gegenseitige Unterstützung und Barmherzigkeit den Schwachen gegenüber, kurz gesagt für Menschlichkeit. Die Auftaktveranstaltung fand im alten Gasometer in Zwickau statt. Bei der Messe der Möglichkeiten stellten sich Ansprechpersonen der Region mit ihren Angeboten für Geflüchtete und Menschen mit Migrationshintergrund vor. Und was man auf jeden Fall schon sagen kann, kurz vor Beginn der Veranstaltung war der alte Gasometer voll. Was hinter den interkulturellen Wochen im Landkreis steckt, haben wir einmal hinterfragt.
1: Die interkulturellen Wochen sind ja jedes Jahr. Das ist eine bundesweite Woche, die gibt es schon in der Bundesrepublik 50 Jahre lang und bei uns im Landkreis auch über 25 Jahre. Wir haben im Landkreis Zwickau ein Netzwerk Migration und dieses Netzwerk Migration bereitet diese interkulturellen Wochen auch immer vor. Das sind unterschiedliche Vereine und Institutionen, die dann verschiedene Veranstaltungen im gesamten Landkreis vorbereiten und Angebote entwickeln und so weiter. Genau. Und diese Messe der Möglichkeiten hier, das ist das erste Mal, dass wir das machen. Und ich war schon erstaunt, als ich die Anmeldungen gesehen habe. Das wurden immer mehr. Ich habe so mit 100 Leuten gerechnet. Aber dass wir jetzt über 400 Leute hier sind, das finde ich sowas von schön. Und da freue ich mich so sehr darüber, dass eben die, die das vorbereitet haben, also die ganzen Institutionen, die jetzt die an den Ständen sind und Sachen mitgebracht haben und ihre Angebote den Leuten rüberbringen, dass das irgendwie wertgeschätzt wird. Das finde ich so schön für unseren Landkreis. Genau.
0: Für viele Menschen, die hier nach Deutschland kommen, ist so eine Messe eine gute Möglichkeit, sich zu informieren und Perspektiven zu finden. Denn oftmals ist es schwierig, sich in einem neuen Land sofort zurechtzufinden. Wenn die Menschen in Deutschland ankommen, gibt es durch die Integrations- und Migrationsberatungsstellen Unterstützung.
1: Wenn es gut geht, kommen die Leute dorthin und werden erstmal beraten, wo die ersten Schritte sind. Und dann lernen sie Deutsch in den Integrationskursen und dann brennt es schon nicht mehr so, ne? Wenn sie Leute kennengelernt haben und wissen, wo geht es jetzt eigentlich lang. Schwierig ist es für die, die in den Gemeinschaftsunterkünften leben, weil da erstmal kein Progress ist. Also die können noch nicht so richtig los, dass sie Arbeit suchen, sondern müssen ja erst mal das Vierteljahr überstehen und darauf warten, dass der Asylantrag entweder angenommen wird oder abgelehnt wird. Und das ist halt immer die Schwierigkeit, die Leute trotzdem zu motivieren, hier schon mal in die Gänge zu kommen und zum Beispiel Deutsch zu lernen. Und das versuchen wir mit den vielen Gruppen. Wir sind ja darauf angewiesen, dass wir Zuwanderung haben, dass Menschen aus allen möglichen Gebieten hier in unseren Landkreis ziehen, egal jetzt ob aus dem Ausland oder aus Mecklenburg-Vorpommern oder was weiß ich, Niedersachsen, das ist egal. Ein Mensch ist ein Mensch und das ist für mich das Wichtigste, das ist meine Aufgabe, das den Leuten rüberzubringen, dass wir jeden Menschen hier gleich behandeln müssen. Das steht in unserem Grundgesetz und da stehe ich dazu. Und da setze ich mich viele Jahre schon dafür ein, dass das eingehalten wird. Und dass da so viele Leute mitmachen, das freut mich natürlich.
0: Bei der Veranstaltung richtete auch Mario Müller, Beigeordneter des Landkreises Zwickau, einige Worte an die Gäste. Die interkulturelle Woche im Landkreis schafft Begegnung. Hier kommen Menschen ins Gespräch und lernen ihre individuellen Geschichten gegenseitig kennen. Diese Begegnungen tragen nachhaltig zum Abbau von Vorurteilen und zu einem friedlichen Zusammenleben im Landkreis bei. Auf der Messe waren viele Menschen vor Ort, die verschiedenste Angebote unterbreiteten. Besonders nachgefragt waren da wahrscheinlich
1: die ganzen Bildungsträger, die da sind, das ist sehr beliebt und die Leute wollen wirklich lernen, also sowohl Deutsch als auch Integration, also wo ist der Weg jetzt, wie kann ich hier zur Arbeit kommen, ne? Also zu einer Arbeit kommen, das wollen eigentlich die meisten, ne? Und dann gibt es aber ja auch Beratungsstellen wie das SOS Kinderdorf, oder das Welcome Center, also wirklich alles Mögliche.
0: Über die interkulturelle Woche hinaus soll natürlich auch etwas in den Köpfen der Menschen hängen bleiben.
1: Dass wir nur gemeinsam schaffen können, dass wir in einem friedlichen Landkreis leben. Also das können wir nur gemeinsam schaffen. Wir müssen uns, oder wir können, wir dürfen uns mit anderen Menschen zusammentun. Wir können uns unterhalten, wir können Fragen stellen. Was habt ihr mitgebracht? Was könnt ihr? Wir können Potenziale heben. Ne? Also ich versuche immer das Positive erstmal zu sehen. Um die Schwierigkeiten können sich, also müssen

0: müssen sich auch Leute kümmern. Da ist die Polizei da, da sind andere Mittel da, wenn es jetzt zum Beispiel darum geht, dass Menschen Gesetze nicht einhalten, dann muss jeder Mensch, der das Gesetz nicht einhalten, bestraft werden. Und das ist ja auch so, egal woher der Mensch kommt.
1: Dann war das doch eine gelungene Auftaktveranstaltung der interkulturellen Woche. Alle Termine und Veranstaltungen können Sie auch auf der Website des Landkreises Zwickau noch einmal genauer einsehen.
2: Ja, ist denn heute schon Weihnachten? Fragte Franz Beckenbauer in einem bekannten Werbespot im Jahr 1998. Lange her, aber der Satz fällt einem immer mal wieder ein. Zum Beispiel angesichts der Auslagen in den Supermärkten. Nein, Weihnachten ist noch nicht, aber bald. Manches braucht tatsächlich auch einige Vorbereitung, wenn es gut werden soll. Für die beliebte Mauritius-Räuchermännchen-Serie trifft das zu. Am 17. September stellte das Unternehmen das 21. Räuchermännchen der Presse vor.
1: Das Medieninteresse war groß an diesem frühen Nachmittag und das lag nicht nur am eigentlichen Thema der Pressekonferenz. Die Mauritius-Brauerei Zwickau befindet sich derzeit in einem laufenden Insolvenz- bzw. Sanierungsverfahren, der Betrieb läuft aber weiter. So schilderte das Brauereigeschäftsführer Jürg Dierich noch einmal ausführlich gegenüber der Presse.
3: Bei uns geht es ganz normal weiter. In allen Bereichen, in der Produktion und natürlich auch in der Tradition. Und aus dem Grunde haben wir jetzt das 21. Räuchermännchen kreiert. Es ist fertig und unser Winterbier wird ab der nächsten Woche im Verkauf sein und dann kann unsere beliebte Sammelaktion weiterlaufen.
1: Wer von dieser Aktion noch nichts gehört hat, Herr Dierich erklärt sie.
3: Es ist relativ einfach. Am Montag startet der Verkauf des Winterbiers und für 120 Kronenkorken erhält man bei uns das neue Räuchermännchen.
1: Ausschließlich über diesen Weg kommt man an das beliebte Sammlerstück.
3: Es ist unabdingbar und untrennbar mit der Sammelaktion verbunden, damit es auch eine Wertschätzung erhält.
1: In diesem Jahr wurde die 21. Figur aufgelegt. Auf diesem Foto sieht man die gesamte Kollektion. Woher kommen die Ideen?
3: Das ist manchmal ein langwieriger Prozess. Wir sammeln Ideen von Kunden, von Lieferanten und natürlich auch hier aus dem eigenen Unternehmen. Und die allerwichtigste Eigenschaft ist, dass das Räuchermännchen ein Symbol oder ein Thema darstellt, was untrennbar und ganz eng mit der Region und der Stadt Zwickau verbunden ist. Und somit sind wir auch auf den Zwickauer Pilot gekommen, denn 100 Jahre Flugsport in Zwickau, das war für uns Anlass genug, um den Zwickauer Piloten aufzulegen und entsprechend zu kreieren und zu gestalten.
1: Insofern war die Motivfindung in diesem Jahr doch einmal relativ einfach. 100 Jahre Flugplatz Zwickau mit dem 21. Mauritius Räuchermännchen, dem Zwickauer Piloten, würdigt die Brauerei ein besonderes Stück lokaler Geschichte. Als die Idee für die Figur geboren wurde, herrschte eine andere Situation im Unternehmen. Nun hat sie in gewisser Weise Symbolcharakter für die Brauerei und deren Mitarbeiter.
3: Und ja, Sie haben recht, der Pilot steht für Mut, für Aufbruch, für Unerschütterlichkeit, Unerschütterlichkeit. Und ich denke, das sind ganz gute Eigenschaften, die im Moment zu uns passen.
1: Wie hoch sind die Auflagen der Figuren jedes Jahr?
3: Die Zahl tendiert immer so zwischen 1.500 und 2.000 Räuchermännchen. Manchmal sind das auch ein paar mehr. Aber es ist eine sehr erfolgreiche Aktion und unser Produkt Mauritius Winterbier ist untrennbar mit dem Räuchermännchen verbunden.
1: Der Hersteller ist seit Jahren der gleiche.
3: Das Räuchermännchen kommt wie in den Vorjahren auch von der Drechslerei Kunert aus dem Erzgebirge. Die Familie Kunert begleitet uns schon seit 21 Jahren und sind von der ersten Stunde an dabei und so auch in diesem Jahr wieder.
1: Der Pilot in Lederjacke und Haube ist gut gelungen und wartet nun auf die Sammler.

0: geht ins See.
1: Bist du dann schwerelos?
0: Ja, ein bisschen, okay. Ja. Und ich kann laufen.
1: Und du kannst laufen.
2: Baden mit Rollstuhl?
3: Ohne sowas kommt man wirklich nur umständlich in den See und noch viel schwieriger wieder raus.
2: Möglich machen soll das am Kospudener See bei Leipzig ein barrierefreier Badesteg.
4: Allerdings hat uns dann die Realität eingeholt.
2: Ein Badeparadies, aber offenbar nicht für alle.
5: Und wollte hinten reingehen, war erschrocken, dass es plötzlich tief war. Und dementsprechend funktioniert das für uns nicht.
2: Sie tragen ihr Kind ins Wasser.
6: Jetzt ziehe ich ihn rein.
2: Denn am Ende der Rampe ist das Wasser viel zu tief.
6: Genau hier, wo der Ausgang ist, kann man nicht mehr stehen. Das bedeutet, dass ich hier mit Oke nicht schwimmen kann. Weil wenn ich nicht stehen kann, kann ich Oke nicht halten.
2: Für die Familie ein Sicherheitsrisiko. Auch Leipzigs kommunale Beauftragte für Menschen mit Behinderungen sieht deutliche Lücken.
7: Dass ich den ganzen Standort auch mit Vorsicht barrierefrei bezeichnen würde.
2: Ein Leipziger Schwimmbad will es besser machen. Doch hört hier die Inklusion am Beckenrand auf?
8: Kann ich nachvollziehen, ist in der Schwimmhalle als

0: schwierig umzusetzen. Also eine Rampe ins Wasser würde natürlich ganz, ganz viel Bauplatzbedarf haben.
1: Badespaß oder Barrierefrust? Der Nordstrand des Kospudener Sees bei Leipzig.
2: Auf geht's. 1, 2, 3. Uff.
1: Denise Baumeister und ihr Sohn Oke kommen im Sommer regelmäßig hierher.
3: Wir sind jetzt gerade von der Schule gekommen und jetzt wollen wir gerne noch mal den Sommer genießen. Die letzten Sommertage und wollen einfach an den Strand und ja, werden dann ein bisschen schwimmen gehen.
4: Macht ihr das Spaß? Macht ihr das öfter?
5: Ja.
3: Los geht's.
1: Oke hat Muskeldystrophie, eine schwere Form von Muskelschwäche und konnte sich bis zu seinem 6. Lebensjahr fast uneingeschränkt bewegen. Heute ist er auf einen Rollstuhl angewiesen. Am Kospudener See soll barrierefreies Baden möglich sein. Damit ist der See einer von 2 entsprechend ausgebauten Standorten in der Leipziger Region. Dazu gibt es eine rund 47 Meter lange Rampe, barrierefreie Sanitäranlagen und spezielle Baderollstühle. Denise und Oke kennen sich hier aus.
3: Hier sind die Rollstühle drin, die man zum Strand nutzen kann.
1: Baderollstühle klingt erst einmal nach einer guten Lösung. Für Oke aber nur bedingt.
3: Mit denen kann man auf den Steg, aber mit denen kann man nicht ins Wasser. Also nicht richtig mit Schwimmelementen. Man kann sich nur auf dem Steg damit bewegen. Ja, aber für die haben wir keine Verwendung.
1: Über die barrierefreie Rampe käme Oke damit zwar ins Wasser, frei schwimmen oder treiben kann er in den vorhandenen Modellen aber nicht. Warum daraus ein echtes Sicherheitsproblem werden kann, weiß auch Okes Vater Lutz Riemann. Er ist unter anderem als Schwimmlehrer an der Universität Leipzig tätig. Warum die vermeintlich barrierefreie Baderampe für Sohn Oke zur Gefahr werden kann, das will die Familie gleich gemeinsam zeigen. Für Hannes aus Leipzig funktioniert die Rampe und der Baderollstuhl dagegen gut. Er fährt damit bis ins tiefere Wasser und schwimmt von dort aus selbstständig weiter.
6: Und ich versuche es so oft wie möglich in Anspruch zu nehmen, wenn es geht, täglich. Weil abgesehen vom Wasser ist es wohl schwer möglich, sich so frei zu bewegen, wenn man so eingeschränkt ist und auf einen Rollstuhl angewiesen.
1: Hannes ist zwar wie Oke auf einen Rollstuhl angewiesen, kann aber seine Arme bewegen und dadurch selbstständig schwimmen.
6: Und von daher finde ich, sollte es an jedem See so einen Steg geben.
1: Nach dem Baden geht es für ihn auf demselben Weg wieder zurück und das eigenständig. Bei Oke funktioniert dieses Prinzip nicht.
3: Wir sind gewohnt, als Familie viel schwimmen zu gehen. Und in der Zeit, wo Oke noch nicht im Rollstuhl saß, war das für uns auch wunderbar möglich. Und jetzt kommen wir einfach an unsere Grenzen.
1: Aufgrund seiner Erkrankung kann Oke Arme und Beine nur eingeschränkt bewegen. Alleine schwimmen sei undenkbar. Auch mit einem Baderollstuhl braucht er immer eine Begleitperson, die ihn im Wasser dauerhaft sichert. Doch am Ende der Rampe wird genau das schwierig. Dort ist das Wasser bereits so tief, dass die Begleitperson keinen sicheren Stand mehr hat.
3: Hier kann man nicht mehr stehen. Genau hier, wo der Ausgang ist, kann man nicht mehr stehen. Ich kann ja mal zeigen, wo man stehen kann. Hier kann ich gerade so stehen.
1: Die vermeintliche barrierefreie Rampe würde für Oke damit zum Problem werden, sagt seine Mutter Denise Baumeister.
3: Im vorigen Jahr habe ich das ausprobiert. Dann hatte ich mich gefreut und dachte mir, hier können wir baden gehen. Und hatte dann den Oke vorbereitet und wollte hinten reingehen, war erschrocken, dass es plötzlich tief war. Und dementsprechend funktioniert das für uns nicht, wie vielleicht auch für viele nicht schwimmende Rollstuhlfahrer.
1: Deshalb nutzt Familie Baumeister Riemann den Badesteg nicht. Für ihren Badetag müssen sie improvisieren, erklärt Okes Vater Lutz Riemann.
7: In allererster Linie war es erstmal eine positive Geschichte, die ich hier erlebt habe, weil die Stadt Leipzig versucht hat, hier integrativ wirksam zu werden. Allerdings brauchen wir für die, sagen wir mal, sehr, sehr eingeschränkten Rollstuhlpersonen eine inklusive Variante. Das heißt, hier muss also weitergedacht werden. Das ist nicht bis zu Ende gedacht worden. Und insofern war dann der Frust relativ schnell da an der Stelle.
1: Oke möchte trotzdem ins Wasser.
5: Juhu, jetzt geht's ins See. Mal sehen, ob der kalt oder schön angenehm ist.
6: Ja, da wird am Anfang wie immer ein bisschen kalt sein. Und dann,
5: ja.
6: Dann gewöhnst du dich dran, oder?

0: Ja.
1: Ja.
0: Jetzt tragen wir mich da rein und dann ja.
1: Dann ja, dann kannst du schwimmen.
0: Geh ich baden.
1: Und bist du dann schwerer los?
0: Ja, ein bisschen, okay. Ja.
2: Du merkst dein Gewicht gar nicht mehr.
0: Ja, und ich kann laufen.
1: Du kannst laufen, ja.
3: Seine Eltern heben ihn dafür umständlich aus dem Rollstuhl und tragen ihn bis ins Wasser.
4: Und die Herausforderungen werden größer, das Gewicht wird höher von Oke. Und so haben wir auch keine Möglichkeit mehr, allein an See zu gehen. Wir sind immer zu zweit vor Ort, wenn das geht. Und dann ist es auch sehr, sehr schwer, ihn reinzuheben. So, Oke, wir heben dich jetzt erstmal hier vorne rein, dass du ein bisschen Kontakt hast mit den Füßen.
0: Dass mich dran gewöhnt hat.
4: Genau, so sieht's aus. So machen wir das jetzt. So, eins, zwei, drei. So ein bisschen schön. Lass mal weiter. So, zack. Oh, reicht das noch? Gut. Dann bleibst du erstmal dort, dann können wir uns in der Zeit umziehen.
3: Ein barrierefreier Zugang sieht offenkundig anders aus. Doch sind solche Probleme bei den zuständigen Stellen überhaupt bekannt? Bei Leipzigs kommunaler Beauftragter für Menschen mit Behinderungen, Dr. Daria Luchnikova, offenbar bislang nicht.
5: Tatsächlich wurde das Problem noch nicht angezeigt. Ich freue mich auf diesen wichtigen Hinweis. Es ist richtig wichtige Sache, dort auch Veränderungen zu unternehmen. Also zum einen wahrscheinlich zu visualisieren, dass die Tiefe unterschiedlich ist und dass die Familien die Kinder mit Behinderung haben, wirklich dann sofort auch einschätzen können, ob dann ohne Assistenz oder mit Assistenz bei der Einstieg möglich wäre.
3: Dr. Daria Luchnikova hält Anpassungen für mehr Inklusion beim Baden grundsätzlich für möglich.
5: Und tatsächlich wäre aus meiner Sicht auch eine Umbaumaßnahme auch möglich. Das muss man wahrscheinlich überprüfen mit bautechnischen Kollegen.
3: Ob und wie die Baderampe am Kospudener See verändert werden kann, müsse aber technisch geprüft werden. Dabei ist Barrierefreiheit nicht nur eine Frage des guten Willens. Mit der UN-Behindertenrechtskonvention sind gleichberechtigte Teilhabe und Selbstbestimmung seit 2009 auch in Deutschland rechtlich verbindlich. Menschen mit Behinderung sollen möglichst selbstbestimmt leben und teilhaben können. Auch im Sport- und Freizeitbereich. Wie weit das gehen kann, zeigt ein Leipziger Hallenbad. Barrierefreiheit konnte hier von Anfang an mitgeplant werden. Vom Blindenleitsystem vor und im Bad bis zu den Hilfsmitteln direkt am Eingang, weiß Badleiter Kai Leixenring.
6: Hier befindet sich jetzt sozusagen der Rollstuhlwechselbereich. Das heißt, hier kann zum Beispiel der Rollstuhlfahrer wechseln von seinem eigenen auf einen Schwimmhallenrollstuhl. Der ist halt sauber, den kann man bis zum Beckenrand fahren. Die Rollstühle stellen wir kostenlos zur Verfügung, einfach dafür, dass wir die Leute halt auch gerne herkommen, um sauberen Rollstuhl haben, bis zum Beckenrand fahren können. Alternativ bieten wir natürlich aber auch für Leute zum Beispiel, die mit Krücken kommen oder eben mit einem Gehstock, die Angst haben, wegzurutschen mit ihren Krücken, einen Rollator an. Auch dieser ist kostenlos nutzbar, sodass man sich hier besser und sicherer halt durch die Schwimmhalle bewegen kann.
3: Wer möchte und kann, wechselt hier auf einen sauberen Rollstuhl fürs Bad. Wer auf den eigenen angewiesen ist, darf damit weiterfahren und kann ihn in barrierefreien Sanitäranlagen sauber machen.
6: Wir befinden uns jetzt in der barrierefreien Toilette, / Dusche. Die Toilette ist barrierefrei aus dem Grund, man kann ja an der Seite hochklappen. Man sieht, es gibt auch keine Rückenlehne wie bei einer üblichen Toilettenbrille, sondern es gibt eine separate feste Halterung. Und ein Rollstuhlfahrer würde niemals gerade auf die Toilette. Ein Rollstuhlfahrer wird immer von der Seite auf die Toilette steigen. Deswegen kann man rückwärts ranfahren und kann dann sozusagen hochklappen und kann dann übersteigen auf die Toilette. Von der Toilette steigt man dann wieder zurück auf den Rollstuhl und kann dann im Prinzip direkt unter die Dusche fahren. Man muss jetzt nicht raussteigen, man muss sich nicht auf den separaten Sitz, der noch daneben ist, setzen. Die Möglichkeit gibt es allerdings auch, wer das möchte. Aber man kann direkt aus dem Rollstuhl sich direkt duschen. Selbstverständlich dürfen die Rollstühle auch nass werden. Wir sind ja extra dafür da, damit man in der Schwimmhalle damit auch rumfahren kann. Man ist ja auch nass, spätestens nach dem Wasser.
3: Viel Platz, Haltegriffe, unterfahrbare Waschbecken, alles mit dem Rollstuhl erreichbar.
6: Wenn man es neu plant, überhaupt nicht das Problem, sage ich mal, weil man von Anfang an damit umgehen kann. Man kann das einplanen, man kann das umsetzen. Wenn man jetzt eine Sanierung machen würde, also die anderen Bäder müssten saniert werden von Grund auf. Und das ist halt das Wichtige, dass man halt das wirklich, wenn dann, strukturell macht und eben auch im Großen denkt. Das bezieht sich halt auch durch die Duschen, durch die Toiletten, Umkleidebereich, Foyerbereich, schon alleine der Eingangsbereich. Und das bedarf dann natürlich um einiges mehr Platz.

0: Barrierefreiheit zieht sich hier durch das ganze Bad. Und genau das wurde beim rund 20 Millionen Euro teuren Neubau von Anfang an mitgedacht. Vom Eingang über die Dusche und die Umkleide bis zum Becken wurde vieles barrierefrei geplant.
1: Schon in der Planung, in dem Architekturwettbewerb, der für dieses Bad gemacht worden ist, war dieses ein Bestandteil, die Barrierefreiheit. Und wir haben von Anfang an das Integrationsamt, das Amt für Barrierefreiheit hier mit involviert. Die waren noch mehrfach da während der Bauphase, um zu gucken, setzen wir das tatsächlich um, auch was die Farbgestaltung zum Beispiel im Foyer angeht, dass die Sitze zum Beispiel noch einen schwarzen Sockel kriegen, weil Sichtbetonbänke, Sichtbetonwand. Da würde jemand, sage ich jetzt mal, mit Sehschwäche dort schon das Problem haben zu sehen, dass dort ein Hindernis ist. Also die sind von Anfang an sozusagen involviert gewesen in dieses Bad, in dieses Projekt.
0: So Kai Leixenring vom Leipziger Sportbad. Doch Barrierefreiheit im Bad auf dem Weg ins Wasser ist nicht das Einzige, was zählt. Neben der Treppe steht ein elektrischer Lift.
1: Genau, das wäre jetzt sozusagen der Schritt, um ins Wasser zu kommen, vom Rollstuhl auf unseren Behindertenlift, sozusagen, dass man dann sich hier draufsetzt, man kann sich auch festschnallen, wird dann rumgeschwenkt und ins Wasser abgelassen, sodass man dann von dort aus ins Wasser starten kann, um dann eben zu schwimmen. Dieser Lift ist auch umsetzbar an unser Leerschwimmbecken nach hinten, sodass wir an beiden Becken die Möglichkeit haben, vom Rollstuhl über den Lift ins Becken hinein und hinaus zu kommen.
0: Vieles also, was selbstständiges Baden erleichtert. Doch ausgerechnet beim letzten Schritt ins Wasser entstehen scheinbar neue Barrieren.
1: Entweder selbstständig oder, wenn man halt auf Hilfe angewiesen ist, die Begleitperson dann denjenigen rübersetzt, dann festschnallt und dann können wir den runterlassen.
0: Der Lift bringt Menschen über den Beckenrand ins Wasser. Doch vorher müssen sie vom Rollstuhl auf den Sitz des Liftes wechseln. Wer das allein schafft, kommt selbstständig ins Wasser. Wer sich allerdings kaum bewegen kann, braucht dafür Hilfe. Der Zugang zum Wasser ist also möglich, selbstständig ist er für diese Menschen nicht. Wie barrierefrei ist dieses Leipziger Vorzeigebad also, wenn Teilhabe ausgerechnet am Beckenrand von einer zweiten Person abhängt? Eine Baderampe hätte womöglich einen selbstständigeren Weg ins Wasser ermöglichen können und damit mehr Teilhabe. Gebaut wurde sie nicht. Badleiter Kai Leixenring begründet das mit dem zusätzlichen Platzbedarf und dem höheren Bauaufwand.
1: Kann ich nachvollziehen, ist in der Schwimmhalle halt schwierig umzusetzen. Also eine Rampe ins Wasser würde natürlich ganz, ganz viel Bauplatzbedarf haben, würde das Projekt natürlich um einiges vergrößern. Verstehe ich, aber die meisten, die jetzt wirklich so eingeschränkt sind, haben immer eine Begleitperson dabei, weil die hat auch gratis Eintritt, ne? Nicht nur dafür da, dass sie sozusagen gratis reinkommt, sondern eben auch dafür da ist, die Unterstützung zu bieten. Und dann ist das halt auch im Wasser, das hört ja im Wasser nicht auf. Ne? Es gibt ja Menschen, die können die Beine bewegen, Arme bewegen. Und dort ein bisschen zu orientieren, ist natürlich die Begleitperson dann immer mit im Wasser, mit dabei. Und da beginnt halt auch die Freiheit dann meistens für die Menschen.
0: Aus Kai Leixenrings Sicht sei das Bad trotzdem barrierefrei. Entscheidend sei für ihn, dass im Wasser für viele Menschen neue Bewegungsfreiheit beginne. Der Weg dorthin bleibt für Menschen mit starken Einschränkungen allerdings auch in seinem Bad nicht für jeden selbstständig. Für Oke ist genau das entscheidend. Seine Eltern wollen ihn möglichst ohne schweres Umsetzen ins Wasser bringen. Gemeinsames Baden wird für ihn und seine Eltern zur Kraftanstrengung. Der 9-jährige Oke kann die Baderampe am Kospudener See nicht nutzen.
2: Jetzt zieh ich ihn rein. So geht das, siehst du?
0: Für Oke geht es beim Baden um weit mehr als Abkühlung.
2: Das Wasser hat einerseits einen Effekt, dass Oke so ziemlich gut wie schweben kann. Ja? Und die Gelenke können sich gut bewegen hier. Ne? Und von daher wird es sicherlich für viele auch einen therapeutischen Effekt haben. Ja? Und auch für die Psyche ist es schön, wenn man einfach hier so entspannen kann.
3: Vor allen Dingen ohne eigenes Körpergewicht.
2: Ja.
0: Im Wasser trägt der Auftrieb einen Teil seines Körpergewichts. Bewegungen, die an Land schwerfallen, können dadurch leichter werden, erklärt Vater Lutz Riemann.
3: Es geht am Ende um die Teilhabe, die wir damit eigentlich auch erreichen wollen. Das heißt also, den Oke mit ins Wasser zu nehmen, in der Familie, in unseren Umkreis, mit Freunden gemeinsam, sodass er also selbst mit Freunden, die jetzt in keinster Weise eingeschränkt sind oder nur leicht eingeschränkt sind, dass man hier gemeinsam in einer größeren Runde sich am Wasser quasi erholen kann und damit auch im Wasser erholen kann.
2: Kannst du dich schön bewegen, schön schwimmen.
4: Schön.

0: Ist auch nicht kalt, oder?
1: Ja, geht.
0: Also wir wollen uns frei bewegen können im Wasser und nicht nur in dem Rahmen des Stegs bewegen, sondern auch die Möglichkeit haben, ohne viel Gewicht zu heben, einfach in den See zu kommen, sodass er auch eine gewisse Lebensqualität hat, ne, und einfach sich frei fühlen kann.
2: Für Familie Baumeister Riemann sind deshalb gerade die Seen in der eigenen Region wichtig. Denn ein Urlaub, bei dem Barrierefreiheit von Anfang an mitgedacht wird, kann teuer werden.
3: Und wenn man das jetzt mal im Ausland machen will, ich sag mal Türkei, Spanien, Italien, da liegt man circa bei, wenn das wirklich barrierefrei ist, mit Flug und allem drum und dran, bei circa 6.000 bis 7.000, 8.000 teilweise zu viert. Wir haben ja noch einen großen Sohnemann, der mitfahren wollen würde oder mitfliegen würde. Also zu viert bei 6.000 bis 8.000 Euro, das ist einfach eine Nummer, die man so nicht stemmen kann für eine Woche. Das ist einfach zu viel Geld. Deswegen haben wir gesagt, okay, dann versuchen wir hier so viel wie möglich die Umgebung zu nutzen.
2: Sagt Lutz Riemann. Da bekommt Naherholung vor der eigenen Haustür eine ganz andere Bedeutung. Und Barrierefreiheit ist kein Randthema. Rund 13 Millionen Menschen in Deutschland leben nach Angaben des Bundesarbeitsministeriums mit einer anerkannten Behinderung oder Beeinträchtigung. Welche Unterstützung oder Hilfestellungen sie brauchen, ist allerdings höchst unterschiedlich. Für den vermeintlich barrierefreien Badesteg am Kospudener See hat Okes Mutter Denise Baumeister eine konkrete Lösungsidee.
0: Hier auf dieser Stelle wäre eine gute Möglichkeit, um ins Wasser zu kommen. Wenn man das hier öffnen könnte und man könnte hier rein, könnte man auch das Kind aus dem Rollstuhl reinnehmen.
3: So dass man ihn quasi in verschiedenen Wassertiefen auch aus dem Rollstuhl gewinnen könnte und je nach Körpergröße dann, wenn man das mal auf andere umsetzt, dann ein Stückchen tiefer gehen kann, aber trotzdem noch steht. Aber es müssten eben mindestens zwei weitere Ausgänge links und rechts jeweils auf dem Steg entstehen.
2: Keine komplett neue Rampe also, sondern zusätzliche Öffnungen dort, wo das Wasser noch flach genug ist und Begleitpersonen sicher stehen können. Mit diesem Vorschlag konfrontiert, sieht auch Leipzigs Behindertenbeauftragte Dr. Daria Luchnikova Prüfbedarf.
4: Das muss überprüft werden und wirklich mit Kollegen vom Amt für Stadtgrün und Gewässer besprochen werden. Die sind ja mehrmals pro Jahr dort unterwegs, also die befreien auch die Stahlrampe auch von Algen. Und hier ist natürlich auch entscheidend, wie viele finanzielle Rahmenbedingungen wir noch zur Verfügung haben. Aber ich glaube, einiges lässt sich wirklich schnell auch umsetzen.
2: Die Kritik der Familie Baumeister Riemann kommt damit bei der Stadt an. Ob der Steg tatsächlich verändert werden kann, ist aber noch offen. Dass barrierefreies Baden für Oke auch anders funktionieren kann, hat die Familie 2026 am Ahrensee in Sachsen-Anhalt erlebt.
0: Also es gibt gute Alternativen, zum Beispiel am Ahrensee. Da sind wir auch schon zweimal gewesen. Da gibt es einen Schwimmrollstuhl.
2: Also Baden für Menschen mit Behinderung ohne Badesteg.
0: So, und da kann man wirklich direkt ins Wasser mit dem Rollstuhl und das Kind kann auch direkt dort drin sitzen und auch in gewisser Weise auch baden, wenn man so will. Ja.
2: Der Unterschied zu den Modellen am Kospudener See, dieser Stuhl ist für den Aufenthalt im freien Wasser gemacht. Leipzigs kommunale Beauftragte für Menschen mit Behinderungen, Dr. Daria Luchnikova, hält diese Alternative zumindest für denkbar.
4: Das wäre wirklich ein Traum gewesen, wenn wir sowas anschaffen würden. Und dazu gibt es auch wirklich Möglichkeiten. Ich habe ja in meiner Zuständigkeit ein Förderprogramm, Lieblingsplätze für alle. Es ist wirklich ein symbolisch genanntes Förderprogramm. Und hier ist es auch möglich, dass die Betreiber von solchen Badestandorten auch einmal pro Jahr einen Antrag bei uns stellen könnten. Also bis 25.000 Euro könnte man dann beantragen für Anschaffung von zum Beispiel so einem Rollstuhl. Der Rollstuhl, was aktuell am Kospudener See als zweiter Rollstuhl angeschafft hat, hat ja 5.000 Euro gekostet. Aus meiner Sicht ist das auch überschaubare Kosten, die man wirklich dann mit diesem Förderprogramm auch wirklich abdecken kann.
2: Lösungswege gibt es also offenbar. Was dieser Badetag in Leipzig zeigt, Barrierefreiheit braucht offenbar mehr als einzelne Maßnahmen. Bedürfnisse sind unterschiedlich und genau deshalb muss Inklusion breiter gedacht werden. Lösungen entstehen vor allem im Austausch zwischen Betroffenen und Planern. Am Kospudener See ist jetzt klar, wo es noch hakt. Nun braucht es gemeinsame Lösungen.

0: Wie oft habt ihr schon den Spruch, reiß dich doch mal zusammen, gehört? Ich bin Clara von der Jugendredaktion der ERF Sachsen und heute nehme ich euch mit durch die Straßen von Leipzig zum Thema psychische Belastungen. Haben Sie denn schon mal Belastung für Ihre mentale Gesundheit erlebt?
1: Nein.
2: Als ich noch arbeiten ging, da war ich belastet, ja.
3: Ja, habe ich. Erhebliche.
4: Die ganzen politischen Meldungen aktuell macht mich total fertig.
0: Hatten Sie denn schon mal das Gefühl, dass Sie aus psychischen Gründen in Ihrem Alltag oder in Ihren normalen Routinen eingeschränkt waren?
1: Nein.
4: Habe ich nicht gehabt.
2: Schlafprobleme ganz stark.
3: 3-mal in meinem Leben, eine depressive Phase.
0: Was ist denn Ihrer Meinung etwas, was Sie jetzt tun würden oder anderen empfehlen würden, wenn es um das Thema mentale Gesundheit geht? Was entspannt Sie vielleicht oder hilft Ihnen?
2: Naja, im Rahmen meiner Möglichkeiten würde ich versuchen, die Leute nicht zu beraten, aber vielleicht zu trösten oder ihnen vielleicht Möglichkeiten aufzuzeigen, wie sie vielleicht was besser machen könnten.
4: Eigentlich bin ich ein aktiver Typ. Mir hilft Natur, rausgehen, was tun.
3: Wenn man psychisch erkrankt, glaube ich, und wenn man das dann professionell behandelt, dann musst du einfach eine ganze Reihe deiner Lebensroutine

0: Routinen hinterfragen und neu einstellen. Du brauchst Pausen, also echte Pausen, also auch nicht Handy datteln oder Fernsehen gucken und lesen, sondern nichts tun, einfach wirklich die Seele baumeln lassen. Das ist die beste Heilung für die Seele.
1: Haben Sie denn das Gefühl, dass es aktuell genügend Angebote gibt für Menschen, die vielleicht gerade in einer sehr belastenden Situation sind und oder psychisch beeinträchtigt?
2: Also ich finde, die Anzahl derer, die psychische Hilfe benötigen, ist so groß. Und also ich sehe das eigentlich in der aktuellen Situation, wie es ist. Und dass man mit seinem Leben nicht selber fertig werden kann, sondern Hilfe benötigt, erschreckt mich eigentlich. Und das Angebot ist sicher zu gering. Aber irgendwie, es muss ja einen Grund haben, warum viele so Hilfe benötigen.
3: Ja, was man hört, ist ja, dass das Angebot sehr eingeschränkt ist und dass man sehr lange auf einen Termin warten muss, wenn man jetzt Probleme in dieser Hinsicht hat.
0: Aber ich weiß von vielen, die warten ewig, ein halbes Jahr, dreiviertel Jahr. Und auch der im akuten Zustand, dass ein Platz, also eine Behandlung mit Psychopharmaka angeboten wird, ist, glaube ich, unterrepräsentiert. Also es gibt nicht genügend Ärzte, die dann auch schnell helfen können, weil am Anfang ist natürlich, wenn die depressive Phase richtig eben hoch ist, da wäre eben halt Hilfe am allernotwendigsten. Und da ist sie ja auch am gefährlichsten, ne? Also ist auch eine recht tödliche Krankheit.
1: Das war's von uns mit der ersten Runde. Ich war sehr überrascht, dass viele dem Thema eigentlich sehr zugewandt waren. Und damit geht's zurück zu euch.
4: Reiß dich mal zusammen. In der heutigen Sendung geht es um unseren, um den gesellschaftlichen Umgang mit psychischen Erkrankungen und Belastungen. Dazu komme ich in der Sendung mit Dr. Sven Spervorg ins Gespräch. Er ist stellvertretender Direktor der Klinik für Psychotherapie und Psychiatrie am Universitätsklinikum Leipzig. Aber wie immer sehen wir jetzt erstmal ein paar Zahlen, Daten und Fakten, die Sie sehr viel ausführlicher auf unserer Homepage sehen können.
5: Etwa 60.000 Menschen in Sachsen sind schwer psychisch krank. Auch deren Familien sind betroffen, ca. 150.000 Angehörige. 50% der Kinder von psychisch kranken Eltern entwickeln später selbst eine psychische Erkrankung. Psychische Erkrankungen sind eine enorme Belastung für die betroffene Person und haben Auswirkungen auf das soziale und berufliche Umfeld sowie Folgen für die Teilhabe an Bildung, Arbeit und Gesellschaft. Der DAK Kinder- und Jugendreport zeigt für Sachsen, dass 2024 rund 25 von 1000 DAK-versicherten Kindern und Jugendlichen zwischen 5 bis 17 Jahren wegen einer Angststörung behandelt wurden. Rechnet man diese Zahlen auf Sachsen hoch, entspricht dies rund 12.300 Kindern und Jugendlichen im Freistaat. Fachleute werten die hohen Zahlen als Folgen der Pandemie, Zukunftsängsten und anhaltende Krisen. Hilfe und Unterstützung finden Angehörige unter anderem beim Landesverband der Angehörigen psychisch Kranker in Sachsen, beim Psychosozialen Trägerverein Sachsen als spezifische Beratungsstellen für Kinder, Jugendliche und Eltern mit psychischen Belastungen und Wege e.V. in Leipzig.
4: Dr. Spervorg, schön, dass Sie Zeit für Familienfragen haben.
6: Ich freue mich sehr über die Einladung. Es ist ja eine Ehre, hier bei Ihnen sein zu dürfen.
4: Vielen Dank. Und was machen Sie eigentlich als stellvertretender Klinikdirektor? Wie verbringen Sie Ihren Tag?
6: Ja, Frau Brackermann, das ist eine ganz berechtigte Frage, muss man sagen, weil man in dem Betrieb, in dem wir sind, also es ist eine Klinik, ein Krankenhaus für Menschen in psychischen Krisen. Und als stellvertretender Klinikdirektor ist man sozusagen zuständig, gemeinsam mit dem Direktor dafür, dass die Klinik funktioniert und dass wir sozusagen für möglichst viele Menschen möglichst gut da sein können, also auch was die Qualität der Versorgung betrifft. Und gleichzeitig haben wir so ein bisschen die Spezialität, dass es ein Universitätsklinikum ist. Das heißt, wir kümmern uns eben nicht nur um die Krankenversorgung und versuchen das in einem besonders guten Ausmaß zu machen, sondern auch die Lehre und die Ausbildung von Studierenden spielt bei uns eine große Rolle und auch die Forschung. Für uns interessant sind immer gerade sozusagen die Wechselstellen zwischen Gesellschaft und Psychiatrie. Und das ist sicherlich auch einer der Gründe, warum ich heute hier sein darf, Frau Brackermann.
4: Wir haben eingangs unsere Jugendredaktion gesehen, die ein wichtiger Bestandteil von unserem Familienmagazin ist. Und die haben in diesem Part ältere Menschen befragt. Und gab es da, als Sie das gesehen haben, etwas, wo Sie sagen, wow, das hat mich überrascht?
6: Ich fand das erstmal sehr, also sozusagen total gelungen, weil es ja gar nicht so leicht ist, auf der Straße auch mit einer entsprechenden Sensibilität über das Thema so

0: ins Gespräch zu kommen. Und ich denke, wenn man diese Umfrage vor 30, 40 Jahren so gemacht hätte, wäre es vielleicht noch ein bisschen schwerer gewesen, darüber ins Gespräch zu kommen. Was mich sehr beeindruckt hat, ist einfach sozusagen die Unterschiedlichkeit der Leute. Und das ist genau das, wie wir das aussehen. Es gibt Leute, die sagen, nee, das ist eigentlich sozusagen gar nicht mein Thema und damit komme ich auch gut klar. Und dann gibt es eben Leute, die auch eigene Erfahrungen haben. Besonders der Mann hat mich sehr beeindruckt, der von seinen depressiven Phasen auch berichtet hat. Den Mut muss man ja erstmal finden, ne? In der Öffentlichkeit, wenn man so spontan darüber gefragt wird, sich auch da so zu öffnen. Und dieser Mut ist immer etwas, was uns ein besonderes Anliegen ist, dass Leute eine Sprache finden, die auch sowas zu erzählen haben und auch von eigener Verletzlichkeit und Krisen erzählen können, weil das hilft, sozusagen Menschen Mut zu machen, die vielleicht selbst gerade eine schwere Zeit haben.
1: Nach Angaben vom sächsischen Sozialministerium sind in Sachsen circa 60.000 Menschen, die Zahlen sind von 2024, schwer psychisch erkrankt. Deckt sich das auch so mit Ihren Erfahrungen in der Arbeit?
0: Wir haben in unserer Klinik einen Versorgungsauftrag für einen bestimmten Bereich in der Stadt Leipzig und sehen tatsächlich viele Menschen mit schweren psychischen Erkrankungen, ne, weil die sozusagen auch in der Region dazugehören. 60.000 ist natürlich erstmal eine abstrakte Zahl, die sehr hoch erscheint, wenn man sie hört. Und runtergebrochen auf den Versorgungsalltag ist das tatsächlich auch eine Realität. Ne? Also wir treffen diese Menschen, es gibt sie wirklich. Und jeder Mensch braucht dann eben auch was Unterschiedliches. Ne? Von sozusagen Unterstützung in der Gemeinschaft besser organisieren, von Psychotherapie bis Psychopharmakotherapie. Und wir das sozusagen in einem breiten Portfolio den Menschen auch anzubieten. Schwere psychische Erkrankungen begreifen wir als etwas, was so die Funktionsfähigkeit und die Alltagsfunktionalität vor allem auch beeinträchtigt. Das heißt, wo Leute eben auch vielleicht längerfristig Unterstützung brauchen, einen Weg zurück in den Beruf finden müssen, weil die Beeinträchtigung eben so groß ist. Und davon sehen wir natürlich jeden Tag viele Menschen.
1: Können Sie unseren Zuschauerinnen und Zuschauern mal skizzieren, wer eigentlich zu Ihnen kommt? Kann man das nach Geschlechtern, nach Alter differenzieren oder wer kommt zu Ihnen?
0: Also insgesamt kommen Menschen quer durch die Bank zu uns natürlich. Ne? Jedes Alter, jedes Geschlecht ist da repräsentiert. Es gibt in den letzten Jahren schon eine deutliche Bewegung dazu, dass vor allem auch jüngere Menschen Hilfe suchen und Hilfe in Anspruch nehmen. Frauen immer noch mal etwas mehr als Männer, das wissen wir auch gut aus der Forschung. Es hängt auch sehr an den Krankheitsbildern. Aber gerade in einer Stadt wie Leipzig, also im urbanen Raum, haben wir das sozusagen vor allem mit jungen Menschen zu tun, auch häufig mit einem guten Bildungshintergrund, die eben auch auf Schwierigkeiten stoßen im Alltag und auch unter den aktuellen Krisen leiden. Aber darüber kommen wir bestimmt später auch nochmal ins Gespräch.
1: Sie haben im Februar in der Leipziger Volkszeitung in einem sehr ausführlichen Interview dargelegt, dass Ihre Klinik eigentlich dauerhaft belegt ist. Also sie gibt eigentlich keine Freiräume. Können Sie dazu was sagen und wie sieht es im Bereich ambulante Hilfe aus?
0: Ja, das ist tatsächlich so und das haben wir nicht exklusiv in unserer Klinik, dass es so ist, dass man muss sich das vorstellen, dass einer bestimmten Bevölkerungsanzahl Betten zugeordnet werden. Das ist sozusagen vom Sozialministerium so festgelegt. Und diese Betten hat man für die Versorgung einer Bevölkerung sozusagen zur Verfügung. Und die sind tatsächlich immer voll. Also jetzt gerade aktuell, ich komme ja gerade aus der Klinik, eine Belegung von 106%. Und das ist tatsächlich immer also eine reguläre Überbelegung, wo wir immer an einem sozusagen Kapazitätslimit arbeiten. Und das gilt auch für Kolleginnen und Kollegen in anderen Krankenhäusern. Und das ist natürlich nur die Spitze des Eisbergs, weil wir auch in den ambulanten Angeboten gar nicht hinterherkommen, sozusagen hinter der großen Nachfrage. Weil wir auch gerade in den ambulanten Angeboten der hohen Nachfrage gar nicht hinterherkommen mit unseren Angeboten.
1: Vielen Dank für diesen ersten Teil und wir sprechen uns gleich wieder. Unsere ERF-Jugendredaktion war auch zu diesem Thema Reiß dich mal zusammen unterwegs und hat jüngere Menschen zum Thema befragt.
2: Und damit hallo zurück zum zweiten Teil. Jetzt schauen wir uns noch mal die jüngeren Perspektiven darauf an. Hast du denn selber schon mal Belastungen erlebt, die so mental oder auf deine Psyche geschlagen sind?
3: Definitiv der Rechtsruck im Moment. Also das empfinde ich jetzt sehr, sehr schwierig und es kommt halt immer mehr jeden Tag. Dass alles teurer wird.
4: Ja, auf jeden Fall. Ich glaube, das hat jede Person einfach, oder? Also es ist schon, sind glaube ich auch einfach Lebensumstände, die teilweise dazu führen können, dass es halt einem nicht so gut geht.
2: Hattest du das schon mal erlebt, dass du vielleicht in schwierigeren Phasen in deinem Leben Einschränkungen gemerkt hast, wo du sagen musstest, okay, jetzt muss ich mich mal zurücknehmen oder ein bisschen pausieren?
4: Ja, schon.

0: Und also erstens so, dass halt eine direkte Belastung irgendwie dazu geführt hat, dass ich halt irgendwie Sachen nicht so gut machen konnte, aber auch so, dass man sich halt aktiv zurücknimmt, weil man irgendwie merkt, so, das ist mir gerade zu viel.
1: Schon, ich habe mir da, also meine Eltern haben mir da auch irgendwie wie so eine Ansprechpartnerin besorgt. Was kann man tun, damit es einem mental besser geht? Also vielleicht sich Leute suchen, die gleiche Erfahrungen gemacht haben und sich dann mit denen darüber austauschen.
0: Ich glaube, insgesamt so ein bisschen so auf sich zu hören, auch so darüber zu sprechen.
1: Findest du denn, dass es aus deiner eher jüngeren Perspektive genug Angebote auch für Menschen in solchen Lebenssituationen, wie du sie hattest, gibt?
0: Auf gar keinen Fall. Also, das sehe ich jeden Tag auf der Arbeit. Wir haben eine Akutsprechstunde, die komplett überläuft. Und das ist wahnsinnig frustrierend, weil man die Leute sieht und die wirklich auch ein Anliegen haben. Man hat ja oft auch eine Idee, wie man der Person gut helfen kann, aber dann muss man halt einfach sagen, ich kann das aber nicht machen, weil wir einfach gerade die Kapazitäten nicht haben.
1: Also bei mir war jetzt das Angebot war da, es war dann eher so, dass ich es nicht wollte in dem Moment. Jetzt so abgesehen von mir kenne ich mich da jetzt nicht so aus, ob es da so viele Angebote gibt. Ich kenne auch manche Menschen aus meinem Umfeld, die sich dann Hilfe gesucht haben und so. Deswegen würde ich denken, ja, aber es gibt natürlich auch bestimmt sehr viele Menschen, die da gar keinen Zugang dazu haben und da, wo das nicht ausreicht. Thema Gesellschaft, glaubst du denn, dass dieses Thema oder die Thematik immer noch schambehaftet ist oder dass viele nicht so gerne darüber reden?
2: Also grundsätzlich auf jeden Fall. Ich komme aus einer relativ konservativen Familie, wo ich weiß, dass die Uhren auch anders schlagen. Jetzt selber bin ich so in so einer Studentenblase, sage ich mal, wo ja mehr damit gearbeitet wird. Oder das ist natürlich super schön, dass die Entwicklungen so sind. Aber grundsätzlich ist es sehr noch mit Schamgefühl behaftet.
0: Wenn es der Person schlecht geht und die Person Sachen nicht schafft, ich glaube, das ist trotzdem schambehaftet, einfach weil wir immer noch eine sehr leistungsorientierte Gesellschaft sind. Und ich denke, da neigt man dann eher dazu, halt ein bisschen so die Fachbegriffe zu benutzen, halt irgendwie so Wellness oder sowas dann zu pushen oder halt irgendwie zu befürworten. Aber dass es da trotzdem wenig Verständnis gibt für Leute, die echt einfach nicht klarkommen.
1: Das war's von uns zu diesem super interessanten Thema aus Leipzig. Mir ist vor allem aufgefallen, dass viele Leute das immer noch im Kopf haben, reiß dich doch mal zusammen und gar nicht erst mit uns über dieses Thema sprechen wollten. Insbesondere jüngere Männer taten sich schwer, ihre Meinung kundzutun. Und damit zurück ins Studio.
3: Dr. Speerfork, wir haben jetzt die ERF-Jugendredaktion und die Gespräche mit jüngeren Menschen gesehen. Es war sehr intensiv und deutlich von den gesellschaftlichen Krisen, von Kriegen, die Rede, die junge Menschen auch belasten. Was hat Sie noch beeindruckt bei diesen Gesprächen?
4: Genau, also zum einen das inhaltlich, ne, das Thema, was uns in der Klinik auch beschäftigt, ne. Man muss das sagen, dass junge Menschen natürlich jetzt unter auch anderen Vorzeichen gerade erwachsen werden. Innovationsschübe hat es immer gegeben, die Welt verändert sich ständig und gleichzeitig ist es aktuell eine ganz besondere Anhäufung von verschiedenen Krisen und technischen Entwicklungen, die gerade junge Menschen, die ja sozusagen in der Phase der Weichenstellung sind, vor enorme Herausforderungen stellen. Und da machen sich die Älteren auch manchmal ein bisschen zu einfach, wenn die immer sagen, ja, die sollen mal nicht so rumjammern und das ist alles nicht so schlimm. Da hilft es, glaube ich, manchmal, sich auch wirklich hineinzuversetzen in die jüngere Perspektive, weil es eben auch Wohlstandsversprechen gibt, die vielleicht gar nicht mehr so gelten. Und junge Menschen wissen das sehr wohl und fragen sich teilweise auch, mit welchen Ausbildungen man dann überhaupt noch sozusagen jetzt weiterkommt. Und das sind natürlich Sachen, die wir auch in der Klinik ganz konkret merken. Das wäre der inhaltliche Aspekt. Und was auffällig war an den Interviews oder was mir aufgefallen ist, sagte auch Ihre Reporterin so schön zum Schluss, dass vor allem junge Frauen waren, die sich geäußert haben. Und das ist ein Phänomen, was gerade insgesamt überall eigentlich anzutreffen ist, auch wenn Sie auf Social Media gucken, wer erzählt über seine Erkrankung. Wir haben gerade im Suchtbereich eine Riesenbewegung von Menschen, die auch über ihre Suchterkrankungen erzählen, eine hochstigmatisierte Krankheit. Und da sind es vor allem auch junge Frauen, die medial in Erscheinung treten. Und die Männer sind da immer eher etwas zurückhaltend, gerade junge Männer, ne? Weil da geht es auch oft sozusagen um Kraft und Stärke und eine Form von Männlichkeit und Umgang mit Schwäche. Da hat sich ja einiges getan, aber es ist schon immer noch auffällig. Und denen geht es natürlich manchmal auch nicht gut. Nur gehen die dann oft ein bisschen anders damit um. Und das fand ich sehr eindrücklich auch an ihren Interviews.
3: Sie haben gerade den Begriff rausgesucht, Stigmatisierung. Sie sind bekannt dafür, dass Sie genau diesen Bereich psychische Erkrankungen rausholen wollen aus der Stigmatisierung. Wie kann das gelingen?
4: Wenn ich die Antwort ganz sicher wüsste, dann würde ich sozusagen einfach meinen Job an den Nagel hängen. Aber gleichzeitig ist es, also uns geht es vor allem darum, das besser verstehen zu können und zum anderen darum, auch das Stigma reduzieren zu können. Und man muss sagen, dass wir in den letzten Jahren schon eine deutliche Bewegung der Entstigmatisierung merken für bestimmte Erkrankungen. Ne, sagte auch die eine Frau in ihrem Interview ganz treffend, dass man sagen kann, für Depressionen.

0: depressive Erkrankungen oder Angsterkrankungen, da fällt es doch leichter, auch ins Gespräch zu gehen, über eigene Krisen zu erzählen. Wahrscheinlich leichter als auch noch vor 30 Jahren. Und dann gibt es andere Krankheiten, die nach wie vor hochstigmatisiert sind. Suchterkrankungen, Psychoseerkrankungen. Da messen wir eher in unseren Daten, dass die Situation vielleicht sich noch verschlechtert für Leute mit diesen Symptomen. Und was wichtig ist, wenn man darüber nachdenkt, wie das besser werden kann, ist wichtig auch anzuerkennen, dass es um verschiedene Symptome geht bei den Bemühungen der Entstigmatisierung, weil wir durchaus da eine Diskrepanz merken. Die Welt wird also nicht für Menschen unbedingt besser, die zum Beispiel unter Psychosesymptomen leiden oder der Umgang damit, weil Menschen sozusagen von ihren eigenen Krisen mit depressiven Erfahrungen erzählen. Das heißt, da geht es oft auch sozusagen um unterschiedliche Welten. Bei der Sucht geht es immer noch viel um Schuld und Scham. Und wie kann ich überhaupt, ganze Familien sind da betroffen. Das heißt, es braucht sozusagen krankheitsspezifische Ansätze. Es ist total wichtig, dass die Leute, die wissen, wovon sie reden, die Menschen mit eigener Krisenerfahrung, darüber reden, öffentlich, wenn sie den Mut finden, aber eben auch im Kleinkreis, Bekannte, dass man weiß, das sind nicht immer die anderen, sondern es gibt Menschen, die kenne ich gut, oder es gibt mich, ich habe auch eigene Krisenerfahrung damit, und sozusagen ihr Gesicht da zeigen und ihre Geschichte erzählen, weil es oft wirklich Heldengeschichten sind, die sich da verstecken, die aber gar nicht sichtbar werden, sondern was sichtbar wird, sind immer Fragen von Gefährlichkeit, Scheitern, Schuld, und die anderen Geschichten sind auch aufgrund der Stigmatisierung immer so verborgen. Ne? Und deswegen finden wir die Rolle der Betroffenen ganz zentral, wenn es um Entstigmatisierung geht. Und auch für uns als Profis ist es total wichtig, eben diesen Menschen zu ermöglichen, eine Stimme zu finden, Ressourcen auch zur Verfügung zu stellen oder eben gerade auch den Angehörigen, die oft mit betroffen sind und auch sozusagen ganz eigenen Leidensdruck häufig haben.
1: Um die Frage, wie eine Stigmatisierung von psychischen Erkrankungen in den Griff bekommen werden kann, und die Frage, was Angehörige damit zu tun haben, darüber haben wir mit Gudrun Geiler, der Vorsitzenden von WEGE e.V., dem Verein für Angehörige und Freunde psychisch Erkrankter, gesprochen.
2: Wir sind hier bei WEGE e.V., ein Verein für Angehörige psychisch erkrankter Menschen, von Angehörigen gegründet. Ich bin Gudrun Geiler, bin 63 Jahre und schon seit vielen Jahren im Vorstand, Mitglied seit ungefähr 27 Jahren hier im Verein, und jetzt bin ich Vorsitzende des Vereines. Wir haben ca. 44 festangestellte Mitarbeiter, Sozialarbeiterinnen, PsychologInnen oder SozialpädagogInnen. Und wir haben Ehrenamtliche, also Angehörige, die aus eigener Expertise Selbsthilfegruppen leiten, Peerberatung machen und Veranstaltungen hier organisieren. Teilweise werden wir empfohlen von Ärzten oder Kliniken, aber auch über das Internet, Social Media, Mund-zu-Mund-Propaganda ist ganz häufig, und manchmal auch durch unsere Veranstaltungen, die wir bewerben. Also die Situation hat sich verstärkt, aber vielleicht muss ich dazu sagen, bei uns kommen meistens Angehörige mit sehr schweren Erkrankungen, also Psychosen und schwere Persönlichkeitsstörungen. Die Zahl hat sich sicher nicht wirklich erhöht. Wir haben immer mal Nachfragen zu leichteren Krankheitsbildern. Da kommen die Angehörigen danach oft nur ein-, zweimal, und dann hat sich vielleicht für sie auch das Problem schon gebessert. Aber wir haben auch Angehörige, die ein Leben lang mit der Krankheit eines nahestehenden Menschen zu tun haben. Es ist ein großes Thema, das muss entstigmatisiert werden, weil ja das ganze System leidet. Und wenn ein Elternteil psychisch erkrankt ist, leiden insbesondere die Kinder. Und da braucht es Aufklärung in Schulen, in Kitas, und unsere Beratungsstelle Aurin, die macht genau das. Sie gehen in Schulen, gehen in Kitas und klären auf, versuchen als Ansprechpartner da zu sein, um auch Kinder eben nicht zu stigmatisieren. Also die Beratungsstelle Aurin, die hat direkt eine vom Jugendamt beratende Funktion, eine Familienhilfe. Es gibt ja noch andere Formen der Familienhilfe, also auch aufsuchende Sozialarbeit, die zu Hause hilft und unterstützt. Und es gibt Selbsthilfegruppen für Jugendliche. Also wir haben jetzt auch eine für junge Menschen ab 16. Und wir haben auch die Beratungsstelle Audin, macht auch Gruppenarbeit, sind nicht nur Einzelberatungen. Es braucht die Unterstützung von der Gesellschaft, vom Gesundheitssystem. Also es fehlt uns manchmal so ein Stück der Übergang, zum Beispiel von der Klinik in die ambulante Hilfe. Da gibt es noch nicht so das gute Netzwerk, die Übergabe erfolgt noch nicht. Das ist ein großer Punkt. Natürlich Aufklärungsarbeit überall. Und auch die zukunftssichernde Finanzierung unserer Angebote, die ja immer wieder mit jeder Entscheidung auf der Kippe steht oder fraglich wird. Ja, in Sachsen gibt es zum Beispiel seit, glaube ich, 2 Jahren das neue psychisch Krankenhilfegesetz. Dort sind zum Beispiel auch Angehörige jetzt benannt. Aber was nicht geregelt ist, ist die Finanzierung. Das wäre natürlich noch der vollendete Schritt, auch eine Finanzierung für die Angehörigenarbeit zu finden. Mhm. Um Angehörige mit zu unterstützen, weil sie sind ja ein großer Teil des Hilfesystems. Und nicht nur mit betroffen, sondern sie haben auch eine Expertise im Umgang mit der Erkrankung, die vielleicht das Fachpersonal gar nicht immer so hat. Wir würden uns wünschen, dass die Expertise der Angehörigen, der Familien mehr in die Entscheidungen einbezogen wird, die gefällt werden und auch in die Behandlung. Dass es vielleicht auch abrechnungsmäßig den Therapeuten vergütet wird oder Ärzten auch.
1: Wir haben jetzt das Gespräch mit Wege e.V. gesehen und gibt es da etwas, wo Sie sagen, ja, so ist es und das sind eine ganz wichtige Unterstützung für unsere Arbeit?
0: Das ist eine ganz grandiose Arbeit, was die Kolleginnen und Kollegen da seit Jahren machen. Und solche Vereine sind es natürlich, die für Betroffene, für Angehörige total wichtig sind. Und wenn Sie mich jetzt fragen, ob das sozusagen unsere Arbeit unterstützt, müssen Sie sagen, die Frage ist eigentlich schon falsch, ne? Weil das ja sozusagen nur, es geht um, unsere Arbeit ist ein Teil davon und die Arbeit der Kolleginnen und Kollegen ist für die Menschen, die es betrifft, natürlich manchmal genauso wichtig, manchmal sogar noch wichtiger. Und da geht es um das Zusammenspiel sozusagen miteinander. Und das, was Frau Geile anspricht, ist natürlich die Vernetzung von Klinik, von diesen Vereinen, von Angeboten, die gut funktionieren muss, auch aus der betroffenen Selbsthilfe. Das sind elementar wichtige Sachen, wenn man Menschen in Krisen was anbieten möchte. Und es ist auch total wichtig, dass die Leute da ankommen. Oft ist ja das Problem, dass die Menschen sozusagen gar nicht wissen, dass es diese Angebote gibt. Und deshalb ist es besonders wichtig, dass auch in den Kliniken bei Ärzten und Ärztinnen, bei Psychotherapeutinnen und Psychotherapeuten bekannt ist, dass es diese Vereine und Anlaufstellen gibt, weil es oftmals für die Betroffenen extrem wertvoll ist.
1: Wir sind ja ein familienpolitischer Verband und deswegen natürlich auch die Frage, was braucht es denn von staatlicher, politischer Seite, um die Arbeit, die Sie leisten, und generell psychisch erkrankte Menschen auch im Freistaat Sachsen insbesondere zu unterstützen?
0: Da gibt es viele Sachen, die man jetzt sagen könnte. Ich würde gerne einen Schwerpunkt legen, gerade auf den kommunalen Bereich, weil da oft ein bisschen untergeht und man sich eher bundespolitisch orientiert. Da gibt es viele Forderungen, die uns gerade wichtig sind. Aber gerade die kommunale Ebene ist für das Binnenleben in so einer Stadtgesellschaft total entscheidend, weil kommunale Daseinsfürsorge ganz oft sozusagen Mittel bereitstellen sollte, für eben solche Vereine. Die können sich ja nicht alleine finanzieren oder nur von Angehörigen finanzieren. Und das heißt, diese Angebote, eine gute Selbsthilfe, eine gute Angehörigenarbeit, Selbstvertretung, all das hängt an kommunalen Fördergeldern und Mitteln und ist ein ganz wichtiger Teil der Gemeindepsychiatrie. Ein Aspekt. Der zweite Aspekt, der kommunal wichtig ist, sind die aufsuchenden Hilfen. Es gibt ja Menschen, die so wenig Ressourcen haben und so verloren sind, dass sie sich selbst gar nicht gut Hilfe suchen können oder wollen aus verschiedenen Gründen. Und ich denke, dass wir sozusagen gut daran tun, auch Mittel zu investieren, diese Leute zu erreichen, die zum Beispiel auf der Straße leben. Und das kann man machen oder das kann man lassen. Und das entscheidet sich vor allem auch kommunal im Zusammenspiel mit der Landespolitik. Ne? Und solche Sachen, für die sollte man sozusagen auch lokalpolitisch eintreten, weil man da auch wirklich was bewegen kann. Und das sind sehr wichtige Sachen. Frau Geiler sprach ja auch die Finanzierung der Angehörigenarbeit an. Das ist ein ganz wichtiger Punkt, weil auch in den Kliniken zum Beispiel Angehörigengespräche gefordert sind, aber nicht sozusagen

0: extra entlohnt werden, also in so einem Gesamttopf verschwinden. Und das gilt natürlich für die niedergelassenen Kolleginnen und Kollegen noch mal mehr, weil wir eben mit Angehörigen keine Patienten, Patientinnen behandeln, sondern Menschen aus dem Netzwerk. Und auch da gibt es Finanzierungsvorschläge, die sehr sinnvoll sind, damit das auch sozusagen noch weiter in die Praxis kommt. Denn diese Angehörigenarbeit, wir nennen das Mehr-Personen-Setting, ist total wertvoll.
1: Resilienz ist in aller Munde. Wenn Sie gefragt werden, ja, wie werden wir denn jetzt eigentlich widerstandsfähiger? Was antworten Sie?
0: Das ist eine wichtige Frage, tatsächlich. Gleichzeitig möchte ich immer davor warnen, dass man so tun muss, dass man gerade sozusagen in der Welt, in der wir leben, bestimmte Sachen einfach tun kann oder optimieren kann und dann geht es einem besser und alle Probleme sind verschwunden. Ne? Das meint dieser Begriff nicht, sondern der Begriff Resilienz hängt auch sehr an den Ressourcen, die verfügbar sind. Und so einfache Sachen wie Geld spielen zum Beispiel auch eine Rolle, ne? Oder Familienressourcen. Was wir wissen aus der Resilienzforschung, was hilfreich ist, ist, dass man sich in der Umwelt so orientiert, dass man nicht versucht, sich Sachen unbedingt schön zu reden, sondern versucht, eine Akzeptanz herzustellen, zu sagen, die Situation ist gerade unsicher. Wir wissen nicht, wie es weitergeht. Ein soziales Netzwerk ist wichtig, ne? Dass man den Austausch hat, dass man auch aktiv versucht, ein soziales Netz aufzubauen, dass man sozusagen seinen Körper, Körpersignale ernst nimmt, ne? Körperlichkeit, Sport, Bewegung. Solche Sachen sind total wichtig für Resilienz. Und das ganz Einfache, dass man auch tut, was einem gut tut und was einem wirklich gut tut. Das sagte auch der eine Mann aus dem Beitrag. Der sagte, Ruhezeiten, aber wirklich ohne Handy, ohne irgendwas, wo er was für sich gefunden hat. Und so hat jeder seine Sachen, die man manchmal auch erst entdecken muss, wo man sagt, das gibt mir wirklich Kraft. Natur, Ruhe, Sport. Kann auch Netflix und Eiscreme sein, aber das ist sozusagen, dass man da einen maßvollen Zugang für sich findet. Und da braucht auch jeder ein bisschen was anderes. Aber das ist gerade für die männlichen Mitbürger manchmal gar nicht so leicht.
1: Ganz herzlichen Dank für das Gespräch und schön, dass Sie bei uns im Studio waren.
0: Sehr gerne. Vielen Dank.
1: Vielen Dank, dass Sie bei Familienfragen, das crossmediale Familienmagazin für Sachsen der Evangelischen Aktionsgemeinschaft für Familienfragen, eingeschaltet haben. Bleiben Sie behütet. Tschüss, bis zum nächsten Mal.

0: Was sollen die Hörerinnen und Hörer nach dieser Folge über dich mitnehmen?
1: Ich würde mir wünschen, dass Sie erkennen, dass ich keine Schubladenberaterin bin. Ich bin Mensch mit Ecken, mit Kanten, mit Humor, mit viel Erfahrung und ich bin nahbar. Nicht perfekt. Meine To-Do-Liste ist nie leer. Ich bin eine Durchtürengeherin, mutig und das Leben hat mich dafür immer belohnt. Und ich trage mein Herz auf der Zunge. Alles, worüber ich berate, kenne ich aus meinem eigenen Leben.
0: Herzlich willkommen zur 5. Folge vom Podcast von Yvonne Petschow. Ich bin David Hanik. Yvonne, herzlich willkommen. Schön, dass du da bist. Wir machen direkt weiter. Und heute machen wir die Türen mal ganz weit auf. Yvonne, wie würdest du dich selbst beschreiben?
1: Ja, ich bin Mutter, Ehefrau, Unternehmerin, Freundin, Mensch. Und ich wäre nichts ohne meine Familie. Ich bin mit einem wunderbaren Mann verheiratet, habe einen Teenager-Sohn und seit 2009 auch zwei Beutekinder, die inzwischen 20 sind und über 20 sind und schon studieren. Ich liebe gutes und gesundes Essen. Kochen ist quasi meine Meditation. Und seit vielen Jahren faste ich zweimal im Jahr. Das ist quasi mein Reset-Knopf für Körper und Kopf. Ich mag Muskelaufbau, Dehnung, Sauna. Und ich liebe es, dass wir als Familie ein gemeinsames Hobby haben, Golf. Mein Sohn spielt schon seit er 5 Jahre alt ist und mein Mann ebenfalls. Und so sind unsere Urlaube auch oft Golfurlaube. Das bedeutet für uns gemeinsame Zeit, Natur, Gespräche, Freude, auch mal Frust und Erinnerungen, die bleiben.
0: Bevor wir tiefer einsteigen, woher kommt diese Disziplin, die ich da gerade raushöre?
1: Aus dem Sport. Ich habe von 5 bis 13 Leistungsdisziplinen.

0: Sport gemacht, Handball zu DDR-Zeiten als Linkshänderin auf Rechtsaußen. Und das prägt Teamgeist, Verantwortung, Durchhalten und viele Extrameilen. Heute glaube ich zutiefst, körperliche und finanzielle Gesundheit gehören zusammen. Und wer beides pflegt, lebt leichter und entscheidet klarer. Und genauso wie ich im Fitnessstudio nach einem Trainingsplan trainiere, erstelle ich meinen Kunden quasi auch einen Trainingsplan für ihre Finanzen.
1: Dein Weg in die Versicherungswelt, wie hat alles angefangen?
0: Ja, Versicherungskauffrau war mein erster Beruf. Das Fundament war da. Danach habe ich Wirtschaftsingenieurwesen studiert und war Einkäuferin in der Halbleiterindustrie. Ein System ohne Wertschätzung, starr, fremdbestimmt. Und da habe ich mir damals gesagt, das kann doch nicht alles gewesen sein. 2009 habe ich dann am See meinen Businessplan geschrieben und mich selbstständig gemacht. 2011 kam mein Sohn zur Welt, ohne Mutterschutz, ohne Elternzeit. Mein Büro war schon immer in meinem Wohnhaus. Mein Warum war riesig und Freiheit statt Selbstbestimmung stand im Vordergrund. Sinn vor Struktur.
1: Du sagst, du berätst nicht nur mit Fachwissen, sondern fast immer zu Themen, von denen du selbst betroffen warst und bist. Welche Themen sind das zum Beispiel?
0: Ja, das sind ein paar sehr persönliche private Krankenversicherungen zum Beispiel. Ich habe mich 2009 bewusst privat krankenversichert. Das war keine Laune, sondern eine durchdachte Entscheidung. Und deshalb kann ich PKV auch nicht nur erklären, sondern ich lebe sie selber. Dann das Thema Pflege und Alzheimer. Bei meinem Papa wurde Alzheimer-Demenz diagnostiziert. Und ich als Kind bin unterhaltspflichtig. Ich weiß also, was Pflege bedeutet, emotional und finanziell. Und selbst wenn man nicht verpflichtet ist, Pflege kann das Erbe aufzehren. Und genau deshalb kann ich dieses Thema so klar und auch nahbar für meinen Kunden erklären. Ein drittes Thema ist das Thema Kinder und Kosten. Meine großen Bonuskinder studieren. Mein Sohn wird groß. Ich weiß, was Kinder über die Jahre kosten und deshalb liegt mir das lebensbegleitende Sparen, wie ich es gerne nenne, am Herzen. Von Kindergeld über Geschenke bis zu Schüler-BU und Krankenzusatz. Und ein viertes Thema sind die eigenen vier Wände. Ich habe selbst eine Immobilie. Ich weiß, worauf es bei den Themen Gebäude, Hausrat, Haftpflicht, Unfall und Rechtsschutz ankommt. Nicht aus Büchern oder Seminaren, sondern aus eigener Verantwortung. Und als letztes natürlich, wie ich es immer schön nenne, das Leben 2.0. Ich habe für mein zweites Lebenskapitel vorgesorgt. Altersvorsorge ist für mich nicht irgendwann, sondern jetzt. Und deshalb bin ich auch dort eine wirklich gute Ansprechpartnerin. Und ich begleite Gründer. Das heißt, ich begleite Menschen, die vom Angestelltsein in die Selbstständigkeit wechseln. Und wenn man die Seiten wechselt, gibt es viele sozialversicherungsrechtliche Themen, die Gründer, die Gründungsberater oft nicht kennen, die aber wirklich existenziell sind. Das Einzige, was ich nicht berate, ist das Thema Baufinanzierung. Alles andere habe ich selber erlebt, durchdacht. Und deshalb ist meine Beratung so praxisnah und auch verständlich.
1: Du sagst, du stehst für Klartext. Was heißt das für deine Kunden ganz konkret?
0: Ich arbeite für Unternehmen, die Mitarbeitende binden wollen, ohne Zeit- oder Kostenaufwand. Für Berufstätige, die in 20 Minuten verstehen wollen, wie Rente, Absicherung und Sparen wirklich funktionieren. Damit spreche ich auch Selbstständige an. Menschen, die ehrliche Beratung statt Versicherungsblabla suchen. Und wer mir zuhört, bekommt Klartext statt Fachchinesisch und Strategien für Vorsorge und Absicherung.
1: Du sagst, du bist auch eine Netzwerkerin mit Herz. Was genau heißt das?
0: Oh, ich liebe es, Menschen miteinander zu verbinden, die sich sonst nie begegnen würden. Oft weiß ich, der kann genau das, was der andere sucht. Und wenn die beiden sich finden, macht mich das total glücklich. Seit 2017 bin ich Mitglied im BVMW, dem Bundesverband mittelständischer Wirtschaft. Und ja,

0: Auch beim Golf zeigt sich, wie wertvoll Netzwerken ist. Eine Golfrunde dauert 4 bis 6 Stunden. Da lernst du jemanden besser kennen als in jedem Meetingraum. Danach weiß man genau, ob man wirklich zusammenarbeiten möchte. Und für mich ist Golf deshalb nicht nur Sport, sondern auch eine ehrliche Plattform für Businessbeziehungen. Und wie heißt es so schön? Ideen entstehen beim Gehen.
1: Lass uns mal über ein Vorurteil sprechen. Viele sagen, der blöde Versicherungsfuzzi. Nervt dich das?
0: Ja, natürlich nervt mich das. Den Spruch kenne ich, aber mein Job ist extrem wichtig. Ich trage Verantwortung, oft existenzielle. Wenn die Berufsunfähigkeitsversicherung nach einer Krankheit den Lebensunterhalt sichert, wenn die Zahnzusatzversicherung des Kunden ein teures Inlay übernimmt oder wenn die Wertermittlung für die Immobilie einfach stimmt und richtig durchgeführt wurde und eine Familie nach einem Brand nicht vor dem Nichts steht, dann zeigt sich, meine Arbeit ist existenziell und lebensbegleitend.
1: Du bist eine Frau in einer traditionell männlich geprägten Finanzwelt. Was macht das mit deiner Beratung?
0: Ja, erstmal komme ich ohne Krawatte und Rolex, dafür mit Herz, Verstand und Geduld und mit einer Erinnerungskultur, die funktioniert, ohne dass der Kunde sein Gesicht verliert. Menschen wünschen sich Beratung auf Augenhöhe, ohne Zeigefinger, ohne Druck. Und genau das biete ich. Strukturiert, verständlich und empathisch. Und ja, wenn es nötig ist, widerspreche ich dem Kunden auch mal.
1: Was sollen die Hörerinnen und Hörer nach dieser Folge über dich mitnehmen?
0: Ich würde mir wünschen, dass Sie erkennen, dass ich keine Schubladenberaterin bin. Ich bin Mensch mit Ecken, mit Kanten, mit Humor, mit viel Erfahrung und ich bin nahbar. Nicht perfekt. Meine To-Do-Liste ist nie leer. Ich bin eine Durchtürengeherin, mutig und das Leben hat mich dafür immer belohnt. Und ich trage mein Herz auf der Zunge. Alles, worüber ich berate, kenne ich aus meinem eigenen Leben. Ich vermeide Fachchinesisch, halte Dinge einfach. Und ich bin da, wenn es leicht ist und auch wenn es schwer ist. Dabei kann ich intuitiv, pragmatisch und gleichzeitig detailverliebt beraten. Und ich stelle mich immer wirklich auf mein Gegenüber ein. Am Ende kaufen Menschen nicht Versicherungen, sondern Veränderung, die sie in ihr Leben bringt. Nämlich Sicherheit, Freiheit, Gelassenheit.
1: Kommen wir zum Schlusswort und vielleicht auch ein Ausblick.
0: Finanzielle Gesundheit beginnt mit einem Gespräch und Vertrauen ist die Basis für jede persönliche Beratung. Und deshalb geht es in der nächsten Folge genau darum, Beratung von Frau zu Frau.
1: Vielen Dank fürs Zuschauen an dieser Stelle. Lasst gerne ein Abo da, wenn euch die Folge gefallen hat und ihr auch nächste Woche nichts verpassen wollt. Wenn ihr uns was Gutes tun wollt, lasst gerne ein Like da und wenn ihr auch eine Meinung zu dem Thema habt, unbedingt unten in die Kommentare. Bis zum nächsten Mal. Ciao.

0: Herzlich willkommen bei Evangelisch in Sachsen, heute aus Liechtenstein im Erzgebirge. Kirche, das ist nicht nur Gottesdienst und Beten. Kirche kann auch anders. Und das schauen wir uns dieses Mal an. In einer Stadt wie Leipzig versucht man auf vielfältige Weise, Menschen für Kirche und Glauben zu begeistern. Ein Angebot ist die Wohnzimmerkirche.
1: Chillig wie ein Wohnzimmer, Softdrinks, Knabbereien und gute Musik. Das ist kein Jugendclub oder Partykeller, sondern eine Form von Gottesdienst. Im Philippus Leipzig findet regelmäßig eine Wohnzimmerkirche statt. Offen für alle, mit einer Atmosphäre, die niemanden ausgrenzt. Von Studenten bis Senioren.
2: Aber es gibt tatsächlich viele Ältere und auch ganz Junge, also die Altersspanne ist groß. Und das überrascht uns tatsächlich. Woran das liegt. Aber ich glaube, das ist wahrscheinlich diese lockere Atmosphäre, die irgendwie quer durch die Altersspannen alle interessiert und alle anspricht.
1: Wohnzimmerkirche ist ein Versuch, einen barrierefreien Zugang zu Religion und Kirche zu ermöglichen. Philippus ist dafür der perfekte Ort. Denn die BBW Leipzig-Gruppe, die als Träger dahinter steht, steht für Inklusion und Barrierefreiheit. Angeregt, eine Wohnzimmerkirche auch in Leipzig zu ermöglichen, hat Fanny Lichtenberger, die bis Anfang 2026 eine Projektstelle mit Titel Projekt Raumkirche innehatte.
3: Dann haben wir uns tatsächlich viel Zeit genommen, um so ein erstes Thema zu entwickeln und eine erste Wohnzimmerkirche mit thematisch irgendwie gut zu gestalten, auch mit den Liedern dazu. Und dann haben wir noch Bastian Schmiedl gewinnen können als Musiker, vor allem der uns ja, Gitarren und Klaviermäßig da begleitet. Genau, und so ist es eigentlich zustande gekommen, dass wir ein erstes Thema hatten. Das war dann das Motto

0: rauskommen. Und so sind wir gestartet.
1: Formate wie Wohnzimmerkirche kommen gut an. So gut, dass viele auch ehrenamtlich dabei unterstützen, diese auf die Beine zu stellen und zu ermöglichen.
2: Und was wir halt hier in Philippus haben, ist ein relativ starker Ehrenamtskreis, die uns wirklich ganz toll unterstützen mit den Snacks, mit dem Aufbauen, mit den Fragen in den Fragomat stecken und so weiter und so fort. Also da gibt es ganz viele Hände, die sich ganz unterschiedlich einbringen und da große Freude dran haben.
1: Wohnzimmerkirche, Yoga, Tanz, Kulturangebote im Philippusgarten, vegane Märkte zu Erntedank und im Advent. Hier ist Kirche ein offener Raum, der religiöse Gemeinschaft und spirituelles Erleben ermöglicht.
0: Die lebensweltlichen Themen, die irgendwie alle betreffen, und so findet da jeder so ein bisschen seinen Platz, und das ist irgendwie total schön. Und vor allem auch so, dass miteinander ins Gespräch kommen, was ja auch so ein sehr großer Fokus ist in der Wohnzimmerkirche, spricht, glaube ich, die Leute an.
1: Auch wenn nicht alles eins zu eins auf jede Kirchgemeinde übertragbar ist, lohnt es sich vielleicht, das Experiment zu wagen und außergewöhnliche Formate in anderen Gemeinden anzubieten. Ehrenamtliches Engagement und Menschen, deren Herz dafür brennt, vorausgesetzt.
3: Ein Weg, mehr Menschen zu erreichen und für Kirche zu öffnen, sind sogenannte missionarische Pfarrstellen, kurz M25-Stellen. Ich begrüße heute Roland Kutsche, der die Stellen koordiniert. Herr Kutsche, was ist denn das Anliegen der M25-Stellen?
4: Ja, M25-Stellen muss man vielleicht weiter einordnen. Seit 2019 gibt es die Initiative Missionarische Aufbrüche. Da ist das Logo auch dafür, Kirche, die weitergeht. Und dort hat es begonnen, dass wir uns eigentlich zurückbesinnen auf die DNA unserer Kirche überhaupt. Ja? Also Mission, Missio, was ihr angedeutet habt mit den missionarischen Pfarrstellen, heißt ja Sendung. Also Jesus von Nazareth, die zentrale Figur des christlichen Glaubens, er wusste sich gesendet zu den Menschen in Israel und dann darüber hinaus an alle Völker, um einfach Gott wieder ins Spiel zu bringen, in ihr Leben. Und in diese Sendung sind wir als Kirche bis heute hineingestellt, wenn wir Kirche Jesu Christi sein wollen. Und das ist das Anliegen von dieser Initiative Missionarische Aufbrüche. Und M25 ist ein Teil davon. Und vielleicht zu viel.
3: Ja, welche Angebote gibt es denn da und welche davon haben sich dann als erfolgreiche Konzepte erwiesen?
4: Ja, erfolgreiche Konzepte bin ich etwas immer vorsichtig. Konzept ist das eine, das schreibt man auf. Das andere im Leben sieht es dann in der Wirklichkeit anders aus. Da muss man immer gucken und genau hinhören, ob da, was man gedacht hat, dann auch funktioniert. Wir haben also sehr, sehr unterschiedliche Ideen und wir reden eher von so einer Grammatik, dass wir genau hören, in welchem Kontext sind wir unterwegs, welche Menschen leben dort, was brauchen die. Und dann entwickelt sich eigentlich so ein Konzept. Und da haben wir sehr vielfältige Konzepte eigentlich und beziehungsweise Stellen am Start im Bereich der Bildung, Seelsorge, in der Spiritualität, aber bis hin auch zur Gemeindegründung. Und ich nenne mal jetzt so vielleicht konkrete Beispiele. Also ein Projekt ist in Chemnitz, Stille Oase heißt das. Eine Kollegin, die hat einfach von auch ihrer, was ihr lieb ist, gesagt, Menschen suchen Stille und Fokussierung und Ruhe und Meditation. Und da hat sie im Chemnitz Center so eine Stille Oase angeboten, ursprünglich für die Angestellten im Chemnitz Center, aber das hat sich geweitet. Da sind also ganz viele gekommen, die danach gesucht haben. Und inzwischen hat sich das entwickelt in die Innenstadt hinein. In die Jakubikirche gibt es Angebote, in der Volkshochschule. Und selbst die Mozart-Gesellschaft hat jetzt Interesse angemeldet. Das ist also ein großer Bedarf da. Ein anderes Beispiel ist vielleicht eine zielgruppenorientierte Sache. Eine Kollegin, die selbst betroffen ist, hat Angebote für krebskranke Menschen in Dresden. Und dort bietet sie seelsorgerliche Bekleidung für Betroffene, aber auch für Angehörige an. Und das tut sie sehr sensibel und in einer guten Weise. Also, dass den Menschen das auch wirklich gut tut, was da von ihrer Seite angeboten wird. Dann haben wir noch ein anderes, vielleicht ganz kurz, Kirche Kunderbund heißt das,

0: Konzept in Adorf. Die Herausforderung ist ja heute, dass Familien kaum gemeinsame Zeit verleben. Durch die Schnelllebigkeit unserer Zeit, die vielen Ansprüche. Und das Konzept hat gesagt, also wir wollen Familien zusammen eine Qualitätszeit bieten, wo sie miteinander spielen, kreativ werden, feiern, miteinander essen und Impulse kriegen für ihr Leben. Und vielleicht noch ein letztes, das ist etwas ungewöhnlich für unsere Landeskirche, bis hin zur Gemeindegründung. Das ist keine M25-Stelle, aber so eine IMA-Stelle seit 2020, eine Gemeindegründung Aufleben Dresden, eine Gemeindegründung für erfolgreiche, im Leben stehende junge Menschen, moderne Menschen, die sonst eben in unseren Gemeinden, unseren traditionellen Gemeinden nicht so den Platz finden.
1: Die Struktur in der Kirche verändert sich auch in der EVLKS. Ja. Es gibt zum Beispiel immer weniger Pfarrer. Welche Rolle können denn die M25-Stellen in zum Beispiel ländlicheren Gebieten erfüllen?
0: Ja, also ich würde zuerst fragen, also warum gibt es immer weniger Pfarrer? Und warum gibt es Strukturveränderungen? Das hat ja zum einen schon mit der Demografie zu tun, aber auf der anderen Seite auch sollten wir uns fragen, warum wird christlicher Glaube in seiner Lebensrelevanz, von der ich zutiefst überzeugt bin, so wenig wahrgenommen? Und warum kommen Menschen nicht zu unseren Angeboten? Und da denke ich, müssen wir auch so selbstkritisch sein, dass wir oft sehr auf uns bezogen leben, mit unseren eigenen Themen beschäftigt sind. Und wir wollen ja gerade durch die Initiative eine Öffnung zu den Menschen hin. Und da ist natürlich die Frage, das ist eine Frage, die ja jede Gemeinde sich jetzt stellen muss. Leben wir das, egal ob wir eine M25-Stelle haben oder nicht, dass wir eben wieder eine Gemeinde sind, die sich als Gesendete versteht. Das heißt, jede Gemeinde müsste sich vor Ort auch Gedanken machen, was Leben für Menschen in unserem Umfeld, in unserem Kiez, in unserem Sozialraum. Und das können die M25-Stellen so ein bisschen ein Katalysator sein, sich da also mit diesem Thema auseinanderzusetzen und vielleicht eine dieser M25-Stellen auf dem Land auch selber so zu sagen, das ist unser Projekt auch und wir verstehen uns als eine sendende Gemeinde und tragen das.
1: Herr Kutsche, sind denn die M25-Projekte eine Möglichkeit, eine Kirche der Zukunft zu entwickeln, weg von der traditionellen Arbeit von Pfarrpersonen in den Gemeinden?
0: Also ich denke, der Gegensatz alt und neu würde ich jetzt nicht so stellen, weil bewährtes Altes ist nach wie vor auch gut und Neues brauchen wir immer. Und nicht jedes Neue ist im Grunde gut. Gibt auch Bullshit-Innovationen, die wir nicht brauchen. Und ich denke, dass wir vieles, was wir bisher gemacht haben, weiter tun, Gottesdienst feiern, Diakonie üben und so weiter. Aber wir werden es anders tun müssen. Nicht getragen in jedem Fall von Pastoren und Pfarrpersonen, sondern von der ganzen Gemeinde. Und es muss da auch immer wieder neu gedacht werden, wie das Alte auch wieder neu akzentuiert und angepasst jetzt geschehen kann.
1: Vielen Dank für das Gespräch, Roland Kutsche.
0: Gerne.
1: Im Zittauer Gebirge trifft Kirche auf Tourismus. Wir schauen uns an, was dort angeboten wird.
2: Ein kleiner Ort, der vom Tourismus lebt und optisch viel zu bieten hat. Das ist der Kurort Eubien im Dreiländereck zu Tschechien und Polen. Zwischen Schmalspurbahn und Burgruine lockt auch die kleine Kirche am Berghang viele Menschen an. Abendmusiken haben hier eine lange Tradition. Erstmals fanden sie 1979 statt. Und heute? Es gibt Orgelmusiken, Chorkonzerte und besondere Berggottesdienste an den Bergkreuzen auf den umliegenden Gipfeln.
3: Auf dem Töpfer hatten wir das letzte Mal zu Pfingsten ein Konzert mit Alphörnern. 4 Alphörner. Die haben so einen lauten Schall gemacht, dass Leute tatsächlich von der Wanderung magisch angezogen zu uns, zu dem Bergkreuz gekommen sind und teilgenommen haben an dem Gottesdienst.
2: Will man damit nun Menschen in die Kirche holen und für den Glauben begeistern?
3: Es geht schon darum, dieses Gebäude vor Ort auch für Menschen zu öffnen, die jetzt gerade offen sind für Erfahrungen. Ob das jetzt Erfahrungen mit Gott sind oder einfach nur allgemein spirituelle Erfahrungen oder überhaupt

0: angezündet wird. Dann wird das Osterlicht weitergegeben an alle Leute, die da sind. Und dann wandern wir im Dunkeln durch die Ritterschlucht bis nach oben mit verschiedenen Stationen, wo wieder Texte gelesen werden, bis nach oben in die Klosterruine.
1: Anders Kirche sein als bisher? Menschen ein Angebot machen, für das sie offen sind. Da sein, wenn eine Nachfrage besteht. Das sind Ansätze, die einen größeren Teil von Gemeindeleben in Zukunft ausmachen könnten.
0: Also was ich gerne machen würde, wäre ganz einfach eine offene Kirche. Aber da hat es früher sehr viele Ehrenamtliche gegeben. Das hat viele Jahre funktioniert, war auch sehr gut. Jetzt haben wir einfach nicht mehr genügend Leute, um zum Beispiel jeden Samstag den ganzen Tag die Kirche hier unten auch zu öffnen und jemanden drinnen sitzen zu haben, der bereit wäre, sich ansprechen zu lassen.
2: Wie Sie sehen, Kirche ist überall aktiv und hat Angebote für jeden und jede. Sie dürfen es gern ausprobieren. Für heute sage ich Tschüss, alles Gute und bis bald.

0: Glück auf zu Guck näher, unser Erzgebirge. Familien, Freundeskreise, Arbeitskollegen oder gemeinsam Sporttreibende waren am 13. September beim 16. Hospizspendenlauf in Erlabrunn am Start. Einige sehen wir später in dieser Sendung. Außerdem sehen wir Bilder von den Drachenbooten auf dem Filzteich. Los geht's aber mit der Ausbildungsmesse in Annaberg-Buchholz.
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2: Hallo und herzlich willkommen zu einer neuen Ausgabe von Kuckner. Ich stehe jetzt hier direkt bei den Makers Days in Annaberg und zwar mit der Cindy Britsche. Das ist hier sozusagen die Teamleitung und die hat das alles so ein bisschen organisiert, was hier am Laufen ist. Und da ist so einiges los, liebe Cindy.
3: Ja, dieses Jahr wieder über 100 Aussteller, ganz viele verschiedene Branchen. Ja, und seit 9:45 komplett volle Halle.
2: Muss ich auch wiedergeben, wir mussten uns auch ein bisschen durchkämpfen, aber überall sehe ich begeisterte und sehr interessierte Eltern wie Kinder. Von wie vielen Besuchern sprechen wir heute eigentlich?
3: Also wir sprechen von rund 2000 Besuchern, die hier seit um 10 durch die Halle gelaufen sind. Und ja, es ist ja auch noch kein Ende in Sicht. Und wir freuen uns natürlich über jeden Einzelnen, der hierher kommt.
4: Von Durchkämpfen konnte man zuvor auch auf dem Parkplatz sprechen. Denn bereits gegen 10 Uhr waren die Flächen rund um die Silberlandhalle am Samstag, den 12.09. belegt. Jugendliche mit ihren Eltern aus dem Umkreis waren mit ziemlich konkreten Fragen gekommen. Welches Praktikum passt zu mir? Welche Ausbildung bietet gute Chancen? Und was kommt danach? Mehr als 100 Unternehmen, Einrichtungen, Hochschulen und Schulen hatten Antworten. 4 Stunden von 10 bis 14 Uhr war Zeit dafür, Gespräche zu finden, neue Kontakte und vielleicht sogar den ersten Schritt zum Praktikumsplatz zu gehen. Rund 98% der Aussteller sind Wiederholer. Einer davon ist der Regionalverkehr Erzgebirge GmbH. Ausbildungsplätze gibt es dort im Fahrdienst, in der Werkstatt und in der Verwaltung. Eine, die diesen Weg schon hinter sich hat, ist Lucy-Marie Prach. Im August hat sie ihre Ausbildung zur Kauffrau für Büromanagement abgeschlossen.
2: Was ist denn der Vorteil, wenn man bei RVE ist?
5: Man ist eben so flexibel. Also

0: Also, weil wir eben so viele Standorte hier im Erzgebirge haben, ist es eigentlich so, dass man überall hinkommen kann. Also wenn man in der Nähe von Aue wohnt, dann kann man nach Aue. Wenn man in der Nähe von Annaberg wohnt, dann geht man eben nach Annaberg.
1: Also kann man das fast als familienfreundlich bezeichnen, würde ich meinen. Und du hast auch vorhin im Vorgespräch noch gesagt, das Tolle ist, den normalen Pkw-Führerschein in den Ausbildungsberufen, wie jetzt zum Beispiel Busfahrer zu werden, den braucht man, aber die größeren Führerscheine, das zahlt das Unternehmen. Erzähl mir davon.
0: Also wenn man die Ausbildung als Berufskraftfahrer machen möchte, dann braucht man eben den Pkw-Führerschein und muss eben 18 sein, dass man den eben auch schon nutzen kann. Und in der Ausbildung wird dann eben der Lkw-Führerschein übernommen, genauso wie der Busführerschein.
1: Okay, kannst du mir noch erzählen, welche Ausbildungsrichtungen RVE noch anbietet?
0: Wir haben noch den Kraftfahrzeugmechatroniker für Nutzfahrzeugtechnik, also die ganzen großen Fahrzeuge sozusagen. Und eben
1: kurz, die Busse müssen ja auch gecheckt werden.
0: Ja, und eben die Kaufleute für Büromanagement.
1: Und da gehörst du dazu.
0: Genau.
1: Und darf ich fragen, ob du übernommen worden bist?
0: Ja, ich bin übernommen worden.
1: Da gratuliere ich nochmal ganz herzlich. Natürlich ist aber eine Frage unter uns beiden. Was war denn so der spannendste oder der dir hängen gebliebene Moment in deiner Ausbildung?
0: Es gab eigentlich viele Momente in der Ausbildung. Wir haben eben bei der RVE ganz viele Projekttage. Da kommen alle Azubis zusammen. Und dann verbringt man da quasi den kompletten Tag mit allen Lehrjahren, mit allen Berufen. Und da ist natürlich immer ein ganz schöner Austausch untereinander. Und wir machen da auch ganz viel Spiel und Spaß. Letztes Jahr hatten wir ein großes Azubi-Projekt und das haben wir tatsächlich auch gewonnen. Und da haben wir als Belohnung uns selber einen Tag zusammenstellen dürfen und sind dann als Berufe alle zusammen nach Belantes gefahren.
2: Mobilität ist nur eine der Aufgaben, ohne die eine Region nicht funktioniert. Ebenso selbstverständlich erscheinen Strom, Wärme, Wasser oder schnelles Internet. Zumindest so lange, bis etwas davon ausfällt. Welche Berufe hinter dieser Versorgung stecken, zeigten auf der Ausbildungsmesse die Stadtwerke Annaberg-Buchholz. Und auch die sind auf der Suche nach passendem Nachwuchs.
1: Ich stehe jetzt hier mit Toni Herrmann, das ist der Personalleiter der Stadtwerke Annaberg-Buchholz. Hallo Toni.
3: Hallo, ich freue mich.
1: Super, ich habe schon gesehen, ihr habt verschiedene Ausbildungsberufe und da geht natürlich gleich meine erste Frage an dich. Was überrascht die neuen Auszubildenden an den Berufen denn am meisten?
3: Ich würde sagen, überrascht sind die meisten, wie modern, ne, und innovativ so klassische Berufsbilder wie der Anlagenmechaniker und auch der Elektroniker für Betriebstechnik in der heutigen Zeit tatsächlich sind. Ne? Da herrschen hier und da doch noch so eingestaubte Vorurteile vor, die sich da ganz, ganz schnell bereinigen lassen. Auch diese Berufsbilder sind mittlerweile mit den neuesten Technologien ausgestattet, definitiv.
1: Da wird wahrscheinlich auch die Azubis überraschen, wie schnell sie dann selber Hand anlegen dürfen. Ist das denn so?
3: Jein. Ne? Bei uns sind gerade die technischen Berufsbilder, dort splitten wir die praktische Berufsausbildung nochmal auf. Ne? Also wir arbeiten da in jedem Falle mit einem überbetrieblichen Ausbildungspartner. Also der bekannte Begriff ist so die klassische Lehrwerkstatt. Dort wird tatsächlich sehr Hand angelegt. Was den betrieblichen Alltag bei den Stadtwerken angeht, da gehen wir erst im zweiten und dritten Lehrjahr dann wirklich rein. Wir haben ja doch sehr, sehr sensible Technik und auch einen hohen Verantwortungsgrad. Da müssen die Handgriffe dann schon sitzen. Ne?
1: Ja, aber das macht ja dann auch Sinn. Jetzt geht natürlich meine Frage erstmal zurück zu den Schülern oder Praktikanten, die dann kommen. Was muss denn jemand mitbringen? Muss die Zensur besonders gut sein oder die Personality? Nach was sucht ihr im Personal sozusagen die neuen Azubis aus? Was müssen die mitbringen?
3: Ja, Bock und Interesse. Das sage ich tatsächlich jedem jungen Menschen. Das ist das A und O bei der Berufsorientierung. Ne? Natürlich sollten auch die fachlichen, inhaltlichen Skills, also die Noten, also ich sage mal, man sollte nicht auf Kriegsfuß mit den einschlägigen Fächern und Themenfeldern stehen, aber das ist nicht kriegsentscheidend. Wichtig ist Bock und Interesse.
2: Technik steckt allerdings nicht nur in Fahrzeugen, Leitungen und Versorgungsnetzen. Auch die Textilindustrie arbeitet längst mit modernen Maschinen und computergesteuerten Anlagen. Bei der Router und Einenkel GmbH und Co. KG aus Annaberg-Buchholz konnten die Jugendlichen erfahren, was zwischen einem einzelnen Faden und dem fertigen Produkt alles passiert und welche Ausbildungsberufe dafür gebraucht werden.
1: Was macht ihr?
4: Wir sind eine Bandweberei hier in Annaberg und stellen verschiedenste Textile Bänder her.
1: Und da muss ich gleich mal fragen, und du bist der?
4: Ich mache auch hier Ausbildung, eine Ausbildung hier.
1: Auszubildender im zweiten Jahr. Ja, ganz ehrlich, so eine Ausbildungsmesse Auszubildende mitzubringen, ist natürlich dienlich. Wie schaut es bei euch aus? Es scheinen ja einige bei euch die Ausbildung zu genießen. Was macht man bei euch so?
5: Ja, wir haben verschiedenste Ausbildungsberufe im Bereich Produktion, aber auch in der Verwaltung. Und auch gerade heute haben wir sehr viele interessierte Schüler hier, die schauen, was wir herstellen, wie viele verschiedene Produkte wir haben und dass eben unsere Ausbildung sehr vielseitig ist.
1: Kannst du mir dann nennen, welche Ausbildungsberufe das konkret sind, Sarah?
5: In der Produktion bieten wir zum Beispiel den Maschinen- und Anlagenführer an.
1: Wo sitzt denn die Schule von ihm?
5: Die ist in Plauen. Da hat man aber auch die Möglichkeit, dort im Internat zu übernachten. Und bei der Industriekauffrau wäre das dann in Chemnitz, die Berufsschule.
1: Was müssen denn dann die neuen Azubis bei euch mitbringen?
5: Handwerkliches Geschick im Bereich Produktion, aber auch Kreativität ist gefragt. Wir sind immer auf der Suche nach neuen Produkten. Und handwerkliches Geschick, Fingerfertigkeiten und allgemein Interesse, hier in der Region neue Produkte zu schaffen und diese eben weltweit zu verkaufen.
2: Nicht nur Betriebe suchten hier ihren Nachwuchs, auch weiterführende Schulen und Hochschulen warben um die nächste Generation. Und unsere Dreharbeiten zeigten, die Messe stellt tatsächlich Weichen. Lucy Marie war längst nicht die Einzige, die hier vor genau 3 Jahren ihren späteren Arbeitgeber fand. Manchmal reichen eben 4 Stunden für den Start in eine erfolgreiche Zukunft.
1: Zum Abschluss meines Messerundgangs mit meinem lieben Kollegen habe ich mir gedacht, ich gehe noch mal zum Makers-Stand und werde einfach noch mal ein Resümee ziehen mit dir, liebe Cindy. Und zwar, ich habe jetzt mitbekommen, das macht Sinn hier. Also viele der Unternehmen sind begeistert und sagen, ja, wir haben hier einen guten Erstkontakt, die Eltern sind dabei. Was sagst du dazu? Wie erfolgreich ist das hier, dieser Kontakt zwischen den vielleicht Auszubildenden, den Schülern und den Anbietenden hier?
6: Ja, es ist auf jeden Fall eine wiederkehrende Erfolgsgeschichte. Jedes Jahr aufs Neue bekommen wir gespiegelt auch von den Ausstellern. Es sind gute Kontakte, die generiert werden. Manche machen auch direkt ein Praktikum klar oder Ausbildungsplätze so im Anbahnen fest. Und das ist natürlich für uns ein ganz tolles Zeichen. Und auch die strahlenden Gesichter der Kinder, Jugendlichen, wenn die hier rausgehen und einen Plan haben. Das begeistert uns und das motiviert uns auch immer wieder weiterzumachen fürs nächste Jahr.
1: Man muss natürlich sagen, wir sind hier im Annaberg eigentlich beim Start einer ganzen Reihe von Makers-Messen. Wir haben da nämlich, glaube ich, noch Aue, Marienberg und Stolberg auf dem Plan. Wann finden diese denn statt?
6: Also die nächste ist in Aue am 26.09. Weiter geht es dann in Marienberg am 7.11. gefolgt von Woche drauf dann Stolberg am 14.11.
1: Okay, und jetzt noch meine finale Frage, weil irgendwie brennt mir das unter den Nägeln. Warum jetzt dieser Zeitpunkt und ihr startet jetzt sagen wir mal Mitte September mit dieser Ausbildungsmesse? Hat das einen Grund?
6: Ja, also der Grund ist eigentlich, das Schuljahr beginnt. Die Leute oder die Kinder oder Jugendlichen müssen sich orientieren. Es gibt zum einen die Kinder oder Jugendlichen, die Abschlussklasse besuchen, 9 oder 10. Da beginnt jetzt die Orientierung, der Bewerbungsprozess. Ich brauche jetzt ein Unternehmen. Wo kann ich mich bewerben? Bis wann muss ich mich bewerben? Die Fragen können hier direkt geklärt werden. Bis hin aber auch, dass die 7-8-Klässler hier unterwegs sind und ihren Praktikumsplatz fürs neue Schuljahr suchen. Und das Praktikum, das findet eben meist im Frühjahr bis Mai dann auch statt. Und da ist es natürlich perfekt auch vom Zeitraum.
1: Liebe Sinje, da bleibt mir eigentlich nur noch zu sagen, ja, Makers, Praktikum, Ausbildung, Studium im Erzgebirge. Ich sage an dieser Stelle Glück auf, bis zur nächsten Folge von Kuckner.
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8: Drei Tage lang wurde gefeiert, gelacht, musiziert und gemeinsam Geschichte geschrieben. Mit dem Buchholzer Jahrmarkt fand das Festjahr 525 Jahre Buchholz seinen emotionalen Höhepunkt und hinterließ weit mehr als schöne Bilder. Es waren Begegnungen, Erinnerungen und ein außergewöhnliches Gemeinschaftsgefühl, welches dieses Wochenende zu etwas Besonderem machten. Schon der feierliche Auftakt am Freitagabend ließ erahnen, welche Bedeutung dieses Fest für die Menschen hat. Hunderte Lampions tauchten die Straßen in warmes Licht, als sich der traditionelle Umzug durch Buchholz bewegte. Jung und alt begaben sich gemeinsam auf den Weg, angeführt von den Buchholzer Originalen, den Nachtwächtern, der Jugendfeuerwehr und erstmals auch den liebevoll gestalteten Mini-Originalen. Als schließlich die eindrucksvolle Lasershow Buchholz erleuchtete, wurde spürbar, dieses Jubiläumsjahr ist etwas Einmaliges. Das gesamte Wochenende zeigte, wie lebendig Buchholz ist. Überall herrschte reges Treiben. Vereine präsentierten ihre Arbeit mit Herzblut, ebenso wie regionale Handwerker. Die Feuerwehr begeisterte mit Technik und Vorführungen, Schulen und Kindertagesstätte öffneten ihre Türen und machten deutlich, wie viel Engagement in ihnen steckt. Auch die Buchholzer Nachtwächter waren vor Ort. Mit ihrem traditionsreichen Wirken gehören sie seit 25 Jahren untrennbar zum kulturellen Leben von Buchholz. Und natürlich hatte das Fest auch kulinarisch einiges zu bieten. Ob herzhafte Spezialitäten oder süße Leckereien, frisch gezapftes Bier oder erfrischende Cocktails. Für jeden Geschmack war etwas dabei. So stand das Fest ganz im Zeichen der Gemeinschaft. Der Familiengottesdienst zum Erntedank, der Frühschoppen, der Kinderflohmarkt, die Autogrammstunde mit Rennrodler Florian Müller sowie zahlreiche Darbietungen im Festzelt sorgten für einen würdigen und zugleich fröhlichen Abschluss des Festwochenendes. Mit den Prämierungen des beliebten Körbchenwettbewerbs und der erstmals durchgeführten Aktion Buchholz entpuppt sich, wir feiern gemeinsam 525 Jahre, wurden Kreativität, Ideenreichtum und das große Engagement der Bürgerinnen und Bürger sichtbar belohnt. Besonders bewegend war vor allem aber das Miteinander. Unzählige Besucherinnen und Besucher nutzten die Gelegenheit, Freunde zu treffen, Erinnerungen zu teilen und neue entstehen zu lassen. Buchholz präsentierte sich als lebendiger Ort, in dem Tradition und Zukunft, Ehrenamt und Gemeinschaft Hand in Hand gehen.
9: Genial. Die Leute sind begeistert, für die Kinder haben wir viel. Die alten Leute werden mit dem Bus von zu Hause abgeholt und nach Hause gebracht, weil bei uns ist es ja in Buchholz sehr steil und terrassenförmig. Ich fand es genial, mehrere tausend Leute in drei Tagen hier begrüßen oder zu sehen. Also es war sehr, sehr gut besucht.
10: Und was hat Ihnen selbst persönlich am besten gefallen?
9: Persönlich? Wo fange ich an, wo höre ich auf? Persönlich hat mir gefallen, das Lächeln in den Gesichtern bei allen Leuten und das auf die Schulter klopfen, muss ich ja weitergeben ans ganze Team. Wir sind hier 60, 70 Helfer, die hier jeden Tag von früh um 7 bis in der Nacht aktiv sind. Müll wegräumen, geht's los, wieder Ordnung schaffen. Ja, die ganzen Veranstaltungen, die über den Tag laufen, vorbereiten und so weiter. Wir sind ein riesen Team und das ist gut, viele junge Leute. Vor allen Dingen übernehmen die auch schon Verantwortung, das ist gut. Das hat man selten und da sind wir in Buchholz eigentlich, denke ich, im Umkreis ziemlich alleine, wo das noch so funktioniert vom Vereinsleben her.
10: Und wenn dann heute vorbei ist, morgen, geht es dann mit der Planung vom neuen Buchholz?
9: So ungefähr. Also morgen ist noch, sage ich mal, Resümee ziehen, den Rest wegräumen. Wir haben ja insgesamt 220 kleine Strohballen im Gelände verteilt und 40 große. Und die Kinder fahren direkt ins Stroh rein mit ihrer Bobbycars und einer Kugelbahn. Das sind so Highlights, wo auch die Eltern sich dann immer ein bisschen zurückziehen können. Überall mit Personal, die das beobachten, aufpassen, dass nichts passiert. Und die Eltern kennen sich halt, wenn sie jemanden treffen, den sie lange nicht gesehen haben, einmal auf die Birzegarn oder setzen, mal einen Quatsch machen, was essen, was trinken. Und das

0: Das ist halt das, was eigentlich den Buchholzer Jahrmarkt ausmacht.
1: Und so bleibt am Ende etwas, das noch lange nachwirkt. Das gute Gefühl, Teil einer starken Gemeinschaft gewesen zu sein. Das Jubiläum 525 Jahre Buchholz wurde nicht nur gefeiert, es wurde gemeinsam gelebt.
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1: Groß war die Hilfsbereitschaft am 13. September beim 16. Hospizspendenlauf in Allerbrunn. Darüber und über ein Alpaka-Projekt für Kinder werden wir gleich berichten. Zunächst geht es aber an den Filzteich.
2: Zum 17. Mal treten am Filzteich Mannschaften im Drachenboot gegeneinander an. 24 Teams hatten sich angemeldet. 23 gingen schließlich an den Start. Gefahren wurde in den Klassen Open und Mixed. In der Mixed-Klasse müssen mindestens 6 Frauen mit im Boot sitzen. Boote, Steuermänner und Ausrüstung werden gestellt. Entscheidend ist also, welches Team sich auf dem Wasser am besten aufeinander abstimmt und über die verschiedenen Läufe durchsetzt.
3: Wir erleben viele Wiederholungstäter, sage ich immer, die in den vergangenen Jahren schon teilgenommen haben. Viele Mannschaftsnamen, die ich bei der Begrüßung nenne, ja, sind schon seit vielen Jahren, Jahrzehnten mit dabei. Und gerade in diesem Jahr haben wir zum Beispiel aber auch 4 Neuanmeldungen. Und das zeigt natürlich, dass das Ganze auch weitergegeben wird.
2: Bevor die ersten Boote Fahrt aufnehmen, steht am Vormittag zunächst der Nachwuchs im Mittelpunkt. Direkt am Filzteich wird ein neuer Abenteuerspielplatz eingeweiht. Für die Stadtwerke ist er eine Investition im 6-stelligen Bereich, unterstützt mit Fördermitteln des Freistaates Sachsen.
3: Nach 10 Jahren hat einfach auch die Witterung ihre Spuren hinterlassen, sodass wir uns dieses Jahr eben entscheiden mussten, leider den Spielplatz abzureißen. Aber wir mussten natürlich auch für einen neuen Spielplatz sorgen. Das haben wir gemacht. Und so ist ein wunderschöner Abenteuerspielplatz entstanden mit Piratenschiff, mit Schaukellandschaft, Rutschenlandschaft. Also für kleine und auch größere Kinder was dabei.
2: Neu ist in diesem Jahr auch der Rahmen rund um das Rennen. Zum ersten Mal wird das Silberstrom-Drachenbootrennen mit einem Wikingertreffen verbunden. Rund 140 Wikinger aus verschiedenen Gruppen sind dafür an den Filzteich gekommen. Sportlich bleibt der Schwerpunkt aber klar auf dem Drachenbootrennen. Über mehrere Läufe qualifizieren sich die Mannschaften für die entscheidenden Rennen. Dabei kommt es vor allem auf einen sauberen gemeinsamen Bewegungsablauf an. Die Teams müssen ihre Kraft möglichst gleichmäßig ins Wasser bringen und das Tempo über den gesamten Lauf halten. Schon kleine Abstimmungsfehler können im direkten Vergleich Plätze kosten. In beiden Rennklassen geht es über Vorläufe und die anschließenden Entscheidungsrennen um die beste Platzierung. Erst dort zeigt sich, welche Mannschaft ihre Leistung bis zum Schluss abrufen kann. Mit dabei ist außerdem das Team der Gastgeber, Ilvi und die Silberstromer von den Stadtwerken Schneeberg. Im vergangenen Jahr erreichte die Mannschaft in der Open-Klasse den 2. Platz.
3: Und da ist natürlich der Ehrgeiz da, mindestens diesen 2. Platz zu verteidigen. Aber wir haben vorhin festgestellt, die Konkurrenz ist wahnsinnig stark. Wir sind motiviert und wir schauen.

0: mal, was Halbfinale und Finale dann noch so mit sich bringen.
1: Nach den Vorläufen geht es für die besten Mannschaften in die entscheidende Phase des Wettbewerbs. Im Halbfinale und Finale liegen die Boote teilweise eng beieinander. Für die Teams zählt jetzt vor allem, die Leistung aus den vorherigen Läufen noch einmal abzurufen. Ein guter Start bringt einen ersten Vorteil, danach gilt es, das Tempo bis zur Ziellinie zu halten. Erst auf den letzten Metern setzt sich schließlich durch, wer im entscheidenden Lauf die bessere Leistung aufs Wasser bringt. Am Ende stehen die Sieger fest. In der Open-Klasse geht Platz 1 an Radliebfreunde der Erzgebirge. Den Sieg in der Mixed-Klasse holen sich die Vital Dragons. Für den Filzteich geht damit gleichzeitig eine Saison langsam zu Ende, auf die die Stadtwerke zufrieden zurückblicken können.
0: Dieses Jahr hatten wir auch eine sehr erfolgreiche Badesaison. Das hat einfach der tolle Sommer auch mit sich gebracht. Wir hatten kein Blaualgenproblem zum Beispiel. Nach so einem tollen Jahr ist man einfach nur dankbar, dass man als Stadtwerke auch diesen Filzteich hat und ihn zu vielen Zwecken auch in Schneeberg und für die Region einsetzen kann.
1: 45.000 Badegäste kamen in diesem Jahr an den Filzteich. Ungefähr doppelt so viele wie im Vorjahr. Dazu zählen die Stadtwerke rund 25.000 Besucher bei ihren Veranstaltungen. Und während der Filzteich nun langsam in Richtung Winterpause geht, laufen die Vorbereitungen für die nächste Saison bereits.
0: Aber Silberstrom aus Vandora hat noch einige tolle Events parat. Die Halloween-Party zum Beispiel ist immer sehr sehenswert. Genauso auch die fantastische Stiefelaktion am Nikolaustag. Das heißt also, ein Schauen in den Silberstrom-Eventkalender lohnt sich immer auf unserer Homepage stw-schneeberg.de.
1: Bis dahin wird es am Filzteich erst einmal ruhiger. Hinter den Veranstaltern liegt ein Wochenende mit neuem Spielplatz, Wikingertreffen und der 17. Auflage des Drachenbootrennens.
2: Familien, Freundeskreise, Arbeitskollegen oder gemeinsam Sporttreibende waren am 2. September-Sonntag beim Hospizspendenlauf in Ellerbrunn am Start. Trotz des Regens, so das Fazit der Veranstalter, war auch die 16. Auflage ein unvergesslicher Tag für das Erzgebirgshospiz. Insgesamt waren es 819 Läuferinnen und Läufer. Mit dabei war auch, wie in den Jahren davor, Schirmherr Kai Schewe. Bekannt ist der Schauspieler als Kommissar der Erzgebirgskrimis. Unbedingt erwähnenswert, auch 197 Kinder treten ihre Runden für einen guten Zweck. Der besteht in der Unterstützung des Erzgebirgshospizes Ellerbrunn.

An dieser Stelle ein Wort zum Erzgebirgshospiz. Das begleitet schwerstkranke und sterbende Erwachsene auf ihrem letzten Lebensweg. Unabhängig von Alter, Religion, Weltanschauung und sozialer Herkunft erhalten die Menschen in der Erlabrunner Einrichtung eine professionelle medizinische und pflegerische Betreuung in einer von Wertschätzung und Achtung geprägten Atmosphäre. Nur zu 95% wird das Hospiz über die Kranken- und Pflegekassen finanziert. Für den Ausgleich der Differenz von 5% ist das Hospiz selbst verantwortlich, wobei der Spendenlauf eine wichtige Hilfe ist.

Der 16. Hospiz-Spendenlauf in Ellerbrunn. Auch diesmal haben zahlreiche Unterstützer, ob als Läufer oder bei der Organisation und Durchführung der Veranstaltung, gemeinsam Großes bewegt.

0: Die wunderbare Welt der Alpakas und ich mittendrin. Unter diesem Motto steht seit 2023 ein besonderes Projekt in der Kindertagesstätte Zwergenhaus in Bockau. In enger Zusammenarbeit mit der Alpaka Ranch C besuchen die Tiere regelmäßig die Kita. Die Kinder dürfen dann gemeinsam mit ihnen über das Gelände spazieren. Zuvor werden die Alpakas aber gründlich gestriegelt und gefüttert.
1: Wir sind ja unvoreingenommen. Ne? Und es ist immer gut, dass die Kinder ein Vertrauensverhältnis aufbauen. Und wir haben ja wirklich gemerkt, wie das gerade bei diesen unserer Wirbelwindkinder, dass das unwahrscheinlich Ruhe ausschenkt. Ne? Und auch, dass die Alpakas und Kinder oft ähnlich sind. Also da hat der Herr C. ein ganz gutes Händchen, um das einzuteilen. Und die leisen Kinder, sage ich mal, werden richtig mutig.
0: Damit das Projekt regelmäßig stattfinden kann, braucht es auch finanzielle Unterstützung. Eine besondere Verbindung dazu hat die Maffei Showband aus Sosa. Seit September 2025 engagiert sich die Band für das Projekt. Seit Februar 2026 fließen regelmäßig Spenden aus den Konzerteinnahmen. Am 3. September bedankte sich das Team der Johanniter rund um Katrin Kestel deshalb bei drei Mitgliedern der Tribute Band.
2: Es kam eigentlich so, dass ich selbst mit Teil des Projektes war 2025 und ich live von hautnah erleben durfte, wie die Kinder aus ihrer Hülle herauskommen sozusagen und sprachliche und motorische Barrieren komplett verlieren. Die aufgedrehten, aufgeweckten Kinder werden ruhig und umgedreht und da habe ich das als Vorschlag gebracht, das mitzufinanzieren.
0: Die Kinder stehen bereits voller Vorfreude an der Tür, wenn Gerd C. mit seinen Alpakas auf das Gelände der Kita kommt. Für sie ist die gemeinsame Zeit mit den Tieren längst zu einem besonderen Höhepunkt im Alltag geworden.
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Herzlich willkommen und Glück auf, liebe Zuschauerinnen und Zuschauer, zu Glück auf TV Kompakt. In den nächsten 30 Minuten warten wieder ausgewählte Beiträge aus der aktuellen Berichterstattung auf Sie. Ein großes Motorsportereignis in der Region wirft seine Schatten voraus. Die Vorbereitungen sind in der heißen Phase. Ende des Monats erlebt die Vintage Trophy eine Neuauflage. Ein durchaus anspruchsvolles Event für Mensch und Maschine. Frank Langer hat mit dem Gewinner der letzten Vintage Trophy, Uwe Weber, gesprochen, der natürlich den Titel verteidigen möchte.

0: Vorbereitungen auf das Enduro-Spektakel in Dalkjuen, die Vintage-Trophy, sprich die Klassik-Enduro-Mannschafts-WM in und um Zschopau vom 29. September bis 3. Oktober laufen auf Hochtouren. Uwe Weber konnte im letzten Jahr zusammen mit Bert von Zitzewitz und Johannes Steinl den Titel holen. Entsprechend groß ist der Respekt vor der Titelverteidigung für den Hohendorfer Enduro-Weltmeister.
1: Wir haben ja abends nur eine Viertelstunde Zeit für den Service im Paddock. Und in der Viertelstunde müssen wir das Rad ausbauen, Reifen runter, neuen Reifen drauf, Rad wieder einbauen und eventuell noch Luftfilter wechseln. Tanken können die Mechaniker.
2: Das ist ähnlich, was noch quasi externe Hände machen dürfen. Oder?
1: Ja, das ist anders als bei der aktuellen Weltmeisterschaft 6 Tore fort. Da dürfen die ja mittlerweile mit Schrauben die Monteure. Das ist aber bei uns noch nicht gegeben. Das ist eben Vintage. Vintage und Vintage ist wie früher. Und früher durfte nicht geschraubt werden von den Monteuren. Der Fahrer muss alles selbst machen und so ist es hier immer noch. Ja.
0: An der Maschine wird auch nichts dem Zufall überlassen. Auch das eigenhändige Reifenwechseln und Schrauben an der Maschine gehört zu den Aufgaben des Fahrers. Natürlich geht man in solch einen Wettkampf nicht aus der Kalten. Uwe Weber war auf Strecke.
1: Als erstes muss ich mal sagen, das Gefühl, das baut sich jetzt erst langsam so richtig auf. Bis vor 2-3 Wochen habe ich das vielleicht noch so ein bisschen ignoriert und weggedrückt. Und jetzt, wo wir den Zeitpunkt näher kommen, jetzt kommt natürlich die Spannung. Ja. Der Druck ist enorm hoch, obwohl ich ein alter Hase bin und auch sehr viel mit Routine mache, ist es dennoch so, wir sind Titelverteidiger, wir sind vor der Haustür, zu Hause in Zschopau, zur Titelverteidigung und das ist natürlich eine Bürde, die schwer lastet auf den Schultern.
2: Wie bereitest du dich jetzt drauf vor eigentlich? Bist du jetzt einige Rennen mal gefahren oder irgendwelche Strecken gegangen? Wie kann man sich da vorbereiten?
1: Ja, also ich bereite mich eigentlich vor so wie immer. Das ist jetzt nicht, dass ich in diesem Jahr was Extravagantes oder irgendwas umgestellt hätte, weil es gibt ein altes Sprichwort, never change a running system. Und dementsprechend bin ich auch in diesem Jahr verfahren. Ich bin relativ spät erst zum Motorradfahren gekommen, weil ich mir Ende Mai zwei Rippen gebrochen hatte bei einem Sturz. Also nicht beim Motorradsturz, sondern auf der Treppe ausgerutscht. Und, ja,
2: also passiert,
1: ja, in der Nässe. Und ja, deshalb bin ich etwas spät erst zum Motorradfahren gekommen. Aber ich denke mal, ich habe das bislang jetzt kompensiert. Bin jetzt drei Rennen gefahren, zwei Klassikveranstaltungen, dann in Großrückerswalde das Stoppelcross mit der Baujahr 78er Maschine. Und ja, also ich denke, dass ich ganz gut vorbereitet bin.
2: Die Maschinen auch, also die Maschine, die du vor dir hast, das wird dann die sein, mit der du in die Tage gehst?
1: Ja, wir sind, also die ist jetzt schon mal wieder zusammen und ich habe Probefahrt gemacht, ich habe Vergasereinstellung, Abstimmung gemacht und bin jetzt eigentlich soweit zufrieden und ich werde jetzt morgen nochmal einen kleinen Test machen, weil ich noch was verändert habe am Hinterrad, dass wir das nochmal ausprobieren und ja, und dann geht es jetzt Ende der Woche dann darauf hin, das Motorrad dann wettbewerbsfertig zu machen.
0: Es sind wie erwähnt so Fahrer und Strecken zur Vintage-Trophy. Das Geläuf in und um Zschopau zieht scheinbar.
1: Das ist schon eine Hausnummer. Also ich würde sagen, es sind 4 Tage. Ja. Die Vorbereitung 450 Fahrer aus 20 Nationen, 17 Trophy-Mannschaften, also 17 Nationalteams. Aus natürlich 17 verschiedenen Ländern. Das ist Rekord. Das gab es bislang noch nie bei der Vintage-Trophy. Die Spitze waren bisher 13 Nationen. Dieses Jahr sind es 17 Nationen, die um den Titel kämpfen. Und das ist für die Veranstalter schon ein immenses Pensum. Die lange Runde mit über 70 Kilometern Streckenlänge pro Runde, damit auch die 450 Fahrer alle auf die Etappe gebracht werden können. Das ist schon für alle im Organisations- und im Helferstab ist schon eine enorme Aufgabe. Ja, ja, natürlich, schon aus der Historie gewachsen. Es gibt vielleicht zwei große Enduro-Zentren oder ich will mal sagen, zwei große Orte auf der Welt, die renommierten Namen im Endurosport haben. Und das ist einmal Zschopau durch die Geschichte Endurosport, Straßenrennsport und das MZ-Werk. Und es ist Bergamo in Italien. Ja, und das sind vielleicht die beiden renommiertesten Veranstaltungen, die klanghaftesten Namen in der Szene. Und jeder, der irgendwie in die Szene hineingehört, will natürlich mal in Zschopau dabei gewesen sein.
0: Was wünscht sich Uwe Weber und der Veranstaltung?
1: Dass wir am Samstag in Venusberg nach dem Abschlussrennen im Ziel stehen, beide. Gesund und ganz. Das ist mein größter Wunsch für diese Veranstaltung. Und dann wünsche ich natürlich allen, dass es eine schöne, eine super Veranstaltung wird, dass die Organisation gut abläuft und dass die Zuschauer zufrieden sind, dass die Fahrer zufrieden sind mit der Veranstaltung, dass alle Spaß haben bei der Veranstaltung und es ein großes Enduro-Fest wird hier in Zschopau.
0: Wo das Team Deutschland am Ende landet, zeigt sich in der Woche ab 29. September zur Vintage-Trophy in und um Zschopau.

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Die VR Bank Mittelsachsen hat die regionalen Sterne des Sports verliehen. Die mit insgesamt 1.500 € dotierte Auszeichnung würdigt den lokalen Breitensport und das gesellschaftliche Engagement unserer Vereine direkt vor der Haustür. Wir waren bei der feierlichen Übergabe dabei. Hier sind die Bilder.

0: Das Krügerhaus am Schlossplatz in Freiberg ist an sich für seine Sammlung an Mineralien und Gesteinen bekannt. Am Abend des 15. September waren es Sterne, die im Mittelpunkt standen. Die Sterne des Sports wurden in Kooperation von Kreissportbund, VR Bank Mittelsachsen IG und weiteren Partnern und Unterstützern verliehen.
1: Hinter jedem Verein stecken Menschen, die tagtäglich andere unterstützen und sich für andere auch engagieren. Und das meistens im Hintergrund und völlig selbstverständlich. Und ja, dem gilt es an sich, große Anerkennung zu schenken. Und für uns als VR Bank Mittelsachsen, als Genossenschaftsbank, ist es völlig normal, die Vereine in unserer Region entsprechend zu unterstützen. Getreu dem Motto, was einer alleine nicht schafft, das schaffen viele. Und ja, dieses Engagement wollen wir sichtbar machen. Und genau deswegen nehmen wir bei Sterne des Sports sehr gerne teil.
0: Insgesamt 12 Vereine hatten sich um den Preis beworben und wurden mit Preisgeldern von insgesamt 5.250 Euro für ihre Projekte und Ideen geehrt.
2: Ich freue mich tatsächlich auf die Geschichte hinter jedem Projekt. Warum haben Sie dieses Projekt ins Leben gerufen? Was begeistert Sie am meisten? Und was bewegt Sie dazu, ja, da ganz viel Herzblut reinzusetzen und das konsequent zu verfolgen und auch so erfolgreich dann umzusetzen? Das beste Projekt heute Abend, was hier auch gekürt wird, fährt dann mit uns gemeinsam nach Dresden. Und wer ist in Dresden? Es gab insgesamt 100 Vereinsanmeldungen und die 6 besten Vereine.

0: davon, die fahren dann nach Dresden.
1: Das Schöne ist, ich schaue hier wirklich in sehr, sehr viele und fast ausschließlich bekannte Gesichter. Deswegen sind wir eigentlich auch beim sportlichen Du. Wenn ihr heute hier seid, dann hört sich das ein bisschen, ja, vielleicht abgedroschen an. Aber ich will es trotzdem nochmal sagen, keiner geht heute hier mit leeren Händen nach Hause. Und da ist natürlich das eine ganz schön, dass man selbst als derjenige, der unter den Platzierten hier erwähnt wird, mit 250 Euro sozusagen auch nochmal einen wunderbaren Preis in der Hand hat.
2: Wir unterstützen unsere Vereine auf vielfältige Art und Weise. Gerade durch Spenden und Sponsoring, durch Förderung von Veranstaltungen oder weiteren Projekten. Und was uns auch am Herzen liegt, ist, dass wir manchmal unsere Vereine auch in unseren Veranstaltungen teilhaben lassen und damit eben natürlich genau diese Sichtbarkeit generieren, von der ich gerade berichtet habe. Und ja, man sieht, Sport verbindet Menschen und stärkt natürlich am Ende die Gemeinschaft. Und von daher ist es für uns vollkommen selbstverständlich, dass wir diese Förderung halt vornehmen. Also wir haben letztes Jahr in 2025 über 100.000 Euro zur Verfügung gestellt und davon waren 54.000 Euro für das Thema Sport. Und schon daran sieht man, wie wichtig uns ja dieses Thema ist und was das für uns für eine Bedeutung hat.
3: Eine Jury hatte sich die Konzepte der Vereine aus Schönerstadt, Döbeln, Freiberg, Roßwein und Mochau angeschaut und eingeordnet. Alle Projekte wurden im Rahmen der Preisverleihung kurz vorgestellt.

0: Dabei erzielten am Ende Förderpreis in Höhe von jeweils 250 Euro der SV Oberschöna 1902, Boxclub Döbeln, BSC Freiberg, Rossweiner SV, SV 50 Traktor Mochau, Freiberger Wanderfreunde, Rossweiner Spielleute, der Döbelner SC 092 sowie der SV Schönerstadt.
1: Den dritten Platz hat in diesem Jahr der Gesundheitssport Döbeln.
0: Für das Projekt Leuchtturm für Demenz, verbunden mit einem Preisgeld von 500 Euro.
2: Der Bahnhofsberg in Waldheim, wer ihn kennt, das ist ein absoluter Killer. Der ist wirklich ordentlich, wenn man den dann als Erwärmung hochfährt. Aber es machen tatsächlich viele. Die fahren zum Beispiel bis Harter Kreuz mit dem Auto. Also wir haben auch Leute, die hinter Leisnig noch wohnen. Die fahren bis Harter Kreuz mit dem Auto, steigen dann ab mit dem Fahrrad und fahren noch zum, ist zwar eben, aber fahren trotzdem zum Tennis. Und
0: den zweiten Platz belegte der erste TC Waldheim e.V. mit der Initiative TCW auf Achse und erhielt dafür 1.000 Euro. Und der Döbelner SV Vorwärts e.V. erhielt den großen Stern des Sports in Bronze für das inklusive Turnier, das Gemeinschaft und Teilhabe fördert.
3: Kindersportgruppe, wir haben eine Jugendsportgruppe, wir haben den Leistungssport, wir haben den Freizeitsport, wir haben den Frauensport und wir haben die Behindertensportgruppe. Und jede Gruppe trainiert irgendwie an irgendeinem Tag mal für sich. Aber wie bringt man denn die Menschen mal zusammen? Wir haben alle eine Leidenschaft. Wir spielen alle gern Tischtennis. Wir sind alle wegen des Sports wegen da. Und trotzdem sind wir irgendwie getrennt voneinander. Und Unified bedeutet, man hat ein Doppel. Man sieht das ganz toll hier auf diesen Bildern. Das ist ein Doppelwettbewerb, wo immer zwei Spieler gegen andere zwei Spieler spielen. Aber das Besondere hier an diesem Wettbewerb, es ist immer ein aktiver Tischtennisspieler aus dem Verein, der eben auch Mannschaftssport tätig ist. Und es ist eben ein Spieler aus unserer Behindertensportgruppe.
0: Jessica Gückel und Michael Schuster vom Verein darüber sehr glücklich.
4: Ja, baff, weil wir es erstmal gar nicht erwartet hatten und voller Freude auf die anderen Projekte, die uns dann in dem Landesentscheid vorgestellt werden.
5: Ihr habt euch viel einfallen lassen, ja, Menschen zusammenzubringen, oder?
6: Das haben wir, ja. Wir haben sehr viele Projekte und probieren immer wieder neue Projekte mit, sagen wir mal, vielen Menschen zusammenzubringen.
5: Das soll auch weitergehen. Ihr habt es gerade vorhin erwähnt, das soll nicht nur intern in Döbeln im Verein sein, sondern ja, schon auch hier drüber ausstrahlen, oder?
4: Auf jeden Fall. Also wir möchten spätestens ab dem nächsten Jahr, wenn wir dann das zweite Unified-Turnier durchführen können, auch andere Vereine dazu einladen, zu uns zu kommen, mit ihren Spielern sich anzumelden, damit wir alle gemeinsam den Tischtennissport feiern können.
7: In der Regel waren es so 7 bis 10 Vereine, jetzt 12. Ja, wir sind besonders stolz drauf und wir wünschen uns natürlich, dass das nächstes Jahr ganz genauso stattfindet oder sogar noch mehr als 12 Vereine werden, die sich bei uns bewerben.
0: Sterne des Sports sind über den Preis hinaus eine Plattform für den Austausch der Vereine. So sind in der Vergangenheit oft auch gemeinsame Projekte entstanden.
8: So manch verwunderte Blicke konnte man in den Gesichtern vieler Besucherinnen und Besucher der Seigerhütte in Olbenhau-Grüntal beobachten. Fühlte man sich doch in der Geschichte um einige Jahrhunderte zurückversetzt. Und genau das war das Ziel. Der 30-jährige Krieg kehrte für ein paar Stunden in das Areal zurück. Landesknechte machten das Welterbe unsicher, aber auch der Kurprinz Johann Georg II. Ließ sich das Spektakel nicht entgehen.
9: Es knallt, es raucht, es riecht nach Schwarzpulver. In der Olbernhauer Seigehütte wurde an diesem Wochenende, dem 12. und 13. September, die Uhr um rund 400 Jahre zurückgedreht. Eine faszinierende Zeitreise mitten in die Epoche des 30-jährigen Krieges. Wo einst die Schweden das Sagen hatten und Blei für ihre Kugeln erbeuteten, haben nun 7 historische Vereine das Gelände in ein buntes Feldlager verwandelt. Die Geschichte war hier buchstäblich zum Greifen nah.
10: Wir sind hierher gekommen, dieses Areal zu übernehmen. Wir werden es uns mit Hilfe unserer Waffen und unserer nicht vorhandenen Diplomatie erkämpfen. Ich schwör's.
9: Woher kommt überhaupt das Sprichwort von der Pike auf lernen? Auf diese Frage gab es an diesem Wochenende natürlich eine Antwort.
11: Ja, von der Pike auf lernen. Viele kennen das Sprichwort, das kommt aus der damaligen Zeit. Musste mindestens haben einen Brustpanzer, einen Helm, Handschuhe und eine Beiwaffe. Das ist die Grundstellung der Pikeniere. Das sieht man hier. Aus dieser Position gehen die Grundbefehle hervor. Hat man so die Pike nach vorn genommen und ist in die feindlichen Reihen so reingegangen. Es kam zu dem Pikenkampf, bis dann irgendwann die Pike oder ihre Wirkung verlor. Da wurde sie losgelassen, die Beiwaffe gezogen und man ging in den Flankwaffenkampf. So. Aufwärts tragen den Spieß. Es gab ja nicht nur Feldschlachten, sondern auch Belagerungen von Festungsanlagen, Städten. Und die Reiterei wäre so nie in diesen Pulk an Piken reingeritten, weil dafür waren die Pferde viel zu wertvoll. Und man wollte natürlich eher durch das immer wieder Anreiten, wieder reinschießen, eine Schneise schaffen, wo man eben dann angreifen kann.
9: Auch die Kleinen konnten sich mal an der Pike ausprobieren und ein Gefühl bekommen, wie schwer diese damals zu bedienen war.
11: Genauso, eins, zwei,
9: Lauter wurde es an diesem Wochenende natürlich auch. Das Musketenschießen war am Sonntag ein sehr gut besuchter Teil der Veranstaltung.
12: Den Ladestock zur Hand. Dose fest die Ladung.
13: Ganz voll, aber wir können wieder die Mauer.
12: Den Ladestock zur Ruhe.
13: Oh nein.
12: Klemmet fest die Lunte. Prüfe die Lunte auf geschlossener Pfanne. Zur langsamen Reihe von meiner Seite beginnen.
14: Gegen den Feind, hochweg an!
13: Achtung, es muss nicht laufen.
12: Öffne die Pfanne! So langsam rein, geht Feuer!
13: Schnell! Ja, genau.
14: Die gesunde Luft,
13: Wir spielen unser Lied.
9: Wer das historische Spektakel verpasst hat, die Seigehütte bietet das ganze Jahr über spannende Einblicke in ihre Geschichte, wenn auch an den meisten Tagen deutlich leiser und friedlicher.
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Am Sonntag, dem 27. September, wird in Lengefeld zwischen 10 Uhr und 17 Uhr Geschichte ganz anders erlebbar gemacht. Der Kulturverein Pockau Lengefeld lädt zu einem Stadtspaziergang der anderen Art ein. Erleben Sie 1640 Jahre Stadtgeschichte an und in Häusern in Lengefeld, die dieses Jahr auch ein Jubiläum feiern. Bei den Mitwirkenden warten tolle Aktionen, ein Blick hinter die Hausfassade, Ausstellungen, Musik und lokulische Angebote. Das Besondere, wer sich auf dem extra für den Tag gestalteten Stadtplan an allen Stationen einen Stempel abgeholt hat und den Plan dann beim Kulturverein bis 17 Uhr abgibt, hat Chancen auf tolle Preise. Entdecken Sie Lengefeld mal auf eine andere Art und Weise. Jetzt werfen wir einen Blick nach Kolmnitz. Denn der Naturerlebnishof Weidegut Kolmnitz feiert auch in diesem Jahr wieder ein Herbstfest. Am Sonntag, dem 27. September in der Zeit von 11 Uhr bis 17 Uhr. Übrigens feiert das Weidegut in diesem Jahr schon 25 Jahre Hoffeste auf dem Erlebnishof. Mit einem bunten Programm von Musik, Unterhaltung und viel Wissenswerten zu regionalen Gewächsen aus dem heimischen Garten und dem Wald sind Sie eingeladen, bei allerlei Schmackhaften aus der Region einen schönen Herbsttag zu verbringen. Musikalisch eröffnen um 11 Uhr die Bimmelbar-Musikanten das Fest. Höhepunkt am Nachmittag, insbesondere für die jüngsten Gäste, ist um 15 Uhr die Kindershow mit Meister Klecks und Spasimir auf dem Scheunenboden. Eine Pflanzentauschbörse wartet im Bauerngarten auf Sie. Bei Feldrundfahrten und Kremserfahrten lernen Sie die Umgebung kennen. Die Großdorf-Heiner Feldbahn ist auch wieder mit dabei. Eine Technikausstellung bringt so manchen zum Staunen. Modellschiffe werden ausgestellt und man kann sich beim Laserschießen probieren.

0: Verwaltung Marienberg alle 2 Jahre das Traditionstreffen auf dem historischen Marienberger Dreieck durch. In diesem Jahr erlebt das Spektakel am Sonntag, dem 27. September, eine Neuauflage. 11 Uhr ist das Fahrerlager geöffnet. Das Seemataler Jazzkonsortium umrahmt musikalisch. Und 14 Uhr startet die Rundfahrt auf dem Marienberger Dreieck. Was junge Kunstschaffende wohl bewegt? Die Frage wird Ihnen in der Galerie Die Hütte in Pobershau beantwortet. Young Visions heißt eine Ausstellung dreier junger Frauen, die eine gemeinsame Leidenschaft teilen. Dem Gestalten echter und ungefilterter Werke seit Kindesbeinen an. Diese entwickelten im Laufe der Jahre Persönlichkeit und Individualität. Bis 28. Februar nächsten Jahres können Sie eine bunte Mischung verschiedener Gemälde, aber auch anderer kreativer Arbeiten bestaunen. Young Visions, gestaltet von Camilla Martin, Linda Ehnert und Jael Kröschel. Geöffnet ist die Galerie von Dienstag bis Sonntag und an den Feiertagen von 13 Uhr bis 17 Uhr.
1: 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Ich verabschiede mich für heute, wünsche Ihnen eine gute Zeit und sage Tschüss und Glück auf, bis zum nächsten Mal.

0: Alle sieben kommt eine Schafe und wer die Schafe hat, hat Glück.
1: Gehörst du eigentlich zu dem anderen Team, um mich komplett abzulenken, dass hier überhaupt nichts vorwärts geht?
0: Gibt's hier jemanden, der sich hier auskennt?
2: Hier der Fischrestaurant, ich brauche immer guten Koch, der Fisch braten kann.
0: Schleimer.
1: Ja, es läuft gar nicht so super gut, um ehrlich zu sein.
3: Okay.
2: Was hast du mit den Tomaten vor?
1: Mit den Tomaten? Raus jetzt, raus aus dieser Küche.
2: Nein, so, das passt schon. Ich will das ein bisschen Saft dazu machen, dann passt das nicht ganz gut.
1: Was will ich jetzt eigentlich damit? Was wollte ich jetzt gerade damit machen? Ich hab's vergessen.
3: Ich habe dich schon wieder abgelenkt. Okay.
1: Ah ja.
3: Ja, grüß Sie, liebe Zuschauer, und herzlich willkommen zu einer neuen Ausgabe der Mitkochshow bei Sachsenfernsehen. Wir haben diesmal im Küchenzentrum Dresden zwei Hobbyköche aus Sachsen am Start. Der Jens und der Martin werden gleich sich das Duell am Herd hier liefern. Aber was sie noch nicht wissen und auch Dirk und ich nicht, mit was werden sie kochen? Gerd und Stefan sind unterwegs, kaufen gerade ein. Was hast du für ein Gefühl? Auf was hast du Lust heute?
4: Ja, Fleisch in allen Variationen ist völlig in Ordnung. Natürlich auch Gemüse, das ist auch gut. Weniger so Garnelen, Langusten, Pulpo, also alles so, was
3: zum Meer kommt.
4: Naja, Fisch esse ich schon, aber so die ganz exklusiven Sachen, ja gut, das muss ja nicht. Ich komme ja vom Dorf, also da gibt es sowas nicht.
3: Also wirklich die bekannten Dinger sozusagen.
4: Genau.
3: Erst ein bisschen Hausmannskost, das war doch auch schön mal wieder, oder?
4: Einfach mal so ein schönes Beefsteak mit Kartoffelmus, das ist schon auch mal was Feines, oder? Aber da gibt es nicht so viele Punkte, glaube ich, ne? Weil das soll alles ein bisschen besser aussehen. Und,
3: ich glaube, also aus meiner Erinnerung bewertet ihr Hausmannskost schon ganz gut.
4: Ja, weil es mir schmeckt und da gibt es die meisten Punkte von mir.
3: Da gucken wir doch mal, was da in dem Einkaufskorb landet bei Rewe Köckeritz. Wir schalten rüber zum Supermarkt und sehen uns gleich wieder. Bis gleich.
0: Es ist immer noch Sommer. Was machen wir im Sommer?
2: Ja, grillen natürlich, klar.
0: Wir haben uns was einfallen lassen. Thema Gemüsegrillen.
2: Ja, mal ein bisschen anders. Vielleicht ein bisschen Fisch dazu mal das mal. Ne? Mhm. Mal schauen, wer sich da rantraut und wie auch immer. Wir schauen jetzt einfach mal, was wir Schönes im Super-Rewe-Markt haben hier.
0: Gehen wir also, mal schauen. Auf zum Gemüse.
2: Jawohl.
0: Große, schöne Avocados, oder?
2: Ja, sowieso. Vielleicht kommt dann auf die Idee, so ein bisschen dippmäßig Guacamole dazu zu machen.
0: Guacamole oder wie gesagt, halbiert, okay, ein bisschen grillen, Öl ja. In der Pfanne. Auch könnten wir Eier dazu noch nehmen.
2: Könnten wir machen. Aber lass uns erst mal Gemüse gucken hier.
0: Brokkoli, passt immer eigentlich.
2: Brokkoli. Tomate.
0: Schöne Tomaten, genau.
2: Tomate.
0: So was hier, ja, super, die den Rispe gleich im Olivenöl vielleicht so ganz kurz einditschen kannst.
2: Ja. Oi. Stefan.
0: Oh Gott.
2: Weißt du, was
0: jetzt kommt Süddeutschland durch. Achtung.
2: Also es gibt ja Leute, die sagen Aprikosen dazu. Aber das sind ganz klar Marillen. Aprikosen steht drauf, das sind Marillen. Dann lass uns ein bisschen Blätterteig mitnehmen. Vielleicht möchte jemand, traut sich jemand sowas zu mit Blätterteig, oder?
0: Also nehmen wir jetzt noch eine schöne Zitrone.

0: damit?
1: Eine Zitrone, eine Zucchini, ja?
0: Ja, du, dann lass gleich noch ein bisschen mehr Zitrone mitnehmen, weil eine Zitrone kannst du ja auch halbieren auf dem Grill.
1: Und dann aus drüber.
0: Oder auf, in der Pfanne und dann über den Fisch schön drüber träufeln. Also bei uns sind alle Zitronen unbehandelt an der Schale, so dass du sie verzehren
1: alle
0: kannst.
1: Wenn der Stefan sagt alle, dann meint er auch
0: die
1: alle.
0: Die im Netz, die einzelnen, ja. Alle.
1: Spitzpaprika, super Sache, super zum Grill.
0: Oder die, guck mal, die Pimentos. Das ist doch auch witzig. Pimentos de Patron mit schönem Olivenöl, da bräuchte man eigentlich noch Hagelsalz. Und wie ist das? Es gibt in jeder Packung
1: eine Schafe.
0: Nee, alle sieben kommt eine Schafe und wer die Schafe hat, hat Glück. Oder?
1: Also mir ist scharf zu scharf, aber es bräuchte, wir machen das jetzt einfach, okay? Dann lass uns noch ein paar Pilze machen, vielleicht traut sich noch einer, aber Pilze grillen. Lachs, mega geil. 2-2, hier 2-2. Er braucht ja drei Portionen, müssen wir ja machen. Okay? Super schöner Lachs.
0: Ach, zwick mich mal, das Salz ist doch hier drüben. Ach Mensch.
1: Zwick mich mal.
0: Gibt's hier jemanden, der sich hier auskennt?
1: Warst du schon mal hier, Stefan? Warst du auch
0: gelegentlich,
1: schon mal hier?
0: Gelegentlich, aber guck mal.
1: Beim Zucker, jawohl. Auch gute Nummer für sowas. Ne? Eine Sahne, Blätterteig und Eier, dann passt das. Gut. Gut, gut. Du kennst den Weg?
0: Ja.
1: Ja. Passt.
0: Einmal Frühstücksglück, zweimal Frühstücksglück. Alle sehr drin, gut. Alle ganz perfekt.
1: Wir fahren ins Küchenstudio.
0: Auf
1: und
0: geht's. Toller Korb geworden.
1: Hoffentlich wird's lecker.
0: In diesem Sinne.
1: Auf geht's. Lecker, lecker, lecker.
2: Hey Leute, was macht ihr denn hier? Ah, ihr seid wegen dieses Videos hier. Ach Gott, Leute. Naja, ich will ganz ehrlich zu euch sein, ich habe eigentlich noch nie gekocht. Also gut, letzte Woche habe ich zum ersten Mal gekocht. Habe ich zum ersten Mal einen Kochlöffel in der Hand gehalten. Was? Also war eine Gabel. Aber ihr seht, das Restaurant steht, sag ich mal. Ne? Nee, aber mal ernsthaft, also worüber wollen wir eigentlich reden? Ne? Also ich bin der Jens. Ich koche eigentlich tatsächlich immer nur nach Rezept, muss ich ganz ehrlich sagen. Deswegen wird das eine crazy Nummer. Und ich bin auch so ein ADHS-Ronny, ich bin so völlig stressed out und ich koche immer so im Hyperfokus. Wird auf jeden Fall eine Herausforderung für die Moderatorin. aber ja, schau mal, was wird? Was wird?
3: Hallo, ich bin der Martin, bin 32 Jahre alt, komme aus Dresden, arbeite als Forstwirt in der Forstbaumschule. Und das hier ist meine Küche, wo ich gern altbewährtes koche und neue Sachen ausprobiere. Was ich immer da habe, sind frische Zutaten und auch Nudeln, Reis, Fleisch und verschiedene Gewürze. Und zu meinen Lieblingsgerichten zählen Hefeklöße in Vanillesoße und Hähnchencurry mit Reis.
4: So, und jetzt können wir unsere Kandidaten hier im Küchenzentrum Dresden begrüßen. Jens und Martin sind jetzt bei uns. Und die große Frage ist natürlich, mit was für Zutaten werdet ihr heute hier kochen? Und da ist natürlich meine Frage, gibt es irgendwas, Martin, wovor du regelrecht, ich sag jetzt mal, Panik hättest, wenn das jetzt im Kühlschrank liegen würde?
5: Panik denke ich nicht. Das wird schon irgendwie werden.
4: Mit was kochst du am liebsten? Also was wäre so deine super Zutat?
5: Nudeln, Reis, Fleisch.
4: Okay, also das wäre so Basics, ja. Und bei dir, Jens?
6: Also Kugelfisch habe ich nur zweimal bisher gemacht. Das ist gefährlich. Das war ein Scherz.
4: Hast du schon zubereitet?
6: Ich habe niemals Kugelfisch gemacht. Ja, also das wäre meine Angstzutat.
4: Okay. Ich denke, es wird heute lustig. Ja, auf alle Fälle. Gut, deine Angstzutat Kugelfisch. Und mit was kochst du sonst so?
6: Alles andere.
4: Okay, da würde ich sagen, Dirk, walte deines Amtes und öffne.
7: Ja, pass mal auf, jetzt kommt ein Kugelfisch raus.
6: Das wird lustig. Also, ich mache jetzt auf und setzen, ja. Ich bin auf eure Gesichter gespannt, wenn ihr das seht.
4: Dann bitte schaut herein und was seht ihr denn da? Kaviar, wirklich? Oh, Kaviar haben wir zum ersten Mal. Also, das gab es noch nie.
6: Nee.
4: Ich denke, man kann was draus zaubern. Ja. Na, dann würde ich sagen, ab in die Küche.
1: No.
4: Und wieder eröffnet sich eine Frage, bevor wir anfangen, die 40 Minuten zu starten. Ja, also letzte Sendung habe ich mich gefragt, warum eine Melone? Diesmal frage ich mich, warum Aprikosen, beziehungsweise, wie du mich ja schon belehrt hast, Marillen.
1: Marillen, ja.
4: Ja.
1: Weil jetzt Marillenzeit ist.
4: Ah ja, und Marillen sind auch Aprikosen. Ja. Aber ich bin gespannt, was mit den Aprikosen, oder besser gesagt Marillen, gezaubert wird. Ich kann es mir nämlich noch nicht richtig

0: in dem Gericht vorstellen, aber lass mich eines Besseren natürlich wie immer belehren.
1: Auf geht's. 40 Minuten, Jungs. Los geht's.
0: Ja, ich hab schon.
1: Jetzt? Jetzt, ja.
0: Es läuft. 40 Minuten, Jens.
1: Lachs im Blätterteig.
2: Oder vielleicht ganz andere Varianten.
1: Ja.
2: Man weiß es nicht.
1: Ja. Ich bin da total flexibel.
2: Das muss man doch sein, sonst wird das doch ja nichts.
0: Wusstest du, dass Marillen Aprikosen sind? Aprikosen gleich Marillen?
3: Ja, das ist selbstverständlich. Das lernt man doch schon im Kindergarten.
0: Ich gebe gerne auch mal zu, wenn ich was nicht weiß. Ich finde, das muss man auch mal sagen. Ne? Muss man auch dazu stehen.
3: Nee, nicht zugeben. Aber einfach so tun, als hätte man es eh gewusst.
0: Das mache ich auch oft, aber diesmal habe ich es mal zugegeben.
1: Du magst Marillentart, oder? Quasi so.
2: Ich würde das jetzt die Marillen kleinschneiden und dann anbraten süß.
1: Du kannst da einen Strudel machen. Da kannst du einen Strudel machen, da brauchst du nicht mehr anbraten. Wenn du den ganzen Strudelteig hast, dann gehst du her, kannst du mit ein bisschen Zucker und Zitrone marinieren und dann in diesen Teig komplett einrollen, einpinseln und backen und dann bloß eine Scheibe runterschneiden. Auch super, das ist ein Marillenstrudel, das ist ein Klassiker.
0: So, was hast du denn vor? Ich sehe, du hast nichts aufgeschrieben, du hast im Handy deinen Plan.
3: Ich bin so dieser 2.0, einfach
0: das ist
3: so
0: auch
3: Internet,
0: völlig, ja.
3: Das ist so, das ist meine Welt.
0: Ja.
3: Ich koche ja gar nicht selber, ich gucke mir einfach immer nur Videos an, wie Leute kochen und jetzt versuche ich es einfach mal selber.
0: Ich finde gut, dass du dir mentale Unterstützung aus Leipzig mitgebracht hast, aber was hast du dir denn jetzt ausgedacht? Also ich würde sagen, du kriegst auf alle Fälle was hin. Also du siehst schon hochprofessionell ein Brokkoli-Röschen pflücken hier aus.
3: Genau. Also da nehme ich mir so ungefähr so 20, 25 Minuten Zeit und dann gucke ich, wie es weitergeht.
1: Du hast bestimmt noch nicht ganz viel Lachsstrudel gemacht, schätze ich mal, oder?
2: Einmal habe ich den gemacht, ja.
1: Dann weiß ich nicht mehr gut, wenn man so eine Fass dazwischen hat oder einen Spinat dazwischen hat oder sonst irgendwas. Und das ist ein Avocado eigentlich nicht das richtige Gemüse dazu. Das läuft halt eher raus.
2: Das wäre interessant.
1: Probier's dann nächstes Mal daheim aus und sagst mal Bescheid.
2: Ich werde anrufen.
1: Okay. Herr Kleiner, machen wir das so, oder? Mach dann ruf mich an und sag Susanne erst wahrscheinlich Danke.
2: Ich muss jetzt Küche putzen.
1: Genau.
0: Ja, aber erzähl mal jetzt wirklich. Das ist der rote
3: Faden.
0: Also
3: wir machen Ofengemüse, Ofengemüse als Vorspeise.
0: Ja.
3: Hauptspeise ist der Lachs sozusagen. Und das Dessert, da sind wir hier bei dem Obst dabei.
0: Ach, die Marillen werden integriert.
3: Genau. Ah ja, Aprikosen sind Marillen. Das ist das, was du eben gesagt hattest.
0: Ja.
3: Das klingt jetzt bei mir auch.
0: Aber wie werden die denn integriert?
3: Die werden karamellisiert und...
0: Oh, das klingt gut. Das ist das, was sie gerade gesagt hat vorhin. Okay, also das klingt nach einem guten Plan. Und wie heißt das Zeitmanagement, der so eingetaktet?
3: Da kümmert sich die künstliche Intelligenz drum. Da habe ich überhaupt gar nichts damit zu tun.
1: Genau, und wenn du dann den Lachs hast, den kannst du dann, sie wird dann halt vorher portionieren, dann auf der Haut grillen, so lange, bis er von unten fast durch ist. Dann siehst du, dass er langsam durchgeht. Und wenn er dann so weit ist, dann drehst du ihn einmal um, zählst bis 10 und nimmst ihn raus aus der Pfanne. Dann ist er fertig.
2: Wenn ich das nachher noch weiß, werde ich das sicher umsetzen.
1: Ruf mich an.
0: Was machst du denn sonst in deinem Leben, beruflich gesehen?
3: Beruflich gesehen? Ja. Ich arbeite in der internationalen Jugendarbeit. Ich arbeite in so einer internationalen Förderstelle, die Jugendprojekte fördert.
0: Ja, das heißt du...
3: Da habe ich die Verwaltung mit aufgebaut.
0: Okay, in Leipzig kennt man das?
3: Im Deutsch-Griechischen Jugendwerk arbeite ich.
0: Ah, okay, das kennen wir doch. So, genau. Das heißt, du machst gute Dinge jeden Tag.
3: Genau, ich versuche jeden Tag gute Dinge zu machen und sieht man ja jetzt auch.
0: Ja, und wie bist du dazu gekommen? Also,
3: zu kochen oder zu arbeiten? Ja, ich hab mehrere Monate meine Miete nicht gezahlt und dann hat mein Vermieter gesagt, da müssen wir irgendwas ändern. Und dann habe ich angefangen mit Arbeiten.
0: Ja.
1: So, das passt schon. Ich würde so ein bisschen Saft dazu machen, dann passt das ganz gut. Einmal hier drüber. Am besten schiebst du gleich in den Ofen, backst gleich los, okay? Dann passt das Ganze nämlich.
3: Das sind Halbmonde. Wenn man die Zucchini in der Hälfte schneidet und sie dann wieder, das sind Halbmonde, habe ich auch gerade eben gelernt. Das ist das Ofengemüse, das ist die Vorspeise.
0: Gut, also das heißt, du wirst nicht Pfannengemüse machen, sondern Ofengemüse?
3: Genau, das ist ein großer, wichtiger Unterschied. Wenn man die Pfanne aber in den Ofen tut, ist es Ofen-Pfannengemüse tatsächlich.
0: Und wo bist du in Leipzig aufgewachsen?
3: Hab in Gohlis gelebt, im Süden gelebt, jetzt lebe ich im Osten, also gehe ich davon aus, dass ich jetzt in ein, zwei Jahren dann auch in den Westen ziehe, damit ich dann auch... alles einmal mitgenommen habe. Gehörst du eigentlich zu dem anderen Team, um mich komplett abzulenken, dass hier überhaupt nichts vorwärts geht, weil ich habe das Gefühl, dass

0: Minuten schon um sind und ja, hier noch nicht so viel passiert ist.
1: 32 Minuten und 40 Sekunden.
0: Es wäre ganz lieb, wenn wir, also bis zur 32-Minuten-Grenze können wir uns noch unterhalten, aber dann geht ja auch langsam die Competition los.
1: Das hat die KI gesagt. Du bist schon ganz schön weit gekommen.
0: Ah, beim Kochen, ja? Na gut, dann können wir ja noch, mal 10 Minuten, können wir uns nochmal hinsetzen.
1: Also ich habe ja Erfahrungswerte schon sammeln können, wie es nebenbei so abläuft, wenn ich jemanden interviewe noch und Fragen stelle.
0: Interviewen nennst du das? Ablenken würde ich das eher nennen.
1: Okay, soll ich dir mal ein Gerd herschicken?
0: Ich schick's dir mal rüber. Ein Gerdi.
1: Ich wurde jetzt rübergeschickt, weil ich nicht weiter ablenken durfte.
2: Okay.
1: Und jetzt habe ich gesagt, ich schicke dich als Profi mal rüber, damit du technische Unterstützung leisten kannst.
0: Ja, völlig entspannt, aber ich habe das Gefühl, dass dann jetzt um 5 Minuten gesagt wird, dass es Schluss ist und hier noch nicht mal die Pfanne an. So, wo sind wir denn jetzt? An welchem Punkt? Ja, ich muss mich jetzt wirklich mal konzentrieren. Obwohl, am Ende haben wir doch alle gewonnen, am Ende des Abends.
1: Aber dann ist ja alles noch mal ganz anders gekommen. Also das heißt, nicht der Lachs im Blätterteig, sondern die Marillen. Und ich bin jetzt echt begeistert, dass du das so schnell in den Blätterteig reinbekommen hast.
3: Ja, ich erst.
1: Und jetzt wird quasi geschnippelt für das Pfannengemüse. Und den Lachs machst du dann im Ofen oder willst du den Ofen?
3: Der Lachs, der kommt dann einfach in der Pfanne mit. Antraten, das ist so das Schnellste jetzt.
2: Was magst du denn da jetzt? Was magst du das Öl für?
0: Ich hau das jetzt hier auf das Blech drauf.
2: Was haust du drauf?
0: Das Öl, das Olivenöl.
2: Ja, ich meine für was?
0: Fürs Ofengemüse.
2: Ah, sehr gut. Okay. Wir brauchen 3 Portionen.
0: Ja.
2: Wir sind keine Vegetarier, möchte ich feststellen. Na? 3 Portionen. Was hast du mit den Tomaten vor?
0: Mit den Tomaten? Raus jetzt! Raus aus dieser Küche!
2: Nein, ich sag, Tomaten machen so Ofengemüse wirklich lecker.
0: Hier sind sie.
2: Wir machen so ein Ofengemüse wirklich lecker, das wollte ich dir damit sagen.
0: Ja, ich hab's leider übersehen.
2: Ja, deswegen sage ich das ja.
1: Du hast ja studiert, gehe ich jetzt. Nee, in Ausbildung?
3: Ich habe eine Lehre gemacht.
1: Lehre. Ach, es gibt ja unterschiedliche Wege. Ich weiß, beim Studium, glaube ich, ist es gar nicht
3: Die gehobene Forstwirtschaft ist dann.
1: Ja.
3: Das macht man in dem Studium.
1: Genau.
3: Und die normale Ausbildung zum Forstwirt, das ist dann halt eine ganz normale Lehre für 3 Jahre.
1: Ja, und das heißt, du bist in Dresden dann direkt zum Sachsenforst gegangen und da kann man ja gleich, nee, auch nicht, ich tippe alles falsch jetzt hier.
3: Ich habe in Nordsachsen meine Ausbildung gemacht und habe dann mal eine Zeit lang hier in Dresden gearbeitet, ja.
2: Wenn du jetzt dann auf der Haut grillen möchtest, was durchaus nicht schlecht ist, dann legt man den quasi mit ein bisschen Öl und Butter in die Pfanne auf der Hautseite und grillt man auf der Hautseite so lange, bis dass er von unten fast durchgegart ist.
0: Ja.
2: Okay, dass er das siehst, wenn er weiß wird. Und dann dreht man zum Schluss um, zählt bis 10 und nimmt ihn raus, dann ist er in der Mitte glasig.
1: Du schnippelst jetzt alles, was Gemüse ist, zusammen. Wie ist der weitere Plan? Wir haben gleich Halbzeit.
3: Gemüse klein schneiden, anbraten, Fisch anbraten, fertig.
1: Was haben Sie sich da gedacht? Es gibt keine Kohlenhydrate zum Hauptgericht. Deswegen sind wir hier auf Diät.
3: Wegen der Strandfigur.
1: Wegen der Strandfigur, genau. Lieber Jens.
0: Ja?
1: Ich habe einen Wein mitgebracht, damit ich nicht so viel rede. Was hältst du davon?
0: Das ist super. Ja, es läuft gar nicht so super gut, um ehrlich zu sein. Aber wir schauen mal, wie es am Ende wird.
1: Okay, was heißt, du bist jetzt nicht...
0: Naja, ist immer schwierig, wenn man das gesamte Rezept gar nicht vorher so kennt.
1: Ja,
0: und dann,
1: das ist die Herausforderung.
0: Aber das ist natürlich die Sache, die man dann im Nachhinein gelernt hat.
1: Gut, du hast aber das Ofengemüse drin.
0: Das ist zumindest, das funktioniert
1: steht
0: zumindest.
1: Schon mal. Genau. Jetzt kommt quasi der Lachs in die Pfanne, nehme ich an.
0: Genau, ja.
1: Ich bin da jetzt schon offen reden, weil die Marillen sind ja jetzt verarbeitet. Was hättest du mit denen gemacht?
4: Ich hätte die Aprikosen zu einer Marmelade verkocht, Blätterteig schön aufknuspern lassen, mit Zucker abgestäubt und dann die Marmelade sozusagen auf den Blätterteig. Ein bisschen Sahne aufgeschlagen, noch dazu. Ende.
1: Wie so eine, auch gut.
4: Gerd würde sagen, wie eine Marillenschnitte.
1: Ja, klingt auch gut. Ich kann ja schon mal verraten, dort im Ofen befindet sich Blätterteig mit Marillen.
4: Oh, sehr gut.
1: Ein Marillenstrudel.
4: Sehr gut.
1: Du hast das Salz schon offen. Sehr gut. Weil unsere Juroren lieben Salz. Gerne eine Prise
3: mehr. Mir wurde mehrfach gesagt, salzen.
1: Ja,
3: Gewürze.
1: Du hast es schon, okay.
3: Ich habe es
1: gut,
3: noch
1: nicht. Gut, dass ich es jetzt auch noch mal betone, dann weißt du, wie wichtig dieser Hinweis ist. Du hast ja hier sogar schon was angerührt. Was ist denn das? Der Dip für?
0: Genau, das ist die Soße fürs Hauptgericht.
1: Ach, fürs Hauptgericht.
0: Weil, wo ein bisschen viel Salz drin ist, aber
1: nein,
0: das finden wir noch raus.
1: Nein, Jens, das ist gut. Ich bin gerade aus der anderen Küche gekommen mit dem Hinweis, bitte mach Salz rein. Ja. Bei uns der Juroren. War sehr viel Salz?
0: Man könnte ja praktisch mit dem nicht gesalzenen das zusammenmischen.
1: Ich würde es gar nicht erwähnen und ich wette, Sie sagen dann, das ist richtig gut gewürzt. Endlich hat.
0: Ja, ähnlich hat mal einer an Salz gedacht.
2: Den Lachs müssen wir langsam in die Pfanne bringen, oder ist da 12 Minuten hier, ne?
3: Ich bin schon.
2: Am besten halb Öl, halb Butter, so ein bisschen. Boah, genau, ein Stück. Butter kann nie zu viel sein.
3: Der Fisch muss schwimmen.
2: Ja, sowieso. Bloß schau mal, dass du ihn langsam reinbringst, weil du hast nur noch 10 Minuten.
1: Ich sag dir, Jens, es wird am Ende gut.
0: Ja, wir schauen mal.
1: Aber siehst du, wie wenig dich ich jetzt frage? Ich bin noch unterstützend.
0: Ja, ja, ja. Ich bin auch mega entspannt, weil da noch eine eigentlich ganz okay Zeit steht, aber...
1: 10 Minuten und 30 Sekunden.
0: Funktionieren nur unter Druck. Also ich kann so praktisch, wenn ich nur noch 5 Minuten Zeit habe, dann fange ich an zu kochen. Was will ich jetzt eigentlich damit? Was wollte ich jetzt gerade damit machen? Ich hab's vergessen.
1: Ich habe dich schon wieder abgelenkt. Okay.
0: Ah ja.
2: Lass für den Kameramann auch noch was über. Das soll nur ein Dessert sein. Ja, genau, gut. Ach, das schaut doch aus wie gewollt hier, du Mensch.
3: Als ob ich das schon immer so vorhatte.
2: Als ob du schon 100 Strudel vorher gemacht hättest, oder? So, also wenn es in der Forstwirtschaft nicht mehr reicht, ich hätte ein Fischrestaurant. Ich brauche immer einen guten Koch, der Fisch braten kann.
3: Schleimer.
5: Und ich würde jetzt sagen, hey Jens, mach das und das und das und das. Aber das habe ich schon von Anfang an versucht und es hat nicht so gut funktioniert. Deswegen halte ich mich zurück.
0: Kann auch zuhören.
5: Und Luise muss einspringen. Ich würde sagen, wir wechseln uns jeweils ab, also Eva und ich, als Engelchen und Teufelchen, was ganz gut ist in so einer Dreierkonstellation an Freundschaft. Was kannst du besser machen? Ich würde die Kruste, die so ein bisschen sehr dunkel aussieht, ein bisschen abschaben, glaube ich.
0: Die sieht nicht dunkel aus, sieht nur so, es ist nur
1: oder das Licht. Jetzt das ist das Licht.
5: Dreh es um, wenn du es präsentierst. Das,
1: das ist die Tellersprache, sagt man so schön. Das sieht
0: ich
1: ja finde, dann kein
0: Mensch. Das sieht goldbraun aus. Ich weiß gar nicht, was ihr habt.
5: Es wird genauso gut schmecken, wie es aussieht, aber du musst es auf jeden Fall umdrehen, damit es nicht verbrannt aussieht.
2: Du haust jetzt einfach den Fisch unternehmen und dann ist es gut hier. Perfekt. Ja, ja, lang, lang, lang. Wichtig ist, dass du ein bisschen von deiner Soße mit dran hast. Jetzt kannst du aus der Zitrone kannst du noch eine Ecke schneiden, so mit dazulegen, so als Dekoration so ein bisschen. So eine Eckspalte, so eine Spalte.
1: So, 50 Sekunden.
0: 50 Sekunden.
1: So, meine Lieben, dann setzt euch wieder in eure Position. Wir sind hier im Endsport, beziehungsweise Jens. Aber ich muss dir sagen, das sieht doch vielleicht gar nicht so schlecht. Ach, die kommen dort mit drauf, die Marillen. Was kommt noch dazwischen?
0: Das ist eine sehr gute Frage. Ich glaube, das war es sogar. Was war jetzt hier mit dem Lachs? Da wollten wir eigentlich auch noch ein bisschen was dazu.
1: 30 Sekunden.
0: Naja, so fast.
1: Am Anrichten.
0: Ja, wir machen ja das so ein bisschen. Warte, ich muss noch würzen. Jetzt hier noch mal einfach raufjagen.
2: Super, gratuliere. Guck mal.
3: Besten Dank.
2: Sehr gerne.
1: Jens!
0: Haben wir da irgendwie genug Salz dran? Ich weiß es nicht. Wir drücken die Daumen.
1: Es war gut. Es wird gut, es wird alles gut.

0: Wir sind gespannt, was ihr auf die Teller, also wir haben natürlich gesehen, was ihr auf die Teller gebracht habt, aber wir sind natürlich jetzt auf das Urteil der Juroren gespannt und was sie zu euren Marillen sagen. Wer fängt an, Jungs?
1: Erstmal jetzt zwei herzlichen Dank für zwei wunderbare Menüs in ja, fast ähnlicher Ausführung. Die Artikel wurden fast alle benutzt. Mhm. Wir haben hier bei Martin im Hauptgang einen gebratenen Lachs, schön auf der Haut gebraten, schön glasig innen drin, sehr schön gewürzt. Ein Pfannengemüse mit einer kleinen Sahnesoße, auch sehr schön abgewürzt. Da gab es auch von meiner Seite nichts zu kritteln. Was mich ja, fast schon ein bisschen begeistert hat und wo ich dachte, Mensch, das wird so vielleicht gar nicht funktionieren, ist dieser Marillenknödel, der... Entschuldigung, es ist ein Strudel und kein Knödel. Knödel wäre rund, danke Gerd. Ja, der ist echt super geworden. Da habe ich am Anfang gedacht, Mensch, der könnte vielleicht ein bisschen unterzuckert sein. Aber nein, die Sahne ist ordentlich abgeschmeckt. Wenn man das zusammen genießt, ist das wirklich sehr, sehr schön. Jens, dein Hauptgang?
2: Jens geht.
1: Ach, der Jens hat einen Wecker an. Das war die
0: 40 Minuten, was hast du für uns gesagt?
1: Jens, damit hast du wahrscheinlich nicht ganz unrecht. Hättest du deine Aprikosen länger geschmort, wären die sicherlich auch weich geworden. Die sind leider wirklich hart, die sind zu sauer, aber mit ein bisschen Zucker und ein bisschen längerer Schmorzeit hätte das können was ganz Wunderbares werden. Deshalb Martin von mir, solide 7,5 Punkte. Jens, trotz des Nachtischs, ja. Der nie so gelungen ist, stabile 5,5. Herzlichen Dank.
3: Bestanden.
4: Also auch von mir herzlichen Dank. Ich war etwas überrascht tatsächlich, weil hier habe ich einen Teller, hier habe ich zwei Teller. Es gibt normalerweise immer Extrapunkte.
0: Naja, also grundsätzlich gehört ja erstmal ein Hauptgericht zu kochen.
4: Aber, ne? Richtig. Aber ich war schon überrascht, was man in 40 Minuten machen kann. Ich fange mal bei dir an, Martin. Martin, du hast zwei Teller gereicht, wirklich beides, der Lachs ist wirklich gut gewesen. Ich muss leider auch beim Stefan mich anschließen, die Marille war einfach noch ein bisschen zu, ja, nicht ganz so durch, wie ich es mir gewünscht hätte. Aber ansonsten war es ein sehr, sehr gutes Gericht. Ich würde dir hier in dem Falle 6 Punkte geben. Beim Jens, auch bei dir, es ist ein Teller.
2: Da ist auch noch was drauf.
4: Ich ziehe meinen Hut vor dir. Du hast dich echt gut ablenken lassen von Sophie.
0: Was?
4: 10 Minuten. 10 Minuten und du hast gestikuliert. Ich dachte, er wird nie fertig. Aber das, was du gemacht hast, tatsächlich besser auch auf den Punkt gebracht. Ich gebe dir hier 7,5 Punkte.
3: Ach, 7? Was ist mehr als deins, oder was?
0: Oh, jetzt wird's aber spannend. Jetzt müssen wir rechnen.
2: Ich glaube, wir werden den Teller mal wechseln.
5: Also dir schmeckt der Teller besser wie das.
0: Ja, ist doch in Ordnung.
3: Okay. Wirklich? Ah, hier.
1: Ja.
3: Das werde ich nochmal herausnehmen.
5: Ja, ich war mir gerade nicht ganz sicher, deswegen habe ich nochmal nachgefragt. Ich sage, spektakulär, in 10 Minuten einen Strudel in den Ofen zu schieben, das ist echt gut.
2: Danke.
5: Das war um genau 10 Minuten, genau 30 Minuten vor Ende war der Strudel im Ofen, also wirklich spektakulär, was ich wirklich sage. Beides soweit, ja. Geradlinig, alles okay, hier ist mir ein bisschen, innen ist mir gerade, also das ist, gefällt mir am Längen besser, weil es einfach mit Soße ist, mit abgeschmeckt, mit Strudel, mit Sahne, mit alles Mögliche. Hier fehlt mir halt die Marille komplett. Also das hat mit dem Ausgangsprodukt, ist immer grundsätzlich richtig, dass man was Gutes kauft, das war ein gutes Produkt, aber das kann man auch würzen. Würzen geht aber im Dessert, dann machen wir halt Zucker, ne? Zum Beispiel, oder Zitrone und Zucker. Ja, und halt zu kurz das Ganze oder zu groß, oder zu groß geschnitten.
0: Auch also
5: wenn es das Ganze kleiner geschnitten hätte, das hätte es wahrscheinlich auch noch funktioniert. Von daher gibt es hier, Jens, für mich hier 5 Punkte und hier gibt es 8 Punkte. Damit ist der Martin knapper Sieger.
2: Ganz knapp.
5: Knapper Sieger. Aber bei uns gibt es ja nur Sieger, keine Verlierer. Eben. Gar nicht. Erster Platz gibt es von mir einen Gutschein, kommst du mir zum Essen. Ist auch leichter, weil du aus Dresden kommst.
2: Dankeschön.
5: Zwei Personen mit allem, was dazugehört. Und der Jens kriegt auch was Schönes natürlich für Leipzig, praktisch.
1: Du kriegst einen 300-Euro Einkaufsgutschein für die Firma Rewe. Dann könnt ihr zu dritt dort eine Party machen. Vielleicht die ein oder andere Flasche Wein kaufen. Und ja, dann habt viel Spaß in Leipzig. Und
0: Dankeschön,
1: viel Spaß beim Kochen weiterhin.
0: Da hat sich's doch gelohnt. Okay, dann. Danke euch für die Wertung und damit sage ich kulinarisch Grüße nach Hause. Wir freuen uns aufs nächste Mal. Ja, Stößchen.

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0: 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Ja. Ich würde sagen, wir schauen uns vielleicht ein bisschen mal hier an, was du aktuell im Sortiment hast, oder?
1: Genau, das machen wir.
0: Sehr schön.

0: Auf geht's zum Gottesdienst.
1: Also der Moped-Gottesdienst ist tatsächlich einfach ein Gottesdienst mit Mopeds und mit Mopedfahrern und mit interessierten Gästen. Und er ist aus der Überzeugung heraus entstanden, dass das ganze Leben von Gott begleitet ist. Und ein sehr großer Teil im Leben von jungen Menschen hier sind Mopeds. Und deswegen war eigentlich ganz schnell klar, wir müssen auch mal einen Moment schaffen, wo wir diese Mopeds, das Leben mit diesem Hobby vor Gott bringen und man einmal einen ganzen Gottesdienst mit Mopeds, ihren Fahrern und allen interessierten Zuschauern feiert. Wir hatten vor vielen, vielen Monaten die Idee, diesen Moped-Gottesdienst einmal mit den Juden, die in Sachsen leben, zusammen zu feiern. Und der Landesrabbiner hat zugesagt.
2: Wir waren unglaublich berührt, als diese wunderschöne Gemeinde hier mit dieser klasse Idee an uns gewendet hat, einen multireligiösen Andacht zu machen. Nicht nur christlich, sondern christlich und jüdisch zusammen.
1: Und wir sind jetzt hier versammelt, irgendwie um unsere Leidenschaft drumherum und um das, was irgendwie unser Leben, unseren Alltag, unsere Freizeit ausmacht und versuchen, bei allem, was uns unterscheidet, das Verbindende zu finden, bei Gott, bei unserem Glauben, bei unserer Religion.
3: Es war eine ganz besondere Atmosphäre hier auf dem Pfarrhof in Großschirma. Moped-Gottesdienste gab es ja häufiger schon mal, diesmal ein christlich-jüdischer, passend zum Jahr der jüdischen Kultur. Und es war einfach wunderbar, das hat wirklich gezeigt, was Gesellschaft zusammenhält.
4: War ausgefallen und mal was ganz anderes, was man nicht jedes Jahr erlebt.
5: Da ich selber begeisterter Moped-Fahrer bin, nach wie vor über die Jahrzehnte, kann ich schon sagen, hat es mich heute hierher gezogen. Und das hat mir sehr gut getan.
6: Vor allen Dingen auch, dass die jüdische Gemeinde mit dabei sein kann, der Pfarrer und katholische. Und dass wir hier gemeinsam zusammen den Gottesdienst verbringen wollen. Das war sehr schön, hat mich sehr gefreut.
1: Das ist ein sehr, sehr erfüllendes, schönes Gefühl und ich glaube, ein echt wichtiges Zeichen für diese Region.

0: mit dem neuen Wirtschaftsbuch gibt es natürlich nochmal ein ganz neues Bild. Der Zoo hat einen ganz anderen Charakter dann. Also der Besucher nimmt das ja auch wahr. Und in der Zukunft kann man dort auch viel näher rangehen, muss man auch sehen, was getan wird. Die Mitarbeiter haben kurze Wege, also das ist eigentlich eine wunderschöne Sache. Also wir befinden uns mal im Zoo in Hoyerswerda. Das ist immerhin der drittgrößte Zoo von Sachsen. Und dass wir uns derzeit in den letzten Monaten auch im Rahmen des Strukturwandels damit tragen, den Zoo größer zu machen. Summa summarum soll es nachher einen größeren Wohlfühlcharakter geben, natürlich für die Besucher. Aber ganz wichtig ist auch, die Arbeitsbedingungen für unsere Mitarbeiter im Zoo zu verbessern.
1: Wir sind jetzt konkret im neuen Wirtschaftshof mittendrin, der aus einer Heu- und Strohscheune neu gebauten bestehen wird, aus einem großen Lager für Futtermittel mit der Futterküche gleich angrenzend und der ganzen Kühl- und Tiefkühltechnik und indem wir auch unsere neuen Sozialräume für die Tierpflege integrieren werden. Wir erweitern unser Bildungsangebot hier mit dem Wirtschaftshof. Es wird Futterzubereitungen geben, durch die der Besucher dann durch eine große Scheibe in die Futterküche reinschauen kann. Das ist aber für unsere internen Abläufe absolut wichtig. Und weil wir jetzt teilweise Teile des jetzigen neuen Wirtschaftshofs noch mitten im Zoo haben, ist es natürlich auch wieder die Voraussetzung, die hier an den Rand des Zoos zu bringen, damit wir im Zoo den Platz gewinnen, um unsere neue Asienanlage zu bauen. Und zwar wichtig, dass wir eine Photovoltaikanlage auf einem Dach installieren können, um unsere Kühl- und Tiefkühltechnik zu betreiben.
0: Man hat die Tiere und dann hat man im Schloss die Möglichkeit, Kindern oder anderen auch Erwachsenen, Menschen, Bürgern etwas zu vermitteln von der Geschichte der Stadt Hoyerswerda. Wenn man das miteinander verbindet, dann hat man nach außen hin eine ganz andere Darstellung, als wenn man nur in einen Zoo hineingeht, um Tiere zu sehen.
1: Der Tourismus im Lausitzer Seenland wächst und entwickelt sich gut und wir sehen uns als eine der Touristendestinationen hier im Umkreis, bei der man zu gutem wie auch schlechtem Wetter hinfahren kann.
0: Die Verknüpfung, die wir hergestellt haben seit dem Jahr 2011 zwischen Schloss und Zoo, ist ein hervorragendes Beispiel, wie man Geschichte der Stadt spielerisch für Kinder darstellen kann, weil das ist drinnen mit vorhanden, aber auf der anderen Seite auch die Stadtgeschichte darstellen kann, wo man zieht durch einen Zoo oder auch Schlossbesucher durch das Schloss zieht, also die unterschiedliche Interessen haben, aber einfach durch dieses Kombi-Ticket nachher Besucher von beiden Städten werden. Und wenn dann wieder rausgegangen wird, hat der Mensch mehr erlebt, als er eigentlich vorhatte.

0: So, André, jetzt sind wir hier bei den ganzen Fernsehern. Von groß bis klein habt ihr hier wirklich alles. Was kannst du besonders empfehlen?
1: Also ich sag mal so, wir hören erstmal immer zu, was will der Kunde wirklich. Ne? Wir versuchen dann schon auch dem Kunden das richtige Produkt zu verkaufen. Wir gehen auch gern mal hin zur Kundschaft, messen dort aus oder gucken uns den Abstand an oder entscheiden dann mit dem Kunden gemeinsam, was wir von Gerät nehmen. Natürlich ist unsere favorite Firma Metz, eine deutsche Firma, die sehr einfach von der Bedienung her ist, trotzdem absolute Top-Qualität bietet, made in Germany. Auch die Firma Löwe macht das. Und zur Abrundung haben wir noch die Panasonic-Geräte im Angebot. Aber ich sage auch jedem Kunden immer, wenn er gerne ein anderes Fabrikat möchte, ein Philips oder ein Samsung, dann bekommt er das natürlich auch. Aber Empfehlung von uns ganz klar, die Firma Metz.
0: Bei meinen Großeltern ist es ja mittlerweile so, die haben 5 verschiedene Fernbedienungen und irgendwie das dauert 30 Minuten, bis irgendwann mal der Fernseher an ist. Das ist ja hier nicht der Fall, oder?
1: Ja, das versuchen wir schon immer zu entkomplizieren, weil kompliziert genug sind teilweise die Geräte. Und wir versuchen das dann schon so zu erklären, dass die Kunden das auch verstehen, dass man mit einem guten Gefühl geht, wenn man das Gerät geliefert hat. Wir liefern ja eigentlich auch fast alle Geräte, stellen die auf oder hängen die an der Wand oder verkabeln die mit den anderen Geräten. Und dann muss ich halt bei dem Kunden das Gefühl haben, dass er es auch versteht. Wenn das nicht der Fall ist, dann komme ich auch gerne noch ein zweites Mal hin und erkläre da auch nochmal.
0: Und wenn ich jetzt nicht so der Fernsehtyp bin, sondern eher auf Hören aus bin, habt ihr da auch was für mich im Angebot?
1: Ja, dann haben wir natürlich die Firma Audioblog, die verschiedenste Musikanlagen im Angebot haben, von klein bis groß. Machen wir was Verrücktes, ne? Haben wir uns schon angeguckt. Das ist der Opus, der Lautsprecher, ist ein Lautsprecher. Aber es gibt auch die ganz klassische Musikanlage mit CD und dann meist in Silbern oder in Schwarz. Von der Farbvariante her.

0: Holzgehäuse gibt es da und das kann man sich auch wunderbar hier angucken. Wir haben fast komplettes Sortiment von Audioblog.
1: Ich bin total geflasht. Das ist ja wirklich für jeden was dabei. Nicht schlecht. Was hältst du davon, wenn wir vielleicht noch weiter schauen zu den Waschmaschinen,
0: ja,
1: was ihr da so aktuell da habt?
0: Gehen wir mal in unsere andere Abteilung. Ne?
1: Genau. Ja, ich freue mich.
2: Ich habe eigentlich immer schon gemalt. Ich kann mich nicht an den Punkt erinnern, weil es den immer gab. Ich heiße Lydia Thomas, ich bin Künstlerin bzw. Malerin. Ich habe in München Malerei studiert an der Akademie der Bildenden Künste, habe 2015 mein Diplom gemacht und arbeite seitdem ziemlich eng und oft mit der Galerie Weise in Chemnitz zusammen. Ja, es ist mein Leben absolut. Klar hat man vielleicht hin und wieder auch mal so eine Krise und wenn irgendwas nicht so richtig hinhaut, hat man auch Zweifel, aber ich komme immer wieder dahin zurück und dann erst recht. Die Welt, die man da hat, das in Bilder zu verpacken oder auf Bilder zu bringen, das, was sich da im Kopf abspielt und im besten Fall da irgendwie auch noch vielleicht den einen oder anderen Betrachter damit zu finden, das war immer ein Ansporn eigentlich. Also eigentlich male ich ja schon auf Personen aus meinem nahen Umfeld. Ich nehme die oft aus ihrem natürlichen Kontext und setze sie in einen anderen. Und oft ist es mir auch schon passiert, dass ich manchmal mit dem Bild überhaupt nicht weiterkomme und dann abends damit einschlafe und früh habe ich dann die Lösung so und dann ist mir das völlig klar. Ich freue mich ganz besonders darauf, jetzt im kommenden Jahr mit meinem Kollegen Florian Merkel da das Projekt Changer umsetzen zu dürfen. Das sind zwei Umkleidekabinen, die stehen in der Stadt. Und jeder ist berechtigt mitzumachen, sein eigenes Kunstwerk gegen ein bestehendes oder eines, was im Changer gezeigt wird, einzutauschen. Das ermöglicht vielleicht dem einen oder anderen jungen Künstler eine Präsentationsfläche, die er sonst noch nicht so hat oder hatte. Unser Sinn dabei war auch, die Kunst ein bisschen mehr an die Bevölkerung heranzutragen. Da einfach ein paar Hemmschwellen weg abzubauen und einfach die Schnittstelle ein bisschen zu schaffen zwischen Kunst und Bevölkerung. Das ist schon echt eine Herzenssache, ja. Ich bin mir ganz sicher, dass es viele Umbrüche geben wird nächstes Jahr im Hinblick auf die Kulturhauptstadt, dass viel Positives kommen wird, dass vieles im Wandel ist, dass man viel draus ziehen kann, dass viel entstehen wird, dass das auch langfristig sein wird, dass das Ungesehene sichtbar gemacht wird. Und es wird auch viele auf die bestehende Kunstszene aufmerksam machen. Ich wünsche mir für die Chemnitzer aufgeschlossen der Kulturhauptstadt entgegenzugehen und bisschen vielleicht die Skepsis abzulegen an der einen oder anderen Stelle und dann glaube ich, kann das eine super Chance sein.

0: Die Attraktivität, denke ich, des ganzen Ortes konnte dadurch schon gesteigert werden. Wer blickt schon gerne, wenn man hier wohnt oder arbeitet, auf eine alte Ruine, die auch verfällt?
1: Wir denken, dass die Entwicklung, die schon positiv begonnen hat, sich so auch fortsetzen wird. Im Bereich des Maxam-Werkes, dort war eben dieses alte Verwaltungsgebäude aus DDR-Zeiten. Das war ein großer Aufwand und eigentlich nur möglich durch die Förderung, dass man auch so einen Bau wegbekommt und dann natürlich neue Chancen eröffnet.
0: Seit letztem Jahr haben wir hier Parkflächen geschaffen für uns als Unternehmen, aber auch für viele andere ansässige Unternehmen des Ortes Schlungwitz und der ganzen Gemeinde. Dadurch, dass ein Stromanschluss da ist, auch ein Wasseranschluss, ist man hier schon flexibel in der Gestaltung.
1: In diesem Bereich waren große Hallen untergebracht und diese Gebäude wurden nach und nach leergelassen und durch andere Firmen besetzt. Speziell an dieser Stelle haben wir uns überlegt, dass wir natürlich die Möglichkeiten, die sich vor Ort bieten, nutzen. Und das ist zum einen der Spreerand.

Radweg, der von der Quelle bis nach Berlin führt, wo die Radfahrer direkt hier daneben vorbeikommen. Aber wir haben natürlich auch schon Interessenten vor Ort gehabt, die sogenannten Dirtbiker, die hier ein Gelände haben und sich Gelände modelliert haben. Und für die konnten wir mit dem Unterstand, mit einem Treffpunkt etwas schaffen, aber natürlich auch mit einer Fahrradreparaturstation und natürlich für die Radfahrer auf dem Spreewaldweg. Und für die gibt es hier auch eine Lademöglichkeit, dass man entsprechend auch den Akku aufladen kann und dann wieder die Fahrt fortsetzen kann, nachdem man sich ausgeruht hat. Also wir versuchen auch Angebote zu schaffen der mobilen Versorgung. Wir haben Marktboden vorgehalten, die man natürlich auf diesen befestigten Flächen für eine Glühweinbude entsprechend nutzen kann. Gemeinsam mit vielen anderen Projekten, also wir haben auch die Brücke neu gebaut, sodass auch die entsprechenden Infrastruktur im Umfeld gemacht wurden, hat sich der ganze Ort schon merklich verbessert. Und das merkt man, glaube ich, auch in den Zuzugzahlen in diesem Ortsteil, dass die Einwohner das als attraktiv empfinden.

0: Ja, André, da sind wir jetzt hier bei den Waschmaschinen, Trocknern und was es ja sonst noch so gibt. Was genau habt ihr hier alles?
1: Ja, es wird genauso wie bei den Fernsehgeräten. Du hast Waschmaschinen mit einer größeren Beladung, Waschmaschinen mit einer kleineren Beladung, Waschmaschinen, die einen Deckel nach oben haben. Wir haben natürlich auch Trockner oder auch Waschtrockner, die beides in einem Gerät beinhalten. Das heißt, es gibt Wohnungen oder Waschkeller, wo man genug Platz hat. Und dann gibt es natürlich unsere platzsparenden Geräte. Es gibt auch untiefe Geräte, die sind nur 40 tief. Ne? Die kriegt man dann auch noch in so Bäder rein.
0: Ich wollte gerade fragen, ich wohne
1: Genau.
0: ja in der WG. Wir hatten auch mal eine Zeit lang überlegt, ob wir so eine Waschtrockner-Kombi kaufen. Und dann
1: Ja.
0: hat das aber irgendwie wenig Sinn ergeben. Deswegen sind wir jetzt quasi auf zwei Geräte.
1: Ja.
0: Aber es ist ja dann auch, wer bezahlt das dann? Wer kauft das? Wie teilt man sich dann da rein? Und da habt ihr
1: Genau.
0: ja eine coole
1: Ja.
0: Lösung gefunden.
1: Ja, das nennt sich Mieten statt Kaufen. Du zahlst also eine monatliche Miete im Abo-Modell, ähnlich wie bei einer Wohnung. Und da kann sich jeder reinteilen. Und sollte es mal so aussehen wie das, was du in der Hand hältst, ist unser Entkalker-Heizstab, die wir sehr oft so rausholen, dann wird er kostenfrei gewechselt.
0: Ja, das habt ihr mir ja vorhin in die Hand gedrückt. Ich wusste gar nicht, was es ist.
1: Genau.
0: Wir hatten ja mal den Fall, dass wir kein Warmwasser hatten und dann wurde ich beschuldigt von meinen Mitbewohnerinnen, dass ich ja das letzte Warmwasser genutzt hätte, um die Wäsche zu waschen. Das
1: Genau.
0: stimmt ja gar
1: Nee,
0: nicht.
1: das ist quasi ein Tauchsieder. Damit machst du das kalte Wasser, was aus der Leitung kommt, warm und gibst das dann eben durch die Waschmaschine mit einer verschiedenen Temperatur, so wie du es eingestellt hast.
0: Ja.
1: Und sollte dein Heizstab so aussehen, dann hast du nicht richtig entkalkt.
0: Ja, und da habt ihr ja aber auch eine Lösung zum
1: Genau.
0: Entkalken.
1: Wir haben unsere Firma Clearwhite, die also für die Industrie auch die Mittel herstellt. Das sind also spezielle Entkalker, spezielle Maschinenreiniger und die reinigen dir deine Maschine dort, wo du nicht hinkommst. Ne, die tun also die Waschmittelreste rausspülen, die entkalken deinen Heizstab. Das muss aber wirklich auch gründlich jährlich gemacht werden. Wenn du so ein Abo-Modell machst, machen wir das einmal im Jahr. Wenn du das Abo-Modell nicht hast, dann musst du das selber machen.
0: Und wenn ich das mit den Dosierungen gar nicht so richtig hinkriege, habt ihr da vielleicht auch eine Lösung für mich?
1: Genau, ne? Da gibt es dann von der Firma Miele das Twinders-System. Da steckst du die Kartusche unten rein in die Waschmaschine und die Waschmaschine misst dann den Verschmutzungsgrad und wiegt auch deine Wäsche aus. Und dann hast du ein optimales Reinigungsergebnis, ohne dass du irgendwie selber dosieren musst. Das macht die Waschmaschine für dich.
0: Das ist ja der Wahnsinn. Die Waschmaschine erkennt also, wie viel da drinne ist, wie schmutzig das ist und was sie dann letzten Endes braucht. Das ist ja
1: Genau.
0: total effizient.
1: Du musst ihr bloß sagen, ist es weiße Wäsche oder dunkle Wäsche, das erkennt sie nicht.
0: Das kriege ich noch hin, würde ich
1: Ja.
0: sagen. Ja, vielleicht schauen wir dann auch direkt mal weiter.
2: Kein anderes Event bringt automobile Leidenschaft so auf den Punkt. Die Essen Motor Show präsentiert 10 Tage lang die Trends in Sachen Performance und Racing, Tuning und Lifestyle, Motorsport und Classic Cars. Zahlreiche Fans aus ganz Europa zieht es in die Messe Essen, um sich die Highlights der rund 500 Aussteller anzusehen.
3: Die Essen Motor Show ist elementar wichtig dafür, dass man auch sieht, was Tuning bedeutet. Das heißt im Prinzip, es ist Kunst, es ist Liebe, Pflege des wertvollsten Schatzes, den man hat zu Hause, dieses Automobils. Und das hat nichts zu tun mit den Poser- und Rasenszenerien, die in manchen Köpfen draußen unterwegs sind.
2: Die Tuning Experience ist das Epizentrum der Messe und zeigt rund 150 Fahrzeuge. Hier gibt es spektakuläre Breitbauten, echte Raritäten und detailverliebte Höchstleistungen auf 4 Rädern. Dieses Jahr kommen die Tuner aus 16 Nationen. Es ist die internationalste Tuning Experience aller Zeiten. Auch das Maß an Kreativität kennt keine Grenzen.
3: Das fängt beim klassischen Automobil an, geht hin bis zum brandneuen Automobil, geht von Auto, das auf Performance und Rennsport umgebaut ist, bis hin zum Showcar, was bis in die letzte Ecke verändert wurde. Da sind die Schrauben am Unterboden vergoldet, verchromt, der Unterboden lackiert. Also wir zeigen die ganze Bandbreite.
2: Diesen vollständig umgebauten BMW E34 M5 Touring samt passendem Trailer gibt es wohl so kein zweites Mal. Denn auf ihm thront ein BMW 1602 im identischen Look. Dahinter steckt eine ganz besondere Geschichte.
4: Es ist ein sehr emotionales Projekt, denn es steht für meinen großen Bruder, der im März verstorben ist und mir mein ganzes Leben lang eine Stütze war. Die Geschichte handelt also davon, wie der große Bruder den kleinen Bruder durchs Leben trägt.
2: Der Ideenreichtum der Szene ist ein Erlebnis für jeden Autofan. Dieser 68er VW Käfer ist mit einem 612 PS starken Tesla-Motor zukunftsbereit. Ungebrochen ist der White-Body-Trend, den man hier in zahlreichen Varianten antrifft. Auch sonst ist die Messe ein Trendbarometer.
3: Man sieht alles, was in der Szene angesagt gerade ist, aber man sieht auch das, was vielleicht nächstes Jahr angesagt sein könnte oder in 2-3 Jahren. Hier werden auch Trends geschaffen. Hier ist ein Teilnehmer aus Polen mit am Start, der hat einen Kaido Racer gebaut. In Japan ist das eine absolute Subkultur im Tuning, ist absolut legendär. Da hat es in den späten 90er, 2000er auch schon Filme dazu gegeben. Und er hat so ein Fahrzeug hier gebaut, das hier das absolute Einhorn ist, ist total farbenfroh, ist total kurios. Und die Leute drehen drauf durch, wenn sie es sehen.
2: Ein weiterer Publikumsmagnet ist der Supersportwagen Ford Mustang GTD. Mit 800 PS und einem V8-Motor ist er sowohl für die Straße als auch für die Rennstrecke konzipiert. Die Fans können sich außerdem auf das Girls Only GT Tires Rennsportteam freuen. Es ist das weltweit einzige komplette weibliche Team in der Boxengasse.
5: Ja, natürlich kriegt man manchmal vielleicht ein bisschen verwunderte Blicke ab. Aber ich denke, es ist immer so, im Motorsport muss man sich immer beweisen, egal ob Mann oder Frau. Und da macht es im Prinzip keinen Unterschied.
2: Wer nach viel Action und PS-Power etwas Ruhe sucht, der genießt die Dakar-Ausstellung mit legendären Wüstenfahrzeugen und extravagante Oldtimer im Klassik- und Prestige-Salon. Die Essen Motorshow hat für jeden was zu bieten.
6: Also es ist ja schon erstaunlich an dem Preview Day und die Hallen sind voll. Das heißt, die Faszination Automobil mit Verbrennertechnologie auch noch behaftet und Elektrotechnologie auf der anderen Seite, ist natürlich schon brutal faszinierend, weil ich habe beides auf einem Fleck und ich habe halt in Europa nichts Vergleichbares in der Dimension. Das heißt, die Leute wissen, sie müssen hierher kommen und sie sind da.
2: Die Essen Motor Show ist die Messe für Individualisten mit viel Herzblut. Das wird sich auch in Zukunft nicht verändern.

0: Der Berg ist für mich wirklich ein Sehnsuchtsort. Hier findet man die Ruhe, die man manchmal braucht, um einfach auch eine gewisse Gelassenheit zu finden.
1: Wir sehen es als große Chance, wenn wir hier einen barrierefreien Zugang haben, dass wirklich auch unsere Veranstaltungsreihe in naher Zukunft und in weiterer Zukunft überhaupt durchgeführt werden kann, weil natürlich auch unsere Besucher älter werden, weil auch unsere Mitglieder älter werden und gefühlt wird ja der Eubin beim Besteigen sowieso jedes Jahr höher.
0: Wer den Berg Eubin besteigen will, muss natürlich einen gewissen Rucksack auf sich nehmen. An der Bergkirche vorbei, viele, viele Stufen hinauf auf das erste Zwischenplateau, den steinigen Weg durch das Eingangstor, am Kassenbereich vorbei, nochmal der letzte Anstieg bis auf das obere Burgplateau. Das ist natürlich eine Herausforderung, die muss man meistern. Wir haben hier auf dem Berg einen noch bewirtschafteten Friedhof. Der ist in Deutschland einzigartig und wir merken, wie schwierig es ist, dass die Leute hier hochfinden, hauptsächlich auch die Älteren. Und hier soll natürlich mit dem Projekt die Möglichkeit geschaffen werden, dass jeder in der Lage ist, diese Schönheit hier auf diesem Berg zu erleben. Die Probleme sind hauptsächlich, dass der Berggasthof polizeilich gesperrt ist und wir einen wichtigen Anziehungspunkt mit der gastronomischen Versorgung auf dem Berg so nicht mehr gewährleisten können.

0: Unser Berggasthof ist von oben bis unten hin eigentlich kaputt und nicht mehr so nutzbar, wie es eigentlich sein sollte. Denn wir erwarten ja hier über 120.000 Gäste auf dem Eubin. Und es wäre sehr schön, wenn das alles mal wieder so wäre, dass wir es nutzen könnten.
1: Der Berg Eubin hält eine ganze Reihe an Veranstaltungen für unsere Gäste bereit. Das geht über die historischen Mönchszüge, über den Kaiserzug, dann die verschiedenen Burg- und Klosterfeste.
0: Ich stelle mir vor, wenn alles wieder in Ordnung ist und alles wieder saniert ist, dann dürfen die Gäste sich hier setzen, entweder auf der Terrasse oder dann hinter den wunderschönen Panoramafenstern.
2: Ich würde mir für den Eubin wünschen, dass wir so weitermachen wie bisher, dass wir alle hier Hand in Hand arbeiten und dass wir einen ordentlichen Zugang zu dieser Burg- und Klosteranlage können, damit wir den Besuchern es wirklich ordentlich zeigen können, was hier vor über 600, 700 Jahren auf dem Eubin schon geschehen ist.

0: in Section Limits Taiwan ist es uns ganz wichtig, dass wir eine künstlerische Brücke nach Taiwan und wieder zurückschlagen. Wir zeigen dann, was ist denn die asiatische Kultur, was ist denn die sächsische Kultur, und wir vereinigen diese beiden Welten zu einer zusammen. Ich komme aus Sachsen, ich bin Dresdner, und die Mui, die ist aus Taipei, aus Taiwan, und ist aber auch schon jetzt 25 Jahre hier in Europa. Und ja, und 2009 haben wir uns dann kennengelernt, und 2015 dann hat sich Mono Productions gegründet, und ja, und Taiwan und Sachsen hat sich in dieser Hinsicht schon vereinigt.
1: Tanz, wir nennen das als Körpersprache. Das ist eigentlich eine internationale Sprache. Du kannst durch die Körper verstehen, ach, was es jetzt gerade Geschichte erzählt. Die Hälfte meiner Leben war in Sachsen, in Deutschland. Und als eine wichtige Künstlerin hier entwickelt. Und ich wünsche, ich verbinde die zwei Länder. Und dazu ich versuche, die zwei Länder Kultursformen zusammen verbinden und einander vereinen. Einerseits, ich will gern Sachsen, besonders Sachsen in Deutschland, die ganze Kultur nach Taiwan vorstellen. Auf andere Seite, ich hätte gern auch meine Kultur hier mitbringen.
2: Jetzt sind wir hier beim kleinen Filmcast, wo andere vielleicht auch sagen würden, das brauche ich doch gar nicht, den Quatsch. Aber du hast mir vorhin schon gezeigt, hier ist auf jeden Fall ein ganz tolles Gadget. Also ja. Das finde ich ja wahnsinnig.
3: Unser Brötchenbäcker, also sinnlos ist er nicht. Da ist schon, also für Leute, die jetzt nicht gerne Brötchen immer nur auf den Toaster legen, sondern das rundherum gebräunt haben möchten, ist unser Brötchenbäcker ein super Gerät. Aber wir haben eben auch Eierkocher, für ein Ei, für drei Eier, für acht Eier und all diese Geräte hier. Yeah. Und da sucht man natürlich von Kunden auch immer das richtige Gerät aus oder können das auch bestellen.
4: Ja, André, also es ist ja wirklich allerhand hier von bis A bis Z ist ja wirklich alles dabei.
2: Und ich würde sagen, wenn Sie hier was entdeckt haben, was Sie unbedingt brauchen, dann ab nach Schönefeld in Leipzig zu EPDen, zum André und den wirklich netten Kollegen. Hier ist alles dabei. Ne? Nicht nur die Geräte, auch ja, der Service, die Beratung, sogar bis nach Hause. Also Wahnsinn. Ich bin hin und weg.

0: Ein Tag in Wernigerode.
1: Für Lieblingsorte entdecke ich die Stadt, die aussieht wie ein Harz-Postkartenmotiv. Fachwerk gibt's. Ein Schloss gibt's hier natürlich auch. Das sieht ja fantastisch aus hier.
2: Ja, ich hoffe doch.
1: Und eine Bahn, die auf den höchsten Punkt Norddeutschlands fährt, die gibt's hier auch.
3: Das sind Kindheitserinnerungen tatsächlich. Ich weiß gar nicht, wie oft ich mit meinen Großeltern schon mit der Brockenbahn hier hochgefahren bin.
0: Das ist Eisenbahnromantik pur.
4: Spätestens in dem Augenblick, wo er bei uns auf dem Bahnsteig steht und die Dampflok kommt, dann bekommt auch er diesen Touch, wie man so sagt.
1: Was kann ich hier entdecken und wo komme ich vielleicht an meine Grenzen?
3: Das hätte ich ja nie gedacht, dass ich mal auf dem Hexenbesen sitze.
2: Es ist ganz toll zu sehen, wenn Kinder von 8 Jahren ihre Eltern an die Hand nehmen und dann anfangen, ihnen das Gebäude zu erklären. Ist ja oft eher umgekehrt.
1: Das berührt sie, merke
2: ich. Ja, das finde ich schon toll.
1: Ich nehme euch mit für Lieblingsorte in Wernigerode.

0: Wernigerode liegt am Nordrand des Harzes. Und wenn es etwas gibt, das zu einem Besuch hier einfach dazugehört, dann ist es eine Fahrt mit der Harzer Schmalspurbahn. Mehr als 140 Kilometer ist das Streckennetz lang und die bekannteste Strecke führt hinauf auf den Brocken. Und ach, was soll ich sagen, ist das nicht herrlich?
1: Ist das nicht fantastisch? Ich bin mit Volldampf im Harz unterwegs. Es geht hinauf auf den Brockengipfel. Das ist Norddeutschlands höchster Berg. Und oben bin ich verabredet bei, ich sag mal, bestem Harzwetter.
0: Mit wem ich auf dem Brockengipfel verabredet bin, das verrate ich gleich. Und ja, das mit dem Brockenwetter geht schon mal gut los. Unten im Tal noch halbwegs sommerlich warm, hier oben plötzlich kalt und nass. Beim nächsten Mal packe ich wohl doch eine Regenjacke ein. Mit rund 700 PS schlängelt sich die Bahn durchs Gebirge. Mehr als 40 Kilometer pro Stunde schafft sie dabei nicht. Schnell ist anders, klar, aber darum geht's ja auch gar nicht.
1: Das sind Kindheitserinnerungen tatsächlich. Ich weiß gar nicht, wie oft ich mit meinen Großeltern schon mit der Brockenbahn hier hochgefahren bin.
0: Und jedes Mal war die Fahrt für mich ein echtes Erlebnis. Von Wernigerode bis hoch auf den Brocken lässt sich die Bahn gut anderthalb Stunden Zeit. Seid ihr schon einmal mit der Brockenbahn gefahren? Schreibt es in die Kommentare. Für mich ist das Eisenbahnromantik pur.
1: So, angekommen. Ich finde, das war eine ganz gemütliche Fahrt. Ein bisschen Ruß habe ich im Gesicht, aber ansonsten war es sehr schön.
0: Ich bin auf etwas mehr als 1141 Metern und hoffentlich wird das Wetter noch ein bisschen besser. Immerhin ist ja Sommer, ganz schön windig hier. Doch mal sehen, was ich hier oben auf dem Brockengipfel so alles entdecken werde. Verabredet habe ich mich hier oben mit Christoph Lampert. Den Brocken kennt er zu jeder Jahreszeit und damit wahrscheinlich bei fast jedem Wetter. Rund 220 Tage im Jahr verbringt er hier oben, sagt er, denn Christoph Lampert ist der Leiter des Brockenhauses.
2: Guten Morgen.
3: Ja, hallihallo, herzlich willkommen auf dem Brocken. Mein Name ist Christoph Lampert.
1: Jonas, freut mich.
3: Ja, Jonas, dann darf ich bitten, herzlich willkommen und ins Brockenhaus.
1: Ja, auf ins Warme, ist ganz schön kalt und windig.
0: Das Brockenhaus ist bei dem Wetter nicht nur ein ziemlich guter Tipp zum Aufwärmen. Auf drei Etagen geht es hier um die Natur und die bewegte Geschichte des Berges. Und ich merke schnell, der Brocken ist weit mehr als nur ein schöner Aussichtspunkt. Was genau dahinter steckt, will ich von Christoph Lampert wissen.
1: Jetzt sind wir ja hier oben auf dem Brocken. Was kann man denn im Brockenhaus erleben, was man jetzt draußen auf dem Brockenplateau sozusagen nicht erleben kann?
3: Na, im Brockenhaus haben wir natürlich 360 Millionen Jahre Geschichte.

0: dargestellt. Ja, also von seiner Entstehungsgeschichte, als er noch ein unterseeischer Vulkan werden wollte, bis über Goethe und Heine, die natürlich auch nicht mehr aktiv hier oben auf dem Brocken sind. Alles das haben wir hier auf dem Berg und wir haben natürlich auch die Natur dargestellt, hier oben im Nationalpark Harz. Rund um den Brocken, den sogenannten Brockenurwald, die Naturentwicklungszone, wo der Mensch nicht eingreift, wo die Natur sich entwickeln kann, wie sie es möchte. Und das kann man bei uns natürlich an 365 Tagen im Jahr erleben. Ganz im Gegensatz zu dem, was man draußen hat, weil es ja doch meistens schlechtes Wetter hier oben auf dem Brocken ist.
1: Das kann ich mit dem heutigen Tag auch bestätigen. Was macht denn die Natur hier im Nationalpark Harz so besonders?
0: Ja, die Natur im Nationalpark Harz, und deshalb ist er schlussendlich auch mal Nationalpark geworden, ist was ganz Besonderes. Ja, wir haben hier die sogenannte Kernzone des Nationalparks Harz rund um den Brocken, den sogenannten Fichtenurwald, wo wir tatsächlich noch autochthone, das heißt hier tatsächlich heimische Fichte haben. Ja, wir haben quasi seit 2019 eine neue Ausstellung, die sich mit Natura 2000, also mit den europäischen Schutzkonzepten beschäftigt, und in dieser Natura 2000 Ausstellung kommt natürlich auch der Waldumbau und die Waldentwicklungszonierung hier oben auf dem Berg, die wird dann natürlich auch thematisiert.
1: Sie sind hier das ganze Jahr oben als, ich sag mal, Leiter vom Brockenhaus. Wie ist das? Wie erleben Sie den Brocken? Was macht den Reiz aus für Sie?
0: Na, der Brocken ist natürlich tatsächlich an 365 Tagen im Jahr immer anders. Es ist immer spannend, das Wetter ändert sich immer alle 10 Minuten, alle 15 Minuten. Wenn die Touristen uns hier oben fragen, wie wird das Wetter heute Nachmittag, kriegen wir noch mal Sonnenschein, dann sagen wir, das können wir nicht sagen. Wettervorhersagen für den Brocken gelten immer für die nächsten 15 Minuten. Und wir haben den Leuten auch schon erzählt, nein, heute ist den ganzen Tag über Nebel, heute sehen sie gar nichts. Und 10 Minuten später standen wir als Lügner da, weil traumhafter Sonnenschein war und Blick bis Wernigerode runter. Also es ist immer anders, es kommen jeden Tag neue Leute. Und das ist immer spannend und immer neu.
2: Der Brocken wurde einst auch militärisch genutzt. Während der deutschen Teilung war der Gipfel jahrzehntelang Sperrgebiet. DDR-Grenztruppen und Geheimdienste nutzten den Brocken. Heute erinnert unter anderem ein Ausstellungsteil im Brockenhaus an diese Zeit.
0: Also die Kuppel vom Brockenhaus ist halt original erhalten geblieben. Die ist also aus dem Baujahr dieses Hauses von 1984-85. Das ist natürlich alles GFK-Kunststoff. Kein Metall, auch die Schrauben sind alles Kunststoff, weil man natürlich hier mit den Abhöranlagen, die die Stasi hier verwendet hat, hat man natürlich den gesamten Funkverkehr von Westdeutschland nach Westberlin und zurück aufgefangen. Und da hätte Metall natürlich gestört. Und deshalb ist das alles Kunststoff. Gebaut tatsächlich von den DEFA Filmstudios in Potsdam-Babelsberg. Ja, die Kulissenbauer in den Filmstudios haben nicht wirklich gewusst, was sie bauen. Deshalb ist das auch alles so gründlich mit orangen Zahlen hier markiert. Man hat das alles. Es musste schnell gehen. Hier oben ist ja immer schlechtes Wetter auf dem Brocken. Man hat das also alles mit Hubschraubern hier hochgefahren, hier hochgeflogen, besser gesagt. Und ja, dann musste schnell zusammengeschraubt werden. Und innerhalb von 2-3 Tagen war die ganze Aktion dann erledigt. Und die Stasi konnte mit ihrer Technik quasi anrücken und ihre Tätigkeit aufnehmen.
2: Das Brockenhaus erzählt nicht nur die Geschichte seines Namensgebers. Hier erfährt man auch viel über die Natur rund um den Brocken und natürlich über so manche Sage. Denn der Brocken, im Volksmund auch Blocksberg genannt, gilt bis heute als sagenumwobener Treffpunkt der Hexen.
1: Das hätte ich ja nie gedacht, dass ich mal auf dem Hexenbesen sitze. Wer schon immer mal Hexen sein wollte, der muss in Harz. Und ganz konkret auf dem Brocken. Im Brockenhaus kannst du Hexe spielen.
2: Dann wäre also auch geklärt, wie ich vom Brocken wieder runterkomme. Die einen wandern, die anderen nehmen den Hexenbesen. Ene mene mai, fliege los. Naja gut, ganz so einfach ist es dann wohl doch nicht. Rund 2 Millionen Menschen besuchen den Brocken jedes Jahr. Und ich merke, der Gipfel bietet bei gutem Wetter nicht nur einen tollen Blick bis nach Wernigerode, sondern hat auch die eine oder andere Überraschung parat.
1: Natur, Ausblick oder Geschichte? Was verbindet ihr mit dem Brockengipfel? Schreibt es mir in die Kommentare.
2: Anstatt mit dem Hexenbesen bin ich ja mit der Brockenbahn hier hochgekommen. Und die bringt mich jetzt hoffentlich wieder ganz entspannt ins Tal nach Wernigerode. Die Harzer Schmalspurbahnen betreiben Deutschlands größtes Schmalspurbahnnetz mit Dampfbetrieb. Und Wernigerode spielt für die Traditionsbahn eine große Rolle. Hier ist unter anderem der Ausgangspunkt der Brockenbahn.
1: Also die Fahrt mit der Brockenbahn, das war wirklich fantastisch. Irgendwie entschleunigend, finde ich. Aber ich könnte mir auch vorstellen, dass das Ganze ziemlich viel Aufwand bedeutet, solch eine Schmalspurbahn ja zu betreiben. Und wie viel Aufwand, das schaue ich mir jetzt mal genauer an.
2: In der historischen Fahrzeugwerkstatt am Bahnhof Westerntor in Wernigerode wird die alte Technik gepflegt und instand gehalten. Und das ist alles andere als einfach, weiß ein Mann, der eine ganz besondere Verbindung zur Schmalspurbahn hat.
1: Hallo.
3: Hallo, schönen guten Tag.
1: Jonas.
3: Dirk Bahnsen. Herzlich willkommen bei der Harzer Schmalspurbahn.
1: Sie heißen Bahnsen mit Nachnamen und arbeiten bei der Schmalspurbahn.
3: Das ist ein Ding, ne?
1: Also das ist ein Match, würde ich sagen. Und mit Ihnen schaue ich jetzt hinter die Kulissen,
3: genau,
1: sozusagen.
3: Genau. Und damit das auch alle Auflagen erfüllt werden, habe ich noch so eine kleine Warnweste. Ich trage ja auch eine.
1: Ja.
3: Und dann
1: Nein,
3: ist es alles.
1: Was muss, das muss.
3: Was muss, das muss.
2: Ein besonderer Lieblingsort für Eisenbahnfans, den mir Dirk Bahnsen jetzt genauer zeigen will. Das historische Werkstattgebäude stammt aus dem Jahr 1926 und noch immer werden hier Fahrzeuge instand gesetzt. Eine moderne Dampflokwerkstatt kam 2022 dazu. Besichtigen kann man beide. Wie und wann genau, darüber sprechen wir gleich.
1: Dankeschön. Oha!
3: Ja, das ist jetzt also hier unsere alte Fahrzeugwerkstatt. Von 1926, wird dieses Jahr 100 Jahre alt. Also wir machen hier die sogenannte Leichtinstandhaltung, also Reparaturen. Wir machen auch Kesseluntersuchungen. Wenn irgendwas ausgebessert werden muss an den Fahrzeugen, an den Loks, an den Triebwagen, an den Reisezugwagen, also die etwas einfacheren Arbeiten, wo ich die Lok nicht komplett zerlegen muss. Weil wenn ich so eine Dampflok zerlege, habe ich ca. 4000 Einzelteile und die kriege ich hier leider nicht gelagert. Seit mittlerweile 100 Jahren werden jetzt hier Dampfloks instand gehalten. Das ist also auch von der Halle her noch so dieses typische Flair aus der Zeit der Industrialisierung. Ja, die Dampflok ist ja immer so ein Symbol auch der Industrialisierung gewesen und wird immer mit der Zeit verbunden. Und hier passt das ganze Flair, wenn man diese Stahlträger mit Nieten und so weiter. Auch hier vom Fußboden kann man hier nicht unbedingt essen.
1: Nee.
3: Ja, das ist ein bisschen ölig, dreckig. Aber hier wird halt auch heute noch an den Dampflokomotiven geschraubt. Und das ist archaische Arbeit.
1: Also ich kann mir vorstellen, hinter so einem Dampfbetrieb, den ihr hier am Laufen haltet, da steckt auch viel Arbeit, oder?
3: Ja, das ist also wirklich noch harte körperliche Arbeit. Mhm. An den Dampflokomotiven ist ja alles noch Mechanik. Da ist nur ganz wenig Elektronik drauf. Wir haben eine 24-Volt-Stromanlage drauf. Die ist gerade dafür da, um die Lampen mit Strom zu versorgen. Mhm. Ansonsten muss an der Lok richtig geschlossert werden. Und wir bilden diese Schlosser selber aus. Das nennt sich heute Industriemechaniker. Mhm. Und wir haben so jedes Jahr 5, 6 neue Lehrlinge, so im Stamm immer so 16 bis 19 Lehrlinge hier bei uns, die diesen Beruf erlernen. Die können hinterher dann in die Werkstatt gehen oder sie können in den Fahrdienst gehen und Lokführer werden, Dampflokführer.
1: Und hier kann man sozusagen so als echter Eisenbahnfan mal hinter die Kulissen gucken.
3: Genau, das ist ja das Herzstück der Harzer Schmalspurbahn, die alte Werkstatt. Und wir bieten die Möglichkeit an, bis zu 4-mal pro Woche an einer Führung teilzunehmen. Und dann geht man hier durch und guckt sich das alles hautnah an. Das sind auch Leute, die hier durchführen, die auch vom Fach sind, die auch Erklärungen dazu abgeben können. Wo hat man mal die Gelegenheit, so eine Dampflok sich anzugucken, wenn man hier sieht, wir haben hier eine Lok, da sind zum Beispiel die Achsen abgebaut. Wir haben hinten eine Lok, da ist der Kessel runter. Und wann sieht man das? Wenn man die Lok so normalerweise an sich vorbeifahren sieht, ist sie komplett und unter Dampf. Aber hier guckt man mal dahinter, hinter die Kulissen.
2: Führungen gibt es regelmäßig freitags und samstags, in den Schulferien zusätzlich mittwochs und einmal im Monat auch sonntags. Gebucht werden kann ganz einfach online.
1: Und wie funktioniert so eine Lok?
3: Das kann ich Ihnen ganz einfach mal hier erklären. Das ist im Prinzip ist das wirklich ganz einfach.
1: Ja.
3: Sie sehen hier den großen Kessel an der Lokomotive. Das ist nichts anderes als ein Teekessel, den man zu Hause hat. Da kocht man das Wasser drin, das Wasser erhitzt sich, es bildet sich Dampf. Mhm. Der Dampf bleibt hier drin, wird gestaut. Dadurch gibt es Dampfdruck. Der ist bis zu 14 Atmosphären wird er hochgestaut. Und dann wird letzten Endes der Dampf durch die Zylinder, sag ich mal, auf die Treibstange übertragen, also die Kraft. Die Treibstange bewegt sich, die Treibstange treibt die Treibachse an, die Kuppelachsen. Und dann bewegt sich die Lokomotive. Man kann dann nur noch einstellen, will man vorwärts oder rückwärts fahren. Das ist im Prinzip das ganz Einfache.
2: Na, alles verstanden? Im Kern sei das Prinzip der Dampflok seit den Anfängen der Eisenbahn in Deutschland 1835 gleich geblieben, erzählt mir Dirk Bahnsen. Hier wird die technische Seite der Harzer Schmalspurbahnen sichtbar, denn damit die Züge überhaupt fahren können, muss geschraubt, geprüft, gewartet und repariert werden. Ganz schön viel Aufwand und ziemlich beeindruckend, finde ich.
1: Ich bin ja heute auch auf den Brocken gefahren mit der Brockenbahn. Es war ein fantastisches Erlebnis, so ein bisschen Kindheit. Was ist das für Sie? Also was bedeutet die Brockenbahn für Sie?
3: Ich selber bin ja auch Eisenbahnfan, ich gebe es ja zu, das toucht einen. Ja. Wir haben die Feststellung gemacht, auch derjenige, der sich nicht für die Eisenbahn so primär interessiert, spätestens in dem Augenblick, wo er bei uns auf dem Bahnsteig steht und die Dampflok kommt, dann bekommt auch er diesen Touch, wie man so sagt. Das ist irgendwo eine Emotion, verbindet in die Vergangenheit, ist irgendwo noch so eine Erinnerung, Nostalgie, alles so diese ganzen Emotionen. Deswegen kommen viele Gäste hier in den Harz, um eben mal mit einem Dampfzug zu fahren. Weil nur hier können Sie das, sag ich mal, in der Größenordnung erleben. Es gibt ja noch andere Schmalspurbahnen, also in Ostdeutschland oder im östlichen Teil Deutschlands, die ja noch regulär mit Dampflokomotiven fahren. Aber nirgendwo sind so viele Dampfloks zugleich hier im Einsatz.
1: Ja, nach so viel Eisenbahnromantik geht es jetzt für mich zu einem, ich finde, nicht weniger romantischen Ort. Es geht zum Schloss Wernigerode und das soll in der Kinowelt ziemlich bekannt sein.
2: Der Weg zum Schloss führt mich mitten durch die Altstadt von Wernigerode. Nicht ohne Grund nennt man den Ort auch die bunte Stadt im Harz. Fachwerkhäuser, das historische Rathaus, kleine Läden und Cafés. Hier könnte man locker noch ein bisschen bummeln oder ein Eis essen. Dafür habe ich heute aber keine Zeit. Mein Ziel ist Schloss Wernigerode. Das Wahrzeichen thront über der Stadt und taucht auf dem Weg nach oben immer wieder auf. Schon ziemlich malerisch das Ganze. Dass das Schloss schon für viele Märchenfilme als Kulisse gedient hat, glaube ich sofort. Dass hier aber auch eine ziemlich magische Kinoreihe gedreht wird und deshalb vor allem viele Kinder mit ihren Familien herkommen, das will mir Kunstwissenschaftler und Museumsleiter Dr. Christian Juranek gleich erklären.
1: Das sieht ja fantastisch aus hier.
4: Ja, ich hoffe doch.
5: Christian Juranek, hallo.
1: Jonas, freut mich.
4: Schön, dass wir uns hier heute verabredet haben.
1: Wunderschön.
4: Ich würde mal sagen, wir gucken mal ins Haus.
2: Die Geschichte des Hauses reicht bis zu einer mittelalterlichen Burganlage aus dem frühen 12. Jahrhundert zurück. Über die Jahrhunderte wurde Schloss Wernigerode immer wieder umgebaut. Besonders prägend war der große Umbau im 19. Jahrhundert, erzählt mir Dr. Christian Juranek. Heute kann man hier vor allem die Wohnkultur des deutschen Hochadels entdecken und natürlich mit einem fantastischen Blick auf Wernigerode.
1: Was können denn Besucherinnen und Besucher hier oben auf Schloss Wernigerode erleben, wenn sie jetzt nicht gerade für den wirklich fantastischen Ausblick kommen?
4: Na ja, zunächst erstmal ein komplett eingerichtetes Schloss. Also wir haben fast 50 Räume, die hier in zwei Runden zu sehen sind. Und das Besondere ist bei uns, dass man wirklich Raum und Wohnatmosphäre hier erleben kann. Und wir sehr, sehr viele Räume haben, die genau dieses Interieur wiedergeben. Wir haben aber auch thematische Räume. Man kann natürlich einen sehr wunderbaren romantischen Innenhof erleben. Die Schlosskirche ist ein eigener Raum, der auch eine ganz eigene Atmosphäre hat. Und rundherum sind auch noch Außenanlagen mit einer großen Freiterrasse und einem Garten da drauf. Also es ist eine ganze Reihe von Dingen, die man auf dem Schloss erleben kann.
1: Haben Sie ganz persönlich hier einen Lieblingsort?
4: Ja, es gibt vielleicht, sage ich mal, zwei Lieblingsorte. Im äußeren Bereich gibt es die Terrassengärten, die etwas unterhalb von der großen Freiterrasse liegen und die alle am Hang, das sind also vier Terrassen, die den Hang heruntergehen. Da unten ist auch ein Springbrunnen. Und sehr viele Gäste gucken dahin und gehen dann aber nicht dahin. Und das ist natürlich noch mal so ein Geheimtipp, weil man eine ganz besondere Atmosphäre hat. Und im Schloss, einer meiner Lieblingsräume, das Schreibzimmer der Gräfin Anna im ersten Rundgang, das hängt damit zusammen, dass dort eine ganz besondere Farbkombination ist. Wir haben dort also so ein richtiges dunkles Blau als Seidenwandbespannung an der Wand. Und der Raum ist auch sonst wunderbar eingerichtet, so als ob man da sich selber hinsetzen könnte.
2: ist auf jeden Fall märchenhaft, sich das anzusehen, hier drin, aber auch von weiter weg. Ich finde ja, das Schloss Wernigerode thront so über der Stadt. Welche Rolle spielt das Schloss denn für die Stadt?
4: Also das Schloss thront in jedem Fall über der Stadt. Das heißt, bei gutem Wetter kann man das Schloss schon so aus 15 bis 20 Kilometer Entfernung sehen. Für die Stadt spielt das Schloss, glaube ich, eine ganz große Rolle, geschichtlich sowieso, weil hier die regierenden Grafen zu Stolberg-Wernigerode gewohnt haben, die im Grunde genommen bis weit in das 19. Jahrhundert die Geschicke der Stadt bestimmt haben. Also das ging sehr weit, die Bürgermeister sind von den Grafen eingesetzt worden und es gibt auch sehr, sehr starke Verschränkungen zwischen den Grafen und der Geschichte des Schlosses und der Stadt unten. Aber ich glaube natürlich, dass so ein Schloss, erst recht wenn es über der Stadt thront, der Stadt natürlich auch dieses spezifische Gepräge gibt. Dadurch kriegt es so etwas Einmaliges, weil auch das Schloss mit seiner Silhouette und dem Umbau im 19. Jahrhundert ganz, ganz einmalig ist. Es gibt kaum Vergleichbares und das macht eben diesen spezifischen Charakter aus.
2: Schloss Wernigerode ist aber nicht nur ein historisches Wahrzeichen über der Stadt. Für Millionen Kinobesucher ist es auch die Wintersteinschule aus Die Schule der magischen Tiere. Mittlerweile ist die Geschichte schon beim vierten Teil angekommen.
5: Ich bin Muriel.
6: Du bist ja so... so...
5: niedlich.
2: Die Dreharbeiten seien für Schloss Wernigerode ein echter Glücksfall, erzählt mir Museumsleiter Dr. Christian Juranek. Besonders freut ihn, dass durch die Filme viele Kinder mit ihren Familien ins Schloss kommen.
4: Und es ist ganz toll, dass die Kinder und Jugendlichen, die sich nicht zuletzt wegen der Freundschaftsthematik in diesen Büchern so für die Bücher und die Filme begeistern, im Grunde genommen hier die Wintersteinschule sehen. Und es ist ganz toll zu sehen, wenn Kinder von 8 Jahren ihre Eltern an die Hand nehmen und dann anfangen, ihnen das Gebäude zu erklären. Ist ja oft eher umgekehrt, aber das führt genau dazu.
2: Das berührt sie, merke
4: ich. Ja, das finde ich schon toll.
2: Hat man das sonst nicht so, oder?
4: Naja, es ist schon selten, also Kinder begeistern sich für alles Mögliche. Aber nicht, also sie begeistern sich hier bei uns, natürlich ist das oft auch geschlechtsspezifisch, Mädchen nach wie vor für Kleidung und historische Kleider und Jungs für eine Ritterrüstung und solche Dinge, die begeistern. Aber dass sozusagen das ganze Objekt selber zu einem Erfahrungsgegenstand von Kindern und Jugendlichen wird, das ist schon selten. Und das ist aber bei der Schule der magischen Tiere der Fall.
2: Wie kann man denn das Schloss darüber hinaus erkunden? Also natürlich über Führungen wahrscheinlich?
4: Ja, natürlich. Also zunächst erstmal ist das Schloss so aufgebaut, dass man hier selbst durchlaufen kann. Wir haben dann noch was Spezielles, das nennen wir eine Rundgangs-App, die man über sein eigenes Smartphone nutzen kann. Wir arbeiten damit Umzeichnungen, das heißt, man kann mit dem Smartphone die Räume erkunden und dann kriegt man Rauminformationen, aber auch Informationen zu den wichtigsten Gegenständen in den Räumen. Das ist dann dementsprechend dort erklärt. Das ist eine Möglichkeit, Audioguides natürlich auch und natürlich kann man Führungen machen. Man kann Hausführungen machen, aber es gibt natürlich auch Spezialführungen. Und es gibt eben thematische Führungen zu bestimmten Themen, aber eben auch zum Beispiel Kinderführungen, eben auch zu den Filmen. Man kann also auf den Spuren der Schule der magischen Tiere wandeln.
2: Vielen Dank, dass Sie mir da jetzt mal einen Einblick zugegeben haben. Und ich hoffe doch, dass hier noch einige Filme gedreht werden.
4: Vielen Dank auch.
2: Und noch einen positiven Effekt haben die Dreharbeiten hier auf Schloss Wernigerode, erzählt mir Dr. Christian Juranek. Viele Originalrequisiten bleiben nach dem Dreh im Schloss, wandern in den Fundus, werden bei Führungen gezeigt oder später wieder für neue Produktionen ausgeliehen. So leben die Filmgeschichten hier irgendwie weiter und das Schloss gleich mit, finde ich. Was für ein wunderbarer Ort.
1: Das sieht schon märchenhaft aus hier auf Schloss Wernigerode, oder? Und apropos, man kann hier sogar heiraten. Und ich finde, Romantik, das zieht sich heute wie so eine Konstante durch meinen Tag hier in Wernigerode.
2: Was habe ich an nur einem Tag hier in Wernigerode nicht alles erleben dürfen? Ich bin mit der Brockenbahn durch den Nationalpark Harz gefahren und konnte später in der Werkstatt sehen, wie die ganze Eisenbahnromantik überhaupt am Laufen gehalten wird. Und Schloss Wernigerode hat mich zum Schluss richtig verzaubert. Mit viel Geschichte und einer märchenhaften Filmkulisse.
7: Am Ende macht genau diese Mischung Wernigerode so besonders und für mich zu einem echten Lieblingsort.
2: Wart ihr schon einmal in Wernigerode oder im Harz? Welchen Ort sollte ich mir beim nächsten Mal unbedingt anschauen? Schreibt euren Tipp in die Kommentare. Vielleicht ist genau das der nächste Lieblingsort, den ich entdecken werde.

allerdings nicht wegen der Abstandsregeln. Trotzdem, Peggy, vielen, vielen Dank für alles, was du für uns tust, was du mit uns tust. Und wir, also wenn es nach uns geht, kann das ewig so weitergehen. Aber wir hoffen, dass du auch trotzdem noch genügend auf Arbeit gehst. Egal. Der Song ist für dich. Alles kann passieren.

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2: Hallo und herzlich willkommen zum Lausitzwelle-Wochenrückblick im Lausitzwelle-Fernsehen und bei Sachsen 1. Wie immer schauen wir zum Ende der Woche auf die wichtigsten Meldungen der vergangenen Tage in der Drehscheibe Lausitz zurück. Am 13. September öffneten bundesweit über 5500 Denkmale ihre Türen mit Führungen, Vorträgen, Konzerten und interaktiven Programmen unter dem Motto Netzwerke, Denkmale und Infrastruktur. So auch in Laubusch, und da öffnete die ehemalige Verwaltung der Brikettfabrik ihre Türen für Besichtigungen.
3: In Laubusch ist die alte Verwaltung neben der Betriebsküche das fast einzige, das von der Brikettfabrik, damals immerhin auf einem Areal von mehr als 30 Hektar, noch übrig geblieben ist. Aufwendig saniert präsentiert sich das Haus in schickem Glanz. Die Stuckornamente, früher mit dickem Kohlenstaub bedeckt, strahlen die Besucher jetzt wieder an. Und es waren etliche, die sich nicht nur das am Sonntag angesehen hatten. Olaf Pohl, der Leiter des Hauses, hatte die Führung übernommen und informiert. Dies ist allerdings durchaus schwierig, sind doch alle Dokumente irgendwie, irgendwo, irgendwann verloren gegangen. Es existieren so gut wie keine mehr. Auch als Hauptsitz des, auch daran werden sich noch viele erinnern, geplanten Karl-May-Landes war das Haus einmal im Gespräch. Ausgebaut von der Stiftung IBS ist es jetzt ein attraktives, flexibles Tagungszentrum mit Übernachtungsmöglichkeiten. Stehen geblieben ist auch noch die große alte Waschkaue, die viele noch kennen. Derzeit wird das Dach saniert. Sie könnte später Sportvereinen als Domizil dienen. Eine weitere interessante Perspektive für das altehrwürdige Haus mitten in Laubusch.
4: Für das Gelände des im November 2024 geschlossenen Werkzeugbaus in Doberschau werden neue Nutzer gesucht. Nach Angaben der mit der Vermarktung beauftragten Immobilienagentur erfolgen derzeit der Abbau noch vorhandener Maschinen sowie die Beräumung der Flächen. Das Areal sei vollständig eingezäunt, zweiseitig über Toranlagen befahrbar und umfasse mehrere Hallen, Werkstatt- und Büroräume. Vor dem Gelände befindet sich ein großzügiger Stellplatzbereich für etwa 50 Pkw. Ursprünglich Ende des 19. Jahrhunderts als Papiermühle errichtet, wurde das Werk ab den 60er Jahren zu einem Produktionsstandort für Formenbau umgebaut und im Laufe der Zeit mehrfach erweitert. Umfangreiche Modernisierungen erfolgten zuletzt Ende der 90er Jahre. Letzter Eigentümer war die polnische Firma Boryczew Formenbau.
5: In Görlitz ist eine Straßenbahn im Fertigdesign vorgestellt worden. Mit der auffälligen Tatra-Bahn wollen die Görlitzer Verkehrsbetriebe auf die gleichnamige Ticket-App aufmerksam machen. Diese kann seit diesem Sommer auch im gesamten Zwon-Gebiet genutzt werden. Das Prinzip ist einfach: Fahrgäste öffnen die Fertig-App, wischen auf dem Smartphone zum Einchecken und können anschließend direkt in Bus und Straßenbahn einsteigen. Die App erkennt automatisch, an welcher Haltestelle die Fahrt beginnt. Am Ziel wird wieder ausgecheckt. Den passenden Tarif berechnet Fertig anschließend selbst.
6: Es ist einfach, fast jeder hat das Handy dabei. Man muss sich keine Gedanken über den Tarif machen, weil hier im Programm im Hintergrund der optimale Tarif ausgerechnet wird. Diese App weiß, wo man gerade ist, in welchem Tarifgebiet, und nimmt aus dem Tarifgebiet das richtige Ticket. Und wenn man vom Zwon-Verbund in den VVO-Verbund fährt, weiß die App auch, ich fahre jetzt mit der Eisenbahn, mit der Länderbahn das Stück, und nimmt aus dem Länderbahntarif das optimale Angebot.
5: Dabei greift die App nicht nur auf normale Einzelfahrten zurück, auch Tageskarten und Sonderangebote wie das Katzensprung-Ticket sind hinterlegt. Mehrere Fahrten an einem Tag werden außerdem automatisch berücksichtigt. Wird eine Tageskarte günstiger als mehrere Einzelfahrten, wird höchstens der Preis der Tageskarte berechnet. Auch wer mit Fahrrad, Hund oder einer weiteren Person unterwegs ist, kann diese in der App hinzufügen. Die Abrechnung erfolgt am Ende des Tages und soll so automatisch zum günstigsten verfügbaren Preis führen. Nach Angaben des Zwon wurde die Fertig-App inzwischen mehr als 79.000 Mal heruntergeladen. Über 10.000 Menschen nutzen sie regelmäßig. Mit der neuen Straßenbahn im Fertigdesign soll die digitale Ticketlösung nun noch bekannter werden. Zum Start der neuen Werbeaktion erhalten Neukunden derzeit 10 Euro Guthaben, das innerhalb von 3 Monaten für Fahrten genutzt werden kann. Die App selbst ist kostenlos im App Store und bei Google Play erhältlich.
7: Am Sonntag diente der Aussichtsturm Rostiger Nagel am Sedlitzer See erstmals als Kulisse für ein Dackelrennen. Zu dem Vierbeiner-Event rund um die markante Landmarke kamen mehrere hundert Zuschauer aus Sachsen und Brandenburg. 27 Dackel und 5 Hunde anderer Rassen gingen an den Start und kämpften in 3 Altersklassen und im Parcours gegen die Zeit und um Pokale und Preise.
8: Wir hatten so am Anfang bestimmt mit Regen zu kämpfen. Dann wären wahrscheinlich noch ein Ticken mehr Leute gekommen. Sag ich einfach mal, wenn das Wetter noch besser gewesen wäre. Ja, ja. Ja, aber war richtig gut besucht.
9: Die Beteiligung war top, richtig top.
8: Natürlich gibt es eine zweite Auflage und gerne hier am Rostigen Nagel. Auf jeden Fall.
9: Also von der Örtlichkeit, alles drum und dran, Ambiente war super, Versorgung war super. Wir können uns nicht, also wir sind begeistert, machen wir wieder hin.
7: Organisiert wurde das Rennen von der Tackle-Gruppe Cottbus-Spree-Neiße gemeinsam mit dem Team der Roststätte um Marco Mendritzky und Julia Übigau und weiteren Unterstützern. Die Tackle-Gruppe zählt 37 Mitglieder und mehr als 40 Hunde. Für den langsamsten und zugleich ältesten Hund des Tages gab es einen Trostpreis. Die 12-jährige Dackelhündin Lassie ließ es eher gemütlich angehen. Neben dem Rennen gab es auch einen Erste-Hilfe-Kurs für Hunde mit der Tierärztin und dem Vereinsmitglied Dr. Katrin Thiele. Unterstützt wurde die Veranstaltung von regionalen Partnern und Sponsoren. Auch Senftenbergs Bürgermeister Andreas Pfeiffer schaute vorbei. Und so zeigte sich bei der Premiere, beim Dackelrennen ging es zwar um die Zeit, vor allem aber um den Spaß mit seinen geliebten Vierbeinern.
10: Am Mittwoch, den 16. September, konnten Besucherinnen und Besucher am zukünftigen Forschungstechnikum Zentrum Bauen und Wohnen in Hoyerswerda beim offenen Baustellentag einen Blick in die Zukunft wagen. Neben einem Blick in den aktuellen Baustand wurden Projekte der Lautech und die Idee hinter dem Zentrum vorgestellt. Als Highlight demonstrierte ein Bauroboter eigenständig, wie ohne menschliches Zutun künftig das Mauern einer Wand möglich wird. Der Roboter wurde von einer Projektkooperation des Unternehmens Krötschel und der TU Dresden Professur für Baumaschinen entwickelt und zeigt nur einen kleinen Einblick darauf, welchen Wandel auch diese Branche vor sich hat.
11: Die Vorbereitungen für das große Jubiläumsjahr 800 Jahre Bischofswerda in 2027 sind gestartet. Oberbürgermeister Holm Große rief die Pressevertreter zusammen. Die Highlights stehen fest und die Vorfreude steigt. Viele Ehrenamtliche sind bereits am Start und das Engagement in der Bevölkerung ist groß. Auch Sponsoren müssen nicht lange überzeugt werden, denn so ein Jahrhundert-Event ist für alle etwas.

0: etwas Besonderes. Eine kleine Theaterinszenierung weckte schon die erste Vorfreude und zeigte, worauf man gespannt sein darf. Einen Ausblick, was alles geboten werden soll. Ein ganzes Festjahr wird derzeit organisiert mit großer Silvesterparty zum Start. Karten sind schon verfügbar für das Spektakel zum Auftakt auf dem Bischofswerdaer Marktplatz. Neben vielen Höhepunkten zur Festwoche im Juni und aktuell schon 77 Bildern zum Festumzug werden ein Sport- und Familienwochenende sowie der Herbstmarkt mit Handwerker und Biermeile geplant. Jederzeit können sich Helfer noch melden, um an den Vorbereitungen teilzunehmen. Denn so ein Fest hebt nicht nur die Laune, sondern wird garantiert Erinnerungen schaffen für alle Einwohner, die es gestalten und die Gäste, die es erleben. Im schönen Schibock.
1: Die geplante neue Höchstspannungsleitung durch das Rödertal beschäftigt die Menschen in Großröhrsdorf weiter. Am Donnerstag informierten Stadt- und Bürgerinitiativen über den aktuellen Stand und den Verlauf der sogenannten Bürgertrasse. Hintergrund ist die geplante 380 Kilovolt-Leitung Elbe-Oberlausitz des Netzbetreibers 50 Hertz. Sie soll unter anderem dazu beitragen, den steigenden Strombedarf im Dresdner Norden und insbesondere der dortigen Halbleiterindustrie abzusichern. Grundsätzlich richtet sich der Widerstand vor Ort nicht gegen den Netzausbau selbst. Kritik gibt es vor allem an den bislang untersuchten Trassenführungen. Nach Ansicht von Stadt- und Bürgerinitiativen verlaufen diese zu nah an bestehenden Wohngebieten und würden Anwohner langfristig belasten. Deshalb wurde gemeinsam eine alternative Streckenführung entwickelt, die sogenannte Bürgertrasse. Sie soll größere Abstände zur Wohnbebauung ermöglichen und gleichzeitig die Anforderungen an den notwendigen Netzausbau berücksichtigen. Bei der Informationsveranstaltung am Donnerstag wurde der aktuelle Verlauf dieser Alternative vorgestellt und mit den Bürgerinnen und Bürgern diskutiert. Wie die Leitung am Ende tatsächlich durch die Region verlaufen wird, ist damit allerdings noch nicht entschieden. Das weitere Verfahren und die Prüfung der unterschiedlichen Varianten stehen noch aus.
0: Am 21. September wird deutschlandweit der Slow Food Tag begangen. Auch in der Lausitz widmen sich gastronomische Einrichtungen diesem Thementag. Im Vorfeld dazu hatte in der Gärtnerei Krause in Bischofswerda eine besondere Präsentation stattgefunden, um zu zeigen, wie regional und hochwertig in unserer Region gekocht werden kann. Slow Food versteht sich als Gegenbewegung zur ungesunden Fastfood-Esskultur und bietet eine gesunde Alternative. Weil der Thementag dieses Jahr auf einen Montag fällt, bieten bereits am Wochenende viele Veranstaltungen in der Region die Möglichkeit, das Konzept und die Macher hinter der Philosophie kennenzulernen. Lausitzwelle zeigt am Thementag am Montag einen ausführlichen Bericht über die Lausitzer Slowfood-Küche.
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3: Manchmal lohnt es sich, die Welt nicht sofort verstehen zu wollen, sondern einfach einmal genauer hinzuschauen. Genau dazu lud die diesjährige Carmenzer Rede ein. In der St. Annenkirche ging Schriftsteller Lutz Rathenow der Frage nach, was Sprache, Poesie und Aufklärung miteinander zu tun haben und warum ein bisschen Staunen gerade heute guttun kann.
4: Literatur, Politik und die Frage, wie wir auf die Welt schauen. Darum ging es bei der 13. Carmenzer Rede. In der St. Annenkirche war diesmal der Berliner Schriftsteller Lutz Rathenow zu Gast. Sein Thema, die Kunst des Staunens oder wie das Wort seinen Ort in der Welt sucht.

0: Also heute Abend wird die Kamenzer Rede zum 13. Mal stattfinden. Eine traditionsreiche Veranstaltung. Ich freue mich etwas über die Kunst des Staunens oder das Leben im Aufklärungslabyrinth zu sagen. Und vor allen Dingen die Rolle der Dichtung, der Poesie in dieser verrückten Welt in den Vordergrund zu rücken. Das ist mir ein Anliegen.
1: Rathenow will dabei keine klassische Lehrstunde über Aufklärung geben. Stattdessen nimmt er sein Publikum mit auf eine gedankliche Reise zwischen Poesie und Politik, persönlicher Erfahrung und gesellschaftlicher Verantwortung.

0: Auch Gotthold Ephraim Lessing spielt dabei eine Rolle.
1: Ansonsten teile ich behutsam in verschiedene Dinge aus. Kein großes Schwert, kein Aufklärungsschwert. Und ich sage auch was zu Lessing. Ich habe mich mit Lessing auseinandergesetzt. Das war doch ganz interessant und überraschend. Ich bin sehr für die Überraschung und ich hoffe, das gelingt mir. Lust an der Überraschung in überraschungslosen Zeiten, vermeintlichen, zu machen.
2: Liebe Zuhörende, liebe Karmenzer, ich grüße Sie und schließe mich den Grußworten aller an alle an.
0: Der 1952 in Jena geborene Rathenow kennt die Verbindung von Literatur und gesellschaftlichem Engagement aus eigener Erfahrung. Bereits zu DDR-Zeiten veröffentlichte er Texte und bewegte sich zwischen literarischen Kreisen und der politischen Opposition. Später arbeitete er als Autor, Kulturvermittler und von 2012 bis 2021 als sächsischer Landesbeauftragter zur Aufarbeitung der SED-Diktatur. Seine Verbindung zu Sachsen ist deshalb besonders eng. Die Region wurde für ihn zu einem wichtigen Erfahrungsraum. Und auch ganz persönlich gibt es eine Verbindung in die Gegend.
1: Ja, meine Frau stammt aus Pulsnitz. Das ist nicht ganz weit weg, sehr nah mit dem Zug sogar. Wir sind gerade durchgefahren. Ich habe 10 Jahre in Dresden gearbeitet als Landesbeauftragter. Ich habe viele Inspirationen in dieser Gegend gesammelt. Carmen selbst war ich auch schon häufiger, auch um andere Preise und Reden, hier auch den Lessing-Preis für Literatur zu verfolgen. Das ist, aber hier gibt es mehrere reizvolle Orte in der Gegend und herausfordernde Orte auch.
0: Für Rathenow trifft in Carmens dabei einiges zusammen. Seine sächsischen Erfahrungen, sein Interesse an Lessing und die Frage, welche Rolle Worte in einer zunehmend komplizierten Gegenwart spielen können. Die Carmenser Rede bietet dafür den passenden Rahmen und bereits zum 13. Mal ein Forum für Literatur und gesellschaftliche Fragen. Moderiert wird der Abend von Professor Dr. Carsten Gansel, dem Vorsitzenden des Wissenschaftlichen Beirats der Arbeitsstelle für Lessing-Rezeption. Oberbürgermeister Michael Preuß erlebt die Carmenser Rede in diesem Jahr zum ersten Mal in seiner neuen Rolle.
3: Ich wünsche Ihnen einen wirklich umfassenden Sinne, wunderbaren und ereignisreichen Abend. Vielen Dank für Ihre Aufmerksamkeit und vielen Dank, dass Sie heute Abend hier sind.
4: Ja, die Carmenser Reden sind ein Format zum 13. Mal. Es hat eine gewisse Tradition. Für mich ist es sozusagen die Premiere, heute Abend hier dabei sein zu dürfen. Ich freue mich unglaublich, dass wir dieses Format auch mit Unterstützung des Landes und des Bundes weiterhin durchführen können und bin auch zuversichtlich, dass wir das in den nächsten Jahren tun werden können. Für mich als Oberbürgermeister heute in der Premiere, ja, sicherlich ein bisschen eine Aufregung. Auch Dinge, die man sozusagen nicht ganz vorherplanen kann, was einen erwartet. Aber das ist halt die Aufgabe eines Oberbürgermeisters und das macht das Amt spannend. Und die Kontakte und die Gespräche, die wir heute Abend auch miteinander führen können, sind, glaube ich, das, was ein Amt des Oberbürgermeisters ausmacht.
0: Ein Abend also, an dem es weniger um fertige Antworten geht und mehr darum, den eigenen Blick noch einmal zu verändern. Oder ganz im Sinne des diesjährigen Redners, sich ein Stück Neugier und Lust auf Überraschung zu bewahren. Hallo liebe Zuschauerinnen und Zuschauer und Freunde des tierischen Formats bei Ihrer Lausitzwelle. Wir sind heute in der Nähe von Hoyerswerda und neben mir steht... Stell dich doch mal selber vor.
5: Ja, Thomas Wopschick. Ich bin Bürger von Hoyerswerda und interessiere mich schon seit meiner Kindheit für die Natur, insbesondere für Schmetterlinge. Und heute geht es um den kleinen Waldportier. Das ist eine Schmetterlingsart, die in ganz Deutschland fast nur noch in der Umgebung von Hoyerswerda oder hier in der Lausitz vorkommt, ganz spezielle Ansprüche hat. Und wir wollen uns einfach auf den Weg machen und schauen, was diese Art so besonders macht.
0: Da freue ich mich schon drauf. Kommen Sie mit. Wo würden die denn sitzen? Auch auf den Pflanzen? Auf der Erde?
6: Sitzen jetzt tagsüber, also bis zum Mittag sitzen die auf der Erde, wenn das zu heiß wird.
0: Aber erst einmal heißt es suchen. Der kleine Waldportier ist ein seltener Tagfalter aus der Familie der Augenfalter. Er ist stark an hochspezialisierte, magere Lebensräume gebunden und gilt in vielen Regionen Mitteleuropas als gefährdet. Der Falter liebt es warm und bevorzugt lichte, sandige Kiefern- oder Eichenwälder, Waldsäume, Heideflächen und angrenzende Trockenrasen mit Ost.

0: offenen Boden stellen.
1: Und die Raupen schnappen die eigentlich im Gras. Das ist Schafspingers. Das ist so die typische Nahrungspflanze. Also Schafspinge, dann gibt es noch Biergras. Das ist dieses hier.
0: Na, das.
1: Das sind so diese typischen. Das ist eine Heuschreckenwandwespe. Mit die leben praktisch in der Erde, die Raupen. Also ja. Die sitzen tagüber in der Erde. Man sieht sie jetzt, würde sie gar nicht sehen. Jetzt ist ja Flugzeit, gibt es keine Raupen. Aber die kommen dann nachts raus und fressen dann praktisch die frischen Blütenstände und sowas. Dann, ne? Aber die sieht man tagsüber, sieht man die überhaupt nicht. Und die Verpuppung erfolgt auch in der Erde.
0: Ja.
1: Also man sieht im Prinzip, wenn man jetzt in der Natur unterwegs ist, sieht man nur die Falter dann am Tag in so einer Flugzeit von Juli bis August eigentlich. Ne?
0: Überwintern die Puppen oder Raupen? Oder sind die?
1: Die legen die Eier dann ab. Und da gibt es so zwei Varianten. Einmal können die Eier überwintern. Mhm. Und zum anderen überwintern auch die ganz winzig kleinen Raupen. Die sind dann wirklich so 3 mm, also frisch geschlüpft dann.
0: Okay.
1: Der Hauptfraß findet, also die Raupen fressen dann vor allen Dingen im nächsten Frühjahr, wenn das Gras frisch austreibt, wenn das noch zart ist und so weiter. Und dann sind die so bis Anfang Juni ungefähr. Und dann verpuppen die sich halt, brauchen sie 14 Tage und dann schlüpfen die Falter.
0: Okay. Ja. Also am Ende geht es dann ruckzuck.
1: Das geht dann, ja, ja.
2: Der nächste Halt auf der Suche nach dem kleinen Waldportier ist gar nicht weit entfernt. Dort geht es zu einer Leitungstrasse, die auch ganz gut geeignet ist, wie mir Thomas sagt, weil sie ihm vom großen Bewuchs offen gehalten wird und damit ganz genau passt als Lebensraum für den gesuchten Tagfalter. Dabei merke ich schnell, dass Thomas nicht nur ein enormes Wissen über Falterarten, sondern auch von anderen Insekten hat. Genauso wie von Pflanzen. Vor allem invasive Arten wie beispielsweise der Essigbaum sorgen dafür, dass offene Flächen in Windeseile wieder zugewachsen sind. Und dann ging auf einmal alles ganz schnell.
0: Also. Warte! Gott, wie aufregend. Hier, da ist
1: es. Oh, das ist hier eine Rostbinde, aber es
0: kommt. Das ist auch so eine. Ja. Also wie eben.
1: Genau. Oh, nee. So. Das ist praktisch die Rostbinde. Der heißt die Parcha simele, also es ist die gleiche Gattung. Und der hat eben die Oberflügel sind eben charakterisiert durch diese braune Binde mit den zwei Punkten, Hinterflügel sind dann haben so einen schmalen Saum und die Unterseite ist natürlich perfekt getarnt. Also wenn man so sitzt hier an einem Kiefernstamm oder auf der Erde,
0: sieht man
1: den halt nicht. Ne? Also es ist, ne.
2: Unsere Suche geht weiter nach dem kleinen Waldportier. Leider machte uns das Wetter einen Strich durch die Rechnung, denn die Tagfalter sitzen gerne am Anfang des Tages im Sonnenlicht, um sich aufzuwärmen. Ja, und sehr viel Sonne gab es an unserem Drehtag leider nicht. Und dann flog er an uns vorbei, der kleine Waldportier. Nur wohin, konnten wir nicht sehen.
1: Die brauchen erstmal diesen Sandboden.
0: Ja.
1: Auf diesem Sandboden halt diese Futterpflanzen, bestimmte Feuchtigkeitsverhältnisse, immer offene Bodensteine daneben. Wenn das schon mal nie gegeben ist, kann die Art schon überleben. So. Und dann ist es so, wenn der Falter dann schlüpft im Juni, dann braucht er im Prinzip erstmal Kiefernwälder, weil er dann am Tag halt an diesen Stämmen sitzt, um sich dort auszuruhen und endlich zu tarnen. Dann braucht er am Anfang der Flugzeit braucht er Pflanzen, die blühen, wie Sandthymian,
0: ja.
1: Kugelblume und so weiter. Also sprich Pflanzen, die bestimmte Lebensbedingungen auch haben. In der dritten Hälfte der Flugzeit ist es dann Heidekraut, was blüht. Da geht auch gerne an
0: ja.
1: Heidekrautpflanzen. Aber wenn jetzt ein Aspekt von diesen Sachen, die da ist, also Kiefernwald, Landstruktur, Sandboden, die Nahrung letztendlich und die Futterpflanze, die Nahrung für die Falter, dann verschwindet die Art halt.
0: Ja, okay. Also es ist wirklich eine sehr fragile Kette.
1: Genau, fragile Kette. Und man sieht ja, Verbreitungsgebiet, früher war die Art ja in Deutschland viel weiter verbreitet. Also Niedersachsen, Mecklenburg-Vorpommern, Bayern gab es Fundorte, also fast gesamte Bundesrepublik,
0: ja.
1: Unterschiedlich häufig. Und jetzt ist es so, dass es die einzigen Vorkommen gibt es jetzt eigentlich in der Lausitz, also im Süden von Brandenburg, also von Cottbus
0: ja.
1: Südlich, sag ich mal. Und sagen wir mal, hier im Gebiet nördlich von Hoyerswerda oder um Hoyerswerda herum, das sind die einzigen Gebiete in Deutschland, wo es überhaupt die Art noch gibt.
2: Und mit seinem geübten Auge hat Thomas ihn dann doch noch entdeckt. Natürlich an einem Kiefernstamm. Mit seinem Muster auf der Unterseite seiner Flügel war er fast nicht zu erkennen. Er ist also nicht nur ziemlich selten, sondern lebt auch noch äußerst heimlich. Fangen ließ er sich von uns nicht. Doch Thomas gibt nicht auf. Er kennt noch einen dritten Ort, den wir ansteuern können, unweit von Burgneudorf. Dort wächst unter anderem eine der

0: Lieblingsfutterpflanzen des kleinen Waldputschis, nämlich wilder Thymian. Thomas erzählt mir, dass in diesem doch speziellen Lebensraum auch noch weitere Arten vorkommen, die es nicht mehr sehr oft gibt.
1: Also gibt es definitiv Gründe, dass wir uns wiedersehen müssen. Hier bei besserem Wetter auf jeden Fall, damit wir sie dann auch tatsächlich näher angucken können. Thomas, ja. Ich sage erstmal ganz lieben Dank. Dankeschön, dass du das heute mit uns gemacht hast.
2: Ebenfalls.
1: Und ja, wenn das nächste Mal in der Lausitz wieder tierisch was los ist, nehme ich sie wieder mit.
2: Gerne.

Seit Jahrzehnten gehört es zu den Laub-Events in der Sängerstadt Finsterwalde, das sogenannte Finsterwalder Dutzend. 10 Läufe mit unterschiedlichen Distanzen lockten unzählige Sportbegeisterte ins Stadion des Friedens, wo Schlag auf die Piste ging. Als erste startete der 42 Kilometer Sängerstadtmarathon, welcher über die Bürgerheide bis nach Hennersdorf, Kirchhain und Lugau führte. Das Starterfeld war hier noch überschaubar, was beim anschließenden Schülerlauf ganz anders aussah. Treten mindestens 10 Schüler einer Klasse gemeinsam beim Lauf an, gibt's 100 Euro Prämie von der Sparkasse Elbe Elster für die Klassenkasse. So mancher ließ sich das nicht zweimal sagen. 1410 Läufer von insgesamt 29 Schulen aus Elbe Elster waren bei den beiden Läufen über 4,2 bzw. 2 Kilometer vertreten.

0: Also heute sind ganz viele Schulklassen dabei. Die laufen einmal die 2 Kilometer und die 4 Kilometer. Und das sind über 1500 Kinder aus 25 Schulen.
1: Wir haben ja gesehen, dass du auch schon hier sehr fleißig mit unterwegs warst. Wo hast du noch vor, alles mitzulaufen?
0: Ich werde alle Kinder jetzt begrüßen persönlich, wenn sie hier in das Stadion wieder reinlaufen und ihnen dann die Medaille mit überbringen.
1: Was wünschst du noch den Mitläuferinnen und Mitläufern da draußen?
0: Dass sie einfach heute durchhalten, viel Spaß haben und vielleicht in den kommenden Wochen auch vielleicht ein oder andere Mal mehr Sport treiben und das Handy einfach mal Handy sein lassen.
2: Besonderes Highlight beim diesjährigen Finsterwalder Dutzend. Zum ersten Mal wurde ein Firmen- und Vereinslauf initiiert, bei dem immerhin über 10 Teams an den Start gingen. Den Sieg konnte hier das Sanitätshaus Kröger auf sich verbuchen. Mitten im Getümmel und bei einigen Starts für den obligatorischen Startschuss verantwortlich, Bürgermeister Jörg Gampe, der sich dieses Event natürlich nicht entgehen ließ.
1: Welche Bedeutung hat denn das Finsterwalder Dutzend für die Stadt Finsterwalde?
3: Ja, ein wichtiges Sportevent in der Stadt, schon viele, viele Jahre vor der Wende. Ich habe auch schon als junger Schüler bin ich gelaufen, habe Triathlon hier mitgemacht selber und jetzt kann ich stolz sein auf ein tolles Orga-Team hier von Neptun 08 Finsterwalde und ist immer wieder ein wunderschöner Lauf hier bei uns in der Bürgerheide durch die verschiedenen Strecken und man hat es gesehen heute, über 1600 Kiddies, die den Minimarathon laufen, also schöne Geschichte.
1: Was möchtest du noch den Läuferinnen und Läufern sagen?
3: Alle wieder gesund ankommen und im nächsten Jahr wieder anmelden.
1: Gut, Dankeschön.
2: Das Finsterwalder Dutzend ist Teil der Sparkassenlaufserie in Elbe-Elster und diese ist damit so gut wie geschafft für dieses Jahr. Am 18. Oktober findet noch der traditionelle Werner Seelenbinder Gedenklauf durch die Grödener Berge statt. Am 11. November startet der Jubiläums-Forstlauf in Dobeler-Kirchhain und zum 75. Mal findet am 6. Dezember der Nikolauslauf in Finsterwalde Süd statt.
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0: Hallo und herzlich willkommen zu dieser neuen Ausgabe von 04 Plus, Ihrem Magazin für die Landkreise Leipzig und Nordsachsen. Ich freue mich, dass Sie auch heute zu unserer regionalen Berichterstattung wieder eingeschaltet haben. Beginnen wir auch schon mit der Sendung. Junge Menschen sind sehr sozial und brauchen oft Treffpunkte, um sich zu vernetzen. Genau dort setzt die mobile Jugendarbeit rund um Oschatz an. Annelie und Max sind mit ihrem Mobil in 4 Gemeinden rund um Oschatz gefahren. In Ganzig gibt es seit Februar regelmäßig das Angebot Platz und Quatsch mit Spielen, Gesprächen und vor allem einem offenen Ohr für die Wünsche und Probleme der jungen Leute. Mein Kollege Udo Richter war für Sie mit der Kamera vor Ort.
1: Alle 14 Tage fahren Annelie und Max im Rahmen der mobilen Jugendarbeit Orte mit festen Jugendgruppen an. Seit Februar gibt es ihr Angebot Platz und Quatsch auch in Ganzig. Die Resonanz bisher ist gut, weiß Annelie Hauptvogel.
2: Wir würden auf jeden Fall sagen, dass es sehr gut bis großartig angenommen wurde. Also die Resonanz von Tag 1 für unser Angebot hier Platz und Quatsch war auf jeden Fall da. Es sind sofort junge Menschen gekommen zu den Angeboten. Wir haben die kennengelernt, wir haben eine Beziehung mit denen aufgebaut, die kommen jetzt regelmäßig zu unseren Angeboten hier vor Ort und das ist eigentlich super. Also besser hätte man es sich nicht erträumen können.
1: Da wo Licht ist, gibt es auch Schatten oder zumindest Herausforderungen.
3: Ja, also es gibt sowohl Herausforderungen als auch Chancen, ganz klar. Herausforderungen sind dabei eben hauptsächlich weite Wege, die wir zurückzulegen haben innerhalb von 4 Gemeinden. Es ist ein sehr großer Sozialraum, den wir auch erstmal erkunden mussten. Zudem kommt auf jeden Fall noch das Wetter dazu. Das heißt, wir sind sehr abhängig davon, ob es möglicherweise regnet oder wie heute zum Beispiel schönes Wetter ist. Da geht das natürlich eher. Vor allen Dingen, da es auch in unserem Fall momentan nicht in jeder Ort, in jedem Dorf, in jeder Ortschaft Räume zur Verfügung stehen, in denen wir uns bei schlechtem Wetter möglicherweise aufhalten könnten.
1: Mit ihrem Mobil sind Annelie und Max in 4 Gemeinden rund um Oschatz und den 50 dazugehörigen Ortsteilen unterwegs. Diese Herausforderung beinhaltet auch Chancen und Qualitäten.
3: Bei den Chancen ist es ganz klar eben Beteiligung ermöglichen für junge Menschen. Ja. Die Interessen von jungen Menschen vertreten wir. Wir hören denen aktiv zu. Wir schauen, wo es vielleicht auch mal brennt und ja, wie wir dann eben jungen Menschen helfen können. So, wir sind auch und verstehen uns auch als eine Art Brückenbauer zwischen der Kommunalebene, politischen Ebene und jungen Menschen, um eben auch deren Interessen im öffentlichen Raum sichtbar zu machen und auch Jugend bzw. jungen Menschen damit eine Stimme zu geben und sie im öffentlichen Raum noch mehr oder wieder sichtbar zu machen, da es halt wenig bis gar keine Angebote für junge Menschen im ländlichen Raum hier rund um Oschatz gibt.
1: Den Jugendlichen den Zugang zu ihrem Angebot zu erleichtern, der Weg dahin scheint denkbar einfach.
2: Also die müssen nicht zu uns kommen, wir kommen zu denen. Das macht es ganz unkompliziert. Sie müssen nicht irgendwie mit 3 Bussen in den nächsten großen Ort fahren, sondern wir kommen direkt zu denen auf die Dörfer. Und es ist aber auch nicht unser Anspruch, alle erreichen zu können. Das würden wir nicht schaffen. Das schafft eigentlich niemand. Sondern wir arbeiten nach dem Prinzip der Freiwilligkeit. Sprich, wer unser Angebot nutzen will, der kann es nutzen, indem er dann zu den Orten kommt, an denen wir uns aufhalten. Und von daher haben wir dann auch den Besuch dann da.
1: Alles kann.

0: Nichts muss, so kommen Annelie und Max mit den Jugendlichen ins Gespräch. Der Renner dieses Nachmittags: Tischtennis. Ein paar Runden Chinesisch und die Sache nimmt Fahrt auf. Der Spaßfaktor steigt. Bei all dem Fun gehört zum Arbeitsalltag der beiden Streetworker noch viel, viel mehr.
1: Also unsere normale Arbeitswoche sieht eigentlich so aus, dass wir vormittags meistens Büroarbeit haben. Sprich, irgendwelche organisatorischen Dinge müssen geklärt werden oder Fördermittelanträge gestellt, ganz normal E-Mails beantwortet oder Telefonate geführt. Und nachmittags fahren wir dann auf die Dörfer raus, jeden Tag woanders hin. Also so, dass wir auch in jeder Gemeinde wirklich einmal die Woche fahren. Und da sind wir dann meistens so bis 18 Uhr, manchmal auch ein bisschen länger, dann vor Ort und unterhalten uns mit den jungen Menschen, spielen mit denen, bewegen uns mit denen, hören denen zu, was sie zu erzählen haben, wie ihr Tag war. Das sind manchmal so ganz banale Sachen, aber das ist für die so viel wert. Also die bombardieren uns regelmäßig mit Gesprächen. Das ist Wahnsinn. Also man muss ihnen einfach nur zuhören und das ist echt wichtig.
0: Platz und Quatsch ist ein Angebot dafür, aber manchmal wachsen daraus auch Projekte.
2: Also erstmal Platz und Quatsch ist mehr ein Angebot als ein Projekt, weil es halt eben fortlaufend ist und wir nicht den Plan haben, dass es irgendwann enden sollte. Deswegen, ja, es ist eher ein Angebot als ein Projekt. Und wir richten uns bei unserer Projektplanung natürlich immer nach den Wünschen der jungen Menschen, auf was die so Lust haben, Bock haben. Das können Ausflüge sein oder mal ein Graffiti-Projekt oder wir bauen mal Sitzmöglichkeiten oder. Und konkret sind auch in Planung Jugendräume zu schaffen. Da haben wir bisher zwei Möglichkeiten schon bekommen. Die gibt es einmal in Reppen und im Wermsdorf im Jagdschloss. Da haben wir von den Gemeinden Jugendräume zur Verfügung bekommen, wo wir auch schon Fördergelder bekommen haben, um die auszustatten. Und ja, hier in Ganzig zum Beispiel soll perspektivisch in der Zukunft auch ein neuer Jugendclub gebaut werden.
0: Mobile Jugendarbeit im ländlichen Raum, das Bestreben reizt Annelie besonders.
1: Ja, zum einen bin ich selber im ländlichen Raum groß geworden. Also seit ich denken kann, wohne ich auf dem Dorf oder in einer Kleinstadt jetzt. Und schon damals bin ich in Berührungspunkte mit dem Jugendclub gekommen, war da selber aktiv als Jugendliche und fand das da eigentlich schön, dass man halt quasi einen Ort hatte, wo sich nur wir als Freundesgruppe treffen konnten, ohne irgendwie den Blicken von Erwachsenen ausgesetzt zu sein oder von kleineren Kindern, die ja dann doch eher auf Spielplätze gehen. Und dass man halt da so seinen Safe Space hatte und seinen Ort, wo man wirklich auch mal unter sich sein konnte. Und das finde ich eigentlich richtig schade, dass es sowas irgendwie hier in der Region gerade gar nicht mehr zu geben scheint. Also so selbstverwaltete Jugendclubs, die gab es mal früher. Die sind alle irgendwie nach und nach ausgestorben oder es gab keinen Nachwuchs mehr. Keine Ahnung, was die Gründe dafür waren. Und da finde ich es schon wichtig, dass man da hier wieder anpackt, dass es wieder sowas hier zu geben hat, wo sich halt Jugendliche auch abseits vom öffentlichen Raum treffen können und da sich aufhalten dürfen und sich ausprobieren können. Also da war die Party halt mal zu laut und die Polizei kam, da hast du direkt die Konsequenz gespürt, ne? Da wurde die Musikbox ausgemacht und dann war das so. Ne? Man muss ja irgendwie auch lernen, was sind die Grenzen meines Handelns. Und das kannst du halt super in solchen Jugendräumen.
0: Die Wünsche und Bedürfnisse der Jugendlichen in den Orten sind essentiell. Annelie und Max haben ebenfalls Wünsche für eine erfolgreiche Jugendarbeit im ländlichen Raum.
2: Das wünschen wir uns auch auf jeden Fall auch aktiv von kommunaler Seite, dass sie vielleicht auch mal selber auf junge Menschen zugehen und mit denen ins Gespräch kommen, was gerade so Themen sind in der Lebenswelt junger Menschen und ja, was sie bewegt, was sie vielleicht brauchen und so weiter. Und zusätzlich wünschen wir uns natürlich finanzielle Mittel, dass das weitergehen kann, dass wir jetzt das nicht ein paar Jahre aufbauen und das dann wieder eingestampft wird, weil es braucht Jugendarbeit, gerade im ländlichen Raum, da es da gar keine Angebote weit und breit gibt. Und wir wünschen uns, dass wir das noch viele Jahre machen können.

0: Herzlich willkommen zu den aktuellen Meldungen der Umgebung. Hitze und Schädlinge belasten Sachsens Ernte. Die Erntebilanz 2026 in Sachsen fällt durchwachsen aus. Nach vorläufigen Angaben liegt die Getreideernte insgesamt etwa im langjährigen Durchschnitt. Hitze Ende Juni führte jedoch regional zu deutlichen Ertrags- und Qualitätsverlusten. Besonders betroffen ist der Winterraps. Mit deutlichem 30,1 Dezitonnen pro Hektar liegt der Ertrag rund 11,6% unter dem 6-Jahres-Durchschnitt. Neben der Witterung sorgte vor allem Schädlingsbefall für Einbußen. Während Winterweizen und Roggen unter ihrem langjährigen Mittel bleiben, fällt die Bilanz bei der Wintergerste deutlich besser aus. Hier liegen die Erträge knapp 14% über dem Durchschnitt. Sachsen erhält erneut Bestnote für Kreditwürdigkeit. Der Freistaat Sachsen erhält von der Ratingagentur Standard & Poor's erneut die Bestnote AAA. Damit wird Sachsen eine sehr hohe Kreditwürdigkeit und finanzielle Stabilität bescheinigt. Die Bewertung kann sich unter anderem auf die Konditionen auswirken, zu denen sich der Freistaat am Kapitalmarkt finanzieren kann. Ende 2025 lag Sachsens Verschuldung am Kreditmarkt bei rund 7 Milliarden Euro. Mit einer Pro-Kopf-Verschuldung von 3.193 Euro weist der Freistaat nach Bayern den zweitniedrigsten Wert unter den Bundesländern auf. Für 2026 werden Zinsausgaben von rund 170 Millionen Euro erwartet.
1: Wurzen. Rechtzeitig vor dem sächsischen Landesernte-Dankfest ist ein größeres Bauprojekt abgeschlossen worden. Am 2. September erfolgte die planmäßige Abnahme des Ersatzneubaus im Bereich Albert-Kunz-Straße und Gerhard-Hauptmann-Platz. Im Zuge der Arbeiten wurden rund 170 Meter Mischwasserleitung erneuert, 5 neue Revisionsschächte errichtet sowie zahlreiche Hausanschlüsse und Straßeneinläufe an das neue System angebunden. Gleichzeitig wurden die Trinkwasserleitung erneuert und die Straße grundhaft ausgebaut. Insgesamt investierten der Abwasserzweckverband Muldenaue, der Versorgungsverband Eilenburg-Wurzen und die Stadt Wurzen rund 710.000 Euro in das Gemeinschaftsprojekt. Damit konnte die Baumaßnahme wie geplant noch vor dem Landesernte-Dankfest fertiggestellt werden. Die Kindertagesstätte Marienkäfer in Burna wurde am Samstag, dem 29. August, verwüstet vorgefunden. Der entstandene Sachschaden ist erheblich. Die Polizei hat die Ermittlungen aufgenommen. Sachdienliche Hinweise zum Vorfall werden erbeten. Um das Team und die Kinder bei der Bewältigung der Folgen zu unterstützen, wird am 27. September 16 Uhr zu einem Benefiz-Orgelkonzert für Kinder eingeladen. Die gesamte Kollekte des Konzerts kommt der Kita Marienkäfer zugute und soll dabei helfen, die entstandenen Schäden zu bewältigen.
0: Grabanlage aus der Jungsteinzeit bei Markranstädt entdeckt. Bei archäologischen Ausgrabungen im Vorfeld des Baus einer Fernwärme- und Wasserstoffleitung ist bei Döhlen im Landkreis Leipzig eine außergewöhnliche Entdeckung gemacht worden. Die Archäologen stießen auf eine rund 3.800 bis 3.400 Jahre alte Grabanlage aus der Jungsteinzeit. Die sogenannte Trapezgrabanlage misst etwa 20 x 25 Meter. Ein umlaufender Graben zeichnete die trapezförmige Anlage im Boden deutlich ab. Im Inneren fanden die Archäologen 7 kreisrunde Gruben. In einer davon wurde eine menschliche Bestattung in sogenannter Hockerposition entdeckt. Weitere Beigaben gab es nicht. Die Anlage reiht sich in weitere vergleichbare Funde im Landkreis Leipzig ein, unter anderem in Altranstädt, Zwenkau und Kieritzsch. Solch monumentale Grabanlagen wurden vermutlich für Menschen mit einer besonderen Stellung in der damaligen Gemeinschaft errichtet. Eilenburg sucht Weihnachtsbaum für den Marktplatz. Für die Adventszeit sucht die Stadt Eilenburg wieder einen passenden Weihnachtsbaum für den Marktplatz. Seit vielen Jahren wird die große Tanne oder Fichte traditionell von Bürgerinnen und Bürgern aus Eilenburg und der näheren Umgebung gespendet. Gesucht wird ein Baum mit einer Höhe von mindestens 12 Metern. Der Spender muss sich dabei nicht um die Kosten für das Fällen und den Transport kümmern. Wer einen geeigneten Baum anbieten möchte, kann sich bis Anfang Oktober bei der Stadtverwaltung melden. Dafür werden Fotos sowie Angaben zum

Standort und zum Baum benötigt. Die Informationen können per E-Mail geschickt werden. Die Stadt hofft auf einen schönen Weihnachtsbaum, der den Eilenburger Marktplatz in der Adventszeit wieder festlich schmückt.

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0: Nach wie vor spielen die ESA-Krimmer-Volleys in der Sparda 2. Liga Pro. Für die kommende Saison hat das Team nun die Spielerinnen vorgestellt. Mit dabei sind sowohl alte Hasen als auch Neuzugänge. Aber schauen Sie selbst.
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2: Die Würste und Steaks drehen sich auf dem Grill, die Bespannung der Liegestühle schaukelt im Wind. Bei bestem Wetter stellten die ESA Grimmer Volleys am 9. September das neue Team für die Saison 2026/2027 vor. Zahlreiche Fans, Sponsoren und Begleiter hatten sich dazu vor der Produktionshalle des namensgebenden Teamsponsors bei ESA Elektroschaltanlagen Grimmer eingefunden. Einige Neuerungen hat es bei der Besetzung seit der vergangenen Saison gegeben. Bevor diese jedoch offiziell vorgestellt wurden, blieb noch Zeit für gemeinsame Aktivitäten mit den jüngsten Fans. Dabei fiel eine Neuerung besonders auf. In dieser 20. Saison, seit der Neugründung des VV Grimmer, spielt das Team wie damals in roten Shirts. Grimmers Hallensprecher Volker Klaus begann um kurz nach 5 Uhr nachmittags mit der Teamvorstellung in Reihenfolge der Trikotnummern. Die zweite Saison ist Ilva Holthues mit der Nummer 2 dabei. Die Außenangriffsspielerin gab einen Ausblick auf die kommende Saison.
3: Ich fand die erste Saison sehr gut. Wir haben, finde ich, auch als Team sehr gut harmoniert. Und dadurch, dass wir jetzt auch so viele neue Spieler haben, glaube ich, das geht auch diese Saison sehr gut.
2: Im Außenangriff spielt mit der Nummer 3 Grimmer Urgestein Sandra Seifert, die an diesem Tag nicht da sein konnte. Dafür wurde Helene Richter mit der Nummer 6 mit viel Applaus begrüßt. Auch sie spielt im Außenangriff.
3: Ich denke, ich habe mich weiterentwickelt und auch immer mal probiert, neue Dinge auszuprobieren und einfach jedes Training mitzunehmen. Deswegen würde ich sagen, es war eine gute Saison für mich.
2: Merit Singer mit der Nummer 8 ist auf der Position Diagonalangriff in dieser Saison wieder.

0: mit dem Team. Bereits zum fünften Mal. Sie ist außerdem neue Vizekapitänin.
1: Ich glaube, da kommt Großes auf uns zu, im wahrsten Sinne des Wortes. Wir haben viele physische Spielerinnen, die viel Potenzial mitbringen. Und ja, also natürlich, wir sind noch in der Vorbereitung, natürlich lang ist es auch nicht mehr, aber die letzten Schrauben werden jetzt festgestellt. Ja, und ich glaube, dann können wir nächste Woche starten.
0: Neu im Team ist Lena Linke mit der Nummer 9, die mit einer Körpergröße von 1,96 Meter den Mittelblock verstärkt. Sie wechselte vom VCO Dresden nach Grimma.
1: Ich kenne ja Grimma jetzt schon länger durch den VCO. Wir haben öfter gegeneinander gespielt und man kann ja auch einfach sagen, es waren halt immer besondere Spiele für uns. Es war ja immer das Spiel und die Stimmung war halt super in der Halle.
0: Nathalie Scholz ist nach 2 Jahren in den Vereinigten Staaten zurück in Grimma und trägt die Nummer 11. Auch sie spielt hier im Mittelblock. Vermisst hat sie die herausragende Atmosphäre der Spiele in Grimma.
1: Zu dem Heimspiel ist ja immer was los, gerade auch zu den Derbys hat einfach so viel Spaß gemacht und diese Atmosphäre wollte ich einfach wieder erleben. Ja.
0: Als neue Zuspielerin ist mit der Nummer 12 Jenny Liu dabei. Auch sie hat vorher bereits gegen Grimma gespielt, bei den Roten Raben Wilsbiburg. Neugierig auf Grimma wurde sie auch wegen des Trainers.
2: Man hört in der ganzen Bundesliga nur Tolles über Hoffel. Da habe ich gedacht, er ist einer der besten Trainer, nur Positives. Da habe ich gedacht, das ist ein Team, dem ich spielen möchte, von dem ich mehr lernen möchte. Grimma.
0: Libera Alina Winkler ist ein Neuzugang im Team und trägt die Nummer 13. Sie kommt aus Erfurt zu den ESA Grimma Volleys.
3: Ja, ich habe dieses Jahr mein Abitur geschrieben und wollte mich sportlich weiterentwickeln. Und da war Grimma der ideale Anlauf, um in einer tollen Atmosphäre Volleyball spielen zu können. Und mein Studium, das ich im Oktober beginnen werde, als Grundschullehrerin zu machen.
0: Mit der Trikotnummer 14 ist Liska Treude als Zuspielerin neu im Team. Ursprünglich aus Oldenburg hat sie in der vorherigen Saison bei den LE Volleys gespielt.
4: Bei den LE Volleys gab es einige Neustrukturierungen und dann habe ich auch eine nette Nachricht von Christian bekommen und habe mir das Ganze mal angeguckt. Und nach einer schönen Stadtrundfahrt durch Grimma habe ich gedacht, ja, das könnte super passen.
0: Mathilda Möbius kommt von Olympia Dresden in den Grimma Mittelblock. Sie trägt hier die Nummer 16. Sie freut sich auf die kommende Saison.
5: Ich fühle mich auf jeden Fall sehr wohl. Ich werde von allen sehr gut aufgenommen und das Team ist auf jeden Fall sehr lustig und es macht auf jeden Fall sehr viel Spaß.
0: Als Libera mit der Nummer 17 ist in ihrer 10. Saison Lilly Albrecht wieder dabei. 10 Jahre Grimma, aber Hallensprecher Volker Klaus kann sich an keine größere Verletzung erinnern.
6: Naja, Steffi hatte schon die ein oder anderen Problemchen mit mir und hat mich auch immer wieder auf der Liga. Aber ich gebe mir ganz viel Mühe, dass es nicht so bleibt. Also ich bin gern bei Steffi, es ist super, aber...
0: Die neue Kapitänin der ESA Grimma Volleys ist Sophie Dreblo mit der Nummer 18. In der vergangenen Saison ist sie von Libera in den Außenangriff gewechselt.
7: Das hat mir sehr viel Spaß gemacht. Also allein das Training war schön. Ich konnte neue Sachen lernen, im Angriff was lernen, im Block was lernen. Ich konnte einfach auf mehreren Elementen dabei sein, außer in der Annahme. Also auch in der Annahme und der Abwehr, aber das konnte ich auch. Aber ich liebe auch Aufschlagen, Angreifen und habe auch einige Blocks geholt. Da habe ich mich besonders gefreut.
0: Die neue Nummer 19 ist Lauren Langley aus Kanada, die Grimma als Außenangreiferin verstärkt.
8: I just finished my 6th year of playing university volleyball in Canada and I came to Grimma to Germany in search of a new adventure and in search of more competitive volleyball.
9: Sie hat vor kurzem ihr 6 Jahre Studium in den USA abgeschlossen, 6 Jahre lang dort College Volleyball gespielt und sucht jetzt hier in Europa eine neue Challenge mit dem Volleyball.
0: Als letzte Spielerin wurde in Abwesenheit Selina Kudrin-Gusten mit der Nummer 20 vorgestellt. In der 2. Saison Co-Trainer ist Mario Goeth, der aber auch Haupttraineraufgaben beim VV Grimma wahrnimmt.
10: Ja, ich habe ein festes Team mit der 2. Mannschaft vom VV Grimma, was größtenteils Nachwuchstalente sind. Die meisten von denen kenne ich schon vom letzten Jahr. Helene ist schon dabei.
0: In seiner 10. Saison trainiert Jorge Munari die ESA Grimma Volleys. Er hat lobende Worte für sein Team und will mit den Neuzugängen auf Angriff trainieren, um hier möglichst viele Punkte zu holen.
11: Ja, den Team, ich bin zufrieden. Die Mädels arbeiten richtig gut. Sie trainieren mit viel Intensität. Sie wollen lernen, sie wollen

0: eine gute Entwicklung haben. Und ja, ist normal, ist viele neue haben wir.
1: Inoffiziell startet die Saison für das Team der ESA Grimma Volleys mit dem Anschnitt der Torte, die extra für diesen Tag hergestellt wurde. Während Spielerinnen und Gäste den Kuchen genießen und das Teamfoto geschossen wird, sind die Gedanken möglicherweise bereits beim ersten Gegner der Saison. Auf den trifft die Mannschaft am 20. September um 15 Uhr in der Muldentalhölle. Es sind die Sparkassen Wildcats aus Stralsund.
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In Frankreich besuchen wir Serge Maudet, den heutigen Präsidenten der Internationalen Vereinigung der Mund- und Fußmalenden Künstler. Serge Maudet ist Mundmaler und gern in der Natur. Was er sieht, band er direkt aufs Papier. Von Geburt an ist Serge an Händen und Beinen gelähmt. Seine Mutter brachte ihm in seiner Kindheit schon früh bei, den Mund als Ersatz für Hände zu verwenden und mit diesem einen Stift zu halten.

0: Das sind Zeichnungen, die mich inspirieren. Martineau, mein Professor, machte mir auf diese Weise Lust aufs Zeichnen. Das ist sein Bild, das ich gegen eines von meinen Bildern getauscht habe. Ein Tauschhandel? Genau, ein Tauschhandel. Ich finde, das Bild ist gleichzeitig dunkel und voller Licht. Dabei besteht es nur aus Strichen. Nur Striche mit einem Bleistift und einer Feder. Das ist etwas Magisches. Das bringt etwas in mir zum Vibrieren.
1: Ich finde das magisch.
0: Die Malerei war meine erste Ausdrucksart. Als Kind zeichnete ich die Dinge, die ich nicht machen konnte. Das Malen wurde für mich eine Möglichkeit, meine Gefühle auszudrücken. Im Alter von 17 Jahren beschloss er, einen Buchhalterfernkurs zu belegen. Rasch wurde ihm klar, dass er für diese Arbeit nicht geschaffen war und er keine Erfüllung in dieser Arbeit finden konnte. Er entschloss sich, sich voll und ganz dem Zeichnen zu widmen. Ein Schritt nicht ohne Risiko. Wie sollte ein eingeschränkter Maler von seiner Kunst leben können? Er nahm privaten Unterricht bei einem Professor in Paris. Als Landschaftsmaler arbeitet der Künstler in der großen Tradition des französischen Impressionismus. Ist der Dirigent Karajan? Karajans Gesicht ist zwar erst ein Entwurf, doch er lebt bereits. Er sieht vollendet aus. Ist er fertig? Ich weiß nicht. Eben sah ich ihn mir an, ich sah das ganze Bild an und dachte, ich könnte alle Porträts etwas weniger intensiv machen als Karajan. Dann wäre das Bild fertig. Serge lebt in Frankreich, genau gesagt in der Nähe von Tours. Dort hat er sein Atelier, in dem er sich um neue Gemälde kümmert. Sein Atelier kann man getrost als Refugium bezeichnen, das abseits gelegen eine kontemplative Ruhe ausstrahlt. I remember colors you painted in my eyes. Alles dort ist auf die Bedürfnisse des Künstlers zugeschnitten, der sich völlig selbstständig bewegt, arbeitet und lebt. Serge nutzt zeitgemäße Techniken, um Nachteile auszugleichen. Zeichentablet und Computer kommen neben den klassischen Materialien zum Einsatz.

0: suis rendu à ma quatrième voiture.
1: Das ist mein viertes Auto. Dies hier ist das Beste vom Besten.
0: C'est une voiture qui marche.
1: Dieses Auto funktioniert mit einem Computer an Bord. Ich fahre mit einem Joystick. Alle Funktionen in einem Hebel. So kann ich jetzt, wo ich weniger Kraft habe, immer noch Auto fahren.
0: De pouvoir continuer à conduire. Mais.
1: Aber es ist eine Technologie. Wenn sie eine Panne hat, hat sie eine Panne. Das ist ein Problem.
0: Et ça pose des gros problèmes. Pour une personne...
1: Wenn eine gesunde Person ein Problem hat, ruft sie sich ein Taxi. Das bringt einen dann heim oder man findet jemanden, der einen abschleppt. Für mich ist das viel komplizierter. Man findet kaum ein behindertengerechtes Taxi. Man braucht jemanden, der sich mit dem Auto auskennt. Man muss die Kabel abstecken, den Sitz ausbauen. Es ist kompliziert. Trotzdem ist es wunderbar für mich. Wie ein Fahrzeug für Menschen mit besonderen Bedürfnissen entsteht, konnten wir uns beim Hersteller erklären lassen. ACA befindet sich in Frankreich, genauer gesagt in Bordeaux, und ist ein Hersteller, der sich auf die Konstruktion von Fahrzeugen für Menschen mit körperlichen Einschränkungen spezialisiert hat. Die Produktionsstätte ist für Menschen mit Behinderung optimiert. Diese können dort wohnen, um Anpassungsarbeiten unmittelbar vornehmen zu können. Wer zu ACA kommt, wird überrascht, denn ausnahmslos alle Einrichtungen dort sind barrierefrei. Jedes Fahrzeug wird den Bedürfnissen des zukünftigen Fahrers entsprechend angepasst. Dort hat man das Fahrzeug von Serge neu entwickelt, konzipiert und hergestellt. Wer glaubt, dass dort nur bereits existierende Komponenten ausgetauscht werden müssen, sieht sich getäuscht. Jedes Fahrzeug wird grundlegend rückgebaut, um dann mit neuen Komponenten versehen zu werden. Denn jede dieser Komponenten ist in Handarbeit entstanden oder zumindest manuell eingebaut worden und auf die speziellen Bedürfnisse der Kunden ausgelegt worden. Jedes Fahrzeug ist, im Gegensatz zu den Fahrzeugen vom Fließband, ein Unikat. Mit diesem Auto gibt es eine Weiterentwicklung des Yeti. Ein Auto, mit dem man leicht in der Stadt fahren kann, mit dem man Einkäufe erledigen und sich leicht bewegen kann. Alles zu einem ausreichend tiefen Preis. Die Autos vom Fließband dienen lediglich dazu, die neuen Komponenten aufzunehmen. Jedes Fahrzeug braucht entsprechend Zeit, Muße und die Mithilfe des Kunden. Oftmals sind Kunden mehrere Tage vor Ort, um die Anpassungsschritte zu unterstützen. Dafür brauchen die Kunden entsprechende Unterkunft, die nicht immer leicht zu finden ist. Serge ist mobil, wie jeder andere auch. Und es ist überhaupt keine Besonderheit, mit ihm auf langer Strecke unterwegs zu sein. Für Serge ist es deshalb normal, hunderte von Kilometern zurückzulegen, da das Flugzeug zu unflexibel ist und er nur so bei Workshops und Ausstellungen innerhalb Europas sicher ankommt. Unabhängig fühlte ich mich, als ich den Führerschein machte, weil ich mich bewegen kann und dadurch vorankomme. Wann war das? Vor 35 Jahren. Ich machte den Führerschein in einer traditionellen Fahrschule. Aber ohne Technologie. Da standen Metallteile in allen Richtungen, aber es funktionierte. Damals durfte man das, jetzt darf man das nicht mehr. Aber um von Punkt A zu Punkt B zu gelangen, fahre ich zum ersten Mal alleine ohne fremde Hilfe. Das ist ein Buch für Kinder, das ich gerade erfinde. Die Geschichte eines kleinen Hasen, der im Wald lebt. Bild für Bild sieht man, wie er aufsteht. Er wohnt in einem Baum. Er steht auf und läuft im Gras. Auf einmal ist da ein Lärm. Ein böser Traktor, der Zigarre raucht, mit einem bösen Mann. Er will im Wald Bäume fällen. Ein Holzfäller. Nicht alle Holzfäller sind böse, aber für einen kleinen Hasen schon. Also holt er den Uhu. Der Uhu holt alle Vögel und der Hase, alle Tiere, die laufen und kriechen können, alle helfen zusammen und verjagen den Holzfäller. Sie machen ein Fest und hängen Girlanden auf. Sie erklären den Hasen zum Retter des Waldes. Serge Maudet, ein Künstler, der sich immer wieder neu erfindet. Ein Präsident, der durch seine unabhängige Lebensweise für viele Mitglieder der Vereinigung der Mund- und Fußmalenden Künstler Inspiration und Vorbild ist.

Es braucht Mut und Talent, um ein Auto so schnell, treffsicher und elegant über den Asphalt gleiten zu lassen. Körperliche Fitness? Ein unbedingtes Muss beim Driften. Der Fahrer hat alle Hände voll zu tun, um seinen 700 PS starken Wagen so nah wie möglich am Grenzbereich zu bewegen, ohne dabei die Kontrolle zu verlieren. Doch was ist, wenn der Fahrer gar keine Hände besitzt? Wir treffen Bartosz Ostalowski in seiner Heimatstadt Krakau in Polen. In seinem Leben gab es diesen einen Tag, der alles veränderte. Bartosz war auf dem Motorrad unterwegs, als ihm ein Auto die Vorfahrt nahm. Nach dem Asphalt kam die Leitplanke. Der 5. August 2006. Es war der Tag, an dem der junge Mann seine beiden Arme verlor. Doch Bartosz ließ sich nicht unterkriegen. Er schöpfte Mut, machte unbeirrt weiter und kämpfte sich in sein Leben als Rennfahrer zurück. Nach wie vor liebt er die Geschwindigkeit. Er macht seinen Job mit Leib und Seele. Vor seinem Unfall war er Rallye-Fahrer. Jetzt hat er sich auf das Driften spezialisiert. Und auch er ist eine Berühmtheit. Bartosz ist eine Bekanntheit in Polen. Das kommt vor allem von seinen Driftrennen. Seine Fans erkennen ihn und lieben ihn für das, was er tut. Selfies mit Fans zu machen gehört für Bartosz dazu. Er ist ein Star in der Szene. Doch bevor er uns seinen speziell für ihn umgebauten Driftrennwagen zeigen möchte, führt uns der Weg in sein Atelier. Denn Bartosz ist nicht nur Asphalt, sondern auch Leinwandkünstler. Unterschiedlicher könnten seine Interessen kaum sein. Es ist die ruhige Seite in Bartosz' Leben. Er hat für sich die Malerei entdeckt. Das Mischen der Farben, die Konzentration auf sein Malwerkzeug und die Leinwand. Momente, in denen er abschalten und runterkommen kann. Im Atelier ist sein rechter Fuß der Star. Die Präzision, mit der der Maler seine Bewegungen ausführt, beeindruckt. Seine Füße haben gelernt, alle entscheidenden Handgriffe zu übernehmen. Im Atelier kommt Bartosz ganz ohne fremde Hilfe aus. Das macht ihn nicht nur stolz, sondern hilft ihm dabei, sich vollkommen auf die Kunst konzentrieren zu können.

Dies ist das Bild, das ich gerade vorbereite, um es an meinen Verlag VDMFK zu senden. Ich male aber auch andere Stücke. Dies ist eine Aussicht, eine Landschaft in den Bergen. Ich male aber auch gerne etwas Abstraktes. Etwas wie das. Dies ist ein Gesicht, in dem es viele Farben gibt. Es ist ein bisschen traurig. Sie können darüber nachdenken. Ich meinte hier, ich dachte über verschiedene moderne menschliche Sorgen nach. Das ist also auch ein Teil eines Gemäldes, das ich mag. Bartosz ist Teil einer Gemeinschaft von Fuß- und Mundmalenden Künstlern, die sich ihr Auskommen mit der Malerei verdienen. Seit 2009 ist er Stipendiat dieser Vereinigung. Über die Jahre hat sich sein Talent immer mehr herausgebildet. Die Vereinigung hat ihm dabei geholfen, als Künstler zu wachsen und seinen eigenen Stil zu entwickeln. Mal schwungvoll, mal millimetergenau setzt der Fußmaler mit Pinsel oder Spachtel die Farbakzente auf die Leinwand. Präzision ist ein häufiges Element von Drift und Malerei. Jeder Strich auf der Leinwand, wenn das Gemälde erstellt wird. Es muss sehr präzise und gut gewählt sein. Denn wenn man einen schwerwiegenden Fehler macht, dann wird man das dem Gemälde immer ansehen. Es ist ähnlich wie in Drift. Dies ist eine Sportart, die von Richtern bewertet wird. Wenn meine Linie nicht genau das ist, was sie wollen, dann ist das mein Fehler. Oder wenn das Auto auf der Strecke wegrutscht. Die Richter werden dies sehen und die gesamte Driftrunde wird das Gewicht dieses Fehlers tragen. Das sind die gemeinsamen Elemente, die ich sowohl beim Driften als auch in der Malerei finde. In beiden Bereichen entsteht etwas Neues. Zumindest in meinem Fall. Es ist eine Art Inspiration, dass du es schaffst. Sowohl von der künstlerischen Seite als auch im Motorsport. Dadurch konnte ich beide Leidenschaften retten. Als ich meine Arme verlor, dachte ich, ich würde niemals mehr fahren können. Aber ich habe es geschafft, die Leidenschaften zu retten. Wir begleiten Bartosz zu seiner anderen Leidenschaft. Ein Auto auf den Punkt, um Kurven zu zirkeln und dabei das Fahrzeug querzustellen, ist seine Passion. Auf der Rennstrecke sind alle Fahrer gleich. Bartosz ist einer von vielen. Hier kann er seine Behinderung vergessen, wie er sagt. In seinem Nissan Skyline R34 ist er in seinem Element. Es sieht spielerisch leicht aus, wie der Profi-Rennfahrer seinen 700 PS starken Wagen präzise und sicher um die engen Kurven zirkelt. Nach dem Rennen ist vor dem Rennen. Da der speziell modifizierte Bolide nicht auf der Straße fahren darf, kommt er im Anhänger vom letzten Rennen nach Hause. Dieses Fahrzeug ist in der Drift-Rennszene besonders beliebt. Der Nissan Skyline, den man so im Original nur aus Japan beziehen kann. Frisch von der Strecke zurück, will er für seinen nächsten Einsatz fit gemacht werden. Mit seinem Rennteam schraubt und arbeitet Bartosz zu Hause in seiner Garage an seinem Fahrzeug. Breit muss das Auto natürlich sein und spoilerbewehrt. Mit einem starken Motor und natürlich schnell. Getreu dem Film Need for Speed, der Driftrennen weltweit berühmt gemacht hat. Bartosz blüht auf beim Anblick eines leistungsstarken Motors. Er erzählt bescheiden, aber doch stolz von seiner Passion. Dies ist mein Lieblingssportwagen, Nissan Skyline R34. Nun, das ist mein Baby, das wir seit 6 Jahren hier in der Werkstatt bauen. Jedes Jahr ändern wir etwas, um es immer besser zu machen und ihn noch besser auf mich anzupassen. Das Wichtigste ist sein Herz. Ich meine damit seinen Motor, einen V8-Motor. Ein sehr leistungsstarkes Aggregat mit einem Hubraum von bis zu 7 Litern.

Beim Driften geht es um das Spiel von Gas geben und Bremsen. Schnelle Gangwechsel, absolute Kontrolle über das Lenkrad. Bartosz beherrscht sein Fahrzeug perfekt. Den beeindruckendsten Job hier macht sein linkes Bein, genauer gesagt der Fuß. Was sich andere mit beiden Händen am Lenkrad nicht trauen würden, managt Bartosz mit der linken Fußsohle. Der sichere Griff der Zehen und Ballen entscheidet über Asphalt oder Auslauffläche. Sein Fahrzeug ist genau auf ihn abgestimmt. Ein zusätzliches Pedal oberhalb des Gaspedals ersetzt die Handbremse. Bartosz bedient sie einfach mit dem rechten Fuß. Mit einem Hebel nahe der rechten Schulter schaltet er die Gänge in Sekundenbruchteilen rauf und runter. Bartosz ist ein Meister seines Faches und ein Star in der Szene. In den Rennen gelten für ihn die gleichen Regeln wie für alle anderen auch. Es gelingt ihm ohne Probleme, die anderen mit seinen Fähigkeiten in Schach zu halten. Eine Grundvoraussetzung für diese Höchstleistungen ist absolute Fitness. Regelmäßig trainiert Bartosz Kraft, Ausdauer und Beweglichkeit. Vor allem seine Rumpfmuskulatur ist bei den Rennen gefordert. Schließlich muss sie nicht nur den Fahrer stabil im Sitz halten, sondern auch noch das linke Bein unter permanenter Anspannung bewegen. Der junge Mann trainiert hart, damit er diese Leistungen auch für die Dauer jedes Rennens abrufen kann. Bartosz liebt den Wechsel der Herausforderungen. Sich für die Kunst oder das Leben als Rennfahrer zu entscheiden? Unmöglich. Schließlich wollen beide Füße auf ihre Kosten kommen. Der linke Fuß am Lenkrad des Rennwagens und der rechte Fuß, wenn er den Pinsel über die Leinwand führen darf. Sein Besuch im Malgeschäft? Deutlich entspannter als ein Boxenstopp. Bartosz nimmt sich Zeit, in aller Ruhe die Farben für seine nächsten Projekte auszusuchen. Und dann genießt er den Bummel durch die Stadt. Sich einfach treiben lassen zwischen den Menschen. Doch so ganz kann er es dann doch nicht lassen. Wenn Bartosz Pferdestärken oder kurz gesagt PS entdeckt, ist es um ihn geschehen. Eigentlich sind die Kutschen in Krakau eine Touristenattraktion. Aber alles, was Räder hat, scheint ihn magisch anzuziehen. Und so gönnt er sich diesen völlig driftfreien Ausflug mit 2 PS durch die Stadt. Bartosz Ostalowski. Ein Mann, der das perfekte Gleichgewicht zwischen Gas und Bremse, Asphalt und Leinwand in seinem Leben gefunden hat.

Seuslitz, am Ende der Sächsischen Weinstraße gelegen, hätte große Bedeutung erlangen können, als Heinrich der Erlauchte, der Markgraf von Meißen, in der Mitte des 13. Jahrhunderts eine Burg errichtete und erwog, seine Hauptresidenz von Meißen in das Dorf an der Elbe zu verlegen. Stattdessen schenkte er die Burg sowie die alte Dresdner Frauenkirche dem Orden der Klarissinnen. Als Heinrich Graf von Bünau 1722 das Anwesen erwarb, beauftragte er den Architekten George Bär mit dem Neubau eines dreiflügeligen Schlosses im Barockstil anstelle der älteren Bausubstanz. Im selben Jahr erhielt Bär auch den Auftrag zum Bau der neuen Frauenkirche, seinem berühmtesten Werk. Während Schloss Seuslitz in Privatbesitz ist, sind der Park und Bärs Schlosskirche für die Öffentlichkeit zugänglich.

0: In Hartmannsdorf schlägt man jedes Jahr im September zwei Fliegen mit einer Klappe. Von der Form her ein lustiger Lampionumzug, ist es doch eine Demonstration mit einem ernsten Hintergrund. Wird doch heutzutage viel über die Rechte von Kindern gesprochen, gesetzlich verankert ist davon aber kaum etwas.
1: Auch in diesem Jahr füllte sich Anfang September der Festplatz in Hartmannsdorf mit geschmückten Traktorgespannen. Der Tag an sich ist für die Kita-Kinder und Grundschüler ein lustiger Tag. Welches Kind fährt nicht mal gern auf einem Traktoranhänger mit? Im Vorfeld aber haben sich die Kinder mit einem Thema beschäftigt, was eigentlich schon lange geklärt sein sollte. Die Rechte von Kindern gehören in die Verfassung, in das deutsche Grundgesetz. Das ist der Tenor der Veranstaltung. Und jede Kita-Gruppe, jede Grundschulklasse hat einen Bereich dieses Themas aufgegriffen. Kleine Plakate zum entsprechenden Thema wurden angefertigt und diese wollen sie natürlich zeigen. Das sorgt für Aufregung bei den Kids. Da ist der Begriff des Sachs-Flöhe-Hüten wohl noch total untertrieben.
2: Ja, der absolute Wahnsinn, können wir sagen. Wir sind sehr stolz. Zu dieser Kinderdemo heute haben wir 13 Gespanne. Unsere Kinder haben sich selber ganz viele Gedanken gemacht. Die haben schöne Transparente gestaltet. Wir demonstrieren für Kinderrechte ins Grundgesetz. Das machen wir jetzt alljährlich, denn es gibt noch ganz viel Aufholbedarf in dem Bereich. Und ich denke, wenn Kinder sich da dafür aussprechen, ist das doch eine tolle Botschaft.
1: Das kann man wohl sagen. Der Platz füllte sich immer weiter. Traditionell bildet der Anhänger der Freiwilligen Feuerwehr den Abschluss des Konvois, gezogen von einem der größten Trecker. Ja, liebe Machos, das macht auch den Frauen Spaß.
3: Da haben sie uns aber ganz schön durchgeschüttelt, junge Frau.
1: Moderne Fahrzeuge sind ein Teil der Zugmaschinen. Sogar ein Quad wird mitverwendet. Den größten Teil aber bilden historische Traktoren, bei denen man auch noch sieht, wie der Motor arbeitet. Und wenn dieser Traktor gefahren ist, nannte man das früher wohl Aktivistenbewegung? Sei es drum, jede Freigabe eines Gespanns war wie ein Startschuss. Die Kinder konnten es kaum erwarten, auf die Anhänger zu kommen. Mittendrin der Bürgermeister, der kleine Präsente als Dankeschön an alle ausgibt, die in der Kolonne mitfahren. In den kleinen Landgemeinden wie in Hartmannsdorf werden die Feste weiterhin ohne jegliche Abstriche gefeiert, anders als in vielen Städten. Da werden Feste zusammengestrichen, weil das Geld einfach nicht reicht.
2: Naja, das mag schon sein, aber hier in Hartmannsdorf, da ist es wie immer, alle halten zusammen und wenn alle anpacken, dann gelingt auch sowas hier, denn das wird alles, sage ich mal, privat organisiert und das läuft wirklich gut. Und die schönen, die wunderschönen Gespanne hier aus dem Dorf, von den Bauernhöfen, aber auch von den Privatleuten und dann wird das mit den Kindern angeputzt und geschmückt, das ist einfach herrlich.
1: So langsam kam Ordnung in die ganze Truppe, auch die Führungsfahrzeuge standen bereit. Da war aber etwas neu, da stand ein Famulus ohne Anhänger, der eine besondere Geschichte hat. Ganz vorn natürlich der Trabantkübel, in dem schon, Sie erinnern sich, der sächsische Innenminister 2022 seinen Antrittsbesuch im Landkreis absolvierte.
2: Also in dem Trabi ist sogar schon der Ministerpräsident mitgefahren, aber wir haben was ganz Besonderes dahinter, nämlich den ehemaligen Feuerwehrtraktor von Gegen Grün. Und wir haben als Familie gesagt, wir wollen den retten. Der war viele Jahre stand er draußen und jetzt ist es endlich soweit. Die Patina hat er behalten. Er sieht also noch ein bisschen original aus, aber technisch ist er komplett neu und restauriert. Und wir sind sehr stolz, dass wir heute erstmalig das Fahrzeug hier auch mit präsentieren können. Es wird also heute das neue Führungsfahrzeug auch werden.
1: Es sieht schon lustig aus. Die fabrikneuen Reifen auf einer Felge, die schon so manche Umdrehung hinter sich hat. Nun ja, als Dienstfahrzeug eines Bürgermeisters in einer Landgemeinde macht er sich doch ganz ordentlich. Und dann ging es endlich los. Die Kolonne setzte sich in Bewegung, traditionell vom Festplatz aus durch das gesamte Dorf. Für die Kinder ein Riesenspaß, für viele Eltern auch ein kleiner Anstoß zum Nachdenken. Ja, auch Kinder haben Rechte und die sollten doch gesetzlich fest verankert werden. Am besten eben im Grundgesetz.

0: Regional, saisonal und vor allem lecker. Das Projekt Eine Portion Zukunft, lokal und lecker, war am 11. September zu Gast in der Kita Tausendfüßler in Zwickau. Dabei drehte sich alles um die Frage, wo unser Essen eigentlich herkommt und warum regionale Lebensmittel nicht nur gut für die Umwelt, sondern auch für den eigenen Teller sind. Gemeinsam mit den Kindern wurde entdeckt, probiert und erlebt, wie aus regionalen Zutaten eine leckere Portion Zukunft werden kann. Woher kommen eigentlich unsere Lebensmittel? Was bedeutet regional und saisonal und warum ist es wichtig, bewusst auf die Herkunft unseres Essens zu achten? Mit diesen und weiteren Fragen beschäftigte sich das Projekt Eine Portion Zukunft, lokal und lecker am 11. September in der Kita Tausendfüßler in Zwickau.
1: Wir dürfen in Sachsen Stadtland Küche machen. Ich bin Philipp Stierand und bin zum einen der Geschäftsführer des Auftragnehmers und der Projektleiter des Gesamtprojektes. Bei Stadtland Küche geht es darum, dass wir in ganz Sachsen Gastronomiebetriebe, vorwiegend die öffentliche Gemeinschaftsgastronomie, dabei beraten, mehr regionale Lebensmittel einzusetzen, mehr bioregionale Lebensmittel einzusetzen. Und das Besondere ist, dass wir mit einem sehr praktischen Programm, mit Beratern, die ausgebildete Köche sind, in die Küchen gehen, die über einen längeren Zeitraum begleiten und sehr genau angucken, was sind da für Gäste, was haben die für Bedürfnisse, für Ansprüche, wie funktionieren die Küchen, wie funktionieren die Finanzen und sehr individuelle Konzepte erstellen können, die die Gelegenheiten vor Ort optimal ausnutzen. Und wir kommen da zu sehr schönen Ergebnissen, die Küchenteams motivieren, die den Gästen aber auch schmecken.
0: Das Spektrum ist groß und reicht von Betriebsgastronomie, Krankenhäusern, Seniorenheimen bis hin zu Kitas.
1: Und es ist natürlich eine sehr wichtige Zielgruppe. So in der Kindheit werden durch die Ernährung die wichtige Grundlagen gelegt für das weitere Leben.
0: Der Kinderhausverein und die Kita Tausendfüßler nahmen das Angebot gerne an.
2: Also ich finde es sehr toll, neue Gerichte auszuprobieren. Das sind ja alles auch teils vegetarische Gerichte. Und ja, ich finde es immer gut, wenn Kinder etwas Neues probieren können. Auch wir als Erwachsene ist es toll für uns, neue Sachen auszuprobieren. Und von daher finde ich es sehr toll.
0: Dass gesunde Ernährung wichtig ist, steht außer Frage.
2: Es ist ganz wichtig für die ganze Entwicklung der Kinder, Das sind die Kleinsten hier und wir legen den Grundstein für die Entwicklung. Und deswegen ist es gut, wenn schon hier diese tollen Gerichte hergestellt werden, sage ich mal, und alle gesund sich ernähren, gesund bleiben. Und es ist einfach wichtig für die Entwicklung.
0: In der Kita Tausendfüßler achtet man sehr auf einen ausgewogenen und gesunden Speiseplan. Von den Profis kann man aber noch etwas lernen. Wie läuft so ein Projekt in einer Einrichtung in der Praxis ab?
1: Unsere Küchentrainer, ausgebildete Köche, gucken sich erstmal sehr genau den Einkauf so einer Küche an über mehrere Monate und werten aus, was wird da eingekauft, was wird da nicht eingekauft. Ist das saisonal? Wie stark verarbeitet ist das? Und gucken sich dann die Speisepläne an. Sie gehen in die Küche und hospitieren da, kochen mit. Und danach haben sie ein sehr genaues Bild, wie so die Küche in dieser Einrichtung funktioniert. Und dann wird sich gemeinsam mit dem Küchenteam hingesetzt und überlegt, was können wir ändern? Wo lässt sich am Lebensmitteleinkauf was optimieren? Wo können wir Rezepturen und Speisepläne ändern? Da wird dann auch gemeinsam gekocht und ausprobiert.
3: Ja, heute gibt es einen selbstgemachten Kürbispuffer mit frischen Bio-Hokkaido-Kürbis, Reismehl, Kichererbsenmehl ist dazu, verschiedene Gewürze, Kreuzkümmel ist mit drin, dann frischen Joghurt haben wir mit untergerieben. Das wurde dann als Masse verarbeitet, angebraten. Dazu gibt es heute einen Gewürzketchup, auch mit Maramsala-Gewürz, mit orientalischen Gewürzen und Apfelspalten aus Bio-Äpfeln.
0: Dass es den Kindern schmeckte, das sah man ihnen an und das bewies auch der Applaus.
4: So, jetzt nochmal. Sehr lecker. Dankeschön. Danke.
1: Die Stadt-Land-Küche führen wir im Auftrage des Landes Sachsen durch. Da gab es eine Ausschreibung. Also das Land wollte diese Beratung anbieten. Und ja, wir dürfen das jetzt machen. Bis Ende nächsten Jahres läuft dieser Auftrag im Moment. Und die Nachfrage bei den Küchen ist groß. Wir haben eine Warteliste, sodass das die richtige Idee vom Land Sachsen war, würde ich sagen.
0: Die Resonanz ist gut.
1: Also wir sind nicht nur in den Ballungsräumen, sondern in fast allen Landkreisen aktiv. Es gibt noch ein, zwei Landkreise, wo sich noch keine Küche beworben hat. Das versuchen wir noch zu ändern. Aber die Küchentrainer sind ausgelastet und wir haben eine kleine Warteliste, sodass wir auch weiterhin ausgelastet sein werden. Also das kommt gut an bei den Küchen. Es ist einfach ein Bedarf nach dieser sehr praktischen Hilfe, was besser zu machen.
0: Der Auftrag geht noch bis November nächsten Jahres.
1: Wir sehen, dass die Nachfrage bei den Küchen groß ist und dass es natürlich noch viele Gemeinschaftseinrichtungen gibt, die irgendwie noch nicht beraten wurden. Und wir glauben, dass der Bedarf aus Sachsen da ist, dafür da auch Nachfolgeprojekte anzubieten.
0: Bleibt zu hoffen, dass der Freistaat in Zukunft Mittel dafür bereitstellt.
5: Wenn Männer in Röcken mit Baumstämmen um sich werfen, dann ist klar, die Schotten sind da. Der Clan McGregor aus Mosel veranstaltet jedes Jahr auf dem Gelände des Crosna Freibades die Highland Games. Traditionelle schottische Wettkämpfe, dazu Dudelsackmusik und schottische Drinks. Eben ein kleines Stück Schottland mitten in Sachsen.

0: Bei den Wettkämpfen an sich gibt es einige Disziplinen, wie die verschiedenen Wurfwettbewerbe, die fast schon modern anmuten. Hammerwerfen gibt es auch heute noch. Andere Disziplinen muten da schon etwas außergewöhnlich an. Das Heben der schweren Kugeln zum Beispiel. Diesen Wettkampf gibt es auch mit Natursteinen, die natürlich ganz andere Griffmöglichkeiten bieten als die glatt geschliffenen Kugeln. 35 Kilogramm, so viel wiegt die kleinste Kugel bei den Frauen, das ist natürlich kein Problem. Aber die Frauen haben auch noch 50 und 65 Kilogramm zu heben. Das sind dann schon andere Kaliber. Die Art dieser Wettkämpfe hat einen historischen Hintergrund. Die Schotten konnten über viele Jahrhunderte ihre Unabhängigkeit bewahren. Selbst das große Heer des römischen Imperiums konnte nie erfolgreich in die Highlands vorstoßen. Die schottischen Clans, ansonsten im Dauerklinch jeder gegen jeden, rauften sich gegen äußere Feinde eben immer wieder zusammen. Erst die englischen Könige des frühen Mittelalters konnten, nach vielen langen Kämpfen, die Schotten besiegen. Das Ergebnis war das Verbot jeglicher militärischer Ausbildung für die Schotten. Und so musste ein Ausgleich her, um sich für einen Befreiungskampf fit zu halten. Damals wurden große Steine an steilen Hängen herabgerollt. Auch die ersten Wurfmaschinen kamen zum Einsatz, die mit Steinen bestückt wurden. Daher das Heben der Steine. Und auch das sogenannte Koffertragen stammt aus dieser Zeit, mussten doch alle Wurfgeschosse, alle Ausrüstung per Hand bewegt werden. Heute steht da eher der Satz im Hintergrund, Schatz, trägst du bitte den Einkauf? Bei solchem Training kein Problem.
1: Schaffst du?

0: Herrn Feuer! Schön verarscht, ey, ja, weh. Super gemacht. Absolut.
1: Die Mädels waren inzwischen bei den großen Kugeln angelangt. Die waren mit 65 Kilogramm schwerer als manche der Wettkämpferinnen. Dazu noch völlig glatt geschliffen. Da kam dann manche an ihre Grenzen. Der Traktorreifen wirkt da eher modern, ist aber auch ein echt gutes Fitnesstraining. Und wer schon einmal versucht hat, einen solchen Reifen aufzurichten, der weiß, welches Gewicht das ist. Und auch hier herrscht Gleichberechtigung. Diesen Reifen bewegen auch die Männer. Für den Durst zwischendurch gab es die verschiedensten Getränke, auch echten Scotch. In einer Auswahl, bei der sich Supermärkte einfach nur verstecken können. Allerdings haben diese Getränke auch ihren Preis. Bei den hochwertigsten Sorten sind 20 bis 25 Euro für den einfachen keine Seltenheit. Insgesamt war es wieder ein gemütliches Familienfest rund um die Wettkämpfe. Erinnern Sie sich an Zwickifax? Das bemalte Minibike, von der Community stark für Kinder zur Verfügung gestellt, konnte an diesem Tag auch noch ersteigert werden. Das Highlight bei den Wettkämpfen war natürlich wieder das Baumstammwerfen.
0: Ja, das sah natürlich aus wie aus dem Bilderbuch.
1: Für Anfänger in dieser Sportart gar nicht so einfach. Das war schon bei der Qualifikation zu sehen. Trotz fachlicher Anleitung durch die erfahrenen Profis, ja, grau ist alle Theorie.
0: Ja, weiter ran. Weiter. Und dann musst du explodieren. Leicht hockeln. Hockeln.
1: Diese Wettkämpfe sind schon etwas für Spezialisten. Für die meisten ist die schottische Musik das Bekanntere. Und auch die gab es an diesem Tag wieder ausgiebig bei den Highland Games in Crossen.

0: Kinder haben Rechte, das wissen die meisten Menschen. Leider werden diese aber nicht immer beachtet. Um auf dieses wichtige Thema aufmerksam zu machen, wurde am gestrigen Montag der Öffentlichkeit ein Wimmelbild im Foyer des Rathauses in Zwickau vorgestellt. Damit soll auch im Alltag auf die Rechte der Kinder aufmerksam gemacht werden.
1: Unübersehbar steht das Kinderrechte-Wimmelbild im Foyer neben dem Bürgersaal im Rathaus. Das Besondere, die Illustrationen und Motive stammen allesamt von Kindern aus Einrichtungen des Zwickauer Kinderhausvereins.
2: Kinder haben Bilder gemalt zum Thema Kinderrechte. Und dieses Gemeinschaftswerk hinter uns ist entstanden zum Zwickifax. Dort haben Kinder mit ihren Familien diese Bilder entsprechend ausgemalt und bunt gemacht. Und wir wollen mit dieser Ausstellung auf dieses Thema aufmerksam machen. Kinder haben Rechte. Und wir als Erwachsene müssen uns darum kümmern, dass diese Rechte eingehalten oder verwirklicht werden. Und über allem steht natürlich das Wohl des Kindes und jedes Jugendlichen.
1: Das Rathaus ist ein öffentlicher Ort und viele Menschen gehen hier ein und aus. Damit ist es ein guter Standort, um auf wichtige Themen aufmerksam zu machen. So sieht das auch Zwickaus Finanzbürgermeister.
3: Zunächst ist es ein offenes Haus, ein transparentes Haus, das immer für verschiedene Ausstellungen, für verschiedene Anliegen offen ist. Und gerade dieses Anliegen ist nun, glaube ich, nicht nur uns, sondern das ist allgemein besonders wichtig. Es ist leider so. In unserem reichen Land geht es Kindern nicht immer gut. Das erfahren Sie in Ihrer Arbeit an ganz vielen Stellen. Und zum Teil liegt das eben auch daran, dass Kinderrechte nicht richtig beachtet werden, vielleicht auch gar nicht richtig bekannt sind. Deswegen ist es umso wichtiger, dass ihr als Kinder das wisst, dass ihr Rechte habt, dass ihr die Großen darauf aufmerksam macht. Hier, das ist ja sehr schön erklärt, die Rechte. Ich habe das Recht darauf. Ich habe das Recht darauf. Und es ist wichtig, dass wir das auch bekannt machen, auch für die Großen. Es ist ein toller, bunter Blickfang entstanden, der ganz unverfänglich auf leichte Art und Weise auf dieses wichtige Thema aufmerksam macht. Deswegen herzlichen Dank an alle, die sich damit eingebracht haben. Herzlichen Dank für die Idee, das hier hinzustellen. Und wir wollen hoffen, dass es ein bisschen im Kleinen in unserer Stadt ein bisschen was bewirkt, ein bisschen Frucht bringt und von möglichst vielen wahrgenommen wird. Also herzlichen Dank an alle, die hier mitgemacht haben.
2: Unsere Fachbereichsleitung kam darauf, die Frau Pries hatte die Idee, dass wir dieses Gemeinschaftswerk zum Zwickifax erstellen, dass das das Angebot des Kinderhausvereins wird, dass wir gemeinsam an einem Werk arbeiten. Und wenn so ein Werk als Kunstwerk fertiggestellt ist, sucht man natürlich Ausstellungsorte dafür, um darauf aufmerksam zu machen. Und deswegen, wie gesagt, Frau Pries, unsere Fachbereichsleiterin, ist auf die Idee gekommen, das auch hier im Rathaus auszustellen. Es wird sicher noch weitere Orte geben, wo wir das aufstellen werden.
1: Wie schafft man es, auch den Kindern beizubringen, dass sie Rechte haben und sich für diese einsetzen müssen?
2: Ja, wir haben nicht nur diese Ausstellungswand gefertigt, sondern im Vorfeld sind auch noch pädagogische Materialien für unsere Einrichtungen entstanden, für unsere Pädagogen, die mit den Kindern gemeinsam zu dem Thema arbeiten. Es sind kleine Handkärtchen entstanden, es ist ein Teppich entstanden für kleinere Kinder, immer mit diesem Bild und mit einem Kärtchen mit dem jeweiligen Recht, Recht auf Bildung, Recht auf Gesundheit, auf die jeweiligen Rechte, wo wir auch im Alltag mit den Kindern pädagogisch zu diesem Thema arbeiten.
1: Damit wird mit diesem Projekt auch wieder auf das wichtige Thema Kinderrechte aufmerksam gemacht, damit die Kleinsten der Gesellschaft Kind sein können mit Leib und Seele.
0: Bauen, schauen und nachfragen. In der Alendestraße in Zwickau konnten Interessierte am vergangenen Freitag einen Blick hinter die Kulissen eines aktuellen Bauprojekts der WEWO-Bau werfen. Beim Tag der offenen Baustelle informierte das Unternehmen über den Stand der Arbeiten und gab Besuchern die Möglichkeit, sich ein Bild davon zu machen, wie aus einer Baustelle moderner Wohnraum entsteht.
4: Ja, wir veranstalten heute unseren traditionellen Tag der offenen Baustelle. Von außen sind ja gute Fortschritte schon sichtbar, aber natürlich interessiert die Interessenten der Fortschritt in der Wohnung.
1: Und dafür hatten die Mitarbeiter für die Interessierten einen roten, nein, grünen Teppich ausgerollt. Spaß beiseite, die Eröffnung zum Tag der Baustelle hatte aber schon etwas von einer großen Eröffnung. Der Ansturm war so enorm, dass man das Areal vor Beginn, also 13 Uhr, absperren musste. Das Band wurde dann durch WEWO-Bauvorstand Thomas Müller und Projektleiter Bau Thorsten Teufel durchtrennt.
5: Jetzt müssen wir in die Kamera gucken.
6: Genau. Schon mal geübt vor der Einweihung dann. Super. Na dann.
5: So, kommen Sie ein.
1: Das Interesse war tatsächlich groß an diesem Tag. Die WEWO-Bau-Mitarbeiter zählten um die 400 Besucher. Es war nicht der erste Tag der offenen Baustelle. Die WEWO-Bau informiert regelmäßig über ihre Bauvorhaben und das kommt gut an.
4: Sehr, sehr gut. Also wir hatten unseren letzten Jahr im Pappelweg in Marienthal und der war sehr gut besucht. Und genau, deswegen haben wir es so ein bisschen zur Tradition werden lassen und werden das jetzt bei jedem Bauprojekt immer durchführen.
1: Wo normalerweise Handwerker und Baufahrzeuge das Bild bestimmen, konnten sich Besucher vor Ort über den aktuellen Stand des Bauprojekts informieren. Mitarbeiter der WEWO-Bau standen für Fragen zur Verfügung und erläuterten die einzelnen Schritte auf dem Weg von der Baustelle zum fertigen Wohnraum.
4: Genau, also wir haben unser Vermietungspersonal mit anwesend, wir haben die Bauleiter mit anwesend und das sind quasi unsere Hauptakteure heute. Die werden quasi die Informationen über Wohnungen und Gebäude den Interessenten übermitteln. Ja.
1: Die Mitarbeiter hatten gut zu tun an diesem Nachmittag. Bei einer leeren Wohnung braucht man schon ein wenig Fantasie, um sie sich fertig eingeräumt vorzustellen. Aber heutzutage gibt es dafür ja ausgereifte Technik.
4: Dank KI sind wir natürlich gut aufgestellt. Wir haben das dieses Jahr das erste Mal probiert und wir finden das eine super, super Möglichkeit für die Interessenten, die zum Beispiel das als bildliche Vorstellung auch brauchen, haben wir exakt diesen Raum genommen und haben den einrichten lassen.
1: Das hilft natürlich ungemein. Der Blick nach draußen ist natürlich auch wichtig. Wenn hier ringsherum das Grün sprießt, dann sieht das natürlich auch ganz anders aus.
6: Was interessiert Sie denn heute hier zu diesem Tag der offenen Baustelle?
7: Die neuen Zuschnitte von den Wohnungen.

0: Preise?
1: Na, den Zuschnitt von den Wohnungen würde ich mir gerne mal angucken wollen.
2: Und das, was ist noch wichtig?
1: Noch wichtig ist der Preis.
3: Manche hatten schon konkrete Vorstellungen.
4: Die Wohnung mit Terrasse.
2: Wohnung mit Terrasse?
4: Sind genau. Ja, ja. Sind auch schon angemeldet. Ob wir eine bekommen, wissen wir noch nicht.
5: Sehr schön. Ich habe mich schon beworben und habe auch schon eine Wohnung.
2: Ja. Also und Sie ziehen rein?
5: Ja. Ja. Ja, ich möchte mir es heute nur angucken und meinem Mann ein paar Bilder zeigen.
3: Und einige waren einfach nur neugierig.
6: Wir sind bloß mal da, um zu schauen, wie schön sie die Wohnungen hergerichtet haben. Denn wir wohnen gegenüber im betreuten Wohnen und können deshalb nicht mehr ausziehen.
3: Da wäre er gern noch mal 10 Jahre jünger, meinte er noch. Dann wäre er vielleicht auch hier eingezogen. Apropos Einziehen, die folgende Frage stand natürlich ganz oben an.
7: Ja, also was wir natürlich jetzt schon am meisten gehört haben von den Interessenten, die zum Beispiel nicht von hier kommen, wann denn Einzug wäre, also wann die Wohnungen bezugsfertig sind.
8: Ja, da kann ich was dazu sagen. Also wir werden im Laufe dieses Jahr fertig, im Dezember fertig und wollen im Januar starten. Und die Vermietung ist ganz aktiv, um die ersten Wohnungen im Januar bezugsfertig zu übergeben. Und dann wird nacheinander das ganze Haus vermietet.
7: Ja, was wir auch schon gehört haben, ist die Situation der Parkflächen.
8: Parkflächen ist ein gutes Thema. Wir haben hier im Wohnumfeld ausreichend Stellflächen, unmittelbar am Haus, sowie auch 50 Meter entfernt auf einer großen eigenständigen Parkfläche. Und die können wir den Mietern anbieten, sodass jeder mindestens einen Stellplatz bekommt. Die sind auch fest zugewiesen und es gibt im Umfeld, im Straßenbereich auch noch weitere öffentliche Stellflächen.
7: Genau, und aller guten Dinge sind drei. Eine Frage noch. Da ja der Blog ein recht guter Hingucker ist, wird natürlich auch oft gefragt, ob das jetzt das letzte Projekt ist, was derart so geplant ist. Genau.
8: Nun müssen wir erstmal das Projekt zu Ende bringen. Wir haben das erste Haus fast geschafft im Laufe dieses Jahres und das zweite Haus steht nächstes Jahr an. Und wir werden, diesen Fortschritt und auch dieses Konzept weiterführen. So ist die Strategie. Wir brauchen dafür natürlich eigenständige Wohnquartiere, wo wir frei sind in unserer Entscheidung und das ist in Arbeit und ich denke, das geht weiter so.
3: Fazit des Tages der offenen Baustelle in der Allendestraße. Eine Vielzahl von Fragen wurden von den Mitarbeitern beantwortet. Die KI-Fotos halfen bei der räumlichen Vorstellung. Das hat sicher vielen Interessierten bei der Entscheidungsfindung geholfen.

0: Hallo und herzlich willkommen zu Sachsen aktuell am Wochenende, der Wochenrückblick aus dem Freistaat. Was steckt hinter dem Großeinsatz auf der Leipziger Eisenbahnstraße? Zahlreiche Einsatzkräfte waren dort in der vergangenen Woche bis in die späten Donnerstagabendstunden im Leipziger Osten im Einsatz. Untersuchungsziel waren verschiedene Lokalitäten auf der Strecke zwischen Elisabethstraße und Hermann-Liebmann-Straße. Inzwischen hat die Polizei neue Details zu den Hintergründen bekannt gegeben. Jonas Georgi berichtet über die Einzelheiten.
1: Großrazzia auf der Eisenbahnstraße. Am Dienstagnachmittag durchsuchten Beamte der Kriminalpolizei gemeinsam mit der sächsischen Bereitschaftspolizei und dem Zoll auf der Eisenbahnstraße im Leipziger Osten mehrere Gewerbeeinheiten. Grundlage waren verschiedene Beschlüsse des Amtsgerichts Leipzig. Hintergrund sind Ermittlungen wegen des Verdachts auf Handel mit Betäubungsmitteln und Cannabisprodukten. Dabei stellten die Beamten größere Mengen verschiedener Drogen sicher. Hinzu kamen verschreibungspflichtige Medikamente, knapp 2000 Euro Bargeld sowie mehrere Pfeffersprays, Messer, ein Elektroschocker und zwei Totschläger. Der Zoll übernahm zudem mehr als 80 Kilogramm unversteuerten Wasserpfeifentabak und rund 12.000 unversteuerte Zigaretten. Außerdem führten die Beamten 18 Personenkontrollen durch. Bei 6 der kontrollierten Personen wurden weitere Maßnahmen wegen des Verdachts auf Verstöße gegen das Aufenthaltsrecht, das Waffenrecht oder geringfügige Verstöße gegen das Betäubungsmittelgesetz durchgeführt. Gegen einen 45-jährigen Mann ordnete die Staatsanwaltschaft Leipzig zunächst die vorläufige Festnahme an. Der Verdächtige wurde am Mittwochvormittag jedoch wieder freigelassen. Nach Angaben der Polizei lagen die Voraussetzungen für die Beantragung eines Haftbefehls nicht vor. Die Ermittlungen dauern an.
0: Und wir bleiben in Leipzig. 43,8% für die AfD bei der Landtagswahl in Sachsen-Anhalt. Ein Wahlergebnis, das nicht nur dort die politische Landschaft verändert. Auch in Leipzig gingen Tausende auf die Straße und fordern eine klare Abgrenzung von der Partei. Doch wie weit kann und soll diese Abgrenzung gehen? Und wie erreicht Politik zugleich die Menschen, die AfD wählen? Jonas Jukeland berichtet und ordnet ein.
2: Nach den Ergebnissen der Sachsen-Anhalt-Wahl letzten Sonntag sind viele Menschen frustriert, wütend, verschiedene Emotionen. Und ich glaube, denen allen Emotionen erstmal Raum zu geben und vielleicht auch Forderungen schon zu formulieren an die politisch Verantwortlichen. Ich glaube, das ist jetzt wichtig.
3: 43,8% für die AfD bei der Landtagswahl in Sachsen-Anhalt. So das vorläufige Endergebnis, ein Wahlerfolg für einen AfD-Landesverband, der vom Verfassungsschutz als gesichert rechtsextremistisch eingestuft wird. Nach der Wahl rufen Bündnisse und Initiativen bundesweit zu Protestaktionen auf, so auch in Leipzig. Auch hier wird der sächsische AfD-Landesverband als gesichert rechtsextremistisch eingestuft.
2: Außerhalb von Leipzig, schon in den Randbezirken, ist das ein Problem, eigentlich schon in den Rändern von Leipzig. Also ich würde nicht sagen, dass wir hier sozusagen auf einer Insel leben. Dann ist das nur die Innenstadt, wenn man so will, und vielleicht noch ein paar Bezirke dazu. Das heißt, das Problem haben wir hier genauso.
3: Was bedeutet dieses AfD-Wahlergebnis in Sachsen-Anhalt für den politischen Umgang mit der Partei in Sachsen? Samstagmittag auf dem Leipziger Marktplatz. Plakate, Redebeiträge, Musik. Nach Angaben der Polizei kommen rund 3000 Menschen. Die Veranstalter sprechen von etwa 5000. Leipzig ist dabei nur einer von vielen Protestorten. Nach Medienangaben waren Aktionen in mindestens 20 Städten geplant. In Leipzig kommt der Aufruf vom Aktionsnetzwerk Leipzig nimmt Platz, gemeinsam mit weiteren Akteuren der Stadtgesellschaft. Das Motto: Zeit zum Handeln, AfD stoppen. Eine zentrale Forderung richtet sich an die anderen Parteien. Sie sollen eine Zusammenarbeit mit der AfD ausschließen. Die Veranstalter fordern außerdem, ein mögliches AfD-Verbotsverfahren prüfen zu lassen.
2: Also AfD stoppen bedeutet, dass wir natürlich nicht wollen, dass die AfD an die Regierungsmacht kommt, dass die AfD irgendwo in die Verantwortung kommt. Weil das ist ein Problem dann für viele Minderheiten.
3: Irena Rudolph-Kokott begründet die Forderung nach politischer Abgrenzung mit möglichen Folgen für verschiedene gesellschaftliche Gruppen.
2: Also für queere Menschen ist das ein Problem, für Menschen mit Einwanderungsgeschichte, für GewerkschafterInnen, für Menschen, die einfach sich für unsere Vielfalt, für die Demokratie engagieren, für ganz viele zivilgesellschaftliche Akteure. Aber, und das wird gerne vergessen, auch für Kunst und Kultur, denn auch diese wollen die einschränken und germanisch oder völkisch gestalten.
3: Der AfD-Kreisverband Leipzig widerspricht. Auf Anfrage von Sachsenfernsehen schreibt er:
4: Das Motto AfD stoppen offenbart lediglich die inhaltliche Hilflosigkeit und Ausgrenzungsstrategie linker Netzwerke und etablierter Parteien. Die Forderung nach einem grundsätzlichen Kooperationsverbot ist unkonstruktiv und missachtet den Wählerwillen von Millionen Bürgern.
3: Der Leipziger AfD-Kreisverband argumentiert, gewählte Vertreter dürfen nicht grundsätzlich von politischen Prozessen ausgeschlossen werden. Genau darüber wird inzwischen auch innerhalb der Parteien diskutiert. Reden, zusammenarbeiten oder konsequent abgrenzen? Dabei spielt auch die Einstufung durch den Verfassungsschutz eine Rolle. In Sachsen-Anhalt gilt der AfD-Landesverband seit 2023 als gesichert rechtsextremistische Bestrebung. Der Verfassungsschutz sieht unter anderem Verstöße gegen Menschenwürde und Demokratieprinzip. In Sachsen besteht die gleiche Einstufung. Der AfD-Kreisverband Leipzig weist auch diese Bewertung zurück.
4: Wir setzen uns weiterhin mit rechtlichen Mitteln gegen diesen Etikettenschwindel zur Wehr,
3: heißt es schriftlich vom AfD-Kreisverband in Leipzig. Er wirft dem Verfassungsschutz politische Instrumentalisierung vor. Doch auch in der sächsischen Landespolitik richtet sich der Blick nach Sachsen-Anhalt. Ministerpräsident Michael Kretschmer nennt das Ergebnis der CDU dort desaströs und fordert ein Umdenken. Politik müsse sich stärker mit den Ursachen der Unzufriedenheit beschäftigen und Lösungen für die Themen anbieten, die Menschen bewegen. Bereits im Sommer hatte Kretschmer zugleich erklärt, er halte wenig vom Begriff der Brandmauer. Man müsse mit jedem reden, der reden wolle. Politische Zusammenarbeit mit der AfD ist damit allerdings nicht automatisch gemeint. Auch Irene Rudolph-Kokott vom Aktionsnetzwerk Leipzig nimmt Platz, trennt zwischen der Partei und den Menschen, die sie wählen.
2: Also reden sollte man mit den Wählerinnen und Wählern, die sich jetzt entschieden haben, die AfD zu wählen, warum sie das getan haben. Und das haben ja viele Journalistinnen und Journalisten im Vorfeld getan und gefragt, warum habt ihr die gewählt? Und da kommen ja ganz andere Antworten. Da kommt ja nicht, weil mein Nachbar im Dönerladen mich stört, sondern weil ich eine sichere Rente haben will, weil ich nicht zufrieden bin mit Kürzungen im Gesundheitsbereich und so weiter. Das heißt, es kommen soziale Sachen sehr stark und die zu lösen, ist Aufgabe der Politik.
3: Sie nennt dabei unter anderem Rente, Bildung, Gesundheit und Pflege. 43,8% in Sachsen-Anhalt für die AfD ändern die politischen Mehrheiten in Sachsen nicht. Das Ergebnis verschärft hier aber eine Debatte, die längst läuft. Wie klar grenzt sich Politik von der AfD ab und wie gewinnt sie gleichzeitig Menschen zurück, die der Partei ihre Stimme geben?
0: Und wir machen jetzt eine kurze Pause und sind gleich mit spannenden Themen aus dem Freistaat für Sie zurück. Bleiben Sie also dran.

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2: Herzlich willkommen zurück zu Sachsen aktuell am Wochenende, der Wochenrückblick aus dem Freistaat. Im Dresdner Norden wächst eines der größten Industrieprojekte Europas. Knapp 2 Jahre nach dem Spatenstich hat die European Semiconductor Manufacturing Company richtfest für ihr neues Halbleiterwerk gefeiert. Doch bis dort die ersten Chips entstehen, stehen noch entscheidende Arbeiten bevor.
3: Es ist die größte Baustelle Europas, die wir aktuell hier haben. Und es kann ein Anfang für vieles sein, was noch in der Zukunft geht.
4: Rund 2 Jahre nach dem Spatenstich ist der Rohbau des neuen Halbleiterwerks im Dresdner Norden weit fortgeschritten. Sachsens Ministerpräsident Michael Kretschmer blickt beim Richtfest auf die bisherige Zusammenarbeit zurück.
5: Die Entscheidung ist ja schon vor der ganzen Zeit gefallen und das ist eine riesige Vertrauensentscheidung gewesen. TSMC ist das Unternehmen, was in der Mikroelektronik ganz vorn dabei ist und die Entscheidung für Deutschland, für Europa und dann für Dresden und Sachsen, das kann man gar nicht groß genug sehen. Was wir heute aber erlebt haben, ist, dass wir Wort gehalten haben, alle miteinander. Das Unternehmen, die Landeshauptstadt, wir als Freistaat und dieses Vertrauen ist die Grundlage für alles, was auch in der Zukunft kommen wird mit TSMC, aber auch mit anderen Unternehmen, die in der Mikroelektronik investieren. Gerade wird der Chips Act 2 verhandelt in der Europäischen Union. Wir wollen damit dabei sein und zwar mit Zulieferern und auch mit neuen Unternehmen, die sich weiter an diesem Standort engagieren.
4: Mit dem Richtfest ist die Arbeit aber noch längst nicht abgeschlossen. Für ESMC-Präsident Dr. Christian Keutsch beginnt nun eine entscheidende Phase im Inneren des Gebäudes.
6: Der nächste große Meilenstein ist das Einbringen des ersten Prozessequipments und das ist für das zweite Halbjahr nächsten Jahres geplant. Dazwischen muss noch einiges passieren, ja, der Reinraumausbau, die Installation des Transportsystems, aber im zweiten Halbjahr 2027 werden wir die erste Prozessanlage installieren.
4: Mit dem neuen Werk soll auch der Halbleiterstandort Sachsen weiter wachsen. Dafür werden bereits die Voraussetzungen für weitere Investitionen geschaffen.
7: Wir wollen weiter wachsen, wir brauchen dafür einmal Arbeitskräfte, wirklich top ausgebildete Leute, deswegen ist diese Investition hier in Dresden für die Berufsschule so wichtig. Deswegen ist es wichtig, in Chemnitz diesen Reinraum an der Universität zu bauen. Wir brauchen auf der anderen Seite Industriegrundstücke. Wir sind in Großenhain, wir sind in Leipzig, wir sind in der Region Südwestsachsen dabei, auch in der Nähe von Pirna Industrieflächen zu erschließen, sodass es weitergehen kann. Man muss heute an eine Zeit in 3, 4 oder 5 Jahren denken. Wenn wir dann handlungsfähig sind, haben wir die Chance, auch weitere Schritte mitzugeben.
4: Das Milliardenprojekt stellt nicht nur Dresden vor neue Aufgaben. Oberbürgermeister Dirk Hilbert setzt deshalb auf eine engere Zusammenarbeit mit den umliegenden Städten und Gemeinden.
8: Was sind die an allen Thematiken?

0: Also die größte Thematik ist, dass wir gemeinschaftlich eine Region und zusammenfinden in der Region noch viel enger und das auch institutionalisieren. Und das ist ein großer Weg. Es sind fast 100 Gemeinden dabei, die jetzt gemeinschaftlich eine Wirtschaftsregion Dresden gründen und auch sich in diesen Schritten noch stärker abstimmen. Das ist bei dem Thema Wohnungsbau, das ist bei dem Thema Gewerbeflächenentwicklungen und das ist auch bei den gemeinschaftlichen Wirtschaftsförderungen zu betreiben.
1: In der Fabrik sollen künftig Halbleiter unter anderem für die Automobilindustrie gefertigt werden. Dr. Keutsch erklärt, warum dafür eine Produktion in Europa besonders wichtig ist.
2: Man wollte eine Fabrik in derselben Zeitzone haben, das macht Innovation einfacher. Man hat auch gesehen, dass Lieferketten kann man nicht als gegeben nehmen. Ja, da muss man etwas tun und dementsprechend eine Fabrik von TSMC in Europa zu haben, war der große Wunsch. Und jetzt sieht man, dass der Wunsch Realität wird.
1: Nach dem Richtfest läuft der Innenausbau weiter, auf einer Baustelle, die schon jetzt zu den größten Industrieprojekten Europas gehört. Im fertigen ESMC-Werk sollen später bis zu 2000 Menschen arbeiten. Die ersten Chips sollen bereits nächstes Jahr vom Band rollen.
3: Cannabis ganz legal aus dem Verein. Das soll bald auch auf dem Chemnitzer Kassberg möglich sein. Dort bereitet der CSC Sachsen derzeit seine neue Abgabestelle vor. Doch einfach reingehen und Cannabis kaufen funktioniert nicht. Für Anbau, Abgabe und Konsum gelten strenge Regeln und auch bei der Sicherheit überlässt der Verein offenbar wenig dem Zufall.
4: Und also es ist schon eine Art Fort Knox, aber das ist auch okay so.
5: Fort Knox auf dem Kassberg. Muss Cannabis geschützt werden?
4: Jugendschutz geht alle was an. Je älter das Gehirn ist, umso weniger Schäden kann es verursachen.
5: Auf dem Chemnitzer Kassberg eröffnet eine legale und behördlich genehmigte Abgabestelle für Cannabis. Seit Juli 2024 dürfen sogenannte Anbauvereinigungen mit entsprechender Erlaubnis gemeinschaftlich Cannabis anbauen und an ihre Mitglieder zum Eigenkonsum weitergeben. Benjamin Löwe gründete den CSC Sachsen e.V. und erhielt am 2. Juli diesen Jahres die dafür notwendige behördliche Erlaubnis. Der Ausbau der Räumlichkeiten auf dem Kassberg läuft seitdem auf Hochtouren. Neben der Einrichtung spielen laut Vereinsgründer und Vorstand Benjamin Löwe auch umfangreiche Sicherheitsvorkehrungen eine wichtige Rolle.
4: Wir haben natürlich von der Behörde verschiedene Auflagen bekommen. Eine davon ist natürlich auch das große Thema Sicherheit. Wir müssen Schocksensoren überall verbauen. Sämtliche Fenster und Türen werden darüber gesichert. Die reagieren schon auf Vibrationen. Wir haben eine 24/7-Servicezentrale, die sich dann live per Videokamera zuschalten kann. Die arbeiten logischerweise mit Videomaterial, können das direkt wieder an die Polizei weiterleiten. Wir haben Vernebelungsanlagen, welche die Räume blickdicht innerhalb von Sekunden wirklich zunebeln, dass man gar nichts mehr sehen kann. Sicherheitstüren. Also es ist schon eine Art Fort Knox, aber das ist auch okay so.
5: Doch was genau ist überhaupt ein Cannabis-Club? Menschen ab 21 Jahren können laut Löwe Mitglied in einem Verein werden und darüber monatlich Cannabis auf legalem Weg beziehen.
4: Das Mindestalter bei uns im Club ist 21 Jahre. Es gibt Clubs, die machen das ab 18. Wir haben uns auf 21 geeinigt. Jugendschutz geht alle was an. Je älter das Gehirn ist, umso weniger Schäden kann es verursachen. Das ist genauso bei Alkohol oder anderen Substanzen. Man kann sich ganz normal übers Internet anmelden. Wir haben dort eine Verwaltungssoftware. Kann man sich als App dann aufs Handy installieren. Die einmalige Anmeldungsgebühr beträgt 25 Euro. Der monatliche Mitgliedsbeitrag liegt bei 5 Euro und somit wird man offizielles Mitglied und darf dann ganz legal bei uns im Club Cannabis erwerben und abnehmen.
5: Die Mitglieder können dann, streng nach den gesetzlichen Vorgaben, bis zu 25 Gramm Cannabis am Tag und maximal 50 Gramm im Monat abholen. Doch es gibt noch weitere Auflagen. Im Umkreis von 100 Metern um die Abgabestelle dürfen Mitglieder kein Cannabis konsumieren. Auch innerhalb der Räumlichkeiten ist der Konsum untersagt. Um überhaupt Zugang zur Abgabestelle zu bekommen, benötigt man laut Gründer Benjamin Löwe einen gültigen Mitgliedsausweis.
4: Es wird dann, wie man es so kennt, an der Tür eine Kontrolle geben per Videoklingelanlage. Da kann man dann seinen Mitgliedsausweis in die Kamera zeigen, kann sich somit legitimieren, erhält dann Zugriff. Bei der Abgabe wird zusätzlich noch jedes Mal der Personalausweis oder eben ein gültiges Dokument, wie Reisepass, dann kontrolliert. Der muss vor Ort sein und nur so wird es dann auch ausgegeben, abgegeben.
5: Der Grund, einen solchen Verein ins Leben zu rufen, läge laut Löwe nicht nur darin, Cannabis legal anzubauen und an Mitglieder weiterzugeben. Der Verein will auch einen Beitrag dazu leisten, den Schwarzmarkt zurückzudrängen. Warum Benjamin Löwe die Abgabestelle eröffnet, beantwortet er klar.
4: Na gut, prinzipiell ist ein Thema der Gesellschaft. Am Rande der Gesellschaft, die macht es keinen Sinn. Die meisten Clubs sind bei irgendwelchen Industriegebieten. Wir sind jetzt hier mitten auf dem Kassberg. Super schöner Standort. Wir haben die Abstandsregelung eingehalten. Also die Frage nach dem Warum bei einem legalen Geschäft Wir wollen den Schwarzmarkt bekämpfen und nur das kann man dort machen, wo eben die Menschen auch sind.
3: Mehr Platz, moderne Klassenräume und endlich kurze Wege. An der Kooperationsschule in Chemnitz ist der neue Erweiterungsbau offiziell übergeben worden. Nicht einmal ein Jahr hat es gedauert, den neuen Schultrakt an der Brauhausstraße zu errichten. Rund 10,6 Millionen Euro fließen insgesamt in die Erweiterung und Modernisierung des Schulstandortes.
6: Ich habe es nicht geglaubt, weil ich habe ja nun schon mehrere Baugebäude von Schulen sozusagen begleitet und war fester Überzeugung, dass es nicht zu schaffen ist. Und insofern bin ich total positiv überrascht.
3: Geschafft haben sie es trotzdem und offenbar gibt es genügend Gründe, das auch ordentlich zu feiern. Nicht einmal ein Jahr hat es gedauert, bis aus einer Baustelle an der Kooperationsschule Chemnitz ein neuer Schultrakt geworden ist. Wo sich Schülerinnen und Schüler zuletzt noch zwischen Bauzäunen und schmalen Wegen bewegen mussten, gibt es jetzt vor allem eines: Platz. 8 zusätzliche Klassenräume, 4 Gruppenräume, neue Sanitärbereiche und einen Aufzug, durch den vom Hof aus nun auch alle Etagen des Schulgebäudes barrierefrei erreichbar sind. Mit der symbolischen Schlüsselübergabe durch Kösterbau ist der Erweiterungsneubau nun offiziell in den Händen der Schule. Und für Schulleiterin Katrin Jeschorek bedeutet das vor allem neue Möglichkeiten im Schulalltag. Dass hier heute überhaupt schon Schlüssel statt Baupläne übergeben werden konnten, ist dabei fast die eigentliche Besonderheit. Rund ein Jahr Bauzeit. Ein Tempo, das bei einem Projekt dieser Größenordnung selbst die Schulleitung überrascht hat. Für Finanzbürgermeister Ralf Burkhardt zeigt das vor allem, was möglich ist, wenn Planung, Bau und Schule an einem Strang ziehen. Dabei ist der Neubau nur ein Teil eines deutlich größeren Vorhabens. Rund 10,6 Millionen Euro werden insgesamt in den Schulstandort an der Brauhausstraße investiert. Die Hälfte davon, 5,3 Millionen Euro, kommt über Fördermittel der Sächsischen Aufbaubank. Eigentlich sollte die Kooperationsschule einmal ein komplett neues Gebäude bekommen. Weil dieses Vorhaben finanziell nicht mehr umsetzbar war, entschied sich die Stadt, stattdessen dafür den bestehenden Standort fit für die Zukunft zu machen. Dazu gehören der Erweiterungsbau und die Modernisierung des Altbaus. Für Burkhardt ist das Geld nicht nur eine Investition in ein Gebäude.
7: Beton gegossene Zukunft, sage ich immer, sind unsere tatsächlich Schulstandorte. Und das soll eben zeigen, dass hier Zukunft weiter gemacht wird, vorbereitet wird und dass wir bereit sind, eben auch für alle, die später noch kommen. Also immer eine schöne Botschaft an alle, die hier auch in der Stadt leben.
3: Und so viel Beton gegossene Zukunft macht offenbar hungrig. Zur Eröffnung gibt es für die Schülerinnen und Schüler deshalb erst einmal Eis. Und auch der Bürgermeister mischt sich vorsichtshalber unter die Wartenden. Ob für den direkten Austausch mit den Schülern oder doch für ein Eis, bleibt an dieser Stelle offen. Nach einem Jahr zwischen Bauzäunen, Umwegen und Baustellenlärm können die Schülerinnen und Schüler ihren neuen Schultrakt nun erobern. Das war Sachsen aktuell vom Wochenende, der Wochenrückblick aus dem Freistaat. 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Das gesamte Team wünscht Ihnen jetzt noch einen fantastischen Abend. Machen Sie es gut und bleiben Sie gesund.

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0: Alle Jahre wieder sind wir hier bei EPDen in Leipzig-Schönefeld und schauen uns heute mal gemeinsam mit André Dehn, die zweite Generation des EPDen-Unternehmens, hier die Unterhaltungselektronik und Haushaltsgeräte an. 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
0: Was macht denn EPDen allgemein so besonders? Was unterscheidet euch vielleicht von so anderen Händlern?
1: Ja, prinzipiell ist es natürlich der Service, deswegen gibt es auch den Claim einfach persönlicher. 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Und sie erwarten halt ordentliche Geräte, qualitativ hochwertige Geräte, Geräte, die wir auch selber reparieren können, wo wir einen Service machen können. Und ja, so gibt es uns schon seit, ja, ich muss rechnen, seit 1992. Ne?
0: Ja, schön. Vielleicht finden wir heute auch heraus, was ich noch brauche bei mir in der Wohnung. Ja. Ich würde sagen, wir schauen uns vielleicht ein bisschen mal hier an, was du aktuell im Sortiment hast, oder?
1: Genau, das machen wir.
0: Sehr schön.

0: Auf geht's zum Gottesdienst.
1: Also der Moped-Gottesdienst ist tatsächlich einfach ein Gottesdienst mit Mopeds und mit Mopedfahrern und mit interessierten Gästen. Und er ist aus der Überzeugung heraus entstanden, dass das ganze Leben von Gott begleitet ist. Und ein sehr großer Teil im Leben von jungen Menschen hier sind Mopeds. Und deswegen war eigentlich ganz schnell klar, wir müssen auch mal einen Moment schaffen, wo wir diese Mopeds, das Leben mit diesem Hobby vor Gott bringen und man einmal einen ganzen Gottesdienst mit Mopeds, ihren Fahrern und allen interessierten Zuschauern feiert. Wir hatten vor vielen, vielen Monaten die Idee, diesen Moped-Gottesdienst einmal mit den Juden, die in Sachsen leben, zusammen zu feiern. Und der Landesrabbiner hat zugesagt.
2: Wir waren unglaublich berührt, als diese wunderschöne Gemeinde hier mit dieser klasse Idee an uns gewendet hat, einen multireligiösen Andacht zu machen. Nicht nur christlich, sondern christlich und jüdisch zusammen.
1: Und wir sind jetzt hier versammelt, irgendwie um unsere Leidenschaft drumherum und um das, was irgendwie unser Leben, unseren Alltag, unsere Freizeit ausmacht, und versuchen, bei allem, was uns unterscheidet, das Verbindende zu finden, bei Gott, bei unserem Glauben, bei unserer Religion.
3: Es war eine ganz besondere Atmosphäre hier auf dem Pfarrhof in Großschirma. Moped-Gottesdienste gab es ja häufiger schon mal, diesmal ein christlich-jüdischer, passend zum Jahr der jüdischen Kultur. Und es war einfach wunderbar, das hat wirklich gezeigt, was Gesellschaft zusammenhält.
4: War ausgefallen und mal was ganz anderes, was man nicht jedes Jahr erlebt.
5: Da ich selber begeisterter Mopedfahrer bin, nach wie vor über die Jahrzehnte, kann ich schon sagen, hat es mich heute hierher gezogen. Und das hat mir sehr gut getan.
6: Vor allen Dingen auch, dass die jüdische Gemeinde mit dabei sein kann, der Pfarrer und katholische. Und dass wir hier gemeinsam zusammen den Gottesdienst verbringen wollen. Das war sehr schön, hat mich sehr gefreut.
1: Das ist ein sehr, sehr erfüllendes, schönes Gefühl und ich glaube, ein echt wichtiges Zeichen für diese Region.

0: mit dem neuen Wirtschaftshof gibt es natürlich nochmal ein ganz neues Bild. Der Zoo hat einen ganz anderen Charakter dann. Also der Besucher nimmt das ja auch wahr. Und in der Zukunft kann man dort auch viel näher rangehen, muss man auch sehen, was getan wird. Die Mitarbeiter haben kurze Wege, also das ist eigentlich eine wunderschöne Sache. Also wir befinden uns mal im Zoo in Hoyerswerda. Das ist immerhin der drittgrößte Zoo von Sachsen. Und dass wir uns derzeit in den letzten Monaten auch im Rahmen des Strukturwandels damit tragen, den Zoo größer zu machen. Summa summarum soll es nachher einen größeren Wohlfühlcharakter geben, natürlich für die Besucher. Aber ganz wichtig ist auch, die Arbeitsbedingungen für unsere Mitarbeiter im Zoo zu verbessern.
1: Wir sind jetzt konkret im neuen Wirtschaftshof mittendrin, der aus einer Heu- und Strohscheune neu gebaut und bestehen wird, aus einem großen Lager für Futtermittel mit der Futterküche gleich angrenzend und der ganzen Kühl- und Tiefkühltechnik und indem wir auch unsere neuen Sozialräume für die Tierpflege integrieren werden. Wir erweitern unser Bildungsangebot hier mit dem Wirtschaftshof. Es wird Futterzubereitungen geben, durch die der Besucher dann durch eine große Scheibe in die Futterküche reinschauen kann. Das ist aber für unsere internen Abläufe absolut wichtig. Und weil wir jetzt teilweise Teile des jetzigen neuen Wirtschaftshofs noch mitten im Zoo haben, ist es natürlich auch wieder die Voraussetzung, die hier an den Rand des Zoos zu bringen, damit wir im Zoo den Platz

0: Platzgewinn, um unsere neue Asienanlage zu bauen. Uns war wichtig, dass wir eine Photovoltaikanlage auf einem Dach installieren können, um unsere Kühl- und Tiefkühltechnik zu betreiben.
1: Man hat die Tiere und dann hat man im Schloss die Möglichkeit, Kindern oder anderen auch Erwachsenen, Menschen, Bürgern etwas zu vermitteln von der Geschichte der Stadt Hoyerswerda. Wenn man das miteinander verbindet, dann hat man nach außen hin eine ganz andere Darstellung, als wenn man nur in einen Zoo hineingeht, um Tiere zu sehen.
0: Der Tourismus im Lausitzer Seenland wächst und entwickelt sich gut und wir sehen uns als eine der Touristendestinationen hier im Umkreis, bei der man zu gutem wie auch schlechtem Wetter hinfahren kann.
1: Die Verknüpfung, die wir hergestellt haben seit dem Jahr 2011 zwischen Schloss und Zoo, ist ein hervorragendes Beispiel, wie man Geschichte der Stadt spielerisch für Kinder darstellen kann, weil das ist drinnen mit vorhanden, aber auf der anderen Seite auch die Stadtgeschichte darstellen kann, wo man zieht durch einen Zoo oder auch Schlossbesucher durch das Schloss zieht, also die unterschiedliche Interessen haben, aber einfach durch dieses Kombi-Ticket nachher Besucher von beiden Städten werden. Und wenn dann wieder rausgegangen wird, hat der Mensch mehr erlebt, als er eigentlich vorhatte.

0: So, André, jetzt sind wir hier bei den ganzen Fernsehern. Von groß bis klein habt ihr hier wirklich alles. Was kannst du besonders empfehlen?
1: Also ich sage mal so, wir hören erstmal immer zu, was will der Kunde wirklich, ne? Wir versuchen dann schon auch dem Kunden das richtige Produkt zu verkaufen. Wir gehen auch gern mal hin zur Kundschaft, messen dort aus oder gucken uns den Abstand an oder entscheiden dann mit dem Kunden gemeinsam, was wir für ein Gerät nehmen. Natürlich ist unsere favorite Firma Metz, eine deutsche Firma, die sehr einfach von der Bedienung her ist, trotzdem absolute Top-Qualität bietet, made in Germany. Auch die Firma Löwe macht das. Und zur Abrundung haben wir noch die Panasonic-Geräte im Angebot. Aber ich sage auch jedem Kunden immer, wenn er gerne ein anderes Fabrikat möchte, ein Philips oder ein Samsung, dann bekommt er das natürlich auch. Aber Empfehlung von uns ganz klar, die Firma Metz.
0: Bei meinen Großeltern ist es ja mittlerweile so, die haben 5 verschiedene Fernbedienungen und irgendwie das dauert 30 Minuten, bis irgendwann mal der Fernseher an ist. Das ist ja hier nicht der Fall, oder?
1: Ja, das versucht man schon immer zu entkomplizieren, weil kompliziert genug sind teilweise die Geräte. Und wir versuchen das dann schon so zu erklären, dass die Kunden das auch verstehen, dass man mit einem guten Gefühl geht, wenn man das Gerät geliefert hat. Wir liefern ja eigentlich auch fast alle Geräte, stellen die auf oder hängen die an der Wand oder verkabeln die mit den anderen Geräten. Und dann muss ich halt bei dem Kunden das Gefühl haben, dass er es auch versteht. Wenn das nicht der Fall ist, dann komme ich auch gerne noch ein zweites Mal hin und erkläre da auch nochmal.
0: Und wenn ich jetzt nicht so der Fernsehtyp bin, sondern eher auf Hören aus bin, habt ihr da auch was für mich
1: Genau.
0: im Angebot?
1: Ja, dann haben wir natürlich die Firma Audioblog, die verschiedenste Musikanlagen im Angebot haben, von klein bis groß. Machen wir was Verrücktes, ne? Haben wir uns schon angeguckt. Das ist der Opus, der Lautsprecher, ist ein Lautsprecher. Aber es gibt auch die ganz klassische Musikanlage mit CD und dann meist in Silbern oder in Schwarz von der Farbvariante her. Auch Holzgehäuse gibt es da und das kann man sich auch wunderbar hier angucken. Wir haben fast komplettes Sortiment von Audioblog.
0: Ich bin total geflasht. Das ist ja wirklich für jeden was dabei. Nicht schlecht. Was hältst du davon, wenn wir vielleicht noch weiterschauen zu den Waschmaschinen,
1: Ja.
0: was ihr da so aktuell da
1: Gehen wir
0: habt?
1: mal in unsere andere Abteilung, ne?
0: Ja,
1: Genau.
0: ich freue mich.
2: Ich habe eigentlich immer schon gemalt. Ich kann mich nicht an den Punkt erinnern, weil es den immer gab. Ich heiße Lydia Thomas, ich bin Künstlerin bzw. Malerin. Ich habe in München Malerei studiert an der Akademie der Bildenden Künste, habe 2015 mein Diplom gemacht und arbeite seitdem ziemlich eng und oft mit der Galerie Weise in Chemnitz zusammen. Ja, es ist mein Leben absolut. Klar hat man vielleicht hin und wieder auch mal so eine Krise und wenn irgendwas nicht so richtig hinhaut, hat man auch Zweifel, aber ich komme immer wieder dahin zurück und dann erst recht. Die Welt, die man da hat, das in Bilder zu verpacken oder auf Bilder zu bringen, das, was sich da im Kopf abspielt und im besten Fall da irgendwie auch noch vielleicht den einen oder anderen Betrachter da.

mitzufinden, das war immer ein Ansporn eigentlich. Also eigentlich male ich ja schon oft Personen aus meinem nahen Umfeld. Ich nehme die oft aus ihrem natürlichen Kontext und setze sie in einen anderen. Und oft ist es mir auch schon passiert, dass ich manchmal mit dem Bild überhaupt nicht weiterkomme und dann abends damit einschlafe und früh habe ich dann die Lösung so und dann ist mir das völlig klar. Ich freue mich ganz besonders darauf, jetzt im kommenden Jahr mit meinem Kollegen Florian Merkel da das Projekt Changer umsetzen zu dürfen. Das sind zwei Umkleidekabinen, die stehen in der Stadt. Und jeder ist berechtigt mitzumachen, sein eigenes Kunstwerk gegen ein bestehendes oder eines, was im Changer gezeigt wird, einzutauschen. Das ermöglicht vielleicht dem ein oder anderen jungen Künstler eine Präsentationsfläche, die er sonst noch nicht so hat oder hatte. Unser Sinn dabei war auch, die Kunst ein bisschen mehr an die Bevölkerung heranzutragen, da einfach ein paar Hemmschwellen weg abzubauen und einfach die Schnittstelle ein bisschen zu schaffen zwischen Kunst und Bevölkerung. Das ist schon echt eine Herzenssache, ja. Ich bin mir ganz sicher, dass es viele Umbrüche geben wird nächstes Jahr im Hinblick auf die Kulturhauptstadt, dass viel Positives kommen wird, dass vieles im Wandel ist, dass man viel draus ziehen kann, dass viel entstehen wird, dass das auch langfristig sein wird, dass das Ungesehene sichtbar gemacht wird. Und es wird auch viele auf die bestehende Kunstszene aufmerksam machen. Ich wünsche mir für die Chemnitzer aufgeschlossen der Kulturhauptstadt entgegenzugehen und ein bisschen vielleicht die Skepsis abzulegen an der einen oder anderen Stelle. Und dann glaube ich, kann das eine super Chance sein.

0: Die Attraktivität, denke ich, des ganzen Ortes konnte dadurch schon gesteigert werden. Wer blickt schon gerne, wenn man hier wohnt oder arbeitet, auf eine alte Ruine, die auch verfällt?
1: Wir denken, dass die Entwicklung, die schon positiv begonnen hat, sich so auch fortsetzen wird. Im Bereich des Maxam-Werkes, dort war eben dieses alte Verwaltungsgebäude aus DDR-Zeiten. Das war ein großer Aufwand und eigentlich nur möglich durch die Förderung, dass man auch so einen Bau wegbekommt und dann natürlich neue Chancen eröffnet.
0: Seit letztem Jahr haben wir hier Parkflächen geschaffen für uns als Unternehmen, aber auch für viele andere ansässige Unternehmen des Ortes Schlungwitz und der ganzen Gemeinde. Dadurch, dass ein Stromanschluss da ist, auch ein Wasseranschluss, ist man hier schon flexibel in der Gestaltung.
1: In diesem Bereich waren große Hallen untergebracht und diese Gebäude wurden nach und nach leergelassen und durch andere Firmen besetzt. Speziell an dieser Stelle haben wir uns überlegt, dass wir natürlich die Möglichkeiten, die sich vor Ort bieten, nutzen. Und das ist zum einen der Spreeradweg, der von der Quelle bis nach Berlin führt, wo die Radfahrer direkt hier daneben vorbeikommen. Aber wir haben natürlich auch schon Interessenten vor Ort gehabt, die sogenannten Dirtbiker, die hier ein Gelände haben und sich Gelände modelliert haben. Und für die konnten wir mit dem Unterstand, mit einem Treffpunkt etwas schaffen, aber natürlich auch mit einer Fahrradreparaturstation und natürlich für die Radfahrer auf dem Spreewaldweg. Und für die gibt es hier auch eine Lademöglichkeit, dass man entsprechend auch den Akku aufladen kann und dann wieder die Fahrt fortsetzen kann, nachdem man sich ausgeruht hat. Also wir versuchen auch Angebote zu schaffen der mobilen Versorgung. Wir haben Marktbuden vorgehalten, die man natürlich auf diesen befestigten Flächen für eine Glühweinbude entsprechend nutzen kann. Gemeinsam mit vielen anderen Projekten, also wir haben auch die Brücke neu gebaut, sodass auch die entsprechenden Infrastruktur im Umfeld gemacht wurden, hat sich der ganze Ort schon merklich verbessert. Und das merkt man, glaube ich, auch in den Zuzugszahlen in diesem Ortsteil, dass die Einwohner das als attraktiv empfinden.

0: Ja, André, da sind wir jetzt hier bei den Waschmaschinen, Trocknern und was es ja sonst noch so gibt. Was genau habt ihr hier alles?
1: Ja, es wird genauso wie bei den Fernsehgeräten. Du hast Waschmaschinen.

0: Waschmaschinen mit einer größeren Beladung, Waschmaschinen mit einer kleineren Beladung, Waschmaschinen, die einen Deckel nach oben haben. Wir haben natürlich auch Trockner oder auch Waschtrockner, die beides in einem Gerät beinhalten. Das heißt, es gibt Wohnungen oder Waschkeller, wo man genug Platz hat. Und dann gibt es natürlich unsere platzsparenden Geräte. Es gibt auch untiefe Geräte, die sind nur 40 tief. Ne? Die kriegt man dann auch noch in so Bäder rein.
1: Ich wollte gerade fragen, genau. Ich wohne ja in einer WG. Wir hatten auch mal eine Zeit lang überlegt, ob wir so eine Waschtrockner-Kombi kaufen. Und dann hat das aber irgendwie wenig Sinn ergeben. Deswegen sind wir jetzt quasi auf zwei Geräte. Ja. Aber es ist ja dann auch, wer bezahlt das dann? Wer kauft das? Wie teilt man sich dann da rein? Und da habt ihr ja eine coole Lösung gefunden.
0: Ja, das nennt sich Mieten statt Kaufen. Du zahlst also eine monatliche Miete im Abo-Modell, ähnlich wie bei einer Wohnung. Und da kann sich jeder reinteilen. Und sollte es mal so aussehen wie das, was du in der Hand hältst, ist unser Entkalker-Heizstab, die wir sehr oft so rausholen, dann wird er kostenfrei gewechselt.
1: Ja. Das habt ihr mir ja vorhin in die Hand gedrückt. Ich wusste gar nicht, was es ist.
2: Genau.
1: Wir hatten ja mal den Fall, dass wir kein Warmwasser hatten und dann wurde ich beschuldigt von meinen Mitbewohnerinnen, dass ich ja das letzte Warmwasser genutzt hätte, um die Wäsche zu waschen. Genau. Das stimmt ja gar nicht.
0: Nee, das ist quasi ein Tauchsieder. Damit machst du das kalte Wasser, was aus der Leitung kommt, warm und gibst das dann eben auf die Waschmaschine mit einer verschiedenen Temperatur, so wie du es eingestellt hast. Ja. Und sollte dein Heizstab so aussehen, dann hast du nicht richtig entkalkt.
1: Ja, und da habt ihr ja aber auch eine Lösung zum Entkalken.
0: Wir haben unsere Firma Clearwhite, die also für die Industrie auch die Mittel herstellt. Das sind also spezielle Entkalker, spezielle Maschinenreiniger. Und die reinigen dir deine Maschine dort, wo du nicht hinkommst. Die tun also die Waschmittelreste rausspülen, die entkalken deinen Heizstab. Das muss aber wirklich auch gründlich jährlich gemacht werden. Wenn du so ein Abo-Modell machst, machen wir das einmal im Jahr. Wenn du das Abo-Modell nicht hast, dann musst du das selber machen.
1: Und wenn ich das mit den Dosierungen gar nicht so richtig hinkriege, habt ihr da vielleicht auch eine Lösung für mich?
0: Genau, da gibt es dann von der Firma Miele das Twindos-System. Da steckst du die Kartusche unten rein in die Waschmaschine und die Waschmaschine misst dann den Verschmutzungsgrad und wiegt auch deine Wäsche aus. Und dann hast du ein optimales Reinigungsergebnis, ohne dass du irgendwie selber dosieren musst. Das macht die Waschmaschine für dich.
1: Das ist ja der Wahnsinn. Die Waschmaschine erkennt also, wie viel da drin ist, wie schmutzig das ist und was sie dann letzten Endes braucht. Das ist total effizient.
0: Du musst ihr bloß sagen, ist es weiße Wäsche oder dunkle Wäsche, das erkennt sie nicht.
1: Das kriege ich noch hin, würde ich sagen. Ja, vielleicht schauen wir dann auch direkt mal weiter.
3: Kein anderes Event bringt automobile Leidenschaft so auf den Punkt. Die Essen Motor Show präsentiert 10 Tage lang die Trends in Sachen Performance und Racing, Tuning und Lifestyle, Motorsport und Classic Cars. Zahlreiche Fans aus ganz Europa zieht es in die Messe Essen, um sich die Highlights der rund 500 Aussteller anzusehen.
4: Die Essen Motor Show ist elementar wichtig dafür, dass man auch sieht, was Tuning bedeutet. Das heißt im Prinzip, das ist Kunst, das ist Liebe, Pflege. Das wertvollste Schatz, den man hat zu Hause in dieses Automobils. Und das hat nichts zu tun mit den Poser und Rasenszenerien, die in manchen Köpfen draußen unterwegs sind.
3: Die Tuning Experience ist das Epizentrum der Messe und zeigt rund 150 Fahrzeuge. Hier gibt es spektakuläre Breitbauten, echte Raritäten und detailverliebte Höchstleistungen auf 4 Rädern. Dieses Jahr kommen die Tuner aus 16 Nationen. Es ist die internationalste Tuning Experience aller Zeiten. Auch das Maß an Kreativität kennt keine Grenzen.
5: Das fängt beim klassischen Automobil an, geht hin bis zum brandneuen Automobil, geht von Auto, das auf Performance und Rennsport umgebaut ist, bis hin zum Showcar, was bis in die letzte Ecke verändert wurde. Das sind die Schrauben am Unterboden vergoldet, verchromt, der Unterboden lackiert. Also wir zeigen die ganze Bandbreite.
3: Diesen vollständig umgebauten BMW E34 M5 Touring samt passendem Trailer gibt es wohl so kein zweites Mal. Denn auf ihm thront ein BMW 1602 im identischen Look. Dahinter steckt eine ganz besondere Geschichte.
6: Es ist ein sehr emotionales Projekt, denn es steht für meinen großen Bruder, der im März verstorben ist und mir mein ganzes Leben lang eine Stütze war. Die Geschichte handelt also davon, wie der große Bruder den kleinen Bruder durchs Leben trägt.
3: Der Ideenreichtum der Szene ist ein Erlebnis für jeden Autofan. Dieser 68er VW Käfer ist mit einem 612 PS starken Tesla-Motor zukunftsbereit. Ungebrochen ist der White-Body-Trend, den man hier in zahlreichen Varianten antrifft. Auch sonst ist die Messe ein Trendbarometer.

0: sieht alles, was in der Szene angesagt gerade ist, aber man sieht auch das, was vielleicht nächstes Jahr angesagt sein könnte oder in 2, 3 Jahren. Hier werden auch Trends geschaffen. Hier ist ein Teilnehmer aus Polen mit am Start, der hat einen Kaido Racer gebaut. In Japan ist das eine absolute Subkultur im Tuning, ist absolut legendär. Da hat es in den späten 90er, 2000er auch schon Filme dazu gegeben. Und der hat so ein Fahrzeug hier gebaut, das hier das absolute Einhorn ist. Ist total farbenfroh, ist total kurios und die Leute drehen drauf durch, wenn sie es sehen.
1: Ein weiterer Publikumsmagnet ist der Supersportwagen Ford Mustang GTD. Mit 800 PS und einem V8-Motor ist er sowohl für die Straße als auch für die Rennstrecke konzipiert. Die Fans können sich außerdem auf das Girls Only GT Tires Rennsportteam freuen. Es ist das weltweit einzige komplette weibliche Team in der Boxengasse.
2: Ja, natürlich kriegt man manchmal vielleicht ein bisschen verwunderte Blicke ab. Aber ich denke, es ist immer so, im Motorsport muss man sich immer beweisen, egal ob Mann oder Frau. Und da macht es im Prinzip keinen Unterschied.
1: Wer nach viel Action und PS-Power etwas Ruhe sucht, der genießt die Dakar-Ausstellung mit legendären Wüstenfahrzeugen und extravagante Oldtimer im Klassik- und Prestige-Salon. Die Essen Motorshow hat für jeden was zu bieten.
3: Also es ist ja schon erstaunlich an dem Preview Day und die Hallen sind voll. Das heißt, die Faszination Automobil mit Verbrennertechnologie auch noch behaftet und Elektrotechnologie auf der anderen Seite ist natürlich schon brutal faszinierend, weil ich habe beides auf einem Fleck und ich habe halt in Europa nichts Vergleichbares in der Dimension. Das heißt, die Leute wissen, sie müssen hierher kommen und sie sind da.
1: Die Essen Motor Show ist die Messe für Individualisten mit viel Herzblut. Das wird sich auch in Zukunft nicht verändern.

0: Der Berg ist für mich wirklich ein Sehnsuchtsort. Hier findet man die Ruhe, die man manchmal braucht, um einfach auch eine gewisse Gelassenheit zu finden.
1: Wir sehen es als große Chance, wenn wir hier einen barrierefreien Zugang haben, dass wirklich auch unsere Veranstaltungsreihe in naher Zukunft und in weiterer Zukunft überhaupt durchgeführt werden kann, weil natürlich auch unsere Besucher älter werden, weil auch unsere Mitglieder älter werden und gefühlt wird ja der Eubin beim Besteigen sowieso jedes Jahr höher.
0: Wer den Berg Eubin besteigen will, muss natürlich einen gewissen Rucksack auf sich nehmen. An der Bergkirche vorbei, viele, viele Stufen hinauf auf das erste Zwischenplateau, den steinigen Weg durch das Eingangstor, im Kassenbereich vorbei, nochmal der letzte Anstieg bis auf das obere Burgplateau. Das ist natürlich eine Herausforderung, die muss man meistern. Wir haben hier auf dem Berg einen noch bewirtschafteten Friedhof. Der ist in Deutschland einzigartig und wir merken, wie schwierig es ist, dass die Leute hier hochfinden, hauptsächlich auch die Älteren. Und hier soll natürlich mit dem Projekt die Möglichkeit geschaffen werden, dass jeder in der Lage ist, diese Schönheit hier auf diesem Berg zu erleben. Die Probleme sind hauptsächlich, dass der Berggasthof polizeilich gesperrt ist und wir einen wichtigen Anziehungspunkt mit der gastronomischen Versorgung auf dem Berg so nicht mehr gewährleisten können.
2: Unser Berggasthof ist von oben bis unten hin eigentlich kaputt und nicht mehr so nutzbar, wie es eigentlich sein sollte. Denn wir erwarten ja hier über 120.000 Gäste auf dem Eubin. Und es wäre sehr schön, wenn das alles mal wieder so wäre, dass wir es nutzen könnten.
0: Der Berg Eubin hält eine ganze Reihe an Veranstaltungen für unsere Gäste bereit. Das geht über die historischen Mönchszüge, über den Kaiserzug, dann die verschiedenen Burg- und Klosterfeste.
2: Ich stelle mir vor, wenn alles wieder in Ordnung ist und alles wieder saniert ist, dann dürfen die Gäste sich hier setzen, entweder auf der Terrasse oder dann hinter den wunderschönen Panoramafenstern.
1: Ich würde mir für den Eubin wünschen, dass wir so weitermachen wie bisher, dass wir alle hier Hand in Hand arbeiten und dass wir einen ordentlichen Zugang zu dieser Burg- und Klosteranlage können, damit wir den Besuchern es wirklich ordentlich zeigen können, was hier vor über 600, 700 Jahren auf dem Eubin schon geschehen ist.

0: in Sexy Limits Taiwan ist es uns ganz wichtig, dass wir eine künstlerische Brücke nach Taiwan und wieder zurückschlagen. Wir zeigen dann, was ist denn die asiatische Kultur, was ist denn die sächsische Kultur, und wir vereinigen diese beiden Welten zu einer zusammen. Ich komme aus Sachsen, ich bin Dresdner, und die Mui, die ist aus Taipei, aus Taiwan, und ist aber auch schon jetzt 25 Jahre hier in Europa. Und ja, und 2009 haben wir uns dann kennengelernt, und 2015 dann hat sich Mono Productions gegründet, und ja, und Taiwan und Sachsen hat sich in dieser Hinsicht schon vereinigt.
1: Tanz, wir nennen das als Körpersprache. Das ist eigentlich eine internationale Sprache. Du kannst durch die Körper verstehen, ach, was es jetzt gerade Geschichte erzählt. Die Hälfte meines Lebens war in Sachsen, in Deutschland. Und als eine wichtige Künstlerin hier entwickelt. Und ich wünsche, ich verbinde die zwei Länder. Und dazu ich versuche, die zwei Länder Kultursformen zusammen verbinden und einander vereinen. Einerseits, ich will gern Sachsen, besonders Sachsen, Deutschland, die ganze Kultur nach Taiwan vorstellen. Auf anderer Seite, ich hätte gern auch meine Kultur hier mitbringen.
2: Jetzt sind wir hier beim kleinen Krimskrams. Wo andere vielleicht auch sagen würden, das brauche ich doch gar nicht, den Quatsch. Aber du hast mir vorhin schon gezeigt, hier ist auf jeden Fall ein ganz tolles Gadget. Also ja. Das finde ich ja wahnsinnig.
3: Unser Brötchenbäcker, also sinnlos ist er nicht. Da ist schon, also für Leute, die jetzt nicht gerne Brötchen immer nur auf den Toaster legen, sondern das rundherum gebräunt haben möchten, ist unser Brötchenbäcker ein super Gerät. Aber wir haben eben auch Eierkocher, für ein Ei, für drei Eier, für acht Eier und all solche Geräte hier. Ja. Und da sucht man natürlich von Kunden auch immer das richtige Gerät aus oder können das auch bestellen.
4: Ja, André, also es ist ja wirklich allerhand hier von bis A bis Z, ist ja wirklich alles dabei.
2: Und ich würde sagen, wenn Sie hier was entdeckt haben, was Sie unbedingt brauchen, dann ab nach Schönefeld in Leipzig zu EPDen, zum André und den wirklich netten Kollegen. Hier ist alles dabei. Ne? Nicht nur die Geräte, auch ja, der Service, die Beratung, sogar bis nach Hause. Also Wahnsinn. Bin hin und weg.

0: Ein Tag in Wernigerode.
1: Für Lieblingsorte entdecke ich die Stadt, die aussieht wie ein Harz-Postkartenmotiv. Fachwerk gibt's. Ein Schloss gibt's hier natürlich auch.

0: Sieht ja fantastisch aus hier.
1: Ja, ich hoffe doch.
0: Und eine Bahn, die auf dem höchsten Punkt Norddeutschlands fährt, die gibt's hier auch.
2: Das sind Kindheitserinnerungen tatsächlich. Ich weiß gar nicht, wie oft ich mit meinen Großeltern schon mit der Brockenbahn hier hochgefahren bin.
3: Das ist Eisenbahnromantik pur.
4: Spätestens in dem Augenblick, wo er bei uns auf dem Bahnsteig steht und die Dampflok kommt, dann bekommt auch er diesen Touch, wie man so sagt.
0: Was kann ich hier entdecken und wo komme ich vielleicht an meine Grenzen?
2: Das hätte ich ja nie gedacht, dass ich mal auf dem Hexenbesen sitze.
1: Es ist ganz toll zu sehen, wenn Kinder von 8 Jahren ihre Eltern an die Hand nehmen und dann anfangen, ihnen das Gebäude zu erklären. Ist ja oft eher umgekehrt.
0: Das berührt sie, merke
1: ich. Ja, das finde ich schon toll.
0: Ich nehme euch mit für Lieblingsorte in Wernigerode.

0: Wernigerode liegt am Nordrand des Harzes. Und wenn es etwas gibt, das zu einem Besuch hier einfach dazugehört, dann ist es eine Fahrt mit der Harzer Schmalspurbahn. Mehr als 140 Kilometer ist das Streckennetz lang und die bekannteste Strecke führt hinauf auf den Brocken. Und ach, was soll ich sagen, ist das nicht herrlich?
1: Ist das nicht fantastisch? Ich bin mit Volldampf im Harz unterwegs. Es geht hinauf auf den Brockengipfel. Das ist Norddeutschlands höchster Berg. Und oben bin ich verabredet bei, ich sag mal, bestem Harzwetter.
0: Mit wem ich auf dem Brockengipfel verabredet bin, das verrate ich gleich. Und ja, das mit dem Brockenwetter geht schon mal gut los. Unten im Tal noch halbwegs sommerlich warm, hier oben plötzlich kalt und nass. Beim nächsten Mal packe ich wohl doch eine Regenjacke ein. Mit rund 700 PS schlängelt sich die Bahn durchs Gebirge. Mehr als 40 Kilometer pro Stunde schafft sie dabei nicht. Schnell ist anders, klar, aber darum geht's ja auch gar nicht.
1: Das sind Kindheitserinnerungen tatsächlich. Ich weiß gar nicht, wie oft ich mit meinen Großeltern schon mit der Brockenbahn hier hochgefahren bin.
0: Und jedes Mal war die Fahrt für mich ein echtes Erlebnis. Von Wernigerode bis hoch auf den Brocken lässt sich die Bahn gut anderthalb Stunden Zeit. Seid ihr schon einmal mit der Brockenbahn gefahren? Schreibt es in die Kommentare. Für mich ist das Eisenbahnromantik pur.
1: So, angekommen. Ich finde, das war eine ganz gemütliche Fahrt. Ein bisschen Ruß habe ich im Gesicht, aber ansonsten war es sehr schön.
0: Ich bin auf etwas mehr als 1141 Metern und hoffentlich wird das Wetter noch ein bisschen besser. Immerhin ist ja Sommer, ganz schön windig hier. Doch mal sehen, was ich hier oben auf dem Brockengipfel so alles entdecken werde. Verabredet habe ich mich hier oben mit Christoph Lampert. Den Brocken kennt er zu jeder Jahreszeit und damit wahrscheinlich bei fast jedem Wetter. Rund 220 Tage im Jahr verbringt er hier oben, sagt er, denn Christoph Lampert ist der Leiter des Brockenhauses.
2: Guten Morgen.
3: Ja, hallihallo, herzlich willkommen auf dem Brocken. Mein Name ist Christoph Lampert.
1: Jonas, freut mich.
3: Ja, Jonas, dann darf ich bitten, herzlich willkommen und ins Brockenhaus.
1: Ja, auf ins Warme, hier ist ganz schön kalt und windig.
0: Das Brockenhaus ist bei dem Wetter nicht nur ein ziemlich guter Tipp zum Aufwärmen. Auf drei Etagen geht es hier um die Natur und die bewegte Geschichte des Berges. Und ich merke schnell, der Brocken ist weit mehr als nur ein schöner Aussichtspunkt. Was genau dahinter steckt, will ich von Christoph Lampert wissen.
1: Jetzt sind wir ja hier oben auf dem Brocken. Was kann man denn im Brockenhaus erleben, was man jetzt draußen auf dem Brockenplateau sozusagen nicht erleben kann?
3: Na, im Brockenhaus haben wir natürlich 360 Millionen Jahre Geschichte dargestellt. Ja, also von seiner Entstehungsgeschichte, als er noch ein unterseeischer Vulkan werden wollte, bis über Goethe und Heine, die natürlich auch nicht mehr aktiv hier oben auf dem Brocken sind. Alles das haben wir hier auf dem Berg und wir haben natürlich auch die Natur dargestellt hier oben im Nationalpark Harz. Rund um den Brocken, den sogenannten Brockenurwald, die Naturentwicklungszone, wo der Mensch nicht eingreift, wo die Natur sich entwickeln kann, wie sie es möchte. Und das kann man bei uns natürlich an 365 Tagen im Jahr erleben. Ganz im Gegensatz zu dem, was man draußen hat, weil es ja doch meistens schlechtes Wetter hier oben auf dem Brocken ist.
1: Das kann ich mit dem heutigen Tag auch bestätigen. Was macht denn die Natur hier im Nationalpark Harz so besonders?
3: Ja, die Natur im Nationalpark Harz, und deshalb ist er schlussendlich auch mal Nationalpark geworden, ist was ganz Besonderes. Ja, wir haben hier die sogenannte Kern

0: Zone des Nationalparks Zarz rund um den Brocken, den sogenannten Fichtenurwald, wo wir tatsächlich noch autochthone, das heißt hier tatsächlich heimische Fichte haben. Ja, wir haben quasi seit 2019 eine neue Ausstellung, die sich mit Natura 2000, also mit den europäischen Schutzkonzepten beschäftigt. Und in dieser Natura 2000 Ausstellung kommt natürlich auch der Waldumbau und die Waldentwicklungszonierung hier oben auf dem Berg, die wird dann natürlich auch thematisiert.
1: Sie sind hier das ganze Jahr oben als, ich sag mal, Leiter vom Brockenhaus. Wie ist das? Wie erleben Sie den Brocken? Was macht den Reiz aus für Sie?
0: Na, der Brocken ist natürlich tatsächlich an 365 Tagen im Jahr immer anders. Er ist immer spannend, das Wetter ändert sich immer alle 10 Minuten, alle 15 Minuten. Wenn die Touristen uns hier oben fragen, wie wird das Wetter heute Nachmittag, kriegen wir noch mal Sonnenschein, dann sagen wir, das können wir Ihnen nicht sagen. Wettervorhersagen für den Brocken gelten immer für die nächsten 15 Minuten. Und wir haben den Leuten auch schon erzählt, nein, heute ist den ganzen Tag über Nebel, heute sehen Sie gar nichts. Und 10 Minuten später standen wir als Lügner da, weil traumhafter Sonnenschein war und Blick bis Wernigerode runter. Also es ist immer anders, es kommen jeden Tag neue Leute. Und das ist immer spannend und immer neu.
2: Der Brocken wurde einst auch militärisch genutzt. Während der deutschen Teilung war der Gipfel jahrzehntelang Sperrgebiet. DDR-Grenztruppen und Geheimdienste nutzten den Brocken. Heute erinnert unter anderem ein Ausstellungsteil im Brockenhaus an diese Zeit.
0: Also die Kuppel vom Brockenhaus ist halt original erhalten geblieben. Die ist also aus dem Baujahr dieses Hauses von 1984-85. Das ist natürlich alles GFK-Kunststoff. Kein Metall, auch die Schrauben sind alles Kunststoff, weil man natürlich hier mit den Abhöranlagen, die die Stasi hier verwendet hat, hat man natürlich den gesamten Funkverkehr von Westdeutschland nach Westberlin und zurück aufgefangen. Und da hätte Metall natürlich gestört und deshalb ist das alles Kunststoff. Gebaut tatsächlich von den DEFA Filmstudios in Potsdam-Babelsberg. Ja, die Kulissenbauer in den Filmstudios haben nicht wirklich gewusst, was sie bauen. Deshalb ist das auch alles so gründlich mit orangen Zahlen hier markiert. Man hat das alles. Es musste schnell gehen. Hier oben ist ja immer schlechtes Wetter auf dem Brocken. Man hat das also alles mit Hubschraubern hier hochgefahren, hier hochgeflogen besser gesagt. Und ja, dann musste es schnell zusammengeschraubt werden. Und innerhalb von 2-3 Tagen war die ganze Aktion dann erledigt. Und die Stasi konnte mit ihrer Technik quasi anrücken und ihre Tätigkeit aufnehmen.
2: Das Brockenhaus erzählt nicht nur die Geschichte seines Namensgebers. Hier erfährt man auch viel über die Natur rund um den Brocken und natürlich über so manche Sage. Denn der Brocken, im Volksmund auch Blocksberg genannt, gilt bis heute als sagenumwobener Treffpunkt der Hexen.
1: Das hätte ich ja nie gedacht, dass ich mal auf dem Hexenbesen sitze. Wer schon immer mal Hexen sein wollte, der muss in Harz. Und ganz konkret auf dem Brocken. Im Brockenhaus kannst du Hexe spielen.
2: Dann wäre also auch geklärt, wie ich vom Brocken wieder runterkomme. Die einen wandern, die anderen nehmen den Hexenbesen. Ene mene mai, fliege los. Naja gut, ganz so einfach ist es dann wohl doch nicht. Rund 2 Millionen Menschen besuchen den Brocken jedes Jahr. Und ich merke, der Gipfel bietet bei gutem Wetter nicht nur einen tollen Blick bis nach Wernigerode, sondern hat auch die eine oder andere Überraschung parat.
1: Natur, Ausblick oder Geschichte? Was verbindet ihr mit dem Brockengipfel? Schreibt es mir in die Kommentare.
2: Anstatt mit dem Hexenbesen bin ich ja mit der Brockenbahn hier hochgekommen. Und die bringt mich jetzt hoffentlich wieder ganz entspannt ins Tal nach Wernigerode. Die Harzer Schmalspurbahnen betreiben Deutschlands größtes Schmalspurbahnnetz mit Dampfbetrieb. Und Wernigerode spielt für die Traditionsbahn eine große Rolle. Hier ist unter anderem der Ausgangspunkt der Brockenbahn.
1: Also die Fahrt mit der Brockenbahn, das war wirklich fantastisch. Irgendwie entschleunigend, finde ich. Aber ich könnte mir auch vorstellen, dass das Ganze ziemlich viel Aufwand bedeutet, solch eine Schmalspurbahn ja zu betreiben. Und wie viel Aufwand, das schaue ich mir jetzt mal genauer an.
2: In der historischen Fahrzeugwerkstatt am Bahnhof Westerntor in Wernigerode wird die alte Technik gepflegt und instand gehalten. Und das ist alles andere als einfach, weiß ein Mann, der eine ganz besondere Verbindung zur Schmalspurbahn hat.
1: Hallo.
3: Hallo, schönen guten Tag.
1: Jonas.
3: Dirk Bahnsen. Herzlich willkommen bei der Harzer Schmalspurbahn.
1: Sie heißen Bahnsen mit Nachnamen und arbeiten bei der Schmalspurbahn.
3: Das ist ein Ding, ne?
1: Das ist ein Match, würde ich sagen. Und mit Ihnen schaue ich jetzt hinter die Kulissen,
3: genau,
1: sozusagen.
3: Genau. Und damit das auch alle Auflagen erfüllt werden, habe ich noch so eine kleine Warnweste. Ich trage ja auch eine.
1: Ja.
3: Und dann
1: Nein,
3: ist es alles...
1: Was muss, das muss.
3: Was muss, das muss.
2: Ein besonderer Lieblingsort für Eisenbahnfans, den mir Dirk Bahnsen jetzt genauer zeigen will. Das historische Werkstattgebäude stammt aus dem Jahr 1926 und noch immer werden hier Fahrzeuge instand gesetzt. Eine moderne Dampflokwerkstatt kam 2022 dazu. Besichtigen kann man beide. Wie und wann genau, darüber sprechen wir gleich.
1: Dankeschön.
3: Oha! Ja, das ist jetzt also hier unsere alte Fahrzeugwerkstatt. Von 1926, wird dieses Jahr 100 Jahre alt. Also wir machen hier die sogenannte Leichtinstandhaltung, also Reparaturen. Wir machen auch Kesseluntersuchungen. Wenn irgendwas ausgebessert werden muss an den Fahrzeugen, an den Loks, an den Triebwagen, an den Reisezugwagen, also die etwas einfacheren Arbeiten, wo ich die Lok nicht komplett zerlegen muss. Weil wenn ich so eine Dampflok zerlege, habe ich ca. 4000 Einzelteile und die kriege ich hier leider nicht gelagert. Seit mittlerweile 100 Jahren werden jetzt hier Dampfloks instand gehalten. Das ist also auch von der Halle her noch so dieses typische Flair aus der Zeit der Industrialisierung. Ja, die Dampflok ist ja immer so ein Symbol auch der Industrialisierung gewesen und wird immer mit der Zeit verbunden. Und hier passt das ganze Flair, wenn man diese Stahlträger mit Nieten und so weiter. Auch hier vom Fußboden kann man hier nicht unbedingt essen.
1: Nee.
3: Ja, das ist ein bisschen ölig, dreckig. Aber hier wird halt auch heute noch an den Dampflokomotiven geschraubt. Und das ist archaische Arbeit.
1: Also ich kann mir vorstellen, hinter so einem Dampfbetrieb, den ihr hier am Laufen haltet, da steckt auch viel Arbeit, oder?
3: Ja, das ist also wirklich noch harte körperliche Arbeit. Mhm. An den Dampflokomotiven ist ja alles noch Mechanik. Da ist nur ganz wenig Elektronik drauf. Wir haben eine 24-Volt-Stromanlage drauf. Die ist gerade dafür da, um die Lampen mit Strom zu versorgen. Mhm. Ansonsten muss an der Lok richtig geschlossert werden. Und wir bilden diese Schlosser selber aus. Das nennt sich heute Industriemechaniker. Mhm. Und wir haben so jedes Jahr 5, 6 neue Lehrlinge, so im Stamm immer so 16 bis 19 Lehrlinge hier bei uns, die diesen Beruf erlernen. Die können hinterher dann in die Werkstatt gehen oder sie können in Fahrdienst gehen und Lokführer werden, Dampflokführer.
1: Und hier kann man sozusagen so als echter Eisenbahnfan mal hinter die Kulissen gucken.
3: Genau, das ist ja das Herzstück der Harzer Schmalspurbahn, die alte Werkstatt. Und wir bieten die Möglichkeit an, bis zu 4-mal pro Woche an einer Führung teilzunehmen. Und dann geht man hier durch und guckt sich das alles hautnah an. Das sind auch Leute, die hier durchführen, die auch vom Fach sind, die auch Erklärungen dazu abgeben können. Wo hat man mal die Gelegenheit, so eine Dampflok sich anzugucken, wenn man hier sieht, wir haben hier eine Lok, da sind zum Beispiel die Achsen abgebaut. Wir haben hinten eine Lok, da ist der Kessel runter. Und wann sieht man das? Wenn man die Lok so normalerweise an sich vorbeifahren sieht, ist sie komplett und unter Dampf. Aber hier guckt man mal dahinter, hinter die Kulissen.
2: Führungen gibt es regelmäßig freitags und samstags, in den Schulferien zusätzlich mittwochs und einmal im Monat auch sonntags. Gebucht werden kann ganz einfach online.
1: Und wie funktioniert so eine Lok?
3: Das kann ich Ihnen ganz einfach mal hier erklären. Das ist im Prinzip ist das wirklich ganz einfach.
1: Ja.
3: Sie sehen hier den großen Kessel an der Lokomotive. Das ist nichts anderes als ein Teekessel, den man zu Hause hat. Da kocht man das Wasser drin, das Wasser erhitzt sich, es bildet sich Dampf. Mhm. Der Dampf bleibt hier drin, wird gestaut. Dadurch gibt es Dampfdruck. Der ist bis zu 14 Atmosphären wird er hochgestaut. Und dann wird letzten Endes der Dampf durch die Zylinder, sage ich mal, auf die Treibstange übertragen, also die Kraft. Und die Treibstange bewegt sich, die Treibstange treibt die Treibachse an, die Kuppelachsen. Und dann bewegt sich die Lokomotive. Man kann dann nur noch einstellen, will man vorwärts oder rückwärts fahren. Das ist im Prinzip das ganz Einfache.
2: Na, alles verstanden? Im Kern sei das Prinzip der Dampflok seit den Anfängen der Eisenbahn in Deutschland 1835 gleich geblieben, erzählt mir Dirk Bahnsen. Hier wird die technische Seite der Harzer Schmalspurbahnen sichtbar, denn damit die Züge überhaupt fahren können, muss geschraubt, geprüft, gewartet und repariert werden. Ganz schön viel Aufwand und ziemlich beeindruckend, finde ich.
1: Ich bin ja heute auch auf den Brocken gefahren mit der Brockenbahn. Es war ein fantastisches Erlebnis, so ein bisschen Kindheit. Was ist das für Sie? Also was bedeutet die Brockenbahn für Sie?
3: Ich selber bin ja auch Eisenbahnfan, ich gebe es ja zu, das toucht einen. Ja. Wir haben die Feststellung gemacht, auch derjenige, der sich nicht für die Eisenbahn so primär interessiert, spätestens in dem Augenblick, wo er bei uns auf dem Bahnsteig steht und die Dampflok kommt, dann bekommt auch er diesen Touch, wie man so sagt. Das ist irgendwo eine Emotion, verbindet in die Vergangenheit, ist irgendwo noch so eine Erinnerung, Nostalgie, alles so diese ganzen Emotionen. Deswegen kommen viele Gäste hier in den Harz, um

0: eben mal mit einem Dampfzug zu fahren. Weil nur hier können Sie das, sag ich mal, in der Größenordnung erleben. Es gibt ja noch andere Schmalspurbahnen, also in Ostdeutschland oder im östlichen Teil Deutschlands, die ja noch regulär mit Dampflokomotiven fahren. Aber nirgendwo sind so viele Dampfloks zugleich hier im Einsatz.
1: Ja, nach so viel Eisenbahnromantik geht es jetzt für mich zu einem, ich finde, nicht weniger romantischen Ort. Es geht zum Schloss Wernigerode und das soll in der Kinowelt ziemlich bekannt sein.
2: Der Weg zum Schloss führt mich mitten durch die Altstadt von Wernigerode. Nicht ohne Grund nennt man den Ort auch die bunte Stadt im Harz. Fachwerkhäuser, das historische Rathaus, kleine Läden und Cafés. Hier könnte man locker noch ein bisschen bummeln oder ein Eis essen. Dafür habe ich heute aber keine Zeit. Mein Ziel ist Schloss Wernigerode. Das Wahrzeichen thront über der Stadt und taucht auf dem Weg nach oben immer wieder auf. Schon ziemlich malerisch das Ganze. Dass das Schloss schon für viele Märchenfilme als Kulisse gedient hat, glaube ich sofort. Dass hier aber auch eine ziemlich magische Kinoreihe gedreht wird und deshalb vor allem viele Kinder mit ihren Familien herkommen, das will mir Kunstwissenschaftler und Museumsleiter Dr. Christian Juranek gleich erklären.
1: Das sieht ja fantastisch aus hier.
3: Ja, ich hoffe doch.
4: Christian Juranek, hallo.
3: Jonas, freut mich.
4: Schön, dass wir uns hier heute verabredet haben.
3: Wunderschön.
4: Ich würde mal sagen, wir gucken mal ins Haus.
2: Die Geschichte des Hauses reicht bis zu einer mittelalterlichen Burganlage aus dem frühen 12. Jahrhundert zurück. Über die Jahrhunderte wurde Schloss Wernigerode immer wieder umgebaut. Besonders prägend war der große Umbau im 19. Jahrhundert, erzählt mir Dr. Christian Juranek. Heute kann man hier vor allem die Wohnkultur des deutschen Hochadels entdecken und natürlich mit einem fantastischen Blick auf Wernigerode.
1: Was können denn Besucherinnen und Besucher hier oben auf Schloss Wernigerode erleben, wenn sie jetzt nicht gerade für den wirklich fantastischen Ausblick kommen?
3: Na ja, zunächst erstmal ein komplett eingerichtetes Schloss. Also wir haben fast 50 Räume, die hier in zwei Rundgängen zu sehen sind. Und das Besondere ist bei uns, dass man wirklich Raum und Wohnatmosphäre hier erleben kann. Und wir sehr, sehr viele Räume haben, die genau dieses Interieur wiedergeben. Wir haben aber auch thematische Räume. Man kann natürlich einen sehr wunderbaren romantischen Innenhof erleben. Die Schlosskirche ist ein eigener Raum, der auch eine ganz eigene Atmosphäre hat. Und rundherum sind auch noch Außenanlagen mit einer großen Freiterrasse und einem Garten da drauf. Also es ist eine ganze Reihe von Dingen, die man auf dem Schloss erleben kann.
1: Haben Sie ganz persönlich hier einen Lieblingsort?
3: Ja, es gibt vielleicht, sage ich mal, zwei Lieblingsorte. Im äußeren Bereich gibt es die Terrassengärten, die etwas unterhalb von der großen Freiterrasse liegen und die alle am Hang, das sind also vier Terrassen, die den Hang heruntergehen. Da unten ist auch ein Springbrunnen und sehr viele Gäste gucken dahin und gehen dann aber nicht dahin. Und das ist natürlich nochmal so ein Geheimtipp, weil man eine ganz besondere Atmosphäre hat. Und im Schloss ist einer meiner Lieblingsräume das Schreibzimmer der Gräfin Anna im ersten Rundgang. Das hängt damit zusammen, dass dort eine ganz besondere Farbkombination ist. Wir haben dort also so ein richtiges dunkles Blau als Seidenwandbespannung an der Wand. Und der Raum ist auch sonst wunderbar eingerichtet, so als ob man da sich selber hinsetzen könnte.
1: Ist auf jeden Fall märchenhaft, sich das anzusehen, hier drin, aber auch von weiter weg. Ich finde ja, das Schloss Wernigerode thront so über der Stadt. Welche Rolle spielt das Schloss denn für die Stadt?
3: Also das Schloss thront in jedem Fall über der Stadt. Das heißt, bei gutem Wetter kann man das Schloss schon so aus 15 bis 20 Kilometer Entfernung sehen. Für die Stadt spielt das Schloss, glaube ich, eine ganz große Rolle, geschichtlich sowieso, weil hier die regierenden Grafen zu Stolberg-Wernigerode gewohnt haben, die im Grunde genommen bis weit in das 19. Jahrhundert die Geschicke der Stadt bestimmt haben. Also das ging sehr weit, die Bürgermeister sind von den Grafen eingesetzt worden und es gibt auch sehr, sehr starke Verschränkungen zwischen den Grafen und der Geschichte des Schlosses und der Stadt unten. Aber ich glaube natürlich, dass so ein Schloss, erst recht wenn es über der Stadt thront, der Stadt natürlich auch dieses spezifische Gepräge gibt. Dadurch kriegt es so etwas Einmaliges, weil auch das Schloss mit seiner Silhouette und dem Umbau im 19. Jahrhundert ganz, ganz einmalig

0: einmalig ist. Es gibt kaum Vergleichbares und das macht eben diesen spezifischen Charakter aus.
1: Schloss Wernigerode ist aber nicht nur ein historisches Wahrzeichen über der Stadt. Für Millionen Kinobesucher ist es auch die Wintersteinschule aus Die Schule der magischen Tiere. Mittlerweile ist die Geschichte schon beim 4. Teil angekommen.
2: Ich bin Muriel.
3: Du bist ja so... so...
2: niedlich.
1: Die Dreharbeiten seien für Schloss Wernigerode ein echter Glücksfall, erzählt mir Museumsleiter Dr. Christian Juranek. Besonders freut ihn, dass durch die Filme viele Kinder mit ihren Familien ins Schloss kommen.
0: Und es ist ganz toll, dass die Kinder und Jugendlichen, die sich nicht zuletzt wegen der Freundschaftsthematik in diesen Büchern so für die Bücher und die Filme begeistern, im Grunde genommen hier die Wintersteinschule sehen. Und es ist ganz toll zu sehen, wenn Kinder von 8 Jahren ihre Eltern an die Hand nehmen und dann anfangen, ihnen das Gebäude zu erklären. Ist ja oft eher umgekehrt, aber das führt genau dazu.
4: Das berührt sie, merke ich.
0: Ja, das finde ich schon toll.
4: Hat man das sonst nicht so, oder?
0: Naja, es ist schon selten, also Kinder begeistern sich für alles Mögliche. Aber nicht, also begeistern sich hier bei uns, natürlich ist das oft auch geschlechtsspezifisch, Mädchen nach wie vor für Kleidung und historische Kleider und Jungs für eine Ritterrüstung und solche Dinge, die begeistern. Aber dass sozusagen das ganze Objekt selber zu einem Erfahrungsgegenstand von Kindern und Jugendlichen wird, das ist schon selten. Und das ist aber bei der Schule der magischen Tiere der Fall.
4: Wie kann man denn das Schloss darüber hinaus erkunden? Also natürlich über Führungen wahrscheinlich?
0: Ja, natürlich. Also zunächst erstmal ist das Schloss so aufgebaut, dass man hier selbst durchlaufen kann. Wir haben dann noch was Spezielles, das nennen wir eine Rundgangs-App, die man über sein eigenes Smartphone nutzen kann. Wir arbeiten da mit Umzeichnungen, das heißt, man kann mit dem Smartphone die Räume erkunden und dann kriegt man Rauminformationen, aber auch Informationen zu den wichtigsten Gegenständen in den Räumen. Das ist dann dementsprechend dort erklärt. Das ist eine Möglichkeit, Audioguides natürlich auch und natürlich kann man Führungen machen. Man kann Hausführungen machen, aber es gibt natürlich auch Spezialführungen. Und es gibt eben thematische Führungen zu bestimmten Themen, aber eben auch zum Beispiel Kinderführungen, eben auch zu den Filmen. Man kann also auf den Spuren der Schule der magischen Tiere wandeln.
4: Vielen Dank, dass Sie mir da jetzt mal einen Einblick zugegeben haben. Und ich hoffe doch, dass hier noch einige Filme gedreht werden.
0: Ja. Vielen Dank auch.
1: Und noch einen positiven Effekt haben die Dreharbeiten hier auf Schloss Wernigerode, erzählt mir Dr. Christian Juranek. Viele Originalrequisiten bleiben nach dem Dreh im Schloss, wandern in den Fundus, werden bei Führungen gezeigt oder später wieder für neue Produktionen ausgeliehen. So leben die Filmgeschichten hier irgendwie weiter und das Schloss gleich mit, finde ich. Was für ein wunderbarer Ort.
4: Das sieht schon märchenhaft aus hier auf Schloss Wernigerode, oder? Und apropos, man kann hier sogar heiraten. Und ich finde, Romantik, das zieht sich heute wie so eine Konstante durch meinen Tag hier in Wernigerode.
1: Was habe ich an nur einem Tag hier in Wernigerode nicht alles erleben dürfen? Ich bin mit der Brockenbahn durch den Nationalpark Harz gefahren und konnte später in der Werkstatt sehen, wie die ganze Eisenbahnromantik überhaupt am Laufen gehalten wird. Und Schloss Wernigerode hat mich zum Schluss richtig verzaubert. Mit viel Geschichte und einer märchenhaften Filmkulisse.
4: Am Ende macht genau diese Mischung Wernigerode so besonders und für mich zu einem echten Lieblingsort.
1: Wart ihr schon einmal in Wernigerode oder im Harz? Welchen Ort sollte ich mir beim nächsten Mal unbedingt anschauen? Schreibt euren Tipp in die Kommentare. Vielleicht ist genau das der nächste Lieblingsort, den ich entdecken werde.

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Herzlich willkommen zum Regionalmagazin. Ich freue mich, Sie heute wieder hier begrüßen zu dürfen und gebe gleich weiter an die aktuellen Nachrichten. Willkommen zu den aktuellen Meldungen aus dem ehemaligen Muldtalkreis. Abschlusszeugnisse für Nachwuchskräfte in grünen Berufen. Für 25 junge Frauen und Männer aus dem Landkreis und der Stadt Leipzig ist die Ausbildungszeit

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1: Wurzen. Rechtzeitig vor dem sächsischen Landesernte-Dankfest ist ein größeres Bauprojekt abgeschlossen worden. Am 2. September erfolgte die planmäßige Abnahme des Ersatzneubaus im Bereich Albert-Kunz-Straße und Gerhard-Hauptmann-Platz. Im Zuge der Arbeiten wurden rund 170 Meter Mischwasserleitung erneuert, 5 neue Revisionsschächte errichtet sowie zahlreiche Hausanschlüsse und Straßeneinläufe an das neue System angebunden. Gleichzeitig wurden die Trinkwasserleitungen erneuert und die Straße grundhaft ausgebaut. Insgesamt investierten der Abwasserzweckverband Muldenaue, der Versorgungsverband Eilenburg-Wurzen und die Stadt Wurzen rund 710.000 Euro in das Gemeinschaftsprojekt. Damit konnte die Baumaßnahme wie geplant noch vor dem Landesernte-Dankfest fertiggestellt werden. Die Kindertagesstätte Marienkäfer in Burna wurde am Samstag, dem 29. August, verwüstet vorgefunden. Der entstandene Sachschaden ist erheblich. Die Polizei hat die Ermittlungen aufgenommen. Sachdienliche Hinweise zum Vorfall werden erbeten. Um das Team und die Kinder bei der Bewältigung der Folgen zu unterstützen, wird am 27. September 16 Uhr zu einem Benefiz-Orgelkonzert für Kinder eingeladen. Die gesamte Kollekte des Konzerts kommt der Kita Marienkäfer zugute und soll dabei helfen, die entstandenen Schäden zu bewältigen.
0: Festkonzert zum Tag der Deutschen Einheit in Trebsen. Der Landkreis Leipzig lädt am 3. Oktober zum traditionellen Festkonzert anlässlich des Tages der Deutschen Einheit ein. Die Veranstaltung beginnt um 10 Uhr in der Sport- und Kulturstätte Johanneswiede in Trebsen. Der Eintritt ist kostenfrei. Aufgrund der begrenzten Plätze ist jedoch eine vorherige Anmeldung erforderlich. Grimma Bankdrücker sichern sich Finalteilnahme. Die Kraftsportler des SV 1919 Grimma haben bei der zweiten Runde der Sachsenliga im Bankdrücken in Geringswalde überzeugt. Die erste Mannschaft belegte in der Rückrunde Platz 2. In der Gesamtwertung aus beiden Runden erreichten die Grimma damit Rang 3 und qualifizierten sich für das Finale am 3. Oktober in Bad Lausick. Philipp Schütze überzeugte mit 155 Kilogramm. Thomas Winkelmann steigerte sich gegenüber der Hinrunde auf 150 Kilogramm. Auch die zweite Grimmaer Mannschaft zeigte gute Leistungen. Martin Füsel sicherte sich erneut den Relativsieg. Das Team beendete die Sachsenliga auf Gesamtrang 7.

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0: Musik kennt absolut keine Grenzen. Das hat Grimma am vergangenen Wochenende wieder einmal eindrucksvoll gezeigt. Rund 1000 Musikanten aus 6 Ländern kamen beim internationalen Musikantentreffen zusammen. 3 Tage lang wurde auf dem Markt, im Festzelt, im Stadion und den Straßen der Stadt gemeinsam musiziert und gefeiert. Dabei entstanden nicht nur besondere musikalische Momente, sondern auch neue Freundschaften über die Landesgrenzen hinweg.
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2: Musik verbindet. Dass diese Worte nicht einfach so dahergesagt sind, das machte das internationale Musikantentreffen, welches in der Stadt Grimma vom 11. bis 13. September viele Menschen über Nationen hinweg begeisterte, deutlich. 1000 Musiker aus 6 Ländern der Welt zog es in die Stadt und durch die Stadt, auf die Bühnen, auf den Markt oder den Sportplatz. Bereits Freitagnachmittag schunkelten sich die ersten Gäste für das Festwochenende ein. Auf dem Markt begrüßten die Orchester aus Ungarn und Tschechien das Publikum, wobei dieses bereits auch alles gab, um die Stimmung für das Wochenende vorzugeben. Danach ging es in das Festzelt zur offiziellen Eröffnung des Musikfestivals, welches alle 4 Jahre stattfindet. Der traditionelle Einmarsch markierte den Start, bei dem das Miteinander der Grimmaer Vereine deutlich wurde, die mit Freude die Fahnen der mitwirkenden Gäste und Länder und somit all deren musikalische Freude mit in das Festzelt holten. Grimmaer Vereine präsentierten sich an dem Abend und bereiteten den Gästen aus den fernen und nahen Ländern sowie dem Publikum einen guten Start, begleitend zu dem großen Galakonzert der Gastgeber, dem Jugendblasorchester Grimma. Die 11. Auflage des Festivals konnte nur durch Unterstützung vieler helfender Hände und Sponsoren möglich gemacht werden. Das internationale Musikantentreffen ist ein Gemeinschaftsprojekt und so zeigte sich André Ramlo als Cheforganisator sehr dankbar, dass unter anderem die Crowdfunding-Aktion das gesetzte Ziel übertraf und somit viele dazu beitrugen, die internationalen Gäste herzlich willkommen zu heißen. Wer einmal das Musikantentreffen miterlebt hat, den lässt es nicht mehr los. Während zuletzt 2022 19 Formationen aus 5 Ländern nach Grimma reisten, wollten es sich in diesem Jahr 27 Orchester aus 6 Nationen nicht nehmen, Teil dieses Großevents zu sein. Der Freitagabend setzte fort mit den Formationen aus den Niederlanden, die schwungvoll durch den Abend führten, sowie den Gästen aus Japan, die mit ihrer Anmut den Abend schlossen. Das Musikantentreffen hat Tradition und setzt auf bewährte Kräfte, ob in der Technik, Leinwandbedienung, beim Licht und Ton oder dem Moderationsduo. Alle zusammen bereiteten Hand in Hand den Musikern eine wunderbare Bühne für ihre Kunst, damit diese das tun können, was ihre Leidenschaft ist: mit Tönen, Instrumenten und Emotionen Menschen begeistern.
3: Freitag war grandios, es war mega Stimmung, es war unglaublich, was die Leute hier wirklich das Zelt gerockt haben, oder?
4: Abgefeiert.
3: Also grandios, das Zelt war voll, es ist ein 1000-Mann-Zelt und die haben alle getobt.
4: Polonaise haben sie gemacht und getanzt und gejubelt. Also war wirklich schön. Hat uns also auch Spaß gemacht, es wurde nicht langweilig.
2: Diese musikalische

Kunst gehört aus dem Festzelt hinaus in die Stadt und so ging es nach dem Frühschoppen am Samstag einmal hindurch durch die Straßen Grimmas. Währenddessen im Stadion der Freundschaft der Spielmannszug aus Oberlichtenau schon für Begeisterung sorgte, zog es viele weitere Musiker mit ihren Instrumenten durch Grimma. Auf dem Weg in das Stadion zogen sie den ein oder anderen Besucher noch mit, bevor alle auf dem Grimmer Grün ihre Position bezogen und musikalisch einmarschierend markierten. Die große Musikshow im Stadion der Freundschaft stellt immer wieder eines der vielen Highlights des Wochenendes dar, bei der rund 1000 Musiker im Gleichklang bzw. miteinander musizieren. Den Auftakt gab der Stadtmusikdirektor AD und langjähriges Gesicht und Wegbereiter des Musikantentreffens Rainer Ramlow. Dirigiert von ihm folgten die ersten Takte, bis nach und nach alle Künstler aus der ganzen Welt gemeinsam ihre Sprache sprachen. Musik. Und die verzauberte das Publikum in unterschiedlichen Musikstücken auch in diesem Jahr.

0: Während hier noch die letzten Töne erklangen und die Musiker das Stadion und deren Besucher gar nicht verlassen wollten, liefen im Festzelt schon die Vorbereitungen auf die Darbietungen aller anwesenden Musikformationen. Die Gruppen spielten sich auf dem Weg dahin schon warm, denn was wäre so ein Treffen auch ohne einen kleinen Wettbewerb? Die Publikumslieblinge in verschiedenen Kategorien galt es zu ermitteln.
1: Und jetzt kommen 19 Orchester heute Abend, also das wird richtig Marathon. Geplant ist bis 0.15 Uhr.
2: Hammer.
1: Ich fürchte, das werden wir nicht schaffen.
2: Ja, wird um eins werden, aber egal, solange wie die Stimmung gut ist, ziehen wir das durch.
0: Nicht nur das gut gestimmte Moderatorenteam, sondern auch die Musikformationen. Sei es die deutsche Vielfältigkeit mit verschiedenen Jugend- und Blasorchestern oder Schalmeienkapellen. Das ungarische Feuer. Die tschechische Gemütlichkeit. Die japanische Anmut. Der niederländische Humor. Oder das brasilianische Temperament.

Bis tief in die Nacht wurde dem Publikum, bei dem die Stimmung ebenfalls bestens zu verzeichnen war, so einiges geboten. Was das internationale Musikantentreffen mit den Anwesenden macht und ihnen bedeutet, das zeigten auch die Emotionen bei der Verleihung der Pokale. Als wäre es der Weltmeistertitel, wurden die Auszeichnungen gefeiert und die ein oder andere Träne floss. Ob zum Beispiel bei der Formation des Musikzuges der Gemeindefeuerwehr Grimma, die in der Rubrik der Schalmeien nicht mit dem Ergebnis gerechnet haben und sich sichtbar stolz, tiefgerührt und sprachlos zeigten. Oder auch bei den weitgereistesten Musikfreunden aus Brasilien, die den begehrten Pokal in der offenen Klasse Ausland entgegennehmen durften. Emotionen wie diese zeigen, was genau dieses Festival prägt. Im Festzelt stellten sich dann am Sonntagnachmittag unter dem Namen Klangfarben unterschiedliche Musikvereine des Sächsischen Blasmusikverbandes vor. In jedem Jahr finden die Klangfarben an einem anderen Ort statt. Passend zum Musikantentreffen konnte in diesem Jahr nur Grimma gewählt werden. Mit dem Projekt sollen die Kontakte der Vereine untereinander gepflegt und über die Musik miteinander ins Gespräch gekommen werden. Auch auf dem Markt setzte das musikalische Großereignis mit einem Platzkonzert der Happy Junior Band fort. Zum Abend dann setzten die Publikumslieblinge aus Brasilien, für die von den 10.944 Kilometern Luftlinie kein Meter zu weit war, um Teil dieses Festivals der Superlative zu sein, noch einmal einen drauf. Auch an diesem Abend gab es im Festzelt kein Halten mehr und die Freude über die Musik wurde allseits deutlich. Zum Schluss des Abends und Festivals

0: wurde die Bühne im Vergleich zu den Tagen zuvor in sehr schmaler Besetzung bespielt. Dafür füllte umso mehr Wertschätzung den Raum. Der Cheforganisator André Ramlo stand mit eigener Band, den Romjaks, auf der Bühne, auf der er mit großer Unterstützung vieler Beteiligter, rund 1000 Musikern in 28 Gruppen aus 6 Ländern der Welt, über 3 Festivaltage ganz besondere und unvergessliche Momente bescherte. Das schaffte er nicht nur bei den Musikern aus aller Welt, sondern auch bei den Gästen der vielen Programmpunkte. Während dann die letzte Polonaise noch durch den Raum ging, liefen kurz darauf bereits in der Nacht zum Montag die ersten Abbauarbeiten, die sich dann über den Tag zogen. Der Cheforganisator war auch hier wieder dabei und zog ein erstes Resümee.
1: Ein lachendes Auge und ein weinendes Auge natürlich. Ne? Das hat alles sehr, sehr gut funktioniert. Ich bin natürlich froh, dass es reibungslos abgelaufen ist. Es gab nur positive Rückmeldungen. Aber ich bin natürlich auch froh, dass es jetzt vorbei ist. Ein bisschen Ruhe kommt rein und ich sag mal, nach dem Musikantentreffen bis vor dem Musikantentreffen geht eigentlich wieder los dann in 4 Jahren für das 12.
0: Darauf freuen sich schon viele, wobei sicherlich erst einmal die vielen Emotionen der letzten Tage zu verarbeiten sind.
1: Also mein Highlight war eigentlich, dass so viele Krimmer Bürger mich angesprochen haben und mir gratuliert haben für die gute Organisation von unserem ganzen Team und dass es eine richtige schöne Sache ist und das ist wirklich, da hat mein Herz geblutet, sagen wir mal.
0: Seit 2024 steht André Ramlo am Dirigentenpult als Nachfolger seines Vaters Rainer Ramlo. Und führt das Jugendblasorchester Grimma mit Erfahrung, Herzblut und einem feinen Gespür für musikalische Details, hieß es in der Moderation zum Abend. Er trägt dazu bei, die musikalische Tradition des Orchesters weiterzuführen und gleichzeitig neue Impulse für die Zukunft zu setzen. Nicht nur sein dirigiertes Orchester sorgte für rundum gute Stimmung am vergangenen Wochenende.
1: Die war enorm gut, also auch die ganzen Musiker untereinander. Das war ja schon immer, hat es gut funktioniert, aber dieses Jahr hatte ich das Gefühl, die haben alle noch mal eine Schippe drauf gelegt, die haben sich untereinander verletzt und auch mit den Gastfamilien, mit den Orchestern von Übersee, also da sind wieder viele, viele Freundschaften entstanden und Einladungen. Also wir vom Orchester wissen gar nicht, wo wir zuerst wieder hinfahren. Es war einfach toll.
0: Dieses Musikfestival wird noch lange nachwirken. Was auch die Verabschiedung des brasilianischen Orchesters zeigt, wo sich deren Bürgermeister im Namen aller Beteiligten vor allem für den herzlichen Empfang und das Engagement der Gastfamilien bedankte.
2: Herzlich Dankeschön, hat gesagt, das ist das beste Wort. Dankeschön, Dankeschön, Dankeschön. Und wie wohl, wie gut wir uns gefühlt haben mit den Leuten, wo uns auch die Gastfamilie. Wir haben das nie gewartet, dass wir so ein großes Herz hat vor die Winterschnees, für die unsere Leute, unsere Blaskapelle. Wir wussten ja, es sind sehr gute Leute, aber haben nicht uns vorgestellt, so gut, so groß, so nett, so lieb und herzlich Dankeschön.
0: Im Mittelpunkt des internationalen Musikantentreffens stehen die Begegnung und der Austausch zwischen Generationen, Musikvereinen und Nationen. Ziel ist es, Verständigung zu fördern, Freundschaften zu knüpfen und gemeinsam Musik zu erleben. Diese Ziele wurden an dem Wochenende nicht nur erreicht, sondern laut Feedback der Beteiligten weitaus übertroffen.
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4: Der Geopark Porphyrland zeigt auf einer neuen öffentlich zugänglichen Tafel Informationen zur Mulde und zur Geologie der Umgebung. Ende August wurde sie an der Muldevereinigung feierlich enthüllt.
5: Bei Sermuth fließen die Zwickauer Mulde und die Freiberger Mulde zusammen und bilden ab dort die Vereinigte Mulde. Der Fluss hat besonders das nach ihm benannte Muldental stark geprägt und geformt. Am 24. August wurden direkt an der Muldevereinigung 3 Schautafeln mit Informationen zum Fluss, aber auch zur Erdgeschichte rund um die Mulde enthüllt. Die Idee dazu kam von der Kolditzer Stadt Land Schloss. Bis die Tafel endlich aufgestellt wurde, sind über 2 Jahre vergangen.
6: Ich hatte schon immer die Idee, hier was zu machen und die Idee schwelgte schon lange in unserem Team im Endeffekt. Aber irgendwie

0: der Geopark war nicht greifbar, die Stadt wollte nicht so richtig, dann hatten wir doch die Idee und dann haben wir uns, und dann war ich eben einfach hartnäckig und habe gesagt, Mensch, irgendwie müssen wir doch an der Muldenvereinigung irgendwas hinkriegen, damit wir das einfach aufwerten, damit die Öffentlichkeitsarbeit einfach mal wieder einen guten Touch kriegt. Und daher haben wir uns dann doch, wie gesagt, am Juni 24 die erste Mail an den Geopark geschickt und dann kamen die Zahnräder so langsam aber sicher ins Laufen, bis dass wir das jetzt hier eröffnen konnten.
1: Für die Inhalte zeichnet das Team vom Geopark Porphyrland verantwortlich. Dessen einheitliche grafische Gestaltung wurde über das sächsische Programm Besondere regionale Initiativen gefördert. Die Erarbeitung und Umsetzung der neuen Tafeln wurde aus europäischen Liedermitteln finanziert.
2: Auf den Tafeln werden natürlich allgemeine Informationen über die Ausbreitung des Geoparks Porphyrland in der Region östlich von Leipzig. Es ist eine große Fläche von Wurzen im Norden bis nach Rochlitz im Süden gegeben. Es werden verschiedene Veranstaltungsorte, die direkt mit dem Geopark verbunden sind, wie die Geoportale benannt. Aber es gibt natürlich auch die Informationen hier zur Mulde, den Muldenverlauf über die verschiedenen erdzeitlichen Perioden hinweg, der sich mehrfach signifikant geändert hat, auch durch Bereiche geflossen ist, wo man es heute wirklich nicht mehr vermuten würde, sodass eben auch der Besucher tatsächlich Informationen über das erfährt, was er hier unmittelbar mit dem Zusammenfluss der beiden Muldezweige entdecken kann.
1: Die praktische Umsetzung und Aufstellung wurde von der Stadt Colditz finanziert und umgesetzt. Die Gestelle für die Tafeln wurden von der Colditzer Firma Staskewitsch angefertigt. Auf den Schautafeln findet man Informationen zur Fließgeschwindigkeit und Breite der Mulde vor und hinter der Vereinigung und die Flusslänge bis zur Mündung und bis zum Ursprung, aber auch viele weitere interessante Informationen.
2: Die Gefällesituation ist insofern interessant, als dass sie ja als die sehr schnell fließende Flüsse gelten. Klar, sie kommen direkt aus dem Erzgebirge, sie haben ein relativ starkes Gefälle. Mit allen Vorteilen, das ist ein sehr lebendiger Fluss, aber eben gegebenenfalls auch bei Hochwassersituationen mit dem Nachteil, dass eben wenig Vorwarnzeit bleibt.
1: Das Interesse an Infos zur Region ist groß. Aus Sermut und Umgebung waren viele Gäste gekommen, um die Ersten zu sein, die einen Blick auf die Tafeln werfen können. Die Größe des Publikums regt Überlegungen zu weiteren Tafeln in der Umgebung an.
0: Also Ideen haben wir noch ganz viele, aber wo was noch hinkommen soll, wissen wir noch nicht hundertprozentig. Aber wir sind davon überzeugt, dass wir die eine oder andere Tafel noch aufstellen werden.
2: Es gibt auch ein aktuelles Projekt beim Geopark, wo weitere sowohl Einzelpunkte als auch Wanderrouten erarbeitet werden, zum Beispiel zwischen Grimma und Großboten. Dort sollen Tafeln aufgestellt werden, aber wir sind eben immer auf die Mitwirkung der Grundstückseigentümer angewiesen. Das können Privatpersonen sein, aber meistens ist es eben die öffentliche Hand. Und machen wir uns nichts vor, das ist im Moment nicht einfacher geworden, weil selbst diese kleinen Beträge, die das im Endeffekt kostet, müssen eben erstmal im Budget bereitgestellt werden.
1: Ein Anfang ist gemacht mit der dreiteiligen Tafel an der Muldevereinigung bei Sermut, deren englischsprachige Übersetzung übrigens mit dem Smartphone per QR-Code aufrufbar ist. Wer selbst einen Blick darauf werfen und sich umfassend über die Mulde und den Geopark informieren möchte, kann dies frei von Eintrittsgeld tun. Die Landspitze zwischen Freiberger Mulde und Zwickauer Mulde ist bequem zu Fuß oder mit dem Fahrrad erreichbar.
3: Eine umfangreiche Tagesordnung, wichtige Entscheidungen und die Frage, wie Wurzen künftig mit knappen Kassen umgehen soll. Bei der jüngsten Stadtratssitzung ging es unter anderem um die Haushaltsplanung, zahlreiche Bau- und Förderprojekte sowie die letzten Vorbereitungen für das Landeserntedankfest.
4: Eine umfangreiche Tagesordnung erwartete die Stadträte, Verwaltung und Gäste bei der 21. Stadtratssitzung der Stadt Wurzen. Nach einigen Abstimmungen hinsichtlich der Absetzung und Verschiebung von Tagesordnungspunkten wurde unter anderem der stellvertretende Kinder- und Jugendbeauftragte der Stadt, Yannick Anders, offiziell verabschiedet. Im Jugendparlament prägte er maßgeblich die Entwicklungen in Wurzen und im Wurzner Land. Für eine Promotion zieht es ihn von seiner Heimatstadt nun nach London. Die Gelegenheit nutzte er, um sich für die Zusammenarbeit in den vergangenen 5,5 Jahren zu bedanken, für einen Rückblick auf die Arbeit im Jugendparlament, verbunden mit einem Appell an die Anwesenden.
5: Weil ich finde, trotz dass wir eine relativ kleine Gruppe sind, haben wir echt viel geschafft in den letzten Jahren. Und das hat mir auch irgendwie so die Bestätigung gegeben, dass

0: wenn man will, wenn man sich durchsetzen will und für sein Ziel kämpft, das man dann auch schaffen kann. Und das nehme ich auf jeden Fall mit aus dieser Zeit. Und als letztes, ich würde mir wünschen, dass das auch in Zukunft weitergetragen wird. Und da appelliere ich auch an Sie alle, dass die Kinder- und Jugendbeteiligung nicht nur von den jungen Menschen ausgeht, sondern dass es von beiden Seiten kommen muss.
1: Ein Andenken erhielt er, um seine Heimat nicht ganz aus den Augen zu verlieren. Die Informationen aus der Stadtverwaltung von Oberbürgermeister Marcel Buchta bezogen sich unter anderem auf die anstehenden Veranstaltungen, neben dem Landesernte-Dankfest auch auf den Tag des offenen Denkmals. Stolz berichtete er über die zugesagte Förderung aus dem Städtebauförderprogramm Wachstum und nachhaltige Erneuerung für den nördlichen Wurzner Bereich. Bis zum Jahr 2037 kann Wurzen für die Gesamtmaßnahme mit Fördermitteln von insgesamt rund 10,5 Millionen Euro rechnen. Maßnahmen im Rahmen des Bundessondervermögens wurden priorisiert, Anträge dazu eingereicht. Das Gymnasium sowie die Sporthalle stehen hier als erstes auf dem Plan. Im Kulturhaus Schweizergarten finden aktuell die Abbrucharbeiten auf dem Dach statt. Die neue Dachkonstruktion werde demnächst angeschlossen. Weitere Bauabschnitte befinden sich in Abstimmung. Am Wasserturm werden aktuell Gründungsarbeiten im Anbau vorgenommen. Die Sanierungsmaßnahmen im Museum schreiten voran. Ab 1. Oktober kann hier zudem eine neue Museumsleiterin nach Vakanz der Stelle begrüßt werden. Für die Stadtbibliothek konnte ebenso eine Förderung in Höhe von 9.900 Euro verzeichnet werden, die für die Umsetzung von Ferienprojekten in den Oktoberferien eingesetzt wird. Die Vorbereitungen für das Landesernte-Dankfest befinden sich in den Endzügen. Die Stadt rechnet am Wochenende mit rund 50.000 Besucherinnen und Besuchern. Die Planungen liegen in der Gesamtbetrachtung im vorgesehenen Budget. Entstandene Mehrkosten können durch zusätzliche Einnahmen gedeckt werden. Für den Festumzug haben sich rund 800 Teilnehmer mit 53 Bildern gemeldet. Höhepunkte des Festwochenendes wurden vorgestellt. Das vollständige Programm ist online abrufbar. Für die Durchführung werden zudem noch Helferinnen und Helfer gesucht. Interessierte können sich bei der Stadtverwaltung melden. Alle Straßenbaumaßnahmen wie am Gerhard-Hauptmann-Platz sowie an der alten Nischwitzer Straße wurden pünktlich vor dem Fest abgeschlossen. Punkt 19 der Tagesordnung zur ersten Änderung der Satzung über die Betreuung von Kindern in Kinderkrippen, Kindergärten, Horten und in der Kindertagespflege wurde auch nach Appell der ehemaligen Kita-Leiterin und langjährigen Stadträtin Petra Röber einstimmig wieder zurück in den Kulturausschuss verwiesen. Aus ihrer Sicht sei ein guter Wille zu erkennen, die Änderungen gehen jedoch an der Realität vorbei mit starken Auswirkungen auf den Bildungsauftrag. Die erste Änderung zur Satzung über die Erhebung der Elternbeiträge und weiteren Entgelten wurde beschlossen. Die Elternbeiträge 2027 sollen sozialverträglich gestaltet sein. Die Stadt Wurzen befinde sich im Vergleich zu weiteren Kommunen im Landkreis im guten Mittelfeld. Diesen wurde ebenso mehrheitlich zugestimmt. Bei der Haushaltsplanung der Stadt Wurzen stehen weiterhin Einsparungen und langfristige Lösungen im Mittelpunkt. Oberbürgermeister Marcel Buchta blickte auf die Ergebnisse einer Klausurtagung im Juni zurück. Diskutiert werden unter anderem energetische Sanierungen, die Reintegration des Kulturbetriebes und eine Überprüfung von Berateraufträgen. Grundsätzlich soll Instandhaltung Vorrang vor Neubauten haben. Hintergrund ist die strukturelle Unterfinanzierung der Stadt und der defizitär ausgewiesene Haushalt. Sollte es keine höheren Zuweisungen vom Freistaat geben, könnten nur Grundstücksverkäufe, Personalkosten und weitere Sparmaßnahmen möglich sein. Ein erster Haushaltsentwurf soll Ende September vorliegen. Die erste Lesung ist für den 7. Oktober vorgesehen. Ziel ist der Haushaltsbeschluss am 15. Dezember. Optionen für den Bauhof wurden diskutiert. Eingebunden in die Haushaltsplanungen werden nach Anträgen der Linken fest verbaute Tischtennisplatten an Spielplätzen sowie die weitere Förderung von Vereinen bei Anmietung von Ladenlokalen durch ein vorhandenes Budget, als auch die Erstellung eines Hitzeratgebers als Hilfe für vulnerante Gruppen, was keine zusätzlichen Kosten verursacht. Auf Antrag der AfD die Instandsetzung bzw. Nutzung von solarbetriebenen Straßenleuchten in der Neichner Straße im Ortsteil Nitschka. Auf Antrag der Linken werde eine ganzheitliche Betrachtung des Ortsteils gewünscht. Auf Antrag der Fraktion Bürger für Wurzen wurden Fördermaßnahmen zur Rettung historischer Immobilien zur gezielten Ansiedlungsförderung durch vorhandene Budgets zugestimmt. Deren Antrag auf Sanierung des Wandreliefs im großen Sitzungssaal führte jedoch zu Diskussionen. Die Arbeiten könnten im Rahmen der Gesamtsanierung bis 2028 umgesetzt und aufgrund der aktuellen Fördersituation eingebunden werden. Die CDU sprach sich mit Verweis auf andere Prioritäten dagegen aus. während die BFW dafür plädierte, die Sanierung vorzunehmen, solange sie noch finanzierbar sei. Vor einer endgültigen Entscheidung sollen jedoch die tatsächlichen Kosten sowie denkmalschutzrechtliche Fragen geklärt werden. Der Antrag wurde deshalb zunächst an den Technischen Ausschuss zurückverwiesen. Der Antrag der Linken auf Erstellung einer Resolution zur Stärkung der kommunalen Finanzen durch die Wiedereinführung einer rechtssicheren Vermögenssteuer wurde mehrheitlich abgelehnt. Künftig werde der Stadtrat nur noch aus 21 Mitgliedern bestehen. Der Beendigung der ehrenamtlichen Tätigkeit eines AfD-Abgeordneten wurde zugestimmt. Es gibt keine Nachrücker. Überplanmäßige Mittel für die Grundschule zum Elefant sowie für das Bootshaus Schmölen als auch für die Anschaffung eines Markierungsroboters für die kommunalen Sportplätze wurden beschlossen. Letzteres sorgte für längere Diskussionen. Die Stadt stellte die zahlenmäßige Entlastung des Bauhofes sowie den langfristigen Mehrwert für die Stadt und Vereine vor, denen die Mehrheit der Stadträte folgten. Die Errichtung eines Ärztehauses in der August-Bebel-Straße wurde begrüßt. Zudem wurden die Planungen für ein Mobilitätskonzept nach Zuwendungsbescheid für 90% der anfallenden Kosten vorgestellt. Die nächste Sitzung des Stadtrates findet am 27. Oktober statt.
2: Ein Gebäude mit Geschichten wird zum neuen Mittelpunkt der Stadt Brandes. Der alte Ratskeller ist nach umfangreichen Sanierungen wieder eröffnet. Bibliothek, Kultur und Veranstaltungen haben hier ein neues Zuhause gefunden. Wir haben uns das Gebäude einmal genauer für Sie angeschaut.
1: Der alte Ratskeller in Brandes erstrahlt in neuem Glanz. Das älteste säkulare Gebäude im Herzen der Stadt steht nun wieder offen. Ein lang gehegter Wunsch der Brandeser Bevölkerung geht damit in Erfüllung. Die offenen Türen zogen in den ersten Wochen bereits einen regen Betrieb mit sich. In der Bibliothek, die in die untere Etage eingezogen ist, konnten seit Umzug bereits 80 neue Bibliothekskarten angelegt werden, darunter Familien, sodass die neue Nutzerzahl wohl noch höher zu verzeichnen ist. Die neuen Dimensionen und Möglichkeiten sind kein Vergleich zum vorherigen Standort auf dem Schulgelände des Gymnasiums. Die Aufenthaltsqualität zum Beispiel mit dem nun vorhandenen Lesecafé konnte enorm gesteigert werden. Die Wiedereröffnung des Ratskellers wurde Ende Juni mit einem Stadt- und Lesefest gefeiert. Bereits direkt vor Ort kamen die ersten neuen Mitgliedschaften hinzu. Am heißesten Tag des Jahres fanden die Besucher hier eine willkommene Abkühlung in den Räumlichkeiten des frisch sanierten Gebäudes. Von besonders großem Interesse waren die Führungen, die von dem Bauleiter des Planungsbüros Kewitz, Dirk Reiter, durchgeführt wurden. Viele Erinnerungen sind mit dem traditionsreichen Gebäude der Stadt verbunden, die an diesem Tag wieder lebendig wurden. In diesem Gebäude wurde ab der Eröffnung genau das geboten, wofür das Haus konzipiert ist. Zum Beispiel Kultur in den verschiedensten Facetten. Autor und Comedian André Herrmann eröffnete den kulturellen Reigen im Haus und sorgte mit seinem Wortwitz für ein literarisches Highlight am Nachmittag. Vom Wortwitz hin zu Gedankenreisen ging es dann beim Poetry Slam. Hochkarätige Poeten wurden in der Einladung zum Fest angekündigt und diese kamen auch nach Brandes. Unter den Teilnehmenden fand sich zum Beispiel die frisch gekürte sächsische Meisterin im Poetry Slam. Die Besucher konnten einer kreativen Wortgewandtheit folgen, die auch musikalisch begleitet wurde.
3: Oh, oh, oh, oh, oh, oh. Das klingt schon schön. Das klingt nach Hause.
1: Musik soll auch künftig einen bedeutenden Stellenwert im alten Ratskeller einnehmen. Einige Tage zuvor markierte die Sächsische Bläserphilharmonie zur feierlichen Eröffnung vor geladenen Gästen den offiziellen musikalischen Startschuss bzw. Ton. Bis zu 126 Personen können im Saal des Obergeschosses Platz finden, nicht nur für kulturelle Veranstaltungen wie hier. Künftig soll der Saal für Stadtratssitzungen genutzt und für Feierlichkeiten vermietet werden. Rund 5 Millionen Euro umfasste das gesamte Projekt, unter anderem finanziert aus dem Städtebauförderprogramm Lebendige Zentren. Ziel des Programmes ist es, identitätsstiftende Orte weiterzuentwickeln. Mit dem alten Ratskeller sind in den vergangenen Jahrhunderten viele Erinnerungen verbunden. Nunmehr können neue Erinnerungen geschaffen werden. Dass das Gebäude in dieser Form saniert werden konnte und nun in dieser Weise so nutzbar ist, war nicht unbedingt klar. Bürgermeister Arno Jesse blickte an dem Abend zurück in die wechselvolle Geschichte des Objektes und zeigte sich stolz, dass der Stadtrat vor über 10 Jahren den Mut gefasst hatte, dieses Projekt in Angriff zu nehmen.
4: Wir haben den Mut gehabt, das zu kaufen. Wir haben den Mut gehabt, es anzuschieben. Und das war ja nicht ganz klar, dass wir es sanieren. Tatsächlich stand auch der Abriss zur Diskussion.

0: Aber es war wichtig, dass wir sagen, wir wollen was machen. Ich möchte fast salopp sagen, egal was, weil stehen lassen, verfallen lassen, hier mitten im Herzen der Stadt, das geht eigentlich nicht. So, und dazu gehört Mut und wir sehen, Mut zahlt sich mitunter aus.
1: Für Bauplaner Andreas Kewitz und dessen Bauleiter Dirk Reiter war die Sanierung des historischen Ratskellers ein besonderes und zugleich anspruchsvolles Projekt. Von Beginn an sei es darum gegangen, nicht einfach nur ein Gebäude zu erneuern, sondern dessen historische Bedeutung für das Stadtbild zu bewahren. Die Arbeiten stellten die Beteiligten immer wieder vor neue Herausforderungen. Statik, Brandschutz, Denkmalschutz und das künftige Nutzungskonzept mussten miteinander in Einklang gebracht werden. Hinzu kamen während der Bauzeit die Corona-Pandemie, gestörte Lieferketten und steigende Preise, die Fertigstellung verzögerten. Die Stadt entschied sich zudem, den Turm wiederherzustellen, der als markantes Zeichen dem Gebäude ein weiteres identitätsstiftendes und prägendes Merkmal verleiht. Für den Denkmalschutz nicht relevant, für die Brandisser Bevölkerung dagegen schon. 2021 erhielt der Ratskeller seine Turmspitze unter großem Interesse der Bevölkerung zurück. Dieses historische Bauteil musste teilweise allein anhand alter Fotografien rekonstruiert werden, da entsprechende Zeichnungen fehlten. Nach dem Richtfest sollten die Bauarbeiten im Innenbereich beginnen, jedoch ergab sich die Möglichkeit, das angrenzende Gebäude in der Rathausgasse 1 zu erwerben. Für alle Beteiligten zeigt das Projekt, wie wichtig lösungsorientierte Zusammenarbeit und Kompromissbereitschaft bei einer solchen Sanierung sind. Bis Ende 2027 soll auch die Rathausgasse 1 fertiggestellt und damit der gesamte Komplex vollendet werden. Politisches Handeln bedeutet für Bürgermeister Arno Jesse, Verantwortung zu übernehmen und trotz möglicher Risiken Entscheidungen zu treffen. Gerade auf kommunaler Ebene sieht er die Chance, über unterschiedliche politische Positionen hinweg eine gemeinsame lokale Identität zu bewahren und die Stadt gemeinsam weiterzuentwickeln. Trotz der Herausforderungen, die es im Projektverlauf zu bewältigen gab, würde das Stadtoberhaupt den damalig eingeschlagenen Weg jederzeit wieder gehen.
0: Unbedingt. Und ich möchte das wirklich auch gerne als Beispiel nehmen, dass man tatsächlich sich nicht wegduckt vor schwierigen Herausforderungen, sondern die angeht und sich dazu bekennt und um Lösungen ringt, aber dann auch gemeinsam dahinter steht und nicht darauf wartet, Moment mal, wenn da irgendwas schief läuft, dann brauche ich nur den Finger halten und auf den zeigen. Nein, gemeinsam dahinter stehen und etwas bewirken wollen.
1: Welche Wirkung dieses Gebäude auch in Zukunft erzielen kann und welche kulturelle Vielfalt sich entfalten kann, das wurde an diesem Abend bereits deutlich. Die Sächsische Bläserphilharmonie um Geschäftsführer Dr. Christian Saalfrank zeigte sich begeistert von der besonderen Atmosphäre, die das gesamte Ensemble ausstrahlt, sowie der guten Akustik, die hier herrscht. Das beliebte Orchester mit seinen unterschiedlichen Formationen ist sich sicher, hier ein neues Zuhause finden zu können. So wie die Besucher an dem Abend oder zum folgenden Stadt- und Lesefest auch, bei dem in und um den alten Ratskeller herum ein vielseitiges Programm geboten wurde. Die fertiggestellte Sanierung des traditionsreichen Gebäudes war Anlass genug, ihm einen Meilenstein zu widmen. Der runde 200. ist dem neuen, alten Ratskeller gewidmet, der im Rahmen der 34. Meilensteinverlegung des Brandisser Meile e.V. neben 4 weiteren an diesem Nachmittag in der kühlen Stadtkirche verliehen wurde. Auf dem Markt wurde bei kreativen Mitmachaktionen und Präsentationen von Vereinen und Initiativen ebenso für einen kühlen Kopf gesorgt. Das Herz der Stadt, das Ensemble rund um den Marktplatz, sorgte für ein besonderes Ambiente, welches gegen Abend durch die Illumination des neuen Anziehungspunktes noch verstärkt wurde. Dieser Platz hier soll ein Ort für alle Generationen sein und so übernahm im Anschluss die Jugend das Zepter und die East Brothers sorgten für Partystimmung bis in die Nacht. Der neue, alte Ratskeller wurde das gesamte Wochenende über gefeiert. Ein Haus, welches Vergangenheit und Zukunft verbindet. Ein Haus mit Geschichte, entstanden aus mutigen Entscheidungen der Gegenwart und künftig ein Ort für Wissen, Bildung und Begegnung.
2: Der Generationenpark Großpösner wächst um einen weiteren Baustein. Dort entstehen 23 barrierearme und langfristig mietpreisgebundene Wohnungen für Menschen unterschiedlicher Generationen. Rund 1,3 Millionen Euro Unterstützung kommen dafür vom Bund und Freistaat.
1: Im Generationenpark

0: Schon im Park in Großpösna ist in den vergangenen Jahren einiges entstanden. Die Gebietsentwicklung gilt als beispielhaft für den ländlichen Raum, wovon sich die Politik oder Delegationen, wie hier im vergangenen Jahr Vertreter aus Österreich, gern ein Bild verschaffen. Für Bürgermeister Daniel Strobel ist hier ein bedarfsgerecht entwickelter Ort entstanden, an dem alle Generationen ihren Platz finden. Ein Ort, der zwar kompakt, dafür aber besonders dynamisch ist. Am 1. September vervollständigt ein weiterer Baustein die Vision der Gemeinde. Kreativ wurde hier nicht der Spaten gesetzt, sondern mit Unterstützung der sächsischen Staatsministerin für Infrastruktur und Landesentwicklung Regina Kraushaar sowie der Geschäftsführerin der Dorf- und Seenentwicklungsgesellschaft Großpösna Claudia Hausdorf die Zukunft gebaut. Gefördert mit rund 1,3 Millionen Euro aus Bundes- und Landesmitteln entsteht hier ein zukunftsfähiger, barrierearmer und bezahlbarer Wohnraum für alle Generationen.
1: Wir sind hier in dem Bebauungsplangebiet Generationenpark. Hier sind bereits Einfamilienhäuser entstanden, hier ist eine Pflegeeinrichtung entstanden, betreutes Wohnen. Wir haben eine Kindertagesstätte, die Feuerwehr gehört hier dazu, einen Spielplatz, wo sich Generationen treffen. Und wir schließen jetzt mit dem Neubau eine Lücke, dass wir insgesamt 23 Wohnungen, davon 20 mietpreisgebunden, hier neu errichten können, um auch ein Wohnungsangebot zu haben für Menschen, die nicht ganz so viel Geld verdienen.
0: 20 Jahre gilt die Mietpreis- und Belegungsbindung ab Bezugsfertigkeit. Nach bisherigen Planungen ist für diese Wohnungen zwischen 30 und 70 Quadratmetern eine anfängliche Netto-Kaltmiete von 8,15 Euro pro Quadratmeter vorgesehen. Bürgermeister Daniel Strobel zeigte sich stolz, dass dieses Projekt mit Unterstützung des Gemeinderates und weiterer Partner mit Blick in die Zukunft so umgesetzt werden kann. Die Gemeinde Großpösna ist dabei Vorreiter. Das Neubauprojekt mit sozialem Wohnraum ist das erste in Sachsen außerhalb von Leipzig und Dresden.
1: Ja, tatsächlich war es am Anfang, ich will nicht sagen Kampf, aber eine Herausforderung, das Ministerium davon zu überzeugen, dass wir hier in Großpösna bald ein Problem kriegen, weil sozusagen der Wohnungsmarkt mit seinen steigenden Mieten aus Leipzig immer mehr hier zu uns rausgedrückt ist. Wir sind ja direkter Nachbar der Stadt Leipzig. Und am Ende hat das Argument geholfen, dass wir lieber proaktiv und präventiv agieren, als erst in 5 Jahren uns alle anzuschauen und sagen, huch, wir haben ja plötzlich ein Problem. Ne, wir haben ja viele junge Menschen, die machen zum Beispiel eine Ausbildung, kriegen ein Ausbildungsentgelt, wollen vielleicht zu Hause ausziehen, weil vielleicht der erste Freund, die erste Freundin da ist. Und die verlieren wir aktuell in Großpösna, weil wir überhaupt keinen bezahlbaren Wohnraum haben. Und wenn, ist das sofort wieder belegt, weil wir lange Wartelisten haben. Und das ist, glaube ich, was für die Gemeinde ganz wichtig sein wird.
0: Staatsministerin Regina Kraushaar zeigte sich begeistert von der Lage des Projektes und dem, was hier entstanden ist, sowie entstehen wird.
2: Wir haben in Leipzig einen sehr überspannten Wohnungsmarkt. Wir merken, dass jetzt auch schon bis Großpösna, also ins Umfeld von Leipzig, deutlich mehr Wohnungen gebraucht werden. Und wir freuen uns sehr, dass mit diesem Projekt hier mit 1,3 Millionen Euro auch der Bund und das Land unterstützen können, dass sozialer Wohnungsbau hier nach Großpösna kommt und damit natürlich einerseits bezahlbaren Wohnungsmarkt oder bezahlbare Wohnungen geschaffen werden, aber zum Zweiten, und das ist natürlich ganz wichtig, auch jede Generation, wenn man so will, und auch jede Einschränkung oder jedenfalls jede Mobilitätseinschränkung hier keine Barrieren hat zum Einziehen. Dass tatsächlich mobilitätsbehinderte Menschen, Rollstuhlfahrerinnen, Rollstuhlfahrer, aber eben auch ältere Menschen, die den Rollator haben müssen, dass die hier gut einziehen können, aber eben auch der Kinderwagen über die Schwellen passt und junge Menschen hier genauso wohnen können. Und das ist das besonders Schöne. Das ist eben auch tatsächlich diese Durchmischung, die wir gerne haben möchten, nämlich ältere und jüngere Menschen mit Einschränkungen und ohne Einschränkungen gemeinsam wohnen und damit natürlich auch gemeinsam Alltag erleben.
0: Für die Geschäftsführerin der kommunalen Tochtergesellschaft ist dies ein besonderes Projekt. Einen Tag zuvor gab es die Baugenehmigung. Nun kann das für sie wichtige Projekt für zukünftige Wohnraumversorgung in der Gemeinde in die Realität umgesetzt werden. Der Bedarf ist hoch, was die Anfragen bereits zeigen. Eine solche Entwicklung deutet sich im gesamten Freistaat an.
2: Also das eine ist, wir brauchen gerade im städtischen, im urbanen Bereich bezahlbaren Wohnraum. Deswegen gibt es auch den sozialen Wohnungsbau, diese Wohnraumförderung für den preisgebundenen Mietwohnraum. Gleichwohl muss man natürlich auch sagen, wir haben genügend noch Wohnraum, der saniert werden müsste. Und dafür haben wir eben auch Wohnraumfördermittel oder Sanierungsfördermittel. Und ja, wir brauchen, wenn Sie so wollen, insbesondere im ländlichen Raum, wo wir ganz viele Möglichkeiten haben durch die dort bestehenden Häuser und Wohnungen, dort aber eben auch bezahlbaren Wohnraum zu haben, Sanierungen so zu machen, dass sie eben auch bezahlbar am Ende bleiben. Und damit, und das wäre mein Wunsch als Ministerin für den ländlichen Raum, aber auch als Ministerin für Verkehr, für Landesentwicklung, dass Sachsen flächendeckend als Wohnort und die einzelnen Städte und Gemeinden als Wohnorte attraktiv werden.
0: Der Startschuss für den zusätzlichen langfristig bezahlbaren und bedarfsgerechten Mietwohnraum, wie er von der Gemeinde angekündigt wurde, ist nun gegeben. Die Fertigstellung ist für Ende 2027 vorgesehen.
3: Die Grundschule Neukieritzsch hat positiv viele Schülerzahlen zu verzeichnen. Daher lohnt sich die Investition in die Erneuerung des Außengeländes. Im Vorfeld der Planung konnten Schülerinnen und Schüler hier eigene Ideen vorbringen. Jetzt ist der offizielle Baustart erfolgt.
4: 3, 2, 1,
5: und los.
6: Bei diesem Spatenstich sind alle mit Motivation dabei. Am 27. August wurden schaufelnd die Bauarbeiten am Schulgelände der Grundschule Neukieritzsch offiziell begonnen. Bevor es allerdings dazu kam, begrüßten Schülerinnen und Schüler die Gäste, die Bürgermeister Thomas Meckel und Schulleiterin Annette Brückner zu diesem Anlass eingeladen hatten.

0: Gekommen waren neben Gemeinderäten, Vertretern der lokalen Aktionsgruppe Südraum Leipzig und des planenden Landschaftsarchitekturbüros Hass auch Henrik Reichen, aktuell Landrat des Landkreises Leipzig und vormals Bürgermeister der Gemeinde Neukieritzsch. Die zweizügige Grundschule mit aktuell knapp 160 Kindern bekam 2018 durch den Einzug des Horts noch einmal 140 Kinder dazu. Für diese Anzahl, die 12 Stunden am Tag den Schulhof bespielen, war dieser nicht mehr zeitgemäß ausgestattet.
1: Wir hatten sehr viele Pfützen auf unserem Schulhof und im Winter konnten wir natürlich unsere Fußballwiese nicht mehr bespielen, weil die bestand nur noch aus Schlamm. Und deswegen war es jetzt eben dringlich, da eine neue Idee zu finden, wie wir den Schulhof umgestalten können.
0: Bei der Neugestaltung hat die Schule auch die Kinder selbst im Rahmen des Kunstunterrichts mit eingebunden.
2: Wir haben das Landschaftsarchitekturbüro Haas damit beschäftigt, mit der Planung, und haben natürlich auch die Grundschüler mit eingeladen, dort mit daran teilzunehmen. Wir haben dort einen Workshop durchgeführt. An einem ganzen Tag haben wir uns Zeit genommen, die entsprechenden Ideen der Schüler aufzunehmen. Die Lehrer, die Eltern konnten mit dran teilnehmen und auch die Gemeinderäte haben mitgearbeitet.
0: Herausgekommen ist ein Plan für eine vielseitig nutzbare Fläche mit unterschiedlichen Sitzmöglichkeiten, einem Spielfeld mit dauerhaftem Kunststoffbelag, vielfältiger Bepflanzung und Spielgeräten. Auch der bestehende Spielplatz wurde in das Konzept integriert. Das geplante Budget für das Bauprojekt beträgt rund 670.000 Euro. Davon sind 250.000 Euro europäische Fördermittel aus dem LEADER-Programm für den ländlichen Raum. Die Umsetzung des Entwurfs soll noch in diesem Jahr fertiggestellt werden.
2: Wir hoffen, dass alles gut geht, und das sieht auch so aus, denn die Baufirma ist wirklich richtig fleißig, dass wir im November die Anlagen an die Schüler, an die Schule übergeben können.
0: Bis dahin heißt es für die Schüler zusammenrücken bzw. die Nutzung des Schulhofs richtig einteilen.
1: Das betrifft besonders die Pausen, die Hofpausen im Prinzip. Dort ist es einfach so, dass wir in verschiedenen Etappen rausgehen. Immer eine Klassenstufe nutzt also den vorhandenen Spielplatz und die restlichen sind dann halt im 20-Minuten-Takt dran. Und das ist natürlich ein bisschen ein planerischer Aufwand, aber wir haben das jetzt die 2 Wochen schon sehr gut hinbekommen.
0: 2 erste Klassen hat die Grundschule Neukieritzsch auch in diesem Schuljahr wieder aufgemacht. Wenn das so bleibt, werden ab November noch viele Kinder Spaß mit dem neu gestalteten Außengelände der Schule haben.
3: In der Sparda 2 Liga Pro spielen nach wie vor die ESA Krimmer-Volleys. Jetzt steht es wieder an, das neue Team für die Saison klarzumachen. Neue Leute und alte Hasen standen

0: Dabei auf dem Spiel.
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2: Die Würste und Steaks drehen sich auf dem Grill, die Bespannung der Liegestühle schaukelt im Wind. Bei bestem Wetter stellten die ESA Grimma Volleys am 9. September das neue Team für die Saison 2026/2027 vor. Zahlreiche Fans, Sponsoren und Begleiter hatten sich dazu vor der Produktionshalle des namensgebenden Teamsponsors bei ESA Elektroschaltanlagen Grimma eingefunden. Einige Neuerungen hat es bei der Besetzung seit der vergangenen Saison gegeben. Bevor diese jedoch offiziell vorgestellt wurden, blieb noch Zeit für gemeinsame Aktivitäten mit den jüngsten Fans. Dabei fiel eine Neuerung besonders auf. In dieser 20. Saison, seit der Neugründung des VV Grimma, spielt das Team wie damals in roten Shirts. Grimmas Hallensprecher Volker Klaus begann um kurz nach 5 Uhr nachmittags mit der Teamvorstellung in Reihenfolge der Trikotnummern. Die zweite Saison ist Ilva Holtues mit der Nummer 2 dabei. Die Außenangriffsspielerin gab einen Ausblick auf die kommende Saison.
3: Ich fand die erste Saison sehr gut. Wir haben, finde ich, auch als Team sehr gut harmoniert. Und dadurch, dass wir jetzt auch so viele neue Spieler haben, glaube ich, das geht auch diese Saison sehr gut.
2: Im Außenangriff spielt mit der Nummer 3 Grimma Urgestein Sandra Seifert, die an diesem Tag nicht da sein konnte. Dafür wurde Helene Richter mit der Nummer 6 mit viel Applaus begrüßt. Auch sie spielt im Außenangriff.
3: Ich denke, ich habe mich weiterentwickelt und auch immer mal probiert, neue Dinge auszuprobieren und einfach jedes Training mitzunehmen. Deswegen würde ich sagen, es war eine gute Saison für mich.
2: Merit Singer mit der Nummer 8 ist auf der Position Diagonalangriff in dieser Saison wieder mit im Team. Bereits zum 5. Mal. Sie ist außerdem neue Vizekapitänin.
4: Ich glaube, da kommt Großes auf uns zu, im wahrsten Sinne des Wortes. Wir haben viele physische Spielerinnen, die viel Potenzial mitbringen. Und ja, also natürlich, wir sind noch in der Vorbereitung, natürlich lang ist es auch nicht mehr, aber die letzten Schrauben werden jetzt festgestellt. Ja, und ich glaube, dann können wir nächste Woche starten.
2: Neu im Team ist Lena Linke mit der Nummer 9. Die mit einer Körpergröße von 1,96 Meter den Mittelblock verstärkt. Sie wechselte vom VCO Dresden nach Grimma.
4: Ich kenne ja Grimma jetzt schon länger durch den VCO. Wir haben öfter gegeneinander gespielt und man kann ja auch einfach sagen, es waren halt immer besondere Spiele für uns. Es war ja immer das Spiel und die Stimmung war halt super in der Halle.
2: Nathalie Scholz ist nach 2 Jahren in den Vereinigten Staaten zurück in Grimma und trägt die Nummer 11. Auch sie spielt hier im Mittelblock. Vermisst hat sie die herausragende Atmosphäre der Spiele in Grimma.
4: Zu den Heimspielen ist ja immer was los, gerade auch zu den Derbys hat einfach so viel Spaß gemacht und diese Atmosphäre wollte ich einfach wieder erleben. Ja.
2: Als neue Zuspielerin ist mit der Nummer 12 Jenny Liu dabei. Auch sie hat vorher bereits gegen Grimma gespielt, bei den Roten Raben Wilsbiburg. Neugierig auf Grimma wurde sie auch wegen des Trainers.
5: Man hört in der ganzen Bundesliga nur Tolles über Hartfeld, habe ich erst. Einer der besten Trainer, nur Positives. Da habe ich gedacht, das ist ein Team, dem ich spielen möchte, von dem ich mehr lernen möchte. Grimma.
2: Libera Alina Winkler ist ein Neuzugang im Team und trägt die Nummer 13. Sie kommt aus Erfurt zu den ESA Grimma Volleys.
6: Ja, ich habe dieses Jahr mein Abitur geschrieben und wollte mich sportlich weiterentwickeln. Und da war Grimma der ideale Anlauf, um in einer tollen Atmosphäre Volleyball spielen zu können. Und mein Studium, das ich im Oktober beginnen werde, als Grundschullehrerin zu machen.
2: Mit der Trikotnummer 14 ist Liska Treude als Zuspielerin neu im Team. Ursprünglich aus Oldenburg hat sie in der vorherigen Saison bei den LE Volleys gespielt.
7: Bei den LE Volleys gab es einige Neustrukturierungen und dann habe ich auch eine nette Nachricht von Christian bekommen und habe mir das Ganze mal angeguckt. Und nach einer schönen Stadtrundfahrt durch Grimma habe ich gedacht, ja, das könnte super passen.
2: Mathilda Möbius kommt von Olympia Dresden in den Grimma Mittelblock. Sie trägt hier die Nummer 16. Sie freut sich auf die kommende Saison.
8: Ich fühle mich auf jeden Fall sehr wohl. Ich werde von allen sehr gut aufgenommen und das Team ist auf jeden Fall sehr lustig und es macht auf jeden Fall sehr viel Spaß.
2: Als Libera mit der Nummer 17 ist in ihrer 10. Saison Lilly Albrecht wieder dabei. 10 Jahre Grimma, aber Hallensprecher Volker Klaus kann sich an keine größere Verletzung erinnern.

0: Naja, Steffi hatte schon die ein oder anderen Problemchen mit mir und hat mich auch immer wieder auf der Liga. Aber ich gebe mir ganz viel Mühe, dass es nicht so bleibt. Also, ich bin gern bei Steffi, es ist super, aber...
1: Die neue Kapitänin der ESA Grimma Volleys ist Sophie Dreblow mit der Nummer 18. In der vergangenen Saison ist sie von Libera in den Außenangriff gewechselt.
0: Das hat mir sehr viel Spaß gemacht. Also allein das Training war schön. Ich konnte neue Sachen lernen, im Angriff was lernen, im Block was lernen. Ich konnte einfach auf mehreren Elementen dabei sein, außer in der Annahme. Also auch in der Annahme und der Abwehr, aber das konnte ich auch. Ja. Aber ich liebe auch Auflagen angreifen und habe auch einige Blocks geholt. Da habe ich mich besonders gefreut.
1: Die neue Nummer 19 ist Lauren Langley aus Kanada, die Grimma als Außenangreiferin verstärkt.
2: I just finished my sixth year of playing university volleyball in Canada and I came to Grimma to Germany in search of a new adventure and in search of more competitive volleyball.
3: Sie hat vor kurzem ihr 6 Jahre Studium in den USA abgeschlossen, 6 Jahre lang dort College Volleyball gespielt und sucht jetzt hier in Europa eine neue Challenge mit dem Volleyball.
1: Als letzte Spielerin wurde in Abwesenheit Selina Kudrin-Gusten mit der Nummer 20 vorgestellt. In der zweiten Saison Co-Trainer ist Mario Goeth, der aber auch Haupttraineraufgaben beim VV Grimma wahrnimmt.
4: Ja, ich habe ein festes Team mit der zweiten Mannschaft vom VV Grimma, was größtenteils Nachwuchstalente sind. Die meisten von denen kenne ich schon vom letzten Jahr. Helene ist schon dabei.
1: In seiner 10. Saison trainiert Jorge Munari die ESA Grimma Volleys. Er hat lobende Worte für sein Team und will mit den Neuzugängen auf Angriff trainieren, um hier möglichst viele Punkte zu holen.
5: Ja, den Team, ich bin zufrieden. Die Mädels arbeiten richtig gut. Sie trainieren mit viel Intensität. Sie wollen lernen, sie wollen eine gute Entwicklung haben. Und ja, ist normal, ist viele neue haben wir.
1: Inoffiziell startet die Saison für das Team der ESA Grimma Volleys mit dem Anschnitt der Torte, die extra für diesen Tag hergestellt wurde. Während Spielerinnen und Gäste den Kuchen genießen und das Teamfoto geschossen wird, sind die Gedanken möglicherweise bereits beim ersten Gegner der Saison. Auf den trifft die Mannschaft am 20. September um 15 Uhr in der Muldentalhölle. Es sind die Sparkassen Wildcats aus Stralsund.
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7: Eine weitere Sendung des Regionalmagazins ist dem Ende zugegangen. Vielen Dank, dass Sie auch heute wieder eingeschaltet haben. Ich wünsche Ihnen jetzt noch ein schönes Wochenende. Bleiben Sie gesund.

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2: Hallo und herzlich willkommen zum Lausitzwelle-Wochenrückblick im Lausitzwelle-Fernsehen und bei Sachsen 1. Wie immer schauen wir zum Ende der Woche auf die wichtigsten Meldungen der vergangenen Tage in der Drehscheibe Lausitz zurück. Am 13. September öffneten bundesweit über 5.500 Denkmale ihre Türen mit Führungen, Vorträgen, Konzerten.

0: Olaf Pohl, der Leiter des Hauses, hatte die Führung übernommen und informiert. Dies ist allerdings durchaus schwierig, sind doch alle Dokumente irgendwie, irgendwo, irgendwann verloren gegangen. Es existieren so gut wie keine mehr. Auch als Hauptsitz des, auch daran werden sich noch viele erinnern, geplanten Karl-May-Landes war das Haus einmal im Gespräch. Ausgebaut von der Stiftung IBS ist es jetzt ein attraktives, flexibles Tagungszentrum mit Übernachtungsmöglichkeiten. Stehen geblieben ist auch noch die große alte Waschkaue, die viele noch kennen. Derzeit wird das Dach saniert. Sie könnte später Sportvereinen als Domizil dienen. Eine weitere interessante Perspektive für das altehrwürdige Haus mitten in Laubusch.
1: Für das Gelände des im November 2024 geschlossenen Werkzeugbaus in Doberschau werden neue Nutzer gesucht. Nach Angaben der mit der Vermarktung beauftragten Immobilienagentur erfolgen derzeit der Abbau noch vorhandener Maschinen sowie die Beräumung der Flächen. Das Areal sei vollständig eingezäunt, zweiseitig über Toranlagen befahrbar und umfasse mehrere Hallen, Werkstatt- und Büroräume. Vor dem Gelände befinde sich ein großzügiger Stellplatzbereich für etwa 50 Pkw. Ursprünglich Ende des 19. Jahrhunderts als Papiermühle errichtet, wurde das Werk ab den 60er Jahren zu einem Produktionsstandort für Formenbau umgebaut und im Laufe der Zeit mehrfach erweitert. Umfangreiche Modernisierungen erfolgten zuletzt Ende der 90er Jahre. Letzter Eigentümer war die polnische Firma Boryczew Formenbau.
2: In Görlitz ist eine Straßenbahn im Fertigdesign vorgestellt worden. Mit der auffälligen Tatra-Bahn wollen die Görlitzer Verkehrsbetriebe auf die gleichnamige Ticket-App aufmerksam machen. Diese kann seit diesem Sommer auch im gesamten Zwon-Gebiet genutzt werden. Das Prinzip ist einfach: Fahrgäste öffnen die Fertig-App, wischen auf dem Smartphone zum Einchecken und können anschließend direkt in Bus und Straßenbahn einsteigen. Die App erkennt automatisch, an welcher Haltestelle die Fahrt beginnt. Am Ziel wird wieder ausgecheckt. Den passenden Tarif berechnet Fertig anschließend selbst.
3: Es ist einfach, fast jeder hat das Handy dabei. Man muss sich keine Gedanken über den Tarif machen, weil hier im Programm im Hintergrund der optimale Tarif ausgerechnet wird. Diese App weiß, wo man gerade ist, in welchem Tarifgebiet und nimmt aus dem Tarifgebiet das richtige Ticket. Und wenn man vom Zwon-Verbund in den VVO-Verbund fährt, weiß die App auch, ich fahre jetzt mit der Eisenbahn, mit der Länderbahn das Stück und nimmt aus dem Länderbahntarif das optimale Angebot.
2: Dabei greift die App nicht nur auf normale Einzelfahrten zurück, auch Tageskarten und Sonderangebote wie das Katzensprung-Ticket sind hinterlegt. Mehrere Fahrten an einem Tag werden außerdem automatisch berücksichtigt. Wird eine Tageskarte günstiger als mehrere Einzelfahrten, wird höchstens der Preis der Tageskarte berechnet. Auch wer mit Fahrrad, Hund oder einer weiteren Person unterwegs ist, kann diese in der App hinzufügen. Die Abrechnung erfolgt am Ende des Tages und soll so automatisch zum günstigsten verfügbaren Preis führen. Nach Angaben des Zwon wurde die Fertig-App inzwischen mehr als 79.000 Mal heruntergeladen. Über 10.000 Menschen nutzen sie regelmäßig. Mit der neuen Straßenbahn im Fertig-Design soll die digitale Ticketlösung nun noch bekannter werden. Zum Start der neuen Werbeaktion erhalten Neukunden derzeit 10 Euro Guthaben, das innerhalb von 3 Monaten für Fahrten genutzt werden kann. Die App selbst ist kostenlos im App Store und bei Google Play erhältlich.
4: Am Sonntag diente der Aussichtsturm Rostiger Nagel am Sedlitzer See erstmals als Kulisse für ein Dackelrennen. Zu dem Vierbeiner-Event rund um die markante Landmarke kamen mehrere hundert Zuschauer aus Sachsen und Brandenburg. 27 Dackel und 5 Hunde anderer Rassen gingen an den Start und kämpften in 3 Altersklassen und im Parcours gegen die Zeit und um Pokale und Preise.
5: Wir hatten so am Anfang ein bisschen mit Regen zu kämpfen, dann wären wahrscheinlich noch ein Ticken mehr Leute gekommen. Sag ich einfach mal, wenn das Wetter noch besser gewesen wäre. Ja, aber war richtig gut besucht.
6: Die Beteiligung war top, richtig top.
5: Natürlich gibt es eine zweite Auflage und gerne hier am Rostigen Nagel, auf jeden Fall.
6: Also von der Örtlichkeit, alles drum und dran, Ambiente war super, Versorgung war super, wir können uns nicht, also wir sind begeistert, machen wir wieder hin.
4: Organisiert wurde das Rennen von der Tackle-Gruppe Cottbus-Spree-Neiße gemeinsam mit dem Team der Roststätte um Marco Mendritzky und Julia Übigau und weiteren Unterstützern. Die Tackle-Gruppe

0: zählt 37 Mitglieder und mehr als 40 Hunde. Für den langsamsten und zugleich ältesten Hund des Tages gab es einen Trostpreis. Die 12-jährige Dackelhündin Lassie ließ es eher gemütlich angehen. Neben dem Rennen gab es auch einen Erste-Hilfe-Kurs für Hunde mit der Tierärztin und dem Vereinsmitglied Dr. Katrin Thiele. Unterstützt wurde die Veranstaltung von regionalen Partnern und Sponsoren. Auch Senftenbergs Bürgermeister Andreas Pfeiffer schaute vorbei. Und so zeigte sich bei der Premiere, beim Dackelrennen ging es zwar um die Zeit, vor allem aber um den Spaß mit seinen geliebten Vierbeinern.
1: Am Mittwoch, den 16. September, konnten Besucherinnen und Besucher am zukünftigen Forschungstechnikum Zentrum Bauen und Wohnen in Hoyerswerda beim offenen Baustellentag einen Blick in die Zukunft wagen. Neben einem Blick in den aktuellen Baustand wurden Projekte der Lautech und die Idee hinter dem Zentrum vorgestellt. Als Highlight demonstrierte ein Bauroboter eigenständig, wie ohne menschliches Zutun künftig das Mauern einer Wand möglich wird. Der Roboter wurde von einer Projektkooperation des Unternehmens Krötschel und der TU Dresden Professor für Baumaschinen entwickelt und zeigt nur einen kleinen Einblick darauf, welchen Wandel auch diese Branche vor sich hat.
2: Die Vorbereitungen für das große Jubiläumsjahr 800 Jahre Bischofswerda in 2027 sind gestartet. Oberbürgermeister Holm Große rief die Pressevertreter zusammen. Die Highlights stehen fest und die Vorfreude steigt. Viele Ehrenamtliche sind bereits am Start und das Engagement in der Bevölkerung ist groß. Auch Sponsoren müssen nicht lange überzeugt werden, denn so ein Jahrhundert-Event ist für alle etwas Besonderes. Eine kleine Theaterinszenierung weckte schon die erste Vorfreude und zeigte, worauf man gespannt sein darf. Einen Ausblick, was alles geboten werden soll. Ein ganzes Festjahr wird derzeit organisiert mit großer Silvesterparty zum Start. Karten sind schon verfügbar für das Spektakel zum Auftakt auf dem Bischofswerdaer Marktplatz. Neben vielen Höhepunkten zur Festwoche im Juni und aktuell schon 77 Bildern zum Festumzug werden ein Sport- und Familienwochenende sowie der Herbstmarkt mit Handwerker und Biermeile geplant. Jederzeit können sich Helfer noch melden, um an den Vorbereitungen teilzunehmen. Denn so ein Fest hebt nicht nur die Laune, sondern wird garantiert Erinnerungen schaffen für alle Einwohner, die es gestalten und die Gäste, die es erleben. Im schönen Schibock.
3: Die geplante neue Höchstspannungsleitung durch das Rödertal beschäftigt die Menschen in Großröhrsdorf weiter. Am Donnerstag informierten Stadt- und Bürgerinitiativen über den aktuellen Stand und den Verlauf der sogenannten Bürgertrasse. Hintergrund ist die geplante 380 Kilovolt-Leitung Elbe-Oberlausitz des Netzbetreibers 50 Hertz. Sie soll unter anderem dazu beitragen, den steigenden Strombedarf im Dresdner Norden und insbesondere der dortigen Halbleiterindustrie abzusichern. Grundsätzlich richtet sich der Widerstand vor Ort nicht gegen den Netzausbau selbst. Kritik gibt es vor allem an den bislang untersuchten Trassenführungen. Nach Ansicht von Stadt- und Bürgerinitiativen verlaufen diese zu nah an bestehenden Wohngebieten und würden Anwohner langfristig belasten. Deshalb wurde gemeinsam eine alternative Streckenführung entwickelt, die sogenannte Bürgertrasse. Sie soll größere Abstände zur Wohnbebauung ermöglichen und gleichzeitig die Anforderungen an den notwendigen Netzausbau berücksichtigen. Bei der Informationsveranstaltung am Donnerstag wurde der aktuelle Verlauf dieser Alternative vorgestellt und mit den Bürgerinnen und Bürgern diskutiert. Wie die Leitung am Ende tatsächlich durch die Region verlaufen wird, ist damit allerdings noch nicht entschieden. Das weitere Verfahren und die Prüfung der unterschiedlichen Varianten stehen noch aus.
2: Am 21. September wird deutschlandweit der Slow Food Tag begangen. Auch in der Lausitz widmen sich gastronomische Einrichtungen diesem Thementag. Im Vorfeld dazu hatte in der Gärtnerei Krause in Bischofswerda eine besondere Präsentation stattgefunden, um zu zeigen, wie regional und hochwertig in unserer Region gekocht werden kann. Slow Food versteht sich als Gegenbewegung zur ungesunden Fastfood-Esskultur und bietet eine gesunde Alternative. Weil der Thementag dieses Jahr auf einen Montag fällt, bieten bereits am Wochenende viele Veranstaltungen in der Region die Möglichkeit, das Konzept und die Macher hinter der Philosophie kennenzulernen. Lausitzwelle zeigt am Thementag am Montag einen ausführlichen Bericht über die Lausitzer Slowfood-Küche.
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1: Manchmal lohnt es sich, die Welt nicht sofort verstehen zu wollen, sondern einfach einmal genauer hinzuschauen. Genau dazu lud die diesjährige Carmenzer Rede ein. In der St. Annenkirche ging Schriftsteller Lutz Rathenow der Frage nach, was Sprache, Poesie und Aufklärung miteinander zu tun haben und warum ein bisschen Staunen gerade heute guttun kann.
2: Literatur, Politik und die Frage, wie wir auf die Welt schauen. Darum ging es bei der 13. Carmenzer Rede. In der St. Annenkirche war diesmal der Berliner Schriftsteller Lutz Rathenow zu Gast. Sein Thema: die Kunst des Staunens oder wie das Wort seinen Ort in der Welt sucht.

0: Also heute Abend wird die Kamenzrede zum 13. Mal stattfinden. Eine traditionsreiche Veranstaltung. Ich freue mich etwas über die Kunst des Staunens oder das Leben im Aufklärungslabyrinth zu sagen. Und vor allen Dingen die Rolle der Dichtung, der Poesie in dieser verrückten Welt in den Vordergrund zu rücken. Das ist mir ein Anliegen.
1: Rathenow will dabei keine klassische Lehrstunde über Aufklärung geben. Stattdessen nimmt er sein Publikum mit auf eine gedankliche Reise zwischen Poesie und Politik, persönlicher Erfahrung und gesellschaftlicher Verantwortung. Auch Gotthold Ephraim Lessing spielt dabei eine Rolle.
0: Ansonsten teile ich behutsam in verschiedene Dinge aus. Kein großes Schwert, kein Aufklärungsschwert. Und ich sage auch was zu Lessing. Ich habe mich mit Lessing auseinandergesetzt. Das war doch ganz interessant und überraschend. Ich bin sehr für die Überraschung und ich hoffe, das gelingt mir. Lust an der Überraschung in überraschungslosen Zeiten vermeintlichen zu machen.
2: Liebe Zuhörende, liebe Kamenzer, ich grüße Sie und schließe mich den Grußworten aller an alle an.
1: Der 1952 in Jena geborene Rathenow kennt die Verbindung von Literatur und gesellschaftlichem Engagement aus eigener Erfahrung. Bereits zu DDR-Zeiten veröffentlichte er Texte und bewegte sich zwischen literarischen Kreisen und der politischen Opposition. Später arbeitete er als Autor, Kulturvermittler und von 2012 bis 2021 als sächsischer Landesbeauftragter zur Aufarbeitung der SED-Diktatur. Seine Verbindung zu Sachsen ist deshalb besonders eng. Die Region wurde für ihn zu einem wichtigen Erfahrungsraum. Und auch ganz persönlich gibt es eine Verbindung in die Gegend.
0: Ja, meine Frau stammt aus Pulsnitz. Das ist nicht ganz weit weg, sehr nah mit dem Zug sogar. Wir sind gerade durchgefahren. Ich habe 10 Jahre in Dresden gearbeitet als Landesbeauftragter. Ich habe viele Inspirationen in dieser Gegend gesammelt. Kamen selbst war ich auch schon häufiger, auch um andere Preise und Reden, hier auch den Lessing-Preis für Literatur zu verfolgen. Das ist, aber hier gibt es mehrere reizvolle Orte in der Gegend und herausfordernde Orte auch.
1: Für Rathenow trifft in Kamenz dabei einiges zusammen. Seine sächsischen Erfahrungen, sein Interesse an Lessing und die Frage, welche Rolle Worte in einer zunehmend komplizierten Gegenwart spielen können. Die Kamenzer Rede bietet dafür den passenden Rahmen und bereits zum 13. Mal ein Forum für Literatur und gesellschaftliche Fragen. Moderiert wird der Abend von Professor Dr. Carsten Gansel, dem Vorsitzenden des Wissenschaftlichen Beirats der Arbeitsstelle für Lessing-Rezeption. Oberbürgermeister Michael Preuß erlebt die Kamenzer Rede in diesem Jahr zum ersten Mal in seiner neuen Rolle.
3: Ich wünsche Ihnen einen wirklich umfassenden Sinne, wunderbaren und ereignisreichen Abend. Vielen Dank für Ihre Aufmerksamkeit und vielen Dank, dass Sie heute Abend hier sind.
4: Ja, die Kamenzer Reden sind ein Format zum 13. Mal. Es hat eine gewisse Tradition. Für mich ist es sozusagen die Premiere, heute Abend hier dabei sein zu dürfen. Ich freue mich unglaublich, dass wir dieses Format auch mit Unterstützung des Landes und des Bundes weiterhin durchführen können und bin auch zuversichtlich, dass wir das in den nächsten Jahren tun werden können. Für mich als Oberbürgermeister heute in der Premiere, ja, sicherlich ein bisschen eine Aufregung, auch

0: Dinge, die man sozusagen nicht ganz vorherplanen kann, was einen erwartet. Aber das ist halt die Aufgabe eines Oberbürgermeisters und das macht das Amt spannend. Und die Kontakte und die Gespräche, die wir heute Abend auch miteinander führen können, sind, glaube ich, das, was ein Amt des Oberbürgermeisters ausmacht.
1: Ein Abend also, an dem es weniger um fertige Antworten geht und mehr darum, den eigenen Blick noch einmal zu verändern. Oder ganz im Sinne des diesjährigen Redners, sich ein Stück Neugier und Lust auf Überraschung zu bewahren.
2: Hallo liebe Zuschauerinnen und Zuschauer und Freunde des tierischen Formats bei Ihrer Lausitzwelle. Wir sind heute in der Nähe von Hoyerswerda und neben mir steht, stell dich doch mal selber vor.
3: Ja, Thomas Wopschick. Ich bin Bürger von Hoyerswerda und interessiere mich schon seit meiner Kindheit für die Natur, insbesondere für Schmetterlinge. Und heute geht es um den kleinen Waldportier. Das ist eine Schmetterlingsart, die in ganz Deutschland fast nur noch in der Umgebung von Hoyerswerda oder hier in der Lausitz vorkommt, ganz spezielle Ansprüche hat. Und wir wollen uns einfach auf den Weg machen und schauen, was diese Art so besonders macht.
2: Da freue ich mich schon drauf. Kommen Sie mit. Wo würden die denn sitzen? Auch auf den Pflanzen? Auf der Erde?
4: Die sitzen jetzt tagsüber, also bis zum Mittag sitzen die auf der Erde, wenn das zu heiß wird.
1: Aber erst einmal heißt es suchen. Der kleine Waldportier ist ein seltener Tagfalter aus der Familie der Augenfalter. Er ist stark an hochspezialisierte, magere Lebensräume gebunden und gilt in vielen Regionen Mitteleuropas als gefährdet. Der Falter liebt es warm und bevorzugt lichte, sandige Kiefern- oder Eichenwälder, Waldsäume, Heideflächen und angrenzende Trockenrasen mit offenen Bodenstellen.
3: Und die Raupen, die schnappen die eigentlich wie Gras. Das ist Schafspingers. Das ist so die typische Nahrungspflanze. Also Schafspinger, dann gibt es noch Wirbelgras, das ist dieses hier.
2: Na, das.
3: Das sind so diese typischen. Das ist eine Heuschreckenwandwespe. Mit die leben praktisch in der Erde, die Raupen. Also ja. Die sitzen tagüber in der Erde. Man sieht sie jetzt, würde sie gar nicht sehen. Jetzt ist ja Flugzeit, gibt es keine Raupen. Aber die kommen dann nachts raus und fressen dann praktisch die frischen Blütenstände und sowas. Dann, ne? Aber die sieht man tagsüber, sieht man die überhaupt nicht. Und die Verpuppung erfolgt auch in der Erde.
2: Ja.
3: Also man sieht im Prinzip, wenn man jetzt in der Natur unterwegs ist, sieht man nur die Falter dann am Tag in der Flugzeit von Juli bis August eigentlich. Ne?
2: Überwintern die Puppen, also der Raupen? Oder sind die?
3: Die legen die Eier dann ab. Und da gibt es so zwei Varianten. Einmal können die Eier überwintern, zum anderen überwintern auch die ganz winzig kleinen Raupen. Die sind dann wirklich so 3 mm, also frisch geschlüpft dann.
2: Okay.
3: Der Hauptfraß findet, also die Raupen fressen dann vor allen Dingen im nächsten Frühjahr, wenn das Gras frisch austreibt, wenn das noch zart ist und so weiter. Und dann sind die so bis Anfang Juni ungefähr. Und dann verpuppen die sich halt, brauchen sie 14 Tage und dann schlüpfen die Falter.
2: Okay. Na. Also am Ende geht es dann ruckzuck.
3: Das geht dann, ja.
1: Der nächste Halt auf der Suche nach dem kleinen Waldportier ist gar nicht weit entfernt. Dort geht es zu einer Leitungstrasse, die auch ganz gut geeignet ist, wie mir Thomas sagt, weil sie eben vom großen Bewuchs offen gehalten wird und damit ganz genau passt als Lebensraum für den gesuchten Tagfalter. Dabei merke ich schnell, dass Thomas nicht nur ein enormes Wissen über Falterarten, sondern auch von anderen Insekten hat. Genauso wie von Pflanzen. Vor allem invasive Arten wie beispielsweise der Essigbaum sorgen dafür, dass offene Flächen in Windeseile wieder zugewachsen sind. Und dann ging auf einmal alles ganz schnell.
2: Also. Warte! Gott, wie aufregend. Hier, da kurz.
3: So, das ist hier eine Rostbinde. Aber es
2: ist auch so eine, also wie eben.
3: Genau. Hallo. So. Das ist praktisch die Rostbinde. Der heißt die Parcha simele, also es ist die gleiche Gattung. Und der hat eben die Oberflügel sind eben charakterisiert durch diese braune Binde mit den zwei Punkten. Hinterflügel sind dann haben so einen schmalen Saum und die Unterseite ist natürlich perfekt getarnt. Also wenn sie so sitzt hier an einem Kiefernstamm oder auf der Erde,
2: sieht man den
3: halt nicht. Ne? Also es ist,
1: ja. Unsere Suche geht weiter nach dem kleinen Waldportier. Leider machte uns das Wetter einen Strich durch die Rechnung, denn die Tagfalter sitzen gerne am Anfang des Tages im Sonnenlicht, um sich aufzuwärmen. Ja, und sehr viel Sonne gab es an unserem Drehtag leider nicht. Und dann flog er an uns vorbei, der kleine Waldportier. Nur wohin?

0: konnten wir nicht sehen.
1: Die brauchen erstmal diesen Sandboden. Ja. Auf diesem Sandboden halt diese Futterpflanzen, bestimmte Feuchtigkeitsverhältnisse, immer auf einem Bodenstein daneben. Wenn das schon mal gegeben ist, kann die Art schon überleben. So. Und dann ist es so, wenn der Falter dann schlüpft im Juni, dann braucht er im Prinzip erstmal Kiefernwälder, weil er dann am Tag halt an diesen Stämmen sitzt, um sich dort auszuruhen und endlich zu tarnen. Dann braucht er am Anfang der Flugzeit Pflanzen, die blühen, wie Sandthymian, Kugelblumen und so weiter. Also sprich Pflanzen, die bestimmte Lebensbedingungen auch haben. In der dritten Hälfte der Flugzeit ist es dann Heidekraut, was blüht. Da geht auch gerne an Heidekrautpflanzen. Aber wenn jetzt ein Aspekt von diesen Sachen, die da ist, also Kiefernwald, Sandstruktur, Sandboden, die Nahrung letztendlich und die Futterpflanze, die Nahrung für die Falter, dann verschwindet die Art halt.
2: Ja, okay. Also es braucht nur, es ist wirklich eine sehr fragile Kette.
1: Genau, fragile Kette. Und man sieht es am Verbreitungsgebiet. Früher war die Art ja in Deutschland viel weiter verbreitet. Also Niedersachsen, Mecklenburg-Vorpommern, Bayern gab es Fundorte, also fast gesamte Bundesrepublik, unterschiedlich häufig. Und jetzt ist es so, dass es die einzigen Vorkommen gibt es jetzt eigentlich in der Lausitz, also im Süden von Brandenburg, also von Cottbus südlich, sag ich mal. Und im Gebiet nördlich von Hoyerswerda oder um Hoyerswerda herum, das sind die einzigen Gebiete in Deutschland, wo es überhaupt die Art noch gibt.
0: Und mit seinem geübten Auge hat Thomas ihn dann doch noch entdeckt. Natürlich an einem Kiefernstamm. Mit seinem Muster auf der Unterseite seiner Flügel war er fast nicht zu erkennen. Er ist also nicht nur ziemlich selten, sondern lebt auch noch äußerst heimlich. Fangen ließ er sich von uns nicht. Doch Thomas gibt nicht auf. Er kennt noch einen dritten Ort, den wir ansteuern können, unweit von Burgneudorf. Dort wächst unter anderem eine der Lieblingsfutterpflanzen des kleinen Waldputschis, nämlich wilder Thymian. Thomas erzählt mir, dass in diesem doch speziellen Lebensraum auch noch weitere Arten vorkommen, die es nicht mehr sehr oft gibt.
2: Also gibt es definitiv Gründe, dass wir uns wiedersehen müssen? Hier bei besserem Wetter auf jeden Fall, damit wir sie dann auch tatsächlich näher angucken können. Thomas, ich sage erstmal ganz lieben Dank. Dankeschön, dass du das heute mit uns gemacht hast.
1: Jedenfalls.
2: Und ja, wenn das nächste Mal in der Lausitz wieder tierisch was los ist, nehme ich sie wieder mit.
1: Gerne.
2: Tschüss.

Seit Jahrzehnten gehört es zu den Laub-Events in der Sängerstadt Finsterwalde, das sogenannte Finsterwalder Dutzend. 10 Läufe mit unterschiedlichen Distanzen lockten unzählige Sportbegeisterte ins Stadion des Friedens, wo Schlag auf die Piste ging. Als erste startete der 42 Kilometer Sängerstadtmarathon, welcher über die Bürgerheide bis nach Hennersdorf, Kirchhain und Lugau führte. Das Starterfeld war hier noch überschaubar, was beim anschließenden Schülerlauf ganz anders aussah. Treten mindestens 10 Schüler einer Klasse gemeinsam beim Lauf an, gibt's 100 Euro Prämie von der Sparkasse Elbe-Elster für die Klassenkasse. So mancher ließ sich das nicht zweimal sagen. 1410 Läufer von insgesamt 29 Schulen aus Elbe-Elster waren bei den beiden Läufen über 4,2 bzw. 2 Kilometer vertreten.

0: Also heute sind ganz viele Schulklassen dabei. Die laufen einmal die 2 Kilometer und die 4 Kilometer. Und das sind über 1500 Kinder aus 25 Schulen.
1: Wir haben ja gesehen, dass du auch schon hier sehr fleißig mit unterwegs warst. Wo hast du noch vor, alles mitzulaufen?
0: Ich werde alle Kinder jetzt begrüßen, persönlich, wenn sie hier in das Stadion wieder reinlaufen und ihnen dann die Medaille mit überbringen.
1: Was wünschst du noch den Mitläuferinnen und Mitläufern da draußen?
0: Dass sie einfach heute durchhalten, viel Spaß haben und vielleicht in den kommenden Wochen auch vielleicht ein oder andere Mal mehr Sport treiben und das Handy einfach mal Handy sein lassen.
2: Besonderes Highlight beim diesjährigen Pinsterwalder Dutzend. Zum ersten Mal wurde ein Firmen- und Vereinslauf initiiert, bei dem immerhin über 10 Teams an den Start gingen. Den Sieg konnte hier das Sanitätshaus Kröger auf sich verbuchen. Mitten im Getümmel und bei einigen Starts für den obligatorischen Startschuss verantwortlich, Bürgermeister Jörg Gampe, der sich dieses Event natürlich nicht entgehen ließ.
1: Welche Bedeutung hat denn das Finsterwalder Dutzend für die Stadt Finsterwalde?
3: Ja, ein wichtiges Sportevent in der Stadt, schon viele, viele Jahre vor der Wende. Ich habe auch schon als junger Schüler bin ich gelaufen, habe Triathlon hier mitgemacht selber und jetzt kann ich stolz sein auf ein tolles Orga-Team hier von Neptun 08 Finsterwalde und ist immer wieder ein wunderschöner Lauf hier bei uns in der Bürgerheide durch die verschiedenen Strecken und man hat es gesehen heute, über 1600 Kiddies, die den Mini-Marathon laufen, also schöne Geschichte.
1: Was möchtest du noch den Läuferinnen und Läufern sagen?
3: Alle wieder gesund ankommen und im nächsten Jahr wieder anmelden.
1: Gut, Dankeschön.
2: Das Finsterwalder Dutzend ist Teil der Sparkassenlaufserie in Elbe-Elster und diese ist damit so gut wie geschafft für dieses Jahr. Am 18. Oktober findet noch der traditionelle Werner Seelenbinder Gedenklauf durch die Grödener Berge statt. Am 11. November startet der Jubiläums-Forstlauf in Dobelokirchhain und zum 75. Mal findet am 6. Dezember der Nikolauslauf in Finsterwalde Süd statt.
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2: Hallo und herzlich willkommen zum Lausitzwelle Wochenrückblick im Lausitzwelle Fernsehen und bei Sachsen 1. Wie immer schauen wir zum Ende der Woche auf die wichtigsten Meldungen der vergangenen Tage in der Drehscheibe Lausitz zurück. Am 13. September öffneten bundesweit über 5500 Denkmale ihre Türen mit Führungen, Vorträgen, Konzerten und interaktiven Programmen unter dem Motto Netzwerke, Denkmale und Infrastruktur. So auch in Laubusch, und da öffnete die ehemalige Verwaltung der Brikettfabrik ihre Türen für Besichtigungen.
3: In Laubusch ist die alte Verwaltung neben der Betriebsküche das fast einzige, das von der Brikettfabrik, damals immerhin auf einem Areal von mehr als 30 Hektar, noch übrig geblieben ist. Aufwendig saniert präsentiert sich das Haus in schickem Glanz. Die Stuckornamente, früher mit dickem Kohlenstaub bedeckt, strahlen die Besucher jetzt wieder an. Und es waren etliche, die sich nicht nur das am Sonntag angesehen hatten.

0: Olaf Pohl, der Leiter des Hauses, hatte die Führung übernommen und informiert. Dies ist allerdings durchaus schwierig, sind doch alle Dokumente irgendwie, irgendwo, irgendwann verloren gegangen. Es existieren so gut wie keine mehr. Auch als Hauptsitz des, auch daran werden sich noch viele erinnern, geplanten Karl-May-Landes war das Haus einmal im Gespräch. Ausgebaut von der Stiftung IBS ist es jetzt ein attraktives, flexibles Tagungszentrum mit Übernachtungsmöglichkeiten. Stehen geblieben ist auch noch die große alte Waschkaue, die viele noch kennen. Derzeit wird das Dach saniert. Sie könnte später Sportvereinen als Domizil dienen. Eine weitere interessante Perspektive für das altehrwürdige Haus mitten in Laubusch.
1: Für das Gelände des im November 2024 geschlossenen Werkzeugbaus in Doberschau werden neue Nutzer gesucht. Nach Angaben der mit der Vermarktung beauftragten Immobilienagentur erfolgen derzeit der Abbau noch vorhandener Maschinen sowie die Beräumung der Flächen. Das Areal sei vollständig eingezäunt, zweiseitig über Toranlagen befahrbar und umfasse mehrere Hallen, Werkstatt- und Büroräume. Vor dem Gelände befinde sich ein großzügiger Stellplatzbereich für etwa 50 Pkw. Ursprünglich Ende des 19. Jahrhunderts als Papiermühle errichtet, wurde das Werk ab den 60er Jahren zu einem Produktionsstandort für Formenbau umgebaut und im Laufe der Zeit mehrfach erweitert. Umfangreiche Modernisierungen erfolgten zuletzt Ende der 90er Jahre. Letzter Eigentümer war die polnische Firma Boryczew Formenbau.
2: In Görlitz ist eine Straßenbahn im Fertigdesign vorgestellt worden. Mit der auffälligen Tatra-Bahn wollen die Görlitzer Verkehrsbetriebe auf die gleichnamige Ticket-App aufmerksam machen. Diese kann seit diesem Sommer auch im gesamten Zwon-Gebiet genutzt werden. Das Prinzip ist einfach: Fahrgäste öffnen die Fertig-App, wischen auf dem Smartphone zum Einchecken und können anschließend direkt in Bus und Straßenbahn einsteigen. Die App erkennt automatisch, an welcher Haltestelle die Fahrt beginnt. Am Ziel wird wieder ausgecheckt. Den passenden Tarif berechnet Fertig anschließend selbst.
3: Es ist einfach, fast jeder hat das Handy dabei. Man muss sich keine Gedanken über den Tarif machen, weil hier im Programm im Hintergrund der optimale Tarif ausgerechnet wird. Diese App weiß, wo man gerade ist, in welchem Tarifgebiet und nimmt aus dem Tarifgebiet das richtige Ticket. Und wenn man vom Zwon-Verbund in den VVO-Verbund fährt, weiß die App auch, ich fahre jetzt mit der Eisenbahn, mit der Länderbahn das Stück und nimmt aus dem Länderbahntarif das optimale Angebot.
2: Dabei greift die App nicht nur auf normale Einzelfahrten zurück, auch Tageskarten und Sonderangebote wie das Katzensprung-Ticket sind hinterlegt. Mehrere Fahrten an einem Tag werden außerdem automatisch berücksichtigt. Wird eine Tageskarte günstiger als mehrere Einzelfahrten, wird höchstens der Preis der Tageskarte berechnet. Auch wer mit Fahrrad, Hund oder einer weiteren Person unterwegs ist, kann diese in der App hinzufügen. Die Abrechnung erfolgt am Ende des Tages und soll so automatisch zum günstigsten verfügbaren Preis führen. Nach Angaben des Zwon wurde die Fertig-App inzwischen mehr als 79.000 Mal heruntergeladen. Über 10.000 Menschen nutzen sie regelmäßig. Mit der neuen Straßenbahn im Fertig-Design soll die digitale Ticketlösung nun noch bekannter werden. Zum Start der neuen Werbeaktion erhalten Neukunden derzeit 10 Euro Guthaben, das innerhalb von 3 Monaten für Fahrten genutzt werden kann. Die App selbst ist kostenlos im App Store und bei Google Play erhältlich.
4: Am Sonntag diente der Aussichtsturm Rostiger Nagel am Sedlitzer See erstmals als Kulisse für ein Dackelrennen. Zu dem Vierbeiner-Event rund um die markante Landmarke kamen mehrere hundert Zuschauer aus Sachsen und Brandenburg. 27 Dackel und 5 Hunde anderer Rassen gingen an den Start und kämpften in 3 Altersklassen und im Parcours gegen die Zeit und um Pokale und Preise.
5: Wir hatten so am Anfang bestimmt mit Regen zu kämpfen, dann wären wahrscheinlich noch ein Ticken mehr Leute gekommen. Sag ich einfach mal, wenn das Wetter noch besser gewesen wäre. Ja, aber war richtig gut
6: besucht. Die Beteiligung war top, richtig top.
5: Natürlich gibt es eine zweite Auflage und gerne hier am Rostigen Nagel, auf jeden Fall.
6: Also von der Örtlichkeit, alles drum und dran, Ambiente war super, Versorgung war super, wir können uns nicht, also wir sind begeistert, machen wir wieder hin.
4: Organisiert wurde das Rennen von der Tackle-Gruppe Cottbus-Spree-Neiße gemeinsam mit dem Team der Roststätte um Marco Mendritzky und Julia Übigau und weiteren Unterstützern. Die Tackle-Gruppe

0: zählt 37 Mitglieder und mehr als 40 Hunde. Für den langsamsten und zugleich ältesten Hund des Tages gab es einen Trostpreis. Die 12-jährige Dackelhündin Lassie ließ es eher gemütlich angehen. Neben dem Rennen gab es auch einen Erste-Hilfe-Kurs für Hunde mit der Tierärztin und dem Vereinsmitglied Dr. Katrin Thiele. Unterstützt wurde die Veranstaltung von regionalen Partnern und Sponsoren. Auch Senftenbergs Bürgermeister Andreas Pfeiffer schaute vorbei. Und so zeigte sich bei der Premiere, beim Dackelrennen ging es zwar um die Zeit, vor allem aber um den Spaß mit seinen geliebten Vierbeinern.
1: Am Mittwoch, den 16. September, konnten Besucherinnen und Besucher am zukünftigen Forschungstechnikum Zentrum Bauen und Wohnen in Hoyerswerda beim offenen Baustellentag einen Blick in die Zukunft wagen. Neben einem Blick in den aktuellen Baustand wurden Projekte der Lautech und die Idee hinter dem Zentrum vorgestellt. Als Highlight demonstrierte ein Bauroboter eigenständig, wie ohne menschliches Zutun künftig das Mauern einer Wand möglich wird. Der Roboter wurde von einer Projektkooperation des Unternehmens Krötschel und der TU Dresden, Professor für Baumaschinen, entwickelt und zeigt nur einen kleinen Einblick darauf, welchen Wandel auch diese Branche vor sich hat.
2: Die Vorbereitungen für das große Jubiläumsjahr 800 Jahre Bischofswerda in 2027 sind gestartet. Oberbürgermeister Holm Große rief die Pressevertreter zusammen. Die Highlights stehen fest und die Vorfreude steigt. Viele Ehrenamtliche sind bereits am Start und das Engagement in der Bevölkerung ist groß. Auch Sponsoren müssen nicht lange überzeugt werden, denn so ein Jahrhundert-Event ist für alle etwas Besonderes. Eine kleine Theaterinszenierung weckte schon die erste Vorfreude und zeigte, worauf man gespannt sein darf. Einen Ausblick, was alles geboten werden soll. Ein ganzes Festjahr wird derzeit organisiert mit großer Silvesterparty zum Start. Karten sind schon verfügbar für das Spektakel zum Auftakt auf dem Bischofswerdaer Marktplatz. Neben vielen Höhepunkten zur Festwoche im Juni und aktuell schon 77 Bildern zum Festumzug werden ein Sport- und Familienwochenende sowie der Herbstmarkt mit Handwerker und Biermeile geplant. Jederzeit können sich Helfer noch melden, um an den Vorbereitungen teilzunehmen. Denn so ein Fest hebt nicht nur die Laune, sondern wird garantiert Erinnerungen schaffen für alle Einwohner, die es gestalten und die Gäste, die es erleben. Im schönen Schiebock.
3: Die geplante neue Höchstspannungsleitung durch das Rödertal beschäftigt die Menschen in Großröhrsdorf weiter. Am Donnerstag informierten Stadt- und Bürgerinitiativen über den aktuellen Stand und den Verlauf der sogenannten Bürgertrasse. Hintergrund ist die geplante 380 Kilovolt-Leitung Elbe-Oberlausitz des Netzbetreibers 50 Hertz. Sie soll unter anderem dazu beitragen, den steigenden Strombedarf im Dresdner Norden und insbesondere der dortigen Halbleiterindustrie abzusichern. Grundsätzlich richtet sich der Widerstand vor Ort nicht gegen den Netzausbau selbst. Kritik gibt es vor allem an den bislang untersuchten Trassenführungen. Nach Ansicht von Stadt- und Bürgerinitiativen verlaufen diese zu nah an bestehenden Wohngebieten und würden Anwohner langfristig belasten. Deshalb wurde gemeinsam eine alternative Streckenführung entwickelt, die sogenannte Bürgertrasse. Sie soll größere Abstände zur Wohnbebauung ermöglichen und gleichzeitig die Anforderungen an den notwendigen Netzausbau berücksichtigen. Bei der Informationsveranstaltung am Donnerstag wurde der aktuelle Verlauf dieser Alternative vorgestellt und mit den Bürgerinnen und Bürgern diskutiert. Wie die Leitung am Ende tatsächlich durch die Region verlaufen wird, ist damit allerdings noch nicht entschieden. Das weitere Verfahren und die Prüfung der unterschiedlichen Varianten stehen noch aus.
2: Am 21. September wird deutschlandweit der Slow Food Tag begangen. Auch in der Lausitz widmen sich gastronomische Einrichtungen diesem Thementag. Im Vorfeld dazu hatte in der Gärtnerei Krause in Bischofswerda eine besondere Präsentation stattgefunden, um zu zeigen, wie regional und hochwertig in unserer Region gekocht werden kann. Slow Food versteht sich als Gegenbewegung zur ungesunden Fastfood-Esskultur und bietet eine gesunde Alternative. Weil der Thementag dieses Jahr auf einen Montag fällt, bieten bereits am Wochenende viele Veranstaltungen in der Region die Möglichkeit, das Konzept und die Macher hinter der Philosophie kennenzulernen. Lausitzwelle zeigt am Thementag am Montag einen ausführlichen Bericht über die Lausitzer Slowfood-Küche.
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5: Manchmal lohnt es sich, die Welt nicht sofort verstehen zu wollen, sondern einfach einmal genauer hinzuschauen. Genau dazu lud die diesjährige Carmenzer Rede ein. In der St. Annenkirche ging Schriftsteller Lutz Rathenow der Frage nach, was Sprache, Poesie und Aufklärung miteinander zu tun haben und warum ein bisschen Staunen gerade heute guttun kann.
0: Literatur, Politik und die Frage, wie wir auf die Welt schauen. Darum ging es bei der 13. Carmenzer Rede. In der St. Annenkirche war diesmal der Berliner Schriftsteller Lutz Rathenow zu Gast. Sein Thema: die Kunst des Staunens oder wie das Wort seinen Ort in der Welt sucht.

0: Also heute Abend wird die Kamenzer Rede zum 13. Mal stattfinden. Eine traditionsreiche Veranstaltung. Ich freue mich etwas über die Kunst des Staunens oder das Leben im Aufklärungslabyrinth zu sagen. Und vor allen Dingen die Rolle der Dichtung, der Poesie in dieser verrückten Welt in den Vordergrund zu rücken. Das ist mir ein Anliegen.
1: Rathenow will dabei keine klassische Lehrstunde über Aufklärung geben. Stattdessen nimmt er sein Publikum mit auf eine gedankliche Reise zwischen Poesie und Politik, persönlicher Erfahrung und gesellschaftlicher Verantwortung. Auch Gotthold Ephraim Lessing spielt dabei eine Rolle.
0: Ansonsten teile ich behutsam in verschiedene Dinge aus. Kein großes Schwert, kein Aufklärungsschwert. Und ich sage auch was zu Lessing. Ich habe mich mit Lessing auseinandergesetzt. Das war doch ganz interessant und überraschend. Ich bin sehr für die Überraschung und ich hoffe, das gelingt mir. Lust an der Überraschung in überraschungslosen Zeiten, vermeintlichen, zu machen.
2: Liebe Zuhörende, liebe Kamenzer, ich grüße Sie und schließe mich den Grußworten aller an alle an.
1: Der 1952 in Jena geborene Rathenow kennt die Verbindung von Literatur und gesellschaftlichem Engagement aus eigener Erfahrung. Bereits zu DDR-Zeiten veröffentlichte er Texte und bewegte sich zwischen literarischen Kreisen und der politischen Opposition. Später arbeitete er als Autor, Kulturvermittler und von 2012 bis 2021 als sächsischer Landesbeauftragter zur Aufarbeitung der SED-Diktatur. Seine Verbindung zu Sachsen ist deshalb besonders eng. Die Region wurde für ihn zu einem wichtigen Erfahrungsraum. Und auch ganz persönlich gibt es eine Verbindung in die Gegend.
0: Ja, meine Frau stammt aus Pulsnitz. Das ist nicht ganz weit weg, sehr nah mit dem Zug sogar. Wir sind gerade durchgefahren. Ich habe 10 Jahre in Dresden gearbeitet als Landesbeauftragter. Ich habe viele Inspirationen in dieser Gegend gesammelt. Kamen selbst war ich auch schon häufiger, auch um andere Preise und Reden, hier auch den Lessing-Preis für Literatur zu verfolgen. Das ist, aber hier gibt es mehrere reizvolle Orte in der Gegend und herausfordernde Orte auch.
1: Für Rathenow trifft in Kamenz dabei einiges zusammen. Seine sächsischen Erfahrungen, sein Interesse an Lessing und die Frage, welche Rolle Worte in einer zunehmend komplizierten Gegenwart spielen können. Die Kamenzer Rede bietet dafür den passenden Rahmen und bereits zum 13. Mal ein Forum für Literatur und gesellschaftliche Fragen. Moderiert wird der Abend von Professor Dr. Carsten Gansel, dem Vorsitzenden des Wissenschaftlichen Beirats der Arbeitsstelle für Lessing-Rezeption. Oberbürgermeister Michael Preuß erlebt die Kamenzer Rede in diesem Jahr zum ersten Mal in seiner neuen Rolle.
3: Ich wünsche Ihnen einen wirklich umfassenden Sinne, wunderbaren und ereignisreichen Abend. Vielen Dank für Ihre Aufmerksamkeit und vielen Dank, dass Sie heute Abend hier sind.
4: Ja, die Kamenzer Reden sind ein Format zum 13. Mal. Es hat eine gewisse Tradition. Für mich ist es sozusagen die Premiere, heute Abend hier dabei sein zu dürfen. Ich freue mich unglaublich, dass wir dieses Format auch mit Unterstützung des Landes und des Bundes weiterhin durchführen können und bin auch zuversichtlich, dass wir das in den nächsten Jahren tun werden können. Für mich als Oberbürgermeister heute in der Premiere, ja, sicherlich ein bisschen eine Aufregung. Auch Dinge, die man sozusagen nicht ganz vorherplanen kann, was einen erwartet. Aber das ist halt die Aufgabe eines Oberbürgermeisters und das macht das Amt spannend. Und die Kontakte und die Gespräche, die wir heute Abend auch miteinander führen können, sind, glaube ich, das, was ein Amt des Oberbürgermeisters ausmacht.
1: Ein Abend also, an dem es weniger um fertige Antworten geht und mehr darum, den eigenen Blick noch einmal zu verändern. Oder ganz im Sinne des diesjährigen Redners, sich ein Stück Neugier und Lust auf Überraschung zu bewahren. Hallo liebe Zuschauerinnen und Zuschauer und Freunde des tierischen Formats bei Ihrer Lausitzwelle. Wir sind heute in der Nähe von Hoyerswerda und neben mir steht, stell dich doch mal selber vor.
5: Ja, Thomas Wopschik. Ich bin Bürger von Hoyerswerda und interessiere mich schon seit meiner Kindheit für die Natur, insbesondere für Schmetterlinge. Und heute geht es um den kleinen Waldportier. Das ist eine Schmetterlingsart, die in ganz Deutschland fast nur noch in der Umgebung von Hoyerswerda oder hier in der Lausitz vorkommt, ganz spezielle Ansprüche hat, und wir wollen uns einfach auf den Weg machen und schauen, was diese Art so besonders macht.
6: Da freue ich mich schon drauf. Kommen Sie mit. Aber wo würden die denn sitzen? Auch auf den Pflanzen? Auf der Erde?
7: Die sitzen jetzt tagsüber, also bis zum Mittag sitzen die auf der Erde, wenn das zu heiß wird.
1: Aber erst einmal heißt es suchen. Der kleine Waldportier ist ein seltener Tagfalter aus der Familie der Augenfalter. Er ist stark an hochspezialisierte, magere Lebensräume gebunden und gilt in vielen Regionen Mitteleuropas als gefährdet. Der Falter liebt es warm und bevorzugt lichte, sandige Kiefern- oder Eichenwälder, Waldsäume, Heideflächen und angrenzende Trockenrasen mit offenen Bodenstellen.
8: Und die Raupen, die schnappen die eigentlich wie Gras. Das ist Schafspingers. Das ist so die typische Nahrungspflanze. Also Schafspinger, dann gibt es noch Wirbergras. Das ist dieses hier.
6: Na, das.
8: Das sind so diese typischen. Das ist eine Heuschreckenwandwespe. Mit die leben praktisch in der Erde, die Raupen. Also ja. Die sitzen tagüber in der Erde. Man sieht sie jetzt, würde sie gar nicht sehen. Jetzt ist ja Flugzeit, gibt es keine Raupen. Aber die kommen dann nachts raus und fressen dann praktisch die frischen Blütenstände und sowas. Dann, ne? Aber die sieht man tagsüber, sieht man die überhaupt nicht. Und die Verpuppung erfolgt auch in der Erde.
6: Ja.
8: Also man sieht im Prinzip, wenn man jetzt in der Natur unterwegs ist, sieht man nur die Falter dann am Tag in so einer Flugzeit von Juli bis August eigentlich. Ne?
6: Überwintern die Puppen, also der Raupen? Oder sind die?
8: Die legen die Eier dann ab. Und da gibt es so zwei Varianten. Einmal können die Eier überwintern. Zum anderen überwintern auch die ganz winzig kleinen Raupen. Die sind dann wirklich so 3 mm, also frisch geschlüpft dann.
6: Okay.
8: Der Hauptfraß findet, also die Raupen fressen dann vor allen Dingen im nächsten Frühjahr, wenn das Gras frisch austreibt, wenn das noch zart ist und so weiter. Und dann sind die so bis Anfang Juni ungefähr. Und dann verpuppen die sich halt, brauchen sie 14 Tage und dann schlüpfen die Falter.
6: Okay. Ja. Also am Ende geht es dann ruckzuck.
8: Das geht dann, ja.
1: Der nächste Halt auf der Suche nach dem kleinen Waldportier ist gar nicht weit entfernt. Dort geht es zu einer Leitungstrasse, die auch ganz gut geeignet ist, wie mir Thomas sagt, weil sie ihm vom großen Bewuchs offen gehalten wird und damit ganz genau passt als Lebensraum für den gesuchten Tagfalter. Dabei merke ich schnell, dass Thomas nicht nur ein enormes Wissen über Falterarten, sondern auch von anderen Insekten hat. Genauso wie von Pflanzen. Vor allem invasive Arten wie beispielsweise der Essigbaum sorgen dafür, dass offene Flächen in Windeseile wieder zugewachsen sind. Und dann ging auf einmal alles ganz schnell.
6: Also. Warte! Gott, wie aufregend. Hier, da kurz.
8: So, das ist hier eine Rostbinde, aber es
6: ist auch so eine, also wie eben.
8: Genau. Hallo. Okay. So. Das ist praktisch die Rostbinde. Der heißt die Parcha simele, also es ist die gleiche Gattung. Und der hat eben die die Oberflügel sind eben charakterisiert durch diese braune Binde mit den zwei Punkten. Hinterflügel sind dann haben so einen schmalen Saum und die Unterseite ist natürlich perfekt getarnt. Also wenn sie so sitzt hier an einem Kiefernstamm oder auf der Erde,
6: sieht man den
8: halt nicht. Ne? Also es ist,
1: ja. Unsere Suche geht weiter nach dem kleinen Waldportier. Leider machte uns das Wetter einen Strich durch die Rechnung, denn die Tagfalter sitzen gerne am Anfang des Tages im Sonnenlicht, um sich aufzuwärmen. Ja, und sehr viel Sonne gab es an unserem Drehtag leider nicht. Und dann flog er an uns vorbei, der kleine Waldportier. Nur wohin, konnten wir nicht sehen.
8: Die brauchen erstmal diesen Sandboden.
6: Ja.
8: Auf diesem Sandboden halt diese Fütterpflanzen. Bestimmte Feuchtigkeitsverhältnisse, immer offene Bodensteine daneben. Wenn das schon mal nicht gegeben ist, kann die Art schon überleben. So. Und dann ist es so, wenn der Falter dann schlüpft im Juni, dann braucht er im Prinzip erstmal Kiefernwälder, weil er dann am Tag halt an diesen Stämmen sitzt, um sich dort auszuruhen und sich zu tarnen. Dann braucht er am Anfang der Flugzeit Pflanzen, die blühen, wie Sandthymian, Kugelblume und so weiter. Also sprich Pflanzen, die bestimmte Lebensbedingungen auch haben. In der dritten Hälfte der Flugzeit ist es dann Heidekraut, was blüht. Da geht auch gerne an Heidekrautpflanzen. Aber wenn jetzt ein Aspekt von diesen Sachen nicht da ist, also Kiefernwald, Landstruktur, Sandboden, die Nahrung letztendlich und die Futterpflanzen, die Nahrung für die Falter, dann verschwindet die Art halt.
6: Ja, okay. Also es braucht nur, es ist wirklich eine sehr fragile Kette.
8: Genau, fragile Kette. Und sobald, man sieht es am Verbreitungsgebiet. Früher war die Art ja in Deutschland viel weiter verbreitet. Also Niedersachsen, Mecklenburg-Vorpommern, Bayern gab es Fundorte, also fast gesamte Bundesrepublik, ja, unterschiedlich häufig. Und jetzt ist es so, dass es die einzigen Vorkommen gibt es jetzt eigentlich in der Lausitz, also im Süden von Brandenburg, also von Cottbus südlich, sag ich mal. Und sagen wir, hier im Gebiet nördlich von Hoyerswerda oder um Hoyerswerda herum, das sind die einzigen Gebiete in Deutschland, wo es überhaupt die Art noch gibt.
1: Und mit seinem geübten Auge hat Thomas ihn dann doch noch entdeckt. Natürlich an einem Kiefernstamm. Mit seinem Muster auf der Unterseite seiner Flügel war er fast nicht zu erkennen. Er ist also nicht nur ziemlich selten, sondern lebt auch noch äußerst heimlich. Fangen ließ er sich von uns nicht. Doch Thomas gibt nicht auf. Er kennt noch einen dritten Ort, den wir ansteuern können, unweit von Burg Neudorf. Dort wächst unter anderem eine der Lieblingsfutterpflanzen des kleinen Waldputschis, nämlich wilder Thymian. Thomas erzählt mir, dass in diesem doch speziellen Lebensraum auch noch weitere Arten vorkommen, die es nicht mehr sehr oft gibt.
6: Also gibt es definitiv Gründe, dass wir uns wiedersehen müssen. Hier, bei besserem Wetter auf jeden Fall, damit wir sie dann auch tatsächlich näher angucken können. Thomas, ja, ich sage erstmal ganz lieben Dank. Dankeschön, dass du das heute mit uns gemacht hast.
8: Ebenfalls.
6: Und ja, wenn das nächste Mal in der Lausitz wieder tierisch was los ist, nehme ich sie wieder mit.
8: Gerne.

Seit Jahrzehnten gehört es zu den Laub-Events in der Sängerstadt Finsterwalde, das sogenannte Finsterwalder Dutzend. 10 Läupe mit unterschiedlichen Distanzen lockten unzählige Sportbegeisterte ins Stadion des Friedens, wo Schlag auf Schlag auf die Piste ging. Als erste startete der 42 Kilometer Sängerstadtmarathon, welcher über die Bürgerheide bis nach Hennersdorf, Kirchhain und Lugau führte. Das Starterfeld war hier noch überschaubar, was beim anschließenden Schülerlauf ganz anders aussah. Treten mindestens 10 Schüler einer Klasse gemeinsam beim Lauf an, gibt's 100 Euro Prämie von der Sparkasse Elbe-Elster für die Klassenkasse. So mancher ließ sich das nicht zweimal sagen. 1410 Läufer von insgesamt 29 Schulen aus Elbe-Elster waren bei den beiden Läufen über 4,2 bzw. 2 Kilometer vertreten.

0: Also heute sind ganz viele Schulklassen dabei. Die laufen einmal die 2 Kilometer und die 4 Kilometer. Und das sind über 1500 Kinder aus 25 Schulen.
1: Wir haben ja gesehen, dass du auch schon hier sehr fleißig mit unterwegs warst. Wo hast du noch vor, alles mitzulaufen?
0: Ich werde alle Kinder jetzt begrüßen, persönlich, wenn sie hier in das Stadion wieder reinlaufen und ihnen dann die Medaille mit überbringen.
1: Was wünschst du noch den Mitläuferinnen und Mitläufern da draußen?
0: Dass sie einfach heute durchhalten, viel Spaß haben und vielleicht in den kommenden Wochen auch vielleicht ein oder andere Mal mehr Sport treiben und das Handy einfach mal Handy sein lassen.
2: Besonderes Highlight beim diesjährigen Pfinsterwalder Dutzend. Zum ersten Mal wurde ein Firmen- und Vereinslauf initiiert, bei dem immerhin über 10 Teams an den Start gingen. Den Sieg konnte hier das Sanitätshaus Kröger auf sich verbuchen. Mitten im Getümmel und bei einigen Starts für den obligatorischen Startschuss verantwortlich, Bürgermeister Jörg Gampe, der sich dieses Event natürlich nicht entgehen ließ.
1: Welche Bedeutung hat denn das Pfinsterwalder Dutzend für die Stadt Pfinsterwalde?
3: Ja, ein wichtiges Sportevent in der Stadt, schon viele, viele Jahre vor der Wende. Ich habe auch schon als junger Schüler bin ich gelaufen, habe Triathlon hier mitgemacht selber und jetzt kann ich stolz sein auf ein tolles Orga-Team hier von Neptun 08 Pfinsterwalde und ist immer wieder ein wunderschöner Lauf hier bei uns in der Bürgerheide durch die verschiedenen Strecken und man hat es gesehen heute, über 1600 Kiddies, die den Minimarathon laufen, also schöne Geschichte.
1: Was möchtest du noch den Läuferinnen und Läufern sagen?
3: Alle wieder gesund ankommen und im nächsten Jahr wieder anmelden.
1: Gut, Dankeschön.
2: Das Pfinsterwalder Dutzend ist Teil der Sparkassenlaubserie in Elbe-Elster und diese ist damit so gut wie geschafft für dieses Jahr. Am 18. Oktober findet noch der traditionelle Werner Seelenbinder Gedenklauf durch die Grödener Berge statt. Am 11. November startet der Jubiläums-Forstlauf in Dobeler-Kirchhain und zum 75. Mal findet am 6. Dezember der Nikolauslauf in Pfinsterwalde Süd statt.
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0: Sparkassenarena Zwickau, hier setzt man auf Nachhaltigkeit. Pauluskirche Marienthal wird 125 Jahre alt und Stadtteil Neuplanitz feiert Teichfest.
1: Letzte Woche waren die Medienvertreter in die Sparkassenarena Zwickau an der Bergmannstraße 1 eingeladen. Im letzten Jahr wurde die Umbenennung von Stadthalle in Arena vollzogen. Aber nicht nur das. Seit geraumer Zeit setzt man in dieser Kulturstätte auf Nachhaltigkeit. Wie die genau aussieht, darüber wurden letzte Woche die Vertreter der Medien informiert.
0: Es war schon eine beachtliche Anzahl an Gästen, welche den zahlreich erschienenen Medienvertretern da zum Pressetermin gegenüber saß. Nach der Begrüßung wurde schnell klar, dass es in dieser Runde einmal nicht um den aktuellen Veranstaltungskalender gehen sollte. Vielmehr war das bestimmende Thema die Nachhaltigkeit.
2: Nachhaltigkeit ist ja ein ganz oft bemühtes Wort und wir nehmen das auch sehr ernst, ohne das jetzt zu überpacen, ohne das zu sehr aufzuladen. Und trotzdem ist es ja eine Notwendigkeit, an die Zukunft zu denken, an einen gesunden Ressourceneinsatz zu denken. Und ich denke, zumindest für ganz viele, die hier im Glückauf-Center schon die letzten Monate und Jahre durchgefahren sind, war schon weithin sichtbar, dass wir natürlich unsere schon zuvor versiegelte Parkfläche noch mal einer anderen Nutzung zuführen konnten. Zusammen mit der ZEV haben wir dort eine große Photovoltaikanlage ans Netz gebracht, die übers Jahr 1 Million Kilowattstunden erzeugt. In diesem Jahr sind Batteriespeicher dazugekommen, wo wir dort auch einen Teil der Energie speichern können, um das dann später hier, so wie es gebraucht wird, einzusetzen.
0: Dass Nachhaltigkeit nicht nur mit energetischen Themen zu tun hat, wurde in der Runde schnell klar.
2: Aber Nachhaltigkeit ist für uns auch wichtig im Kleinen. Nachhaltige Geschäftsbeziehungen, ganz, ganz viele

0: so denken würden, so vor der eigenen Haustür mal anzufangen einfach, dann wären wir schon einen ganzen Schritt weiter und es würde vielleicht noch ein bisschen weiter vorangehen.
1: Während der kurzweiligen Veranstaltung kamen dann die Repräsentanten der einzelnen Unternehmen zu Wort.
2: Und das ist etwas, was uns bewogen hat, diese Partnerschaft einzugehen, denn Jürgen Fleming, ihr denkt genauso. Ihr denkt auch nachhaltig, was können wir gemeinsam für die Region tun, was können wir so tun, dass die Dinge auch langfristig funktionieren, auf Langfristigkeit ausgelegt sind und nicht auf kurze Effekte.
3: Wir sprechen die gesamte Zeit über die Stromversorgung des Objektes, aber nicht nur, wir reden auch über Fernwärme. Wir haben insgesamt hier einen Energiebedarf von mehr als 600.000 Kilowattstunden, davon etwa 450.000 Kilowattstunden Fernwärme und der Rest ist eben Strom. Und die Idee war, den Parkplatz in irgendeiner Form zu nutzen. Wir haben uns das dann genau angeschaut und haben ein Konzept ausgebaut. Wir haben ja so 5.500 Quadratmeter Grundstücksfläche mit einer Stahlkonstruktion überzogen, mit entsprechender Photovoltaik belegt, sodass wir heute eine Erzeugungsleistung von knapp 1 MW haben und das entspricht auch ungefähr 1 Million Kilowattstunden an Strom, die wir erzeugen.
4: Also höchstwahrscheinlich bin ich hier das jüngste Mitglied. Wir sind jetzt erst im zweiten Jahr hier mit dabei. Für uns war das natürlich eine schöne Sache, dass wir hier mit dazu gekommen sind. Obstkälterei Heide, Sie sagten schon, 4. Generation. Ich bin jetzt seit 2004 mit meiner Schwester Katrin Eberhardt führen wir das Unternehmen. Also irgendwo schon wieder 22 Jahre in dem Haifischbecken-Geschäft ist ja nicht so einfach.
1: Waren wir schon einmal in der Sparkassenarena zu Gast, interessierte uns natürlich, welche Events hier aktuell so anstehen.
0: Ganz viele Comedians noch bis Ende des Jahres. Also da lohnt ein Blick bei uns auf die Website. Wir haben unser beliebtes sächsisch-bayerisches Oktoberfest an 2 Tagen. Wir haben Messen, wir haben Heinz-Rudolf Kunze, das ist auch ein toller Termin. Wir haben aber auch Heavy Metal, also wir haben eigentlich querbeet. Und ich habe jetzt ganz viel vergessen, deswegen einfach mal bei uns nochmal mit auf die Website schauen.
1: Neben der Arena gibt es ja auch noch die altehrwürdige Neue Welt als beliebte Spielstätte.
0: Also das lohnt sich, das ist richtig viel, unterschiedlichst, alle Couleur. Und ja, also beide Häuser lohnt es sich zu besuchen, wenn es auch wieder jetzt ein bisschen ungemütlicher wird draußen, dann machen wir es uns einfach drin schön.
1: Dann ist es jetzt an den Gästen, sich zum einen von der Nachhaltigkeit und den Angeboten zu überzeugen.

0: Manchmal ist es doch gut, wenn man Archivbilder aus den Wintermonaten hat, denn so frei ist die Pauluskirche in Zwickau-Marienthal im Sommer nicht zu sehen. Der Kirchplatz ist eher eine Parkanlage. Wie viele Kirchen heutzutage ist die Pauluskirche Gotteshaus, Konzerthalle und Baudenkmal. Im Zusammenspiel mit dem modernen Kirchgemeindehaus ist sie auch ein Zentrum des kirchlichen Lebens in der Zwickauer Stadtkirchgemeinde. 125 Jahre alt wird die Kirche in diesem Jahr und das wird mit einer Festwoche gefeiert.
1: Und so sieht man die Kirche im Sommer aus den meisten Richtungen. Eigentlich ein richtiges Postkartenmotiv. Und man hört die Kirche, zumindest 12 und 18 Uhr jeden Tag.

0: Festen und besonderen Feierlichkeiten erklingt dann natürlich das komplette Geläut aus 4 Glocken. ...125 Jahre wird sie also, die Pauluskirche. Und baulich sieht sie vor allem von außen richtig gut aus. Vom Glasmosaik des Paulus in der Rosette ist zwar nichts mehr vorhanden, aber der darunter befindliche Spruch »Kämpfe den guten Kampf des Glaubens« sieht aus wie neu. Wenn man bedenkt, dass Marienthal bereits 1192 erstmals urkundlich erwähnt wurde, wundert es nicht, dass die Kirche nicht die erste in Marienthal ist.
1: Nach den Unterlagen, die uns zur Verfügung stehen, jawohl, da ist es offensichtlich der dritte Kirchbau hier in Marienthal. Es gab vor vielen Jahrhunderten, schon nach der Gründung von Marienthal, hier eine Kapelle, die war der Heiligen Maria geweiht. Dann ist eine Kirche gebaut worden und davon gibt es dann auch tatsächlich Zeichnungen. Im Jahr 1722, interessanterweise genau an dem Tag auch geweiht, wie wir jetzt das Kirchweihjubiläum begehen, am 14. Oktober 1722.

0: 1922 wurde die Vorgängerkirche gebaut. Und dann wurde sie aber aufgrund der Entwicklung dieses ehemaligen Dorfes und dann neuen Zwickauer Stadtteils einfach zu klein, für die wachsende Bevölkerung nicht mehr geeignet. Sie wissen, kirchliches und gesellschaftliches Leben war eng verwoben. Und da wurde der Entschluss gefasst, ja, wir bauen eine neue Kirche hier im Mariental. Die alte Kirche stand vermutlich dort, wo jetzt der Paulus Park ist, und daneben wurde dann die neue Pauluskirche aufgebaut.
1: Und diese in Anführungszeichen neue Pauluskirche, die ist ja jetzt auch schon wieder 125 Jahre alt. Also es ist eigentlich ein historisches Gebäude.
0: Genauso ist es, und das begehen wir ja auch. Deswegen gibt es ja jetzt auch diese Informationen dazu. Wir feiern 125-jähriges Jubiläum der Pauluskirche mit einem sehr opulenten Programm. Das ist sehr schön. Und am 14. Oktober 1901 ist die Kirche geweiht worden, und sie hat eine Raumkapazität für über 700 Besucher.
1: Da konnte die alte Kirche, von der es auch Bilder gibt, natürlich nicht mithalten. Deshalb wurde eine neue gebaut, die heutige Pauluskirche. Baulich hat sie einige Besonderheiten. So wurde hier sozusagen eine frühe Form des industrialisierten Bauens angewendet.
0: Erbaut wurde sie von einem damals bekannten Architekten Zeissig. Herr Zeissig, der war in Sachsen gut unterwegs, und der hat es sozusagen geschafft, relativ kostengünstig mehrere Kirchbauten in Sachsen zu erstellen. Ja, seine Idee oder sein Gedanke war sozusagen, Formsteine schon herzustellen, die es ermöglichten, an verschiedenen Kirchenbaustellen sozusagen, ja, typengerecht tätig zu werden. Es gibt eine vergleichbare Kirche in Leipzig-Konnewitz beispielsweise, an anderen Stellen auch in Sachsen. Und damals wurde entschieden, ja, in dieser Form, wie Herr Zeissig schon damals seine rege Bautätigkeit entfaltet hat, so wollen wir auch eine Kirche hier in Zwickau haben.
1: Und so wurde sie gebaut. Ein besonderer Schmuck sind die Bleiglasfenster. Von außen schutzverglast, entfalten sie im Innern ihre ganze Schönheit. Die Themen und vor allem der zeitliche Bereich sind dabei weit gefasst. So sieht man im Mittelfenster die Verklärung Jesu. Rechts davon predigt der Namensgeber der Kirche, Paulus, in Athen. Auf der linken Seite ist dann der Thesenanschlag von Martin Luther dargestellt. Auch Johannes der Täufer ist zu sehen und Philipp Melanchthon, ein Zeitgenosse Luthers. Die Fenster wurden erst vor gar nicht langer Zeit aufwendig restauriert. Und mit den Fenstern an der Seite lassen sie viel Licht in die Kirche, die allgemein ein harmonisches Ensemble darstellt.
0: Wir haben interessanterweise eine im Baustil geschlossene Kirche, das ist sehr schön. Aber es sind natürlich immer auch wieder Fragen, und das beschäftigt uns als Gemeinde, hat mich als Pfarrer im aktiven Dienst beschäftigt, beschäftigt immer wieder auch jetzt die Kirchgemeinde. Einerseits haben wir dieses schöne historische Gebäude, was architektonisch in sich geschlossen ist. Auf der anderen Seite gibt es immer auch Erfordernisse, weil natürlich auch die Entwicklung des Gemeindelebens voranschreitet. Und Sie wissen ja, es gibt hier viele Formate, Veranstaltungsformate, wo vieles dann auch technisch bewegt wird, was vielleicht über das normale Gemeindeleben hinausgeht. Und dass das immer ein bisschen im Einklang steht, das ist eine große Herausforderung an die Gemeinde und an die Verantwortlichen der Gemeinde. Aber ich denke, da ist die Gemeinde hier immer in den letzten Jahren auf einem guten Weg gewesen.
1: Da werden dann kleinere Verschönerungen gemacht, wie die Bemalung des Altarraumes, aber es wird auch viel Historie bewahrt. So zum Beispiel bei der Orgel, eine der großen Orgeln der Firma Richard Kreuzbach aus Borna. Sie ist im Originalzustand. Anpassungen an einen späteren Zeitgeschmack, sozusagen Updates, wurden nicht gemacht. Gebaut wurde sie übrigens im Baujahr der Kirche. Aber es gibt auch viele moderne Veranstaltungen. So kann Kantor Grummet vor allem zu Konzerten vor einer vollen Kirche sprechen, wie heutzutage kaum noch.
2: Einen schönen guten Abend, herzlich willkommen zu Händel in Jazz. Schön, dass Sie sich eingeladen lassen haben, um heute hier zu sein, um diese besondere Musik zu erleben.
1: Und wer sagt denn, dass man klassische Kirchenlieder nicht auch als Jazz darbieten kann?

Nun gibt es also die Festwoche zum 125. Jubiläum. Die beginnt am 3. Oktober mit einem Glockenkonzert und dann geht es mit Veranstaltungen an jedem

0: im Tag durch bis zum 11. Oktober. Das Programm ist wirklich vielfältig. Wie es so schön heißt, für jeden ist etwas dabei. Doch mit der Festwoche ist das kulturelle Programm in der Pauluskirche keinesfalls beendet.
1: Nein, am 11. ist noch lange nicht Schluss. Wir planen natürlich noch zwei Höhepunkte am Ende des Kirchenjahres. Zum einen die traditionelle ökumenische Kindersingwoche in den Herbstferien. Und da liegt natürlich auf der Hand, dieses Jahr das Thema Paulus zu wählen. Es gibt ein Musical über den Paulus, die Geschichte, die von Kindern und Jugendlichen umgesetzt wird. Und im November, am 15. November um 17 Uhr, das Oratorium von Felix Mendelssohn Bartholdy. Auch dort der Paulus als zentrales Thema. Und dort proben auch die Kantoreien gemeinsam mit Grimmelschau schon seit Januar, auch heute Abend hier wieder an diesem schönen Stück.
0: Musical Paulus, da war doch noch was. Ach ja, 2017 waren wir schon einmal im Gemeindehaus und dort probten Kinder für genau dieses Musical.
1: Die Geschichte von Paulus, einen der wichtigsten Vertreter, der das Evangelium in die Welt getragen hat. Er hat sozusagen die gute Nachricht, die Jesus in die Welt gebracht hat, weitergetrieben, hat es verbreitet, hat es nach Europa gebracht. Und auf den Spuren des Apostel Paulus wandeln wir jetzt in dieser Woche quasi.
0: Das ist zwar schon einige Jahre her, aber in der Pauluskirche gibt es auch immer wieder Musical-Nachwuchs. Siehe das Musical Jesus, das zum Osterfest aufgeführt wurde. Jetzt aber gibt es erst einmal die Festwoche 125 Jahre Pauluskirche Marienthal. Eine Kirche, die jung und vital ist und im Ensemble mit dem modernen Gemeindehaus einen großen Beitrag zum kirchlichen Leben in der Zwickauer Stadtkirchgemeinde leistet.
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1: Gemäß dem Motto, wo man singt, da lass dich ruhig nieder, böse Menschen haben keine Lieder, waren es am Samstag letzter Woche ganz viele Menschen, die der Einladung der Gebäude- und Grundstücksgesellschaft Zwickau und der WEWO-Bau Zwickau gefolgt

0: gefolgt waren. Bereits zum 14. Mal wurde hier das Teichfest gefeiert.
1: Natürlich wurde auch in diesem Jahr den Mietern von GGZ und Vivobau, aber auch denjenigen, die einfach so vorbeigekommen waren, wieder ein buntes Programm geboten. Im Mittelpunkt stand da natürlich die Musik. Über die Jahre standen hier viele aus Funk und Fernsehen bekannte Gesichter auf der Bühne. Bei unserem Eintreffen am späten Nachmittag rockten gerade die Zentromer mit deutschen, aber auch internationalen Titeln die Bühne.

0: Während die einen der Musik lauschten, nutzten die Jüngsten die zahlreichen Mitmachangebote und andere probierten die eine oder andere Köstlichkeit. Zeit für uns, mit den Machern ins Gespräch zu kommen.
1: Wenn es von einem Event eine 14. Auflage gibt, dann sollte man doch alles richtig gemacht haben.
2: Ja, also wir sind auch dieses Mal wieder total begeistert. Es waren schon eine halbe Stunde vorher so viele Leute da und ich glaube, das ist einfach das beste Zeichen.
1: Steven, du auch immer als Organisator der musikalischen Dinge dabei. Dieses Jahr auch wieder in Helene Fischer-Dowel eine Band, jemand mit der Mundharmonika. Wie plant man sowas oder wie kriegt man die Künstler?
3: Ach, naja, wie plant man das? Man guckt natürlich immer erstmal, was ist für ein Publikum oder möglicherweise da und guckt dann halt, was ist noch unterwegs auf den Bühnen dieses Freistaates und dann gucken wir und stimmen uns ab, was wir halt, wo wir halt sagen, das passt zum Publikum, das passt zum Teichfest. Und bisher lagen wir da immer ganz gut, oder?
2: Einwandfrei.
1: Es ist ja ein Familienfest und wir sehen es ja, viele Kinder sind unterwegs. Natürlich auch fürs Kulinarische ist gesorgt, also eine rundum schöne Sache.
2: Ja, also ich glaube, wir können jedes Jahr mit unserem Programm begeistern. Wir haben wirklich für jeden was dabei und ich gucke eigentlich nur in zufriedene Gesichter.
1: Steven, nach dem Fest ist vor dem Fest. Eine 15. Auflage ist ja dann ein kleines Jubiläum, wird es geben.
3: Da haben wir uns noch gar nicht abgestimmt, das weiß ich nicht, das müssen wir noch besprechen. Fakt ist aber eins, das haben wir heute auch schon mal gesagt, dass dieses Stadtteilfest für uns als Vermieter eine ganz wichtige Sache ist, weil es einfach für diesen Stadtteil gut ist, weil es für die Menschen gut ist und weil es auch zeigt, dass dieser Stadtteil auch eine Zukunft hat. Und wir sehen das ja hier, die Anlage ist sehr schön im Grün und das ist halt auch das, was so ein bisschen das Wohnumfeld mit ausmacht. Und insofern, egal welches Format, denke ich, aber trotzdem braucht es ein Format, wo die Leute sich treffen, wo sie sich austauschen können, wo sie die Nachbarschaft erleben können und wo man einfach sagt, das ist schön hier.
0: Neu in diesem Jahr war die Moderatorin des Events.
1: Ja, in diesem Jahr bei der 14. Auflage ein neues Gesicht dabei, Annette Wölfel. Vielen bestimmt noch bekannt von Radio Zwickau, mittlerweile nicht mehr dabei, aber so eine Sache macht dir sicher Spaß.
4: So eine Sache macht mir sehr viel Spaß, vor allem wenn man hier sich die Leute anschaut, die alle mitfeiern und gute Laune haben und die Kinder, die wir vorhin auf der Bühne gesehen haben, tolle Bands. Jetzt kommt gleich noch ein Helene Fischer-Double, total cool. Also ich freue mich, dass man sowas noch ja, nebenbei noch mitmachen kann.
1: Und es ist ja wichtig, wir haben es heute schon von den Organisatoren gehört, die Menschen zusammenzubringen, auch mal wieder diesen Zusammenhalt zu pflegen.
4: Auf jeden Fall. Und gerade hier sieht man es, alt und jung kommen zusammen, haben zusammen Spaß. Die Kids hier hinten, die älteren Leute schunkeln hier vorne zu der Musik. Und besser kann man es doch nicht haben. Wetter passt auch. Und ja, vielen Dank an WEWOBAU und GGZ, kann man nur sagen.
0: Dann war es soweit. Angekündigt wurde eine Künstlerin, auf die sich ganz sicher viele Gäste gefreut hatten. Laura, das Helene Fischer-Double. Wie die sympathische Blondine zum Gesang bzw. der Musik von Helene Fischer gekommen ist, verriet sie uns backstage.
5: Da, ich mache seit 2008 Gesangsunterricht. Ich habe vor ungefähr ca. 10 Jahren hat mich mein Manager in Lösnitz auf einem Stadtfest gesehen und ich hatte früher nur Bands und mein Manager hat einfach gesagt, komm, wir probieren das einfach mal aus. Ich war früher mit Schlager überhaupt nicht irgendwas am Hut, aber ich habe einfach gesagt, ich möchte gerne was Neues ausprobieren und daraufhin habe ich gesagt, wir machen das einfach und ich mache das jetzt circa 10 Jahre mit der Helene Fischer-Double als Laura und mir macht es mega Spaß, ob das kleine Kinder sind, große Kinder, Erwachsene, ältere Herrschaften.

0: 14 Tagen waren wir erst in einem betreuten Wohnen und das war so menschlich und so herzlich. Und ich weiß einfach, dass ich nach 10 Jahren immer noch die Leute begeistern kann für die Musik von der Helene Fischer. Und heute Abend möchte ich einfach die Leute zeigen, dass sie ja auch neue Songs hat, so wie wir heute auch einen ganz neuen Song von mir hören, genau dieses Gefühl. Ich möchte einfach den Menschen zeigen und Dankeschön sagen, dass die mich begleiten seit 10 Jahren.
1: Aber du hast ja im richtigen Leben noch einen Beruf.
0: Ja, richtig. Ich bin nebenbei eigentlich nicht nur Sängerin, sondern ich bin eigentlich eine Krankenschwester. Ich arbeite nebenbei noch im Krankenhaus, bin ich tätig. Und wie gesagt, es macht mir einfach ganz viel Spaß, beide Berufe machen zu können und Menschen einfach glücklich machen zu können, sowie auch helfen zu können.
2: Keine Frage, den Leuten gefiel es und so war diese 14. Auflage des Teichfestes wieder eine rundum gelungene Sache.

Tag des offenen Denkmals. Mercedes Fashion Night Zwickau wird wieder zum Laufsteg und interkulturelle Woche startet mit Messe der Möglichkeiten.

0: Am vergangenen Sonntag fand bundesweit der Tag des offenen Denkmals statt. Auch im Vogtlandkreis bot der Aktionstag die Gelegenheit, historische Gebäude und Anlagen zu entdecken, die sonst nicht oder nur eingeschränkt öffentlich zugänglich sind. Führungen, Rundgänge und kulturelle Veranstaltungen ermöglichten dabei besondere Einblicke in die Geschichte und Bedeutung der Denkmale.
1: Das diesjährige bundesweite Motto lautete Netzwerke, Denkmale und Infrastruktur, historische Bauten, die uns bewegen und verbinden. Eine Teilnahme war aber selbstverständlich auch unabhängig vom Motto möglich. Im Vogtlandkreis sind derzeit rund 6000 Baudenkmale und 800 archäologische Kulturdenkmale erfasst. Davon öffneten beispielsweise unter anderem das Vogtlandmuseum in Plauen, Schloss Vogtsberg in Oelsnitz oder der Kapellenbergturm in Bad Brambach an diesem Tag ihre Türen für Interessenten. Wir besuchten am Sonntag den Ort Leubnitz in der Nähe von Plauen. Hier beteiligten sich an diesem Tag gleich zwei Einrichtungen, die St. Marienkirche und das Schloss Leubnitz.
2: Zum heutigen Tag des offenen Denkmals öffnet auch das historische Schloss Leubnitz für seine Besucherinnen und Besucher. Die Interessenten und Interessentinnen können sich das historische Schloss anschauen und sehen, wie die Familie Kostbodt vor 200 Jahren hier gelebt hat. Außerdem lädt die Natur- und Jagdausstellung im Schloss zum Verweilen und Anschauen ein. Hier sehen Sie die Flora und Fauna unserer Heimat sowie Tierpräparate aus Afrika und Nordamerika. Als Highlight gibt es heute in allen Ausstellungen Führungen von unseren Mitgliedern. Außerdem hat unser Schlosscafé geöffnet und bietet Ihnen Kaffee, Kuchen, selbstgebacken und andere Leckereien an. Auch außerhalb des Schlosses ist viel zu erkunden. Wir haben einen wunderschönen Park, den Sie sich anschauen können.
1: Soweit die Theorie am Sonntagvormittag. In der Praxis gestaltete sich das Wetter an diesem Tag eher park-

0: unfreundlich. Es regnete immer wieder. Ist so ein Wetter dem Besucherstrom im Schloss zuträglich?
1: Ich würde denken, schlechtes Wetter ist gut, ja.
0: Schloss Leubnitz nimmt regelmäßig am Tag des offenen Denkmals teil. Wie viele Besucher kamen in der Vergangenheit über den Tag?
1: Ich habe jetzt keine speziellen Zahlen im Kopf, aber ich weiß, dass immer mindestens 100 Leute da gewesen sind, um das Schloss Leubnitz anzuschauen. Und ich denke, heute bei dem Wetter ist es eigentlich ideal, um am Tag des offenen Denkmals teilzunehmen und sich verschiedene Objekte anzuschauen. Also es ist auch so, dass viele kommen, die schon woanders gewesen sind und die dann heute auch noch mal andere Denkmäler anschauen wollen. Also wir sind dann nicht der einzige Anlaufpunkt, sondern die sind im ganzen Vogtland unterwegs.
0: Aktuell, so teilte es uns Heike Rudert am Sonntagabend mit, fanden 140 Besucher den Weg ins Schloss. Was interessiert die Besucher am Tag des offenen Denkmals am meisten?
1: Alles Mögliche, ne? Also wie ist die Geschichte des Schlosses? Wie ist die Natur- und Jagdausstellung entstanden? Die hat sich ja auch über die Zeit entwickelt. Wie geht's weiter mit dem Schloss? Was bieten wir hier für Konzerte an? Das ist natürlich auch immer eine Frage. Wie sind die Ausstellungen in der Galerie? Welche Informationen und welche Künstler zeigen sich da dieses Jahr noch? Also das ist ganz unterschiedlich. Da gibt's ganz verschiedene Fragen.
0: Stichwort Konzerte und Ausstellungen. Was liegt da dieses Jahr noch an?
1: Also ganz wichtig wieder zu erwähnen, der Weihnachtszauber am 28.11. Da freuen wir uns drauf, wenn da viele Leute kommen. Ansonsten haben wir noch eine Vernissage am 20.09. Da ist dann natürlich auch hinterher gleich wieder ein Konzert. Wir verbinden das ja dann immer gleich gerne. Ja, es sind noch einige Highlights geboten in diesem Jahr.
0: Wir verließen das Schloss Leubnitz und begaben uns zur Leubnitzer Kirche. Der Tag des offenen Denkmals begann hier mit einem Gottesdienst und der war wirklich gut besucht.
2: Mein Name ist Katrin Fuchs, ich bin hier aus Leubnitz und ich lebe auch schon immer hier und ich interessiere mich für unsere Kirche, überhaupt für die Chronik oder für Sachen, die schon länger vorbei sind. Und wir haben hier eine sehr schöne Kirche in Leubnitz, die wurde erstmalig 1517, also so wie sie da steht, erwähnt und gebaut. Die erste Erwähnung war 1300, denn wir feierten voriges Jahr unser 725-jähriges Dorfjubiläum. Unsere Kirche hier hat einen schönen Altar, einen Barockaltar um 1680. Er ist wahrscheinlich aus der gleichen Werkstatt wie unser Taufengel hier. An dem Barockaltar sind die vier großen Hauptfiguren zu sehen. Unten links aus dem das Alte Testament, Mose und der erste Prophet Aaron. Und oben links ist Petrus mit dem Schlüssel in der Hand.
0: Dem Altar gegenüber befindet sich die Orgel. Sie wurde vor 10 Jahren general überholt.
2: Wir haben hier oben die Enkaustikarbeiten von dem Thüringer Künstler Manfred Popp. Anfang der 90er Jahre eine Berufung, Jesu Berufung hier oben, also Geschichten aus dem Alten und Neuen Testament.
0: Auch die Kirche in Leubnitz hat schon am Tag des offenen Denkmals teilgenommen.
2: Wir hatten voriges Jahr hat man auch geöffnet und dann ist es aber schon einige Jahre her, ungefähr vor 20 oder 25 Jahren war schon öfters geöffnet, aber jetzt in den letzten Jahren nicht. Und seit vorigem Jahr haben wir wieder gesagt, können wir auch unsere Kirche an dem Tag mal öffnen für andere Besucher. Heute Nachmittag ist noch ein kleines Orgelkonzert, 15 Uhr, gestaltet von einem Leubnitzer.
0: 17 Uhr schloss sich dann die Kirchentür wieder.
3: Mode, Glamour und jede Menge Einkaufsspaß. Am 26. September geht in Zwickau wieder die Mercedes Fashion Night über die Bühne und den Laufsteg. Händler zeigen ihre Kollektionen, präsentieren Trends und machen die Innenstadt zum Erlebnis. Seit mittlerweile 16 Jahren gehört die Mercedes Fashion Night fest zum Veranstaltungskalender der Stadt. Am 8. September gaben Organisatoren, Akteure und Sponsoren Einzelheiten zum Event bekannt.

0: Dass so selbstverständlich ein solches Event inzwischen wirken mag, auf die Beine gestellt werden muss es jedes Jahr aufs Neue. Und das ist alles andere als einfach. In wirtschaftlich angespannten Zeiten sitzt das Geld bei vielen Verbrauchern nicht mehr so locker. Der Einzelhandel steht unter Druck. Gleichzeitig sind die Kosten für Veranstaltungen, Technik, Personal und Logistik hoch. Eine große Modenschau mitten in der Innenstadt ist deshalb weit mehr als ein bisschen Glitzer und schöne Kleidung. Sie braucht viele Partner, viel Organisation und vor allem Menschen, die bereit sind, ins Risiko zu gehen. Das machte Matthias Kraus, Chef der Agentur Kraus Event, in der Pressekonferenz deutlich. Die Auflage der Mercedes Fashion Night im vergangenen Jahr war ein Erfolg, aber
1: wir müssen nur als Veranstalter sehen, dass wir die Kosten im Blick behalten und dass wir heute hier sitzen, zeigt, dass es auch anders geht. Also jeder von euch weiß, dass es ja im Augenblick eher so ist, dass man städtisch gesehen ja doch eher Dinge absagen muss, weil sie einfach im Augenblick nicht darzustellen sind. Speziell auch die Autoindustrie, verschiedene Faktoren spielen eine Rolle. Und auch wir, das gehört dazu, haben uns im Mai als Firma speziell mit der Anna hingesetzt, als unser Sprachrohr in die Stadt. Und haben zu dem Zeitpunkt gesagt, dass wir eigentlich keine Mercedes Fashion Night mehr in der Konstellation stattfinden lassen können, weil es einfach finanziell extrem schwierig ist. Und als wir dann zusammensaßen, haben wir eine Machbarkeitsstudie präsentiert, wo wir gesagt haben, wenn es eine Fashion Night gibt, dann nur im Bürgersaal. Und unsere Hauptverantwortliche bei Kraus Event, die Cindy, hat gesagt, na, da habe ich keine Lust. Und der Einzelhandel hat gesagt, na, das ist immer noch besser als gar nichts, aber auf der anderen Seite hat das vielleicht auch dazu geführt, dass es endlich mal so einen Ruck gab, den ich mir auch gewünscht habe als Veranstalter, dass alle wirklich gesagt haben, die Fashion Night muss raus, sie muss wieder ins Zelt, sie muss nahbar sein für jeden. Jeder muss eine Schippe drauflegen, jeder versucht den einen oder anderen doch noch zu begeistern, mitzumachen. Und jetzt stehen wir hier mit über 40 Einzelhändlern, mit einem guten Programm, mit tollen Dingen, die wir uns dieses Jahr leisten können.
0: Auf namhafte Prominente wie in den vergangenen Jahren verzichtet man deshalb. Der regionale Handel steht im Fokus. Sowohl die Händler als auch das Team von Kraus Event haben genügend Ideen, um die Veranstaltung attraktiv zu gestalten. Cindy Alt freut sich, dass es wieder im Zelt stattfindet, zentral für alle zugänglich, mit viel Platz für die Gäste und Akteure. Zu den Highlights des Tages zählen unter anderem die Fashion-Style-Shows. Eine exklusive Modenschau-Präsentation vieler Zwickauer Einzelhändler und regionaler Modelabels. Auch die Geschäfte der Zwickau-Arkaden präsentieren ihre neuen Looks und Modetrends auf der großen Modenschaubühne auf dem Hauptmarkt Zwickau. Weitere Highlights sind die großen Modenschauen von Intersport Güsport, vom Premiumhaus Kressmode am Hauptmarkt und die Show von Mode Meier. Der Eintritt für die Modenschauen im Fashion-Zelt ist wie immer kostenfrei. Höhepunkt der Veranstaltung ist dann die große Abschlussshow am Abend, bei der die Fashion Night Awards verliehen werden. Auch in diesem Jahr wird Tina Wojnowski die Modenschauen tagsüber und die exklusive Abendshow auf dem Hauptmarkt Zwickau moderieren. Neben den Modenschauen geht es bei der Mercedes Fashion Night aber um noch mehr. Nicht nur schauen, sondern auch shoppen.
2: Das ist ja dann am Ende das Wichtigste, was an diesem Tag ja passieren soll und passieren wird. Das haben uns zum Glück vom letzten Jahr sehr, sehr viele Händler auch bestätigt, die sehr, sehr gute Umsätze hatten an diesem Tag, ob in den Zwickau-Arkaden, ob in den verschiedenen einzelnen Geschäften. Hat wirklich bis abends die Kasse gebrummt, was sehr, sehr schön ist, was uns ja am Ende auch motiviert zu sagen, genau das ist das Richtige.
0: Dass das Konzept der Mercedes Fashion Night funktioniert, ist auch den zahlreichen Unterstützern zu verdanken. Die Stadt Zwickau, die Zwickau-Arkaden, das Mercedes-Benz-Autohaus Luke, die Merkur Privatbank und der Förderverein Stadtmanagement Zwickau gehören zu den Partnern, die die Veranstaltung möglich machen. Auch die Nachwuchsdesigner der Westsächsischen Hochschule Zwickau sind seit Jahren Teil der Fashion Night. Ihre Entwürfe stehen bei der großen Abendshow im Mittelpunkt und werden mit 2 Awards ausgezeichnet. Das zeigt, hinter der Show steckt mehr als eine Bühne für Mode. Es geht um Standortmarketing, um den heimischen Einzelhandel, um Nachwuchs und um die Frage, wie attraktiv eine Innenstadt auch in schwierigen Zeiten bleiben kann. Und vielleicht ist genau das die wichtigste Botschaft dieser Fashion Night. Wer in schwierigen Zeiten Veranstaltungen auf die Beine stellt, braucht Mut. Wer sie unterstützt, übernimmt Verantwortung für seine Stadt. Und wer kommt, einkauft, schaut und mitfeiert, sorgt dafür, dass aus einer Idee ein lebendiges Stück Zwickau wird. Am Ende bleibt deshalb nicht nur die Mode im Blick, sondern vor allem der Wille, auch in herausfordernden Zeiten gemeinsam etwas auf die Beine zu stellen.
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0: Die Uhr schlägt 5 vor 12. 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

0: Am gestrigen Donnerstag fand die Auftaktveranstaltung der interkulturellen Woche im Landkreis Zwickau statt. Mit der Messe der Möglichkeiten wurde die Woche, die in diesem Jahr unter dem Motto Dafür steht, gestartet. Das Dafür steht dabei für Dialog und den Abbau von Vorurteilen, für das Grundrecht aller Menschen, frei zu leben, ohne Gewalt, für Zusammenhalt, gegenseitige Unterstützung und Barmherzigkeit den Schwachen gegenüber, kurz gesagt für Menschlichkeit. Die Auftaktveranstaltung fand im Alten Gasometer in Zwickau statt. Bei der Messe der Möglichkeiten stellten sich Ansprechpersonen der Region mit ihren Angeboten für Geflüchtete und Menschen mit Migrationshintergrund vor. Und, was man auf jeden Fall schon sagen kann, kurz vor Beginn der Veranstaltung war der Alte Gasometer voll. Was hinter den interkulturellen Wochen im Landkreis steckt, haben wir einmal hinterfragt.
1: Die interkulturellen Wochen sind ja jedes Jahr. Das ist eine bundesweite Woche, die gibt es schon in der Bundesrepublik 50 Jahre lang und bei uns im Landkreis auch über 25 Jahre. Wir haben im Landkreis Zwickau ein Netzwerk Migration und dieses Netzwerk Migration bereitet diese interkulturellen Wochen auch immer vor. Das sind unterschiedliche Vereine und Institutionen, die dann verschiedene Veranstaltungen im gesamten Landkreis vorbereiten und Angebote entwickeln und so weiter. Genau. Und diese Messe der Möglichkeiten hier, das ist das erste Mal, dass wir das machen. Und ich war schon erstaunt, als ich die Anmeldungen gesehen habe. Das wurden immer mehr. Ich habe so mit 100 Leuten gerechnet. Aber dass wir jetzt über 400 Leute hier sind, das finde ich sowas von schön. Und da freue ich mich so sehr darüber, dass eben die, die das vorbereitet haben, also die ganzen Institutionen, die jetzt an den Ständen sind,

0: und Sachen mitgebracht haben und ihre Angebote den Leuten rüberbringen, dass das irgendwie wertgeschätzt wird. Das finde ich so schön für unseren Landkreis. Genau.
1: Für viele Menschen, die hier nach Deutschland kommen, ist so eine Messe eine gute Möglichkeit, sich zu informieren und Perspektiven zu finden. Denn oftmals ist es schwierig, sich in einem neuen Land sofort zurechtzufinden. Wenn die Menschen in Deutschland ankommen, gibt es durch die Integrations- und Migrationsberatungsstellen Unterstützung.
0: Wenn es gut geht, kommen die Leute dorthin und werden erstmal beraten, wo die ersten Schritte sind. Und dann lernen sie Deutsch in den Integrationskursen und dann brennt es schon nicht mehr so, ne? Wenn sie Leute kennengelernt haben und wissen, wo geht es jetzt eigentlich lang. Schwierig ist es für die, die in den Gemeinschaftsunterkünften leben, weil da erstmal kein Progress ist. Also die können noch nicht so richtig los, dass sie Arbeit suchen, sondern müssen ja erstmal das Vierteljahr überstehen und darauf warten, dass der Asylantrag entweder angenommen wird oder abgelehnt wird. Und das ist halt immer die Schwierigkeit, die Leute trotzdem zu motivieren, hier schon mal in die Gänge zu kommen und zum Beispiel Deutsch zu lernen. Und das versuchen wir mit den vielen Gruppen. Wir sind ja darauf angewiesen, dass wir Zuwanderung haben, dass Menschen aus allen möglichen Gebieten hier in unseren Landkreis ziehen, egal jetzt ob aus dem Ausland oder aus Mecklenburg-Vorpommern oder was weiß ich, Niedersachsen, das ist egal. Ein Mensch ist ein Mensch und das ist für mich das Wichtigste, das ist meine Aufgabe, das den Leuten rüberzubringen, dass wir jeden Menschen hier gleich behandeln müssen. Das steht in unserem Grundgesetz und da stehe ich dazu und da setze ich mich viele Jahre schon dafür ein, dass das eingehalten wird. Und dass da so viele Leute mitmachen, das freut mich natürlich.
1: Bei der Veranstaltung richtete auch Mario Müller, Beigeordneter des Landkreises Zwickau, einige Worte an die Gäste. Die interkulturelle Woche im Landkreis schafft Begegnung. Hier kommen Menschen ins Gespräch und lernen ihre individuellen Geschichten gegenseitig kennen. Diese Begegnungen tragen nachhaltig zum Abbau von Vorurteilen und zu einem friedlichen Zusammenleben im Landkreis bei. Auf der Messe waren viele Menschen vor Ort, die verschiedenste Angebote unterbreiteten. Besonders nachgefragt waren da wahrscheinlich
0: die ganzen Bildungsträger, die da sind, das ist sehr beliebt und die Leute wollen wirklich lernen, also sowohl Deutsch als auch Integration, also wo ist der Weg jetzt, wie kann ich hier zur Arbeit kommen, ne? Also zu einer Arbeit kommen, das wollen eigentlich die meisten. Ne? Und dann gibt es aber ja auch Beratungsstellen wie das SOS Kinderdorf oder das Welcome Center, also wirklich alles Mögliche.
1: Über die interkulturelle Woche hinaus soll natürlich auch etwas in den Köpfen der Menschen hängen bleiben.
0: Dass wir nur gemeinsam schaffen können, dass wir in einem friedlichen Landkreis leben. Also das können wir nur gemeinsam schaffen. Wir müssen uns, oder wir dürfen uns mit anderen Menschen zusammentun. Wir können uns unterhalten, wir können Fragen stellen. Was habt ihr mitgebracht? Was könnt ihr? Wir können Potenziale heben. Ne? Also ich versuche immer das Positive erstmal zu sehen. Um die Schwierigkeiten müssen sich auch Leute kümmern. Da ist die Polizei da, da sind andere Mittel da. Wenn es jetzt zum Beispiel darum geht, dass Menschen Gesetze nicht einhalten, dann muss jeder Mensch, der das Gesetz nicht einhalten, bestraft werden. Und das ist ja auch so, egal woher der Mensch kommt.
1: Dann war das doch eine gelungene Auftaktveranstaltung der interkulturellen Woche. Alle Termine und Veranstaltungen können Sie auch auf der Website des Landkreises Zwickau noch einmal genauer einsehen.
2: Ja, ist denn heute schon Weihnachten? Fragte Franz Beckenbauer in einem bekannten Werbespot im Jahr 1998. Lange her, aber der Satz fällt einem immer mal wieder ein. Zum Beispiel angesichts der Auslagen in den Supermärkten. Nein, Weihnachten ist noch nicht, aber bald. Manches braucht tatsächlich auch einige Vorbereitung, wenn es gut werden soll. Für die beliebte Mauritius-Räuchermännchen-Serie trifft das zu. Am 17. September stellte das Unternehmen das 21. Räuchermännchen der Presse vor.
1: Das Medieninteresse war groß an diesem frühen Nachmittag und das lag nicht nur am eigentlichen Thema der Pressekonferenz. Die Mauritius-Brauerei Zwickau befindet sich derzeit in einem laufenden Insolvenzbeziehung.

0: bzw. Sanierungsverfahren, der Betrieb läuft aber weiter. So schilderte das Brauereigeschäftsführer Jürg Dierich noch einmal ausführlich gegenüber der Presse.
1: Bei uns geht es ganz normal weiter, in allen Bereichen, in der Produktion und natürlich auch in der Tradition. Und aus dem Grunde haben wir jetzt das 21. Räuchermännchen kreiert. Es ist fertig und unser Winterbier wird ab der nächsten Woche im Verkauf sein und dann kann unsere beliebte Sammelaktion weiterlaufen.
0: Wer von dieser Aktion noch nichts gehört hat, Herr Dierich erklärt sie.
1: Es ist relativ einfach. Am Montag startet der Verkauf des Winterbiers und für 120 Kronenkorken erhält man bei uns das neue Räuchermännchen.
0: Ausschließlich über diesen Weg kommt man an das beliebte Sammlerstück.
1: Es ist unabdingbar und untrennbar mit der Sammelaktion verbunden, damit es auch eine Wertschätzung erhält.
0: In diesem Jahr wurde die 21. Figur aufgelegt. Auf diesem Foto sieht man die gesamte Kollektion. Woher kommen die Ideen?
1: Das ist manchmal ein langwieriger Prozess. Wir sammeln Ideen von Kunden, von Lieferanten und natürlich auch hier aus dem eigenen Unternehmen. Und die allerwichtigste Eigenschaft ist, dass das Räuchermännchen ein Symbol oder ein Thema darstellt, was untrennbar und ganz eng mit der Region und der Stadt Zwickau verbunden ist. Und somit sind wir auch auf den Zwickauer Pilot gekommen, denn 100 Jahre Flugsport in Zwickau, das war für uns Anlass genug, um den Zwickauer Piloten aufzulegen und entsprechend zu kreieren und zu gestalten.
0: Insofern war die Motivfindung in diesem Jahr doch einmal relativ einfach. 100 Jahre Flugplatz Zwickau mit dem 21. Mauritius Räuchermännchen, dem Zwickauer Piloten, würdigt die Brauerei ein besonderes Stück lokaler Geschichte. Als die Idee für die Figur geboren wurde, herrschte eine andere Situation im Unternehmen. Nun hat sie in gewisser Weise Symbolcharakter für die Brauerei und deren Mitarbeiter.
1: Und ja, Sie haben recht, der Pilot steht für Mut, für Aufbruch, für Unerschütterlichkeit, Und ich denke, das sind ganz gute Eigenschaften, die im Moment zu uns passen.
0: Wie hoch sind die Auflagen der Figuren jedes Jahr?
1: Die Zahl tendiert immer so zwischen 1.500 und 2.000 Räuchermännchen. Manchmal sind das auch ein paar mehr. Aber es ist eine sehr erfolgreiche Aktion und unser Produkt Mauritius Winterbier ist untrennbar mit dem Räuchermännchen verbunden.
0: Der Hersteller ist seit Jahren der gleiche.
1: Das Räuchermännchen kommt wie in den Vorjahren auch von der Drechslerei Kunert aus dem Erzgebirge. Die Familie Kunert begleitet uns schon seit 21 Jahren und sind von der ersten Stunde an dabei und so auch in diesem Jahr wieder.
0: Der Pilot in Lederjacke und Haube ist gut gelungen und wartet nun auf die Sammler.

0: Glück auf zu Guck näher, unser Erzgebirge. Familien, Freundeskreise, Arbeitskollegen oder gemeinsam Sporttreibende waren am 13. September beim 16. Hospizspendenlauf in Erlabrunn am Start. Einige sehen wir später in dieser Sendung. Außerdem sehen wir Bilder von den Drachenbooten auf dem Filzteich. Los geht's aber mit der Ausbildungsmesse in Annabert Buchholz.
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2: Hallo und herzlich willkommen zu einer neuen Ausgabe von Kuckner. Ich stehe jetzt hier direkt bei den Makers Days in Annaberg und zwar mit der Cindy Britsche. Das ist hier sozusagen die Teamleitung und die hat das alles so ein bisschen organisiert, was hier am Laufen ist. Und da ist so einiges los, liebe Cindy.
3: Ja, dieses Jahr wieder über 100 Aussteller, ganz viele verschiedene Branchen. Ja, und seit 9:45 komplett volle Halle.
2: Muss ich auch wiedergeben, wir mussten uns auch ein bisschen durchkämpfen, aber überall sehe ich begeisterte und sehr interessierte Eltern wie Kinder. Von wie vielen Besuchern sprechen wir heute eigentlich?
3: Also wir sprechen von rund 2000 Besuchern, die hier seit um 10 durch die Halle gelaufen sind. Und ja, es ist ja auch noch kein Ende in Sicht. Und wir freuen uns natürlich über jeden Einzelnen, der hierher kommt.
4: Von Durchkämpfen konnte man zuvor auch auf dem Parkplatz sprechen. Denn bereits gegen 10 Uhr waren die Flächen rund um die Silberlandhalle am Samstag, den 12.09. belegt. Jugendliche mit ihren Eltern aus dem Umkreis waren mit ziemlich konkreten Fragen gekommen. Welches Praktikum passt zu mir? Welche Ausbildung bietet gute Chancen? Und was kommt danach? Mehr als 100 Unternehmen, Einrichtungen, Hochschulen und Schulen hatten Antworten. 4 Stunden von 10 bis 14 Uhr war Zeit dafür, Gespräche zu finden, neue Kontakte und vielleicht sogar den ersten Schritt zum Praktikumsplatz zu gehen. Rund 98% der Aussteller sind Wiederholer. Einer davon ist der Regionalverkehr Erzgebirge GmbH. Ausbildungsplätze gibt es dort im Fahrdienst, in der Werkstatt und in der Verwaltung. Eine, die diesen Weg schon hinter sich hat, ist Lucy Marie Prach. Im August hat sie ihre Ausbildung zur Kauffrau für Büromanagement abgeschlossen.
2: Was ist denn der Vorteil, wenn man bei RVE ist?
5: Man ist eben so flexibel. Also, weil wir eben so viele Standorte hier im Erzgebirge haben, ist es eigentlich so, dass man überall hinkommen kann. Also wenn man in der Nähe von Aue wohnt, dann kann man nach Aue. Wenn man in der Nähe von Annaberg wohnt, dann geht man eben nach Annaberg.
2: Also kann man das fast als familienfreundlich bezeichnen, würde ich meinen. Und du hast

0: sein und muss eben 18 sein, dass man den eben auch schon nutzen kann. Und in der Ausbildung wird dann eben der LKW-Führerschein übernommen, genauso wie der Busführerschein.
1: Okay, kannst du mir noch erzählen, welche Ausbildungsrichtungen RVE noch anbietet?
0: Wir haben noch den Kraftfahrzeugmechatroniker für Nutzfahrzeugtechnik, also die ganzen großen Fahrzeuge sozusagen. Und eben
1: kurz, die Busse müssen ja auch gecheckt werden.
0: Ja, und eben die Kaufleute für Büromanagement.
1: Und da gehörst du dazu.
0: Genau.
1: Und darf ich fragen, ob du übernommen worden bist?
0: Ja, ich bin übernommen worden.
1: Da gratuliere ich nochmal ganz herzlich. Natürlich ist aber eine Frage unter uns beiden. Was war denn so der spannendste oder der dir hängen gebliebene Moment in deiner Ausbildung?
0: Es gab eigentlich viele Momente in der Ausbildung. Wir haben eben bei der RVE ganz viele Projekttage. Da kommen alle Azubis zusammen. Und dann verbringt man da quasi den kompletten Tag mit allen Lehrjahren, mit allen Berufen. Und da ist natürlich immer ein ganz schöner Austausch untereinander. Und wir machen da auch ganz viel Spiel und Spaß. Letztes Jahr hatten wir ein großes Azubi-Projekt und das haben wir tatsächlich auch gewonnen. Und da haben wir als Belohnung uns selber einen Tag zusammenstellen dürfen und sind dann als Berufe alle zusammen nach Belantes gefahren.
2: Mobilität ist nur eine der Aufgaben, ohne die eine Region nicht funktioniert. Ebenso selbstverständlich erscheinen Strom, Wärme, Wasser oder schnelles Internet. Zumindest so lange, bis etwas davon ausfällt. Welche Berufe hinter dieser Versorgung stecken, zeigten auf der Ausbildungsmesse die Stadtwerke Annaberg-Buchholz. Und auch die sind auf der Suche nach passendem Nachwuchs.
1: Ich stehe jetzt hier mit Toni Herrmann, das ist der Personalleiter der Stadtwerke Annaberg-Buchholz. Hallo Toni.
3: Hallo, ich freue mich.
1: Super, ich habe schon gesehen, ihr habt verschiedene Ausbildungsberufe und da geht natürlich gleich meine erste Frage an dich. Was überrascht die neuen Auszubildenden an den Berufen denn am meisten?
3: Ich würde sagen, überrascht sind die meisten wie modern, ne, und innovativ. So klassische Berufsbilder wie der Anlagenmechaniker und auch der Elektroniker für Betriebstechnik in der heutigen Zeit tatsächlich sind. Ne? Da herrschen hier und da doch noch so eingestaubte Vorurteile vor, die sich da ganz, ganz schnell bereinigen lassen. Auch diese Berufsbilder sind mittlerweile mit den neuesten Technologien ausgestattet, definitiv.
1: Da wird wahrscheinlich auch die Azubis überraschen, wie schnell sie dann selber Hand anlegen dürfen. Ist das denn so?
3: Jein. Ne? Bei uns sind gerade die technischen Berufsbilder, dort splitten wir die praktische Berufsausbildung nochmal auf. Ne? Also wir arbeiten da in jedem Falle mit einem überbetrieblichen Ausbildungspartner. Also der bekannte Begriff ist so die klassische Lehrwerkstatt. Dort wird tatsächlich sehr Hand angelegt. Was den betrieblichen Alltag bei den Stadtwerken angeht, da gehen wir erst im zweiten und dritten Lehrjahr dann wirklich rein. Wir haben ja doch sehr, sehr sensible Technik und auch einen hohen Verantwortungsgrad. Da müssen die Handgriffe dann schon sitzen. Ne?
1: Ja, aber das macht ja dann auch Sinn. Jetzt geht natürlich meine Frage erstmal zurück zu den Schülern oder Praktikanten, die dann kommen. Was muss denn jemand mitbringen? Muss die Zensur besonders gut sein oder die Personality? Nach was sucht ihr im Personal sozusagen die neuen Azubis aus? Was müssen die mitbringen?
3: Ja, Bock und Interesse. Das sage ich tatsächlich jedem jungen Menschen. Das ist das A und O bei der Berufsorientierung. Ne? Natürlich sollten auch die fachlichen, inhaltlichen Skills, also die Noten, also ich sage mal, man sollte nicht auf Kriegsfuß mit den einschlägigen Fächern und Themenfeldern stehen, aber das ist nicht kriegsentscheidend. Wichtig ist Bock und Interesse.
2: Technik steckt allerdings nicht nur in Fahrzeugen, Leitungen und Versorgungsnetzen. Auch die Textilindustrie arbeitet längst mit modernen Maschinen und computergesteuerten Anlagen. Bei der Router und Einenkel GmbH und Co. KG aus Annaberg-Buchholz konnten die Jugendlichen erfahren, was zwischen einem einzelnen Faden und dem fertigen Produkt alles passiert und welche Ausbildungsberufe dafür gebraucht werden.
1: Was macht ihr?
4: Wir sind eine Bandweberei hier in Annaberg und stellen verschiedenste textile Bänder her.
1: Da muss ich gleich mal fragen, und du bist der?
5: Ich mache auch hier Ausbildung, eine Ausbildung hier.
1: Auszubildender im zweiten Jahr. Ja, ganz ehrlich, so eine Ausbildungsmesse Auszubildende mitzubringen, ist natürlich dienlich. Wie schaut es bei euch aus? Es scheinen ja einige bei euch die Ausbildung zu genießen. Was macht man bei euch so?
4: Ja, wir haben verschiedenste Ausbildungsberufe im Bereich Produktion, aber auch in der Verwaltung. Und auch gerade heute haben wir sehr viele interessierte Schüler hier, die schauen, was wir herstellen, wie viele verschiedene Produkte wir haben und dass eben unsere Ausbildung sehr vielseitig ist.
1: Kannst du mir dann nennen, welche Ausbildungsberufe das kommt?

0: konkret sind, Sarah?
1: In der Produktion bieten wir zum Beispiel den Maschinen- und Anlagenführer an.
0: Wo sitzt denn die Schule von ihm?
1: Die ist in Plauen. Da hat man aber auch die Möglichkeit, dort im Internat zu übernachten. Und bei der Industriekauffrau wäre das dann in Chemnitz, die Berufsschule.
0: Was müssen denn dann die neuen Azubis bei euch mitbringen?
1: Handwerkliches Geschick im Bereich Produktion, aber auch Kreativität ist gefragt. Wir sind immer auf der Suche nach neuen Produkten. Und handwerkliches Geschick, Fingerfertigkeiten und allgemein Interesse, hier in der Region neue Produkte zu schaffen und diese eben weltweit zu verkaufen.
2: Nicht nur Betriebe suchten hier ihren Nachwuchs, auch weiterführende Schulen und Hochschulen warben um die nächste Generation. Und unsere Dreharbeiten zeigten, die Messe stellt tatsächlich Weichen. Lucy Marie war längst nicht die Einzige, die hier vor genau 3 Jahren ihren späteren Arbeitgeber fand. Manchmal reichen eben 4 Stunden für den Start in eine erfolgreiche Zukunft.
0: Zum Abschluss meines Messerundgangs mit meinem lieben Kollegen habe ich mir gedacht, ich gehe noch mal zum Makers-Stand und werde einfach noch mal ein Resümee ziehen mit dir, liebe Cindy. Und zwar, ich habe jetzt mitbekommen, das macht Sinn hier. Also viele der Unternehmen sind begeistert und sagen, ja, wir haben hier einen guten Erstkontakt, die Eltern sind dabei. Was sagst du dazu? Wie erfolgreich ist das hier, dieser Kontakt zwischen den vielleicht Auszubildenden, den Schülern und den Anbietenden hier?
3: Ja, es ist auf jeden Fall eine wiederkehrende Erfolgsgeschichte. Jedes Jahr aufs Neue bekommen wir gespiegelt auch von den Ausstellern. Es sind gute Kontakte, die generiert werden. Manche machen auch direkt ein Praktikum klar oder Ausbildungsplätze so im Anbahnen fest. Und das ist natürlich für uns ein ganz tolles Zeichen. Und auch die strahlenden Gesichter der Kinder, Jugendlichen, wenn die hier rausgehen und einen Plan haben. Das begeistert uns und das motiviert uns auch immer wieder weiterzumachen fürs nächste Jahr.
0: Man muss natürlich sagen, wir sind hier im Annaberg eigentlich beim Start einer ganzen Reihe von Makers-Messen. Wir haben da nämlich, glaube ich, noch Aue, Marienberg und Stolberg auf dem Plan. Wann finden diese denn statt?
3: Also die nächste ist in Aue am 26.09. Weiter geht es dann in Marienberg am 7.11. gefolgt von Woche drauf dann Stolberg am 14.11.
0: Okay, und jetzt noch meine finale Frage, weil irgendwie brennt mir das unter den Nägeln. Warum jetzt dieser Zeitpunkt und ihr startet jetzt sagen wir mal Mitte September mit dieser Ausbildungsmesse? Hat das einen Grund?
3: Ja, also der Grund ist eigentlich, das Schuljahr beginnt. Die Leute oder die Kinder oder Jugendlichen müssen sich orientieren. Es gibt zum einen die Kinder oder Jugendlichen, die Abschlussklasse besuchen, 9 oder 10. Da beginnt jetzt die Orientierung, der Bewerbungsprozess. Ich brauche jetzt ein Unternehmen. Wo kann ich mich bewerben? Bis wann muss ich mich bewerben? Die Fragen können hier direkt geklärt werden. Bis hin aber auch, dass die 7-8-Klässler hier unterwegs sind und ihren Praktikumsplatz fürs neue Schuljahr suchen. Und das Praktikum, das findet eben meist im Frühjahr bis Mai dann auch statt. Und da ist es natürlich perfekt auch vom Zeitraum.
0: Liebe Cindy, da bleibt mir eigentlich nur noch zu sagen, ja, Makers, Praktikum, Ausbildung, Studium im Erzgebirge. Ich sage an dieser Stelle Glück auf, bis zur nächsten Folge von Kuckner.
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5: Drei Tage lang wurde gefeiert, gelacht, musiziert und gemeinsam Geschichte geschrieben. Mit dem Buchholzer Jahrmarkt fand das Festjahr 525 Jahre Buchholz seinen emotionalen Höhepunkt und hinterließ weit mehr als schöne Bilder. Es waren Begegnungen, Erinnerungen und ein außergewöhnliches Gemeinschaftsgefühl, welches dieses Wochenende zu etwas Besonderem machten. Schon der feierliche Auftakt am Freitagabend ließ erahnen, welche Bedeutung dieses Fest für die Menschen hat.

0: Hunderte Lampions tauchten die Straßen in warmes Licht, als sich der traditionelle Umzug durch Buchholz bewegte. Jung und Alt begaben sich gemeinsam auf den Weg, angeführt von den Buchholzer Originalen, den Nachtwächtern, der Jugendfeuerwehr und erstmals auch den liebevoll gestalteten Mini-Originalen. Als schließlich die eindrucksvolle Lasershow Buchholz erleuchtete, wurde spürbar, dieses Jubiläumsjahr ist etwas Einmaliges. Das gesamte Wochenende zeigte, wie lebendig Buchholz ist. Überall herrschte reges Treiben. Vereine präsentierten ihre Arbeit mit Herzblut, ebenso wie regionale Handwerker. Die Feuerwehr begeisterte mit Technik und Vorführungen, Schulen und Kindertagesstätte öffneten ihre Türen und machten deutlich, wie viel Engagement in ihnen steckt. Auch die Buchholzer Nachtwächter waren vor Ort. Mit ihrem traditionsreichen Wirken gehören sie seit 25 Jahren untrennbar zum kulturellen Leben von Buchholz. Und natürlich hatte das Fest auch kulinarisch einiges zu bieten. Ob herzhafte Spezialitäten oder süße Leckereien, frisch gezapftes Bier oder erfrischende Cocktails. Für jeden Geschmack war etwas dabei. So stand das Fest ganz im Zeichen der Gemeinschaft. Der Familiengottesdienst zum Erntedank, der Frühschoppen, der Kinderflohmarkt, die Autogrammstunde mit Rennrodler Florian Müller sowie zahlreiche Darbietungen im Festzelt sorgten für einen würdigen und zugleich fröhlichen Abschluss des Festwochenendes. Mit den Prämierungen des beliebten Körbchenwettbewerbs und der erstmals durchgeführten Aktion Buchholz entpuppt sich, wir feiern gemeinsam 525 Jahre, wurden Kreativität, Ideenreichtum und das große Engagement der Bürgerinnen und Bürger sichtbar belohnt. Besonders bewegend war vor allem aber das Miteinander. Unzählige Besucherinnen und Besucher nutzten die Gelegenheit, Freunde zu treffen, Erinnerungen zu teilen und neue entstehen zu lassen. Buchholz präsentierte sich als lebendiger Ort, in dem Tradition und Zukunft, Ehrenamt und Gemeinschaft Hand in Hand gehen.
1: Genial. Die Leute sind begeistert, für die Kinder haben wir viel. Die alten Leute werden mit dem Bus von zu Hause abgeholt und nach Hause gebracht, weil bei uns ist es ja in Buchholz sehr steil und terrassenförmig. Ich fand es genial, mehrere tausend Leute in 3 Tagen hier begrüßen oder zu sehen. Also es war sehr, sehr gut besucht.
2: Und was hat Ihnen selbst persönlich am besten gefallen?
1: Persönlich? Wo fange ich an, wo höre ich auf? Persönlich hat mir gefallen, das Lächeln in den Gesichtern bei allen Leuten und das auf die Schulter klopfen, muss ich ja weitergeben ans ganze Team. Wir sind hier 60, 70 Helfer, die hier jeden Tag von früh um 7 bis in der Nacht aktiv sind. Müll wegräumen, geht's los, wieder Ordnung schaffen. Ja, die ganzen Veranstaltungen, die über den Tag laufen, vorbereiten und so weiter. Wir sind ein Riesenteam und das ist gut, viele junge Leute. Vor allen Dingen übernehmen die auch schon Verantwortung, das ist gut. Das hat man selten und da sind wir in Buchholz eigentlich, denke ich, im Umkreis ziemlich alleine, wo das noch so funktioniert vom Vereinsleben her.
2: Und wenn dann heute vorbei ist, morgen, geht es dann mit der Planung vom neuen Buchholz?
1: So ungefähr. Also morgen ist noch, sage ich mal, Resümee ziehen, den Rest wegräumen. Wir haben ja insgesamt 220 kleine Strohballen im Gelände verteilt und 40 große. Und die Kinder fahren direkt ins Stroh rein mit ihrer Puppykurse und einer Kugelbahn. Das sind so Highlights, wo auch die Eltern sich dann immer ein bisschen zurückziehen können. Überall mit Personal, die das beobachten, aufpassen, dass nichts passiert. Und die Eltern kennen sich halt, wenn sie jemanden treffen, den sie lange nicht gesehen haben, einmal irgendwie Bierzeugern untersetzen, mal einen Quatsch machen, was essen, was trinken. Und das ist halt das, was eigentlich den Buchholzer Jahrmarkt ausmacht.
0: Und so bleibt am Ende etwas, das noch lange nachwirkt. Das gute Gefühl, Teil einer starken Gemeinschaft gewesen zu sein. Das Jubiläum 525 Jahre Buchholz wurde nicht nur gefeiert, es wurde gemeinsam gelebt.
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1: Groß war die Hilfsbereitschaft am 13. September beim 16. Hospizspendenlauf in Allerbrunn. Darüber und über ein Alpaka-Projekt für Kinder werden wir gleich berichten. Zunächst geht es aber an den Filzteich.
2: Zum 17. Mal treten am Filzteich Mannschaften im Drachenboot gegeneinander an. 24 Teams hatten sich angemeldet. 23 gingen schließlich an den Start. Gefahren wurde in den Klassen Open und Mixed. In der Mixed-Klasse müssen mindestens 6 Frauen mit im Boot sitzen. Boote, Steuermänner und Ausrüstung werden gestellt. Entscheidend ist also, welches Team sich auf dem Wasser am besten aufeinander abstimmt und über die verschiedenen Läufe durchsetzt.
3: Wir erleben viele Wiederholungstäter, sage ich immer, die in den vergangenen Jahren schon teilgenommen haben. Viele Mannschaftsnamen, die ich bei der Begrüßung nenne, ja, sind schon seit vielen Jahren, Jahrzehnten mit dabei. Und gerade in diesem Jahr haben wir zum Beispiel aber auch 4 Neuanmeldungen. Und das zeigt natürlich, dass das Ganze auch weitergegeben wird.
2: Bevor die ersten Boote Fahrt aufnehmen, steht am Vormittag zunächst der Nachwuchs im Mittelpunkt. Direkt am Filzteich wird ein neuer Abenteuerspielplatz eingeweiht. Für die Stadtwerke ist er eine Investition im 6-stelligen Bereich, unterstützt mit Fördermitteln des Freistaates Sachsen.
3: Nach 10 Jahren hat einfach auch die Witterung ihre Spuren hinterlassen, sodass wir uns dieses Jahr eben entscheiden mussten, leider den Spielplatz abzureißen. Aber wir mussten natürlich auch für einen neuen Spielplatz sorgen. Das haben wir gemacht. Und so ist ein wunderschöner Abenteuerspielplatz entstanden mit Piratenschiff, mit Schaukellandschaft, Rutschenlandschaft. Also für kleine und auch größere Kinder was dabei.
2: Neu ist in diesem Jahr auch der Rahmen rund um das Rennen. Zum ersten Mal wird das Silberstrom-Drachenbootrennen mit einem Wikingertreffen verbunden. Rund 140 Wikinger aus verschiedenen Gruppen sind dafür an den Filzteich gekommen. Sportlich bleibt der Schwerpunkt aber klar auf dem Drachenbootrennen. Über mehrere Läufe qualifizieren sich die Mannschaften für die entscheidenden Rennen. Dabei kommt es vor allem auf einen sauberen gemeinsamen Bewegungsablauf an. Die Teams müssen ihre Kraft möglichst gleichmäßig ins Wasser bringen und das Tempo über den gesamten Lauf halten. Schon kleine Abstimmungsfehler können im direkten Vergleich Plätze kosten. In beiden Rennklassen geht es über Vorläufe und die anschließenden Entscheidungsrennen um die beste Platzierung. Erst dort zeigt sich, welche Mannschaft ihre Leistung bis zum Schluss abrufen kann. Mit dabei ist außerdem das Team der Gastgeber, Ilvi und die Silberstromer von den Stadtwerken Schneeberg. Im vergangenen Jahr erreichte die Mannschaft in der Open-Klasse den 2. Platz.
3: Und da ist natürlich der Ehrgeiz da, mindestens diesen 2. Platz zu verteidigen. Aber wir haben vorhin festgestellt, die Konkurrenz ist wahnsinnig stark. Wir sind motiviert und wir schauen mal, was Halbfinale und Finale dann noch so mit sich bringen.
2: Nach den Vorläufen geht es für die besten Mannschaften in die entscheidende Phase des Wettbewerbs. Im Halbfinale und Finale liegen die Boote teilweise eng beieinander. Für die Teams zählt jetzt vor allem, die Leistung aus den vorherigen Läufen noch einmal abzurufen. Ein guter Start bringt einen ersten Vorteil, danach gilt es, das Tempo bis zur Ziellinie zu halten. Erst auf den letzten Metern setzt sich schließlich durch, wer im entscheidenden Lauf die bessere Leistung aufs Wasser bringt.

0: Am Ende stehen die Sieger fest. In der Open-Klasse geht Platz 1 an Radliebfreunde Erzgebirge. Den Sieg in der Mixed-Klasse holen sich die Vital Dragons. Für den Filzteich geht damit gleichzeitig eine Saison langsam zu Ende, auf die die Stadtwerke zufrieden zurückblicken können.
1: Dieses Jahr hatten wir auch eine sehr erfolgreiche Badesaison. Das hat einfach der tolle Sommer auch mit sich gebracht. Wir hatten kein Blaualgenproblem zum Beispiel. Nach so einem tollen Jahr ist man einfach nur dankbar, dass man als Stadtwerke auch diesen Filzteich hat und ihn zu vielen Zwecken auch in Schneeberg und für die Region einsetzen kann.
0: 45.000 Badegäste kamen in diesem Jahr an den Filzteich. Ungefähr doppelt so viele wie im Vorjahr. Dazu zählen die Stadtwerke rund 25.000 Besucher bei ihren Veranstaltungen. Und während der Filzteich nun langsam in Richtung Winterpause geht, laufen die Vorbereitungen für die nächste Saison bereits.
1: Aber Silberstromers Fandora hat noch einige tolle Events parat. Die Halloween-Party zum Beispiel ist immer sehr sehenswert. Genauso auch die fantastische Stiefelaktion am Nikolaustag. Das heißt also, ein Schauen in den Silberstrom-Eventkalender lohnt sich immer auf unserer Homepage stw-schneeberg.de.
0: Bis dahin wird es am Filzteich erst einmal ruhiger. Hinter den Veranstaltern liegt ein Wochenende mit neuem Spielplatz, Wikingertreffen und der 17. Auflage des Drachenbootrennens.
2: Familien, Freundeskreise, Arbeitskollegen oder gemeinsam Sporttreibende waren am 2. September-Sonntag beim Hospizspendenlauf in Ellerbrunn am Start. Trotz des Regens, so das Fazit der Veranstalter, war auch die 16. Auflage ein unvergesslicher Tag für das Erzgebirgshospiz. Insgesamt waren es 819 Läuferinnen und Läufer. Mit dabei war auch, wie in den Jahren davor, Schirmherr Kai Schäfer. Bekannt ist der Schauspieler als Kommissar der Erzgebirgskrimis. Unbedingt erwähnenswert, auch 197 Kinder treten ihre Runden für einen guten Zweck. Der besteht in der Unterstützung des Erzgebirgshospizes Ellerbrunn.

An dieser Stelle ein Wort zum Erzgebirgshospiz. Das begleitet schwerstkranke und sterbende Erwachsene auf ihrem letzten Lebensweg. Unabhängig von Alter, Religion, Weltanschauung und sozialer Herkunft erhalten die Menschen in der Erlabrunner Einrichtung eine professionelle medizinische und pflegerische Betreuung in einer von Wertschätzung und Achtung geprägten Atmosphäre. Nur zu 95% wird das Hospiz über die Kranken- und Pflegekassen finanziert. Für den Ausgleich der Differenz von 5% ist das Hospiz selbst verantwortlich, wobei der Spendenlauf eine wichtige Hilfe ist.

Der 16. Hospiz-Spendenlauf in Ellerbrunn. Auch diesmal haben zahlreiche Unterstützer, ob als Läufer oder bei der Organisation und Durchführung der Veranstaltung, gemeinsam Großes bewegt. Die wunderbare Welt der Alpakas und ich mittendrin. Unter diesem Motto steht seit 2023 ein besonderes Projekt in der Kindertagesstätte Zwergenhaus in Bockau. In enger Zusammenarbeit mit der Alpaka Ranch C besuchen die Tiere regelmäßig die

0: Kita. Die Kinder dürfen dann gemeinsam mit ihnen über das Gelände spazieren. Zuvor werden die Alpakas aber gründlich gestriegelt und gefüttert.
1: Die sind ja unvoreingenommen. Und es ist immer gut, dass die Kinder ein Vertrauensverhältnis aufbauen. Und wir haben ja wirklich gemerkt, wie das gerade bei diesen unseren Wirbelwindkindern, dass das unwahrscheinlich Ruhe ausschaut. Ne? Und auch, dass die Alpakas und Kinder oft ähnlich sind. Also da hat der HC ein ganz gutes Händchen, um das einzuteilen. Und die leisen Kinder, sage ich mal, werden richtig mutig.
0: Damit das Projekt regelmäßig stattfinden kann, braucht es auch finanzielle Unterstützung. Eine besondere Verbindung dazu hat die Maffei Showband aus Sosa. Seit September 2025 engagiert sich die Band für das Projekt. Seit Februar 2026 fließen regelmäßig Spenden aus den Konzerteinnahmen. Am 3. September bedankte sich das Team der Johanniter rund um Katrin Kestel deshalb bei 3 Mitgliedern der Tribute Band.
2: Es kam eigentlich so, dass ich selbst mit Teil des Projektes war 2025. Und ich live und hautnah erleben durfte, wie die Kinder aus ihrer Hülle herauskommen sozusagen und sprachliche und motorische Barrieren komplett verlieren. Die aufgedrehten, aufgeweckten Kinder werden ruhig und umgedreht. Und da habe ich das als Vorschlag gebracht, das mit zu finanzieren.
0: Die Kinder stehen bereits voller Vorfreude an der Tür, wenn Gerd C. mit seinen Alpakas auf das Gelände der Kita kommt. Für sie ist die gemeinsame Zeit mit den Tieren

0: Herzlich willkommen zur Glück auf TV Zeitreise. Wir blättern wieder für Sie im Kalender zurück, haben tief in unserem Fernseharchiv gestöbert und bewegende Momente, spannende Ereignisse und unvergessene Geschichten für Sie hervorgeholt. Lassen Sie uns gemeinsam zurückblicken auf das, was unsere Region, die Menschen und ihre Orte im Erzgebirge damals bewegt hat. Es war ein entscheidender Meilenstein für den Bildungsstandort im mittleren Erzgebirge. Im September vor genau 30 Jahren wurde das neue Berufsschulzentrum in Zschopau mit einer feierlichen Festveranstaltung offiziell eingeweiht. Mit der Übergabe des modernen Gebäudekomplexes schuf man optimale Bedingungen für die Ausbildung der regionalen Fachkräfte von morgen. Die Zusammenführung verschiedener Ausbildungsrichtungen unter einem Dach war damals ein starkes Signal für den Aufbruch und die Zukunft der jungen Menschen sowie der heimischen Wirtschaft in unserer Region.
1: Vorbei sind sie wieder, die Sommerferien 1996. Für viele Schüler bedeutet dies auch Beginn eines wichtigen Lebensabschnittes, die Lehrausbildung. Am 8. August begann im neuen beruflichen Schulzentrum in Zschopau im Gewerbegebiet Nord der Unterrichtsbetrieb.
2: Ja, meine lieben Zuschauer, das neue Schul- und Ausbildungsjahr ist wenige Stunden alt. Wir schreiben den 8. August 1996. Kultusminister Rösler hat in den letzten Tagen behauptet, noch nie ist ein Schuljahr so gut vorbereitet gewesen. Für den Mittleren Erzgebirgskreis ist dafür Herr Dieter Leistner zuständig. Können Sie diese Information teilen, beurteilen?
3: Also ich kann schon aus unserer Sicht, aus der Sicht des Mittleren Erzgebirgskreises, diese Worte unterstreichen. Sie sagten eben, Herr Langer, wenige Stunden ist der erste Schultag alt. Wir sind hier im beruflichen Schulzentrum für Technik in Zschopau, im Neubau. Und das, was wir heute hier im Rundgang gesehen haben, unterstreicht eigentlich diese Feststellung.
2: Heute, wie erwähnt, der erste Schultag, genauso für die Lehrer, die auch heute fast den ersten Tag mit hier diese Schule betreten haben. Wie viele werden hier ihre Ausbildung erfahren können?
3: Wir haben eine Schülerzahl von 1.100 und dazu ca. 40 Lehrer in zurzeit 66 Klassen. Das ist aber auch schon die Kapazität, die kaum zu überschreiten geht. Das freut uns, dass die Auslastung so gut aussieht. Wir haben dabei auch bestimmte Berufsgruppen, Berufsfelder, wie man auch sagt. Es sind ungefähr 20 Berufe, die man hier in diesem Hause erlernen kann, in 5 verschiedenen Berufsfeldern.
1: Am 21. September 1996 erfolgte nun die feierliche Einweihung des Gebäudekomplexes.

0: ist heute ein wichtiger, auch ein lang ersehnter Tag. Wir können die feierliche Einweihung des beruflichen Schulzentrums für Technik hier in Schopau in unserem mittleren Erzgebirgskreis begehen. Dazu begrüße ich Sie alle ganz herzlich. Meine sehr verehrten Damen und Herren, von der ersten Überlegung im ehemaligen Landkreis Schopau bis zur heutigen Einweihung sind 5 Jahre vergangen. In all diesen Jahren, die für die Umsetzung des Vorhabens gewiss nicht immer einfach waren, haben uns zahlreiche Helfer zur Seite gestanden. Viele dieser Mitarbeiter weilen unter uns. Ich möchte Ihnen für Ihre Unterstützung an dieser Stelle ganz herzlich danken. Irgendwo finden Sie bessere Bedingungen als hier. Vielleicht ist auch diese Erkenntnis für manchen Betrieb Anlass genug, wieder verstärkt Ausbildungsplätze bereitzustellen. Suchen und erkunden Sie alle Möglichkeiten und Bedingungen, die diesen Schulneubau mit seiner modernen Ausstattung innewohnen. Nutzen Sie diese zum Erreichen bester Ausbildungsergebnisse. Viele Generationen junger Menschen soll die neue Schule im Laufe der kommenden Jahrzehnte aufnehmen. Sie sollen diese Schule später auch verlassen, um daraus draußen im Leben ihren Platz einzunehmen und sich verantwortungsbewusst, privat wie beruflich, jederzeit zu bewähren. Für diese Aufgabe wünsche ich Ihnen alles Gute, verbunden mit einem herzlichen Glück auf.
1: Was folgte, war die Schlüsselübergabe des Architekten Herrn Baumann.
2: Wir dürfen wünschen und hoffen, dass das neue berufliche Schulzentrum für Technik unserer Jugend Ansporn zu geistigen, manuellen und sportlichen Leistungen gibt und so zu einer segensreichen Einrichtung unseres Landes wird. Nun folgt als Höhepunkt die symbolische Schlüsselübergabe. Günter Baumann wird Ihnen, Landrat Kohlsdorf, jetzt symbolisch den Schlüssel für diese neue Schulanlage feierlich übergeben. Herzlichen Glückwunsch.
0: Sehr verehrte Festgäste, bevor wir mit den Schlüsselerlebnissen am heutigen Tag weitermachen, ich darf die Verantwortung für dieses schöne Schulgebäude, für unser Berufsschulzentrum Technik in Schopau nun in Ihren Händen legen und dies ganz offiziell mit der Weiterreichung des Schlüssels. Alles Gute.
3: Herr Landrat, ich nehme den Schlüssel entgegen mit etwas Aufregung, mit viel Dank und verspreche Ihnen, wir werden mit dem Schlüssel eine Tür aufschließen. Na, sagen wir, die hoffentlich der Beginn eines Weges für eine qualifizierte Berufsausbildung unserer jungen Menschen ist.
4: Unweit von unserem Sendegebäude befindet sich ein Haus, das aus dem Stadtbild der Stadt Marienberg nicht wegzudenken ist. An der Kreuzung Götering-Bahnhof steht heute ein schmuckes Haus, das früher mal das Waisenhaus der Bergstadt war. 2011 wurde es nach einem großen

0: großen Umbau wieder feierlich eingeweiht.
1: Mit einem symbolischen Baggerausschub wurde am 25. September 2009 der offizielle Umbaustart für das ehemalige Waisenhaus in Marienberg vollzogen. Bauherr ist die Waisenhaus samt Karolinenstiftung zu Marienberg mit dem Vorstandsvorsitzenden Superintendent Rainer Findeisen.
2: So sei nun dieses Haus unter den Schutz und Segen Gottes gestellt, im Namen des Vaters und des Sohnes und des Heiligen Geistes. Amen. Und jetzt bitte ich Sie, Herr Landrat, dass Sie den ersten Schritt mit Professor Schneider zusammen hier reingehen.
1: Vorstandsmitglied Michael Gottschalk war angesichts auch des schönen Wetters begeistert und sagte:
3: Es ist wahrlich ein Wunder, dass uns das gelungen ist. Wunderbar. Vor 239 Jahren hat Johann Ehrenfried Wagner im Gottvertrauen die Waisenhausarbeit hier in Marienberg angefangen. Welch eine große Ehre für uns, in unserem Ehrenamt, in unserem Vorstand. Vielen, vielen Dank für das, was passiert ist an diesem Tag. Sehr schön. Allen einen schönen, gesegneten Sonntag noch und vielen Dank.
1: Und aus einem unansehnlichen, technisch unterversorgten Haus wurde in reichlich 2 Jahren Umbauzeit ein Schmuckstück für Marienberg.
0: 2011 führte es den damaligen sächsischen Innenminister Markus Ulbich nach Marienberg. Im Gepäck hatte er freudige Nachrichten, denn er kam nicht mit leeren Händen, sondern mit Fördermitteln für den Umbau der Altstadtkaserne.

0: Ja, nicht nur die Jüngsten waren begeistert, sondern auch der Oberbürgermeister von Marienberg. Denn Tisch und Stühle standen bereit und mit einigen Unterschriften überbrachte der sächsische Innenminister Ulbich einen Förderbescheid für den Umbau der Altstadtkaserne mit.
1: Vertragliche Zusicherung tatsächlich hier drinstehen. Das ist schon eine bemerkenswerte Sache und in diesem Jahr, glaube ich, bisher der größte Bescheid oder die größte Summe, die ich im Lande.
2: Eine Summe haben wir im Ganzen noch nie gekriegt.
1: Das ist schon erstaunlich.
0: Auch Tage später hatten die Bürger Gelegenheit, sich noch einmal umzuschauen in der Altstadtkaserne.
3: Heute am Tag des offenen Denkmals haben die Bürger das letzte Mal die Möglichkeit, die Altstadtkaserne, so wie sie viele Jahre existierte und seit 2002 leer steht, zu besichtigen. Und zwar ist das eine Gebäude heute hier geöffnet. Wir haben eine große Resonanz zu verzeichnen, über 300 Teilnehmer bisher. Und es ist gerade mal die Hälfte der Zeit um.
4: Jetzt kommen wir zur Geschichte unserer Region, insbesondere der Bergbaugeschichte um Brand-Erbisdorf. Denn 1996 wurde der erste Abschnitt eines Bergbaulehrpfades eingeweiht. Bei typisch herbstlichem Wetter zog es zahlreiche Interessierte nach draußen, um die ersten Meter des Pfades abzulaufen.
5: Rund 50 Wanderfreunde und Bergbauinteressenten, darunter auch zahlreiche Kinder, folgten am 6. September der Einladung zur ersten Tour auf dem Bergbaulehrpfad um Brand-Erbisdorf. Treffpunkt war der Platz vor dem Rathaus. Dort begrüßte Bürgermeister Peter Fritsch und der Leiter des Vereins Historischer Bergbau, Thomas Maruschke, die Wanderfreunde.
6: Anlässlich unseres diesjährigen Stadtfestes, Jahr 1996, haben wir uns auch hier als Aufgabe gestellt, den ersten Teilabschnitt des historischen Bergbau-Lehrpfades zu eröffnen.
5: Auf dem rund 5 Kilometer langen Weg erfuhren die Teilnehmer der Wanderung von Herrn Maruschke viel Wissenswertes über die Geschichte des Berg- und Hüttenwesens entlang des Verlaufes des Telesberger Stollens. An markanten Objekten informieren Hinweistafeln über die Bedeutung, Abbauzeiträume und Funktionen der ehemaligen Schachtanlagen im einstigen Brander- und St. Michaeliser Bergbaurevier.

Der Bürgermeister bedankte sich bei allen, die das Vorhaben mit unterstützten. So der Kommunale Berufsausbildungsförderverein der Bergstadt, das Behinderten- und Sozialprojekt Westsachsen und der Verein Historischer Bergbau Brand-Erbisdorf. Schüler der St. Michaeliser Grundschule, der Männerchor Langenau und die Russischhornbläser des Bergmusikkorps Saxonia erfreuten nun die rund 100 Gäste am Mundloch mit Bergmannsmusik.

0: Bergbier und Würstchen vom Grill sowie die Möglichkeit, 50 Meter in den Telesberger Stollen einzufahren, rundeten das Fest ab.
1: Die Gemeinde Drehbach kennen viele durch die im Frühjahr blühenden Krokuswiesen. Das ist aber nicht die einzige Attraktion im Dorf. Insbesondere Sternegucker und an der Astronomie Interessierte zieht es auch sehr gern in den Ort. Denn das Planetarium ermöglicht Blicke ganz weit in die Ferne.

0: Und das war natürlich nur eine Attraktion zur Jubiläumsveranstaltung 20 Jahre Zeiss Planetarium in Drehbach. Der Raketenbau und die Starts für die Jüngsten waren regelrecht Anziehungspunkte. Der Weg von der Volkssternwarte zum modernen Planetarium zeigt sich auch in der neuen Technik, die zur Verfügung steht. Sie lädt natürlich buchstäblich ein zum Schauen ins Firmament und viele Gäste nutzten am 16. September 2006 dieses Angebot. Was es alles noch zu erleben gab, erfuhren wir vom Leiter der Einrichtung, Jens Kandler.
1: Das Rahmenprogramm sowohl für kleine als auch für große Sterngucker jetzt am Nachmittag. Sie haben ja schon vieles hier gefilmt, die Raketenstarts, Raketenbau. Gut, mit den Beobachtungen jetzt an den Fernrohren ist natürlich eine Wettersache. Wir hoffen, dass es heute Abend klar ist, dass wir auch die Sternbeobachtung durchführen können. Aber ansonsten sind es sehr viele Höhepunkte.
0: Nicht nur im Frühjahr zur Krokusblüte ist Drehbach eine Reise wert, sondern auch das ganze Jahr über. Ins Planetarium sind auch Sie herzlich eingeladen.
2: Unser Kulturraum ist ländlich geprägt. Das ist nicht zu übersehen. Viele Menschen leben in Dörfern, die sich in den Jahren seit der Wende gut entwickelt haben. Das Leben im Dorf war und ist beliebt. Wie lebenswert die eigene Kommune tatsächlich ist, das lässt sich gut vor Augen führen, wenn man an einem Dorfwettbewerb teilnimmt. 2001 hat sich die Gemeinde Streckewalde beteiligt.

0: und wurde von einer externen Kommission besucht.
1: Die Ortschaft Streckewalde oder den Ort Streckewalde, die Gemeinde Streckewalde, gibt es also schon sehr, sehr lange. Die erste urkundliche Erwähnung in den Annalen der Waldenburger war also schon bereits 1241. Und es gehört also diese Ortschaft hier zu den ältesten urkundlich erwähnten Besiedlungen der Umgebung.
2: Sehr geehrte Zuschauer, wir sind heute im letzten Ort in unserem 5. sächsischen Landeswettbewerb, unser Dorf soll schöner werden, zur Ermittlung des Kreissiegers.
3: Herr Münzner, wir haben die Gelegenheit genutzt, heute im letzten Ort mit dabei zu sein. Der Ort Streckewalde wird sich der Kommission vorstellen.
2: Der Wettbewerb findet alle 3 Jahre statt. Also das heißt, Sie können sich frühestens im Jahr 2004 wieder zum Wettbewerb bewerben. Ich denke aber, dass aus unserem Kreis sich wirklich viele Gemeinden an den Wettbewerb teilnehmen können, weil der Wettbewerb für meine Begriffe doch eine sehr schöne Sache ist, um den Ort mal zu repräsentieren, um zu zeigen, was eigentlich die Gemeinden geleistet haben, was Schönes alles geschaffen worden ist in den vergangenen Jahren und auch die Bürger, dass die Bürger nach außen tragen können, was sie eigentlich in ihrem Ort besonders Wertvolles geschaffen haben.
4: Soweit die Aussage von Herrn Jürgen Münzner vom Kommunalamt der Landkreisverwaltung Mittleres Erzgebirge. Wie sehen das die Bürger des Ortes aus Streckewalde?
5: Also ich will mir sagen, ich piefen will, ne? Und mir gefällt es eigentlich gut in Streckewalde, der ganze Zusammenhalt ist schön. Und auch landschaftlich ist alles ganz in Ordnung.
6: Aber wer hier oben wohnt, hat eigentlich im Winter ein ganz schönes Problem.
5: Ja, das stimmt schon, aber mir seid dran gewähnt.
6: Ansonsten ist heute eine große Kommission unterwegs, wissen Sie das?
5: Nee, das wissen wir nicht.
6: Das wissen Sie nicht. Die begutachtet heute den Ort Streckewalde. Und er soll vielleicht zu den schönsten Dörfern des Mittleren Erzgebirgskreises kommen. Ja. Das würden Sie sicherlich befürworten, ne?
5: Seien wir stolz drauf, da.
4: Hier nun einige Stimmen von der Jury und auch von einer Ortschaftsrätin.
7: Wenn man das Dorf hochkommt, sieht man viele neu angerichtete Häuser. Man sieht noch einige Gerüste, die jetzt noch die letzte Chance mit nutzen. Es gibt auch noch wenige offene Wünsche, wie das immer so ist. Man kann sicher nie alles in den 5 Jahren umsetzen, wo so ein Programm läuft. Und ich denke, auch den Rest werden wir noch gemeinsam hier gut mit den möglichen Förderungen realisieren können. Den Rest hat Herr Buschmann so ausführlich schon erläutert. Ich denke, das reicht.
8: Ich war bereits vor 3 Jahren mal hier und ich werde heute noch mal speziell gucken, was sich verändert hat. War schon damals ein sehr guter Eindruck im Ort mit Fachwerk und Entwässerung und speziellen Bauausführungen. So, und ich bin gespannt, was ich jetzt noch nach 3 Jahren wieder sehe.
9: Wo werden denn Sie heute genauer hinschauen?
10: Ja, wir schauen danach, was gibt es für Gaststätten, was gibt es für Ärzte, was gibt es für Vereine, kulturelle, sportliche, bürgerschaftliche Bewegungen. Und da ist noch einiges zu bieten in unserem Kreis.
9: Und da werden Sie heute 3-4 Mal vom Niederdorf ins Oberdorf stürzen?
10: So in etwa, ja.
9: Auch von Ihnen hätte ich natürlich gerne gewusst, Sie haben natürlich auch schon sehr viele Orte besucht bei diesem Wettbewerb. Kann man da schon eine kleine Zusammenfassung geben? Es ist ja heute der letzte Tag.
10: Ja, Herr Langer, ich glaube, es wird ganz schwer werden in diesem Jahr in unserer Jury. Ich mache das schon zum 3. Mal mit und ich muss sagen, wir können eigentlich als Kreis stolz sein, so viele wunderschöne Orte zu haben.
9: Herr Buschmann, ja. Die Jury geht durch den Ort und es regnet, aber da müssen Sie durch.
1: Was wollen wir gegen Regen machen? Auch der Regen macht das Dorf schön, also machen wir das Beste draus.
9: Sie haben jetzt in einer großen Rede den Ort präsentiert, vielleicht für den einen oder anderen. Wie lebenswert ist es denn in Streckewalde?
1: Ich würde sagen, es ist in Streckewalde lebenswert wie auf jedem Dorf. Natürlich haben wir hier noch etwas Besonderes. Wir haben also eine wunderschöne Landschaft. Wir haben auch viel Ruhe in Streckewalde. Trotzdem, dass sich der Verkehr auch etwas verstärkt hat. Aber wir sind hier sehr zufrieden. Wir haben Natur, wir haben gute Menschen, wir haben guten Zusammenhalt noch und wir haben auch immer einiges los, deshalb gefällt es uns in Streckewalde sehr gut.
0: Das Marienberger Dreieck ist als legendäre und schnellste deutsche Straßenrennstrecke jener Zeit bis heute bekannt. 1924 wurde dort eine Rennserie geboren, die bis 1937 die europäische Motorradelite ins Erzgebirge lockte. Seit 1998 führt die Stadt Marienberg aller 2 Jahre

0: Jahre das Traditionstreffen auf dem historischen Marienberger Dreieck durch. So auch im Jahr 2006.
1: Wenn Sie vor genau 80 Jahren hätten schon in die Röhre gucken können, also fernsehen, so hätten Sie vielleicht diese Bilder bewundern können. Richtig gehört, 80 Jahre. Sie stammen aus dem Jahre 1926, wo in Marienberg das legendäre Marienberger Dreieckrennen gestartet wurde. Übrigens, dieser 17,5 Kilometer lange Rundkurs galt als Deutschlands schnellste Rennstrecke. Und zwischen 1924 und 1929 wurden alljährlich Meisterschaftsläufe ausgetragen. Soweit die alten Bilder und die Geschichte. Seit 1994 nun erlebt diese Strecke eine Wiederbelebung als Traditionsfahrt. So auch 2006, wo am 16. September ein neuer Teilnehmerrekord verzeichnet werden konnte. Über 160 Zweiräder und über 30 vierrädrige Oldtimer waren zur fünften Auflage dieser Traditionsfahrt auf die Zschobauer Straße gekommen. Und wir waren natürlich dabei.

Unser nächster Beitrag führt uns hoch auf den Erzgebirgskamm, in den kältesten bewohnten Ort Deutschlands, nach Kühnheide. In dem heutigen Marienberger Ortsteil gibt es eine wunderschöne Dorfkirche. Wunderschön auch deshalb, weil sie 2001 nach einer umfangreichen Innensanierung wieder als Gotteshaus genutzt wurde. Und so ist das Kirchweihfest in jenem Jahr gleich nochmal extra aufgewertet worden.

Kirchen und das dazugehörige Kirchengeläut ist immer wieder faszinierend und gehört zu unserer Kulturlandschaft. Ob nun die großen Kirchgebäude oder die kleinen auf der tschechischen wie auf der deutschen Seite zu erhalten, ist trotz schwieriger finanzieller Lage eine große Herausforderung. Auch die Kirche in Kühnheide hat im Jahre 2001, also vor 25 Jahren, eine erfolgreiche Renovierung erhalten.

0: Pfarrer Rudolf Hübler. Ich darf Sie recht herzlich in Kühnheide begrüßen.
1: Dankeschön.
0: Sie waren ja viele Jahre hier Pfarrer in Kühnheide. Vielleicht können Sie die Zeit noch etwas näher erläutern.
1: Ja, ich bin von 1962 bis 1969 hier gewesen. Also eine Zeit in der tiefsten DDR. Es ist die erste Stelle in meinen Dienstjahren gewesen und ich denke sehr gern an diese Zeit zurück. Nicht nur deshalb, weil hier meine Kinder geboren sind und ein Stück aufgewachsen sind, sondern vor allem deshalb, weil ich hier in Kühnheide damals eine ziemlich lebendige Gemeinde vorgefunden habe. Und das ist ja, wenn man in den Dienst kommt und mit dem Dienst beginnt, immer eine sehr schöne Sache, wenn man eine lebendige Gemeinde hat, mit der man, wie man so sagt, durch dick und dünn gehen kann. Dasjenige, was uns damals außerordentlich beschäftigt hat, war der geplante Bau der Talsperre. Und dazu sollte ja ein großer Teil des Ortes und die Kirche wegkommen. Es ist dann anders gekommen. Ich würde sagen, Gott sei Dank, dass diese Kirche nun so schön erhalten ist. Dies konnten wir damals noch nicht ahnen.
0: Also es gibt ja viele gute Gründe, nach Kühnheide zu kommen, zum Kirchweihfest 2001. Sie haben es ja schon erwähnt, ja. Gibt es eine fast neu erstrahlende Kirche. Was bewegt Sie bei diesem Anblick?
1: Ich bin darüber sehr froh und sehr dankbar. Nicht nur deshalb, weil man ja nun selber auch ein Stück Herzblut hier gelassen hat, sondern auch deshalb, weil man spürt und es erlebt, dass über die Jahre und Jahrzehnte hinweg die Gemeinde weiter existiert und auch sich verantwortlich weiß für diese Kirche. Und ich habe es gerade heute gehört,

0: dass dies nicht nur von Gliedern der Kirche so geschieht, sondern dass es auch viele gibt, die außerhalb der Kirche stehen und trotzdem Verantwortung zeigen für diese Kirche. Und das ist ja sehr schön.
1: Zu Ihrer Zeit, Sie haben natürlich sicherlich auch damals Anträge gestellt, oder wie war das, diese Kirche mal zu erneuern? Vielleicht können Sie etwas aus der Schule plaudern.
0: Ja, ja, das hätten wir damals natürlich auch gern getan. Und in Kleinigkeiten ist es auch getan worden. Wir haben zum Beispiel damals eine neue Heizung eingebaut. Und das ist ja hier im Gebirge schon wichtig. Aber es ist so gewesen, dass durch diesen Talsperrenbau und die ganze Planung ja hier eine Renovierung nicht mehr in Frage kam. Und wir hatten aber dann schon, ich glaube, es ist sogar zum Heimatfest in Reizenhain gezeigt worden, die Neubaupläne für eine Kirche in der Struktur ähnlich dieser Kirche, die in Reizenhain neu erstehen sollte. Das ist dann nichts geworden, weil diese Kirche stehen bleiben konnte. Und in dem Augenblick, wo man das von außen fertiggestellt hat, kann man dann auch an die Schönheit des Innern denken. Und das ist, denke ich, in einer sehr schlichten, aber doch sehr schönen Weise geschehen. Ich bin also ganz überrascht über die Schönheit dieser Kirche. Die ganze Struktur des Baus kommt wieder richtig zum Ausdruck. Und es ist auch so, dass die neu gelegten Platten ganz angemessen sind dem, was diese Kirche von sich gibt.
2: Liebe Zuschauer, das war unser Rückblick auf das Geschehen aus vergangenen Jahren für diese Woche. 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
3: Bist du dann schwerelos?
4: Ja, ein bisschen, okay. Ja. Und ich kann laufen.
3: Du kannst laufen.
5: Baden mit Rollstuhl?
6: Ohne sowas kommt man wirklich nur umständlich in den See und noch viel schwieriger wieder raus.
5: Möglich machen soll das am Kospudener See bei Leipzig ein barrierefreier Badesteg.
7: Allerdings hat uns dann die Realität eingeholt.
5: Ein Badeparadies, aber offenbar nicht für alle.
8: Und wollte hinten reingehen, war erschrocken, dass es plötzlich tief war. Und dementsprechend funktioniert es für uns nicht.
5: Sie tragen ihr Kind ins Wasser.
9: Jetzt ziehe ich ihn rein.
5: Denn am Ende der Rampe ist das Wasser viel zu tief.
9: Genau hier, wo der Ausgang ist, kann man nicht mehr stehen. Das bedeutet, dass ich hier mit Oke nicht schwimmen kann. Weil wenn ich nicht stehen kann, kann ich Oke nicht halten.
5: Für die Familie ein Sicherheitsrisiko. Auch Leipzigs kommunale Beauftragte für Menschen mit Behinderungen sieht deutliche Lücken.
10: Dass ich den ganzen Standort auch mit Vorsicht barrierefrei bezeichnen würde.
5: Ein Leipziger Schwimmbad will es besser machen. Doch hört hier die Inklusion am Beckenrand auf?
11: Kann ich nachvollziehen, ist in der Schwimmhalle halt schwierig umzusetzen. Also eine Rampe ins Wasser würde natürlich ganz, ganz viel Bauplatzbedarf haben.
5: Badespaß oder Barrierefrust? Der Nordstrand des Kospudener Sees bei Leipzig.
12: Auf geht's. 1, 2, 3. Uff.
5: Denise Baumeister und ihr Sohn Oke kommen im Sommer regelmäßig hierher.
8: Wir sind jetzt gerade von der Schule gekommen und jetzt wollen wir gerne noch mal den Sommer genießen. Die letzten Sommertage und wollen einfach an den Strand und ja, werden dann ein bisschen schwimmen gehen.
3: Macht ihr das Spaß? Macht ihr das öfter?
4: Ja.
8: Los geht's.
5: Oke hat Muskeldystrophie, eine schwere Form von Muskelschwäche und konnte sich bis zu seinem 6. Lebensjahr fast uneingeschränkt bewegen. Heute ist er auf einen Rollstuhl angewiesen. Am Kospudener See soll barrierefreies Baden möglich sein. Damit ist der See einer von 2 entsprechend ausgebauten Standorten in der Leipziger Region. Dazu gibt es eine rund 47 Meter lange Rampe, barrierefreie Sanitäranlagen und spezielle Baderollstühle. Denise und Oke kennen sich hier aus.
8: Hier sind die Rollstühle drin, die man zum Strand nutzen kann.
5: Baderollstühle klingt erst einmal nach einer guten Lösung. Für Oke aber nur bedingt.
8: Mit denen kann man auf den Steg, aber mit denen kann man nicht ins Wasser. Also nicht richtig mit Schwimmelementen, man kann sich nur auf dem Steg damit bewegen. Ja, aber für die haben wir keine Verwendung.
5: Über die barrierefreie Rampe käme Oke damit zwar ins Wasser, frei schwimmen oder treiben kann er in den vorhandenen Modellen aber nicht. Warum daraus

0: Sich so frei zu bewegen, wenn man so eingeschränkt ist und auf einen Rollstuhl angewiesen.
1: Hannes ist zwar wie Oke auf einen Rollstuhl angewiesen, kann aber seine Arme bewegen und dadurch selbstständig schwimmen.
0: Und von daher finde ich, sollte es an jedem See so einen Steg geben.
1: Nach dem Baden geht es für ihn auf demselben Weg wieder zurück und das eigenständig. Bei Oke funktioniert dieses Prinzip nicht.
2: Wir sind gewohnt, als Familie viel schwimmen zu gehen. Und in der Zeit, wo Oke noch nicht im Rollstuhl saß, war das für uns auch wunderbar möglich. Und jetzt kommen wir einfach an unsere Grenzen.
1: Aufgrund seiner Erkrankung kann Oke Arme und Beine nur eingeschränkt bewegen. Alleine schwimmen sei undenkbar. Auch mit einem Baderollstuhl braucht er immer eine Begleitperson, die ihn im Wasser dauerhaft sichert. Doch am Ende der Rampe wird genau das schwierig. Dort ist das Wasser bereits so tief, dass die Begleitperson keinen sicheren Stand mehr hat.
3: Hier kann man nicht mehr stehen. Genau hier, wo der Ausgang ist, kann man nicht mehr stehen. Ich kann ja mal zeigen, wo man stehen kann. Hier kann ich gerade so stehen.
1: Die vermeintliche barrierefreie Rampe würde für Oke damit zum Problem werden, sagt seine Mutter Denise Baumeister.
2: Im vorigen Jahr habe ich das ausprobiert. Dann hatte ich mich gefreut und dachte mir, hier können wir baden gehen. Und hatte dann den Oke vorbereitet und wollte hinten reingehen, war erschrocken, dass es plötzlich tief war. Und dementsprechend funktioniert es für uns nicht, wie vielleicht auch für viele nicht schwimmende Rollstuhlfahrer.
1: Deshalb nutzt Familie Baumeister Riemann den Badesteg nicht. Für ihren Badetag müssen sie improvisieren, erklärt Okes Vater Lutz Riemann.
4: In allererster Linie war es erstmal eine positive Geschichte, die ich hier erlebt habe, weil die Stadt Leipzig versucht hat, hier integrativ wirksam zu werden. Allerdings brauchen wir für die, ich sag mal, sehr, sehr eingeschränkten Rollstuhlpersonen eine inklusive Variante. Das heißt, hier muss also weitergedacht werden. Das ist nicht bis zu Ende gedacht worden. Und insofern war dann der Frust relativ schnell da an der Stelle.
1: Oke möchte trotzdem ins Wasser.
5: Juhu, jetzt geht's ins See. Mal sehen, ob der kalt oder schön angenehm ist.
4: Ja, da wird am Anfang wie immer ein bisschen kalt sein. Und dann,
5: ja.
4: Dann gewöhnst du dich dran, oder?
5: Ja.
4: Ja.
5: Jetzt tragen wir mich da rein und dann ja.
4: Dann ja, dann kannst du schwimmen.
5: Ich baden.
4: Und bist du dann schwerelos?
5: Ja, ein bisschen, okay. Ja.
4: Du merkst dein Gewicht gar nicht mehr.
5: Ja, und ich kann laufen.
4: Du kannst laufen, ja.
1: Seine Eltern heben ihn dafür umständlich aus dem Rollstuhl und tragen ihn bis ins Wasser.
2: Und die Herausforderungen werden größer, das Gewicht wird höher von Oke. Und so haben wir auch keine Möglichkeit mehr, allein an See zu gehen. Wir sind immer zu zweit vor Ort, wenn das geht. Und dann ist es auch sehr, sehr schwer, ihn reinzuheben. So, Oke, wir heben dich jetzt erstmal hier vorne rein, dass du ein bisschen Kontakt hast mit den Füßen.
5: Dass ich mich dran gewöhnt habe.
2: Genau, so sieht's aus. So machen wir das jetzt. So, eins, zwei, drei. So ein bisschen schön. Lass mal weiter. So. Zack.
5: Reicht
2: das
5: nicht?
2: Gut. Dann bleibst du erstmal dort, dann können wir uns in der Zeit umziehen.
1: Ein barrierefreier Zugang sieht offenkundig anders aus. Doch sind solche Probleme bei den zuständigen Stellen überhaupt bekannt? Bei Leipzigs kommunaler Beauftragter für Menschen mit Behinderungen, Dr. Daria Luchnikova, offenbar bislang nicht.
6: Tatsächlich wurde das Problem noch nicht angezeigt. Ich freue mich auf diesen wichtigen Hinweis. Es ist richtig wichtige Sache, dort auch Veränderungen zu unternehmen. Also zum einen wahrscheinlich zu visualisieren, dass die Tiefe unterschiedlich ist und dass die Familien die Kinder mit Behinderungen wirklich dann sofort auch einschätzen können, ob dann ohne Assistenz oder mit Assistenz Badeeinstieg möglich wäre.
1: Dr. Daria Luchnikova hält Anpassungen für mehr Inklusion beim Baden grundsätzlich für möglich.
6: Und tatsächlich wäre aus meiner Sicht auch eine Umbaumaßnahme auch möglich. Das muss man wahrscheinlich überprüfen mit bautechnischen Kollegen.
1: Ob und wie die Baderampe am Kosbudener See verändert werden kann, müsse aber technisch geprüft werden. Dabei ist Barrierefreiheit nicht nur eine Frage des guten Willens. Mit der UN-Behindertenrechtskonvention sind gleichberechtigte Teilhabe und Selbstbestimmung seit 2009 auch in Deutschland rechtlich verbindlich. Menschen mit Behinderung sollen möglichst selbstbestimmt leben und teilhaben können. Auch im Sport- und Freizeitbereich. Wie weit das gehen kann, zeigt ein Leipziger Hallenbad. Barrierefreiheit konnte hier von

0: Anfang an mitgeplant werden. Vom blinden Leitsystem vor und im Bad bis zu den Hilfsmitteln direkt am Eingang, weiß Badleiter Kai Leixenring.
1: Hier befindet sich jetzt sozusagen der Rollstuhlwechselbereich. Das heißt, hier kann jetzt zum Beispiel der Rollstuhlfahrer wechseln von seinem eigenen auf einen Schwimmhallenrollstuhl. Der ist halt sauber, den kann man bis zum Beckenrand fahren. Die Rollstühle stellen wir kostenlos zur Verfügung, einfach dafür, dass wir die Leute halt auch gerne herkommen, einen sauberen Rollstuhl haben, bis zum Beckenrand fahren können. Alternativ bieten wir natürlich aber auch für Leute zum Beispiel, die mit Krücken kommen oder eben mit dem Gehstock, die Angst haben, wegzurutschen mit ihren Krücken, einen Rollator an. Auch dieser ist kostenlos nutzbar, sodass man sich hier besser und sicherer halt durch die Schwimmhalle bewegen kann.
0: Wer möchte und kann, wechselt hier auf einen sauberen Rollstuhl fürs Bad. Wer auf den eigenen angewiesen ist, darf damit weiterfahren und kann ihn in barrierefreien Sanitäranlagen sauber machen.
1: Wir befinden uns jetzt in der barrierefreien Toilette, / Dusche. Die Toilette ist barrierefrei aus dem Grund, man kann ja an der Seite hochklappen. Man sieht, es gibt auch keine Rückenlehne wie bei einer üblichen Toilettenbrille, sondern es gibt eine separate Fesselhalterung. Und ein Rollstuhlfahrer würde niemals gerade auf die Toilette. Ein Rollstuhlfahrer wird immer von der Seite auf die Toilette steigen. Deswegen kann man rückwärts ranfahren und kann dann sozusagen hochklappen und kann dann übersteigen auf die Toilette. Von der Toilette steigt man dann wieder zurück auf den Rollstuhl und kann dann im Prinzip direkt unter die Dusche fahren. Man muss jetzt nicht raussteigen, man muss sich nicht auf den separaten Sitz, der noch daneben ist, setzen. Die Möglichkeit gibt es allerdings auch, wer das möchte. Aber man kann direkt aus dem Rollstuhl sich direkt duschen. Selbstverständlich dürfen die Rollstühle auch nass werden. Wir sind ja extra dafür da, damit man in der Schwimmhalle damit auch rumfahren kann. Man ist ja auch nass, spätestens nach dem Wasser.
0: Viel Platz, Haltegriffe, unterfahrbare Waschbecken, alles mit dem Rollstuhl erreichbar.
1: Wenn man es neu plant, überhaupt nicht das Problem, sage ich mal, weil man von Anfang an damit umgehen kann. Man kann das einplanen, man kann das umsetzen. Wenn man jetzt eine Sanierung machen würde, also die anderen Bäder müssten saniert werden von Grund auf. Und das ist halt das Wichtige, dass man halt das wirklich, wenn dann, strukturell macht und eben auch im Großen denkt. Das bezieht sich halt auch durch die Duschen, durch die Toiletten, Umkleidebereich, Foyerbereich, schon alleine der Eingangsbereich. Und das bedarf dann natürlich um einiges mehr Platz.
0: Barrierefreiheit zieht sich hier durch das ganze Bad. Und genau das wurde beim rund 20 Millionen Euro teuren Neubau von Anfang an mitgedacht. Vom Eingang über die Dusche und die Umkleide bis zum Becken wurde vieles barrierefrei geplant.
1: Schon in der Planung, in dem Architekturwettbewerb, der für dieses Bad gemacht worden ist, war dieses ein Bestandteil, die Barrierefreiheit. Und wir haben von Anfang an das Integrationsamt, das Amt für Barrierefreiheit hier mit involviert. Die waren noch mehrfach da während der Bauphase, um zu gucken, setzen wir das tatsächlich um, auch was die Farbgestaltung zum Beispiel im Foyer angeht, dass die Sitze zum Beispiel noch einen schwarzen Sockel kriegen, weil Sichtbetonbänke, Sichtbetonwand. Da würde jemand, sage ich jetzt mal, mit Sehschwäche dort schon das Problem haben zu sehen, dass dort ein Hindernis ist. Also die sind von Anfang an sozusagen involviert gewesen in dieses Bad, in dieses Projekt.
0: So Kai Leixenring vom Leipziger Sportbad. Doch Barrierefreiheit im Bad auf dem Weg ins Wasser ist nicht das Einzige, was zählt. Neben der Treppe steht ein elektrischer Lift.
1: Genau, das wäre jetzt sozusagen der Schritt, um ins Wasser zu kommen, vom Rollstuhl auf unseren Behindertenlift, sozusagen, dass man dann sich hier draufsetzt, man kann sich auch festschnallen, wird dann rumgeschwenkt und ins Wasser abgelassen, sodass man dann von dort aus ins Wasser starten kann, um dann eben zu schwimmen. Dieser Lift ist auch umsetzbar an unser Leerschwimmbecken nach hinten, sodass wir an beiden Becken die Möglichkeit haben, vom Rollstuhl über den Lift ins Becken hinein und hinaus zu kommen.
0: Vieles also, was selbstständiges Baden erleichtert. Doch ausgerechnet beim letzten Schritt ins Wasser entstehen scheinbar neue Barrieren.
1: Entweder selbstständig oder wenn man halt auf Hilfe angewiesen ist, die Begleitperson dann denjenigen rübersetzt, dann festschnallt und dann können wir den runterlassen.
0: Der Lift bringt Menschen über den Beckenrand ins Wasser. Doch vorher müssen sie vom Rollstuhl auf den Sitz des Liftes wechseln. Wer das allein schafft, kommt selbstständig ins Wasser. Wer sich allerdings kaum bewegen kann, braucht dafür Hilfe. Der Zugang zum Wasser ist also möglich, selbstständig ist er für diese Menschen nicht. Wie barrierefrei ist dieses Leipziger Vorzeigebad also, wenn Teilhabe ausgerechnet am Beckenrand von einer zweiten Person abhängt? Eine Baderampe hätte womöglich einen selbstständigeren Weg ins Wasser ermöglichen können und damit mehr Teilhabe. Gebaut wurde sie nicht. Badleiter Kai Leixenring.

0: Ring begründet das mit dem zusätzlichen Platzbedarf und dem höheren Bauaufwand.
1: Kann ich nachvollziehen, ist in einer Schwimmhalle halt schwierig umzusetzen. Also eine Rampe ins Wasser würde natürlich ganz, ganz viel Bauplatzbedarf haben, würde das Projekt natürlich um einiges vergrößern. Verstehe ich, aber die meisten, die jetzt wirklich so eingeschränkt sind, haben immer eine Begleitperson dabei, weil die hat auch gratis Eintritt, ne? Nicht nur dafür da, dass sie sozusagen gratis reinkommt, sondern eben auch dafür da ist, die Unterstützung zu bieten. Und dann ist das halt auch im Wasser, es hört ja im Wasser nicht auf, ne? Es gibt ja Menschen, die können die Beine bewegen, Arme bewegen, und dort ein bisschen zu orientieren, ist natürlich die Begleitperson dann immer mit im Wasser mit dabei. Und da beginnt ja doch die Freiheit dann meistens für die Menschen.
0: Aus Kai Leixenrings Sicht sei das Bad trotzdem barrierefrei. Entscheidend sei für ihn, dass im Wasser für viele Menschen neue Bewegungsfreiheit beginne. Der Weg dorthin bleibt für Menschen mit starken Einschränkungen allerdings auch in seinem Bad nicht für jeden selbstständig. Für Oke ist genau das entscheidend. Seine Eltern wollen ihn möglichst ohne schweres Umsetzen ins Wasser bringen. Gemeinsames Baden wird für ihn und seine Eltern zur Kraftanstrengung. Der 9-jährige Oke kann die Baderampe am Kospudener See nicht nutzen.
2: Jetzt ziehe ich ihn rein. So geht das, siehst du?
0: Für Oke geht es beim Baden um weit mehr als Abkühlung.
2: Das Wasser hat einerseits einen Effekt, dass Oke so ziemlich gut wie schweben kann. Ja? Und die Gelenke können sich gut bewegen hier. Ne? Und von daher wird es sicherlich für viele auch einen therapeutischen Effekt haben. Ja? Und auch für die Psyche ist es schön, wenn man einfach hier so entspannen kann.
3: Vor allen Dingen ohne eigenes Körpergewicht.
2: Ja.
0: Im Wasser trägt der Auftrieb einen Teil seines Körpergewichts. Bewegungen, die an Land schwerfallen, können dadurch leichter werden, erklärt Vater Lutz Riemann.
3: Es geht am Ende um die Teilhabe, die wir damit eigentlich auch erreichen wollen. Das heißt, also den Oke mit ins Wasser zu nehmen, in der Familie, in unseren Umkreis, mit Freunden gemeinsam, sodass er also selbst mit Freunden, die jetzt in keinster Weise eingeschränkt sind oder nur leicht eingeschränkt sind, dass man hier gemeinsam in einer größeren Runde sich am Wasser quasi erholen kann und damit auch im Wasser erholen kann.
2: Kannst du dich schön bewegen, schön schwimmen. Ist auch nicht kalt, oder?
4: Ja, geht.
2: Also wir wollen uns frei bewegen können im Wasser und nicht nur in dem Rahmen des Stegs bewegen, sondern auch die Möglichkeit haben, ohne viel Gewicht zu heben, einfach in den See zu kommen, sodass er auch eine gewisse Lebensqualität hat, ne, und einfach sich frei fühlen kann.
0: Für Familie Baumeister Riemann sind deshalb gerade die Seen in der eigenen Region wichtig. Denn ein Urlaub, bei dem Barrierefreiheit von Anfang an mitgedacht wird, kann teuer werden.
3: Und wenn man das jetzt mal im Ausland machen will, ich sag mal Türkei, Spanien, Italien, da liegt man circa bei, wenn das wirklich barrierefrei ist, mit Flug und allem drum und dran, bei circa 6.000 bis 7.000, 8.000 teilweise zu viert. Wir haben ja noch einen großen Sohnemann, der mitfahren wollen würde oder mitfliegen würde. Also zu viert bei 6.000 bis 8.000 Euro, das ist einfach eine Nummer, die man so nicht stemmen kann für eine Woche. Das ist einfach zu viel Geld. Deswegen haben wir gesagt, okay, dann versuchen wir hier so viel wie möglich die Umgebung zu nutzen,
0: sagt Lutz Riemann. Da bekommt Naherholung vor der eigenen Haustür eine ganz andere Bedeutung. Und Barrierefreiheit ist kein Randthema. Rund 13 Millionen Menschen in Deutschland leben nach Angaben des Bundesarbeitsministeriums mit einer anerkannten Behinderung oder Beeinträchtigung. Welche Unterstützung oder Hilfestellungen sie brauchen, ist allerdings höchst unterschiedlich. Für den vermeintlich barrierefreien Badesteg am Kospudener See hat Okes Mutter Denise Baumeister eine konkrete Lösungsidee.
2: Hier auf dieser Stelle wäre eine gute Möglichkeit, um ins Wasser zu kommen. Wenn man das hier öffnen könnte und man könnte hier rein, könnte man auch das Kind aus dem Rollstuhl reinnehmen.
3: So dass man ihn quasi in verschiedenen Wassertiefen auch aus dem Rollstuhl gewinnen könnte und je nach Körpergröße dann, wenn man das mal auf andere umsetzt, dann ein Stückchen tiefer gehen kann, aber trotzdem noch steht. Aber es müssten eben mindestens zwei weitere Ausgänge links und rechts jeweils auf dem Steg entstehen.
0: Keine komplett neue Rampe also, sondern zusätzliche Öffnungen dort, wo das Wasser noch flach genug ist und Begleitpersonen sicher stehen können. Mit diesem Vorschlag konfrontiert, sieht auch Leipzigs Behindertenbeauftragte Dr. Daria Luchnikova Prüfbedarf.
5: Das muss überprüft werden und wirklich mit Kollegen vom Amt für Stadtgrün und Gewässer besprochen werden. Die sind ja mehrmals pro Jahr dort unterwegs. Also die befreien auch die Stahlrampe auch von Algen. Und hier ist natürlich auch entscheidend, wie viele finanzielle Rahmenbedingungen wir noch zur Verfügung haben. Aber ich glaube, einiges lässt sich wirklich schnell auch umsetzen.
0: Die Kritik der Familie Baumeister Riemann kommt damit bei der Stadt an. Ob der Steg tatsächlich verändert werden kann, ist aber noch offen. Dass barrierefreies Baden für Oke auch anders funktionieren kann, hat die Familie 2026 am Ahrensee in Sachsen-Anhalt erlebt.
2: Also es gibt gute Alternativen, zum Beispiel am Ahrensee. Da sind wir auch schon zweimal gewesen. Da gibt es einen Schwimmrollstuhl.
0: Also Baden für Menschen mit Behinderung ohne Badesteg.
2: So, und da kann man wirklich direkt ins Wasser mit dem Rollstuhl und das Kind kann auch direkt dort drin sitzen und auch in gewisser Weise auch baden, wenn man so will. Ja?
0: Der Unterschied zu den Modellen am Kospudener See, dieser Stuhl ist für den Aufenthalt im freien Wasser gemacht. Leipzigs kommunale Beauftragte für Menschen mit Behinderungen, Dr. Daria Luchnikova, hält diese Alternative zumindest für denkbar.
5: Das wäre wirklich ein Traum gewesen, wenn wir sowas anschaffen würden. Und dazu gibt es auch wirklich Möglichkeiten. Ich habe ja in meiner Zuständigkeit ein Förderprogramm, Lieblingsplätze für alle. Es ist wirklich ein symbolisch genanntes Förderprogramm. Und hier ist es auch möglich, dass die Betreiber von solchen Badestandorten auch einmal pro Jahr einen Antrag bei uns stellen könnten. Also bis 25.000 Euro könnte man dann beantragen für Anschaffung von zum Beispiel so einem Rollstuhl. Der Rollstuhl, was aktuell am Kospudener See als zweiter Rollstuhl angeschafft hat, hat ja 5.000 Euro gekostet. Aus meiner Sicht, das ist auch überschaubare Kosten, die man wirklich dann mit diesem Förderprogramm auch wirklich abdecken kann.
0: Lösungswege gibt es also offenbar. Was dieser Badetag in Leipzig zeigt, Barrierefreiheit braucht offenbar mehr als einzelne Maßnahmen. Bedürfnisse sind unterschiedlich und genau deshalb muss Inklusion breiter gedacht werden. Lösungen entstehen vor allem im Austausch zwischen Betroffenen und Planern. Am Kospudener See ist jetzt klar, wo es noch hakt. Nun braucht es gemeinsame Lösungen.

0: Alle sieben kommt eine Schafe und wer die Schafe hat, hat Glück.
1: Gehörst du eigentlich zu dem anderen Team, um mich komplett abzulenken, dass hier überhaupt nichts vorwärts geht?
2: Gibt's hier jemanden, der sich hier auskennt?
3: Ich hätte ein Fischrestaurant, ich brauche immer einen guten Koch, der Fisch braten kann.
1: Schleimer. Ja, es läuft gar nicht so super gut, um ehrlich zu sein.
4: Okay.
3: Was hast du mit den Tomaten vor?
1: Mit den Tomaten? Raus jetzt, raus aus dieser Küche.
3: Nein, so, das passt schon. Ich würde so ein bisschen Saft dazu machen, dann passt das nicht ganz.
1: Was will ich jetzt eigentlich damit? Was wollte ich jetzt gerade damit machen? Ich hab's vergessen.
4: Ich habe mich hier schon wieder abgelenkt. Okay.
1: Ah ja.
4: Ja, grüße liebe Zuschauer und herzlich willkommen zu einer neuen Ausgabe der Mitkochshow bei Sachsenfernsehen. Wir haben diesmal im Küchenzentrum Dresden zwei Hobbyköche aus Sachsen am Start. Der Jens und der Martin werden gleich sich das Duell am Herd hier liefern. Aber was sie noch nicht wissen und auch Dirk und ich nicht, mit was werden sie kochen? Gerd und Stefan sind unterwegs, kaufen gerade ein. Was hast du für ein Gefühl? Auf was hast du Lust heute?
5: Ja, Fleisch in allen Variationen ist völlig in Ordnung. Natürlich auch Gemüse, das ist auch gut. Weniger so Garnelen, Langusten, Pulpo, also alles so, was
4: zum Meer kommt.
5: Naja, Fisch esse ich schon, aber so die ganz exklusiven Sachen, ja gut, das muss ja nicht. Ich komme ja vom Dorf, also da gibt es sowas nicht.
4: Also wirklich die bekannten Dinger sozusagen.
5: Genau.
4: Ein bisschen Hausmannskost, das war doch auch schön mal wieder, oder?
5: Einfach mal so ein schönes Beefsteak mit Kartoffelmus, das ist schon auch mal was Feines, oder? Aber da gibt es nicht so viele Punkte, glaube ich, ne? Weil das soll alles ein bisschen besser aussehen. Und,
4: ich glaube, also aus meiner Erinnerung bewertet ihr Hausmannskost schon ganz gut.
5: Ja, weil es mir schmeckt und da gibt es die meisten Punkte von mir.
4: Da gucken wir doch mal, was da in dem Einkaufskorb landet bei Rewe Köckeritz. Wir schalten rüber zum Supermarkt und sehen uns gleich wieder. Bis gleich.
0: Es ist immer noch Sommer. Was machen wir im Sommer?
3: Ja, grillen natürlich, klar.
0: Wir haben uns was einfallen lassen. Thema Gemüsegrillen.
3: Ja, mal ein bisschen anders. Vielleicht ein bisschen Fisch dazu mal das Mal. Ne? Mhm. Mal schauen, wer sich da rantraut und wie auch immer. Wir schauen jetzt einfach mal, was wir Schönes im Super-Rewe-Markt haben hier.
0: Gehen wir mal schauen. Auf zum Gemüse.
3: Jawohl.
0: Große, schöne Avocados, oder?
3: Ja, sowieso. Vielleicht kommt dann auf die Idee, so ein bisschen dippmäßig Guacamole dazu zu machen.
0: Guacamole oder wie gesagt, halbiert, okay, ein bisschen grillen, Öl, ja, in der Pfanne. Auch könnten wir Eier dazu noch nehmen.
3: Könnten wir machen. Aber lass uns erstmal Gemüse gucken hier.
0: Brokkoli, passt immer eigentlich.
3: Brokkoli. Tomate.
0: Schöne Tomaten, genau.
3: Tomate.
0: Sowas hier, ja, super, die den Rispe gleich im Olivenöl vielleicht so ganz kurz einditschen kannst.
3: Ja. Oi. Stefan.
0: Oh Gott.
3: Weißt du, was
0: wir jetzt machen? Kommt Süddeutschland durch.
3: Was Achtung. Also, es gibt ja Leute, die sagen Aprikosen dazu. Aber das sind ganz klar Marillen. Aprikosen steht drauf, das sind Marillen. Dann lass uns ein bisschen Blätterteig mitnehmen. Vielleicht möchte jemand, traut sich jemand sowas zu mit Blätterteig, oder?
0: Also nehmen wir jetzt noch eine schöne Zitrone mit.
3: Eine Zitrone, eine Zucchini, ja?
0: Ja, du, dann lass gleich noch ein bisschen mehr Zitrone mitnehmen. Weil eine Zitrone kannst du ja auch halbieren auf dem Grill.
3: Und dann aus drüber.
0: Oder auf in der Pfanne. Und dann über den Fisch schön drüber träufeln. Also bei uns sind alle Zitronen unbehandelt an der Schale, so dass du sie verzehren
3: alle
0: kannst.
3: Wenn der Stefan sagt, alle, dann meint er auch
0: die
3: alle.
0: Die im Netz, die einzelnen, ja, alle.
3: Bits Paprika, super Sache, super zum
0: Grillen. Oder die, guck mal, die Pimentos. Das ist doch auch witzig. Pimentos de Patron mit schönem Olivenöl, da bräuchte man eigentlich noch Hagelsalz. Und wie ist das? Es gibt in jeder Packung
3: eine Schafe.
0: Nee, alle sieben kommt eine Schafe und wer die Schafe hat, hat Glück, oder?
3: Also mir ist scharf zu scharf, aber es wurscht, wir machen das jetzt einfach, okay? Dann lass uns noch ein paar Pilze machen, vielleicht traut sich noch einer, aber Pilze grillen. Lachs, mega geil. 2-2, hier 2-2. Er braucht ja 3 Portionen, müssen wir ja machen. Okay, super schöner Lachs.
0: Ach, zwick mich mal, Salz ist doch hier drüben. Ach Mensch.
3: Zwick mich mal.
0: Gibt's hier jemanden, der sich hier auskennt?
3: Warst du schon mal hier, Stefan? Warst du
0: auch schon mal hier? Gelegentlich, aber guck mal.
3: Beim Zucker, jawohl. Auch gute Nummer für sowas. Ne? Eine Sahne, Blätterteig und Eier, dann passt das. Gut. Gut, gut. Du kennst den Weg?
0: Ja.
3: Ja. Passt.
0: Einmal Frühstücksglück, zweimal Frühstücksglück. Alle sehr drin, gut. Alle ganz perfekt.
3: Wir fahren ins Küchenstudio.
0: Auf geht's. Und toller Korb geworden.
3: Hoffentlich wird's lecker.
0: In diesem Sinne.
3: Auf geht's. Lecker, lecker, lecker.
1: Hey Leute. Was macht ihr denn hier? Ah, ihr seid wegen dieses Videos hier. Ach Gott, Leute.
6: Naja, ich will ganz ehrlich zu euch sein, ich habe eigentlich noch nie gekocht. Also gut, letzte Woche habe ich zum ersten Mal gekocht. Habe ich zum ersten Mal einen Kochlöffel in der Hand gehalten. Was? Also war eine Gabel. Eine Gabel. Aber ihr seht, das Restaurant steht, sag ich mal. Ne? Nee, aber mal ernsthaft, also worüber wollen wir eigentlich reden? Ne? Also ich bin der Jens. Ich koche eigentlich tatsächlich immer nur nach Rezept, muss ich ganz ehrlich sagen. Deswegen wird das eine crazy Nummer. Und ich bin auch so ein ADHS-Ronny. Ich bin so völlig stressed out und ich koche immer so im Hyperfokus. Wird auf jeden Fall eine Herausforderung für die Moderatorin. aber ja, schauen wir mal, was wird. Was wird?
7: Hallo, ich bin der Martin, bin 32 Jahre alt, komme aus Dresden, arbeite als Forstwirt in der Forstbaumschule. Und das hier ist meine Küche, wo ich gern altbewährtes koche und neue Sachen ausprobiere. Was ich immer da habe, sind frische Zutaten und auch Nudeln, Reis, Fleisch und verschiedene Gewürze. Und zu meinen Lieblingsgerichten zählen Hefeklöße in Vanillesoße und Hähnchencurry mit Reis.
4: So, und jetzt können wir unsere Kandidaten hier im Küchenzentrum Dresden begrüßen. Jens und Martin sind jetzt bei uns. Und die große Frage ist natürlich, mit was für Zutaten werdet ihr heute hier kochen? Und da ist natürlich meine Frage, gibt es irgendwas, Martin, wovor du regelrecht, ich sag jetzt mal, Panik hättest, wenn das jetzt im Kühlschrank liegen würde?
8: Panik denke ich nicht. Das wird schon irgendwie werden.
4: Mit was kochst du am liebsten? Also was wäre so deine... Super Zutat.
8: Nudeln, Reis, Fleisch.
4: Okay, also das wäre so Basics, ja. Und bei dir, Jens?
5: Also Kugelfisch habe ich nur zweimal bisher gemacht. Das ist gefährlich. Das war ein Scherz.
4: Hast du schon zubereitet?
5: Ich habe niemals Kugelfisch gemacht. Ja, also das wäre meine Angstzutat.
4: Ich denke, es wird heute lustig. Ja, auf alle Fälle. Gut, deine Angstzutat Kugelfisch. Und mit was kochst du sonst so?
5: Alles andere.
4: Da würde ich sagen, Dirk, weite deines Amtes und öffne.
5: Ja, pass mal auf, jetzt kommt ein Kugelfisch raus.
1: Das wird lustig. Also, ich mache jetzt auf und setzen, ja. Ich bin auf eure Gesichter gespannt, wenn ihr das seht.
4: Dann bitte schaut herein und was seht ihr denn da? Kaviar, wirklich? Oh, Kaviar haben wir es zum ersten Mal. Also, das gab es noch nie.
1: Nee.
4: Ich denke, man kann was draus zaubern. Ja. Na, dann würde ich sagen, ab in die Küche. Und wieder eröffnet sich eine Frage, bevor wir anfangen, die 40 Minuten zu starten. Ja, also letzte Sendung habe ich mich gefragt, warum eine Melone? Diesmal frage ich mich, warum Aprikosen, beziehungsweise, wie du mich ja schon belehrt hast, Marillen.
3: Marillen, ja.
4: Ja.
3: Weil jetzt Marillenzeit ist.
4: Ah ja, und Marillen sind auch Aprikosen. Ja. Aber ich bin gespannt, was mit den Aprikosen, oder besser gesagt Marillen, gezaubert wird. Ich kann es mir nämlich noch nicht richtig in dem Gericht vorstellen, aber lass mich eines Besseren natürlich wie immer belehren.
3: Auf geht's. 40 Minuten. Jungs, los geht's.
4: Ja, ich hab schon.
3: Ich hab schon.
4: Jetzt?
3: Jetzt, ja.
4: Es läuft. 40 Minuten, Jens.
3: Lachs im Blätterteig.
9: Oder vielleicht oder ganz andere Varianten.
3: Ja.
9: Man weiß es nicht.
3: Ja. Ich bin da total flexibel, du.
9: Das muss man doch sein, sonst wird das doch ja nichts.
4: Wusstest du, dass Marillen Aprikosen sind? Aprikosen gleich Marillen?
1: Ja, das ist selbstverständlich. Das wusstet lernen wir doch schon im Kindergarten.
4: Ich gebe gerne auch mal zu, wenn ich was nicht weiß. Ich finde, das muss man auch mal sagen. Ne? Da muss man auch dazu stehen.
1: Nee, nicht so, zugeben, aber einfach so tun, als hätte man es eh gewusst.
4: Das mache ich auch oft, aber diesmal habe ich es mal zugegeben.
3: Du magst Marillentart, oder? Quasi so.
9: Ich würde das jetzt die Marillen kleinschneiden,
3: ja.
9: Und dann anbraten süß.
3: Du kannst da einen Strudel machen. Du kannst einen Strudel machen, da brauchst du nicht einmal anbraten. Wenn du den ganzen Strudelteig hast, dann gehst du her, kannst du mit ein bisschen Zucker und Zitrone marinieren und dann in diesen Teig komplett einrollen, einpinseln und backen und dann bloß eine Scheibe runterschneiden. Auch super, das ist ein Marillenstrudel, das ist ein Klassiker.
4: So, was hast du denn vor? Ich sehe, du hast nichts aufgeschrieben, du hast im Handy deinen
1: Plan. Ich bin so dieser 2.0, einfach
4: das was, ist
1: so Internet,
4: ja.
1: Das ist so, das ist meine Welt.
4: Ja.
1: Ich koche ja gar nicht selber, ich gucke mir einfach immer nur Videos an, wie Leute kochen und jetzt versuche ich es einfach mal selber.
4: Ich finde gut, dass du dir mentale Unterstützung aus Leipzig mitgebracht hast, aber was hast du dir denn jetzt ausgedacht? Also ich würde sagen, du kriegst auf alle Fälle was hin. Also du siehst schon hochprofessionell ein Propoli-Röstchen pflücken hier aus.
1: Genau. also da nehme ich mir so ungefähr so 20, 25 Minuten Zeit und dann gucke ich, wie es weitergeht.
3: Du hast bestimmt noch nicht ganz viel Lackstrudel gemacht, schätze ich mal.
9: Einmal habe ich den gemacht, ja.
3: Dann ist es immer gut, wenn man so ein Fass dazwischen hat oder ein Spinat dazwischen hat oder sonst irgendwas. Und ist ein Avocado eigentlich nicht das richtige Gemüse dazu. Also das läuft halt eher raus.
9: Das wäre interessant.
3: Probier's dann nächstes Mal daheim aus und sagst mal Bescheid.
9: Ich warte anrufen.
3: Okay, na kleiner, machen wir das so, oder? Mach dann ruf mich an und sag Susanne erst wahrscheinlich danke.
9: Ich muss jetzt Küche putzen.
3: Ich muss jetzt Küche putzen, genau.
4: Ja, aber erzähl mal jetzt wirklich. Das ist der rote
1: also,
4: Faden.
1: Wir machen Ofengemüse, Ofengemüse als Vorspeise.
4: Ja.
1: Hauptspeise ist der Lachs sozusagen. Und das Dessert, da sind wir hier bei dem Obst dabei.
4: Ach, die Aprikosen, die Marillen werden integriert.
1: Genau. Ah ja, Aprikosen sind Marillen. Das ist ja das, was du eben gesagt hattest. Ja. Das klingt jetzt bei mir auch.
4: Aber wie werden die denn integriert?
1: Die werden karamellisiert. Und
4: oh, das klingt gut. Das ist das, was sie gerade gesagt hat vorhin. Okay, also das klingt nach einem guten Plan. Und wie heißt das Zeitmanagement, der so eingetaktet?
1: Da kümmert sich die künstliche Intelligenz drum. Da habe ich überhaupt gar nichts damit zu tun.
3: Genau, und wenn du dann den Lachs hast, den kannst du dann, also ich würde den halt vorher portionieren, dann auf der Haut grillen, so lange, bis er von unten fast durch ist. Dann siehst du, dass er langsam durchgeht. Und wenn er dann so weit ist, dann drehst du ihn einmal um, zählst bis 10 und nimmst ihn raus aus der Pfanne. Dann ist er fertig.
9: Wenn ich das nachher noch weiß, werde ich das sicher umsetzen.
3: Ruf mich an.
4: Was machst du denn sonst in deinem Leben, beruflich gesehen?
1: Beruflich gesehen? Ja. Ich arbeite in der internationalen Jugendarbeit. Ich arbeite in so einer internationalen Förderstelle, die Jugendprojekte fördert.
4: Ja, das heißt du...
1: Da habe ich die Verwaltung mit aufgebaut.
4: Okay, in Leipzig kennt man das?
1: Im Deutsch-Griechischen Jugendwerk arbeite ich.
4: Ah, okay, das kennen wir doch. So, genau. Das heißt, du machst gute Dinge jeden Tag.
1: Genau, ich versuche jeden Tag gute Dinge zu machen und sieht man ja jetzt auch.
4: Ja, und wie bist du dazu gekommen? Also,
1: zu kochen oder zu arbeiten? Ja, ich hab mehrere Monate meine Miete nicht gezahlt und dann hat mein Vermieter gesagt, da müssen wir irgendwas ändern. Und dann habe ich angefangen mit Arbeiten.
4: Ja.
3: So, das passt schon. Ich würde so ein bisschen Saft dazu machen, dann passt das ganz gut. Am besten schiebst du gleich in den Ofen, backst gleich los, okay? Dann passt das Ganze nämlich.
1: Das sind Halbmonde. Wenn man die Zucchini in der Hälfte schneidet und sie dann wieder, das sind Halbmonde, habe ich auch gerade eben gelernt. Das ist das Ofengemüse, das ist die Vorspeise.
4: Gut, also das heißt, du wirst nicht Pfannengemüse machen, sondern Ofengemüse?
1: Genau, das ist ein großer, wichtiger Unterschied. Wenn man die Pfanne aber in den Ofen tut, ist es Ofen-Pfannengemüse tatsächlich.
4: Und wo bist du in Leipzig aufgewachsen?
1: Hab in Gohlis gelebt, im Süden gelebt, jetzt lebe ich im Osten, also gehe ich davon aus, dass ich jetzt in ein, zwei Jahren dann auch in den Westen ziehe, damit ich dann auch alles einmal mitgenommen habe. Gehörst du eigentlich zu dem anderen Team, um mich komplett abzulenken, dass hier überhaupt nichts vorwärts geht? Weil ich habe das Gefühl, dass 10 Minuten schon um sind und hier noch nicht so viel passiert ist.
4: 32 Minuten und 40 Sekunden.
1: Es wäre ganz lieb, wenn wir, also bis zur 32-Minuten-Grenze können wir uns noch unterhalten, aber dann geht ja auch langsam die Competition los.
4: Das hat die KI gesagt. Du bist schon ganz schön weit gekommen.
1: Beim Kochen, ja? Na gut, und dann können wir noch mal 10 Minuten, können wir uns noch mal hinsetzen.
4: Also ich habe ja Erfahrungswerte schon sammeln können, wie es nebenbei so abläuft, wenn ich jemanden interviewe noch und Fragen stelle.
1: Interviewen nennst du das? Ablenken würde ich das eher nennen.
4: Okay, soll ich dir mal ein Gerd herschicken?
1: Schickst du mal rüber. Ein Gerdi.
4: Ich wurde jetzt rübergeschickt, weil ich nicht weiter ablenken durfte.
3: Okay.
4: Und jetzt habe ich gesagt, ich schicke dich als Profi mal rüber, damit du technisch

0: Unterstützung leisten kannst.
1: Ja, völlig entspannt, aber ich habe das Gefühl, dass dann jetzt um 5 Minuten gesagt wird, dass es Schluss ist und ich noch nicht mal die Pfanne an. So, wo sind wir denn jetzt? An welchem Punkt? Ja, ich muss mich jetzt wirklich mal konzentrieren. Obwohl, am Ende haben wir doch alle gewonnen am Ende des Abends.
0: Aber dann ist ja alles noch mal ganz anders gekommen. Also das heißt nicht der Lachs im Blätterteig, sondern die Marillen. Und ich bin jetzt echt begeistert, dass du das so schnell in den Blätterteig reinbekommen hast.
2: Ja, ich erst.
0: Und jetzt wird quasi geschnippelt für das Pfannengemüse. Und den Lachs machst du dann im Ofen oder wo willst du
2: den machen? Der Lachs, der kommt dann einfach in die Pfanne. Mit. Anbraten, das ist so das Schnellste jetzt.
3: Was magst du denn da jetzt? Für was magst du das Öl für?
1: Ich hau das jetzt hier auf das Blech drauf.
3: Was haust du drauf?
1: Das Öl, das Olivenöl.
3: Ja, ich meine für was?
1: Fürs Ofengemüse.
3: Ah, sehr gut. Okay. Wir brauchen 3 Portionen.
1: Ja.
3: Wir sind keine Vegetarier, möchte ich feststellen. Na? 3 Portionen. Was hast du mit den Tomaten vor?
1: Mit den Tomaten? Raus jetzt, raus aus dieser Küche.
3: Nein, ich sag, Tomaten machen so ein Ofengemüse wirklich lecker.
1: Hier sind sie.
3: Wir machen so ein Ofengemüse wirklich lecker, das wollte ich dir damit sagen.
1: Ja, ich habe es leider übersehen.
3: Ja, deswegen sage ich das ja.
0: Du hast ja studiert, gehe ich jetzt? Nee, in Ausbildung?
2: Ich habe eine Lehre gemacht.
0: Lehre. Ach, es gibt ja unterschiedliche Wege. Ich weiß, beim Studium, glaube ich, ist das gar nicht
2: Die gehobene Forstwirtschaft ist dann.
0: Ja.
2: Das macht man in dem Studium.
0: Genau.
2: Und die normale Ausbildung zum Forstwirt, das ist dann halt eine ganz normale Lehre. Für 3 Jahre.
0: Ja, und das heißt, du bist in Dresden dann direkt zum Sachsenforst gegangen und da kann man ja gleich, nee, auch nicht, ich tippe alles falsch jetzt hier.
2: Ich habe in Nordsachsen meine Ausbildung gemacht und habe dann mal eine Zeit lang hier in Dresden gearbeitet, ja.
3: Wenn du jetzt dann auf der Haut grillen möchtest, was durchaus nicht schlecht ist, dann legt man den quasi mit ein bisschen Öl und Butter in die Pfanne auf der Hautseite und grillt man auf der Hautseite so lange, bis dass er von unten fast durchgegart ist.
1: Ja.
3: Okay, dass er das siehst, wenn er weiß wird. Und dann dreht man zum Schluss um, zählt bis 10 und nimmt ihn raus, dann ist er in der Mitte glasig.
0: Du schnippelst jetzt alles, was Gemüse ist, zusammen. Wie ist der weitere Plan? Wir haben gleich Halbzeit.
2: Gemüse klein schneiden, anbraten, Fisch anbraten, fertig.
0: Was haben Sie sich da gedacht? Es gibt keine Kohlenhydrate zum Hauptgericht. Deswegen sind wir hier auf Diät.
2: Wegen der Strandfigur.
0: Wegen der Strandfigur, genau. Lieber Jens.
1: Ja?
0: Ich habe einen Wein mitgebracht, damit ich nicht so viel rede. Was hältst du davon?
1: Das ist super. Es läuft gar nicht so super gut, um ehrlich zu sein. Aber wir schauen mal, wie es am Ende wird.
0: Okay. Was heißt, du bist nicht...
1: Es ist immer schwierig, wenn man das gesamte Rezept gar nicht vorher so kennt.
0: Ja, und dann, das ist die Herausforderung.
1: Aber das ist natürlich die Sache, die man dann im Nachhinein gelernt hat.
0: Du hast aber das Ofengemüse.
1: Das ist zumindest,
0: das
1: funktioniert
0: steht
1: zumindest.
0: Schon mal. Genau. Jetzt kommt quasi der Lachs in die Pfanne, nehme ich an.
1: Genau, ja.
0: Ich bin da jetzt schon offen reden, weil die Marillen sind ja jetzt verarbeitet. Was hättest du mit denen gemacht?
4: Ich hätte die Aprikosen zu einer Marmelade verkocht, Blätterteig schön aufknuspern lassen, mit Zucker abgestäubt und dann die Marmelade sozusagen auf den Blätterteig. Ein bisschen Sahne aufgeschlagen, noch dazu. Ende.
0: Wie so ein, auch gut.
4: Wie so eine Marillen, Gerd würde sagen, wie eine Marillenschnitte.
0: Ja, klingt auch gut. Ich kann ja schon mal verraten, dort im Ofen befindet sich Blätterteig mit Marillen.
4: Oh, sehr gut.
0: Ein Marillenstrudel.
4: Sehr gut.
0: Du hast das Salz schon offen. Sehr gut. Weil unsere Juroren lieben Salz. Gerne eine Prise
2: mehr. Mir wurde mehrfach gesagt, salzen.
0: Ja,
2: Gewürze.
0: Also du hast es schon, okay.
2: Ich habe es
0: gut,
2: immer
0: nicht. Gut, dass ich es jetzt auch noch mal betone, dann weißt du, wie wichtig dieser Hinweis ist. Du hast ja hier sogar schon was angerührt. Was ist denn das? Der Dip für?
1: Genau, das ist die Soße fürs Hauptgericht.
0: Ach, fürs Hauptgericht.
1: Weil wo ein bisschen viel Salz drin ist, aber das finden wir noch raus.
0: Nein, Jens, das ist gut. Ich bin gerade aus der anderen Küche gekommen mit dem Hinweis, bitte mach Salz rein.
1: Ja.
0: Bei unserer Jurorin war es sehr viel Salz.
1: Man könnte ja praktisch mit dem Nicht-Gesalzen das zusammenmischen.
0: Ich würde es gar nicht erwähnen und ich wette, Sie sagen dann, das ist richtig gut gewürzt.
1: Ähnlich hat mal einer an Salz gedacht.
3: Den Lachs müssen wir langsam in die Pfanne bringen, oder hast du 12 Minuten hier, ne?
2: Ich bin schon
3: am besten halb Öl, halb Butter, so ein bisschen. Boah, genau, ein Stück. Butter kann nie zu viel sein.
2: Der Fisch muss schwimmen.
3: Ja, sowieso. Bloß schau mal, dass du ihn langsam reinbringst, weil du hast nur noch 10 Minuten.
0: Ich sag dir, Jens, das wird am Ende gut.
1: Ja, Wir schauen mal.
0: Aber siehst du, wie wenig dich ich jetzt frage? Ich bin noch unterstützend.
1: Ja, ja.

0: Ja, ich bin auch mega entspannt, weil da noch eine eigentlich ganz okay Zeit steht, aber.
1: 10 Minuten und 30 Sekunden.
0: Funktionieren nur unter Druck. Also ich kann so packen, wenn ich noch 5 Minuten Zeit habe, dann fange ich an zu kochen. Was will ich jetzt eigentlich damit? Was wollte ich jetzt gerade damit machen? Ich habe es vergessen.
1: Ich habe dich schon wieder abgelenkt. Okay.
0: Ah ja.
2: Und lass für den Kameramann auch noch was über. Das soll nur ein Dessert sein. Ja, genau, gut. Ich dachte, schaut doch aus wie gewollt hier, du Mensch.
3: Als ob ich das schon immer so
2: Als ob du
3: vorhatte.
2: schon 100 Strudel vorher gemacht hättest, oder? So, also wenn es in der Forstwirtschaft nicht mehr reicht, ich hätte Fischrestaurant, ich brauche immer einen guten Koch, der Fisch braten kann.
4: Schleimer.
5: Und ich würde jetzt sagen, hey Jens, mach das und das und das und das, aber das habe ich schon von Anfang an versucht und es hat nicht so gut funktioniert. Deswegen halte ich
0: mich
5: zurück.
0: Ich kann auch nicht zuhören.
5: Und Luise muss einspringen. Ich würde sagen, wir wechseln uns jeweils ab, also Eva und ich, als Engelchen und Teufelchen. Was ganz gut ist in so einer Dreierkonstellation an Freundschaft. Was kannst du besser machen? Ich würde die Kruste, die so ein bisschen sehr dunkel aussieht, ein bisschen abschaben, glaube ich.
0: Die sieht nicht dunkel aus, sieht nur so, es ist nur
1: oder das Licht. Jetzt
0: das ist das Licht.
5: Dreh es um, wenn du es präsentierst. Das,
1: das ist die Tellersprache, sagt man so schön. Das sieht ja dann kein
0: Mensch. Ich finde, es sieht goldbraun aus. Ich weiß gar nicht, was ihr habt.
5: Es wird genauso gut schmecken, wie es aussieht, aber du musst es auf jeden Fall umdrehen, damit es nicht verbrannt aussieht.
2: Du haust jetzt einfach den Fisch unternehmen und dann ist es gut hier. Perfekt. Ja, ja, lang. Wichtig ist, dass du ein bisschen von deiner Soße mit dran hast. Jetzt kannst du aus der Zitrone kannst du noch eine Ecke schneiden, so mit dazulegen, so als Dekoration so ein bisschen, so eine Eckspalte, so eine Spalte.
1: So, 50 Sekunden.
0: 50 Sekunden.
1: So, meine Lieben, dann setzt euch wieder in eure Position. Wir sind hier im Endsport, beziehungsweise Jens. Aber ich muss dir sagen, das sieht doch vielleicht gar nicht so schlecht. Ach, die kommen dort mit drauf, die Marillen. Was kommt noch dazwischen?
0: Das ist eine sehr gute Frage. Ich glaube, das war's sogar. Was war jetzt hier mit dem Lachs? Da wollten wir eigentlich auch noch ein bisschen was dazu.
1: 30 Sekunden.
0: Naja, so fast.
1: Am Anrichten.
0: Ja, wir machen ja das ein bisschen. Aber ich muss noch würzen. Jetzt hier nochmal einfach raufjagen.
2: Super, gratuliere. Guck mal.
3: Besten Dank.
2: Sehr gerne.
1: Jens!
0: Haben wir da irgendwie genug Salz dran? Ich weiß es nicht. Wir drücken die Daumen.
1: Es war gut. Es wird gut. Es wird alles gut.

0: So, wir sind gespannt, was ihr auf die Teller, also wir haben natürlich gesehen, was ihr auf die Teller gebracht habt, aber wir sind natürlich jetzt auf das Urteil der Juroren gespannt und was sie zu euren Marillen sagen. Wer fängt an, Jungs?
1: Erstmal jetzt zwei herzlichen Dank für zwei wunderbare Menüs in ja, fast ähnlicher Ausführung. Die Artikel wurden fast alle benutzt. Mhm. Wir haben hier bei Martin im Hauptgang einen gebratenen Lachs, schön auf der Haut gebraten, schön glasig innen drin, sehr schön gewürzt. Ein Pfannengemüse mit einer kleinen Sahnesoße, auch sehr schön abgewürzt. Da gab es von meiner Seite nichts zu kritteln. Was mich ja, fast schon ein bisschen begeistert hat und wo ich dachte, Mensch, das wird so vielleicht gar nicht funktionieren, ist dieser Marillenknödel, der... Entschuldigung, es ist ein Strudel und kein Knödel. Knödel wäre rund, danke Gerd. Ja, der ist echt super geworden. Da habe ich am Anfang gedacht, Mensch, der könnte vielleicht ein bisschen unterzuckert sein. Aber nein, die Sahne ist ordentlich abgeschmeckt. Wenn man das zusammen genießt, ist das wirklich sehr, sehr schön. Jens, dein Hauptgang?
2: Jens geht.
1: Ach, der Jens hat einen Wecker an. Das war die
0: 40
1: was
0: Minuten
1: hast du für uns
0: sind
1: gesagt?
0: Aber
1: Jens, damit hast du wahrscheinlich nicht ganz unrecht. Hättest du deine Aprikosen länger geschmort, wären die sicherlich auch weich geworden. Die sind leider wirklich hart, die sind zu sauer. Aber mit ein bisschen Zucker und ein bisschen längerer Schmorzeit hätte das können was ganz Wunderbares werden. Deshalb, Martin, von mir solide 7,5 Punkte. Jens,
0: trotz des Knödels.
1: Trotz des Nachtischs, ja. Der nie so gelungen ist, stabile 5,5. Herzlichen Dank.
3: Bestanden.
4: Also auch von mir herzlichen Dank. Ich war etwas überrascht tatsächlich, weil hier habe ich einen Teller, hier habe ich zwei Teller. Es gibt normalerweise immer Extrapunkte.
0: Naja, also grundsätzlich aber, gilt ja erstmal ein Hauptgericht zu kochen.
4: Aber,
0: ne?
4: Richtig, aber ich war schon überrascht, was man in 40 Minuten machen kann. Ich fange mal bei dir an, Martin. Martin, du hast zwei Teller gereicht, wirklich beides

0: Der Lachs ist wirklich gut gewesen. Ich muss leider auch beim Stefan mich anschließen. Die Marille war einfach noch ein bisschen zu, ja, nicht ganz so durch, wie ich es mir gewünscht hätte. Aber ansonsten war es ein sehr, sehr gutes Gericht. Ich würde dir hier in dem Falle 6 Punkte geben. Beim Jens, auch bei dir, es ist ein Teller.
1: Da ist auch noch was drauf.
0: Ich zieh meinen Hut vor dir. Du hast dich echt gut ablenken lassen von Sophie.
2: Was?
0: 10 Minuten. 10 Minuten und du hast gestikuliert. Ich dachte, er wird nie fertig. Aber das, was du gemacht hast, tatsächlich besser auch auf den Punkt gebracht. Ich gebe dir hier 7,5 Punkte.
3: Oh, 7,5? Was, mehr als deins, oder was?
2: Oh, jetzt wird's aber spannend. Jetzt müssen wir rechnen.
1: Ich glaube, er hat den Teller mal wechselt.
4: Also, dir schmeckt der Teller besser wie das.
2: Ja, ist doch in Ordnung.
1: Okay. Wirklich? Ah, hier!
5: Ja. Das wir dann nochmal herausnehmen.
4: Ja, ja, ich war mir gerade nicht ganz sicher, deswegen habe ich nochmal nachgefragt. Ich sag spektakulär, in 10 Minuten einen Strudel in den Ofen zu schieben, das ist echt gut.
1: Danke.
4: Das war um genau 10 Minuten, genau 30 Minuten vor Ende war der Strudel im Ofen, also wirklich spektakulär, was ich wirklich sage. Beides soweit, ja. Geradlinig, alles okay, hier ist mir ein bisschen, innen ist mir gerade, also das ist, gefällt mir am Längen besser, weil es einfach mit Soße ist, mit abgeschmeckt, mit Strudel, mit Sahne, mit alles Mögliche. Hier fehlt mir halt die Marille komplett. Also das hat mit dem Ausgangsprodukt, ist immer grundsätzlich richtig, dass man was Gutes kauft, das war ein gutes Produkt, aber das kann man auch würzen. Würzen geht auch beim Dessert, dann machen wir halt Zucker, ne? Zum Beispiel, oder Zitrone und Zucker. Ja, und halt zu kurz das Ganze oder zu groß,
2: ja,
4: oder zu groß geschnitten.
2: Also,
4: wenn es das Ganze kleiner geschnitten hätte, das hätte es wahrscheinlich auch noch funktioniert. Von daher gibt es hier, Jens, für mich hier 5 Punkte und hier gibt es 8 Punkte. Damit ist der Martin knapper Sieger.
1: Ganz knapp.
4: Knapper Sieger. Aber bei uns gibt es ja nur Sieger, keine Verlierer.
2: Eben.
4: Gar nicht. Erster Platz gibt es von mir einen Gutschein. Kommst du mir zum Essen? Ist auch leichter, weil du aus Dresden kommst.
1: Dankeschön.
4: 2 Personen mit allem, was dazugehört. Und der Jens kriegt auch was Schönes natürlich für Leipzig, praktisch.
6: Du kriegst einen 300-Euro Einkaufsgutschein für die Firma Rewe. Dann könnt ihr zu dritt dort eine Party machen. Vielleicht die eine oder andere Flasche Wein kaufen. Und ja, dann habt viel Spaß in Leipzig. Und
1: Dankeschön,
6: viel Spaß beim Kochen weiterhin.
2: Da hat sich's doch gelohnt. Okay, dann. Danke euch für die Wertung und damit sage ich kulinarisch Grüße nach Hause. Wir freuen uns aufs nächste Mal. Ja, Stößchen.

0: Was sollen die Hörerinnen und Hörer nach dieser Folge über dich mitnehmen?
1: Ich würde mir wünschen, dass Sie erkennen, dass ich keine Schubladenberaterin bin. Ich bin Mensch mit Ecken, mit Kanten, mit Humor, mit viel Erfahrung und ich bin nahbar. Nicht perfekt. Meine To-Do-Liste ist nie leer. Ich bin eine Durchtürengeherin, mutig und das Leben hat mich dafür immer belohnt. Und ich trage mein Herz auf der Zunge. Alles, worüber ich berate, kenne ich aus meinem eigenen Leben.
0: Herzlich willkommen zur 5. Folge vom Podcast von Yvonne Petschow. Ich bin David Hanik. Yvonne, herzlich willkommen. Schön, dass du da bist. Wir machen direkt weiter. Und heute machen wir die Türen mal ganz weit auf. Yvonne, wie würdest du dich selbst beschreiben?
1: Ja, ich bin Mutter, Ehefrau, Unternehmerin, Freundin, Mensch. Und ich wäre nichts ohne meine Familie. Ich bin mit einem wunderbaren Mann verheiratet, habe einen Teenagersohn und seit 2009 auch zwei Beutekinder, die inzwischen 20 sind und über 20 sind und schon studieren. Ich liebe gutes und gesundes Essen. Kochen ist quasi meine Meditation. Und seit vielen Jahren faste ich zweimal im Jahr. Das ist quasi mein Reset-Knopf für Körper und Kopf. Ich mag Muskelaufbau, Dehnung, Sauna. Und ich liebe es, dass wir als Familie ein gemeinsames Hobby haben, Golf. Mein Sohn spielt schon seit er 5 Jahre alt ist und mein Mann ebenfalls. Und so sind unsere Urlaube auch oft Golfurlaube. Das bedeutet für uns gemeinsame Zeit, Natur, Gespräche, Freude, auch mal Frust und Erinnerungen, die bleiben.
0: Bevor wir tiefer einsteigen, woher kommt diese Disziplin, die ich da gerade raushöre?
1: Aus dem Sport. Ich habe von 5 bis 13 Leistungssport gemacht. Handball zu DDR-Zeiten als Linkshänderin auf Rechtsaußen. Und das prägt Teamgeist, Verantwortung, Durchhalten. Und viele Extrameilen. Heute glaube ich zutiefst, körperliche und finanzielle Gesundheit gehören zusammen. Und wer beides pflegt, lebt leichter und entscheidet klarer. Und genauso wie ich im Fitnessstudio nach einem Trainingsplan trainiere, erstelle ich meinen Kunden quasi auch einen Trainingsplan für ihre Finanzen.
0: Dein Weg in die Versicherungswelt, wie hat alles angefangen?
1: Ja, Versicherungskauffrau war mein erster Beruf. Das Fundament war da. Danach habe ich Wirtschaftsingenieurwesen studiert und war Einkäuferin in der Halbleiterindustrie. Ein System ohne Wertschätzung, starr, fremdbestimmt. Und da habe ich mir damals gesagt, das kann doch nicht alles gewesen sein. 2009 habe ich dann am See meinen Businessplan geschrieben und mich selbstständig gemacht. 2011 kam mein Sohn zur Welt. Ohne Mutterschutz, ohne Elternzeit. Mein Büro war schon immer in meinem Wohnhaus. Mein Warum war riesig. Und Freiheit statt Selbstbestimmung stand im Vordergrund. Sinn vor Struktur.
0: Du sagst, du berätst nicht nur mit Fachwissen, sondern fast immer zu Themen, von denen du selbst betroffen warst und bist. Welche Themen sind das zum Beispiel?
1: Ja, das sind ein paar sehr persönliche private Krankenversicherungen zum Beispiel. Ich habe mich 2009 bewusst privat krankenversichert. Das war keine Laune, sondern eine durchdachte Entscheidung. Und deshalb kann ich PKV auch nicht nur erklären, sondern ich lebe sie selber. Dann das Thema Pflege und Alzheimer. Bei meinem Papa wurde Alzheimer-Demenz diagnostiziert. Und ich als Kind bin unterhaltspflichtig. Ich weiß also, was Pflege bedeutet, emotional und finanziell. Und selbst wenn man nicht verpflichtet ist, Pflege kann das Erbe aufzehren. Und genau deshalb kann ich dieses Thema so klären.

0: Und ein viertes Thema sind die eigenen vier Wände. Ich habe selbst eine Immobilie. Ich weiß, worauf es bei den Themen Gebäude, Hausrat, Haftpflicht, Unfall und Rechtsschutz ankommt. Nicht aus Büchern oder Seminaren, sondern aus eigener Verantwortung. Und als letztes natürlich, wie ich es immer schön nenne, das Leben 2.0. Ich habe für mein zweites Lebenskapitel vorgesorgt. Altersvorsorge ist für mich nicht irgendwann, sondern jetzt. Und deshalb bin ich auch dort eine wirklich gute Ansprechpartnerin. Und ich begleite Gründer. Das heißt, ich begleite Menschen, die vom Angestelltsein in die Selbstständigkeit wechseln. Und wenn man die Seiten wechselt, gibt es viele sozialversicherungsrechtliche Themen, die Gründer, die Gründungsberater oft nicht kennen, die aber wirklich existenziell sind. Das Einzige, was ich nicht berate, ist das Thema Baufinanzierung. Alles andere habe ich selber erlebt, durchdacht und deshalb ist meine Beratung so praxisnah und auch verständlich.
1: Du sagst, du stehst für Klartext. Was heißt das für deine Kunden ganz konkret?
0: Ich arbeite für Unternehmen, die Mitarbeitende binden wollen, ohne Zeit- oder Kostenaufwand. Für Berufstätige, die in 20 Minuten verstehen wollen, wie Rente, Absicherung und Sparen wirklich funktionieren. Damit spreche ich auch Selbstständige an. Menschen, die ehrliche Beratung statt Versicherungsblabla suchen. Und wer mir zuhört, bekommt Klartext statt Fachchinesisch und Strategien für Vorsorge und Absicherung.
1: Du sagst, du bist auch eine Netzwerkerin mit Herz. Was genau heißt das?
0: Oh, ich liebe es, Menschen miteinander zu verbinden, die sich sonst nie begegnen würden. Oft weiß ich, der kann genau das, was der andere sucht. Und wenn die beiden sich finden, macht mich das total glücklich. Seit 2017 bin ich Mitglied im BVMW, dem Bundesverband Mittelständischer Wirtschaft. Und ja, auch beim Golf zeigt sich, wie wertvoll Netzwerken ist. Eine Golfrunde dauert 4 bis 6 Stunden. Da lernst du jemanden besser kennen als in jedem Meetingraum. Danach weiß man genau, ob man wirklich zusammenarbeiten möchte. Und für mich ist Golf deshalb nicht nur Sport, sondern auch eine ehrliche Plattform für Businessbeziehungen. Und wie heißt es so schön? Ideen entstehen beim Gehen.
1: Lass uns mal über ein Vorurteil sprechen. Viele sagen, der blöde Versicherungsfuzzi. Nervt dich das?
0: Ja, natürlich nervt mich das. Den Spruch kenne ich, aber mein Job ist extrem wichtig. Ich trage Verantwortung, oft existenzielle. Wenn die Berufsunfähigkeitsversicherung nach einer Krankheit den Lebensunterhalt sichert, wenn die Zahnzusatzversicherung des Kunden ein teures Inlay übernimmt oder wenn die Wertermittlung für die Immobilie einfach stimmt und richtig durchgeführt wurde und eine Familie nach einem Brand nicht vor dem Nichts steht, dann zeigt sich, meine Arbeit ist existenziell und lebensbegleitend.
1: Du bist eine Frau in einer traditionell männlich geprägten Finanzwelt. Was macht das mit deiner Beratung?
0: Ja, erstmal komme ich ohne Krawatte und Rolex, dafür mit Herz, Verstand und Geduld und mit einer Erinnerungskultur, die funktioniert, ohne dass der Kunde sein Gesicht verliert. Menschen wünschen sich Beratung auf Augenhöhe, ohne Zeigefinger, ohne Druck. Und genau das biete ich. Strukturiert, verständlich und empathisch. Und ja, wenn es nötig ist, widerspreche ich dem Kunden auch mal.
1: Was sollen die Hörerinnen und Hörer nach dieser Folge über dich mitnehmen?
0: Ich würde mir wünschen, dass Sie erkennen, dass ich keine Schubladenberaterin bin. Ich bin Mensch mit Ecken, mit Kanten, mit Humor, mit viel Erfahrung und ich bin nahbar. Nicht perfekt. Meine To-Do-Liste ist nie leer. Ich bin eine Durch-Türen-Geherin, mutig und das Leben hat mich dafür immer belohnt. Und ich trage mein Herz auf der Zunge. Alles, worüber ich berate, kenne ich aus meinem eigenen Leben. Ich vermeide Fachchinesisch, halte Dinge einfach. Und ich bin da, wenn es leicht ist und auch wenn es schwer ist. Dabei kann ich intuitiv, pragmatisch und gleichzeitig detailverliebt beraten. Und ich stelle mich immer wirklich auf mein

0: gegenüber ein. Am Ende kaufen Menschen nicht Versicherungen, sondern Veränderung, die sie in ihr Leben bringt. Nämlich Sicherheit, Freiheit, Gelassenheit.
1: Kommen wir zum Schlusswort und vielleicht auch ein Ausblick.
0: Finanzielle Gesundheit beginnt mit einem Gespräch und Vertrauen ist die Basis für jede persönliche Beratung. Und deshalb geht es in der nächsten Folge genau darum, Beratung von Frau zu Frau.
1: Vielen Dank fürs Zuschauen an dieser Stelle. Lasst gerne ein Abo da, wenn euch die Folge gefallen hat und ihr auch nächste Woche nichts verpassen wollt. Wenn ihr uns was Gutes tun wollt, lasst gerne ein Like da und wenn ihr auch eine Meinung zu dem Thema habt, unbedingt unten in die Kommentare. Bis zum nächsten Mal. Ciao.

0: Herzlich willkommen bei Evangelisch in Sachsen, heute aus Liechtenstein im Erzgebirge. Kirche, das ist nicht nur Gottesdienst und Beten. Kirche kann auch anders. Und das schauen wir uns dieses Mal an. In einer Stadt wie Leipzig versucht man auf vielfältige Weise, Menschen für Kirche und Glauben zu begeistern. Ein Angebot ist die Wohnzimmerkirche.
1: Chillig wie ein Wohnzimmer, Softdrinks, Knabbereien und gute Musik. Das ist kein Jugendclub oder Partykeller, sondern eine Form von Gottesdienst. Im Philippus Leipzig findet regelmäßig eine Wohnzimmerkirche statt. Offen für alle, mit einer Atmosphäre, die niemanden ausgrenzt. Von Studenten bis Senioren.
2: Aber es gibt tatsächlich viele Ältere und auch ganz Junge, also die Altersspanne ist groß. Und das überrascht uns tatsächlich, woran das liegt. Aber ich glaube, das ist wahrscheinlich diese lockere Atmosphäre, die irgendwie quer durch die Altersspanne alle interessiert und alle anspricht.
1: Wohnzimmerkirche ist ein Versuch, einen barrierefreien Zugang zu Religion und Kirche zu ermöglichen. Philippus ist dafür der perfekte Ort. Denn die BBW Leipzig-Gruppe, die als Träger dahinter steht, steht für Inklusion und Barrierefreiheit. Angeregt, eine Wohnzimmerkirche auch in Leipzig zu ermöglichen, hat Fanny Lichtenberger, die bis Anfang 2026 eine Projektstelle mit Titel Projekt Raumkirche innehatte.
3: Dann haben wir uns tatsächlich viel Zeit genommen, um so ein erstes Thema zu entwickeln und eine erste Wohnzimmerkirche mit thematisch irgendwie gut zu gestalten, auch mit den Liedern dazu. Und dann haben wir noch Bastian Schmiedl gewinnen können als Musiker, vor allem der uns ja, Gitarren und Klaviermäßig da begleitet. Genau, und so ist es eigentlich zustande gekommen, dass wir so ein erstes Thema hatten. Das war dann das Motto Rauskommen und so sind wir gestartet.
1: Formate wie Wohnzimmerkirche kommen gut an. So gut, dass viele auch ehrenamtlich dabei unterstützen, diese auf die Beine zu stellen und zu ermöglichen.
2: Und was wir halt hier in Philippus haben, ist ein relativ starker Ehrenamtskreis, die uns wirklich ganz toll unterstützen mit den Snacks, mit dem Aufbauen, mit den Fragen in den Fragomat stecken und so weiter und so fort. Also da gibt es ganz viele Hände, die sich ganz unterschiedlich einbringen und da große Freude dran haben.
1: Wohnzimmerkirche, Yoga, Tanz, Kulturangebote im Philippusgarten, vegane Märkte zu Erntedank und im Advent. Hier ist Kirche ein offener Raum, der religiöse Gemeinschaft und spirituelles Erleben ermöglicht.
3: Die lebensweltlichen Themen, die irgendwie alle betreffen, und so findet da jeder so ein bisschen seinen Platz und das ist irgendwie total schön. Und vor allem auch so das Miteinander ins Gespräch kommen, was ja auch so ein sehr großer Fokus ist in der Wohnzimmerkirche, spricht, glaube ich, die Leute an.
1: Auch wenn nicht alles eins zu eins auf jede Kirchgemeinde übertragbar ist, lohnt es sich vielleicht, das Experiment zu wagen und außergewöhnliche Formate in anderen Gemeinden anzubieten. Ehrenamtliches Engagement und Menschen, deren Herz dafür brennt, vorausgesetzt.
0: Ein Weg, mehr Menschen zu erreichen und für Kirche zu öffnen, sind sogenannte missionarische Pfarrstellen, kurz M25-Stellen. Ich begrüße heute Roland Kutsche, der die Stellen koordiniert. Herr Kutsche, was ist denn das Anliegen der M25-Stellen?
4: Ja, M25-Stellen muss man vielleicht weiter einordnen. Seit 2019 gibt es die Initiative Missionarischer Aufbrüche. Da ist das Logo auch dafür, Kirche, die weitergeht. Und dort hat es begonnen, dass wir uns eigentlich zurückbesinnen auf auf die DNA unserer Kirche überhaupt. Ja? Also Mission, Missio, was ihr angedeutet habt mit den missionarischen Pfarrstellen, heißt ja Sendung. Also Jesus von Nazareth, die zentrale Figur des christlichen Glaubens, er wusste sich gesendet zu den Menschen in Israel und dann darüber hinaus an alle Völker, um einfach Gott wieder ins Spiel zu bringen, in ihr Leben. Und in diese Sendung sind wir als Kirche bis heute hineingestellt, wenn wir Kirche Jesu Christi sein wollen. Und das ist das Anliegen von dieser Initiative Missionarischer Aufbrüche. Und M25 ist ein Teil davon. Und vielleicht so viel.
0: Ja, welche Angebote gibt es denn da und welche davon haben sich dann als erfolgreiche Konzepte erwiesen?
4: Ja, erfolgreiche Konzepte bin ich etwas immer vorsichtig. Konzept ist das eine, das schreibt man auf. Das andere im Leben sieht es dann in der Wirklichkeit anders aus. Da muss man immer gucken und genau hinhören, ob da, was man gedacht hat, dann auch funktioniert. Wir haben also sehr, sehr unterschiedliche Ideen und wir reden eher von so einer Grammatik, dass wir genau hören, in welchem Kontext sind wir unterwegs, welche Menschen leben dort, was brauchen die. Und dann entwickelt sich eigentlich so ein Konzept. Und da haben wir sehr vielfältige Konzepte eigentlich und beziehungsweise Stellen am Start im Bereich der Bildung, Seelsorge, in der Spiritualität, aber bis hin auch zur Gemeindegründung. Und ich nenne mal jetzt so vielleicht konkrete Beispiele. Also ein Projekt ist in Chemnitz, Stille Oase heißt das. Eine Kollegin, die hat einfach von auch ihrer, was ihr lieb ist, gesagt, Menschen suchen Stille und Fokussierung und Ruhe und Meditation. Und da hat sie im Chemnitz Center so ein Stille Oase angeboten, ursprünglich für die Angestellten im Chemnitz Center, aber das hat sich geweitet. Da sind also ganz viele gekommen, die danach gesucht haben. Und inzwischen hat sich das entwickelt in die Innenstadt hinein. In die Jakubikirche gibt es Angebote, in der Volkshochschule. Und selbst die Mozart-Gesellschaft hat jetzt Interesse angemeldet. Das ist also ein großer Bedarf da. Ein anderes Beispiel ist vielleicht eine zielgruppenorientierte Sache. Eine Kollegin, die selbst betroffen ist, hat Angebote für krebskranke Menschen in Dresden. Und dort bietet sie seelsorgerliche Begleitung für Betroffene, aber auch für Angehörige an. Und das tut sie sehr sensibel und in einer guten Weise, also dass den Menschen das auch wirklich gut tut, was da von ihrer Seite angeboten wird. Dann haben wir noch ein anderes, vielleicht ganz kurz, Kirche Kunderbund heißt das Konzept in Adorf. Die Herausforderung ist ja heute, dass Familien kaum gemeinsame Zeit verleben. Durch die Schnelllebigkeit unserer Zeit, die vielen Ansprüche. Und das Konzept hat gesagt, also wir wollen Familien zusammen eine Qualitätszeit bieten, wo sie miteinander spielen, kreativ werden, feiern, miteinander essen und Impulse kriegen für ihr Leben. Und vielleicht noch ein letztes, das ist etwas ungewöhnlich für unsere Landeskirche, bis hin zur Gemeindegründung. Das ist keine M25-Stelle, aber so eine IMA-Stelle seit 2020, eine Gemeindegründung Aufleben Dresden, eine Gemeindegründung für erfolgreiche, im Leben stehende junge Menschen, moderne Menschen, die sonst eben in unseren Gemeinden, unseren traditionellen Gemeinden nicht so den Platz finden.
0: Die Struktur in der Kirche verändert sich auch in der EVLKS. Es gibt zum Beispiel immer weniger Pfarrer. Welche Rolle können denn die M25-Stellen in zum Beispiel ländlicheren Gebieten erfüllen?
4: Ja, also ich würde zuerst fragen, also warum gibt es immer weniger Pfarrer und warum gibt es Strukturveränderungen? Das hat ja zum einen schon mit der Demografie zu tun, aber auf der anderen Seite auch sollten wir uns fragen, warum wird christlicher Glaube in seiner Lebensrelevanz, von der ich zutiefst überzeugt bin, so wenig wahrgenommen? Und warum kommen Menschen nicht zu unseren Angeboten? Und da denke ich, müssen wir auch so selbstkritisch sein, dass wir oft sehr auf uns bezogen leben, mit unseren eigenen Themen beschäftigt sind. Und wir wollen ja gerade durch die Initiative eine Öffnung zu den Menschen hin. Und da ist natürlich die Frage, das ist eine Frage, die ja jede Gemeinde sich jetzt stellen muss. Leben wir das, egal ob wir eine M25-Stelle haben oder nicht, dass wir eben wieder eine Gemeinde sind, die sich als Gesendete versteht. Das heißt, jede Gemeinde müsste sich vor Ort auch Gedanken machen, was Leben für Menschen in unserem Umfeld, in unserem Kiez, in unserem Sozialraum. Und das können die M25-Stellen so ein bisschen ein Katalysator sein, sich da also mit diesem Thema auseinanderzusetzen und vielleicht eine dieser M25-Stellen auf dem Land auch selber so zu sagen, das ist unser Projekt auch und wir verstehen uns als eine sendende Gemeinde und tragen das.
0: Herr Kutsche, sind denn die M25-Projekte eine Möglichkeit, eine Kirche der Zukunft zu entwickeln, weg von der traditionellen Arbeit von Pfarrpersonen in den Gemeinden?
4: Also ich denke, der Gegensatz alt und neu würde ich jetzt nicht so stellen, weil bewährtes Altes ist nach wie vor auch gut und Neues brauchen wir immer. Und nicht jedes Neue ist im Grunde gut. Es gibt auch Bullshit-Innovationen, die wir nicht brauchen. Und ich denke, dass wir vieles, was wir bisher gemacht haben, weiter tun, Gottesdienst feiern, Diakonie üben und so weiter. Aber wir werden es anders tun müssen. Nicht getragen in jedem Fall von Pastoren und Pfarrpersonen, sondern von der ganzen Gemeinde. Und es muss da auch immer wieder neu gedacht werden, wie das Alte auch wieder neu akzentuiert und angepasst jetzt geschehen kann.
0: Vielen Dank für das Gespräch, Roland Kutsche.
4: Gerne.
0: Im Zittauer Gebirge trifft Kirche auf Tourismus. Wir schauen uns an, was dort angeboten wird.
1: Ein kleiner Ort, der vom Tourismus lebt und optisch viel zu bieten hat. Das ist der Kurort Eubien im Dreiländereck zu Tschechien und Polen. Zwischen Schmalspurbahn und Burgruine lockt auch die kleine Kirche am Berghang viele Menschen an. Abendmusiken haben hier eine lange Tradition. Erstmals fanden sie 1979 statt. Und heute? Es gibt Orgelmusiken, Chorkonzerte und besondere Berggottesdienste an den Bergkreuzen auf den umliegenden Gipfeln.
5: Auf dem Töpfer hatten wir das letzte Mal zu Pfingsten ein Konzert mit Alphörnern. 4 Alphörner. Die haben so einen lauten Schall gemacht, dass Leute tatsächlich von der Wanderung magisch angezogen zu uns, zu dem Bergkreuz gekommen sind und teilgenommen haben an dem Gottesdienst.
1: Will man damit nun Menschen in die Kirche holen und für den Glauben begeistern?
5: Es geht schon darum, dieses Gebäude vor Ort auch für Menschen zu öffnen, die jetzt gerade offen sind für Erfahrungen. Ob das jetzt Erfahrungen mit Gott sind oder einfach nur allgemein spirituelle Erfahrungen oder überhaupt kulturelle Sachen, darum geht es uns eigentlich eher.
1: Tatsächlich sind es die Touristen, die diese Angebote stark annehmen und weniger die Anwohner. Manche kommen sogar wieder und schätzen die kleine Bergkirche als spirituellen Ort.
5: Was sehr gut angekommen ist, ist auch die Osternacht auf dem Eubien. Da kommen wirklich Hunderte. Und das sind kaum Leute aus der Umgebung. Die kommen wirklich. Das sind Urlauber, die über Ostern da sind und sich das Ereignis nicht entgehen lassen wollen. Die Osternacht auf dem Eubien findet so statt, dass beim Dunkelwerden die Osterkerze am Osterfeuer hier vor der Kirche angezündet wird. Dann wird das Osterlicht weitergegeben an alle Leute, die da sind. Und dann wandern wir im Dunkeln durch die Ritterschlucht bis nach oben mit verschiedenen Stationen, wo wieder Texte gelesen werden, bis nach oben in die Klosterruine.
1: Anders Kirche sein als bisher? Menschen ein Angebot machen, für das sie offen sind. Da sein, wenn eine Nachfrage besteht. Das sind Ansätze, die einen größeren Teil von Gemeindeleben in Zukunft ausmachen könnten.
5: Also was ich gerne machen würde, wäre ganz einfach eine offene Kirche. Aber da hat es früher sehr viele Ehrenamtliche gegeben. Das hat viele Jahre funktioniert, war auch sehr gut. Jetzt haben wir einfach nicht mehr genügend Leute, um zum Beispiel jeden Samstag den ganzen Tag die Kirche hier unten auch zu öffnen und jemanden drinnen sitzen zu haben, der bereit wäre, sich ansprechen zu lassen.
0: Wie Sie sehen, Kirche ist überall aktiv und hat Angebote für jeden und jede. Sie dürfen es gern ausprobieren. Für heute sage ich Tschüss, alles Gute und bis bald.

0: Ein Tag in Wernigerode.
1: Für Lieblingsorte entdecke ich die Stadt, die aussieht wie ein Harz-Postkartenmotiv. Fachwerk gibt's. Ein Schloss gibt's hier natürlich auch. Das sieht ja fantastisch aus hier.
2: Ja, ich hoffe doch.
1: Und eine Bahn, die auf den höchsten Punkt Norddeutschlands fährt, die gibt's hier auch. Das sind Kindheitserinnerungen tatsächlich. Ich weiß

0: gar nicht, wie oft ich mit meinen Großeltern schon mit der Brockenbahn hier hochgefahren bin.
1: Das ist Eisenbahnromantik pur.
2: Spätestens in dem Augenblick, wo er bei uns auf dem Bahnsteig steht und die Dampflok kommt, dann bekommt auch er diesen Touch, wie man so sagt.
0: Was kann ich hier entdecken und wo komme ich vielleicht an meine Grenzen?
3: Das hätte ich ja nie gedacht, dass ich mal auf dem Hexenbesen sitze.
4: Es ist ganz toll zu sehen, wenn Kinder von 8 Jahren ihre Eltern an die Hand nehmen und dann anfangen, ihnen das Gebäude zu erklären. Ist ja oft eher umgekehrt.
0: Das berührt sie, merke
4: ich. Ja,
0: das finde ich schon toll. Ich nehme euch mit für Lieblingsorte in Wernigerode.

0: Wernigerode liegt am Nordrand des Harzes. Und wenn es etwas gibt, das zu einem Besuch hier einfach dazugehört, dann ist es eine Fahrt mit der Harzer Schmalspurbahn. Mehr als 140 Kilometer ist das Streckennetz lang und die bekannteste Strecke führt hinauf auf den Brocken. Und ach, was soll ich sagen, ist das nicht herrlich?
1: Ist das nicht fantastisch? Ich bin mit Volldampf im Harz unterwegs. Es geht hinauf auf den Brockengipfel. Das ist Norddeutschlands höchster Berg. Und oben bin ich verabredet bei, ich sag mal, bestem Harzwetter.
0: Mit wem ich auf dem Brockengipfel verabredet bin, das verrate ich gleich. Und ja, das mit dem Brockenwetter geht schon mal gut los. Unten im Tal noch halbwegs sommerlich warm, hier oben plötzlich kalt und nass. Beim nächsten Mal packe ich wohl doch eine Regenjacke ein. Mit rund 700 PS schlängelt sich die Bahn durchs Gebirge. Mehr als 40 Kilometer pro Stunde schafft sie dabei nicht. Schnell ist anders, klar, aber darum geht's ja auch gar nicht.
1: Das sind Kindheitserinnerungen tatsächlich. Ich weiß gar nicht, wie oft ich mit meinen Großeltern schon mit der Brockenbahn hier hochgefahren bin.
0: Und jedes Mal war die Fahrt für mich ein echtes Erlebnis. Von Wernigerode bis hoch auf den Brocken lässt sich die Bahn gut anderthalb Stunden Zeit. Seid ihr schon einmal mit der Brockenbahn gefahren? Schreibt es in die Kommentare. Für mich ist das Eisenbahnromantik pur.
1: So, angekommen. Ich finde, das war eine ganz gemütliche Fahrt. Ein bisschen Ruß habe ich im Gesicht, aber ansonsten war es sehr schön.
0: Ich bin auf etwas mehr als 1141 Metern und hoffentlich wird das Wetter noch ein bisschen besser. Immerhin ist ja Sommer, ganz schön windig hier. Doch mal sehen, was ich hier oben auf dem Brockengipfel so alles entdecken werde. Verabredet habe ich mich hier oben mit Christoph Lampert. Den Brocken kennt er zu jeder Jahreszeit und damit wahrscheinlich bei fast jedem Wetter. Rund 220 Tage im Jahr verbringt er hier oben, sagt er, denn Christoph Lampert ist der Leiter des Brockenhauses.
2: Guten Morgen.
3: Ja, hallihallo, herzlich willkommen auf dem Brocken. Mein Name ist Christoph Lampert.
1: Jonas, freut mich.
3: Ja, Jonas, dann darf ich bitten, herzlich willkommen und ins Brockenhaus.
1: Ja, auf ins Warme, hier ist ganz schön kalt und windig.
0: Das Brockenhaus ist bei dem Wetter nicht nur ein ziemlich guter Tipp zum Aufwärmen. Auf drei Etagen geht es hier um die Natur und die bewegte Geschichte des Berges. Und ich merke schnell, der Brocken ist weit mehr als nur ein schöner Aussichtspunkt. Was genau dahinter steckt, will ich von Christoph Lampert wissen.
1: Jetzt sind wir ja hier oben auf dem Brocken. Was kann man denn im Brockenhaus erleben, was man jetzt draußen auf dem Brockenplateau sozusagen nicht erleben kann?
3: Na, im Brockenhaus haben wir natürlich 360 Millionen Jahre Geschichte dargestellt. Ja, also von seiner Entstehungsgeschichte, als er noch ein unterseeischer Vulkan werden wollte, bis über Goethe und Heine, die natürlich auch nicht mehr aktiv hier oben auf dem Brocken sind. Alles das haben wir hier auf dem Berg und wir haben natürlich auch die Natur dargestellt hier oben im Nationalpark Harz. Rund um den Brocken, den sogenannten Brockenurwald, die Naturentwicklungszone, wo der Mensch nicht eingreift, wo die Natur sich entwickeln kann, wie sie es möchte. Und das kann man bei uns natürlich an 365 Tagen im Jahr erleben. Ganz im Gegensatz zu dem, was man draußen hat, weil es ja doch meistens schlechtes Wetter hier oben auf dem Brocken ist.
1: Das kann ich mit dem heutigen Tag auch bestätigen. Was macht denn die Natur hier im Nationalpark Harz so besonders?
3: Ja, die Natur im Nationalpark Harz, und deshalb ist er schlussendlich auch mal Nationalpark geworden, ist was ganz Besonderes. Ja, wir haben hier die sogenannte Kernzone des Nationalparks Harz rund um den Brocken, den sogenannten Fichtenurwald, wo wir tatsächlich noch autochthone, das heißt hier tatsächlich heimische Fichte haben. Ja, wir haben quasi seit

0: seit 2019 eine neue Ausstellung, die sich mit Natura 2000, also mit den europäischen Schutzkonzepten beschäftigt. Und in dieser Natura 2000 Ausstellung kommt natürlich auch der Waldumbau und die Waldentwicklungszonierung hier oben auf dem Berg, die wird dann natürlich auch thematisiert.
1: Sie sind hier das ganze Jahr oben als, ich sag mal, Leiter vom Brockenhaus. Wie ist das? Wie erleben Sie den Brocken? Was macht den Reiz aus für Sie?
0: Na, der Brocken ist natürlich tatsächlich an 365 Tagen im Jahr immer anders. Er ist immer spannend, das Wetter ändert sich immer alle 10 Minuten, alle 15 Minuten. Wenn die Touristen uns hier oben fragen, wie wird das Wetter heute Nachmittag, kriegen wir noch mal Sonnenschein, dann sagen wir, das können wir Ihnen nicht sagen. Wettervorhersagen für den Brocken gelten immer für die nächsten 15 Minuten. Und wir haben den Leuten auch schon erzählt, nein, heute ist den ganzen Tag über Nebel, heute sehen Sie gar nichts. Und 10 Minuten später standen wir als Lügner da, weil traumhafter Sonnenschein war und Blick bis Wernigerode runter. Also es ist immer anders, es kommen jeden Tag neue Leute. Und das ist immer spannend und immer neu.
2: Der Brocken wurde einst auch militärisch genutzt. Während der deutschen Teilung war der Gipfel jahrzehntelang Sperrgebiet. DDR-Grenztruppen und Geheimdienste nutzten den Brocken. Heute erinnert unter anderem ein Ausstellungsteil im Brockenhaus an diese Zeit.
0: Also die Kuppel vom Brockenhaus ist halt original erhalten geblieben. Die ist also aus dem Baujahr dieses Hauses von 1984-85. Das ist natürlich alles GFK-Kunststoff. Kein Metall, auch die Schrauben sind alles Kunststoff, weil man natürlich hier mit den Abhöranlagen, die die Stasi hier verwendet hat, hat man natürlich den gesamten Funkverkehr von Westdeutschland nach Westberlin und zurück aufgefangen. Und da hätte Metall natürlich gestört. Und deshalb ist das alles Kunststoff. Gebaut tatsächlich von den DEFA Filmstudios in Potsdam-Babelsberg. Ja, die Kulissenbauer in den Filmstudios haben nicht wirklich gewusst, was sie bauen. Deshalb ist das auch alles so gründlich mit orangen Zahlen hier markiert. Man hat das alles. Es musste schnell gehen. Hier oben ist ja immer schlechtes Wetter auf dem Brocken. Man hat das also alles mit Hubschraubern hier hochgefahren, hier hochgeflogen, besser gesagt. Und ja, dann musste schnell zusammengeschraubt werden. Und innerhalb von 2-3 Tagen war die ganze Aktion dann erledigt. Und die Stasi konnte mit ihrer Technik quasi anrücken und ihre Tätigkeit aufnehmen.
2: Das Brockenhaus erzählt nicht nur die Geschichte seines Namensgebers. Hier erfährt man auch viel über die Natur rund um den Brocken und natürlich über so manche Sage. Denn der Brocken, im Volksmund auch Blocksberg genannt, gilt bis heute als sagenumwobener Treffpunkt der Hexen.
1: Das hätte ich ja nie gedacht, dass ich mal auf dem Hexenbesen sitze. Wer schon immer mal Hexen sein wollte, der muss in Harz. Und ganz konkret auf dem Brocken. Im Brockenhaus kannst du Hexe spielen.
2: Dann wäre also auch geklärt, wie ich vom Brocken wieder runterkomme. Die einen wandern, die anderen nehmen den Hexenbesen. Ene, mene, mei, fliege los. Naja gut, ganz so einfach ist es dann wohl doch nicht. Rund 2 Millionen Menschen besuchen den Brocken jedes Jahr. Und ich merke, der Gipfel bietet bei gutem Wetter nicht nur einen tollen Blick bis nach Wernigerode, sondern hat auch die eine oder andere Überraschung parat.
1: Natur, Ausblick oder Geschichte? Was verbindet ihr mit dem Brockengipfel? Schreibt es mir in die Kommentare.
2: Anstatt mit dem Hexenbesen bin ich ja mit der Brockenbahn hier hochgekommen. Und die bringt mich jetzt hoffentlich wieder ganz entspannt ins Tal nach Wernigerode. Die Harzer Schmalspurbahnen betreiben Deutschlands größtes Schmalspurbahnnetz mit Dampfbetrieb. Und Wernigerode spielt für die Traditionsbahn eine große Rolle. Hier ist unter anderem der Ausgangspunkt der Brockenbahn.
1: Also die Fahrt mit der Brockenbahn, das war wirklich fantastisch. Irgendwie entschleunigend, finde ich. Aber ich könnte mir auch vorstellen, dass das Ganze ziemlich viel Aufwand bedeutet, solch eine Schmalspurbahn ja zu betreiben. Und wie viel Aufwand, das schaue ich mir jetzt mal genauer an.
2: In der historischen Fahrzeugwerkstatt am Bahnhof Westerntor in Wernigerode wird die alte Technik gepflegt und instand gehalten. Und das ist alles andere als einfach, weiß ein Mann, der eine ganz besondere Verbindung zur Schmalspurbahn hat.
1: Hallo.
3: Hallo, schönen guten Tag.
1: Jonas.
3: Dirk Bahnsen. Herzlich willkommen bei der Harzer Schmalspurbahn.
1: Sie heißen Bahnsen mit Nachnamen und arbeiten bei der Schmalspurbahn.
3: Das ist ein Ding, ne?
1: Also das ist ein Match, würde ich sagen. Und mit Ihnen schaue ich jetzt hinter die Kulissen,
3: genau,
1: sozusagen.
3: Genau. Und damit das auch alle Auflagen erfüllt werden, habe ich noch so eine kleine Warnweste. Ich trage ja auch eine.
1: Ja.
3: Und dann Nein, ist das alles...
1: Was muss, das muss.
3: Was muss, das muss.
2: Ein besonderer Lieblingsort für Eisenbahnfans, den mir Dirk Bahnsen jetzt genauer zeigen will. Das historische Werkstattgebäude stammt aus dem Jahr 1926 und noch immer werden hier Fahrzeuge instand gesetzt. Eine moderne Dampflokwerkstatt kam 2022 dazu. Besichtigen kann man beide. Wie und wann genau, darüber sprechen wir gleich.
0: Dankeschön.
3: Oha! Ja, das ist jetzt also hier unsere alte Fahrzeugwerkstatt. Von 1926, wird dieses Jahr 100 Jahre alt. Also wir machen hier die sogenannte Leichtinstandhaltung, also Reparaturen. Wir machen auch Kesseluntersuchungen, wenn irgendwas ausgebessert werden muss an den Fahrzeugen, an den Loks, an den Triebwagen, an den Reisezugwagen. Also die etwas einfacheren Arbeiten, wo ich die Lok nicht komplett zerlegen muss. Weil wenn ich so eine Dampflok zerlege, habe ich ca. 4000 Einzelteile und die kriege ich hier leider nicht gelagert. Seit mittlerweile 100 Jahren werden jetzt hier Dampfloks instand gehalten. Das ist also auch von der Halle her noch so dieses typische Flair aus der Zeit der Industrialisierung. Ja, die Dampflok ist ja immer so ein Symbol auch der Industrialisierung gewesen und wird immer mit der Zeit verbunden. Und hier passt das ganze Flair, wenn man diese Stahlträger mit Nieten und so weiter. Auch hier vom Fußboden kann man hier nicht unbedingt essen.
1: Nee.
3: Ja, ist ein bisschen ölig, dreckig. Aber hier wird halt auch heute noch an den Dampflokomotiven geschraubt. Und das ist archaische Arbeit.
1: Also ich kann mir vorstellen, hinter so einem Dampfbetrieb, den ihr hier am Laufen haltet, da steckt auch viel Arbeit, oder?
3: Ja, das ist also wirklich noch harte körperliche Arbeit. Mhm. An den Dampflokomotiven ist ja alles noch Mechanik. Da ist nur ganz wenig Elektronik drauf. Wir haben eine 24-Volt-Stromanlage drauf. Die ist gerade dafür da, um die Lampen mit Strom zu versorgen. Ansonsten muss an der Lok richtig geschlossert werden. Und wir bilden diese Schlosser selber aus. Das nennt sich heute Industriemechaniker. Und wir haben so jedes Jahr 5, 6 neue Lehrlinge, so im Stamm immer so 16 bis 19 Lehrlinge hier bei uns, die diesen Beruf erlernen. Die können hinterher dann in die Werkstatt gehen oder sie können in Fahrdienst gehen und Lokführer werden, Dampflokführer.
1: Und hier kann man sozusagen so als echter Eisenbahnfan mal hinter die Kulissen gucken.
3: Genau, das ist ja das Herzstück der Harzer Schmalspurbahn, die alte Werkstatt. Und wir bieten die Möglichkeit an, bis zu 4-mal pro Woche an einer Führung teilzunehmen. Und dann geht man hier durch und guckt sich das alles hautnah an. Das sind auch Leute, die hier durchführen, die auch vom Fach sind, die auch Erklärungen dazu abgeben können. Wo hat man mal die Gelegenheit, so eine Dampflok sich anzugucken, wenn man hier sieht, wir haben hier eine Lok, da sind zum Beispiel die Achsen abgebaut. Wir haben hinten eine Lok, da ist der Kessel runter. Und wann sieht man das? Wenn man die Lok so normalerweise an sich vorbeifahren sieht, ist sie komplett und unter Dampf. Aber hier guckt man mal dahinter, hinter die Kulissen.
2: Führungen gibt es regelmäßig freitags und samstags, in den Schulferien zusätzlich mittwochs und einmal im Monat auch sonntags. Gebucht werden kann ganz einfach online.
1: Und wie funktioniert so eine Lok?
3: Das kann ich Ihnen ganz einfach mal hier erklären. Das ist im Prinzip ist das wirklich ganz einfach.
1: Ja.
3: Sie sehen hier den großen Kessel an der Lokomotive. Das ist nichts anderes als ein Teekessel, den man zu Hause hat. Da kocht man das Wasser drin, das Wasser erhitzt sich, es bildet sich Dampf. Der Dampf bleibt hier drin, wird gestaut, dadurch gibt es Dampfdruck. Der ist bis zu 14 Atmosphären wird er hochgestaut. Und dann wird letzten Endes der Dampf durch die Zylinder, sag ich mal, auf die Treibstange übertragen, also die Kraft. Die Treibstange bewegt sich, die Treibstange treibt die Treibachse an, die Kuppelachsen. Und dann bewegt sich die Lokomotive. Man kann dann nur noch einstellen, will man vorwärts oder rückwärts fahren. Das ist im Prinzip das ganz Einfache.
2: Na, alles verstanden? Im Kern sei das Prinzip der Dampflok seit den Anfängen der Eisenbahn in Deutschland 1835 gleich geblieben, erzählt mir Dirk Bahnsen. Hier wird die technische Seite der Harzer Schmalspurbahnen sichtbar, denn damit die Züge überhaupt fahren können, muss geschraubt, geprüft, gewartet und repariert werden. Ganz schön viel Aufwand und ziemlich beeindruckend, finde ich.
1: Ich bin ja heute auch auf den Brocken gefahren mit der Brockenbahn. Es war ein fantastisches Erlebnis, so ein bisschen Kindheit. Was ist das für Sie? Also was bedeutet die Brockenbahn für Sie?
3: Ich selber bin ja auch Eisenbahnfan, ich gebe es ja zu, das toucht einen. Ja. Wir haben die Feststellung gemacht, auch derjenige, der sich nicht für die Eisenbahn so primär interessiert, spätestens in dem Augenblick, wo er bei uns auf dem Bahnsteig steht und die Dampflok kommt, dann bekommt auch er diesen Touch, wie man so sagt. Das ist irgendwo eine Emotion, verbindet in die Vergangenheit, ist irgendwo noch so eine Erinnerung, Nostalgie, alles so diese ganzen Emotionen. Deswegen kommen viele Gäste hier in den Harz, um eben mal mit einem Dampfzug zu fahren, Weil nur hier können Sie das, sag ich mal, in der Größenordnung erleben. Es gibt ja noch andere Schmalspurbahnen, also in Ostdeutschland oder im östlichen Teil Deutschlands, die ja noch regulär mit Dampflokomotiven fahren.

0: Aber nirgendwo sind so viele Dampfloks zugleich hier im Einsatz.
1: Ja, nach so viel Eisenbahnromantik geht es jetzt für mich zu einem, ich finde, nicht weniger romantischen Ort. Es geht zum Schloss Wernigerode und das soll in der Kinowelt ziemlich bekannt sein.
2: Der Weg zum Schloss führt mich mitten durch die Altstadt von Wernigerode. Nicht ohne Grund nennt man den Ort auch die bunte Stadt im Harz. Fachwerkhäuser, das historische Rathaus, kleine Läden und Cafés. Hier könnte man locker noch ein bisschen bummeln oder ein Eis essen. Dafür habe ich heute aber keine Zeit. Mein Ziel ist Schloss Wernigerode. Das Wahrzeichen thront über der Stadt und taucht auf dem Weg nach oben immer wieder auf. Schon ziemlich malerisch das Ganze. Dass das Schloss schon für viele Märchenfilme als Kulisse gedient hat, glaube ich sofort. Dass hier aber auch eine ziemlich magische Kinoreihe gedreht wird und deshalb vor allem viele Kinder mit ihren Familien herkommen, das will mir Kunstwissenschaftler und Museumsleiter Dr. Christian Juranek gleich erklären.
1: Das sieht ja fantastisch aus hier.
3: Ja, ich hoffe doch. Christian Juranek, hallo.
1: Jonas, freut mich.
3: Schön, dass wir uns hier heute verabredet haben.
1: Wunderschön.
3: Ich würde mal sagen, wir gucken mal ins Haus.
2: Die Geschichte des Hauses reicht bis zu einer mittelalterlichen Burganlage aus dem frühen 12. Jahrhundert zurück. Über die Jahrhunderte wurde Schloss Wernigerode immer wieder umgebaut. Besonders prägend war der große Umbau im 19. Jahrhundert, erzählt mir Dr. Christian Juranek. Heute kann man hier vor allem die Wohnkultur des deutschen Hochadels entdecken und natürlich mit einem fantastischen Blick auf Wernigerode.
1: Was können denn Besucherinnen und Besucher hier oben auf Schloss Wernigerode erleben, wenn sie jetzt nicht gerade für den wirklich fantastischen Ausblick kommen?
3: Na ja, zunächst erstmal ein komplett eingerichtetes Schloss. Also wir haben fast 50 Räume, die hier in zwei Rundgängen zu sehen sind. Und das Besondere ist bei uns, dass man wirklich Raum und Wohnatmosphäre hier erleben kann. Und wir sehr, sehr viele Räume haben, die genau dieses Interieur wiedergeben. Wir haben aber auch thematische Räume. Man kann natürlich einen sehr wunderbaren romantischen Innenhof erleben. Die Schlosskirche ist ein eigener Raum, der auch eine ganz eigene Atmosphäre hat. Und rundherum sind auch noch Außenanlagen mit einer großen Freiterrasse und einem Garten da drauf. Also es ist eine ganze Reihe von Dingen, die man auf dem Schloss erleben kann.
1: Haben Sie ganz persönlich hier einen Lieblingsort?
3: Ja, es gibt vielleicht, sage ich mal, zwei Lieblingsorte. Im äußeren Bereich gibt es die Terrassengärten, die etwas unterhalb von der großen Freiterrasse liegen und die alle am Hang, das sind also vier Terrassen, die den Hang heruntergehen. Da unten ist auch ein Springbrunnen und sehr viele Gäste gucken dahin und gehen dann aber nicht dahin. Und das ist natürlich nochmal so ein Geheimtipp, weil man eine ganz besondere Atmosphäre hat. Und im Schloss ist einer meiner Lieblingsräume das Schreibzimmer der Gräfin Anna im ersten Rundgang. Das hängt damit zusammen, dass dort eine ganz besondere Farbkombination ist. Wir haben dort also so ein richtiges dunkles Blau als Seidenwandbespannung an der Wand. Und der Raum ist auch sonst wunderbar eingerichtet, so als ob man da sich selber hinsetzen könnte.
1: Ist auf jeden Fall märchenhaft, sich das anzusehen, hier drin, aber auch von weiter weg. Ich finde ja, das Schloss Wernigerode thront so über der Stadt. Welche Rolle spielt das Schloss denn für die Stadt?
3: Also das Schloss thront in jedem Fall über der Stadt. Das heißt, bei gutem Wetter kann man das Schloss schon so aus 15 bis 20 Kilometer Entfernung sehen. Für die Stadt spielt das Schloss, glaube ich, eine ganz große Rolle, geschichtlich sowieso, weil hier die regierenden Grafen zu Stolberg-Wernigerode gewohnt haben, die im Grunde genommen bis weit in das 19. Jahrhundert die Geschicke der Stadt bestimmt haben. Also das ging sehr weit, die Bürgermeister sind von den Grafen eingesetzt worden und es gibt auch sehr, sehr starke Verschränkungen zwischen den Grafen und der Geschichte des Schlosses und der Stadt unten. Aber ich glaube natürlich, dass so ein Schloss, erst recht wenn es über der Stadt thront, der Stadt natürlich auch dieses spezifische Gepräge gibt. Dadurch kriegt es so etwas Einmaliges, weil auch das Schloss mit seiner Silhouette und dem Umbau im 19. Jahrhundert ganz, ganz einmalig ist. Es gibt kaum Vergleichbares und das macht eben diesen spezifischen Charakter aus.
2: Schloss Wernigerode ist aber nicht nur ein historisches Wahrzeichen über der Stadt.

0: Für Millionen Kinobesucher ist es auch die Wintersteinschule aus Die Schule der magischen Tiere. Mittlerweile ist die Geschichte schon beim 4. Teil angekommen.
1: Ich bin Muriel.
2: Du bist ja so... so...
3: niedlich.
0: Die Dreharbeiten seien für Schloss Wernigerode ein echter Glücksfall, erzählt mir Museumsleiter Dr. Christian Juranek. Besonders freut ihn, dass durch die Filme viele Kinder mit ihren Familien ins Schloss kommen.
4: Und es ist ganz toll, dass die Kinder und Jugendlichen, die sich nicht zuletzt wegen der Freundschaftsthematik in diesen Büchern so für die Bücher und die Filme begeistern, im Grunde genommen hier die Wintersteinschule sehen. Und es ist ganz toll zu sehen, wenn Kinder von 8 Jahren ihre Eltern an die Hand nehmen und dann anfangen, ihnen das Gebäude zu erklären. Ist ja oft eher umgekehrt, aber das führt genau dazu.
5: Das berührt sie, merke
4: ich. Ja, das finde ich schon toll.
5: Hat man das sonst nicht so, oder?
4: Naja, es ist schon selten, also Kinder begeistern sich für alles Mögliche. Aber nicht, also sie begeistern sich hier bei uns. Natürlich ist das oft auch geschlechtsspezifisch. Mädchen nach wie vor für Kleidung und historische Kleider und Jungs für eine Ritterrüstung und solche Dinge, die begeistern. Aber dass sozusagen das ganze Objekt selber zu einem Erfahrungsgegenstand von Kindern und Jugendlichen wird, das ist schon selten. Und das ist aber bei der Schule der magischen Tiere der Fall.
5: Wie kann man denn das Schloss darüber hinaus erkunden? Also natürlich über Führungen wahrscheinlich?
4: Ja, natürlich. Also zunächst erstmal ist das Schloss so aufgebaut, dass man hier selbst durchlaufen kann. Wir haben dann noch was Spezielles, das nennen wir eine Rundgangs-App, die man über sein eigenes Smartphone nutzen kann. Wir arbeiten damit Umzeichnungen, das heißt, man kann mit dem Smartphone die Räume erkunden und dann kriegt man Rauminformationen, aber auch Informationen zu den wichtigsten Gegenständen in den Räumen. Das ist dann dementsprechend dort erklärt. Das ist eine Möglichkeit, Audioguides natürlich auch. Und natürlich kann man Führungen machen. Man kann Hausführungen machen, aber es gibt natürlich auch Spezialführungen. Und es gibt eben thematische Führungen zu bestimmten Themen, aber eben auch zum Beispiel Kinderführungen, eben auch zu den Filmen. Man kann also auf den Spuren der Schule der magischen Tiere wandeln.
5: Vielen Dank, dass Sie mir da jetzt mal einen Einblick zugegeben haben. Und ich hoffe doch, dass hier noch einige Filme gedreht werden.
4: Vielen Dank auch.
0: Und noch einen positiven Effekt haben die Dreharbeiten hier auf Schloss Wernigerode, erzählt mir Dr. Christian Juranek. Viele Originalrequisiten bleiben nach dem Dreh im Schloss, wandern in den Fundus, werden bei Führungen gezeigt oder später wieder für neue Produktionen ausgeliehen. So leben die Filmgeschichten hier irgendwie weiter und das Schloss gleich mit, finde ich. Was für ein wunderbarer Ort.
5: Das sieht schon märchenhaft aus hier auf Schloss Wernigerode, oder? Und apropos, man kann hier sogar heiraten. Und ich finde, Romantik, das zieht sich heute wie so eine Konstante durch meinen Tag hier in Wernigerode.
0: Was habe ich an nur einem Tag hier in Wernigerode nicht alles erleben dürfen? Ich bin mit der Brockenbahn durch den Nationalpark Harz gefahren und konnte später in der Werkstatt sehen, wie die ganze Eisenbahnromantik überhaupt am Laufen gehalten wird. Und Schloss Wernigerode hat mich zum Schluss richtig verzaubert. Mit viel Geschichte und einer märchenhaften Filmkulisse.
5: Am Ende macht genau diese Mischung Wernigerode so besonders und für mich zu einem echten Lieblingsort.
0: Wart ihr schon einmal in Wernigerode oder im Harz? Welchen Ort sollte ich mir beim nächsten Mal unbedingt anschauen? Schreibt euren Tipp in die Kommentare. Vielleicht ist genau das der nächste Lieblingsort, den ich entdecken werde.

allerdings nicht wegen der Abstandsregeln. Trotzdem, Peggy, vielen, vielen Dank für alles, was du für uns tust, was du mit uns tust. Und wir, also wenn es nach uns geht, kann das ewig so weitergehen. Aber wir hoffen, dass du auch trotzdem noch genügend auf Arbeit gehst. Egal. Der Song ist für dich. Alles kann passieren.

0: Alle Jahre wieder sind wir hier bei EPDen in Leipzig-Schönefeld und schauen uns heute mal gemeinsam mit André Dehn, die zweite Generation des EPDen-Unternehmens, hier die Unterhaltungselektronik und Haushaltsgeräte an. Hi, schön, dass wir wieder bei dir sein dürfen.
1: Hallo Lilly, ja.
0: Was macht denn EPDen allgemein so besonders? Was unterscheidet euch vielleicht von so anderen Händlern?
1: Ja, prinzipiell ist es natürlich der Service, deswegen gibt es auch den Claim einfach persönlicher. Das heißt, ich kenne sehr viele meiner Kundschaft persönlich und weiß, was die Kunden vielleicht auch möchten oder was sie erwarten von uns. Und sie erwarten halt ordentliche Geräte, qualitativ hochwertige Geräte, Geräte, die wir auch selber reparieren können, wo wir einen Service machen können. Und ja, so gibt es uns schon seit, ja, ich muss rechnen, seit 1992. Ne?
0: Ja, schön. Vielleicht finden wir heute auch heraus, was ich noch brauche bei mir in der Wohnung. Ja. Ich würde sagen, wir schauen uns vielleicht ein bisschen mal hier an, was du aktuell im Sortiment hast, oder?
1: Genau, das machen wir.
0: Sehr schön.
2: Zusammenhalt besteht darin, wenn man sich aushält. Wenn man bereit ist, Kompromisse zu schließen, wenn man aufeinander achtet. Die Badner Kommunale gibt es in diesem Jahr 25 Jahre. Das heißt, biografisch betrachtet macht uns vieles aus, würde ich sagen. Wir sind die Dorfkapelle Dresdens. Also wir haben ja vor 10 Jahren das Projekt Banda Internationale begonnen. Wir haben geflüchtete MusikerInnen in die Band eingeladen und die allermeisten davon, eigentlich alle, konnten kein Deutsch, weil sie gerade nach Deutschland geflüchtet waren. Und ich würde behaupten, mit uns haben viele auch die Sprache gelernt. Aber was vor der Sprache da war, war die Sprache der Musik.
3: Die Musik ist eine universale Sprache. Also egal, wo ich fahre, fliegen, gehen, immer hört man Musik oder kannst mit Leuten ganz sofort in Sprechen kommen, so Jam Session oder so, das ist gut. Die großen Connection und Verbindung, das mache ich oft jetzt bei diesen Workshops, dass wir gehen mal oft in die Schule und manchmal es gibt einen Moment, dass die Kinder wollten nichts sagen und dann sind sie ein bisschen schüchter, aber ein fing so an und sagt, okay, ich spreche mal Bulgarisch, Rumänisch, Englisch und dann plötzlich eine halbe Klasse hat diese Erfahrung auch und dann manchmal andere Kinder sagen, hey, warum sprichst du das? Ah, mein Opa wollte mal in Griechenland oder und es gibt diese große Verbindung und dann ich erkläre die Kinder, guck mal, wir sind das Welt, wir sind ganz bunt, ihr seid ganz genau wie die Banda Kommunale, ganz verbindet und dann wir sind alles ein Menschen.
4: Ich bin immer nervös, ja, vor dem Konzert, ne? Das bringt mir, ich bin glücklich. Die Banda zu spielen, ne, auf der Bühne.
5: Klatsch mal mit!
6: Wir hatten Jahre, in denen wir 70 Konzerte gespielt haben. Auch halt eigentlich ausnahmslos auf so Veranstaltungen spielen, irgendwie Demos oder irgendwelche demokratiefördernden Projekte. Davon gibt es ziemlich viel und die Banda ist da eigentlich nicht müde, so alles mitzunehmen, was irgendwie geht.
4: Wir wissen, dass es schwierig ist, aber wir müssen dabei sein, genau solche Initiativen machen und nicht zu denken, ah, nee, das bringt nicht, nee, das bringt doch. Das ist eigentlich ein langer Prozess. Langsam, Stück für Stück, dann wird das.
6: Und wir arbeiten zum Beispiel jetzt auch sehr eng zusammen mit Akteuren in Bautzen. Und die Idee ist jetzt, den Demokraten vor Ort eine Möglichkeit zu geben, sich einfach zu treffen, eine Gelegenheit zu schaffen, wo man sich in einem entspannten Rahmen treffen kann, einfach zusammen Musik machen kann, Musik hören kann oder sich einfach connecten und netzwerken kann.
4: Ich bin sehr froh, dabei zu sein und ein Teil dieser Band zu sein. Das bedeutet mir richtig viel, ja. Viel.
2: Musik ist ja der wesentliche Bestandteil einer Kultur, bestenfalls, die offen ist. Kultur kennt eigentlich keine Grenzen.
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0: Auf geht's zum Gottesdienst.
1: Also der Moped-Gottesdienst ist tatsächlich einfach ein Gottesdienst mit Mopeds und mit Mopedfahrern und mit interessierten Gästen. Und er ist aus der Überzeugung heraus entstanden, dass das ganze Leben von Gott begleitet ist. Und ein sehr großer Teil im Leben von jungen Menschen hier sind Mopeds. Und deswegen war eigentlich ganz schnell klar, wir müssen auch mal einen Moment schaffen, wo wir diese Mopeds, das Leben mit diesem Hobby vor Gott bringen und man einmal einen ganzen Gottesdienst mit Mopeds, ihren Fahrern und allen interessierten Zuschauern feiert. Wir hatten vor vielen, vielen Monaten die Idee, diesen Moped

0: Es war eine ganz besondere Atmosphäre hier auf dem Pfarrhof in Großschirma. Moped-Gottesdienste gab es ja häufiger schon mal. Diesmal ein christlich-jüdischer, passend zum Jahr der jüdischen Kultur. Und es war einfach wunderbar. Das hat wirklich gezeigt, was Gesellschaft zusammenhält.
1: War ausgefallen und mal was ganz anderes, was man nicht jedes Jahr erlebt.
2: Da ich selber begeisterter Moped-Fahrer bin, nach wie vor über die Jahrzehnte, kann ich schon sagen, hat es mich heute hierher gezogen. Und das hat mir sehr gut getan.
3: Vor allen Dingen auch, dass die jüdische Gemeinde mit dabei sein kann, der Pfarrer und katholische. Und dass wir hier gemeinsam zusammen den Gottesdienst verbringen wollen. Das war sehr schön, hat mich sehr gefreut.
4: Das ist ein sehr, sehr erfüllendes, schönes Gefühl und ich glaube, ein echt wichtiges Zeichen für diese Region.
5: So, André, jetzt sind wir hier bei den ganzen Fernsehern. Von groß bis klein habt ihr hier wirklich alles. Was kannst du besonders empfehlen?
6: Also ich sag mal so, wir hören erstmal immer zu, was will der Kunde wirklich. Ne? Wir versuchen dann schon auch dem Kunden das richtige Produkt zu verkaufen. Wir gehen auch gern mal hin zur Kundschaft, messen dort aus oder gucken uns den Abstand an oder entscheiden dann mit dem Kunden gemeinsam, was wir von Gerät nehmen. Natürlich ist unsere favorite Firma Metz, eine deutsche Firma, die sehr einfach von der Bedienung her ist, trotzdem absolute Top-Qualität bietet, made in Germany. Auch die Firma Löwe macht das. Und zur Abrundung haben wir noch die Panasonic-Geräte im Angebot. Aber ich sage auch jedem Kunden immer, wenn er gerne ein anderes Fabrikat möchte, ein Philips oder ein Samsung, dann bekommt er das natürlich auch. Aber Empfehlung von uns ganz klar, die Firma Metz.
5: Bei meinen Großeltern ist es ja mittlerweile so, die haben 5 verschiedene Fernbedienungen und irgendwie das dauert 30 Minuten, bis irgendwann mal der Fernseher an ist. Das ist ja hier nicht der Fall, oder?
6: Ja, das versuchen wir schon immer zu entkomplizieren, weil kompliziert genug sind teilweise die Geräte. Und wir versuchen das dann schon so zu erklären, dass die Kunden das auch verstehen, dass man mit einem guten Gefühl geht, wenn man das Gerät geliefert hat. Wir liefern ja eigentlich auch fast alle Geräte, stellen die auf oder hängen die an der Wand oder verkabeln die mit den anderen Geräten. Und dann muss ich halt bei dem Kunden das Gefühl haben, dass er es auch versteht. Wenn das nicht der Fall ist, dann komme ich auch gerne noch ein zweites Mal hin und erkläre da auch nochmal.
5: Und wenn ich jetzt nicht so der Fernsehtyp bin, sondern eher auf Hören aus bin, habt ihr da auch was für genau mich im Angebot?
6: Ja, dann haben wir natürlich die Firma Audioblog, die verschiedenste Musikanlagen im Angebot haben, von klein bis groß. Machen wir was Verrücktes, ne? Haben wir uns schon angeguckt. Das ist der Opus, der Lautsprecher, ist ein Lautsprecher. Aber es gibt auch die ganz klassische Musikanlage mit CD und dann meist in Silbern oder in Schwarz von der Farbvariante her. Auch Holzgehäuse gibt es da und das kann man sich auch wunderbar hier angucken. Wir haben fast komplettes Sortiment von Audioblog.
5: Ich bin total geflasht. Das ist ja wirklich für jeden was dabei. Nicht schlecht. Was hältst du davon, wenn wir vielleicht noch weiter schauen zu den Waschmaschinen,
6: ja,
5: was ihr da so aktuell da habt?
6: Gehen wir mal in unsere andere Abteilung. Ne?
5: Genau. Ja, ich freue mich.
7: Wir sind Zoe und
8: Paul.
7: Wir sind 20 und 19 und wir wohnen schon immer in Leipzig, aber sind jetzt ausgezogen von zu Hause beide, das erste Mal zusammen und haben hier in der Delitzscher Straße 3 unsere Traumwohnung erstmal so gefunden.
8: Also wir wollten eigentlich zuerst eher in Leipzig Süd oder West gehen, das sind die Gegenden, wo wir auch groß geworden sind, wo wir uns ein bisschen auskennen. Und dann haben wir aber da Wohnung geguckt, gesehen und die waren aber auch echt gut teuer immer dann, weil das ist halt auch die Lage. Oder sind runtergekommen gewesen und das hat uns nicht so angesprochen.
7: Also meine Oma hatte dann mir den Tipp gegeben, dass man den Wohnberechtigungsschein beantragen kann, wenn man halt auch Student ist und nicht so viel Geld hat vielleicht. Und wir dachten immer, dass die Wohnungen dann alle so ein bisschen vielleicht auch eher heruntergekommen sind. Also wir haben uns dann unter solchen Sozialwohnungen eigentlich nicht so was ganz Besonderes vorgestellt. Hier hat uns dann auch überzeugt irgendwie, dass es halt alles noch neu war, weil oft ist es schwierig, wenn man in eine Wohnung reinkommt, die noch bewohnt ist und man soll sich dann selber vorstellen, da drinnen irgendwann mal zu wohnen.
8: Und die Anbindung ist halt super. Mit 3 Straßenbahnen, einer S-Bahn hier, näher Hauptbahnhof. Ich glaube einmal dieser Wintergarten mit der Aussicht, der war schon sehr überzeugend. Dann aber auch, finde ich, der Tresen in der Küche ist auch ein Highlight. Und halt das große Schlafzimmer einfach.
7: Wir brauchen halt ein großes Bett, weil ein großer Mann, also und ich will ja auch meinen Platz

0: haben. Und dann hat halt jeder von uns auch seinen eigenen Kleiderschrank. Paul hat mir von Anfang an gesagt, dass ich, also weil meine Lieblingsfarbe grün ist, darf ich ein Zimmer grün machen. Und da habe ich mich dann fürs Schlafzimmer entschieden.
1: Ja, sonst wollten wir halt noch versuchen, dass jedes Zimmer irgendwie so einheitlich aussieht. Zum Beispiel jetzt hier im Wohnzimmer halt wollten wir dieses Bronzen-Orange-mäßige und so mit diesem dunklen Holz, hat uns ja gefallen. Den Wintergarten wollten wir ein bisschen heller machen, vielleicht auch ein bisschen metallisch. Hat es jetzt noch nicht so gut geklappt.
0: Wir sind noch nicht ganz fertig, glaube ich, mit manchen Sachen. Das Wichtigste, was jetzt Tisch oder auch eine Couch angeht, das haben wir halt dann erstmal als erstes erledigt. Ja, wir haben auf jeden Fall ganz viel Unterstützung von unseren Eltern, überhaupt eine Küche zu finden oder eine Lösung für diese Küche, weil es halt eben sehr klein ist. Und da waren wir wirklich sehr, sehr drauf angewiesen, dass uns da irgendjemand sowohl finanziell als auch mit irgendwie Kontakten, die sich da auskennen, unterstützt.

0: mit dem neuen Wirtschaftshoch gibt es natürlich nochmal ein ganz neues Bild. Der Zoo hat einen ganz anderen Charakter dann. Also der Besucher nimmt das ja auch wahr. Und in der Zukunft kann man dort auch viel näher rangehen, muss man auch sehen, was getan wird. Die Mitarbeiter haben kurze Wege, also das ist eigentlich eine wunderschöne Sache. Also wir befinden uns mal im Zoo in Hoyerswerda. Das ist immerhin der drittgrößte Zoo von Sachsen. Und dass wir uns derzeit in den letzten Monaten auch im Rahmen des Strukturwandels damit tragen, den Zoo größer zu machen. Summa summarum soll es nachher einen größeren Wohlfühlcharakter geben, natürlich für die Besucher. Aber ganz wichtig ist auch, die Arbeitsbedingungen für unsere Mitarbeiter im Zoo zu verbessern.
1: Wir sind jetzt konkret im neuen Wirtschaftshof mittendrin, der aus einer Heu- und Strohscheune neu gebauten bestehen wird, aus einem großen Lager für Futtermittel mit der Futterküche gleich angrenzend und der ganzen Kühl- und Tiefkühltechnik und indem wir auch unsere neuen Sozialräume für die Tierpflege integrieren werden. Wir erweitern unser Bildungsangebot hier mit dem Wirtschaftshof. Es wird Futterzubereitungen geben, durch die der Besucher dann durch eine große Scheibe in die Futterküche reinschauen kann. Das ist aber für unsere internen Abläufe absolut wichtig. Und weil wir jetzt teilweise Teile des jetzigen neuen Wirtschaftshofs noch mitten im Zoo haben, ist es natürlich auch wieder die Voraussetzung, die hier an den Rand des Zoos zu bringen, damit wir im Zoo den Platz gewinnen, um unsere neue Asienanlage zu bauen. Und zwar wichtig, dass wir eine Photovoltaikanlage auf einem Dach installieren können, um unsere Kühl- und Tiefkühltechnik zu betreiben.
0: Man hat die Tiere und dann hat man im Schloss die Möglichkeit, Kindern oder anderen auch Erwachsenen, Menschen, Bürgern etwas zu vermitteln von der Geschichte der Stadt Hoyerswerda. Wenn man das miteinander verbindet, dann hat man nach außen hin eine ganz andere Darstellung, als wenn man nur in ein Zoo hineingeht, um Tiere zu sehen.
1: Der Tourismus im Lausitzer Seenland wächst und entwickelt sich gut und wir sehen uns als eine der Touristendestinationen hier im Umkreis, bei der man zu gutem wie auch schlechtem Wetter hinfahren kann.
0: Die Verknüpfung, die wir hergestellt haben seit dem Jahr 2011 zwischen Schloss und Zoo, ist ein hervorragendes Beispiel, wie man Geschichte der Stadt spielerisch für Kinder darstellen kann, weil das ist drinnen mit vorhanden, aber auf der anderen Seite auch die Stadtgeschichte darstellen kann, wo man zieht durch einen Zoo oder auch Schlossbesucher durch das Schloss zieht, also die unterschiedliche Interessen haben, aber einfach durch dieses Kombi-Ticket nachher Besucher von beiden Städten werden. Und wenn dann wieder rausgegangen wird, hat der Mensch mehr erlebt, als er eigentlich vorhatte.

0: Ja, André, da sind wir jetzt hier bei den Waschmaschinen, Trocknern und was es ja sonst noch so gibt. Was genau habt ihr hier alles?
1: Ja, es wird ja genauso wie bei den Fernsehgeräten. Du hast Waschmaschinen mit einer größeren Beladung, Waschmaschinen mit einer kleineren Beladung, Waschmaschinen, die einen Deckel nach oben haben. Wir haben natürlich auch Trockner oder auch Waschtrockner, die beides in einem Gerät beinhalten. Das heißt, es gibt Wohnungen oder Waschkeller, wo man genug Platz hat. Und dann gibt es natürlich unsere platzsparenden Geräte. Es gibt auch untiefe Geräte, die sind nur 40 tief. Ne? Die kriegt man dann auch noch in so Bäder rein.
0: Ich wollte gerade fragen, ich wohne
1: Genau.
0: ja in der WG. Wir hatten auch mal eine Zeit lang überlegt, ob wir so eine Waschtrockner-Kombi kaufen. Und dann
1: Ja.
0: hat das aber irgendwie wenig Sinn ergeben. Deswegen sind wir jetzt quasi auf zwei Geräte.
1: Ja.
0: Aber es ist ja dann auch, wer bezahlt das dann? Wer kauft das? Wie teilt man sich dann da rein? Und da habt ihr
1: Genau.
0: ja eine coole
1: Ja.
0: Lösung gefunden.
1: Ja, das nennt sich Mieten statt Kaufen. Du zahlst also eine monatliche Miete im Abo-Modell, ähnlich wie bei einer Wohnung.

0: und da kann sich jeder reinteilen. Und sollte es mal so aussehen wie das, was du in der Hand hältst, ist unser Entkalker, Heizstab, ja, die wir sehr oft so rausholen, dann wird er kostenfrei gewechselt.
1: Ja, das habt ihr mir ja vorhin in die Hand gedrückt. Ich wusste gar nicht, was es ist.
2: Genau.
1: Wir hatten ja mal den Fall, dass wir kein Warmwasser hatten und dann wurde ich beschuldigt von meinen Mitbewohnerinnen, dass ich ja das letzte Warmwasser genutzt hätte, um die Wäsche zu waschen. Genau. Das stimmt ja gar nicht.
0: Nee, das ist quasi ein Tauchsieder. Damit machst du das kalte Wasser, was aus der Leitung kommt, warm und gibst das dann eben auf die Waschmaschine mit einer verschiedenen Temperatur, so wie du es eingestellt hast.
1: Ja.
0: Und sollte dein Heizstab so aussehen, dann hast du nicht richtig entkalkt.
1: Ja, und da habt ihr ja aber auch eine Lösung zum, genau, Entkalken.
0: Wir haben unsere Firma Clearwhite, die also für die Industrie auch die Mittel herstellt. Das sind also spezielle Entkalker, spezielle Maschinenreiniger. Und die reinigen dir deine Maschine dort, wo du nicht hinkommst. Die tun also die Waschmittelreste rausspülen, die entkalken deinen Heizstab. Das muss aber wirklich auch gründlich jährlich gemacht werden. Wenn du so ein Abo-Modell machst, machen wir das einmal im Jahr. Wenn du das Abo-Modell nicht hast, dann musst du das selber machen.
1: Und wenn ich das mit den Dosierungen gar nicht so richtig hinkriege, habt ihr da vielleicht auch eine Lösung für mich?
0: Genau, ne? Da gibt es dann von der Firma Miele das Twindos-System. Da steckst du die Kartusche unten rein in die Waschmaschine und die Waschmaschine misst dann den Verschmutzungsgrad und wiegt auch deine Wäsche aus. Und dann hast du ein optimales Reinigungsergebnis, ohne dass du irgendwie selber dosieren musst. Das macht die Waschmaschine für dich.
1: Das ist ja der Wahnsinn. Die Waschmaschine erkennt also, wie viel da drin ist, wie schmutzig das ist und was sie dann letzten Endes braucht. Das ist,
0: genau,
1: ja total effizient.
0: Du musst ihr bloß sagen, ist es weiße Wäsche oder dunkle Wäsche, das erkennt sie nicht.
1: Das kriege ich noch hin, würde ich sagen.
0: Ja,
1: ja, vielleicht schauen wir dann auch direkt mal weiter.
3: Ich habe eigentlich immer schon gemalt. Ich kann mich nicht an den Punkt erinnern, weil es den immer gab. Ich heiße Lydia Thomas, ich bin Künstlerin bzw. Malerin. Ich habe in München Malerei studiert an der Akademie der Bildenden Künste, habe 2015 mein Diplom gemacht und arbeite seitdem ziemlich eng und oft mit der Galerie Weise in Chemnitz zusammen. Ja, es ist mein Leben absolut. Klar hat man vielleicht hin und wieder auch mal so eine Krise und wenn irgendwas nicht so richtig hinhaut, hat man auch Zweifel, aber ich komme immer wieder dahin zurück und dann erst recht. Die Welt, die man da hat, das in Bilder zu verpacken oder auf Bilder zu bringen, das, was sich da im Kopf abspielt und im besten Fall da irgendwie auch noch vielleicht den einen oder anderen Betrachter damit zu finden, das war immer ein Ansporn eigentlich. Also eigentlich male ich ja schon oft Personen aus meinem nahen Umfeld. Ich nehme die oft aus ihrem natürlichen Kontext und setze sie in einen anderen. Und oft ist es mir auch schon passiert, dass ich manchmal mit dem Bild überhaupt nicht weiterkomme und dann abends damit einschlafe und früh habe ich dann die Lösung so und dann ist mir das völlig klar. Ich freue mich ganz besonders darauf, jetzt im kommenden Jahr mit meinem Kollegen Florian Merkel da das Projekt Changer umsetzen zu dürfen. Das sind zwei Umkleidekabinen, die stehen in der Stadt. Und jeder ist berechtigt mitzumachen, sein eigenes Kunstwerk gegen ein bestehendes oder eines, was im Changer gezeigt wird, einzutauschen. Das ermöglicht vielleicht dem einen oder anderen jungen Künstler eine Präsentationsfläche, die er sonst noch nicht so hat oder hatte. Unser Sinn dabei war auch, die Kunst ein bisschen mehr an die Bevölkerung heranzutragen. Da einfach ein paar Hemmschwellen weg abzubauen und einfach die Schnittstelle ein bisschen zu schaffen zwischen Kunst und Bevölkerung. Das ist schon echt eine Herzenssache, ja. Ich bin mir ganz sicher, dass es viele Umbrüche geben wird nächstes Jahr im Hinblick auf die Kulturhauptstadt, dass viel Positives kommen wird, dass vieles im Wandel ist, dass man viel draus ziehen kann, dass viel entstehen wird, dass das auch langfristig sein wird, dass das Ungesehene sichtbar gemacht wird. Und es wird auch viele auf die bestehende Kunstszene aufmerksam machen. Ich wünsche mir für die Chemnitzer aufgeschlossen der Kulturhauptstadt entgegenzugehen und ein bisschen vielleicht die Skepsis abzulegen an der einen oder anderen Stelle. Und dann, glaube ich, kann das eine super Chance sein.

0: Der Berg ist für mich wirklich ein Sehnsuchtsort. Hier findet man die Ruhe, die man manchmal braucht, um einfach auch eine gewisse Gelassenheit zu finden.
1: Wir sehen es als große Chance, wenn wir hier einen barrierefreien Zugang haben, dass wirklich auch unsere Veranstaltungsreihe in naher Zukunft und in weiterer Zukunft überhaupt durchgeführt werden kann, weil natürlich auch unsere Besucher älter werden, weil auch unsere Mitglieder älter werden und gefühlt wird ja der Eubin beim Besteigen sowieso jedes Jahr höher.
0: Wer den Berg Eubin besteigen will, muss natürlich einen gewissen Rucksack auf sich nehmen. An der Bergkirche vorbei, viele, viele Stufen hinauf auf das erste Zwischenplateau, den steinigen Weg durch das Eingangstor, am Kassenbereich vorbei, nochmal der letzte Anstieg bis auf das obere Burgplateau. Das ist natürlich eine Herausforderung, die muss man meistern. Wir haben hier auf dem Berg einen noch bewirtschafteten Friedhof. Der ist in Deutschland einzigartig und wir merken, wie schwierig es ist, dass die Leute hier hochfinden, hauptsächlich auch die Älteren. Und hier soll natürlich mit dem Projekt die Möglichkeit geschaffen werden, dass jeder in der Lage ist, diese Schönheit hier auf diesem Berg zu erleben. Die Probleme sind hauptsächlich, dass der Berggasthof polizeilich gesperrt ist und wir einen wichtigen Anziehungspunkt mit der gastronomischen Versorgung auf dem Berg so nicht mehr gewährleisten können.
2: Unser Berggasthof ist von oben bis unten hin eigentlich kaputt und nicht mehr so nutzbar, wie es eigentlich sein sollte. Denn wir erwarten ja hier über 120.000 Gäste auf dem Eubin. Und es wäre sehr schön, wenn das alles mal wieder so wäre, dass wir es nutzen könnten.
0: Der Berg Eubin hält eine ganze Reihe an Veranstaltungen für unsere Gäste bereit. Das geht über die historischen Mönchszüge, über den Kaiserzug, dann die verschiedenen Burg- und Klosterfeste.
2: Ich stelle mir vor, wenn alles wieder in Ordnung ist und alles wieder saniert ist, dann dürfen die Gäste sich hier setzen, entweder auf der Terrasse oder dann hinter den wunderschönen Panoramafenstern.
1: Ich würde mir für den Eubin wünschen, dass wir so weitermachen wie bisher, dass wir alle hier Hand in Hand arbeiten und dass wir einen ordentlichen Zugang zu dieser Burg- und Klosteranlage können, damit wir den Besuchern es wirklich ordentlich zeigen können, was hier vor über 600, 700 Jahren auf dem Eubin schon geschehen ist.

0: in Section Limits Taiwan ist es uns ganz wichtig, dass wir eine künstlerische Brücke nach Taiwan und wieder zurückschlagen. Wir zeigen dann, was ist denn die asiatische Kultur, was ist denn die sächsische Kultur, und wir vereinigen diese beiden Welten zu einer zusammen. Ich komme aus Sachsen, ich bin Dresdner, und die Mui, die ist aus Taipei, aus Taiwan, und ist aber auch schon jetzt 25 Jahre hier in Europa. Und ja, und 2009 haben wir uns dann kennengelernt, und 2015 dann hat sich Mono Productions gegründet, und ja, und Taiwan und Sachsen hat sich in dieser Hinsicht schon vereinigt.
1: Tanz, wir nennen das als Körpersprache. Das ist eigentlich eine internationale Sprache. Du kannst durch die Körper verstehen, was es jetzt gerade Geschichte erzählt. Die Hälfte meines Lebens war in Sachsen, in Deutschland. Und als eine wichtige Künstlerin hier entwickelt. Und ich wünsche, ich verbinde die zwei Länder. Und dazu ich versuche, die zwei Länder Kultursformen zusammen verbinden und einander vereinen. Einerseits, ich will gern Sachsen, besonders Sachsen, Deutschland, die ganze Kultur nach Taiwan vorstellen. Auf andere Seite, ich hätte gern auch meine Kultur hier mitbringen.

0: starten, jetzt sind wir hier beim kleinen Krimskrams, wo andere vielleicht auch sagen würden, das brauche ich doch gar nicht, den Quatsch. Aber du hast mir vorhin schon gezeigt, ist auf jeden Fall ein ganz tolles Gadget. Also ja. Das finde ich ja wahnsinnig.
1: Unser Brötchenbäcker, also sinnlos ist er nicht. Da ist schon, also für Leute, die jetzt nicht gerne Brötchen immer nur auf den Toaster legen, sondern das rundherum gebräunt haben möchten, ist unser Brötchenbäcker ein super Gerät. Aber wir haben eben auch Eierkocher für ein Ei, für drei Eier, für acht Eier und all diese Geräte hier. Ja. Und da sucht man natürlich von Kunden auch immer das richtige Gerät aus oder können das auch bestellen.
0: Ja, André, also es ist ja wirklich allerhand hier von bis A bis Z, ist ja wirklich alles dabei. Und ich würde sagen, wenn Sie hier was entdeckt haben, was Sie unbedingt brauchen, dann ab nach Schönefeld in Leipzig zu EPDen, zum André und den wirklich netten Kollegen. Hier ist alles dabei, ne? Nicht nur die Geräte, auch ja, der Service, die Beratung, sogar bis nach Hause. Also Wahnsinn, ich bin hin und weg.

Wanderzeit im Erzgebirge. Die Bergzeit auf Ihrem Bildschirm am Montag mit diesen Themen. Festakt, Übergabe eines Feuerwehrfahrzeuges in Schlettau. Fester Termin, Erzgebirgischer Pferdetag in Zwönitz. Und fester Stand, Denkmal auf Marktplatz in Hartenstein.

0: Glück auf, oder sollte ich heute lieber sagen, oh, zapft es? Ob Bier, alkoholfreie Maß oder ein ganz anderes Erfrischungsgetränk, die Wiesn hat begonnen und damit auch wieder die große Zeit von Dirndl und Lederhose. Für mich ist dieser Anblick übrigens gar nicht so ungewöhnlich. Ich bin Fränkin und komme streng genommen aus Bayern. Dort trägt man zu bestimmten Festen und besonderen Anlässen durchaus gerne Tracht. Dieses Dirndl hier habe ich mir allerdings nicht gekauft, weil es irgendeine Tradition verlangt hätte. Es hat mir schlicht und weg gefallen. Und längst muss man für Dirndl und Lederhose auch nicht mehr bis nach München fahren. Selbst bei uns im Erzgebirge gibt es inzwischen einige Oktoberfeste, zu denen auch die Erzgebirgerinnen und Erzgebirger richtig gerne gehen und sich in Schale schmeißen. Tracht verbindet heute Tradition mit Mode und manchmal eben auch Heimatgefühl mit Feierlaune. Ob mein Dirndl nun streng genommen fränkisch, bayerisch oder einfach nur hübsch ist, mir gefällt's und das ist doch schon einmal die halbe Maß. Das Münchner Oktoberfest läuft und während es die einen deswegen in die bayerische Landeshauptstadt zieht, kommen andere zu uns ins Erzgebirge.
1: Das Erzgebirge ist in dieser Woche die Wanderhochburg Europas. Bis zum 27. September ist das deutsch-tschechische Grenzgebirge Gastgeber für das europäische Wandertreffen Eurorando. Rund um Oberwiesenthal wird diesseits und jenseits der Grenze gewandert. Rund 50 atemberaubende Wanderungen, die zu Erkundungstouren durch das Erzgebirge einladen, stehen auf dem Programm.
0: In Bad Schlema ist ab Montag die Hauptstraße wegen Bauarbeiten des ZAST im Abschnitt vom Bahnhof bis zum Abzweig Wildbach voll gesperrt. Für den Fahrzeugverkehr wird eine entsprechende Umleitung eingerichtet und ausgeschildert. Der Bahnhof und der Wasserspielplatz bleiben erreichbar. Die Sperrung soll laut Stadtverwaltung Aue-Bad Schlema bis voraussichtlich 27. November 2026 andauern. Der Verein zur Entwicklung der Region Annaberger Land hat im Thermalbad Wiesenbad mit einer Festveranstaltung sein 30-jähriges Bestehen gefeiert. Das Wirkungsgebiet des Vereins umfasst 13 Städte und Gemeinden mit 52 Ortsteilen und rund 60.000 Einwohnern. Mehr als 30 Millionen Euro Fördermittel sind bis zum Ende der Förderperiode 2022 in über 450 Einzelvorhaben im Annaberger Land geflossen. Aktuell hat die LIDA-Region Annaberger Land zwei themenbezogene Einzelaufrufe zur Einreichung passfähiger Vorhaben laufen. Die Frist zur Einreichung der Unterlagenmappe endet am 30. September 2026. Die Infos dafür gibt's unter www.annabergerland.de.
1: Die Freiwillige Feuerwehr Schlettau hat ein neues Feuerwehrfahrzeug. Feierlich wurde das bei einem Festakt am Freitagabend offiziell übergeben und anschließend den umliegenden Feuerwehren und der Bevölkerung vorgestellt. Bei dem neuen Fahrzeug handelt es sich um ein Tanklöschfahrzeug 3000, kurz TLF, der Marke Mercedes-Benz Atego, angefertigt von Rosenbauer. Es bietet Platz für eine Staffelbesetzung aus 6 Einsatzkräften. Das Tanklöschfahrzeug besitzt einen Wassertank von 4000 Liter und ist für Waldbrände und technische Hilfeleistung ausgerüstet. Die Kosten für das neue Fahrzeug belaufen sich auf 530.000 Euro, wobei 135.000 Euro mit Fördermitteln finanziert wurden. Das neue Fahrzeug ersetzt ein 45 Jahre altes Tanklöschfahrzeug. Dieses soll demnächst bei einer Auktion gewinnbringend für die Stadt versteigert werden.
0: Das Seniorenkolleg der Technischen Universität Chemnitz und der Stadtbibliothek Annaberg-Buchholz

0: lädt im neuen Semester wieder zum gemeinsamen Lernen und Entdecken ein. Ab Oktober 2026 warten Bürger ab 60 Jahren ein abwechslungsreiches Programm, das Wissenschaft und Technik ebenso umfasst wie Geschichte, Kunst, Kultur und regionale Themen. Zum Auftakt am 12. Oktober geht es bei Dr. Andreas Eichler um Anton Günther, Dialekt ist Heimat, zum 150. Geburtstag. Zwei Wochen später nimmt Dr. Serena Zanaboni, Leiterin der Städtischen Museen Annaberg-Buchholz, die Teilnehmenden mit auf die spannende Spur der Herkunft von Kulturgütern und erklärt, was sich hinter dem Begriff Provenienzforschung verbirgt. Auch aktuelle und gesellschaftlich relevante Themen stehen auf dem Programm. Der Online-Katalog der Stadtbibliothek Schwarzenberg hat ein neues Gesicht bekommen. Nach einer Woche Schließzeit und der Einführung einer neuen Software gibt es für Leser und solche, die es noch werden wollen, einen komfortablen Katalog. Nutzer können im Medienbestand der Stadtbibliothek stöbern, thematisch suchen, aber auch gezielte bestimmte Titel recherchieren. Das Leserkonto bietet Überblick über entliehene Medien, Ausleihfristen oder fällige Gebühren. Entliehene Medien können vorbestellt werden. Sollte ein Wunschbuch nicht erhältlich sein, kann ein Anschaffungsvorschlag gemacht werden. Nun zum Sport. Der Landessportbund Sachsen hat in Leipzig die 16. Auflage seiner Landessportspiele 50 plus ausgerichtet. 1350 Menschen haben dabei gemeinsam Sport getrieben, Neues ausprobiert und sich miteinander gemessen. Mit den Landessportspielen 50 plus will der Landessportbund ein Zeichen für die Bedeutung von Bewegung in der zweiten Lebenshälfte setzen. Regelmäßige körperliche Aktivität kann dazu beitragen, dass die Gesundheit gefördert wird und möglichst lange selbstständig und aktiv geblieben werden kann. Allesamt unter 50 sind die Fußballer des FC Erzgebirge Aue. Durch ein 2:2 bei Rot-Weiß Erfurt haben sich die Veilchen in der Spitzengruppe der Regionalliga Nordost festgesetzt.
1: Die Schönheider Wölfe mussten beim ersten Heimauftritt der neuen Saison am Sonntag im Test gegen den ERSC Amberg nach einem zwischenzeitlichen 3-Tore-Vorsprung noch einmal kräftig zittern. Am Ende behielten die Erzgebirger vor 277 Zuschauern im Wolfsbau mit 6:5 nach Verlängerung die Oberhand. Für die Schönheider Wölfe war es das zweite Aufeinandertreffen mit dem ERSC Amberg innerhalb von 48 Stunden. Beim vorausgegangenen Auswärtsspiel gab es für die Schönheider Wölfe eine 3:6 Niederlage.
0: Und jetzt bereiten sich die Schönheider Wölfe auf ihre Geburtstagsfeier vor. 1936 bis 2026, das bedeutet 90 Jahre Eishockey in Schönheide. Vom 25. bis 27. September wird das bei einem Festwochenende gefeiert. Geplant sind Tage im Zeichen von Eishockey, Begegnungen, Erinnerungen, Musik und geselligen Beisammensein im Wolfsbau und im Festzelt. Und nun zu weiteren Veranstaltungstipps.
1: Terminplaner Erzgebirge. Zwönitz begrüßt den Herbst traditionell mit einem besonderen Festwochenende. Die Bergstadt lädt am 26. und 27. September zum 33. Erzgebirgischen Pferdetag und Zwönitzer Erntedank ein. Die im Erzgebirge einzigartige Kombination verspricht zwei erlebnisreiche Tage für Groß und Klein. Die Zwönitzer Innenstadt steht das gesamte Wochenende im Zeichen von Ernte, Genuss und ländlicher Tradition. Das Kiez am Filzteich feiert in diesem Jahr das 35-jährige Bestehen. Am 25. September heißt es von 17 bis 22 Uhr Kiez by Night. Es gibt Lagerfeuer, Freilichtkino und viele weitere Aktivitäten für Kinder sowie die Möglichkeit zur Besichtigung der Einrichtung. 19 Uhr beginnt eine Wanderung. Nach dem Auftakt am 12. September in Annaberg-Buchholz folgt am 26. September in Auerbad Schlema die nächste Make-Erz-Ausbildungsmesse. Wer noch auf der Suche nach dem passenden Weg ist, kann sich einen direkten Überblick verschaffen. Veranstaltungsort ist von 10 bis 14 Uhr das Eishaus in Aue.
0: Schon vorüber ist das große internationale Blasmusikfestival in Bad Schlema. Das war am vergangenen Wochenende. Nachdem wir im vergangenen Jahr ausführlich berichtet hatten, haben wir

0: Dieses Mal keine Bilder, dafür aber vom Feuerwehreinsatz auf dem Festgelände.
1: Das europäische Blasmusikfestival in Bad Schlema war bereits beendet, als am Sonntagabend ein Sturmtief über die Region zog. Auf dem Festgelände, auf dem zu diesem Zeitpunkt bereits die Abbauarbeiten liefen, hinterließ der starke Wind mehrere Schäden. Kurz nach 19 Uhr wurde die Feuerwehr Bad Schlema zum Gelände gerufen. Beim Eintreffen der Einsatzkräfte zeigte sich, dass vor allem Bäume durch die kräftigen Windböen beschädigt worden waren. Ein Baum war im Bereich des Kassenbüros umgestürzt. Auch ein längerer Abschnitt eines Bauzaunes war vom Sturm erfasst worden. Wegen eines brennenden VW-Busses in Neukirchen-Erzgebirge ist am Sonntagabend gegen 21.15 Uhr ein Großaufgebot der Feuerwehr ausgerückt. Der brennende Bus stand an einer Halle eines Fahrzeugauktionshauses. Die Flammen drohten auf einen angrenzenden Betrieb überzugreifen. Erste Fenster an der Halle waren bereits durch die Hitzeentwicklung zerbrochen. Dank dem schnellen Einsatz der Feuerwehr konnte ein Übergreifen der Flammen verhindert werden. Trupps unter schwerem Atemschutz konnten den Brand löschen. Im Einsatz waren 80 Einsatzkräfte der Feuerwehren Neukirchen, Leukersdorf, Jahnsdorf, Adorf, Pfaffenheim und Stolberg sowie der diensthabende Kreisbrandmeister und die Polizei. Zum Sachschaden liegen noch keine Angaben vor.
0: Noch ein Wort zum Welt-Alzheimer-Tag, der ist nämlich heute am 21. September. Weltweit finden an diesem Tag vielfältige Aktivitäten statt, um die Öffentlichkeit auf die Situation von Menschen mit Demenz und ihren Angehörigen aufmerksam zu machen. Wie die AOK Plus mitteilte, waren 2024 in Sachsen rund 92.200 Menschen an Demenz erkrankt. Das entspricht 3,23% der Bevölkerung ab 40 Jahren. Die Zahlen basieren auf AOK-Abrechnungsdaten und wurden auf die Bevölkerung Sachsens hochgerechnet. Hinter vielen Erkrankungen stehen Angehörige, die Betreuung und Pflege zu Hause übernehmen. An diese Personen wollen wir jetzt auch einmal denken und im Namen von ihren Anvertrauten Danke sagen, die ja oft nicht mehr dazu nämlich in der Lage sind. Eigentlich gehört ihnen ein Denkmal gesetzt. Und mit dieser Rubrik geht's aber jetzt weiter.
2: Denkmal gesetzt. Auf dem Marktplatz von Hartenstein erinnert ein Denkmal an einen Sohn der Stadt, Paul Fleming. Der spätere Arzt und Schriftsteller wurde am 5. Oktober 1609 in der Erzgebirgsstadt geboren. Fleming gilt als einer der bedeutendsten Lyriker der deutschen Barockliteratur. Gestorben ist er am 2. April 1640 in Hamburg.

0: Das Hartensteiner Paul-Fleming-Denkmal hat schon einige Jahre überdauert. Enthüllt wurde es am 28. Mai 1896 bei einem Volksfest. Einmal in Hartenstein sollte auch das Geburtshaus des großen Schriftstellers aufgesucht werden. Das Gebäude gegenüber der Hartensteiner Kirche war früher das Schulgebäude der Stadt. Heute ist das Paul-Fleming-Haus eine öffentlich zugängliche Gedenkstätte, in der Flemings Leben und Werk dokumentiert ist. Zudem befindet sich hier das Trauzimmer der Stadt Hartenstein. Vom Paul-Fleming-Verein werden im Haus wechselnde Veranstaltungen und Vorträge organisiert.
1: So, da bin ich wieder. Das Dirndl sitzt noch, die Schleife hält auch. Und bevor jetzt jemand behauptet, Tracht sei nur etwas für die Bayern, schauen wir doch einmal ins Erzgebirge. Denn auch bei uns wurde und wird Tracht getragen. Nur eben anders. Besonders geprägt hat sie der Bergbau. Bergkittel, Schachthut und die festlichen Habittrachten zeigten, welchen Beruf, welchen Rang und manchmal sogar welchen Ort ihr Träger repräsentierte. Bei unseren Bergparaden lässt sich diese Tradition bis heute eindrucksvoll erleben. Überhaupt war Tracht früher keine Verkleidung fürs nächste Volksfest. Stoffe, Farben und Schnitte verrieten, woher jemand kam, welchen Beruf er ausübte und ob die Kleidung für Alltag, Arbeit oder Festtag bestimmt war. Mein Dirndl macht mich zwar nur nicht zur erzgebirgischen Trachtenexpertin, ich habe es aber trotzdem gerne angezogen. Heute trifft damit nämlich ein fränkisches Grüß Gott auf ein erzgebirgisches Glück auf. Und beides steht am Ende vor allem für eins, für ein Stück Heimat. Für heute sage ich Glück auf und bis übermorgen bei Ihrer Bergzeit, denn morgen übernimmt Kollegin Cindy.

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1: Einsatzübung im Stadtgebiet Plauen. Landkreis verleiht wieder die Sportplaketten und FSV unterliegt Halle mit 1:3.
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1: Liebe Zuschauer, ich begrüße Sie ganz herzlich zur Montagsausgabe von Tag aktuell. Eine neue Woche ist gestartet und damit läuten wir Sie doch auch gleich mal mit einem neuen Abendmagazin ein und damit herzlich willkommen. Am vergangenen Samstag führte der Rettungszweckverband Südwestsachsen eine umfassende und realitätsnahe Einsatzübung im Stadtgebiet von Plauen durch. Gemeinsam mit den lokalen Kräften der Feuerwehr und des Rettungsdienstes wurden komplexe Szenarien geprobt, um die Zusammenarbeit im Ernstfall weiter zu optimieren und die medizinische Versorgung der Bevölkerung auch in außergewöhnlichen Notlagen sicherzustellen.
3: Ein Martinshorn nimmt in Plauen kaum noch jemand wahr. Das Geräusch gehört inzwischen zum akustischen Stadtbild. Sind es aber mehrere, dann wächst die Aufmerksamkeit. Die Großübung am vergangenen Samstag in Plauen sorgte für einiges Aufsehen, zumal sie direkt in der Innenstadt, genauer gesagt auf dem Betriebsgelände der Plauener Straßenbahn an der Wiesenstraße angesiedelt war.
4: Wir planen heute eine Einsatzübung im Stadtgebiet Plauen. Da liegt das Hauptaugenmerk eigentlich auf der einsatztaktischen Ausübung und Bewältigung einer Einsatzlage mit mehreren Verletzten. Also wir gehen derzeit von 25 Verletzten, zum Teil schwerstverletzten Personen aus, bis hin zu leichtverletzten Personen.
3: Das Szenario sah folgendermaßen aus.
4: Es gab einen Verkehrsunfall mit einer Straßenbahn. Ein PKW ist mit einer Straßenbahn kollidiert. Die Straßenbahn ist entgleist. Und aufgrund des Unfallgeschehens her haben wir mehrere Verletzte und müssen dann dort das Einsatzstichwort MANV alarmieren. Es ist daran beteiligt die Leistungserbringer des Rettungszweckverbandes Südwestsachsen, die Berufsfeuerwehr in Plauen, die Freiwillige Feuerwehr in Plauenstadt-Mitte.
3: Auch die Kameraden der Freiwilligen Feuerwehr Straßberg-Neuendorf stießen dazu.
4: Das Kriseninterventionsteam ist mit dran beteiligt, die Leitstelle ist mit dran beteiligt. Natürlich auch die Einsatzzüge des Katastrophenschutzes im Vogtlandkreis und zusätzlich auch das Klinikum in Obergölsch ist mit beteiligt, die dann auch Patienten aufnehmen.
3: Organisiert wurde die Großübung von Dr. Bernd Krämer, dem ärztlichen Leiter beim Rettungsdienst.
5: Jetzt den PKW, der mit der Straßenbahn kollidiert ist. Unter der Straßenbahn haben wir eine schwerstverletzte Person, die augenscheinlich auch nicht mehr am Leben ist. Und an dieser Übung insgesamt nehmen ca. 20 verletzten Darsteller teil. Die teilen sich wie folgt auf. Wir haben insgesamt 8 Schwer- und Schwerstverletzte. Wir haben 5 Mittelschwerverletzte und wir haben 7 Leichtverletzte, die dann am Ende ja auch noch betreut werden. Ziel dieser Übung ist es natürlich zum einen auch, oder oberste Priorität hat die Sichtung. Wir müssen sehen, dass nicht der am lautesten schreit, als erstes aus der Straßenbahn auch mit rausgeholt wird, sondern natürlich indikationsgerecht auch gerettet wird. Das heißt, wir werden dann den ersten Trupp sehen, der in diese Straßenbahn reingeht, die Vorsichtung übernimmt und dann auch dort der Feuerwehr zum Beispiel auch mit den Hinweis gibt, welche Patienten sind als erstes aus der Straßenbahn zu bergen. Ja.
3: In der Theorie klingt das alles recht einfach. In der Praxis sieht das dann ganz anders aus. Eine Vorstellung davon bekamen wir, als die Verletzten im Inneren der Straßenbahn schrien und um Hilfe bettelten. Obwohl gedämpft durch die Scheiben, ging das durch Mark und Bein. Hier den Überblick zu behalten und möglichst ohne Emotionseinfluss zu entscheiden, wer als Erster abtransportiert und behandelt werden soll, das erfordert nicht nur medizinisches Wissen, sondern auch Stehvermögen. Für alle Beteiligten ging es darum, möglichst realitätsnah zu arbeiten. Einsatzkräfte mussten Situationen beurteilen, Maßnahmen koordinieren und die verschiedenen Aufgaben innerhalb des Übungsszenarios bewältigen. Dabei wurde deutlich, wie wichtig eine gute Abstimmung zwischen den beteiligten Organisationen ist.
5: Hier gibt es einen Gesamteinsatzleiter jetzt über dieses Einsatzszenario hinweg, der natürlich dann auch verschiedene Einsatzabschnitte gebildet hat und dort diese Aufgaben den Einsatzabschnitten zugeordnet hat. Ja, wir können uns das gerne mal anschauen. Die Berufsfeuerwehr Plauen hat jetzt hier die Aufgabe bekommen, die technische Bergung vorzubereiten.

0: cool?
1: Das Szenario wirkte wirklich ziemlich echt. Auch hier galt das Gleiche wie bei der Straßenbahn.
2: Ganz wichtig, auch in so einem Einsatzgeschehen mit mehreren Patienten oder mit mehreren Verletzten, ist, dass man diese Behandlungsbedürftigkeit richtig einschätzt und dann auch hinten raus die Rettungskette auch bedarfsgerecht zu aktivieren.
1: So entsteht eine in sich geschlossene Kette.
2: Die Rettungsteams, die stehen schon bereit für die Erstversorgung.
1: Auch die Behandlung der Verletzten war sehr realitätsnah. Das Spektrum ging bis hin zu abgetrennten Gliedmaßen. Manche Personen waren nur leicht oder gar nicht verletzt, aber nervlich am Ende. Auch sie wurden sich nicht selbst überlassen. Für die Person unter der Straßenbahn kam jede Hilfe zu spät. Natürlich musste man sich auch um sie kümmern. Im Realfall spielt sich das Szenario vielleicht in der belebten Innenstadt ab. Hier halten sich viele Leute auf. Der Sichtschutz wurde aufgestellt, um den Menschen einen schrecklichen Anblick zu ersparen. Darauf folgende Schockzustände wären nicht ausgeschlossen. Großübungen dieser Art dienen vor allem dazu, die Einsatzbereitschaft zu überprüfen und mögliche Schwachstellen in den Abläufen zu erkennen. Die gibt es im Prinzip immer, aber daraus kann man lernen und besser werden. Eine Übung ist in jedem Fall ein Erfolg, eben auch wenn nicht alles zu 100% klappt. Das ist praktisch auch unmöglich, auch die Einsatzkräfte sind nur Menschen.
2: Die Übung ist jetzt ja fast schon beendet. Derzeit läuft noch die Evakuierung der Straßenbahn. Als kurzes Zwischenfazit muss man einfach sagen, eine derartige Übung mit so vielen ehrenamtlichen und hauptamtlichen Kräften, die hier ihre Freizeit opfern, um dieses Einsatzszenario hier zu erproben, um im Ernstfall dann auch adäquat Hilfe zu leisten, ist einfach immer ein Erfolg. Ja, wie das komplette Resümee der Übung am Ende dann ausschaut, das wird die Auswertung zeigen. Aber wir sind erstmal dankbar, dass die Einsatzkräfte hier sind und gemeinsam auch organisationsübergreifend hier an der Übung teilnehmen.
1: Übung macht den Meister, dieses Sprichwort gilt auch hier.
3: Also wir machen diese Übungen in der Regel 2 bis 3 Mal im Jahr. Und es ist schon notwendig auch, dass die unterschiedlichen Einsatzkräfte der unterschiedlichen Organisationen hier das Zusammenarbeiten üben und auch stetig verbessern können.
1: Die Großübung in Plauen zeigte vor allem eines. Gute Vorbereitung ist ein entscheidender Bestandteil erfolgreicher Gefahrenabwehr, lange bevor der Ernstfall tatsächlich eintritt.
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0: Die Uhr schlägt 5 vor 12. 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
3: In wirtschaftlich schwierigen Zeiten bleiben Bereiche wie der Amateursport oft genug als erster auf der Strecke. Bei der Verleihung der Sportplaketten des Landkreises in der Sachsenlandhalle Glauchau zeigte sich, dass dies im Landkreis Zwickau nicht der Fall ist. Mehr als 160 Sportler und Mannschaften, aber auch deren Betreuer und Familien waren zu dieser Veranstaltung gekommen und es zeigte sich wieder, wie breit aufgestellt der Sport im Landkreis ist.
4: Nicht nur auf der neuen Videowand füllte sich der Saal recht schnell. Jugendliche und Erwachsene bis hin zu Senioren im fortgeschrittenen Alter trafen sich, um die Sportplaketten des Landkreises entgegenzunehmen. Dass diese nicht nur im Bereich der Bronzenen in mehreren Blöcken ausgegeben wurden, zeigt, wie breit der Sport im Landkreis aufgestellt ist. Natürlich fehlen auch hier vor allem Sporthallen und bei vielen Vereinen sind die finanziellen Mittel nicht gerade üppig. Doch für den Landkreis, so Beigeordnete Angelika Hölzel, bleibt der Sport ein wichtiger Bestandteil des gesellschaftlichen Lebens, egal wie die Kassenlage ist.
5: Ja, das machen wir sehr gerne. Sie haben ja heute gesehen, was los ist im Sport. Und ich glaube, das kann man nicht genug würdigen. Und da ist es egal, ob die Zeiten gut oder schlecht sind. Die Menschen tun etwas.
4: Und genau darauf kommt es an. Dabei geht es nicht nur um die Sportler selbst. Auch die, die eher im Hintergrund wirken, sind wichtig und werden mit der Sportplakette Ehrenamt gewürdigt. Diese Urkunde wird dabei durch einen kleinen Schreibfehler zum wertvollen Unikat. Es ist natürlich Andrea Enke, die hier gewürdigt wird. Nach der eigenen sportlichen Laufbahn entschied sie sich dafür, als Sportfunktionärin und Übungsleiterin weiterzumachen. Und das nun seit mehr als 30 Jahren. Auch Jürgen Weber wurde ausgezeichnet, seit 1990 im Stadtsportbund, später im Kreissportbund Zwickau aktiv. Diese Ehrenamtler im Hintergrund sind es, die den Betrieb eigentlich erst am Laufen halten.
5: Das liegt uns sehr am Herzen, weil es muss alles organisiert werden, insbesondere die Wettkämpfe. Und ohne die vielen Ehrenamtlichen im Sport würde das alles gar nicht laufen. Und deswegen loben wir das jedes Jahr aus.
4: Und die Sportler danken es den Verantwortlichen mit einer hohen Leistungsdichte im Landkreis. Die Ausgabe der bronzenen Plaketten wurde fast zur Fließbandarbeit. 10-mal füllte sich die Bühne mit Sportlern, die die entsprechenden Kriterien erfüllt hatten. Und noch etwas wurde deutlich. Der Sport hat auch eine große Wirkung bei der Integration. Viele Jugendliche, die ausländische Wurzeln haben, sind durch den Sport hier angekommen. Besonders deutlich wird das bei den Boxern des KSSV Zwickau. Paiman Katibi, Linus Tesch, Elham Yusofi, Rezan Boran, Yasin Gejaev, Hamad Al-Balochi, Ben Kramer und Paiman Yusofi gehören zu den Ausgezeichneten. Im Bühneninterview gab es dann ganz selbstverständlich sächsischen Dialekt. Sport bringt eben Menschen zusammen.
5: Richtig, das haben wir heute

0: gesehen und wir hatten ja auch aus Bereichen der Integration, also sprich Menschen mit Einschränkungen, geehrte Sportler oder diese Parkinson-Geschichte, wo sich Menschen mit Parkinson sportlich betätigen und ich finde das eine ganz tolle Sache.
1: Damit es nicht langweilig wurde, gab es zwischendurch immer wieder Show-Acts, teilweise auch durch Vereine, die zu den Ausgezeichneten gehörten. Ganz oben stehen natürlich auch hier die goldenen Plaketten, für die die Kriterien schon recht hoch sind. Zu Europa- oder Weltmeisterschaften muss man erst einmal kommen. Doch auch hier ist der Landkreis gut aufgestellt. Oft sind es dabei Sportarten, die in der allgemeinen Wahrnehmung etwas untergehen, wie die Wettkämpfe bei den Paralympics oder in sogenannten Randsportarten. Aber auch hier wurde schon so manches Talent entdeckt. Und so werden auch in Zukunft die Amateursportvereine im Landkreis unterstützt, wird noch so manche Sportplakette begutachtet werden können. Am Ende gab es noch eine kleine Überraschung. Der Glauchauer Oberbürgermeister zeigte, dass er mehr ausbalancieren kann als verschiedene politische Meinungen.
2: Achtung! Applaus!
1: Mit gemütlichen Gesprächen endete der Nachmittag. Auch das ist ein Effekt einer solchen Verleihung. Man lernt immer wieder andere Sportler, andere Sportarten kennen. Denn wie breit der Sport im Landkreis aufgestellt ist, wissen sogar die Sportler selbst manchmal nicht. Auch das ist ein positiver Nebeneffekt.
3: Der FSV Zwickau hat auch sein zweites Heimspiel innerhalb weniger Tage verloren. Gegen den hallischen FC mussten sich die Schwäne am Freitagabend in der GGZ-Arena mit 1:3 geschlagen geben. Im Vergleich zur Partie gegen Altglienicke nahm Trainer Rico Schmidt 2 Veränderungen in der Startelf vor. Für Sengersdorf und Haran rückten von Bär und Dobruna in die Anfangsformation. Die Gäste aus Halle erwischten zunächst den besseren Start und sorgten früh für Gefahr. Ratifo verfehlte das Zwickauer Tor zunächst nur knapp und traf in der 23. Minute den Pfosten. Effizienter zeigte sich zunächst der FSV. Nach einem Konter brachte Theo Martens die Zwickauer in der 32. Minute mit einem Lupfer 1:0 in Führung. Nur wenige Minuten später hatte Besong sogar das 2:0 auf dem Fuß, scheiterte jedoch am Pfosten. Kurz vor der Pause dann der Ausgleich. Barrow traf in der 43. Minute zum 1:1. Nach dem Seitenwechsel kam der FSV druckvoller aus der Kabine und hatte gleich mehrere Möglichkeiten, erneut in Führung zu gehen. Die Tore fielen jedoch schließlich auf der anderen Seite. Stierlin brachte den HFC in der 71. Minute erstmals in Führung und legte nur 5 Minuten später mit seinem zweiten Treffer zum 3:1 nach. Dabei blieb es bis zum Schluss Pfiff. Diese Woche geht es dann am Sonntag erneut in die Hauptstadt. Dann ist der FSV Zwickau bei der zweiten Mannschaft von Hertha BSC zu Gast. Doch hier erst einmal die Stimmen zur Partie gegen Halle.
4: Ich finde einfach, dass die Leistung und das Ergebnis nicht zusammenpasst. Ich finde, dass wir das Momentum aktuell nicht auf unserer Seite haben. Vielleicht haben wir das auch aufgrund der letzten Wochen nicht verdient. Ich fand, dass wir nach dem 1:0 mit Paul Besong eine Riesenchance haben. Innenpfosten springt wieder raus. Ich finde, dass wir mit Finn Seidel eine Riesenchance haben beim Stand von 1:0, 10 Meter vom Tor. Das muss das 2:0 sein. Ich finde, dass wir beim Stand vom 1:1 eine Riesenkopfballchance haben von Paul Besong, 2 Meter vom Tor. Und ich bin auch der Meinung, in der 60. Minute ist es eine rote Karte. Es sind aktuell einfach nicht die Aktionen, die wir brauchen, um die zum Erfolg führen. So, und im Umkehrschluss macht Halle mit dem ersten Schuss aufs Tor das 2:1, was jetzt für mich auch keine herausgespielte Situation war, sondern einfach ja, aus einer Kontersituation. Der Spieler trifft den Ball gar nicht und genauso beim 3:1 ist es im Endeffekt eine Eingabe, die wir natürlich besser verhindern müssen, in dem Fall Josh von Bär. Und dann ist es so ein 50-50-Ding. Ich glaube, Sani presst den Ball, der springt wieder zum Gegenspieler und Stierlin schießt, glaube ich, im Spiel 2-mal aufs Tor und macht 2 Tore. Das ist ein bisschen ärgerlich, dass wir jetzt aus den letzten drei Spielen nur einen Punkt geholt haben. Und den Punkt haben wir aus meiner Sicht in dem Spiel geholt, wo wir am schwächsten waren. Ich glaube trotzdem, auch wenn sich das jetzt gerade nicht so anfühlt, auch für den Fan nicht so anfühlt, dass wir auf den Leistungen von der Kliniker und Halle aufbauen können.

0: vermeidbar trifft es, glaube ich, ganz gut. Ich glaube, das kann heute auch genauso gut andersrum stehen. So ehrlich müssen wir auch sein. Es tut einfach nur weh. Ich glaube, wir standen gegen Aglinike zusammen. Wir standen gegen die Chemie zusammen. Jedes Mal sagen wir, es tut weh. Ja, was soll ich dir sagen? Es tut einfach weh.
1: Ja, ich glaube, dass wir generell als Verein aktuell in einer schwierigen Phase sind. In einer Phase sind, wo wir jetzt in den letzten 3 Jahren es immer stetig berghoch ging. Und jetzt ist es einfach eine Phase, wo ich möchte gar nicht davon reden, dass wir einen Rückschritt machen, sondern es gehört auch zu einer Entwicklung, dass man ein Stück weit stagniert, dass es eine Phase ist, wo es schwerfällt und dass der FSV Zwickau nicht 3 oder 4 Jahre am Stück zu Hause ungeschlagen bleibt und jeden Gegner aus dem Stadion schießt. Das ist, wer das denkt, das ist ein Träumer. So, und Fakt ist, dass man auch ganz klar konstatieren muss, dass es dieses Jahr einfach 3, 4, 5 Mannschaften gibt, die auch deutlich, deutlich mehr Geld investiert haben als der FSV Zwickau. Und aktuell muss man einfach konstatieren, dass wir mit den vordersten Plätzen 1, 2, 3, 4 nichts zu tun haben.
0: Ich laufe tief. Ron steckte mir gut rein, muss ich echt sagen. Hat mir den perfekten Ball gespielt. Ich brauchte keine 2 Kontakte nehmen. Ich gucke einmal hoch, habe gesehen, Keeper steht draußen. Dass es dann natürlich so klappt, freut mich natürlich in dem Moment. Ja, du sagst, es beflügelt eigentlich. Ich glaube, es hat auch beflügelt. So ehrlich muss man sein. Weil wir hatten da nach Situation, wir hatten Bretter. So ehrlich muss man muss das so hart sagen, wir hatten Bretter. Wir machen sie einfach nicht. Also was soll ich dir dazu sagen? Das ist einfach nicht so gut. Vielleicht dann auch einfach mal uns hinterfragen. Weil am Ende, es muss 2-0, am Ende muss es 2-1, 3-1 stehen. Es ist einfach nur eine Pflicht, dass es so steht und nicht so für den Gegner. Natürlich, ich meine, wir spielen gegen Halle. Am Ende, dass sie uns auskontern, dass sie dann Räume bekommen, dass sie schnelle Spieler haben, dass sie Spieler haben mit Qualität, darüber brauchen wir nicht diskutieren. Das hat Aldinike genauso mit uns gemacht. Also woran liegt es am Ende, dass wir unsere Tore nicht machen, dann passiert es nicht.
2: Die Eispiraten Grimmitschau sind mit 3 Punkten aus den ersten beiden Spielen in die neue DEL2-Saison gestartet. Zum Auftakt empfingen die Westsachsen am Freitagabend die Düsseldorfer EG im heimischen Sahnpark. Die Gäste erwischten den besseren Start und führten bereits nach knapp 5 Minuten mit 2-0. Grimmitschau fand anschließend besser in die Partie und kam zu Möglichkeiten. Unter anderem traf Logan Will die Latte. Direkt zu Beginn des zweiten Drittels gelang Luis Brune der Anschlusstreffer zum 1-2. Die Freude währte allerdings nur 6 Sekunden. Düsseldorf stellte umgehend den alten 2-Tore-Abstand wieder her. Im Schlussdrittel machte Leon Niederberger mit dem Treffer zum 4-1 den Düsseldorfer Auftaktsieg perfekt. Besser lief es dann für die Eispiraten am Sonntag gegen den EHC Freiburg. Nach einem unglücklichen Gegentreffer lagen die Grimmitschauer zunächst mit 0-1 zurück. Im zweiten Drittel drehten Logan Will in Überzahl und Noah Garte die Partie. Für die Entscheidung sorgten schließlich Colin Adams und Adam McCormick. Innerhalb von nur 22 Sekunden erhöhten beide im Schlussdrittel auf 4-1. Damit feierten die Eispiraten im zweiten Saisonspiel ihren ersten Sieg und die ersten 3 Punkte der neuen Spielzeit.
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1: Es ist unübersehbar, dass wir im Herbst angekommen sind. Mit Niederschlägen beginnt der morgige Dienstag. Gegen Nachmittag reißt der Himmel auf und wir bekommen mal kurz die Sonne zu Gesicht. Die Tageshöchstwerte liegen dann bei 15 Grad. Am Mittwoch dürfen wir uns bei 17 Grad in der Spitze auf 9 Sonnenstunden freuen. Nur harmlose Wölkchen verirren sich gelegentlich ins Sendegebiet. Der Donnerstag kommt dann schon wieder recht wechselhaft daher. Bei einem Mix aus Sonne und wolkigen Abschnitten ereilen uns besonders in den Nachmittagsstunden mehr oder weniger ergiebige Regenschauer. Das Quecksilber klettert bis auf 16 Grad. Am Freitag wird es mit gerade einmal 14 Grad noch etwas frischer. Der Westsachsenhimmel zeigt sich den ganzen Tag über Wolken verhangen. Mit Niederschlägen ist aus heutiger Sicht eher nicht zu rechnen.
2: Ja, liebe Zuschauer, das war der Auftakt in die neue Woche. Das war tagaktuell vom Montag. Wir bedanken uns fürs Einschalten und wünschen Ihnen jetzt noch einen schönen Abend. Schalten Sie doch auch morgen wieder ein. Bis dahin, tschüss.

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2: Hallo und herzlich willkommen zur Drehscheibe Lausitz heute am 21. September. Schön, Sie wieder hier begrüßen zu dürfen. Erschreckend kam für einige die Nachricht, dass die Kita Wichtelburg im Pulsnitz womöglich ihre Türen schließt. Aktuell finden noch Gespräche zwischen Stadt, dem Träger, Eltern und weiteren Verantwortlichen statt. Warum es zur Schließung kommen könnte, das erfahren Sie hier.
3: Schock für viele Eltern und Familien in Pulsnitz. Die Kita Wichtelburg steht vor dem Aus. Ersten Informationen zufolge soll die traditionsreiche Kindertagesstätte im Sommer 2027 geschlossen werden. Erst vor wenigen Monaten hatte die Einrichtung noch ihr 60-jähriges Bestehen gefeiert. Hintergrund der geplanten Schließung sei die Entwicklung der Kinderzahlen in der Stadt. Pulsnitz verfügt einschließlich des Ortsteils Oberlichtenau über insgesamt 5 Kindertagesstätten. Gleichzeitig bleiben derzeit rund 200 vorhandene Kita-Plätze unbesetzt. Damit gibt es deutlich mehr Betreuungsplätze, als aktuell benötigt werden. Die Stadtverwaltung musste deshalb prüfen, wie die Betreuungskapazitäten künftig angepasst werden können. Nach sorgfältiger Abwägung verschiedener Möglichkeiten fiel die Entscheidung am Ende auf die Kita Wichtelburg. Die Pläne wurden bereits mit den betroffenen Eltern, den Mitarbeitern der Einrichtung, dem Träger sowie den politischen Gremien besprochen. Für die Familien und insbesondere für die Beschäftigten dürfte die geplante Schließung dennoch ein schwerer Einschnitt sein. Von heute auf morgen soll die Wichtelburg allerdings nicht verschwinden. Vorgesehen ist, den Betrieb bis zum Sommer 2027 fortzuführen und die Einrichtung zum Wechsel des Kita- bzw. Schuljahres zu schließen. Damit bleibt Zeit, für die betroffenen Kinder und Familien Lösungen in den übrigen Einrichtungen der Stadt zu finden. Endgültig beschlossen ist die Schließung derzeit allerdings noch nicht. Der notwendige formelle Beschluss stehe noch aus. Nach Informationen aus der Stadtverwaltung zeichnet sich jedoch deutlich ab, dass die Kita Wichtelburg im kommenden Sommer nach mehr als 6 Jahrzehnten ihre Türen schließen wird.
4: In Ludwigsdorf bei Görlitz wurden gestern erneut die schwersten Kürbisse um die Wette gewogen. Bei der 18. offenen sächsischen Meisterschaft im Kürbiswiegen präsentierten 13 Hobbyzüchter ihre teilweise mehrere 100 Kilogramm schweren Exemplare. Unter den Augen zahlreicher Besucher wurden die Kürbisse auf die Waage gehoben und anschließend miteinander verglichen. Für die Züchter zählt dabei vor allem eins, möglichst viel Gewicht. Denn bis aus einem kleinen Samen ein riesiger Kürbis wird, braucht es viel Zeit, Pflege und Erfahrung. Gewogen und bewertet wurde nach den Regeln des internationalen Riesenkürbiszüchterverbands Great Pumpkin Commonwealth. Für die Besucher war der Wettbewerb ein herbstliches Highlight und bot Gelegenheit zum Austausch. Den Sieg holte sich in diesem Jahr Jörg Wagler. Sein Kürbis brachte unglaubliche 364,46 Kilogramm auf die Waage. Damit wurde aus dem Kürbis schnell ein echtes Schwergewicht. Bei den Teilnehmern dreht sich indes schon wieder alles um die nächste Riesenkürbiszüchtung und den Titel im kommenden Jahr.
5: Eine Tanzshow der Extraklasse gab es am Sonntag in der Lausitzhalle in Hoyerswerda zu erleben. Manu, die Tanzgala der 30-jährigen DDP-Geschichte, hatten weit über 100 Tänzer auf die Bühne gezaubert. Eine spannende, eine erfolgreiche Geschichte. Die Initiatorin des Projektes, Dörte Freitag.
6: Wie waren die letzten 30 Jahre? Die waren natürlich total toll und wundervoll. Und es gab halt eben viele gute Dinge im Leben und auch viele Sachen, wo man einfach mal hingefallen ist und weiter getanzt hat.
7: Was waren 3 wichtige Punkte der Geschichte?
6: Die 3 wichtigen Punkte waren die 3 Personen. Also einmal, die mich als Kind getanzt hat, wo wiedergespiegelt wurde, dass ich gerne tanzen wollte. Aber wie es so aus Zeiten so war, alle Kurse waren voll, Ballett war voll, Tanzen, Standard war voll und da bin ich nirgendwo reingekommen und dann wurde wieder gespiegelt, dass ich einfach zu Hause weiter alleine getanzt habe mit Medizinachnoten. Und die zweite wichtige Rolle war die Disco Queen, wo ich damals Miss Bellamy geworden bin. Und ja, und die dritte wichtige Rolle war, wo wir die DDP-Gruppe gegründet haben, wo wir einfach unseren eigenen Verein gegründet haben.
7: Wie lange und wie weit sollst du noch gehen?
6: Das weiß ich nicht. Wenn ich jetzt persönlich nicht weitermachen sollte, was ich nicht glaube, weil ich echt gut fit bin, danke lieber Gott, dann würde ich sagen, ich tanze schon weiter, weil ich bin ja auch in der Ü30-Gruppe, wo die Tänzer alle Ü30, Ü40 oder so wie ich Ü50 sind. Und ja, wir tanzen einfach weiter. Wir müssen jetzt nicht mehr so schnell tanzen, obwohl wir noch viel schneller sind als andere Tanzgruppen. Aber wir tanzen

0: Drei Tage Oktoberfest, tausende Besucher und ein Festzelt, das zeitweise aus allen Nähten platzte. Das erste XXL-Oktoberfest in Gersdorf war ein voller Erfolg. Von Freitag bis Sonntag verwandelte sich der Festplatz im Haselbachtaler Ortsteil in ein großes Oktoberfestzelt. Organisiert wurde das Spektakel von Veranstalter Thomas Träber und seinem Team. Zum Auftakt am Freitag wurde vor allem kräftig gefeiert. Mit Almklausi, Rumbombe und Easy Glück standen gleich mehrere bekannte Mallorca-Stars auf der Bühne. Bis tief in die Nacht wurde getanzt, gesungen und natürlich auch angestoßen. Am Samstag dann ging die Party direkt weiter. Hier gehörten vor allem die Draufgänger zu den Höhepunkten des Abends. Und auch an diesem zweiten Veranstaltungstag war das große Festzelt gut gefüllt. Wie groß der Durst der Besucher an diesem Wochenende war, zeigt ein Blick hinter den Tresen. Fast 150 Fässer Bier gingen während des XXL-Oktoberfestes über die Theke. Am Sonntag änderte sich das Bild ein wenig. Statt großer Abendparty stand zum Abschluss vor allem das Kinder- und Familienprogramm im Mittelpunkt. Alles in allem war das Fest so erfolgreich, dass es im kommenden Jahr eine Fortsetzung geben wird. Vom 8. bis 10. Oktober 2027 laden Thomas Träber und sein Team dann erneut zum XXL-Oktoberfest nach Gersdorf ein.
1: In unseren Kurznachrichten schauen wir zu Beginn nach Kamenz. Mitarbeiter vom Autobatterieproduzenten Accumotive zeigen sich solidarisch anderen Beschäftigten der Autoindustrie gegenüber. Denn heute fand der Aktionstag Zeichen gegen Kahlschlag in der Auto- und Zulieferungsindustrie statt. Die Kamenzer Belegschaft ist zwar selbst nicht betroffen, doch wollten sie Solidarität mit den Kollegen der Branche zeigen.
2: Die Beschäftigten der Accumotive in Kamenz beteiligten sich heute an einem bundesweiten Aktionstag der Autoindustrie. Mit einer Fotoaktion auf dem Werksgelände setzten sie ein Zeichen für den Erhalt von Arbeitsplätzen und den Zusammenhalt in der Branche. Unterstützt wurden sie dabei von Beschäftigten des Logistikdienstleisters Rhenus. Accumotive in Kamenz ist aktuell nicht von Spar- oder Verlagerungsplänen betroffen. Die Hoyerswerder Sportakrobatinnen Johanna Schöne und Nona Kara sind Junioren-Weltmeisterinnen. Das Duo setzte sich bei den Weltmeisterschaften gegen die internationale Konkurrenz durch und holte Gold. Damit krönten die Europameisterinnen von 2025 ihren bisher größten Erfolg. Das Mixed-Paar Louis Gröllich und Milena Laikow erreichte im Finale der Weltbesten den 8. Platz. Sachsen Energie hat eine neue Förderrunde für Sportvereine gestartet. Insgesamt 60 Breitensportvereine können jeweils einen Gutschein über 1.500 Euro für Sportausrüstung, Teamkleidung oder weiteres Vereinsequipment gewinnen. Bewerbungen sind ab heute bis zum 11. Oktober online möglich. Teilnahmeberechtigt sind Sportvereine aus allen 10 sächsischen Landkreisen sowie aus Dresden, Leipzig und Chemnitz. Seit 2021 hat Sachsen Energie nach eigenen Angaben bereits 395 Vereine mit insgesamt 555.000 Euro unterstützt. Staatsminister Dirk Panther hat sich in Weißwasser mit Vertretern aus Handwerk und Mittelstand getroffen. Bei dem Austausch ging es vor allem um die Herausforderungen des Strukturwandels. Die Unternehmen forderten unter anderem verlässliche politische Rahmenbedingungen und wettbewerbsfähige Energiepreise. Auch die Nachnutzung ehemaliger LEAG-Industrieflächen, Fachkräftesicherung und die Zukunft der beruflichen Bildung waren Thema. Panther sagte zu, die Anregungen in die Regierungsarbeit einzubringen. Für die Sanierung der Dorfkirche in Vermerswalde bei Herzberg-Elster stellt die Deutsche Stiftung Denkmalschutz dank zahlreicher zweckgebundener Spenden 20.000 Euro zur Verfügung. Die Kirche wurde einst im 14. Jahrhundert erbaut und gehört zu den heute mehr als 770 Denkmalen, die die Deutsche Stiftung Denkmalschutz dank privater Spenden ihrer Treuhandstiftungen sowie der Mittel der Lotterie Glücksspirale allein in Brandenburg fördern konnte. In Hoyerswerda beginnt heute eine Gedenkwoche zum 35. Jahrestag der rassistischen Ausschreitungen von 1991. Bis Sonntag gibt es unter dem

0: Titel Hoyerswerda 1991, Erinnerungen, Einsichten, Perspektiven, verschiedene Veranstaltungen. Im Mittelpunkt stehen in diesem Jahr besonders die Erfahrungen ehemaliger mosambikanischer Vertragsarbeiterinnen und Vertragsarbeiter, die auch in Hoyerswerda lebten und arbeiteten. Geplant sind unter anderem Ausstellungen, ein historischer Stadtrundgang und eine Gedenkveranstaltung am Mittwoch am Denkmal im Zentralpark. Am Sonntagabend wird zudem in der Zirkowski-Straße ein Gedenkstein für Mike Zerner eingeweiht, der 1993 nach einem Neonazi-Angriff an seinen Verletzungen starb. Das Krankenhaus Spremberg beteiligt sich ab heute an der bundesweiten Woche der Demenz. Bis Mittwoch können Interessierte im Foyer jeweils von 10 bis 16 Uhr einen Demenz-Simulator ausprobieren. Dabei werden Alltagssituationen aus der Perspektive eines Menschen mit dieser Erkrankung erlebbar gemacht. Begleitet wird das Angebot von Mitarbeitenden der Demenz AG des Krankenhauses. Ziel ist es, Verständnis und Empathie für erkrankte Menschen und ihre Angehörigen zu fördern. In Deutschland leiden rund 1,8 Millionen Menschen an Demenz. In Bad Muskau findet morgen das 4. länderübergreifende Lausitz Kulturforum statt. Von 10 bis 18 Uhr kommen im Schloss Muskau rund 150 Vertreter aus Kultureinrichtungen, Verwaltungen und der freien Kulturszene zusammen. Im Mittelpunkt steht die kulturelle Entwicklung der Lausitz und die Zusammenarbeit zwischen Sachsen und Brandenburg. Geplant sind Vorträge, Werkstätten sowie Kunst, Musik und Bildungsangebote im Muskauer Park. Die Eröffnung beginnt um 11 Uhr. Die Rödertalbienen haben ihr zweites Auswärtsspiel der Saison verloren. Beim ESV 1927 Regensburg unterlag der Handballclub Rödertal mit 28:31. Nach einer zwischenzeitlichen 4-Tore-Führung gerieten die Bienen noch vor der Pause mit 15:17 in Rückstand. Erfolgreichste Rödertal-Werferin war Arvin Gorb mit 6 Toren. Trainerin Maike Daniels kritisierte vor allem die Abwehrarbeit in der ersten Halbzeit und 6 Zeitstrafen. Weiter geht es am 3. Oktober im DHB-Pokal gegen die Füchse Berlin. Die tschechische Langstreckenschwimmerin Pavla Petrova hat den gesamten Seenverbund des Lausitzer Seenlands durchschwommen. Sie legte dabei knapp 19 Kilometer zurück. Unterstützt wurde sie dabei unter anderem von der Wasserwacht Senftenberg und Hagen-Aust, Sicherheitsleiter von der Wasserwacht Hoyerswerda. Gestartet ist sie im Senftenberger See, über den Geierswalder, Partwitzer und Sedlitzer See bis zum Großregener See. Nach 6 Stunden und 25 Minuten reiner Schwimmzeit erreichte sie um 14.20 Uhr den Stadtstrand in Großregen. Damit bewältigte Petrova ihre bislang längste Strecke im Freiwasser. Mit dem Projekt Five Lakes One Way wollte sie zugleich die Verbindung der 5 Seen und den Wandel der Lausitz sichtbar machen.
1: Am Sonntagmittag wurde die Feuerwehr zu einem Mülltonnenbrand in die Dorfstraße nach Herbigsdorf gerufen. Nach dem Eintreffen der ersten Einsatzkräfte wurde jedoch schnell klar, dass der Brand deutlich umfangreicher war. Die Flammen hatten von der Mülltonne über den Bereich der angrenzenden Garage bereits auf das neu errichtete Einfamilienhaus übergegriffen. Das Feuer konnte sich bis zum Dachstuhl vorarbeiten und richtete dort massive Schäden an. Für die Löscharbeiten mussten Teile des Daches geöffnet werden, um an die betroffenen Bereiche heranzukommen. Nach ersten Schätzungen beläuft sich der entstandene Sachschaden auf rund 250.000 Euro. Das Wohnhaus ist infolge des Brandes derzeit nicht mehr bewohnbar. Die genaue Brandursache ist nun Gegenstand der Ermittlungen.
2: Kommen wir zu weiteren Polizeimeldungen. Ein 39-Jähriger war am Sonntagnachmittag mit seinem Renault auf der S119 aus Richtung Neukirch nach Weißenauslitz unterwegs. Bei Neudiemen kam er nach rechts von der Fahrbahn ab und krachte gegen einen Baum. Der Fahrer wurde dabei nur leicht verletzt. Der Sachschaden belief sich auf rund 9.000 Euro. Ein Atemalkoholtest ergab den stolzen Wert von umgerechnet 2,40 Promille. Sein Führerschein wird der deutsche Kraftfahrer damit wohl für längere Zeit los sein. In Prösen haben Diebe an einer Selbstbedienungstankstelle zu unlauteren Mitteln gegriffen. Aufgrund einer Störung der Anlage sichtete ein Mitarbeiter die vorhandenen Videoaufzeichnungen und musste feststellen, dass eine Gruppe von Männern über mehrere Tage hinweg große Mengen Diesel getankt, aber nicht bezahlt hatten. Offenbar wurde der Tankautomat technisch manipuliert und auf diese Weise Kraftstoff im Wert von über 10.000 Euro erbeutet. Aufgrund des Videomaterials konnten bereits Tatfahrzeuge identifiziert und noch am selben Tag in Elsterwerda festgestellt werden. Der

0: VW-Transporter samt Beute wurde sichergestellt.
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0: Heute, am 21. September, wird deutschlandweit der Slow Food Tag begangen. Darauf hatte bereits im Vorfeld der Verein Slow Food Lauris hingewiesen. Als Gastgeberin hatte Anne Ladig von der Gärtnerei Krause Spitzenköche aus der Region eingeladen. Viele von ihnen setzen bewusst schon jahrelang auf regionale Lebensmittel und auf die langsame und leckere Art des Genusses.
2: Regional, fair produziert und lecker. Im besten Fall ist unser Essen genau das. Doch im immer schneller werdenden Alltag zählen oft andere Prioritäten. Der Verein Slow Food Lausitz setzt einen Gegenpunkt zu diesem Trend und sorgt dafür, dass Menschen, die sich dem guten Essen verschrieben haben, Aufmerksamkeit bekommen.
3: Seit 20 Jahren haben wir Slow Food Lausitz. Es ist eine Bewegung, ein Ehrenamt, um Produzenten sichtbarer zu machen, Lebensmittelproduzenten, Gastronomen und auch so kleine Oasen, wie wir sie hier in der Oberlausitz vielfältig haben.
2: Ein Geheimtipp in Bischofswerda, der Gutshof L'Auberge mit französischer Küche, ist nun auch Mitglied im Verein und wird im Slow Food Genussführer gelistet. Eine Auszeichnung, die Gäste aus ganz Deutschland zu Tina Wessolek führt. Gemeinsam präsentiert sie mit Thomas Lukasch vom sorbischen Restaurant Wielbig Bautzen, Thilo Hamann vom Gaumenkitzel Alte Wassermühle Obergurig und André Meyer vom Berggasthof Beckenbergbaude in Kottmar, welche Gaumenfreuden die Lausitzer Köche imstande sind, ihren Gästen anzubieten, wenn diese es wünschen.
4: Das sind die Auberginen, die hier in der Gärtnerei Krause geerntet oder gewachsen und geerntet wurden. Und die haben wir jetzt, das müssen wir jetzt noch hübsch aufschneiden, eine kleine Terrine draus gemacht mit Ziegenkäse, französischem Ziegenkäse, Paprika hier aus der Gärtnerei, das ist dieser kleine Liebesapfel, den wir vorher gesehen haben, und eben die schöne Aubergine mit französischem Meersalz im Ofen geschmort.
2: Beim Anbau guter Lebensmittel geht es los. Und wenn dies lokal passiert, können Wege kurz und frische und wertvolle Inhaltsstoffe erhalten bleiben. Auch alte Sorten können so geschützt und die Vielfalt, die in den Supermärkten und bei ausschließlich profitorientierten Unternehmen auf der Strecke bleibt, bekommt wieder Aufmerksamkeit. Die familiengeführte Gärtnerei Krause legt großen Wert auf ihre Gemüseauswahl und Vielfalt im Angebot für private Kunden und die Spitzenköche der Restaurants.
5: Wir sind heute hier, um einfach uns mal anzuschauen, was wächst hier an Gemüse, was kann hier angebaut werden und wie sieht das eigentlich alles aus, wenn das nicht im Supermarkt liegt, sondern hier an der Pflanze direkt wächst.

0: Das Konzept von Slow Food ist nicht neu und der Lausitzer Verein ein Teil eines globalen Netzwerkes.
1: Es ist eine Bewegung von unten herauf, wo Menschen sich zusammenfinden, Gleichgesinnte, die viel für regional sauber, transparent und faire Lebensmittelwege sich einsetzen.
2: Und die gemeinsam kochen, gemeinsam essen und gemeinsam genießen wollen und auch im Gespräch gemeinsam Lebensfreude empfinden wollen.
0: Gut essen, Handwerk und Genuss wertschätzen und dabei die Region auch wirtschaftlich unterstützen. Bewusst und mit bestem Geschmack. Das soll das Netzwerk leisten und möglichst immer mehr Menschen begeistern.
3: 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Wir machen jetzt weiter mit dem historischen Teil unserer Sendung. Da reisen wir auf den Tag genau 22 Jahre zurück zu einer Produktion ganz besonderer Lebensmittel.
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5: Am 21. September 2020

0: 2004 ist im Gewerbegebiet Künich die Shiitake-Pilzproduktion offiziell gestartet worden. Anfänglich befand sich das Projekt auf gutem Weg. Mehrere Erweiterungen der Produktionsflächen, aber auch des Angebotes wurden vorgenommen. Im Januar 2013 musste das Unternehmen Integra Lausitz Insolvenz anmelden. Übernommen wurde die Pilzproduktion von der Hoyerswerda Energieerzeugungsgesellschaft, einem Tochterunternehmen des Stadtwerkeverbundes.
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2: Nach einem durchwachsenen Wochenende mit Sonne, Wolken und Regen ging es heute zum Start in die neue Woche ähnlich weiter. Was die nächsten Tage für uns bereithalten und welche Events Sie nicht verpassen sollten, das sehen Sie jetzt.

Der heutige Montag verlief in der Lausitz überwiegend wechselhaft und wolkig. Neben sonnigen Abschnitten zu Beginn des Tages gab es im weiteren Verlauf hier und da auch leichte Schauer. Dazu wehte zeitweise ein böiger Wind. Insgesamt blieb es für die Jahreszeit eher kühl. Im Lausitzer Flachland dürfte der Dienstag zunächst wolkig beginnen. Zwischendurch kann sich aber auch die Sonne zeigen. Im weiteren Tagesverlauf bleibt es voraussichtlich überwiegend trocken. Die Temperaturen steigen auf bis zu 17 Grad. In der Nacht gehen sie auf etwa 10 Grad zurück. Im Lausitzer Bergland bleibt es morgen ebenfalls zunächst stärker bewölkt. Den Tag über zeigt sich die Sonne nur gelegentlich. Die Höchsttemperaturen erreichen voraussichtlich 13 Grad maximal. Nachts werden auch hier etwa 10 Grad erwartet. Am Mittwoch soll es wieder deutlich freundlicher werden. Nach derzeitigem Stand gibt es längere sonnige Abschnitte und nur wenig Wolken. Dabei bleibt es voraussichtlich trocken. Die Temperaturen steigen im Flachland auf bis zu 18 Grad. Im Bergland werden etwa 13 Grad maximal erwartet. Nach einer kühlen Nacht zieht sich die Wolkendecke am Donnerstag wieder zu. Im Tagesverlauf sind besonders im Bergland auch einzelne Schauer wieder möglich. Die Temperaturen bleiben mit bis zu 17 Grad im Flachland und 14 Grad im Bergland eher verhalten.

0: Spielspaß und Nachhaltigkeit stehen beim Kinderfest des Albert-Schweitzer Familienwerkes Brandenburg in Spremberg im Mittelpunkt. An verschiedenen Stationen können Kinder basteln, spielen und entdecken. Dazu gibt es unter anderem eine Hüpfburg, Fußball-Dart, Kinderschminken und eine Mini-Gartenwerkstatt. Los geht es morgen um 14.30 Uhr. Wer wissen möchte, was da eigentlich im Wald gesammelt wurde, kann am Dienstag seine Pilze von einem Experten bestimmen lassen. Im Senckenberg-Museum für Naturkunde Görlitz steht Pilzberater Steffen Höflich von 16 bis 17 Uhr für Fragen zur Verfügung. Die Beratung ist kostenlos und eine Anmeldung ist nicht erforderlich. Wie wurde die Erinnerung an die Shoah in der DDR verhandelt und welche Rolle spielten jüdische Überlebende dabei? Mit diesen Fragen beschäftigt sich der Historiker Dr. Alexander Walter bei einer Buchvorstellung in Görlitz. Anschließend gibt es eine Diskussion, moderiert wird der Abend von Daniela Schmoll. Los geht es im Kulturforum Görlitzer Synagoge morgen um 19 Uhr.
1: Für uns geht es am Montag immer raus in die Lauitzer Natur. Die Pilzsaison hat für die meisten begonnen und die Hand- und Sachbücher zur richtigen Bestimmung werden aus den Schränken geholt. Einen Pilz? Ja, den erkennt man auch ohne Buch und schon mit jungen Jahren. Die Rede ist natürlich vom Fliegenpilz. Viel Spaß! Hier im Anschluss folgt danach die Regionalzeit für das Lauitzer Seenland. Ich freue mich, wenn Sie auch morgen wieder einschalten zur nächsten aktuellen Drehscheibe Lausitz. Auf Wiedersehen!
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3: Der Fliegenpilz gehört zu den bekanntesten Pilzen. Auch in den Wäldern der Lausitz ist er zu finden. Der Giftpilz ist aufgrund seines charakteristischen roten Huts mit weißen Tupfen praktisch nicht mit anderen Pilzen zu verwechseln. Der Durchmesser seines Hutes kann bis zu 15 cm betragen, der weiße Stiel eine Länge bis zu 20 cm. Meist kommt er vor, wo Fichten und Birken wachsen. Mit ihnen lebt der Fliegenpilz.

0: in einer engen Partnerschaft. Die Bäume versorgen den Pilz mit Traubenzucker aus der Photosynthese. Im Gegenzug erhalten sie Wasser und Nährstoffe wie Stickstoff oder Phosphor. Er wächst in Nordamerika, Mitteleuropa und Asien bis nach Sibirien. Allgemein ist er als ein Symbol der Freude bekannt und wird als Glückspilz bezeichnet. Häufig wird berichtet, dass die Bezeichnung Fliegenpilz ihren Ursprung in der Verwendung als Fliegen- bzw. Insektengift habe, daher wohl der Name. Hierzu soll der Pilz in Milch eingelegt worden sein, so dass die darin enthaltenen Toxine die Milch übergehen. Neuere Studien lassen allerdings Zweifel daran aufkommen, da sich in Versuchen zeigt, dass mit einer entsprechenden Lösung behandelte Fliegen nicht sterben. Vielmehr wird diskutiert, dass der Begriff Fliegen mit Wahnsinn in Zusammenhang steht. So soll im Mittelalter der Glaube vorgeherrscht haben, dass Fliegen, die um den Kopf herumschwirren, geisteskrank machen können. Der Fliegenpilz enthält ebenso wie der Pantherpilz die wirksamen Alkaloide, Muscimol und Ibuteensäure. Die Rauschwirkung dauert etwa 4 bis 8 Stunden. Dabei kann es zu alkoholähnlichen bis halluzinogenen Effekten kommen. Konsumierende fühlen sich schläfrig, Raumwahrnehmungen und Zeitgefühl sind gestört. Auch Angst- und Panikgefühle entstehen und es besteht die Gefahr, dass der Konsum zu nachhaltig psychischen Problemen führt. Da die Giftigkeit der Pilze stark schwanken kann, ist von jeglichem Konsum abzuraten. Bei Verdacht auf Vergiftung wird empfohlen, sofort medizinische Kohle einzunehmen und ein Krankenhaus aufzusuchen.
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0: Hallo und herzlich willkommen zu dieser neuen Ausgabe von 04 Plus am Montagabend. Ich freue mich, dass Sie wieder zu Ihrer regionalen Berichterstattung aus den Landkreisen Leipzig und Nordsachsen eingeschaltet haben. Im Colditzer Forst herrschte am 12. September bereits am frühen Morgen reger Betrieb. Rund 80 Feuerwehreinsatzkräfte trainierten dort gemeinsam den Ernstfall eines größeren Waldbrandes. Im Mittelpunkt stand vor allem einer der größten Herausforderungen bei solchen Einsätzen: ausreichend Löschwasser über weite Strecken bis zum Brandgebiet zu transportieren. Wie das gelungen ist, das zeigt Ihnen der nächste Beitrag.
1: Die Feuerwehrfahrzeuge am Morgen des 12. September im Colditzer Forst waren kein Zufall. 7.10 Uhr löste Sachsenforst in der integrierten Leitstelle den Alarm für eine Waldbrandübung aus. Die Einsatzleitung hatte bereits Position bezogen. Der Parkplatz an der K8340 wurde bei dieser Übung zum Bereitstellungsraum für die angeforderten 80 Einsatzkräfte und ihre Technik. Mit vor Ort war auch Kreisbrandmeister Nils Adam.
2: Ja, unser Hauptziel ist natürlich wieder das Zusammenspiel der Kräfte und Mittel zu üben und das am Thema Waldbrand, Vegetationsbrand, das gemeinsam zu beüben, Kommunikationsstrukturen, Organisationsstrukturen zu beüben und natürlich unter dem Aspekt des Waldbrandes systematisch mit der Thematik Waldbrand auseinanderzusetzen. Zum einen hier im Colditzer Forst, aber zum zweiten auch die zweite Übung, die wir im Landkreis haben, im Planitzwald in der Gemeinde Bennewitz, Naunhof und Trebsen.
1: Mit Sondersignalen rollten die Einsatzfahrzeuge über die Fürstenstraße der Wettiner, besser bekannt als Bundesstraße 176. Angefordert waren die Katastrophenschutzzüge Löschwasserversorgung 1 und 2 des Landkreises Leipzig plus ergänzende Einheiten.
2: Ja, Spezialtechnik natürlich ein großes Augenmerk auf die Tanklöschfahrzeuge, die wir im Landkreis haben, speziell mit der Aufgabe Wassertransport. Neben der Führungskommunikationsstruktur unserer Führungsfahrzeuge, der Katastrophenschutzeinheiten, die zusammenspielen sollen, aber auch die Drohnen. Hier im Colditzer Forst wird es die Drohne aus der Stadt Grimma sein, aus Hohenstedt, und die Drohne aus Frankenhain in der Stadt Frohburg. Und in Planitzwald ist das Übungsszenario ähnlich. Auch dort geht es darum, die Tanklöschfahrzeuge maßgeblich zum Einsatz zu bringen, um Wassertransport zu organisieren. Aber auch dort die Drohne der Feuerwehr Altenbach zur Beobachtung und Erkundung wird mit zum Einsatz kommen.
1: Zur Übung gehörte auch die Abstimmung zwischen den Einsatzkräften und der Forstverwaltung. Der Einsatzleiter informierte über die Lage und gab den Führungskräften der Einheiten die Einsatzbereiche, Aufgaben und die zugeteilten Einheiten und Fahrzeugzuteilung bekannt. Und dann ging es auch schon los. Die Fahrzeuge rückten ab in ihre Bereiche. Teil des Waldbrandszenarios war auch diese Baude. Um diese zu löschen, brauchte es natürlich Wasser. Die Förderung des Wassers über weite Strecken stand im Mittelpunkt der Großübung. Hierbei kam es auf die Zusammenarbeit der verschiedenen Einsatz- und Führungseinheiten an. An mehreren Wasserstellen wurde Löschwasser entnommen und über mehrere Schlauchstrecken befördert und im definierten Brandbereich bereitgestellt. Tausende Meter Schlauch wurden ausgerollt per Hand oder mittels des Schlauchwagens. Während die Wasserzuführung aufgebaut wurde, erfolgte die Einsatzvorbereitung für den Löschangriff in diesem Brandgebiet. Inzwischen hatte sich auch die Einsatzleitung neu positioniert. Auch Wasserentnahmestellen für die 5 Tanklöschfahrzeuge wurden eingerichtet. Diese kamen aus den Feuerwehren Burna, Colditz, Großboten, Geithain und Korensales. Sie probten den Wassertransport und die gezielte Abgabe von Löschwasser im angenommenen Einsatzgebiet. Unterstützt wurden die Einheiten auch aus der Luft. Die Drohnenstaffeln aus Frankenhain und Hohenstedt trainierten ihr Zusammenwirken im gemeinsamen Luftraum, um der Einsatzleitung Live-Bilder zur Verfügung zu stellen. Ziel war es, hier Möglichkeiten einer realitätsnahen Unterstützung zur Lageerkundung der Einsatzführung zu proben. Gut 7 Stunden dauerte die Übung. Mit rund 80 teilnehmenden Einsatzkräften bot die Waldbrandübung eine wertvolle Gelegenheit, die Zusammenarbeit über Organisations- und Einheitsgrenzen hinweg zu festigen, die Leistungsfähigkeit der Katastrophenschutzeinheiten zu überprüfen und wichtige Erkenntnisse für zukünftige Waldbrandlagen zu gewinnen, zog das Amt für Brandschutz, Katastrophenschutz und Rettungsdienst Bilanz. Weiter heißt es: ein herzliches Dankeschön gilt allen Kameradinnen und Kameraden der beteiligten Feuerwehren und Katastrophenschutzeinheiten sowie dem Sachsenforst für das große Engagement, die engagierte Zusammenarbeit und die professionelle Durchführung der Übung.
0: Ein Stück Bad Dübener Geschichte ist wieder in Bewegung. Die historische Bergschiffsmühle hat nach langer Pause ihren Betrieb wieder aufgenommen. Möglich wurde das durch viel Spenden, Engagement und eine aufwendige Restaurierung. Zum Tag des offenen Denkmals konnten die Besucherinnen und Besucher die Bergschiffsmühle das erste Mal wieder in Aktion erleben.
3: Ein besserer Zeitpunkt für diesen Neuanfang hätte sich kaum finden lassen. Pünktlich zum bundesweiten

0: Begriffs Bergwerksschiffmühle. Seit Jahrzehnten steht das technische Denkmal im Burggraben, doch die vergangenen Jahre waren von Stillstand geprägt.
1: Wir nehmen endlich unsere Schiffmühle wieder in Betrieb. Das heißt, nach 5 Jahren Sanierungsstau ist die Welle repariert und unsere Bergschiffmühle hier im Burggraben kann wieder besichtigt werden und sie dreht sich wieder. Das Problem aller Mühlen ist, wenn sie sich nicht drehen, gehen sie kaputt. Und so auch hier, man hatte hier eindeutig eine Ermüdungserscheinung von dem Holz, was demzufolge aufgrund des Nichtdrehens und des schlechten Wetters, des Laubes, was da drauf fällt. Und so ist es gekommen, dass sie einfach durch war.
0: Im Frühjahr 2021 war bei einem Probebetrieb die hölzerne Wasserradwelle geborgen. Die Antriebstechnik blieb intakt, doch der Weg zum Ersatz glich einer Odyssee. Zwischen Stadtverwaltung und Denkmalschutzbehörden entbrannte ein jahrelanger Streit über das richtige Material. Eine witterungsbeständige Stahlwelle lehnten die Denkmalschützer strikt ab. Doch auch der geforderte Einsatz heimischer Eiche erwies sich in der Praxis als kaum machbar, da geeignete alte Eichenstämme in den benötigten Dimensionen schlicht nicht zur Verfügung standen. Erst nach 10 Verhandlungen im Stadtrat und mit den Behörden setzte die Stadt Bad Düben den Einbau von extrem robustem Tropenholz durch.
1: Also ich muss sagen, das war auch für uns das erste Mal, dass wir um eine Welle kämpfen mussten. Die war vor 5 Jahren gebrochen und dann ging es los mit der Suche nach Fördermitteln, nach Sponsoren und nach Art und Weise, wie eine Welle wieder eingesetzt wird. Wir haben verschiedene Varianten gehabt und jetzt hat man sich für Tropenholz entschieden. Das hat so lange gedauert, die Finanzierung hat so lange gedauert, aber was lange dauert, wird gut.
0: Applaus! Mit frischem Mühlenwasser wurde das erneuerte Rad getauft und unter dem alten Müllergruß Glück zu feierlich in Gang gesetzt. Angetrieben wird das Mahlwerk freilich nicht mehr durch Wasserkraft, sondern ein Elektromotor. Sozusagen zur Demonstration der Funktion, aber auch der Erhaltung der mechanischen Teile. Und das war für alle Besucher vor Ort ein großer Moment, als sich die Mühle in Bewegung setzte. Auch finanziell war die Instandsetzung ein Kraftakt. Aus dem Sonderprogramm der Denkmalpflege flossen 85.500 Euro, ergänzt durch einen weiteren Zuwendungsbescheid über 124.000 Euro. Ein entscheidender Pfeiler war zudem das bürgerschaftliche Engagement. Der Bad Dübener Heimatverein mobilisierte unzählige Unterstützer. Besonders bemerkenswert, Schüler des evangelischen Schulzentrums sammelten gemeinsam mit privaten Spendern stolze 18.000 Euro für die Reparatur.
2: Zur Erneuerung der Wasserradwelle wurden durch verschiedene Initiativen vom Heimatverein Bad Düben und, das freut mich ganz besonders, dem evangelischen Schulzentrum Bad Düben, heute sind sie 9. Klasse, damals waren sie 6. Klasse, also vor 3 Jahren, haben sie 18.000 und viele Privatspenden haben wir 18.000 Euro Spendengelder für die Bergschiffmühle gesammelt. Das ist doch mal ein Applaus wert. Die Demontagearbeiten wurden in den letzten Aprilwochen 2026 durchgeführt. Daraufhin begannen die Vor- und Zuschnittsarbeiten in der Werkstatt in Mulda. Im August 2026 begannen dann die Montagearbeiten. Ich glaube, relativ viele von Ihnen haben das auch wahrgenommen. Die Presse, Rundfunk und Fernsehen haben auch berichtet. Und natürlich haben das auch viele hier persönlich in Augenschein genommen. Mit dem Einbau des Herzstücks der Wasserradwelle.
0: Die Führungen für Besucher übernimmt künftig die Leiterin des Städtischen Landschaftsmuseums Franziska Hessler-Husung und ihr Team. Unter den rund 30 Anlagen in Nordsachsen bleibt die Bergschiffmühle ein unersetzliches Zeugnis regionaler Technikgeschichte und ist nach 5 Jahren endlich wieder erlebbar. Das Außengelände kann ganzjährig kostenfrei besichtigt werden. Führungen im Inneren der Mühle sind nach Absprache mit dem Museum möglich.

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1: Seit 2 Jahrzehnten ist Schkotitz eine wichtige Anlaufstelle für den Tierschutz in Grimma. 2 Jahrzehnte, in denen sich nicht nur auf dem Gelände einiges geändert hat, sondern auch bei den Anforderungen an den Tierschutz. Wir waren dabei und haben für Sie etwas genauer nachgeforscht.
0: Seit 20 Jahren ist das Tierheim der Stadt Grimma im Ortsteil Schkotitz im Martaweg zu Hause. Der ehemalige Kindergarten wurde zum neuen Domizil. Vor Jahren dann der Schock. Teile des Gebäudes mussten neu gebaut werden, da der ehemalige Bergbau seine Nachwehen zeigte. Vieles hat sich geändert und so schaute Ricarda Höfer, erste Vorsitzende des Tierschutzvereines Muldental, auf die 20 Jahre zurück.
2: Also wo wir einen unwahrscheinlichen Zuwachs haben, ist natürlich an Adoptanten. Ich erinnere mich noch an meine Anfangszeit, da haben vielleicht vor mir so 2-3 Hunde ein Zuhause gefunden. Das hat sich natürlich mittlerweile absolut geändert. Auch bei den Katzen gehen ja, damals waren vielleicht so 50 bis 60 Katzen im Jahr. Hier, da reden wir jetzt schon über 100, 150 oder 200. Das kommt immer ganz auf die Jahre an. Im menschlichen Bereich, also wir haben eine sehr, sehr gute Unterstützung von regionalen Unternehmen. Wir arbeiten wunderbar mit den zuständigen Behörden zusammen. Es gibt überall mal ein lachendes und ein weinendes Auge. So ist es. Ja, also wir sind, so ist es eigentlich in allen Lebensbereichen, so ist es auch im Tierschutz. Es gibt Hochs und Tiefs und wir halten aber einfach durch, einfach weil es uns Spaß macht, was wir tun.
0: Zum 20-Jährigen waren auch benachbarte Tierheime und Vereine sowie Geschäfte, die sich rund um das Tierwohl bemühen, in Schkotitz vertreten. So unter anderem das Tierheim Ölschau vom Tierschutzverein Brunner. Die wichtigsten Besucher waren aber die treuen Freunde der Tiere, die Menschen, die sich trotz vieler Veranstaltungen

0: gerade an diesem Wochenende eingefunden hatten. Wie immer war für das leibliche Wohl gesorgt, ob mit deftigem oder Kaffee und Kuchen. Mitten unter den Besuchern Grimmas Oberbürgermeister Tino Kiesig, im Gespräch mit der Chefin des Hauses und dann ganz zurückhaltend unter den anderen Gästen auf einem Rundgang durch das Tierheim. Die Rundgänge sind für viele Tierfreunde und vor allem auch für Menschen aus der Region ein willkommener Anlass, sich einmal über die Arbeit der Tierschützer zu informieren und oftmals der Einstieg in ein Ehrenamt. Sigrun Schulz aus dem Tierheim Berlin ging hier beispielsweise am Außengehege der Hunde auf die Arbeit der Ehrenamtler ein.
1: Die Ehrenamtler, die mit den Hunden spazieren gehen, kommen in der Regel zwischen 10 und 13 Uhr und dann nochmal von 17 bis 19 Uhr und sorgen eben dafür, dass die Hunde einfach mal einen ganz normalen Alltag haben können, ein Stückchen in ihrem Leben hier vor Ort im Tierheim.
0: Was es am 20. Geburtstag des Tierheimes Schkurtitz und an anderen Tagen, in denen sich das Tierheim für die Öffentlichkeit präsentiert, nicht gibt, ist die spontane Abgabe von Tieren an Besuchern. Denn das sollten sich künftige Tierhalter gründlich überlegen und alle für und wieder abwägen. Natürlich waren nicht nur Zweibeiner im Tierheim willkommen. Auch ehemalige Tiere aus dem Heim wurden von ihren neuen Haltern mitgebracht und stolz gezeigt. Abschließend wollten wir noch von Ricarda Höfer erfahren, wie sich die ständigen Änderungen der Anpassung an höhere Standards in der Tierhaltung in den Heimen auf die Arbeit und des Tierheimes auswirkt.
2: Also eigentlich muss ich wirklich sagen, ich resümiere das Ganze mal aus der Arbeitszeit, die ich im Büro zubringe oder der Möglichkeit, einfach mal die praktischen Arbeiten mit abzuarbeiten. Da muss ich sagen, hat sich in den 20 Jahren unendlich viel getan. Es ist so, dass ich mit Büroarbeit, dass wir mit Dokumentation in keinster Art und Weise mehr nachkommen. Wir dokumentieren eigentlich einen Großteil unserer Arbeitszeit. Dazu kommen natürlich die Kosten. Also ich finde zwar, dass in den letzten 10 Jahren sich doch einiges getan hat bezüglich Fördermittel oder Unterstützung, aber die für uns natürlich auch steigenden Kosten in der Wirtschaft, dazu die extrem hohen Kosten, die ein Tierarzt verursacht. Das ist natürlich ein Riesenproblem, nicht nur für unseren Tierschutzverein, sondern ich denke für alle Tierschutzvereine. Und es gibt unwahrscheinlich viele, die wirklich kurz davor stehen, schließen zu müssen, weil sie die Kosten nicht mehr stemmen können. Und ich hoffe einfach, weil wir auch wir große Zukunftsangst haben, dass wir auf unsere Spender, Sponsoren, Adoptanten, Tierfreunde, dass wir hoffen einfach, dass wir auch die nächsten 1-2 Jahre gut überstehen und vielleicht auch die nächsten 20 Jahre weiterhin Tierschutz betreiben können in der Region.
0: Wünschenswert wäre eigentlich, wenn das Tierheim in den nächsten 20 Jahren nur noch minimal mit Tieren zur Vermittlung besetzt wäre.
3: Unser Sendegebiet hält immer wieder aktuelle Ereignisse für uns bereit und eines, das zeigen wir Ihnen jetzt.
0: Bereits zum 2. Mal lud der Kreissportbund Landkreis Leipzig zum Sportabzeichentag ins Bornauer Rudolf-Harbisch-Stadion. Am 9. September konnten Sportbegeisterte unter dem Motto Deine Challenge beim Laufen, Werfen und Springen die jeweiligen Vorgaben fürs Sportabzeichen erfüllen. Das Event wurde schon am Vormittag gut angenommen.
4: Absolut zufrieden. Wir können wirklich nicht klagen. Das Wetter spielt mit. Wir haben über 120 aktive Helfer, die das alles mit aufgebaut haben heute Morgen und gestern schon. Die Stadt Borna hat uns toll unterstützt, der Landkreis und die Schulen. Wir haben über 50 Schulklassen heute da, also über 1000 Kinder, die heute alleine am Vormittag hier über unsere Aktionsfläche gerannt sind und auch natürlich das Sportabzeichen, die Prüfungen für das Sportabzeichen abgelegt haben. Und da sind wir natürlich total glücklich.
0: Die sportlichen und auch die Mitmachangebote wurden gut genutzt. Auch so war der Tag mit vielen Highlights gespickt.
4: Es ging weiter mit den Kindern und Schulklassen, die hier ausgeflippt sind und alle unsere Aktionsmodule sofort in Beschlag genommen haben. Und dann hatten wir eben verschiedene Maskottchen da heute Morgen, die auch alle um die Wette gerannt sind oder eine Polonaise gemacht haben. Also wir hatten heute Morgen schon einige Highlights und Die kann man gar nicht so im Einzelnen benennen, aber ja, so ein Tag ist für uns natürlich auch jede Menge Aufwand als Kreissportbund und wir, ja, das Team hat da wirklich wunderbar alles vorbereitet. Deswegen können wir da wirklich stolz sein, dass wir das so über die Bühne gebracht haben.
0: Die Maskottchen waren an diesem Tag recht gut unterwegs. Selbst an der Weitsprunggrube machten sie nicht Halt. Winnie forderte Jennifer Oeser heraus. Die Siebenkämpferin und Vizeweltmeisterin von 2011 machte den Spaß gern mit.
5: Ich glaube, ich habe knapp gewonnen, aber es war eng. Also ich habe wirklich schon lange keinen Weitsprung mehr gemacht. Ich habe es auch gemerkt. Das ging doch vor ein paar Jahren noch ein bisschen einfacher, war noch ein bisschen mehr Sprungkraft im Fuß vorhanden. Ja, aber irgendwie hat es Spaß gemacht und es ist schön, mal wieder in alte Zeiten einzutauchen.
0: Jennifer Oeser ist auch nach ihrem Laufbahnende 2017 noch im Sport zu Hause.
5: Ja, ich unterstütze gerne den Kindersport, habe auch selber eine Kinderleichtathletikgruppe in Markranstädt und ja, habe einfach Spaß daran, den Kindern den Spaß am Sport zu vermitteln und die Fertigkeiten Laufen, Springen, Werfen. Und von daher war es für mich ja, eine schöne Sache, hier das unterstützen zu können und ich bin darum gerne gekommen.
0: Neben dem Spaß gab es für die Schülerinnen und Schüler noch den eigentlichen Ansporn. Sie konnten das deutsche Sportabzeichen absolvieren. Dieses ist die höchste Auszeichnung außerhalb des Wettkampfsportes. In der Wurfanlage flogen nicht nur die Schlagbälle und Ringe, auch Seilspringen war hier angesagt. Der ganze Tag drehte sich ums Sportabzeichen.
4: Ab nachmittags, ab 13 Uhr, kann jedermann kommen und die Sportabzeichenprüfungen ablegen. Bis 18 Uhr ist die Fläche heute geöffnet, das Stadion und unsere Veranstaltung. Und ja, jeder, der also eine sportliche Herausforderung sucht, jeder, der, egal welches Alter oder egal, ob auch Beeinträchtigungen vorhanden sind oder nicht, kann an ihn angepasste Disziplinen durchführen und am Ende das Sportabzeichen entweder in Bronze, Silber oder Gold holen.
0: Während die Kinder ihre Challenge um Bronze, Silber und Gold absolvierten, schaute der Chef vom Kreissportbund schon auf die dritte Ausgabe des Tages ins nächste Jahr.
4: Wir wollen das verstetigen, wir wollen weiterhin auch Kinder, Jugendliche, Erwachsene für das Sportabzeichen begeistern und natürlich nicht nur dafür, sich einmal im Jahr vielleicht im Sportabzeichen eine Herausforderung zu suchen, sondern regelmäßig dran zu bleiben, aktiv zu bleiben und vielleicht auch in einem unserer Sportvereine sich anzuschließen, ob das jetzt als Ehrenamtlicher ist oder eben als aktiver Sportler. Ja, wir wollen einfach Menschen in Bewegung bringen und das ist unser großes Ziel und da ist der Sportabzeichentag ein Teil davon.
0: Darauf freuen sich nicht nur die Verantwortlichen des Kreissportbundes.

0: Es wird langsam herbstlich in unserer Region. Am morgigen Dienstag zeigt sich das Wetter in den Landkreisen Leipzig und Nordsachsen insgesamt freundlich und ruhig. Der Tag beginnt zunächst mit dichteren Wolken. Örtlich kann es am Morgen auch etwas dunstig sein. Im weiteren Vormittagsverlauf lockert die Bewölkung jedoch zunehmend auf. Und immer häufiger kommt die Sonne zum Vorschein. Nach aktuellem Stand bleibt es dabei trocken. Die Temperaturen starten am Morgen mit etwa 8 Grad und steigen im Laufe des Tages auf rund 16 Grad. Dazu weht ein schwacher bis mäßiger Wind aus westlichen bis nordwestlichen Richtungen. Auch am Nachmittag wechseln sich Sonne und Wolken ab. Längere freundliche Abschnitte sind möglich. Der Abend bleibt überwiegend trocken und teils klar. In der Nacht zum Mittwoch wird es wieder kühler. Die Temperaturen sinken auf etwa 8 Grad. Damit erwartet uns ein ruhiger und überwiegend trockener Herbsttag mit zunehmenden sonnigen Abschnitten. Allerdings bleiben die Temperaturen eher verhalten. Die weiteren Aussichten für diese Woche sehen Sie morgen an dieser Stelle bei 04+.
1: Und damit lassen wir gemeinsam den Montagabend ausklingen. Vielen Dank, dass Sie auch heute wieder eingeschaltet haben. Und morgen übernimmt an gleichem Ort und an gleicher Stelle meine Kollegin Marina Zimmermann.

0: Montag. Eine neue Woche beginnt und auch im Erzgebirge gibt es wieder einiges zu berichten. Gemeinsam schauen wir auf die Themen, die die Menschen in unserer Region beschäftigen. Was ist passiert? Was steht in den kommenden Tagen an und welche Entwicklungen sind für das Erzgebirge wichtig? Wir haben die wichtigsten Nachrichten und Ereignisse für Sie im Blick und bringen sie kompakt zu Ihnen nach Hause oder dorthin, wo Sie uns gerade einschalten. Willkommen beim Regional am Montag, dem 21. September 2026, hier bei Glückauf TV. Guten Abend und Glück auf, liebe Zuschauerinnen und Zuschauer. Zweimal quer durch das Erzgebirge und dabei jede Menge zu entdecken. Bei Erzgebirge zweimal quer geht es um Menschen, Orte und Geschichten, die unsere Region besonders machen. Die Tour führt durch verschiedene Ecken des Erzgebirges und zeigt dabei, was es abseits der bekannten Wege zu entdecken gibt. Was die Teilnehmerinnen und Teilnehmer dabei erlebt haben und welche besonderen Eindrücke unterwegs entstanden sind, das sehen Sie jetzt.
1: Am Sonntag, den 20. September, starteten zum 38. Mal um 7.30 Uhr vor den Werktoren von Schertl oder wie zum 38. Mal geschrieben, am Federnwerk in Marienberg. Fahrradfahrer, um gemeinsam ins Böhmische und zurückzufahren. 50 Radler waren es in diesem Jahr, um dem verstorbenen Initiator von Erzgebirge zweimal quer Günter Rötzer zu gedenken. Keine organisierte Radtour, sondern nach einer der vielen Routen von Günter Rötzer eher zufällig in Gruppe gefahrenen Runde. Sein Rad fuhr die Strecke auch wieder ein Stück mit. Gestartet wurde über Gebirge und Gelobtland in Richtung Eisenstraße und die hinab bis Mittelschmiedeberg.
2: Dann bei Nummer und Null lassen wir wohl laufen. 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

0: Wörter schrien und unten auf zum Stadler. Links Richtung Sockendorf und was noch.
1: Dann über Steinbach und Schmalzgrube über den Grenzweg nach Christophhammer.

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0: An der Bresenztalsperre wurde kurz gerastet. Dann ging's zum großen Spitzberg. Für einen Teil auch hinauf, das geht aber nur zu Fuß.
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0: Das nächste Ziel war Kupferberg. Von da an ging es dann stetig bergab. Nicht moralisch, sondern nach Klösterle an die Eger.
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0: Über den Eger Radweg, dann zur Mittagsrast im Schützenhaus in Kadern.
1: Ah, noch von Dost ich fahren komm. Suchst du ein paar Trafini-Luden?
2: Sehr amüsant, oder? Ja.
1: Fahr dann die Macht mich lieber jetzt so eine Lenkstange aus Wurst. 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

0: Windelstellschniedel.
1: Die ganze Zeit über dachte man an den angekündigten Regen, der zum Glück aber erstmal nicht kam. Von Kadern aus, dann wieder hinauf an den Kamm. Nicht sehr steil, aber stetig. Bis Sonnenberg, Wisluni, entlang des Radweg 3115. Mit dem letzten Stopp in Nova Ves kam dann leider doch der Regen. Aber zum Glück erst kurz vor zu Hause und nicht den ganzen Tag über. Im nächsten Jahr geht's wieder Erzgebirge zweimal quer. Dann am 19. September 2027 auf einer anderen Strecke.

0: Nach einer Sonderausstellung der Sammlung erzgebirgischer Kunstwerke der früheren Hoteliersfamilie Meinl sind die Werke nun ab sofort dauerhaft in den Ausstellungsräumen der Böttcherfabrik im Marienberger Ortsteil Pobersau zu sehen. Neben der Schau an Werken des Meister Max Christoph sind nun weitere Erzgebirger mit Werken, die maßgeblich das Erzgebirge in vielen Facetten, auch künstlerischer Art, abbilden, zu bewundern. Oberbürgermeister André Heinrich sowie Kultur- und Tourismusamtsleiterin Susanne Hofmann begrüßten den Leihgeber Harry Meinl.
1: Weil es eine sehr hochkarätige Ausstellung ist, von erzgebirgischer Landschaftsmalerei mit sehr vielen großen Namen, aber da möchte ich Ihnen nicht vorweggreifen, dann können Sie selber gerne nochmal dazu ausführen. Und wir freuen uns, dass wir die Sammlung jetzt hier haben und möchten die Gelegenheit nutzen, nochmal Danke zu sagen.
2: Und wichtig ist natürlich, und da komme ich zurück auch auf Ihre Sammlung, die Sie jetzt hier bereitstellen, zum einen zur Ausstellung, aber auch als Dauerleihgabe, dass wir natürlich dann auch immer darauf angewiesen sind, dass wir für unsere Gäste, die wir hier in Pobersau begrüßen oder in Marienberg begrüßen, natürlich auch die eine oder andere tolle Ausstellung zeigen können. Und das, ich habe vorhin schon mal eine kleine Runde hier gedreht, dass das natürlich mit dem Erzgebirge zu tun hat, gefällt uns wunderbar. Und es sind auch einige Ortsteile berücksichtigt, was ich gesehen habe, die ja sich in der großen Stadt Marienberg ein Stückchen zusammengefunden haben. Und das regt vielleicht den einen oder anderen Besucher auch an. Sage ich jetzt mal, müssen ja nicht alle von weit her kommen, sondern auch, dass man aus dem regionalen Bestand unserer Einwohnerinnen und Einwohner hier auch Besucher mal ein Stückchen herführen können, die da vielleicht auch einen anderen Blick bekommen auf ihren Ortsteil, wo sie eigentlich wohnen.
1: Wir haben im letzten Jahr, also so ziemlich genau vor einem Jahr im September, ein großes Kinderfest gemacht mit insgesamt 1000 Grundschülern aus den Marienberger Grundschulen. Wir haben 6 Grundschulen, 2 Förderschulen und mit Kindern und Jugendlichen aus der Partnerstadt Most. Und die haben unterschiedliche Stationen besucht, auch in der Stadt, haben dort etwas über Geschichte und

0: Kultur und Tradition erfahren und haben das jeweils zeichnerisch festgehalten.
1: Dieser kennt die Werke und die Künstler recht gut, führte durch die Schau.
2: Da muss ich dazu sagen, Roland Buschmann und eine ganze Reihe anwesender oder Maler, die für Kunst verantwortlich sind, entstammen der Gruppe von Karl-Heinz Westenburger. Er war der große Mentor, hatte eine akademische Ausbildung in Berlin-Weißensee und hat zur DDR-Zeit, war man ja immer auf der Suche nach Zirkelleitern im Erzhammer, in Schobau, im Motorradmuseum, und da hat er die Zirkel geleitet. Wir hatten jetzt erst vergangenen Dienstag mit einem Aquarell- oder Malt- und Zeichenzirkel hier aus Schobau, eine ältere Dame, ich weiß nicht mehr den Namen, Konstanze, weg ist er.
3: Frau Wetzel.
2: Frau Wetzel, okay, ne? Und hatte ich eine Sonderführung gemacht. Ne? Und das Interessante ist, es ist, wie gesagt, in vielerlei Hinsicht ein expressionistischer Sicht. Unser Ziel war der Erzgebirgskamm, wozu das im weitesten Sinne ist, nicht das Vorland, nicht andere Gegenden. Und die Schönheit hier oben, die eigentlich so eindrucksvoll ist und wie sie Maler eben sehen, teilweise impressionistisch, indem sie so richtig darstellen und dann die verschiedenen Stimmungen in der Landschaft repräsentieren, aber eben auch die expressive Darstellung, das innere Auge. Und hier habe ich einfach das Bestbild nachempfunden. Und wer das kennt, das Original, dann hat man zum Beispiel bei den Häusern, das ist ja wie chronologisch, das war eine der letzten Pestepidemien im 30-jährigen Krieg, wo ein Todesfall oder mehrere Todesfälle in einem Bauernhof zu verzeichnen war, ein Engel in Schwarz mit einem Schwert. Dort, wo ein weißer Engel mit einem Palmzweig war, die sind verschont geblieben. Im Westenburger Original, das allererste Bild, das wir 1992 gekauft haben, wo wir das Panorama Hotel fertig hatten und dann gemerkt haben, oh Gott, sind das viele Wände und alles sind so weiß. Und da, wir hatten auch kein Pfennig mehr, irgendwas zu kaufen. Und da haben wir einen großen Meister gefragt, ob er nicht mal bei uns erstmal eine Ausstellung machen kann und ein paar Bilder reinhängen kann. Das hat er auch gemacht. Ne? Das ist auch etwas, Tschechen und Böhmen haben hier immer musiziert in den Kneipen, zu Hochzeiten, eine Riesentradition.
1: Wie es zu dieser Bereitstellung der Bilder kam, berichtete Harry Meinel ebenfalls.
2: Weil wir die Frage hatten von Konstanze Ulbricht, wo wir denn unsere Bilder hätten nach dem Ausscheiden als Hoteliers. Und da habe ich gesagt, die haben wir eingepackt bei uns auf dem Boden. Und ob wir uns nicht vorstellen könnten, hier eine Ausstellung zu machen. Das haben wir dann gemacht. Das war erst schnell. Die Räumlichkeiten hatten wir ja vorher schon gesehen mit verschiedenen Ausstellungen. Wir kennen den Kolbe, den tschechischen Künstler, den Namen kenne ich jetzt nicht. Ne? Und da war es eigentlich folgerichtig. Platz war da und da haben wir uns schnell geeinigt.
4: Und es hat natürlich auch Außenwirkung. Es kommen auch Leute vorbei, die sich dafür interessieren.
2: Ja gut, ich sag mal, bildende Kunst ist vielleicht nicht der große Publikumsmagnet. Ne? Wenn man heute Kunst hört, gerade in Chemnitz vom Jahr, da wird so vielen Installationen gemacht. Alles ist sehr, sehr zeitlich begrenzt und dann riesengroß. Und dann. Aber ich glaube irgendwie, oder wir glauben fest daran, dass diese Zeit auch mal wieder mit Landschaftskunst der Renaissance erlebt, dass man sich zurückbesinnt, dass man die verschiedenen Malstile hier im Erzgebirge auch wieder sieht. Und vielleicht denken ja manche Städter, naja, was können die dort? Die können halt einen Baum können sie malen und das war's dann. Nee, hier sind schon richtige Potenzen und die schlummern und die sollte man der Öffentlichkeit nicht vorenthalten.
4: Vor allem eines oder das Lieblingsbild von Ihnen, von Karl-Heinz Westenburger, gerade er ist ja einer, der das Erzgebirge ja in bildender Form ja abgebildet hat, oder?
2: Ja, da haben Sie recht. Das Bild hätte ich gerne eigentlich bei mir übers Sofa, da bin ich heute noch traurig, dass ich es hergegeben habe. Aber gut, okay. Es würdigt hier den Raum auch und wenn es eine Bedeutung hat, ist es in Ordnung. Und die Leute erfreut. Das war ja immer unser Credo. Kunst wollen wir nicht in einem Magazin haben und die nützt mir auch nicht, wenn ich sie in Noppenfolie bei mir eingepackt habe, sondern sie soll gesehen werden, sie soll da sein. Es ist auch das Konzept hier mit der Konstanze und dem Verein. Es finden Veranstaltungen statt und es sehen ja auch Leute, die nicht wegen die Bilder herkommen würden.
4: Das heißt, Sie wünschen sich auch, dass möglichst viele Leute ja quasi wieder ein Bild wieder davon kriegen, was die Erzgebirge geschaffen haben.
2: Ja, das wünschen wir uns sehr. Wir sind auch bereit, Familie Meinel, da was dazu zu tun. Wir sind jetzt dabei, einen virtuellen Rundgang haben wir in Auftrag gegeben. Der wird demnächst kommen und wird hier dann werden die Aufnahmen gemacht dann. Und vielleicht könnte ich mir das für die gesamte Böttcherfabrik auch für unten.
1: Bis auf Weiteres sind die Gemälde erzgebirgischer Künstler in der Böttcherfabrik zu deren Öffnungszeit zu sehen.
5: Und nun noch ein Blick auf das, was die Polizei in unserer Region in den vergangenen Tagen beschäftigt hat. Unfälle, Einsätze und besondere Vorkommnisse, wir fassen die wichtigsten Meldungen für Sie zusammen.
6: Döbeln. Einbrecher wollten in Supermarkt eindringen. In der Rudolf-Breitscheid-Straße versuchten zwei unbekannte Täter, in einen Supermarkt einzubrechen. Laut Zeugen soll einer der beiden mit Wucht einen Einkaufswagen gegen die Eingangstür geschoben haben, sodass diese splitterte. Der andere Täter habe derweil versucht, die Tür aufzudrücken. In den Markt gelangten sie aber nicht. Der Sachschaden wurde auf mindestens 2000 Euro geschätzt. Birnichen. Mutmaßliche Drogendealer von Security gestellt. Auf einem Volksfest in der Dorfstraße wandten sich mehrere Besucher am Abend an Security-Mitarbeiter, weil ihnen von zwei jungen Männern Drogen zum Kauf angeboten worden waren. Die Sicherheitsleute stellten daraufhin die beschriebenen Männer auf dem Festgelände und verständigten die Polizei. Wie sich herausstellte, hatte der 24-Jährige drei Clip-Tütchen mit einer pulverigen Substanz einstecken. Ein von den Beamten durchgeführter Test der sichergestellten Substanz reagierte positiv auf Kokain. Gegen die beiden Deutschen wurde daraufhin Ermittlungen wegen unerlaubten Handelns mit Betäubungsmitteln eingeleitet. Grünhainichen, Ortsteil Waldkirchen, Straßensperrung nach Verkehrsunfall mit Motorrad. Die 46-jährige Fahrerin eines Pkw Renault beabsichtigte in der Ortslage Waldkirchen aus einer Nebenstraße auf die Börnichener Straße in Richtung Augustusburg nach links abzubiegen. Während des Abbiegens kam es zur Kollision mit einem vorfahrtsberechtigten Motorrad Yamaha, welches auf der Börnichener Straße in Richtung Börnichen fuhr. Der 66-jährige Radfahrer kam zum Sturz, wurde schwer verletzt und musste schließlich im Krankenhaus stationär behandelt werden. Die Autofahrerin blieb unverletzt. Aufgrund der Unfallaufnahme sowie der Rettungs- und Aufräumarbeiten war die Straße für etwa 3 Stunden voll gesperrt. Der Gesamtsachschaden beläuft sich auf etwa 19.000 Euro. Mildenau. Gradfahrer leicht verletzt. Der Fahrer eines Motorrad Kawasaki befuhr die Annaberger Straße aus Richtung Mildenau. In einer Linkskurve kam er aus noch ungeklärter Ursache zu Sturz und verletzte sich leicht. Die Kawasaki war nach dem Unfall nicht mehr fahrbereit und musste abgeschleppt werden. Der entstandene Sachschaden beläuft sich auf etwa 4.000 Euro. Lugau. Verkehrsunfall unter Alkoholeinfluss. Eine 38-Jährige befuhr mit einem Kleinkraftrad Simson am Samstagabend die alte Flockenstraße in Richtung Mittelbach. Rund 500 Meter nach dem Ortsausgang Ursprung kam sie alleinbedingt zu Sturz und musste anschließend aufgrund erlittener leichter Verletzungen von einer verständigten Rettungswagenbesatzung versorgt werden. Der entstandene Sachschaden wurde auf ca. 750 Euro geschätzt. Ein von Polizisten mit der 38-Jährigen durchgeführter Atemalkoholtest ergab einen vorläufigen Wert von 1 Promille. Bei der deutschen Beschuldigten wurde anschließend eine Blutentnahme durchgeführt. Die Polizei hat indes Ermittlungen wegen der Gefährdung des Straßenverkehrs eingeleitet.
5: Am Abend bleibt es bei uns stark bewölkt. Dazu kann vereinzelt etwas leichter Regen fallen. Die Temperaturen liegen zwischen 11 und 10 Grad. In der Nacht lockert die Bewölkung zeitweise etwas auf. Allerdings bleibt das Wetter wechselhaft und örtlich ist weiterhin leichter Regen möglich. Die Temperaturen gehen auf etwa 9 Grad bis 6 Grad zurück. Dazu weht ein mäßiger Wind aus Nordwest mit Geschwindigkeiten um die 11 bis 16 Kilometer pro Stunde. Insgesamt also ein eher grauer und kühler Abend mit gelegentlichem Regen. Schauen wir nun auf den Dienstag. Der Tag startet wechselnd bewölkt und auch im weiteren Verlauf zeigt sich nur gelegentlich die Sonne. Regen ist dabei nicht zu erwarten. Die Temperaturen steigen auf etwa 12 Grad. Am Morgen liegen sie bei rund 7 Grad. Durch den Wind aus Nordwesten mit etwa 9 km pro Stunde kann es sich etwas kühler anfühlen. Insgesamt erwartet uns also ein eher bewölkter und kühler Dienstag mit nur wenigen sonnigen Momenten. Blicken wir noch auf die kommenden Tage. Am Mittwoch bleibt es überwiegend wolkig. Zwischendurch kann sich aber auch einmal die Sonne zeigen. Regen ist nicht zu erwarten. Die Temperaturen steigen auf etwa 14 Grad. In der Nacht kühlt es auf rund 6 Grad ab. Der Wind weht schwach aus Südwest. Am Donnerstag wird es dann deutlich unbeständiger. Zeitweise sind leichte Schauer möglich. Vereinzelt kann es auch Gewitter geben.

Die Temperaturen erreichen nur noch etwa 11 Grad und sinken nachts auf rund 9 Grad. Dazu weht ein mäßiger Wind aus Nordwest mit etwa 15 Kilometern pro Stunde. In Böen kann der Wind bis zu 53 Kilometer pro Stunde erreichen. Damit wird der Donnerstag deutlich kühler und windiger als der Mittwoch. Liebe Zuschauerinnen und Zuschauer, damit sind wir auch heute am Ende unserer Sendung angekommen. Das war der Montag bei Mekional. 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Ich verabschiede mich jetzt von Ihnen, wünsche Ihnen noch einen schönen Abend und später dann eine erholsame Nacht. Machen Sie es gut.

0: Als das Marienberger Dreieck bezeichnete man die legendäre Rennstrecke, welche von Marienberg über die Heinzebank und Wolkenstein wieder nach Marienberg führte. Dort wurde am 15. Juni 1924 eine Rennserie geboren, welche in den folgenden Jahren ihresgleichen suchte und bis 1937 die europäische Motorradelite in das Erzgebirge lockte und als die schnellste deutsche Straßenrennstrecke jener Zeit galt. Der alte Streckenverlauf ist heutzutage noch fast komplett so befahrbar wie zur Zeit der Meisterschaftsvorläufe. Man sollte sich einfach mal die Zeit nehmen und die Strecke in beschaulichem Tempo abfahren, um zu ahnen, was damals im Renntempo geleistet wurde. Seit 1998 führt die Stadtverwaltung Marienberg alle 2 Jahre das Traditionstreffen auf dem historischen Marienberger Dreieck durch. Und den Teilnehmern, Fans sowie Besuchern ist es zu verdanken, dass das Dreieck auch zukünftig nicht in Vergessenheit geraten wird. In diesem Jahr erlebt das Spektakel am Sonntag, dem 27. September, eine Neuauflage. 11 Uhr ist das Fahrerlager geöffnet, das Seemataler Jazzkonsortium umrahmt musikalisch. Und 14 Uhr startet die Rundfahrt auf dem Marienberger Dreieck.
1: Dieses Jahr ist es soweit. Der MSC MZ Zschopau e.V. im ADAC lädt in der letzten Woche im September die Freunde des klassischen Geländesports in die Motorradstadt Zschopau ein. 4 Tage lang messen sich Teams und Einzelfahrer aus zahlreichen Nationen auf den anspruchsvollen Strecken rund um Zschopau. Am Dienstag, dem 29. September um 18.30 Uhr gibt es die offizielle Eröffnungsveranstaltung auf dem Neumarkt. Am Mittwoch geht das ganze Spektakel dann so richtig los, wo vor dem Rathaus Zschopau um 13 Uhr. Die Fahrer treten dann die Sander-Fördertechnik-Beschleunigungsprüfung mit ihren alten Maschinen an. Donnerstag, Freitag und Samstag starten dann die ersten Fahrer jeweils um 8 Uhr morgens in die Tagesabschnitte nach Weißbach, dem Skihang, in Zschopau oder auch nach Venusberg. 4 Tage voller Action warten auf euch. Also auf zur FIM Enduro Vintage Trophy 2026 vom 29. September bis 3. Oktober rund um Zschopau. Mehr Informationen zur Veranstaltung gibt es auf www.msc-mz.de.
0: Jetzt werfen wir einen Blick nach Kolmnitz. Denn der Naturerlebnishof Weidegut Kolmnitz feiert auch in diesem Jahr wieder ein Herbstfest. Am Sonntag, dem 27. September, in der Zeit von 11 Uhr bis 17 Uhr. Übrigens feiert das Weidegut in diesem Jahr schon 25 Jahre Hoffeste auf dem Erlebnishof. Mit einem bunten Programm von Musik, Unterhaltung und viel Wissenswerten zu regionalen Gewächsen aus dem heimischen Garten und dem Wald sind Sie eingeladen, bei allerlei Schmackhaften aus der Region einen schönen Herbsttag zu verbringen. Musikalisch eröffnen um 11 Uhr die Bimmelbar-Musikanten das Fest. Höhepunkt am Nachmittag, insbesondere für die jüngsten Gäste, ist um 15 Uhr die Kindershow mit Meister Klecks und Spasimir auf dem Scheunenboden. Eine Pflanzentauschbörse wartet im Bauerngarten auf Sie. Bei Feldrundfahrt

Fahrten und Gremserfahrten lernen Sie die Umgebung kennen. Die Großdorf-Heinerfeldbahn ist auch wieder mit dabei. Eine Technikausstellung bringt so manchen zum Staunen. Modellschiffe werden ausgestellt und man kann sich beim Laserschießen probieren. Die Jugendfeuerwehr Kolmnitz zeigt ihr Können. Außerdem wird auch wieder der Kartoffelverkauf stattfinden, sowie der Verkauf von regionalen Spezialitäten. Also halten Sie sich den 27. September in Ihrem Kalender frei und nehmen als Ziel für Ihren Sonntagsausflug das Weidegut in Kolmnitz. Was junge Kunstschaffende wohl bewegt? Die Frage wird Ihnen in der Galerie Die Hütte in Pobershau beantwortet. Young Visions heißt eine Ausstellung dreier junger Frauen, die eine gemeinsame Leidenschaft teilen, dem Gestalten echter und ungefilterter Werke seit Kindesbeinen an. Diese entwickelten im Laufe der Jahre Persönlichkeit und Individualität. Bis 28. Februar nächsten Jahres können Sie eine bunte Mischung verschiedener Gemälde, aber auch anderer kreativer Arbeiten bestaunen. Young Visions, gestaltet von Camilla Martin, Linda Ehnert und Jael Kröschel. Geöffnet ist die Galerie von Dienstag bis Sonntag und an den Feiertagen von 13 Uhr bis 17 Uhr.

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Hallo und herzlich willkommen zu Sachsen aktuell an diesem Montag, heute mit diesen Themen. Wie geht es weiter mit VW in Sachsen? Beschäftigte demonstrieren in Chemnitz für bessere Arbeitsbedingungen. Eine Reise in die Unterwelt, Staatsoperette mit besonderem Abend bei Sommernachtsball und der Kampf um die runde Scheibe, Deutsche Meisterschaft im Ultimate Frisbee.

Wie geht es weiter mit den VW-Standorten in Sachsen? Diese Frage treibt die Beschäftigten um. Beim bundesweiten Aktionstag der IG Metall haben Mitarbeiter des Motorenwerks Chemnitz und Beschäftigte aus der Region für sichere Arbeitsplätze und neue Produkte demonstriert.

0: Wer glaubt, dass man dieses Land rettet mit einer 42-Stunden-Woche oder so Quatsch, der hat es einfach nicht verstanden.
1: Klare Ansage von Jan Otto, IG Metall Bezirksleiter für Berlin, Brandenburg und Sachsen. Seine Botschaft an diesem Morgen: Die Beschäftigten sollen nicht für die Krise der deutschen Autoindustrie verantwortlich gemacht werden. Vor dem Volkswagen-Motorenwerk in Chemnitz demonstrieren sie deshalb für ihre Arbeitsplätze und für die Zukunft einer Branche, die in Sachsen ganze Regionen prägt. Chemnitz ist dabei nur einer von vielen Schauplätzen. Unter dem Motto Zukunft statt Kahlschlag, Zusammenhalt ist unsere stärkste Marke, hat die IG Metall bundesweit zum Aktionstag aufgerufen. Mehr als 280 Aktionen sind geplant. Hier in Chemnitz geht es um eine ganz konkrete Frage: Welche Perspektive hat das Motorenwerk, wenn sich die Autoindustrie weiter verändert? Mehr als 1000 Unterschriften haben die Beschäftigten zuletzt für die Zukunft ihres Standortes gesammelt. Eddie Krupper, erster Bevollmächtigter der IG Metall Chemnitz, will sich dabei auf eines ausdrücklich nicht verlassen.
2: Wir müssen auch nicht hoffen, wir können notfalls auch kämpfen und dass wir auch gute Gründe haben zu kämpfen, beziehungsweise dass wir gute Gründe haben, auch eine Zukunft zu bekommen und nicht darauf hoffen müssen, sondern wir auch ein Recht darauf haben, zeigen ja auch unsere Spitzenergebnisse, die wir hier im Motorenwerk liefern, die Spitzenergebnisse, die auch im Fahrzeugwerk Mosel geliefert werden. Also wer kann nicht profitabel und zukunftsorientiert produzieren, wenn nicht diese beiden Werke? Deswegen muss auch klar sein an Volkswagen, dass es endlich diese Produktentscheidung für unsere Werke braucht. Und diese Menschen hier haben das verdient. Sie bringen Spitzenergebnisse, sie bringen höchste Qualität. Und deswegen braucht es jetzt eben halt auch die Zukunft für unsere beiden Werke und die gesamte Region damit.
1: Gemeint sind Chemnitz und das Fahrzeugwerk in Zwickau-Mosel. Doch aus einer Standortfrage kann schnell eine Frage für die ganze Region werden. Denn an den großen Werken hängen Zulieferer, Dienstleister und weitere Arbeitsplätze. Wie weit diese Kette aus Sicht der Gewerkschaft reicht, macht Jan Otto an einem einfachen Beispiel deutlich.
0: Wenn wir hier in Chemnitz das Motorenwerk verlieren, verlieren wir die Zulieferer. Das gilt auch für Zwickau. Wir haben keine andere Wahl, als hier zu kämpfen bis zum Ende. Wir können nicht zulassen, dass die Region untergeht, die Industriearbeitsplätze, auch wenn viele von außen immer sagen, naja, das sind ja die, die so verdammt gut bezahlt werden. Das mag ja alles sein. Wenn diese Arbeitsplätze nicht mehr existieren, dann hängen nicht nur die Zulieferer dran, da hängen Bäcker dran, Friseure und so weiter.
1: Noch wird zwischen Arbeitnehmervertretern und Unternehmen gesprochen. Doch für Eddie Krupper entscheidet sich am Inhalt dieser Gespräche, wie es weitergeht. Und er macht deutlich, was passiert, wenn dabei die Zukunft ganzer Standorte infrage gestellt bleibt.
2: Es gibt verschiedene Formate, da wo natürlich täglich Gespräche geführt werden. Es gibt die Ebene des Aufsichtsrates, natürlich aber auch die Ebenen auf der Mitbestimmungsseite. Aber völlig klar ist auch, wenn die Gespräche nicht geführt werden, wenn sie nicht zukunftsorientiert geführt werden und wenn sie nicht mehr auf der weiterhin auf der Ebene geführt werden, dass hier Werke zur Disposition gestellt werden, damit abertausende Arbeitsplätze und gesamte Region, dann wird halt mit unserem erbitterten Widerstand zu rechnen sein.
1: Der Protest richtet sich aber nicht nur an Volkswagen. Die IG Metall nimmt auch die Bundesregierung in die Pflicht. Niedrigere Energiepreise, Unterstützung für Zulieferer, mehr Schutz für heimische Produktion und bessere Bedingungen für Investitionen. Und damit schließt sich der Kreis zum Beginn dieses Protesttages. Denn für Jan Otto geht es nicht darum, einfach mehr zu arbeiten, sondern wie Deutschland industrielle Produktion halten kann.
0: Es geht darum, die Qualität nach vorne zu stellen. Wir waren made in Germany, wir waren immer besser als andere. Wir hatten immer höhere Standards und wir waren immer bereit für Transformation. Aber das müssen wir zusammen machen und wir wollen das nicht mehr hören. Und ich erwarte von der Politik auch, dass sie die Bedürfnisse nicht nur der Kolleginnen und Kollegen, sondern auch der Familien ernst nimmt. Ich will daran erinnern, dass es zwar schön ist, jetzt mal einen Tankrabatt anzukündigen, aber das kam doch auch nur unter dem Druck der anstehenden Wahlen. Und das ist, mit Verlaub, die Verantwortung nicht wahrzunehmen als Bundesregierung. Das ist unmöglich.
1: Was diese Transformation für Chemnitz konkret bedeutet, bleibt allerdings offen. Für die Beschäftigten hängt daran die entscheidende Frage: Welche Produkte bekommt ihr Werk und damit welche Zukunft?
3: Und wir bleiben in Chemnitz, denn die wollten am Wochenende hoch hinaus und zwar gemeinsam auf die Zehenspitzen. Mitten in der Innenstadt sollte die größte Ballettklasse der Welt entstehen. Mindestens 1800 Menschen hätten dafür mitmachen müssen. Am Ende waren es allerdings deutlich weniger. Trotzdem wurde rund um den Nischel getanzt und der nächste Angriff auf den Weltrekord, der ist schon geplant.
4: Ballettfieber am Nischel, Chemnitz verpasst den Weltrekord. Chemnitz wollte heute ganz hoch hinaus und sich den Guinness-Weltrekord für die größte Ballettklasse der Welt sichern. Direkt am Karl-Marx-Monument kamen am Samstag zahlreiche Menschen zusammen, um gemeinsam zu trainieren. Angeleitet wurde die ungewöhnliche Ballettstunde von Ballettdirektorin Sabrina Sadowska. Und weil klassische Ballettstangen für so viele Menschen kaum ausgereicht hätten, wurden kurzerhand Bauzäune und Absperrgitter zur Trainingsstange. Mitmachen konnte jeder, ganz egal ob mit jahrelanger Balletterfahrung oder zum allerersten Mal. Perfekte Pirouetten standen dabei wenig im Mittelpunkt, vielmehr ging

0: Bewegung bringt. Und aufgeben will Chemnitz nicht. Im Juni 2027 soll der nächste Anlauf für den Guinness World Record folgen.
1: Der Freistaat Sachsen will beim Ausbau der Windenergie aufholen. Im Leipziger Südwesten zeigt sich jetzt, was moderne Anlagen leisten können. Im Windpark Knauth-Naundorf wurden ältere Windräder durch 5 deutlich leistungsstärkere ersetzt. Gleichzeitig gibt es vor Ort weiter Kritik am Ausbau. Wie viel Windkraft trägt Knauth-Naundorf also mit?
2: In anderen Bundesländern hat es ja schon sehr viel Windkraftentwicklung gegeben. In Sachsen sind wir da wirklich noch Windentwicklungsland.
3: Mehr Windkraft für Sachsen und für Leipzig. Ein Teil davon steht hier im Südwesten direkt an der Grenze zu Markranstädt. 5 moderne Anlagen ersetzen ältere Windräder und sollen auf derselben Fläche deutlich mehr Strom erzeugen. Doch was bringt das Repowering der Region und wie viel weiteren Ausbau trägt der Standort mit? 3 der neuen Windräder stehen auf Leipziger Stadtgebiet, 2 auf Markranstädter Seite. Windkraft ist an diesem Standort allerdings nicht neu. Beim sogenannten Repowering wurden bestehende Anlagen durch leistungsstärkere ersetzt. Und die fallen alleine schon durch ihre Dimensionen auf: 166 Meter hoch, 136 Meter breit. Aber wie viel Energie steckt eigentlich in einer einzigen Umdrehung? Laut dem Betreiber rechnerisch genug für rund 1000 Kilometer mit dem E-Bike, also etwa 4-mal von Leipzig nach Görlitz. Und das ist nur eine Umdrehung eines einzelnen Windrads. Was alle 5 Anlagen zusammen leisten, erklärt der Geschäftsführer des Energiebetreibers Andreas Ahrens.
4: Die eine Anlage, die hat eine Leistung von gut 4,2 MW, alle 5 zusammen über 20 Megawatt. Und die bringt zusammen mehr als 50 Millionen Kilowattstunden. Wenn man das mal vergleicht mit dem Haushaltsstrombedarf in Leipzig, dann schaffen wir jetzt mit diesem einen Windpark 10% der Leipziger Haushalte bilanziell mit Windstrom zu versorgen.
3: Ahrens und sein Unternehmen beschäftigen sich seit mehr als 30 Jahren mit Windenergie. Beim Repowering liegt für ihn der entscheidende Vorteil darin, dass aus einem bereits genutzten Standort deutlich mehr herauszuholen ist. Nach Betreiberangaben erzeugt eine moderne Anlage heute bis zu 10-mal so viel Strom wie ein Windrad der ersten Generation. Dabei hilfreich ist auch die Lage. Die offene Leipziger Tieflandsbucht bietet nach Angaben der Betreiber gute Windverhältnisse. Wälder und größere Erhebungen, die den Wind bremsen könnten, gibt es hier vergleichsweise wenig. Doch größer und leistungsstärker bedeutet nicht automatisch mehr Zustimmung. Die Bürgerinitiative Lebenswertes Knauth-Naundorf hatte im vergangenen Jahr eine Petition gegen einen weiteren Ausbau gestartet. Sie hält den Windpark für überdimensioniert und verweist darauf, dass der Ort bereits durch Verkehr, Industrie und Kiesabbau belastet sei. Der sächsische Wirtschaftsminister Dirk Panther hält dem vor allem die Folgen anderer Formen der Energiegewinnung entgegen.
2: Zum anderen sage ich natürlich auch, dass wir über viele Jahrzehnte, fast ein Jahrhundert mehr, Braunkohle abgebaut haben. Und wir haben Landschaften weggebaggert, Menschen die Heimat genommen. Da ist ein Windrad dann doch schon nochmal eine andere Geschichte. Das Windrad steht, das kann aber auch irgendwann wieder abgebaut werden. Das mag vielleicht für viele nicht schön sein, aber wir machen uns auch unabhängiger am Ende. Und deshalb versuchen wir den Menschen die Akzeptanz mit denen zu sprechen, die Akzeptanz zu erhöhen, indem wir auch sagen, sie müssen direkt beteiligt werden an dem, was hier entsteht.
3: Trotzdem räumt auch Panther ein, mehr Windkraft dürfe nicht einfach überall entstehen.
2: Ich bin der festen Überzeugung, dass wir mehr Windkraft brauchen. Es ist aber auch nicht so, dass wir jetzt einfach wahllos ausbauen wollen. Wir wollen auch niemanden umzingeln, sondern wir wollen schauen, dass wir das mit Augenmaß machen. Wir brauchen auch mehr Windkraft, um uns unabhängiger zu machen. Aber es darf jetzt nicht ohne Sinn und Verstand passieren.
3: Für Andreas Ahrens ist mit Knauth-Naundorf trotzdem noch nicht Schluss. Sein Unternehmen will auch künftig auf erneuerbare Energien setzen.
4: Wir hören natürlich jetzt nicht auf, sondern wir wollen immer auch weitermachen, weil das einfach eine Leidenschaft von uns geworden ist. Wir haben uns den Erneuerbaren verschrieben und wir haben auch gemerkt, dass man damit viel mehr erreichen kann und dass wir auch die Örtlichkeit auch daran teilhaben lässt. Wir unterstützen Sportvereine, karitative Vereine und so weiter. Und das ist was, wo wir uns eben auch vor Ort durch unsere Verwurzelung hier auch verpflichtet fühlen. Und wir sind jetzt keine Fondsgesellschaft, die es von sonst woher kommt, sondern wir sind ein Leipziger Unternehmen und machen Strom für die Leipziger Region.
3: Was das Repowering bringt, lässt sich damit beziffern. Deutlich mehr Strom auf einem bereits genutzten Standort und zusätzliche Einnahmen für die Region. Ob diese Vorteile aber reichen, um auch die Vorbehalte gegen weiteren Windkraftausbau abzubauen, ist weniger eindeutig. Genau daran

0: Man dürfte sich entscheiden, wie viel weiteren Ausbau Knaut Naundorf am Ende mitträgt.
1: Und wir melden uns gleich mit weiteren spannenden Themen aus dem Freistaat zurück. Bleiben Sie also dran.

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5: Und das ist Sachsen aktuell an diesem Montag. Willkommen zurück. Eine Nacht voller Musik, Tanz und Fantasie. Die Staatsoperette Dresden hatte zum Sommernachtsball eingeladen. Unter dem Motto Reise in die Unterwelt verwandelte sich das Kraftwerk Mitte in eine besondere Ballwelt. Zwischen Live-Musik, künstlerischen Momenten und Tanzkurs konnten die Gäste die Staatsoperette einmal ganz anders erleben.
6: Das Tanzen zu einem Ball gehört wie das Wasser zum Waschen. Es ist nichts falsch im Tanzen.
7: Und genau darum ging es auch an diesem Abend. Gemeinsam den Schritt aufs Parkett wagen, ganz egal wie. Bereits zum dritten Mal öffnete die Staatsoperette Dresden ihre Türen für den Sommernachtsball. In diesem Jahr führte das Motto Reise in die Unterwelt durch den Abend.
8: Die Unterwelt ist in meinen Augen eine Welt, die sehr poetisch ist, für sehr viel Fantasie und damit das perfekte Motto, um in eine gemeinsame Ballnacht zu schreiben.
7: Sagt die Intendantin der Staatsoperette Katrin Konda-Urow. Die Idee dahinter? Die Gäste sollen nicht nur zuschauen, sondern selbst Teil des Abends werden.
8: Der Sommernachtsball ist seit 3 Jahren das Event in Dresden, das Sie nicht verpassen sollten. Da die Staatsoperette ihre Türen öffnet, ihre Foyers und vor allem den großen Saal, das Publikum einlädt auf vielen Bühnen im Haus, aber vor allem auch als Hauptakt mit dem Orchester der Staatsoperette auf der Großbühne des Hauses zu tanzen.
7: Für einen gelungenen Schritt aufs Parkett gab es auch Unterstützung für alle, die sich vielleicht noch nicht sicher fühlten oder einfach noch mal eine Auffrischung brauchten. Nico Brockmann leitete den Tanzkurs für die Ballgäste.
6: Das ist ja das Schöne von der Staatsoperette, die kümmern sich ja um jeden Gast hier und da ist jeder Gast im Prinzip herzlich eingeladen, vor dem Stück sozusagen vorbeizukommen in der Tanzecke, wo wir dann den Kurs machen und da kann jeder so seine Schritte mitnehmen, die er halt für den Abend braucht.
7: Vom langsamen Walzer bis hin zum Disco-Fox, jeder Schritt konnte geprobt werden.
6: Das Schönste an dieser Veranstaltung ist einfach immer, dass sehr viel Live-Musik da ist. Da ist Live-Musik im großen Saal, da ist Live-Musik in der kleinen Bühne. Und es ist einfach ein besonderes Erlebnis, einfach zu Live-Musik zu tanzen, weil man da viele andere Dinge hört, einfach von der Musik.
7: Daneben konnten die Besucherinnen und Besucher auch ein abwechslungsreiches Programm im gesamten Haus mitnehmen. Künstlerinnen und Künstler der Staatsoperette gestalteten verschiedene musikalische Momente, das Orchester spielte zum Tanz auf. Für die Staatsoperette war der Ball gleichzeitig der Auftakt in die neue Spielzeit. Das Motto Reise in die Unterwelt begleitete nämlich nicht nur diesen Abend, sondern auch weitere Veranstaltungen der kommenden Monate.
5: Eine deutsche Meisterschaft ohne einen einzigen Schiedsrichter, kann das funktionieren? Beim Ultimate Frisbee gehört genau das zum Prinzip. Im Chemnitzer Sportforum kämpften an diesem Wochenende 40 Nachwuchsteams um die deutschen Meistertitel. Dabei zählen aber nicht nur Punkte und Siege, sondern auch mindestens genauso Fairness und Teamgeist.
9: Eine deutsche Meisterschaft ganz ohne Schiedsrichter. Klingt nach Chaos? Beim Ultimate Frisbee gehört genau das zum Konzept. Im Chemnitzer Sportforum dreht sich an diesem Wochenende alles um Ultimate Frisbee. Bei der deutschen Jugendmeisterschaft treten insgesamt 40 Teams aus ganz Deutschland gegeneinander an. Gespielt wird in drei Altersklassen. 16 Teams sind in der U14 dabei, weitere 16 in der U17 und 8 in der U20. Die Mannschaften kommen unter anderem aus Heidelberg, München und Leipzig. Mit den Pebbleheads ist auch ein Chemnitzer Team am Start. Beim Ultimate versuchen zwei Mannschaften, die Frisbee durch Pässe in die gegnerische Endzone zu bringen. Laufen darf man mit der Scheibe nicht. Eine Besonderheit dabei, Schiedsrichter gibt es nicht. Die Spieler entscheiden selbst über Regelverstöße. Für Sebastian Ködel, Trainer der Chemnitzer Pebbleheads und Turnierleiter der Meisterschaft, ist das einer der größten Unterschiede zu anderen Sportarten.
10: Auf jeden Fall, dass es ohne Schiedsrichter gespielt wird. Und dass die Spielerinnen und Spieler das dann selbst regulieren müssen. Das heißt, das Einhalten der Regeln müssen sie selbst regulieren. Wenn es zum Beispiel eine Regelverletzung gibt, dann wird das Spiel kurz unterbrochen und zwischen den Beteiligten selbstständig geklärt. Und dann gibt es bestimmte Mechanismen, wie es weitergeht. Genau, das heißt, es ist eine besondere Verantwortung, die man hat auf dem Feld. Und damit es nicht ausgenutzt werden kann, unter anderem gibt es eine Spirit-Wertung am Ende des Spiels.
9: Damit das funktioniert, spielt Fairness eine entscheidende Rolle. Bei der sogenannten Spirit-Wertung bewerten sich die Teams nach den Spielen gegenseitig. Zum Beispiel danach, wie fair gespielt, miteinander kommuniziert und wie mit den Regeln umgegangen wurde. Neben dem deutschen Meistertitel kann eine Mannschaft damit auch Spirit-Sieger werden. Genau dieses Fairplay begeistert auch Cecile Werner von den Chemnitzer Pebbleheads. Die U17-Spielerin spielt seit 5 Jahren Ultimate Frisbee und trainiert 2-mal pro Woche. Besonders gefällt ihr aber nicht nur der faire Umgang miteinander.
11: Auf jeden Fall, weil es keine Schiedsrichterinnen oder Schiedsrichter gibt, also die Spieler alles selber klären müssen auf dem Spielfeld. Deshalb gibt es das Fairplay. Also immer freundlich sein, netten anderen zuhören, vor allem das. Und man kann es Männer und Frauen zusammenspielen. Es gibt eigentlich bei keiner anderen Sportart so genau. Und ich finde das einfach sehr schön dabei.
9: Dass sich an diesem Wochenende 40 Nachwuchsteams aus ganz Deutschland in Chemnitz treffen, ist auch für die Gastgeber etwas Besonderes. Für Turnierleiter Sebastian Ködel ist die deutsche Jugendmeisterschaft in der eigenen Stadt deshalb mehr als nur ein gewöhnliches Turnier.
10: Ja, dass wir ganz viele Gäste aus ganz Deutschland haben. Beim Ultimate Frisbee kennt man sich meistens, die Teams untereinander. Und ja, wir freuen uns einmal in Chemnitz alle willkommen heißen zu können.
9: Und Ködel hofft, dass die Meisterschaft vielleicht auch den einen oder anderen neugierig auf Ultimate Frisbee macht. Denn wer die Sportart einmal selbst ausprobieren möchte, sei bei den Pebbleheads willkommen. Gerade die Gemeinschaft und die Atmosphäre seien etwas, das Ultimate für ihn besonders macht.
10: Es ist immer eine ganz besondere Stimmung in den Ultimate Frisbee Teams. Also viele sind immer sehr willkommen. Genau, egal wie sie vielleicht die Vorerfahrung mitbringen. Wir sind immer froh über neue Leute und das spürt man, glaube ich, immer auf allen Turnieren, die man auch ausspielt. Genau, es ist einfach so eine besondere Stimmung.
9: Noch bis Sonntagabend fliegen bei der deutschen Jugendmeisterschaft im Chemnitzer Sportforum die Scheiben. Und für die Pebbleheads geht es dabei nicht nur um Punkte und Platzierungen, sondern genauso um Fairplay, Gemeinschaft und den Spirit des Ultimate Frisbee.
5: Und wir schauen zum Abschluss der Sendung noch in die Landeshauptstadt. Die Dresden Monarchs haben den nächsten Schritt Richtung Titel gemacht und im Halbfinale deutlich mit 36-7 gegen die Pforzheim Wild Dogs gewonnen. Doch dieser Sieg war alles andere als einfach. Fabian Funke mit den Einzelheiten.
12: Die Dresden Monarchs stehen erneut im Finale der German Football League. Im Halbfinale gegen die Pforzheim Wild Dogs überzeugten die Königlichen vor allem mit ihrer Defense. Die eigene Offense hatte besonders in der ersten Halbzeit noch Anlaufschwierigkeiten gegen eine starke Wild Dogs Defense. Dresden ging im ersten Viertel zunächst durch einen Treffer der Special Teams in Führung. Im zweiten Abschnitt standen die Monarchs mehrfach kurz vor der Endzone, konnten ihre Chancen aber nicht nutzen. Dann sorgten Special Teams und Monarchs Offense für die nächsten Punkte. Mit weiteren Punkten durch Florian Finke ging es mit einer 15-0 Führung in die Halbzeit. Nach der Pause kam die Offense besser ins Spiel. David Moore erhöhte mit einem weiteren Touchdown-Run, bevor Quarterback Rocky Lombardi mit einem Pass auf Tigo Moss nachlegte. Und Running Back David Moore durfte auch ein weiteres Mal ran und erzielte damit seinen dritten Touchdown des Tages.

Bis ins dritte Viertel gelang den Wild Dogs kein einziges First Down. Im Schlussabschnitt kontrollierten die Monarchs weiter das Geschehen. Erst im letzten Drive kamen die Gäste noch zu einem Touchdown. Endstand 36-7. Damit ziehen die Dresden Monarchs zum dritten Mal in Folge in den German Bowl ein. Das Finale steigt erneut im Dresdner Rudolf-Harbig-Stadion. Und wieder geht es gegen die Potsdam Royals, die sich im Parallelspiel mit 39-12 gegen die Schwäbischer Unicorns durchsetzen konnten. Die vergangenen beiden Endspiele verloren die Monarchs gegen die Brandenburger. Nun bietet sich vor heimlichem Publikum die nächste Chance auf die Krone im deutschen Football.

0: Einen wunderschönen guten Abend, liebe Zuschauerinnen und Zuschauer, und willkommen zu Ihrem Dresden aktuell am Montag, dem 21. September 2026. Ich freue mich, dass Sie auch heute wieder mit dabei sind, hoffe, dass Sie ein wunderbares Wochenende hatten, und jetzt spazieren wir wie immer gemeinsam durch Dresden. Wir starten im neuen Rathaus. Dort sind nämlich gestern die 36. interkulturellen Tage eröffnet worden. Unter dem Motto Viele Sprachen, ein Zuhause laden bis zum 11. Oktober mehr als 240 Veranstaltungen zu Begegnung, Austausch und neuen Perspektiven ein. Wir waren gestern beim Auftakt dabei und haben uns angeschaut, wie Dresden den Start gefeiert hat.
1: Zuhause ist für mich, wenn ich mich wohlfühle, wenn ich weiß, meine Mitmenschen haben nichts gegen mich, wenn ich weiß, ich kann rausgehen, ohne dass jemand mich schief anguckt, obwohl ich nichts mache.
2: Dresden ist bunt, vielfältig und geprägt von Menschen mit ganz unterschiedlichen Geschichten. Die 36. interkulturellen Tage laden dazu ein, diese Vielfalt kennenzulernen. Luciana Schollmeier begleitet die Veranstaltung als Integrations- und Ausländerbeauftragte der Landeshauptstadt Dresden.
3: So, interkulturelle Tage bringt zusammen Vereine, Initiativen, Kulturorte, Religionsgemeinschaft. Sie alle sind in Dresden schon aktiv und trägt dazu bei, dass unsere Gesellschaft anders wird, dass wir darüber diskutieren können, was bedeutet Migration und Vielfalt in dieser Stadt. Und das, die interkulturellen Tage machen dann das sichtbar. Dass da, das ist kein Thema der Politik, es hat immer mit Menschen zu tun. Und sie sind da und sind schon aktiver Teil dieser Stadt.
2: Mit zahlreichen Veranstaltungen schaffen die interkulturellen Tage Orte für Begegnung und Austausch. Auch Martin Motschiedler war vor Ort und blickte auf die Bedeutung solcher Formate.
4: Natürlich gibt es in Sachsen Luft nach oben. Und das ist gerade das Problem, wenn wir jetzt in die ländlichen Räume gehen, dass es da doch noch ein bisschen schwierig ist, auch was die Unterstützung angeht. Und da müssen wir auch in den großen Städten was tun. Und hier auch als Landeshauptstadt Dresden gehen.

0: in die ländlichen Räume, unterstützen wir die Leute bei ihrer Arbeit und versuchen wir, Integration aktiv zu betreiben, Vorteile abzubauen. Das ist ganz einfach.
1: Wie wichtig persönliche Begegnungen sind, zeigt sich auch im Engagement von Kawa Al-Fatah. Der Dresdner beteiligt sich an verschiedenen Projekten und setzt sich dabei für ein respektvolles Miteinander ein.
2: In Dresden haben wir es verbessert. Also ich kann mich noch erinnern, vor 3-4 Jahren, wo man rausgegangen ist, dann hat man den einen oder anderen Spruch gehört, den jeder kennt. Ich finde, es ist besser geworden. Ich finde, wir haben so viele neue Projekte erschaffen. Ich gehe an so vielen Schulen, die außerhalb von Dresden bewusst, weil ich weiß, ich kann da was verändern. Aber so wie schon auch der Herr Mutschel da gesagt hat, wenn man nur außerhalb von Dresden geht, ist es wirklich leider sehr, sehr schwer, weil die auch keine Berührung mit solchen Menschen haben.
1: Seit vielen Jahren mit bei den interkulturellen Tagen ist auch Dr. Gina Hascham vom Seniorenbeirat Dresden. Er kennt die Entwicklung der Veranstaltung.
3: Interkulturelle Tagen haben einen Effekt für Verständigung, Zusammenhalt in der Gesellschaft, gegen Rassismus, gegen Antisemitismus und kulturelle Darbietung, um zu zeigen, wie vielfältig wir sind. Und zum Glück lebe ich noch und bin jährlich zur Eröffnung hingegangen.
1: Die interkulturellen Tage wollen Menschen zusammenbringen und zeigen, wie vielfältig die Stadtgesellschaft ist.
2: Ich finde es wichtig, dass man machen muss, denn wir müssen ein Vorbild zeigen. Also ich habe immer das Gefühl, dass ich ein Vorbild sein muss für meine Mitmenschen, die auch gekommen sind, damit sie sagen, ey, es geht um auch die Gegenüber, damit ich auch die zeige, die noch nicht überzeugt sind, ey, guck mal, ich engagiere mich, ich mache sehr viel für dieses Land, damit ich auch meine Mitmenschen motiviere, mitzumachen, denn wenn alle mitmachen, dann haben wir ein perfektes Miteinander.
4: Eine Fackel auf einer besonderen Reise durch Deutschland. Der Kinderlebenslauf macht auf die Arbeit von Kinderhospizen aufmerksam und setzt ein Zeichen für Inklusion. Gestern hat die Engelsfackel Halt auf Schloss Moritzburg gemacht, mit einer besonderen Führung für betroffene Familien.
5: Der Kinderlebenslauf ist die größte Inklusionskampagne Deutschlands, der die Kinderhospizarbeit sichtbar machen soll.
6: Der Kinderlebenslauf startete im April am Brandenburger Tor. Im Mittelpunkt steht die Engelsfackel. Ein Zeichen für Inklusion, das von Station zu Station weitergetragen wird. Schlossleiterin Doktorin Dominik Fliegler empfängt die Familien in Moritzburg.
7: Wir haben uns ausgedacht, einen Schauspieler einzuladen, den wir sehr gut kennen, der hier als August der Starke kostümiert durch das Schloss führt und ein bisschen die Geheimnisse des Schlosses zusammen mit den Kindern erkundet.
8: Alles andere ist mir wurscht.
6: Bis zum 10. Oktober führt die Reise über 7000 Kilometer und mehr als 130 Orte. Anna Meister vom Bundesverband Kinderhospiz begleitet die Aktion und erklärt die Bedeutung der besonderen Fackel.
5: Weil eben Kinder, Jugendliche mit lebensverkürzenden Erkrankungen immer wieder erleben, dass sie im Schatten der Gesellschaft stehen. Und wir möchten sie sehr symbolisch mit der Engelsfackel eben ins Licht rücken. Und die Menschen gehören in die Gesellschaft. Und deswegen tourt der Kinderlebenslauf durch Deutschland, damit alle sehen, dass alle dazugehören. Und auch eben Kinder und Jugendliche mit Behinderungen, mit Einschränkungen einfach dabei sein können.
6: Aus der Schlossführung wird eine Reise in die Vergangenheit. Mit Kostümen und Geschichten entdecken die Kinder Moritzburg auf ihre ganz eigene Weise.
7: Ja, einfach erstmal, dass es kindgerecht ist. Also für einen Erwachsenen würde man eine ganz andere Führung machen. Und wir versuchen, die Kinder ein bisschen auch in die Vergangenheit zurückzuversetzen, dass sie sich hier als Kind fühlen. Also wir freuen uns auch sehr, dass das Mädchen jetzt auch ein Kostüm angezogen hat. Und das ist natürlich eine ganz andere Form des Erlebens, wenn ich in einem barocken Kostüm von einem Schauspieler im Kostüm August des Starken hier durch das Schloss geführt werde.
6: Nach der Führung wird die Engelsfackel symbolisch weitergereicht. Ein Moment, der die nächste Etappe ihrer besonderen Reise einläutet.
5: Die Botschaft ist, dass alle Menschen gleich sind, dass Kinderhospizarbeit zum Leben gehört, dass es nicht nur ums Sterben geht, es geht natürlich ums Sterben, aber es geht um Tage, Wochen, Jahre, oft sehr viele Jahre vor dem Tod und dass die Familien und ihre Kinder nicht ausgegrenzt werden, sondern dass sie in die Gesellschaft hineinrücken und ein Teil davon sind und einfach so wie alle anderen Menschen dabei sind.
6: Die Engelsfackel setzt ihre Reise bis zum 10. Oktober fort. Von Station zu Station trägt sie die Botschaft des Kinderlebenslaufs weiter.
9: In Dresden-Kossebaude haben gestern ein Porsche und ein LKW gebrannt. Beide Fahrzeuge standen beim Eintreffen der Feuerwehr in Flammen.

0: Das Feuer brach in der Nacht zum Sonntag am Grünen Weg aus. Durch die starke Hitze gingen mehrere Fensterscheiben eines Gebäudes zu Bruch. Die Feuerwehr verhinderte ein Übergreifen der Flammen auf das Gebäude. Insgesamt waren 32 Einsatzkräfte vor Ort. Die Polizei ermittelt zur Brandursache. In einer Kleingartenanlage in Dresden-Friedrichstadt hat es gestern ebenfalls gebrannt. In einem Garten stand ein Lagerfeuer mit etwa 2 Meter hohen Flammen. Darin befanden sich unter anderem Kabelreste, Blechdosen und Bauschutt. Die Feuerwehr löschte den Brand mit einem Strahlrohr. In einem benachbarten Garten erlitt ein Mann eine akute Kreislaufstörung. Während des Einsatzes kam es unter mehreren Personen zu einer körperlichen Auseinandersetzung. Die Polizei ermittelt zu den Hintergründen. Unbekannte haben in Dresden-Johannstadt einen Hyundai gestohlen. Der Wagen stand auf der Holbeinstraße. Das Auto ist grau und wurde im Jahr 2019 zugelassen. Der Diebstahl geschah in der Nacht zum Sonntag. Der Hyundai hat einen Wert von etwa 16.000 Euro. Unbekannte haben in Dresden-Briesnitz eine Tasche aus einem Trabant gestohlen. Die Tat geschah gestern Nachmittag auf der alten Meißner Landstraße. Die Täter schlugen eine Seitenscheibe des Autos ein, anschließend nahmen sie eine Tasche aus dem Fahrzeug. Darin befanden sich Dokumente. Der Schaden beträgt rund 1.000 Euro. Unbekannte haben eine Sandsteinmauer an der Augustusbrücke beschmiert. Die Täter sprühten dort ein Hakenkreuz auf. Außerdem hinterließen sie mehrere Schriftzüge. Die Schmiererei wurde am Samstag festgestellt, wie die Polizei heute mitteilte. Der Tatort liegt in der Dresdner Neustadt. Zur Höhe des Schadens gibt es noch keine Angaben. Die Kriminalpolizei hat die Ermittlungen aufgenommen.
1: Nach einer kurzen Unterbrechung geht's weiter in Ihrem Dresden aktuell. Dranbleiben lohnt sich. Es warten noch 3 weitere spannende Themen auf Sie. Unter anderem blicken wir auf eine Reise in die Unterwelt, in die Staatsoperette, schauen uns an, was die Dresden Monarchs dieses Wochenende geschafft haben, und wir blicken auf Banda Kommunale. Was es damit auf sich hat, das gibt's nach der Unterbrechung. Bleiben Sie also dran, bleiben Sie gespannt. Bis gleich.
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1: Weiter geht's in Ihrem Dresden aktuell. Schön, dass Sie dran geblieben sind. Eine Nacht voller Musik, Tanz und Fantasie. Die Staatsoperette Dresden hatte zum Sommernachtsball eingeladen. Unter dem Motto Reise in die Unterwelt verwandelte sich das Kraftwerk Mitte in eine besondere Ballwelt. Zwischen Live-Musik, künstlerischen Momenten und Tanzkurs konnten die Gäste die Staatsoperette einmal ganz anders erleben. Und wir auch.
2: Das Tanzen zu einem Ball gehört wie das Wasser zum Waschen. Es ist nichts falsch im Tanzen.
1: Und genau darum ging es auch an diesem Abend. Gemeinsam den Schritt aufs Parkett wagen, ganz egal wie. Bereits zum dritten Mal öffnete die Staatsoperette Dresden ihre Türen für den Sommernachtsball. In diesem Jahr führte das Motto Reise in die Unterwelt durch den Abend.
3: Die Unterwelt ist in meinen Augen eine Welt, die sehr poetisch ist, für sehr viel Fantasie und damit das perfekte Motto, um in eine gemeinsame Ballnacht zu steigen.
1: Sagt die Intendantin der Staatsoperette Katrin Konda-Urow. Die Idee dahinter? Die Gäste sollen nicht nur zuschauen, sondern selbst Teil des Abends werden.
3: Der Sommernachtsball ist seit 3 Jahren das Event in Dresden, das Sie nicht verpassen sollten. Da die Staatsoperette ihre Türen öffnet, ihre Foyers und vor allem den großen Saal, das Publikum einlädt auf vielen Bühnen im Haus, aber vor allem auch als Hauptakt mit dem Orchester der Staatsoperette auf der Großbühne des Hauses zu tanzen.
1: Für einen gelungenen Schritt aufs Parkett gab es auch Unterstützung für alle, die sich vielleicht noch nicht sicher fühlten oder einfach noch mal eine Auffrischung brauchten. Nico Brockmann leitete den Tanzkurs für die Ballgäste.
2: Das ist ja das Schöne von der Staatsoperette, die kümmern sich ja um jeden Gast hier und da ist jeder Gast im Prinzip herzlich eingeladen, vor dem Stück sozusagen vorbeizukommen in der Tanzecke, wo wir dann den Kurs machen und da kann jeder so seine Schritte mitnehmen, die er halt für den Abend braucht.
1: Vom langsamen Walzer bis hin zum Disco-Fox, jeder Schritt konnte geprobt werden.
2: Das Schönste an dieser Veranstaltung ist einfach immer, dass sehr viel Live-Musik da ist. Da ist Live-Musik im großen Saal, da ist Live-Musik in der kleinen Bühne. Und es ist einfach ein besonderes Erlebnis, einfach zu Live-Musik zu tanzen, weil man da viele andere Dinge hört, einfach von der Musik.
1: Daneben konnten die Besucherinnen und Besucher auch ein abwechslungsreiches Programm im gesamten Haus mitnehmen. Künstlerinnen und Künstler der Staatsoperette gestalteten verschiedene musikalische Momente, das Orchester spielte zum Tanz auf. Für die Staatsoperette war der Ball gleichzeitig der Auftakt in die neue Spielzeit. Das Motto Reise in die Unterwelt begleitete nämlich nicht nur diesen Abend, sondern auch weitere Veranstaltungen der kommenden Monate. Die Dresden Monarchs haben den nächsten Schritt Richtung Titel gemacht. Im Halbfinale der German Football League setzte sich das Team vor heimischem Publikum im Rudolf-Harbig-Stadion mit 36-7 gegen die Pforzheim Wild Dogs durch. Fabian Funke mit den Einzelheiten.
4: Die Dresden Monarchs stehen erneut im Finale der German Football League. Im Halbfinale gegen die Pforzheim Wild Dogs überzeugten die Königlichen vor allem mit ihrer Defense. Die eigene Offense hatte besonders in der ersten Halbzeit noch Anlaufschwierigkeiten gegen eine starke Wild Dogs Defense. Dresden ging im ersten Viertel zunächst durch einen Treffer der Special Teams in Führung. Im zweiten Abschnitt standen die Monarchs mehrfach kurz vor der Endzone, konnten ihre Chancen aber nicht nutzen. Dann sorgten Special Teams und Monarchs Offense für die nächsten Punkte. Mit weiteren Punkten durch Florian Finke ging es mit einer 15-0 Führung in die Halbzeit. Nach der Pause kam die Offense besser ins Spiel. David Moore erhöhte mit einem weiteren Touchdown-Run, bevor Quarterback Rocky Lombardi mit einem Pass auf Tigo Moss nachlegte. Und Running Back David Moore durfte auch ein weiteres Mal ran und erzielte damit seinen 3. Touchdown des Tages. Bis ins 3. Viertel gelang den Wild Dogs kein einziges First Down. Im Schlussabschnitt kontrollierten die Monarchs weiter das Geschehen. Erst im letzten Drive kamen die Gäste noch zu einem Touchdown. Endstand 36-7. Damit ziehen die Dresden Monarchs zum 3. Mal in Folge in den German Bowl ein. Das Finale steigt erneut im Dresdner Rudolf-Harbig-Stadion. Und wieder geht es gegen die Potsdam Royals, die sich im Parallel

0: Endspiel mit 39:12 gegen die Schwäbischer Unicorns durchsetzen konnten. Die vergangenen beiden Endspiele verloren die Monarchs gegen die Brandenburger. Nun bietet sich vor heimischem Publikum die nächste Chance auf die Krone im deutschen Football.
1: Sie kamen zusammen, um Musik zu machen, und daraus entstand mehr als nur eine Band. Die Banda Kommunale aus Dresden verbindet seit 25 Jahren Menschen, Kulturen und Geschichten. Mit ihren Klängen wollen die Musiker zeigen, wo Sprache endet, kann Musik eine Brücke bauen. Aus der ursprünglichen Dorfkapelle wurde ein internationales Musikprojekt, das bis heute Menschen zusammenbringt. Wir haben die Banda Kommunale besucht.
2: Zusammenhalt besteht darin, wenn man sich aushält, wenn man bereit ist, Kompromisse zu schließen, wenn man aufeinander achtet. Die Banda Kommunale gibt es in diesem Jahr 25 Jahre. Das heißt, biografisch betrachtet macht uns vieles aus, würde ich sagen. Wir sind die Dorfkapelle Dresdens. Also wir haben ja vor 10 Jahren das Projekt Banda Internationale begonnen. Wir haben geflüchtete MusikerInnen in die Band eingeladen. Und die allermeisten davon, eigentlich alle, konnten kein Deutsch, weil sie gerade nach Deutschland geflüchtet waren. Und ich würde behaupten, mit uns haben viele auch die Sprache gelernt. Aber was vor der Sprache da war, war die Sprache der Musik.
3: Die Musik ist eine universale Sprache. Also egal, wo ich fahre, fliegen, gehen, immer hört man Musik, oder kannst du mit Leuten ganz sofort in Sprechen kommen, so Jam Session oder so, das ist gut. Die großen Connection und Verbindung, das mache ich oft bei diesen Workshops, dass wir gehen mal oft in die Schule. Und manchmal es gibt einen Moment, dass die Kinder wollten nichts sagen und dann sind sie ein bisschen schüchtern. Aber ein fing so an, sagt, okay, ich spreche mal Bulgarisch, Rumänisch, spiele Englisch, und dann plötzlich eine halbe Klasse hat diese Erfahrung auch, und dann manchmal andere Kinder sagen, hey, warum sprichst du das? Ah, mein Opa wohnt in Griechenland, oder, und es gibt diese große Verbindung, und dann ich erkläre die Kinder, guck mal, wir sind das Welt, wir sind ganz bunt, ihr seid ganz genau wie die Banda Kommunale, ganz verbindet, und dann wir sind alles ein Menschen.
4: Ich bin immer nervös, ja, vor dem Konzert, ne? Das bringt mir, ich bin glücklich, mit der Banda zu spielen, ne, auf der Bühne.
5: Klatsch mal mit!
6: Wir hatten Jahre, in denen wir 70 Konzerte gespielt haben. Auch halt eigentlich ausnahmslos auf so Veranstaltungen spielen, irgendwie Demos oder irgendwelche demokratiefördernden Projekte. Davon gibt es ziemlich viel, und die Banda ist da eigentlich nicht müde, so alles mitzunehmen, was irgendwie geht.
4: Wir wissen, dass es schwierig ist, aber wir müssen dabei sein, genau solche Initiativen machen und nicht zu denken, ah nee, das bringt nicht, nee, das bringt doch. Das ist eigentlich ein langer Prozess, langsam, Stück für Stück, dann wird es.
6: Und wir arbeiten zum Beispiel jetzt auch sehr eng zusammen mit Akteuren in Bautzen, und die Idee ist jetzt, den Demokraten vor Ort eine Möglichkeit zu geben, sich einfach zu treffen, eine Gelegenheit zu schaffen, wo man sich in einem entspannten Rahmen treffen kann, einfach zusammen Musik machen kann, Musik hören kann oder sich einfach connecten und netzwerken kann.
4: Ich bin sehr froh, dabei zu sein und ein Teil dieser Band zu sein. Das bedeutet mir richtig viel, ja. Viel.
2: Musik ist ja, der wesentliche Bestandteil einer Kultur, bestenfalls, die offen ist. Kultur kennt eigentlich keine Grenzen, würde ich sagen.
7: Das Wetter in Dresden präsentierte sich heute wechselhaft und von Gewittern geprägt. Wiederholt zogen dunkle Wolken über die Stadt und brachten teils kräftige Regenschauer. Die Regenwahrscheinlichkeit lag bei rund 65%. Mehr als 16 Grad wurden im Tagesverlauf nicht erreicht. In der kommenden Nacht bleibt es in Dresden stark bewölkt. Die Temperaturen sinken auf milde Werte um die 10 Grad. Am Dienstag bleibt der Himmel über Dresden meist grau und dicht bewölkt. Freundliche Abschnitte machen sich nur selten bemerkbar. Die Temperaturen steigen dabei auf höchstens rund 16 Grad. In den darauffolgenden 3 Tagen bleibt es wechselhaft. Am Mittwoch zeigt sich das Wetter heiter und freundlich bei angenehmen 18 Grad. Am Donnerstag ziehen wieder mehr Wolken auf und es kann zeitweise etwas Regen fallen, bei Höchstwerten um 16 Grad. Der Freitag präsentiert sich wechselhaft mit einem Mix aus Sonne und Wolken sowie vereinzelten Schauern und Temperaturen um 17 Grad.
1: Und das war

Ihr Dresden aktuell am Montag, liebe Zuschauerinnen und Zuschauer, schön, dass Sie auch heute wieder mit dabei gewesen sind. Wie immer finden Sie weitere unserer Inhalte im Web. Klicken Sie sich gern rein. Unter www.sachsen-fernsehen.de warten weitere spannende Beiträge und bewegende Geschichten auf Sie. Unter diesem Namen, unter Sachsen Fernsehen, finden Sie uns auch auf allen gängigen Social-Media-Kanälen. Auch da lohnt sich der Klick. Wenn Sie uns lieber hören wollen, dann können Sie das selbstverständlich jederzeit gern auf unserem Radiosender Sachsen 1. Wir sehen uns dann morgen um die gewohnte Zeit wieder. Bis dahin wünscht das gesamte Team einen wunderschönen Abend. Machen Sie es gut und tschüss.

0: Einen wunderschönen guten Abend und herzlich willkommen, liebe Zuschauerinnen und Zuschauer, zu Leipzig aktuell an diesem Montag. Schön, dass Sie auch nach dem Wochenende wieder mit dabei sind. Wir blicken in der heutigen Ausgabe zurück auf den Welt-Alzheimer-Tag, der am heutigen Montag auch in Leipzig stattfand. Mit verschiedenen Angeboten wurde auf das Thema Demenz aufmerksam gemacht. Welche Ideen, Projekte und Veranstaltungen auch in dieser Woche noch stattfinden, das erfahren Sie gleich. Außerdem bei uns heute ein Thema: Neue Energie für Leipzig. In Knaut-Naundorf wurden 5 Windräder sozusagen restauriert mit dem Effekt der Leistungssteigerung. Doch bringt das wirklich was oder ist das nur heiße Luft? Und wie trägt die Region dieses Projekt mit? Das sehen Sie im zweiten Teil von Leipzig aktuell. Zunächst sprechen wir aber über Demenz. Rund um den Welt-Alzheimer-Tag findet seit diesem Montag bundesweit die Woche der Demenz statt. In Sachsen läuft sie seit dem 19. September und auch in Leipzig stehen in dieser Woche verschiedene Veranstaltungen und Angebote dazu auf dem Programm. Was genau geplant ist und wen die Aktionswoche erreichen soll, hat unsere Reporterin Lotte Wiffling nachgefragt.
1: Mit dem Start der Woche der Demenz soll das Thema in Leipzig stärker in den Fokus rücken. In den kommenden Tagen geht es zum einen um die Erkrankung selbst, aber auch um die Betroffenen, ihre Angehörigen und ihren Alltag. Ich stehe hier an der Seite von Simone Vierkant. Sie hat die Woche der Demenz mitorganisiert. Frau Vierkant, schön, dass Sie hier dabei sind. Meine erste Frage zum Einstieg an Sie: Warum bedarf es denn einer ganzen Woche der Demenz und weshalb ist es wichtig, dass dieses Thema eben, ja, öffentlich sichtbar gemacht wird?
2: Genau, also die Woche der Demenz hat sich entwickelt rund um den Welt-Alzheimer-Tag. Der ist immer am 21. September. Und wenn man sich mit dem Thema ein bisschen beschäftigt, merkt man, Demenz ist so vielschichtig. Da steckt so viel dahinter. Da sind so viele Fragen. Das alles in so einen Tag zu packen, ist fast nicht möglich. Und deswegen ist die Idee entstanden, wir ziehen das ein bisschen auseinander. Wir machen eine ganze Woche immer rund um diesen Gedenktag sozusagen. Und dann haben wir ganz viel Zeit, da ganz, ganz viele Themen zu bearbeiten, ganz viele Informationsveranstaltungen zu machen, kulturelle Dinge. Also alles Themen, die ganz wichtig sind, zum einen, damit die Menschen gut informiert sind, die vielleicht zu Fragen haben und noch unsicher sind, und zum anderen, um einfach Möglichkeiten zu schaffen der Teilhabe, wie wir so schön sagen, also dabei sein zu dürfen bei demenzsensiblen Gottesdiensten, bei Konzerten, bei Ausstellungen. Und das brauchen wir, da brauchen wir eine ganze Woche dafür.
1: Ja, Sie haben ja gerade schon ganz viele Veranstaltungen angesprochen, ganz viele Themen, die die Leute dann sehen und auch mitmachen können. Wen genau sollen denn diese Veranstaltungen ansprechen? Also ausschließlich die Betroffenen oder lädt es alle Leipziger und Leipzigerinnen ein?
2: Nee, es lädt unbedingt alle Leipziger und Leipzigerinnen ein, die sich dafür interessieren. Also natürlich sind die Betroffenen und ihre Angehörigen so die Hauptzielgruppe, weil es geht ja um diese Personen und es geht auch darum, dass sie sich vielleicht manchmal nicht trauen, an normalen Kulturveranstaltungen teilzunehmen oder eben noch ganz viele Fragen haben. Aber wenn man sagt, Mensch, ich habe das irgendwie mal gehört oder irgendwie die Oma von meiner Freundin ist betroffen, ich möchte eigentlich auch gern was darüber erfahren, dann darf man natürlich sehr, sehr gerne kommen. Also es soll ja integrativ sein, alle sind willkommen und deswegen schließt es nicht nur die Betroffenen und ihre Angehörigen ein.
1: Und diese Woche steht ja unter dem Motto Demenz, keine bzw. eine Frage des Alters. Was steckt denn genau dahinter?
2: Genau, dieses Motto wird jedes Jahr vergeben, um einfach, ich habe ja schon gesagt, das Themenfeld ist groß, nochmal einen Fokus zu setzen und zu sagen, worauf wollen wir uns in diesem Jahr konzentrieren. Und man merkt einfach, dass das Thema Demenz, ich glaube, wenn Sie sich nicht damit beschäftigt hätten, ich hätte Sie gefragt, was verbinden Sie damit, dann hätten Sie gesagt, da ist irgendwas mit Alter, mit älteren Menschen. Und das ist auch ganz häufig so, aber eben nicht immer. Es gibt auch die Mitte-40-Jährigen, es gibt die 50-Jährigen, die von Demenz betroffen sind und die werden ganz oft nicht mitgedacht. Und um deren Belange und auch so Problemlagen, das sind Familienväter oder Mütter, das sind Menschen, die noch ein Haus abbezahlen, die im Berufsleben stehen, die mitzudenken. Deswegen gibt es dieses besondere Motto in diesem Jahr.
1: Und bei Demenz denken ja viele sicherlich direkt erstmal an was Negatives, irgendwie diese Krankheit. Warum ist es aber Ihnen jetzt auch bei der Planung wichtig gewesen, nicht nur die Krankheit und Pflege zu beleuchten, sondern eben auch die gesellschaftliche Teilnahme beispielsweise?
2: Genau, ne, weil das ganz oft nicht passiert oder weil auch Menschen, die betroffen sind oder die Angehörigen dann wie in so eine Schamstarre, nenne ich es mal, kommen. Die denken dann irgendwie, oh Gott, die Person, die lacht ganz laut oder benimmt sich nicht normal, ja, hier die Anführungsstrichen ganz groß. Und deswegen ist es doch irgendwie unangenehm. Ich mag nicht mehr ins Konzert gehen, ich mag auch nicht auffallen. Und in der Woche sozusagen ist alles erlaubt. Wenn wir uns was wünschen dürften, dann wäre natürlich immer Woche der Demenz. Aber wir freuen uns schon, dass wenigstens in einer Woche der Fokus darauf gelegt ist.
1: Und meine letzte Frage an Sie, was erhoffen Sie sich denn, was von dieser Woche bei den Leipzigern und Leipzigerinnen hängen bleibt?
2: Also wir haben die Erfahrung gemacht, auch in anderen Landkreisen und in anderen Städten, dass das manchmal auch wie so ein Ausprobieren ist. Ne, da wird was ausprobiert, aber wir probieren mal Ausstellungen, Besuche sozusagen für Menschen mit Demenz und dann merkt man, das ist total toll und vielleicht Vorbehalte, die ich hatte, sind völlig unbegründet und dann verstetigen sich solche Angebote. Das ist natürlich was, was wir sehr, sehr begrüßen und dass einfach vielleicht so ein bisschen auch die Angst vor dem Thema verschwindet, dass man merkt, es gibt ganz viele Facetten und es gibt auch berührende Momente und es gibt auch Dinge, die ich so noch gar nicht gewusst habe und dass ich da jetzt einfach was gelernt habe, um auch diese Berührungsängste abzubauen.
1: Vielen, vielen lieben Dank an Frau Vierkern für Ihre Zeit und Ihre Einblicke. Dann sind wir natürlich gespannt, welche Impulse die Woche der Demenz hier in Leipzig setzen kann und natürlich, wie die Veranstaltungen von den Leipzigern und Leipzigerinnen angenommen werden.
0: Und wir schauen jetzt auf alle wichtigen Meldungen von diesem Montag, kurz und kompakt für Sie zusammengefasst.
3: Bei einer Versammlung im Leipziger Süden ist es am Samstag zu mehreren Straftaten gekommen. An der sogenannten Krachparade in Konnewitz beteiligten sich nach Polizeiangaben zeitweise rund 250 Menschen. Während und nach dem Aufzug wurde Pyrotechnik gezündet. Zudem flogen Blasflaschen auf ein Polizeifahrzeug. Zwei Beamte wurden leicht verletzt. Die Polizei ermittelt unter anderem wegen Sachbeschädigung, tätlichen Angriffs auf Vollstreckungsbeamte, gefährlicher Körperverletzung und besonders schweren Landfriedensbruchs. Am Leipziger Hauptbahnhof sind am Freitag zwei Menschen bei einer Gefahrenbremsung der Straßenbahnlinie 4 verletzt worden. Ein Radfahrer hatte am Willy-Brandt-Platz kurz vor der Bahn die Gleise überquert. Durch die Bremsung kippte ein Kinderwagen um. Das Kind blieb unverletzt. Der Radfahrer fuhr weiter. Die Polizei sucht Zeugen. Nach einem Einbruch in eine Bäckereifiliale in Beilrode hat die Polizei zwei Tatverdächtige festgenommen. Die Männer wurden in der Nähe mit mutmaßlichem Diebesgut im Wert von rund 1.000 Euro angetroffen. Der Sachschaden beträgt mehrere tausend Euro. Bei den polizeilichen Maßnahmen kam es teilweise zu Widerstand. Ermittelt wird unter anderem wegen des Verdachts des Bandendiebstahls. In der Leipziger Innenstadt ist ein 23-Jähriger in der Nacht zu Freitag überfallen und verletzt worden. Zwei unbekannte junge Männer griffen ihn am Dittrichring nahe der Gottschedstraße an und raubten seine Jacke samt Kopfhörern und persönlichen Gegenständen. Der Mann kam ins Krankenhaus. Die Polizei sucht Zeugen und ermittelt wegen Raubes. Bei einem Unfall in Leipzig-Großschocher ist am Sonntagabend ein 36-Jähriger verletzt worden. Eine 68-jährige Autofahrerin soll beim Abbiegen von der Schönauer Straße in die Ratzelstraße die Vorfahrt missachtet haben. Ein Alkoholtest ergab mehr als ein Promille. Ihr Führerschein wurde sichergestellt. Der Sachschaden liegt bei rund 25.000 Euro. Bei einem Verkehrsunfall

0: Pause wieder zurück und schauen dann auf ein Projekt, welches neuen Wind bekommt. In Knaut-Naundorf bei Leipzig sind seit kurzem neue Windräder in Betrieb, die mehr Energie liefern sollen. Doch wie effizient ist genau das und was sagt die Bevölkerung dazu? Das alles erfahren Sie gleich nach der Werbung. Bleiben Sie dran.
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10: Und das ist Leipzig aktuell an diesem Montag. Willkommen zurück. Sachsen will beim Ausbau der Windenergie aufholen. Im Leipziger Südwesten zeigt sich jetzt, was moderne Anlagen leisten können. Im Windpark Knauthnaundorf wurden ältere Windräder durch 5 deutlich leistungsstärkere ersetzt.

0: Gleichzeitig gibt es vor Ort auch weiter Kritik am Ausbau. Was bringt also das neue Repowering der Region und wie viel Windkraft trägt Knauf-Naundorf eigentlich mit?
1: In anderen Bundesländern hat es ja schon sehr viel Windkraftentwicklung gegeben. In Sachsen sind wir da wirklich noch Windentwicklungsland.
2: Mehr Windkraft für Sachsen und für Leipzig. Ein Teil davon steht hier im Südwesten direkt an der Grenze zu Markranstädt. 5 moderne Anlagen ersetzen ältere Windräder und sollen auf derselben Fläche deutlich mehr Strom erzeugen. Doch was bringt das Repowering der Region und wie viel weiteren Ausbau trägt der Standort mit? 3 der neuen Windräder stehen auf Leipziger Stadtgebiet, 2 auf Markranstädter Seite. Windkraft ist an diesem Standort allerdings nicht neu. Beim sogenannten Repowering wurden bestehende Anlagen durch leistungsstärkere ersetzt. Und die fallen alleine schon durch ihre Dimensionen auf: 166 Meter hoch, 136 Meter breit. Aber wie viel Energie steckt eigentlich in einer einzigen Umdrehung? Laut dem Betreiber rechnerisch genug für rund 1000 Kilometer mit dem E-Bike, also etwa 4-mal von Leipzig nach Görlitz. Und das ist nur eine Umdrehung eines einzelnen Windrads. Was alle 5 Anlagen zusammen leisten, erklärt der Geschäftsführer des Energiebetreibers Andreas Ahrens.
3: Die eine Anlage, die hat eine Leistung von gut 4,2 MW, alle 5 zusammen über 20 Megawatt. Und die bringt zusammen mehr als 50 Millionen Kilowattstunden. Wenn man das mal vergleicht mit dem Haushaltsstrombedarf in Leipzig, dann schaffen wir jetzt mit diesem einen Windpark 10% der Leipziger Haushalte bilanziell mit Windstrom zu versorgen.
2: Ahrens und sein Unternehmen beschäftigen sich seit mehr als 30 Jahren mit Windenergie. Beim Repowering liegt für ihn der entscheidende Vorteil darin, dass aus einem bereits genutzten Standort deutlich mehr herauszuholen ist. Nach Betreiberangaben erzeugt eine moderne Anlage heute bis zu 10-mal so viel Strom wie ein Windrad der ersten Generation. Dabei hilfreich ist auch die Lage. Die offene Leipziger Tieflandsbucht bietet nach Angaben der Betreiber gute Windverhältnisse. Wälder und größere Erhebungen, die den Wind bremsen könnten, gibt es hier vergleichsweise wenig. Doch größer und leistungsstärker bedeutet nicht automatisch mehr Zustimmung. Die Bürgerinitiative Lebenswertes Knauf-Naundorf hatte im vergangenen Jahr eine Petition gegen einen weiteren Ausbau gestartet. Sie hält den Windpark für überdimensioniert und verweist darauf, dass der Ort bereits durch Verkehr, Industrie und Kiesabbau belastet sei. Der sächsische Wirtschaftsminister Dirk Panther hält dem vor allem die Folgen anderer Formen der Energiegewinnung entgegen.
1: Zum anderen sage ich natürlich auch, dass wir über viele Jahrzehnte, fast ein Jahrhundert mehr, Braunkohle abgebaut haben. Und wir haben Landschaften weggebaggert, Menschen die Heimat genommen. Da ist ein Windrad dann doch schon nochmal eine andere Geschichte. Das Windrad steht, das kann aber auch irgendwann wieder abgebaut werden. Das mag vielleicht für viele nicht schön sein, aber wir machen uns auch unabhängiger am Ende. Und deshalb versuchen wir den Menschen die Akzeptanz mit denen zu sprechen, die Akzeptanz zu erhöhen, indem wir auch sagen, sie müssen direkt beteiligt werden an dem, was hier entsteht.
2: Trotzdem räumt auch Panther ein, mehr Windkraft dürfe nicht einfach überall entstehen.
1: Ich bin der festen Überzeugung, dass wir mehr Windkraft brauchen. Es ist aber auch nicht so, dass wir jetzt einfach wahllos ausbauen wollen. Wir wollen auch niemanden umzingeln, sondern wir wollen schauen, dass wir das mit Augenmaß machen. Wir brauchen auch mehr Windkraft, um uns unabhängiger zu machen. Aber es darf jetzt nicht ohne Sinn und Verstand passieren.
2: Für Andreas Ahrens ist mit Knauf-Naundorf trotzdem noch nicht Schluss. Sein Unternehmen will auch künftig auf erneuerbare Energien setzen.
3: Wir hören natürlich jetzt nicht auf, sondern wir wollen immer auch weitermachen, weil das einfach eine Leidenschaft von uns geworden ist. Wir haben uns den Erneuerbaren verschrieben und wir haben auch gemerkt, dass man damit viel mehr erreichen kann und dass wir auch die Örtlichkeit auch daran teilhaben lässt. Wir unterstützen Sportvereine, karitative Vereine und so weiter. Und das ist was, wo wir uns eben auch vor Ort durch unsere Verwurzelung hier auch verpflichtet fühlen. Und wir sind jetzt keine Fondsgesellschaft, die es von sonst woher kommt, sondern wir sind ein Leipziger Unternehmen und machen Strom für die Leipziger Region.
2: Was das Repowering bringt, lässt sich damit beziffern. Deutlich mehr Strom auf einem bereits genutzten Standort und zusätzliche Einnahmen für die Region. Ob diese Vorteile aber reichen, um auch die Vorbehalte gegen weiteren Windkraftausbau abzubauen, ist weniger eindeutig. Genau daran dürfte sich entscheiden, wie viel weiteren Ausbau Knauf-Naundorf am Ende mitträgt.
0: Und was uns Leipzig und die Umgebung an diesem Montag noch bewegt hat, erfahren Sie jetzt in unseren Kurznachrichten.
4: Auf der Regionalbahnlinie RB 110 zwischen Leipzig

0: Leipzig, Grimma und Döbeln kommt es vom 25. bis 28. September zu Fahrplanänderungen. Grund sind Bauarbeiten der DB Infrago. Bei ausgewählten Verbindungen in den Abend- und frühen Morgenstunden fahren zwischen Leipzig Hauptbahnhof und Borsdorf Ersatzbusse. Dadurch ändern sich teilweise auch die Abfahrts- und Ankunftszeiten. Zwischenhalte werden mit Bussen bedient. Die Mitnahme von Fahrrädern und E-Rollern ist im Ersatzverkehr nur eingeschränkt möglich. Leipzig hat seine letzte Zeltunterkunft für Asylbewerber geschlossen. Noch 2024 betrieb die Stadt 6 solcher Einrichtungen mit insgesamt 1244 Plätzen. Hintergrund sind deutlich gesunkene Zuweisungszahlen und der Ausbau fester Unterkünfte. Im ersten Halbjahr 2026 wurden Leipzig 396 Menschen mit Anspruch auf Asylbewerberleistungen zugewiesen. Gleichzeitig streicht die Stadt den geplanten Neubau einer Unterkunft mit 368 Plätzen an der Dietzmannstraße. Andere Neubauprojekte, darunter eine Unterkunft in Grünau, werden weiter umgesetzt. Die Leipziger Verkehrsbetriebe testen ab sofort Bodycams bei Fahrausweisprüfungen. Freiwillig teilnehmende Mitarbeiter tragen die Kameras bei Kontrollen. Aktiviert werden sie nur in klar definierten Situationen, etwa wenn eine Eskalation droht oder bereits begonnen hat. Ziel ist es, Beschäftigte und Fahrgäste besser zu schützen und Vorfälle später aufklären zu können. Eine dauerhafte Aufzeichnung findet nicht statt. Nach der Testphase wollen die LVB auswerten, wie sich die Bodycams im Einsatz bewährt haben. Bei den Landessportspielen 50+ haben am Samstag in Leipzig rund 1350 Menschen gemeinsam Sport getrieben. Auf dem Programm standen knapp 30 Wettkämpfe und mehr als 50 Workshops rund um Bewegung, Fitness und Gesundheit. Erstmals gehörte auch Skydiven im Indoor-Windkanal dazu, das 50 Teilnehmende ausprobierten. Rund 250 Ehrenamtliche unterstützten die Veranstaltung. Der Landessportbund Sachsen richtet die Landessportspiele 50+ regelmäßig aus, um Bewegung und sportliche Aktivität auch in der zweiten Lebenshälfte zu fördern. RB Leipzig muss möglicherweise den nächsten Ausfall verkraften. Brajan Gruder wurde bei der 0:2-Niederlage in Leverkusen bereits in der 26. Minute verletzt ausgewechselt. Nach Angaben von Trainer Martin De Michelis hatte der 22-Jährige einen Schlag gegen die Hüfte bekommen und sich anschließend zunehmend schlechter gefühlt. De Michelis geht allerdings nicht von einer schweren Verletzung aus. Gruder war zuletzt erstmals von Bundestrainer Jürgen Klopp für die anstehenden Nations League-Spiele nominiert worden.
1: Der heutige Tag in Leipzig zeigte sich von seiner nassen Seite. Während es am Nachmittag überwiegend trocken blieb, zogen am Nachmittag vielerorts Regenschauer auf. Die Temperaturen erreichten im Tagesverlauf Höchstwerte von 17 Grad. In der kommenden Nacht bleibt es weiterhin unbeständig, denn es fällt zeitweise Regen. Die Temperaturen sinken auf milde 10 Grad ab. Der morgige Dienstag präsentiert sich deutlich freundlicher. Nach der nassen Nacht setzt sich heiteres Wetter durch und die Sonne zeigt sich immer wieder am Himmel. Die Höchstwerte erreichen dabei erneut 17 Grad. In den darauffolgenden 3 Tagen bleibt es in Leipzig abwechslungsreich. Am Mittwoch wird es heiter mit viel Sonnenschein bei angenehmen 18 Grad. Am Donnerstag ziehen Wolken auf und am Nachmittag ist mit zeitweise Regen zu rechnen. Im Tagesverlauf steigen die Temperaturen auf maximal 17 Grad. Am Freitag zeigt sich der Himmel erneut überwiegend bewölkt bei etwa 15 Grad, wobei es weitgehend trocken bleiben soll.
2: Und das, liebe Zuschauerinnen und Zuschauer, war Leipzig aktuell vom heutigen Montag. Ich bedanke mich sehr bei Ihnen und freue mich, wenn Sie auch morgen wieder mit dabei sind. Bis dahin finden Sie wie gewohnt alle wichtigen Nachrichten aus Leipzig und der Umgebung sowie alle Berichte aus der heutigen Sendung noch einmal zum Nachschauen und Nachlesen, wenn Sie mögen, in unserer Mediathek unter www.sachsen-fernsehen.de. Mein Team und ich wünschen jetzt noch einen angenehmen Montagabend. Machen Sie es gut und bis morgen.

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0: Einen schönen guten Abend und herzlich willkommen zu Chemnitz Aktuell an diesem Montag. Schön, dass Sie mit uns in Ihren Abend starten. In unserer heutigen Sendung geht es unter anderem um einen Weltrekordversuch. Am Samstag versuchten Chemnitzerinnen und Chemnitzer, die größte Ballettstunde auf die Beine zu stellen. Doch dazu später mehr. Außerdem haben wir wieder aktuelle Nachrichten aus Chemnitz und Sachsen für Sie. Zunächst geht es bei uns aber um den aktuellen Streik bei VW. Wie geht es weiter mit den VW-Standorten in Sachsen? Diese Frage treibt die Beschäftigten um. Beim bundesweiten Aktionstag der IG Metall haben Mitarbeiter des Motorenwerks Chemnitz und Beschäftigte aus der Region für sichere Arbeitsplätze und neue Produkte demonstriert. Die Forderungen richten sich dabei nicht nur an Volkswagen, sondern auch an die Bundesregierung.
1: Wer glaubt, dass man dieses Land rettet mit einer 42-Stunden-Woche oder irgend so einem Quatsch, der hat es einfach nicht verstanden.
0: Klare Ansage von Jan Otto, IG Metall Bezirksleiter für Berlin, Brandenburg und Sachsen. Seine Botschaft an diesem Morgen: Die Beschäftigten sollen nicht für die Krise der deutschen Autoindustrie verantwortlich gemacht werden. Vor dem Volkswagen-Motorenwerk in Chemnitz demonstrieren sie deshalb für ihre Arbeitsplätze und für die Zukunft einer Branche, die in Sachsen ganze Regionen prägt. Chemnitz ist dabei nur einer von vielen Schauplätzen. Unter dem Motto Zukunft statt Kahlschlag, Zusammenhalt ist unsere stärkste Marke, hat die IG Metall bundesweit zum Aktionstag aufgerufen. Mehr als 280 Aktionen sind geplant. Hier in Chemnitz geht es um eine ganz konkrete Frage. Welche Perspektive hat das Motorenwerk, wenn sich die Autoindustrie weiter verändert? Mehr als 1000 Unterschriften haben die Beschäftigten zuletzt für die Zukunft ihres Standortes gesammelt. Eddie Krupper, erster Bevollmächtigter der IG Metall Chemnitz, will sich dabei auf eines ausdrücklich nicht verlassen.
2: Wir müssen auch nicht hoffen, wir können notfalls auch kämpfen und dass wir auch gute Gründe haben zu kämpfen, beziehungsweise dass wir gute Gründe haben, auch eine Zukunft zu bekommen und nicht darauf hoffen müssen, sondern wir auch ein Recht darauf haben, zeigen ja auch unsere Spitzenergebnisse, die wir hier im Motorenwerk liefern, die Spitzenergebnisse, die auch im Fahrzeugwerk Mosel geliefert werden. Also wer kann nicht profitabel und zukunftsorientiert produzieren, wenn nicht diese beiden Werke? Deswegen muss auch klar sein an Volkswagen, dass es endlich diese Produktentscheidung für unsere Werke braucht. Und diese Menschen hier haben das verdient. Sie bringen Spitzenergebnisse, sie bringen höchste Qualität und deswegen braucht es jetzt eben halt auch die Zukunft für unsere beiden Werke und die gesamte Region damit.
0: Gemeint sind Chemnitz und das Fahrzeugwerk in Zwickau-Mosel. Doch aus einer Standortfrage kann schnell eine Frage für die ganze Region werden. Denn an den großen Werken hängen Zulieferer, Dienstleister und weitere Arbeitsplätze. Wie weit diese Kette aus Sicht der Gewerkschaft reicht, macht Jan Otto an einem einfachen Beispiel deutlich.
1: Wenn wir hier in Chemnitz das Motorenwerk verlieren, verlieren wir die Zulieferer. Das gilt auch für Zwickau. Wir haben keine andere Wahl, als hier zu kämpfen bis zum Ende. Wir können nicht zulassen, dass die Region untergeht, die Industriearbeitsplätze, auch wenn viele von außen immer sagen, naja, das sind ja die, die so verdammt gut bezahlt werden. Das mag ja alles sein. Wenn diese Arbeitsplätze nicht mehr existieren, dann hängen nicht nur die Zulieferer dran, da hängen Bäcker dran, Friseure und so weiter.
0: Noch wird zwischen Arbeitnehmervertretern und Unternehmen gesprochen. Doch für Eddie Krupper entscheidet sich am Inhalt dieser Gespräche, wie es weitergeht. Und er macht deutlich, was passiert, wenn dabei die Zukunft ganzer Standorte infrage gestellt bleibt.
2: Es gibt verschiedene Formate, da wo natürlich täglich Gespräche geführt werden. Es gibt

0: Ebene des Aufsichtsrates, natürlich aber auch die Ebenen auf der Mitbestimmungsseite. Aber völlig klar ist auch, wenn die Gespräche nicht geführt werden, wenn sie nicht zukunftsorientiert geführt werden und wenn sie nicht mehr auf der oder weiterhin auf der Ebene geführt werden, dass hier Werke zur Disposition gestellt werden, damit abertausende Arbeitsplätze und gesamte Regionen, dann wird halt mit unserem erbitterten Widerstand zu rechnen sein.
1: Der Protest richtet sich aber nicht nur an Volkswagen. Die IG Metall nimmt auch die Bundesregierung in die Pflicht. Niedrigere Energiepreise, Unterstützung für Zulieferer, mehr Schutz für heimische Produktion und bessere Bedingungen für Investitionen. Und damit schließt sich der Kreis zum Beginn dieses Protesttages. Denn für Jan Otto geht es nicht darum, einfach mehr zu arbeiten, sondern wie Deutschland industrielle Produktion halten kann.
2: Es geht darum, die Qualität nach vorne zu stellen. Wir waren made in Germany, wir waren immer besser als andere. Wir hatten immer höhere Standards und wir waren immer bereit für Transformation. Aber das müssen wir zusammen machen und wir wollen das nicht mehr hören. Und ich erwarte von der Politik auch, dass sie die Bedürfnisse nicht nur der Kolleginnen und Kollegen, sondern auch der Familien ernst nimmt. Ich will daran erinnern, dass es zwar schön ist, jetzt mal einen Tankrabatt anzukündigen, aber das kam doch auch nur unter dem Druck der anstehenden Wahlen. Und das ist, mit Verlaub, die Verantwortung nicht wahrzunehmen als Bundesregierung. Das ist unmöglich.
1: Was diese Transformation für Chemnitz konkret bedeutet, bleibt allerdings offen. Für die Beschäftigten hängt daran die entscheidende Frage, welche Produkte bekommt ihr Werk und damit welche Zukunft. Hier dürften wohl noch einige Fragen offen sein. Ja, und bei uns im Programm geht es jetzt zunächst weiter mit aktuellen Einsätzen des Tages von Polizei, Feuerwehr und den Rettungsdiensten.
3: Nach einem Streit ist ein 26-Jähriger in Chemnitz mit einem Messer schwer verletzt worden. Ein 31 Jahre alter Tatverdächtiger sei zwar ermittelt, aber noch nicht gefasst worden, teilte die Polizei mit. Der 26-Jährige musste notfallmedizinisch versorgt und in ein Krankenhaus gebracht werden. Worum es bei der Auseinandersetzung ging, ist Gegenstand der Ermittlungen wegen gefährlicher Körperverletzung. In Chemnitz sind am Samstagabend zwei Frauen von einer Gruppe aus Kindern und Jugendlichen angegriffen und bestohlen worden. An einer Bushaltestelle schlug die siebenköpfige Gruppe zunächst auf eine 23-Jährige ein, setzte Pfefferspray ein und nahm ihre Handtasche. Die Frau verständigte daraufhin ihre 24-jährige Freundin. Als diese die Gruppe im Bus auf die gestohlene Tasche ansprach, wurde auch sie angegriffen. Die Täter schlugen auf die Frau ein, setzten erneut Pfefferspray ein und stahlen ihr Smartphone. Nachdem Zeugen einschritten, flüchtete die Gruppe in einen Park. Beide Frauen wurden verletzt und medizinisch versorgt. Die Polizei ermittelt wegen gefährlicher Körperverletzung und Diebstahls und wertet unter anderem Videoaufnahmen aus dem Bus aus. Im Baustellenbereich der BAB4, kurz vor einer Fahrbahnteilung an der Anschlussstelle Chemnitz-Mitte, wechselte am Freitagabend ein derzeit unbekanntes Fahrzeug vom rechten in den linken Fahrstreifen. Dabei erfasste das Fahrzeug zwei beleuchtete Warnbaken, welche dadurch beschädigt wurden und von Polizisten später von der Fahrbahn beräumt werden mussten. Das unbekannte Fahrzeug war an der Unfallstelle nicht mehr festzustellen. Der entstandene Sachschaden beläuft sich auf mehrere hundert Euro. In einer derzeit unvermieteten, aber offenbar dennoch durch Unbekannte genutzten Wohnung eines Mehrfamilienhauses in der Bergstraße brach morgens ein Brand aus. Alarmierte Einsatzkräfte der Feuerwehr konnten die Flammen zügig löschen und eine Ausdehnung des Wohnungsbrandes verhindern. Wie sich anschließend zeigte, war das Feuer auf einer Matratze in einem der Zimmer ausgebrochen. Im Ergebnis waren keine Verletzten zu verzeichnen, aber ein entstandener Sachschaden in Höhe von ca. 20.000 Euro. Ermittelt wird außerdem wegen fahrlässiger Brandstiftung.
1: Chemnitz wollte hoch hinaus und zwar gemeinsam auf die Zehenspitzen. Mitten in der Innenstadt sollte am Samstag die größte Ballettklasse der Welt entstehen. Mindestens 1.800 Menschen hätten dafür mitmachen müssen. Am Ende waren es deutlich weniger. Trotzdem wurde rund um den Nischel getanzt und der nächste Angriff auf den Weltrekord ist schon geplant.
4: Ballettfieber am Nischel, Chemnitz verpasst den Weltrekord. Chemnitz wollte heute ganz hoch hinaus und sich den Guinness-Weltrekord für die größte Ballettklasse der Welt sichern. Direkt am Karl-Marx-Monument kamen am Samstag zahlreiche Menschen zusammen, um gemeinsam zu trainieren. Angeleitet wurde die ungewöhnliche Ballettstunde von Ballettdirektorin Sabrina Sadowska. Und weil klassische Ballettstangen für so viele Menschen kaum ausgereicht hätten, wurden kurzerhand Bauzäune und Absperrgitter zur Trainingsstange. Mitmachen konnte jeder, ganz egal ob mit jahrelanger Balletterfahrung oder zum allerersten Mal. Perfekte Pirouetten standen dabei wenig im Mittelpunkt, vielmehr ging es um Bewegung, Spaß und ein gemeinsames Erlebnis mitten in der Chemnitzer Innenstadt.

0: Das große Ziel, mindestens 1800 Teilnehmer, so viele wären nötig gewesen, um den bestehenden Guinness-Weltrekord aus Queensland zu übertreffen. Am Ende wurden für den offiziellen Rekordversuch 730 Teilnehmer gewertet, damit hat es für den Weltrekord dieses Mal nicht gereicht. Der Versuch war einer der Höhepunkte des internationalen Festivals Tanz, Moderne Tanz, das Chemnitz noch bis zum 20. September mit Performances, Workshops und Mitmachangeboten in Bewegung bringt. Und aufgeben will Chemnitz nicht. Im Juni 2027 soll der nächste Anlauf für den Guinness World Record folgen.
1: Wir machen jetzt eine kurze Pause und sind gleich mit spannenden Meldungen aus Chemnitz und Sachsen für Sie zurück. Unter anderem geht es dann bei uns um die Sportart Ultimate Frisbee. Bleiben Sie also dran.
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1: So kann Frisbee also bei professionellen Meisterschaften aussehen. Und bei uns im Programm geht es jetzt weiter mit Meldungen aus Sportkultur und Politik, kurz und kompakt zusammengefasst.
6: In Augustusburg bei Chemnitz wird eine besondere Orgelklangwelt eröffnet. Für rund 1.300.000 Euro wurde die historische Jämlich-Orgel restauriert und um 5 weitere Orgelwerke im Kirchenraum ergänzt. Alle Instrumente können zentral von einem Spieltisch aus gesteuert werden. Neben 43 großen Basspfeifen gibt es unter anderem ein Marimbaphon, Röhrenglocken und verschiedene Vogelstimmen. Die neue 360-Grad-Klangwelt wird am 26. September mit einem Festgottesdienst und Konzert eingeweiht. Das Konzert ist bereits ausverkauft. Am 27. September gibt es 5 weitere Konzerte bei freiem Eintritt. Die Niners Chemnitz sind mit einer Niederlage in die neue Saison der Basketball-Bundesliga gestartet. Beim deutschen Meister Alba Berlin unterlagen die Chemnitzer mit 82:89. Dabei hielt das Team lange gut mit und lag zur Halbzeit sogar mit 43:41 vorne. Auch im dritten Viertel blieb die Partie eng. Erst gegen Ende des dritten Abschnitts setzte sich Berlin mit einem 13:0 Lauf ab. Die Niners kämpften zwar bis zum Schluss, konnten die Partie aber nicht mehr drehen. Bester Chemnitzer Werfer war Stefan Smith mit 19 Punkten, gefolgt von Kobe Williams mit 18 Punkten. Für Pilzsammler kann sich an diesem Wochenende ein Ausflug in die sächsischen Wälder lohnen. Vor allem im Vogtland und im Erzgebirge sprießen nach den jüngsten Regenfällen derzeit Steinpilze, Maronen, Täublinge und weitere Speisepilze. Rund um Chemnitz ist die Lage dagegen noch deutlich trockener. Experten warnen allerdings vor Verwechslungen mit giftigen Arten. Wer unsicher ist, sollte seine Pilze von einem Sachverständigen kontrollieren lassen. Dafür sollte der komplette Pilz mitgebracht und vorsichtig aus dem Boden genommen werden. Durch den wechselhafteren Wetterverlauf verändert sich laut Experten auch die Pilzsaison. Die Herbstpilze kommen teilweise später und das Pilzwachstum fällt regional sehr

0: er unterschiedlich aus. Junge Komponistinnen und Komponisten aus Sachsen bringen im November ihre eigenen Werke auf die Bühne. Eines der drei Uraufführungskonzerte findet am 8. November im Konzertsaal der Städtischen Musikschule Chemnitz statt. Insgesamt haben 15 Kinder und Jugendliche im Alter von 9 bis 19 Jahren neue Stücke geschrieben. Darunter auch der 12-jährige Dresdner Levin Schleif mit seinem Werk »Walfisch und Briefwaage«, inspiriert von einem Gedicht von Joachim Ringelnatz. Die jungen Talente arbeiten dabei mit erfahrenen Komponisten zusammen und bekommen die Möglichkeit, ihre Werke von professionellen Musikern aufführen zu lassen. Das Konzert in Chemnitz wird vom Klangkollektiv Opus 1 unter der Leitung von Milko Kersten gespielt. Die Landesuntersuchungsanstalt in Chemnitz warnt vor dem Kauf von Hundewelpen aus Osteuropa. Untersuchungen zeigen, dass die Tiere häufig Krankheitserreger wie Salmonellen, Parvoviren oder Parasiten in sich tragen können. Auch Tollwut ist nicht ausgeschlossen. Hintergrund ist unter anderem ein Fall Ende 2025 in Rheinland-Pfalz. Ein aus Russland eingeführter Hund war an Tollwut erkrankt. Drei weitere Hunde aus demselben Transport waren anschließend nach Sachsen vermittelt worden. Sie wurden untersucht und vorübergehend behördlich überwacht. Die Behörden warnen zudem vor illegalem Welpenhandel und den oft schlechten Haltungsbedingungen. Besonders häufig werden junge Tiere kleinerer Rassen geschmuggelt. Die LUA rät deshalb sowohl aus Tierschutz als auch aus gesundheitlichen Gründen vom Kauf solcher Welpen ab. Rund um den Fichtelberg soll der Wandertourismus weiter wachsen. In Oberwiesenthal empfängt das neu errichtete Basislager Fichtelberg seit Frühjahr 2025 vor allem Wanderer und sportlich aktive Gäste. Zum Angebot gehören unter anderem Schuhtrockner, Tourentipps und ein Wellnessbereich. Auch neue Wanderangebote sollen Besucher ins Erzgebirge locken. Dazu zählt der Stoneman Miriquidi Hike plus Trail Run mit einer 62 Kilometer langen Wanderstrecke und einer 86 Kilometer langen Trailrunning-Route. Die Touren können je nach Variante an einem, zwei oder drei Tagen absolviert werden. In dieser Woche steht die Region zudem ganz im Zeichen des Wanderns. Oberwiesenthal und das Erzgebirge sind Gastgeber des europäischen Wanderfestes Eurorando und des Deutschen Wandertages. Vom wachsenden Wandertourismus profitieren auch Hotels, Gastronomie und weitere Betriebe in der Region.
1: Herzlich willkommen zurück zu Chemnitz aktuell an diesem Montag. Schön, dass Sie dran geblieben sind. Eine deutsche Meisterschaft ohne einen einzigen Schiedsrichter, kann das funktionieren? Beim Ultimate Frisbee gehört genau das zum Prinzip. Im Chemnitzer Sportforum kämpften an diesem Wochenende 40 Nachwuchsteams um die deutschen Meistertitel. Dabei zählen aber nicht nur Punkte und Siege, sondern mindestens genauso Fairness und Teamgeist.
2: Eine deutsche Meisterschaft ganz ohne Schiedsrichter. Klingt nach Chaos? Beim Ultimate Frisbee gehört genau das zum Konzept. Im Chemnitzer Sportforum dreht sich an diesem Wochenende alles um Ultimate Frisbee. Bei der deutschen Jugendmeisterschaft treten insgesamt 40 Teams aus ganz Deutschland gegeneinander an. Gespielt wird in drei Altersklassen. 16 Teams sind in der U14 dabei, weitere 16 in der U17 und 8 in der U20. Die Mannschaften kommen unter anderem aus Heidelberg, München und Leipzig. Mit den Pebbleheads ist auch ein Chemnitzer Team am Start. Beim Ultimate versuchen zwei Mannschaften, die Frisbee durch Pässe in die gegnerische Endzone zu bringen. Laufen darf man mit der Scheibe nicht. Eine Besonderheit dabei, Schiedsrichter gibt es nicht. Die Spieler entscheiden selbst über Regelverstöße. Für Sebastian Ködel, Trainer der Chemnitzer Pebbleheads und Turnierleiter der Meisterschaft, ist das einer der größten Unterschiede zu anderen Sportarten.
3: Auf jeden Fall, dass es ohne Schiedsrichter gespielt wird und dass die Spielerinnen und Spieler das dann selbst regulieren müssen. Das heißt, das Einhalten der Regeln müssen sie selbst regulieren. Wenn es zum Beispiel eine Regelverletzung gibt, dann wird das Spiel kurz unterbrochen und zwischen den Beteiligten selbstständig geklärt. Und dann gibt es bestimmte Mechanismen, wie es weitergeht. Genau, das heißt, es ist eine besondere Verantwortung, die man hat auf dem Feld. Und damit es nicht ausgenutzt werden kann, unter anderem gibt es eine Spirit-Wertung am Ende des Spiels.
2: Damit das funktioniert, spielt Fairness eine entscheidende Rolle. Bei der sogenannten Spirit-Wertung bewerten sich die Teams nach den Spielen gegenseitig. Zum Beispiel danach, wie fair gespielt, miteinander kommuniziert und wie mit den Regeln umgegangen wurde. Neben dem deutschen Meistertitel kann eine Mannschaft damit auch Spirit-Sieger werden. Genau dieses Fairplay begeistert auch Cecile Werner von den Chemnitzer Pebbleheads. Die U17-Spielerin spielt seit 5 Jahren

0: Ultimate Frisbee und trainiert zweimal pro Woche. Besonders gefällt ihr aber nicht nur der faire Umgang miteinander.
1: Auf jeden Fall, weil es keine Schiedsrichterinnen oder Schiedsrichter gibt, also die Spieler alles selber klären müssen auf dem Spielfeld. Deshalb gibt es das Fairplay, also immer freundlich sein, netten anderen zuhören, vor allem das. Und man kann es Männer und Frauen zusammenspielen. Es gibt eigentlich bei keiner anderen Sportart so genau und ich finde das einfach sehr schön dabei.
0: Dass sich an diesem Wochenende 40 Nachwuchsteams aus ganz Deutschland in Chemnitz treffen, ist auch für die Gastgeber etwas Besonderes. Für Turnierleiter Sebastian Ködel ist die deutsche Jugendmeisterschaft in der eigenen Stadt deshalb mehr als nur ein gewöhnliches Turnier.
2: Ja, dass wir ganz viele Gäste aus ganz Deutschland haben. Beim Ultimate Frisbee kennt man sich meistens, die Teams untereinander. Und ja, wir freuen uns einmal in Chemnitz alle willkommen heißen zu können.
0: Und Ködel hofft, dass die Meisterschaft vielleicht auch den einen oder anderen neugierig auf Ultimate Frisbee macht. Denn wer die Sportart einmal selbst ausprobieren möchte, sei bei den Pebbleheads willkommen. Gerade die Gemeinschaft und die Atmosphäre seien etwas, das Ultimate für ihn besonders macht.
2: Es ist immer eine ganz besondere Stimmung in den Ultimate Frisbee Teams. Also viele sind immer sehr willkommen. Genau, egal wie sie vielleicht die Vorerfahrung mitbringen. Wir sind immer froh über neue Leute und das spürt man, glaube ich, immer auf allen Turnieren, die man auch ausspielt. Genau, es ist einfach so eine besondere Stimmung.
0: Noch bis Sonntagabend fliegen bei der deutschen Jugendmeisterschaft im Chemnitzer Sportforum die Scheiben. Und für die Pebbleheads geht es dabei nicht nur um Punkte und Platzierungen, sondern genauso um Fairplay, Gemeinschaft und den Spirit des Ultimate Frisbee.
3: Und wir schauen noch auf das Wetter. Die neue Woche präsentierte sich gerade am Morgen noch grau und trüb. Erst im Laufe des Tages zogen die Wolken immer weiter ab und ließen der Sonne den Vortritt. Ob in den kommenden Tagen ebenfalls mit Sonnenschein zu rechnen ist oder ob Sie doch lieber den Regenschirm griffbereit halten sollten, all das erfahren Sie jetzt in unseren Aussichten für Chemnitz.
4: Der heutige Tag in Chemnitz zeigte sich von seiner nassen Seite. Immer wieder zog Regen über die Region hinweg. Dabei kletterten die Temperaturen auf höchstens 14 Grad. Wer unterwegs war, sollte den Schirm griffbereit gehabt haben. In der kommenden Nacht bleibt es unbeständig, denn der Regen setzt sich weiter fort. Die Temperaturen sinken auf milde 9 Grad, sodass es spürbar feucht und trüb bleibt. Der morgige Dienstag präsentiert sich überwiegend bewölkt. Dabei bleibt der Himmel meist grau und verhangen. Die Höchstwerte erreichen rund 13 Grad und es bleibt weitgehend trocken. In den darauffolgenden 3 Tagen wird es abwechslungsreich. Am Mittwoch zeigt sich das Wetter freundlich und heiter bei angenehmen 16 Grad. Am Donnerstag ziehen dann wieder Wolken auf, aus denen zeitweise Regen fallen kann, bei Höchstwerten um 14 Grad. Zum Freitag hin bleibt es bewölkt bei ebenfalls etwa 14 Grad.
3: Auch am Dienstag gibt es wieder teure Fotos in und um Chemnitz. Polizei und Ordnungsamt stehen unter anderem auf der Oberfrohnaer Straße und der Waldenburger Straße. Wir wünschen Ihnen trotzdem eine gute und vor allem blitzfreie Fahrt. Kommen Sie sicher an Ihrem Ziel an.

Das war Chemnitz aktuell vom Montag. 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Das gesamte Team wünscht Ihnen jetzt noch einen entspannten Abend. Machen Sie es gut.

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0: Hallo und herzlich willkommen zu Elbland Aktuell am Montag, dem 21. September. Heute schauen wir nach Pirna. Sie sorgt für Diskussionen. Die Rockerpinie bleibt an ihrem Platz vor der Marienkirche. Nach Gesprächen und einer erneuten Prüfung steht jetzt fest, dass die Bronzefigur dort stehen bleiben soll.
1: Sie bleibt, wo sie ist, die Rockerpine der Kleinkunstbühne Q24. Seit gut 3 Wochen steht sie am Brunnen vor der Marienkirche. Und genau dort wird sie auch in Zukunft stehen. Das zumindest ist das Ergebnis einer Debatte, die in Pirna für reichlich Gesprächsstoff gesorgt hat.
2: Wir haben immer gesagt, dass wir nie dogmatisch sind. Und wenn es wirklich einen deutlich besseren Standort gibt, wenn es neue Argumente gibt, die wir in der ersten Abwägung vielleicht übersehen haben, dann kann man die Entscheidung auch in Frage stellen. Hier hat auch die nochmalige Überprüfung letztendlich gezeigt, dass der Standort der bestmögliche im Rahmen der notwendigen Abwägung ist.
1: Leise Töne waren noch nie das Ding der Rockerpine. Schon ihr erster Auftritt sorgte für Lärm. Am 29. August wurde die Bronzefigur feierlich enthüllt.
3: Der Verein Q24, der feiert nächstes Jahr das 25-jährige Jubiläum. Und da wollten wir uns vorher schon ein bisschen beschenken. Ja, und da kamen wir auf die Idee, eventuell so eine Pine uns zuzulegen.
1: Kaum stand die kleine Markenbotschafterin an ihrem Platz, begannen die Diskussionen um den richtigen Standort. Beim Kuratorium Altstadt gingen gleich mehrere Beschwerden ein.
4: Wir halten den Standort deshalb für ungeeignet, weil es eben ein historischer Brunnen ist von 1768. Und die Brunnen haben für Pirna eine ganz große Bedeutung. Es ist ein Denkmal. Und die Brunnen wurden ja aus einem homogenen Stück, aus einem einzelnen homogenen Stück aus Elbsandstein gehauen. Das gibt's ganz selten.
1: Auch in den sozialen Medien schlug die Debatte schnell hohe Wellen. Denn während sich manche an der Rockkabine kaum satt sehen können, fühlen sich andere von ihrem Standort brüskiert.
2: Zum einen ist es, denke ich, ein Stück weit auch nachvollziehbar, ne? Dass alles, was im öffentlichen Raum stattfindet, dass das auch unterschiedliche Perspektiven hat und dass es da manchmal auch laute Diskussionen geben kann. Hier finde ich es ein Stück schade, weil es ist, wie gesagt, ja eigentlich eine positive Geschichte für Pirna, ein Mitmachprojekt, wo ganz viele verschiedene Menschen, Vereine, Unternehmen sich quasi einbringen.
1: Anfang September dann der erste Versuch, die Wogen zu glätten. Auf Einladung des Kuratoriums Altstadt kamen Anwohner, einzelne Stadträte und ein Vertreter der Kleinkunstbühne an einen Tisch.
5: Und was jetzt stattgefunden hat, ist für mich die Folie der Selbstherrlichkeit einer Stadtregierung, die einfach nonchalant sagt, so, das machen wir jetzt. Und nutzen eine Begeisterungswelle, die ich übrigens toll finde, die muss allerdings noch ein bisschen, die schäumt noch. Ja? Die muss noch ein bisschen geordnet werden, da braucht es ein Regelwerk.
1: Bei der ersten Runde fehlte die Stadtverwaltung. Eine Lösung wurde deshalb zwar nicht gefunden, dafür aber etwas anderes. Die Bereitschaft, miteinander ins Gespräch zu kommen und einen Kompromiss zu suchen.
6: Wenn es jetzt zu einer Einigung kommt, und ich würde da wahrscheinlich nie irgendwie davon ausgehen, dass das Kuratorium jetzt sagt, ihr müsst das unbedingt wieder rückgängig machen.
7: Sondern wir haben aber keine Handhabe.
6: Nee, aber sollte es zu einer Einigung kommen, wird sich das Q24 nicht dagegen sperren.
1: In den vergangenen Tagen wurden deshalb alternative Standorte geprüft. Auch eine Stele wurde diskutiert. Oberbürgermeister Tim Lochme erklärte via Facebook, eine solche zu besorgen, sollte sie von den Bürgern gewünscht werden.

0: Das Kuratorium Altstadt bot seinerseits an, die Reparaturkosten des Brunnens zu übernehmen. Am Ende jedoch bleibt die Rockerpine da, wo sie seit 3 Wochen steht.
1: Ich hatte gar keine Chance, unsere Argumente vorzubringen. Also es war meiner Meinung nach von vornherein irgendwie schon klar, die Pine bleibt auf ihrem Standort. Das wurde mir auch ziemlich deutlich gesagt. Und nur wenn es neue Argumente gäbe, für meiner Meinung nach gibt es aber genug Argumente.
0: Was nach der 2. Gesprächsrunde am Donnerstag bleibt, ist vor allem ein Versprechen.
2: Für die Zukunft heißt das, dass wir überall dort, wo die Pine in einem Denkmal Umfeld neu errichtet werden soll, das Kuratorium Altstadt künftig vor einer abschließenden Entscheidung einbeziehen.
0: Der Streit um die Rockerpine ist damit längst nicht aus der Welt, denn eines dürfte Pirna auch in den kommenden Wochen begleiten: die schiefen Töne rund um eine kleine Bronzefigur.
3: Welche Berufe passen zu mir? Antworten darauf gab es am 25. Tag der Ausbildung in Pirna. Mehr als 160 Aussteller zeigten Jugendlichen und Eltern, welche Möglichkeiten die Region bietet.
4: Ein Vierteljahrhundert im Dienst der beruflichen Zukunft. Der Tag der Ausbildung in Pirna hat bei seiner 25. Jubiläumsausgabe seine Position als größte Bildungsmesse im Landkreis erneut untermauert. Tausende Jugendliche, Eltern und Bildungsinteressierte nutzten die Plattform, um sich ein Bild über die Vielfalt der Ausbildungsmöglichkeiten zu verschaffen. Während diejenigen, die noch etwas Zeit bis zum Beginn einer Berufsausbildung haben, sich zunächst allgemein informierten, knüpften andere bereits direkte Kontakte zu regionalen Unternehmen und stellten so die Weichen für ihren Berufsstart. Landrat Michael Geisler, der die Jubiläumsmesse auch in diesem Jahr eröffnete, betonte die enorme Bedeutung der Veranstaltung für die Region.
5: Ja, schon alleine, dass es ihn das 25. Mal gibt, zeigt, wie groß die Bedeutung ist. Es ist die größte Messe, die wir im Landkreis haben. Und immerhin fast 370 Berufsbilder werden hier entsprechend präsentiert. Man kann sich Ratschläge holen, man kann mit Auszubildenden, mit Ausbildern reden. Und was sehr wichtig geworden ist in den letzten Jahren, ist, dass man sich vereinbart zu Praktika. Dass man also mit den entsprechenden Unternehmen, wenn man ein Interesse gefunden hat, einen Termin ausmachen kann und vielleicht in den nächsten Ferien mal vorbeischaut. Und so kann man prüfen, ob man zueinander passt. Und das ist für uns auch ganz wichtig, dass möglichst nicht mehrere Anläufe genommen werden, um am Ende zum Beruf zu kommen. Also es ist für jeden was dabei. Und so denke ich jetzt mal, wird das in den nächsten Jahren auch weitergehen. Und die Region profitiert davon, die Unternehmen haben was davon, die Schülerinnen und Schüler, die Eltern, also feine Sache.
6: Es war ja auch schon mal anders, da waren wenig Ausbildungsstellen da, massenhaft Bewerber. Jetzt sieht es anders aus, jetzt können sich die jungen Leute quasi schnippen und ich nehme dich oder dich. Dreht sich das gerade wieder?
5: Ja, das hat sich über die Jahrzehnte doch deutlich verändert. Wir hatten ja in den 90er Jahren im Grunde eine Massenarbeitslosigkeit. Ich kann mich gut entsinnen, dass wir hier an die 30% Arbeitslosigkeit hatten und entsprechend sah das natürlich auch aus. Wir hatten ganz starke Schulabgänger-Jahrgänge und man musste sicherlich darauf reagieren. Man kann das so oder so sehen, aber am Ende des Tages war es, glaube ich, wichtig, dass die jungen Leute ausgebildet werden konnten. Und insofern sind die Dinge, die wir damals gemacht haben, vielleicht aus der heutigen Sicht nicht so schön. Wir haben viele von unseren Kindern in den Westen schicken müssen. Viele kommen jetzt zurück, was noch besser ist. Aber heute ist es so, dass sich Schülerinnen und Schüler im Grunde genommen es aussuchen können, wo sie gerne lernen möchten.
6: Und da nehme ich mal an, auch so wie Sie lächeln, wird es den 26. Tag der Ausbildung wieder geben.
5: Davon gehe ich aus. Wir werden den Tag der Ausbildung weiterentwickeln. Heute testen wir mal ganz was Neues, die App. Die ist im Übrigen schon vor der heutigen Eröffnung ein paar tausend Mal aufgerufen worden. Also das scheint auch den Nerv zu treffen.
6: Danke und viel Spaß beim Rundgang.
5: Ja, vielen Dank.
4: Mit einer Beteiligung von über 160 Ausstellern präsentierte die Messe ein umfangreiches Spektrum an Perspektiven. Die Hallen waren vielseitig mit 333 Berufs- und 55 Studienangeboten gefüllt. Neben klassischen Informationsgesprächen stand vor allem das Erleben im Vordergrund. Zahlreiche interaktive Mitmachangebote boten den Jugendlichen die Chance, handwerkliche

0: geben, was Gießereimodellbau überhaupt ist. Stellen Sie sich vor, eine Gießerei stellt ein Gussstück her und dafür stellen wir das Werkzeug, das Gießereimodell her. Unseren Beruf, den kennt man praktisch nicht. Wir sind hier, um unseren Beruf etwas bekannter zu machen. Es hat ja noch nie ein Jugendlicher gesagt, ach, Gießereimodellbauer bei Heikon-Form will ich werden. Das ist noch nie passiert. Ja, die Ausbildung dauert erst mal 3,5 Jahre bei uns. Und die zwei Kollegen, die hier mit auf dem Messestand sind, die haben vor 2 Jahren, 3 Jahren ausgelernt und sind praktisch geblieben. Wir haben über viele Jahre ausgebildet, sind jetzt ein paar Jahre lang nicht aktiv gewesen, aber jetzt wollen wir wieder aktiv losgehen und wieder in die Ausbildung einsteigen.
1: Mein Name ist Andreas Pippich, ich bin Gesellschafter, einer der zwei Gesellschafter der Vermessungsbüro Pippich und Evermann GbR. Das Büro wurde 1992 in Freital gegründet durch Ralf Mehlhose. Ich habe es 2008 übernommen, zunächst alleine, und 2005 habe ich noch einen Gesellschafter hinzugenommen, mit dem ich jetzt die GbR bestreite. Wir sind außer uns zwei noch 5 Mitarbeiter und eine Auszubildende, die an Erfolg des Unternehmens arbeiten. Wir nehmen am Tag der Ausbildung teil, weil wir Nachwuchs suchen. Nicht sofort, aber kontinuierlich. Und auch die Leute, die hierher kommen, die sind ja auch nicht morgen in der Ausbildung oder im Beruf. Und wir möchten Orientierung anbieten durch Praktika. Wir bieten Schülerpraktika an, Praxiszeit in der Umschulung zum Vermessungstechniker, Praxiszeit im Referendariat und Praktika während des Studiums.
2: Hallo, mein Name ist Isabel Lippmann und ich bin die Personalverantwortliche im DRK Kreisverband. Ich bin heute hier bei der Messe, weil ich diesen Austausch hier unglaublich schätze und ich freue mich, den Kreisverband in dem Form zu vertreten, dass wir verschiedene Ausbildungsplätze anbieten. Sei es in der Pflege, im Rettungsdienst oder im Bereich der Heilerziehungspflege sind wir sehr aktiv und hoffen heute hier mit den jungen Leuten ins Gespräch zu kommen und unsere Vielfalt darstellen zu können. Was ich vor allem an der Messe schätze, ist der besondere Austausch, also der direkte Austausch mit den Jugendlichen und vor allem, dass die jungen Leute hier aus der Region kommen. Denn unser Ziel ist es nicht nur Ausbildungsplätze zu vergeben, sondern auch darüber hinaus natürlich Führungskräfte, Fachkräfte für die Zukunft zu gewinnen. Und damit haben wir hier eine echte Chance.
3: Die Veranstalter zogen nach dem Veranstaltungstag eine durchweg positive Bilanz. Das Jubiläum hat gezeigt, dass die Kombination aus bewährter Vielfalt, praktischem Erleben und moderner digitaler Unterstützung der Schlüssel für eine zeitgemäße Berufsorientierung ist.
4: Damit machen wir eine kurze Pause. Danach geht es weiter mit einem Ärgernis in Riesa und einer Unterstützung für Schülerinnen und Schüler in Radebeul und Coswig. Bis gleich.
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8: Herzlich willkommen zurück bei Elbland Aktuell und danke fürs Dranbleiben. Überfüllte Container, Müll daneben und Ärger bei Anwohnern und Gewerbetreibenden. In Riesa sorgt die Situation rund um den Altkleidercontainer für Unmut.
9: Dass Altkleider-Sammelcontainer zum Sammeln von Textilien benutzt werden, scheint in Riesa nicht allen klar zu sein. Die Situation in der Riesaer Innenstadt ist bisweilen katastrophal. Der Ire Paul O'Reilly, dessen Pub sich in unmittelbarer Nähe eines solchen Containers befindet, ist stinksauer.
10: Jeden Tag wird Zeug hier abgestellt, ob das Mikrowellen sind oder Hausmüll oder wie auch immer, ne, Matratzen, ne, weil die Tonne hier ist immer voll, ne, da kommt keine vorbei und das wird entleert. Die Stadt kommt nie vorbei. Wir sind 6 Gewerbe hier drumherum. Ja. Wir rufen alle jeden Tag an bei der Stadt, dass das Ding endlich mal geräumt wird. Ja. Die Fahrradgäste, die sagen, wie sieht es bei Ihnen aus hier in Riesa? Also ich tue mich entschuldigen für die Stadt Riesa gegenüber Fahrradgästen, kommt von sonst wo her und es sieht aus wie Sau.
9: Auf der Suche nach den Schuldigen hat der Wirt schnell eine Erklärung.
10: Man kann anfangen mit den Chinesen, mit billigen Klamotten, man kann sagen, die Stadt Riesa, man kann sagen, die Leute die schleppen das Zeug hierher, um das in Kleidercontainer, die sehen, dass es voll ist und sie sind zu faul, das Zeug da wieder nach Hause zu schleppen, also stellen sie es einfach hier hin. Ja? Aber wie auch immer, die Stadt könnte auch jeden zweiten Tag oder wenigstens zweimal die Woche hier vorbeifahren und das Ding räumen. Ja, nur weil es keine schöne Wohnungsgebiet mit Einfamilienhäusern. Aber ich habe auch ein Recht, dass hier ordentlich gezaubert wird. Ja, finde ich. Und die Gäste auch.
9: Riesas Oberbürgermeister Marco Müller beim Ortstermin. Für den Rathauschef ist die Situation ebenso unbefriedigend. Pünktlich zu seinem Termin ist der Dreckfleck beräumt.
11: Der Fahrradbeauftragte räumt das weg.
12: Wir sagen ja.
11: Nee, das sind die Schulranzen, die da wieder jemand hingestellt hat. Ja, die AGV hat das weggeräumt. Ich habe heute früher noch geschaut oder gestern war ein Drehstuhl dabei, war eine Sitzbank dabei. Also es ist schon unvorstellbar und unglaublich, was die Leute einfach hier dazustellen. Bedauerlicherweise ist das ja hier nicht der einzige Kleidercontainer, wo wir diese Probleme haben. Wir haben das Problem, dass immer mehr Müll, Hausmüll an die Tonnen, neben die Tonnen, in die Tonnen geworfen wird, sodass die Betreiber der Altkleidercontainer auch die Standorte nach und nach aufgeben werden, weil der Aufwand, den Hausmüll dann zu trennen von brauchbarer Kleidung immer größer wird. Und wie gesagt, leider kommen immer mehr Mitbürger auf die Idee, einfach das zuzubauen, Müll daneben zu stellen. Das ist jetzt hier gereinigt worden heute und das zahlen am Ende dann alle Rieserinnen und Rieser.
9: Die Stadt ist nicht in der Verantwortung, gelassenen Bürgern den Dreck nachzuräumen und doch sind Ordnung und Sicherheit ihre Aufgabe. Doch. Wie weiter?
11: Ich denke, zuerst ist das eine Kopfsache bei jedem Einzelnen. Also jeder normale Mensch weiß ja, dass Müll hier nicht da wild entsorgt wird. Wir haben ja auch das Phänomen, dass es in Parkanlagen, in Wälder gebracht wird, obwohl es genügend Möglichkeiten gibt, den Müll ordnungsgemäß zu entsorgen. Und das ist schon aus meiner Sicht eine Erziehungsfrage, eine Kopfsache, sodass die Stadt da nur begrenzt Einfluss hat. Aber wir werden natürlich auch verstärkt jetzt Kampagnen machen, auch dass die Leute vielleicht genauer hingucken, uns Fotos schicken und auch mal sagen, das ist nicht in Ordnung. Wir werden sicherlich vielleicht, wenn wir jemanden erwischen, werden wir auch Ordnungswidrigkeitenverfahren einleiten. Also ich glaube schon, dass nur auch Bestrafung dann was bringt.
9: An das Bewusstsein der Riesa zu appellieren, kann vielleicht funktionieren. Optimismus ist da gefordert. Pubwirt Paul O'Reilly ist dieser schon fast abhanden gekommen.
10: Gestern war

0: Bürgermeister hier, gestern war der Ordnungsamt hier, jetzt haben die alles weggenommen, dann war die Firma aus Apolde war hier, alle waren hier. Aber muss das sein, dass ich jede Woche Stress machen muss? Mein Leben ist zu kurz. Ja? Ich möchte das nicht. Ich möchte, dass es ordentlich ist. Ja, und so bleibt. Bitte.
1: Bildung unterstützen, wo Hilfe gebraucht wird. Der Studienkreis in Radebeul feiert 35 Jahre und gibt aus diesem Anlass Gutscheine im Wert von 6.000 Euro an Radebeul und Coswig weiter.
2: Studienkreis, das ist eines der größten privaten Nachhilfeinstitute Deutschlands. Dort erhalten Schülerinnen und Schüler aller Schulformen und Klassenstufen Unterstützung in Fächern wie Mathematik, Deutsch, Englisch oder Naturwissenschaften, sowohl im Einzel- als auch im Kleingruppenunterricht. Ziel ist es, Lernlücken zu schließen, Noten zu verbessern und die Schülerinnen und Schüler bei Prüfungen oder im Schulalltag zu unterstützen. Der Studienkreis gibt aber auch etwas zurück. Im vergangenen Jahr wurde ein Scheck über 6.000 Euro in der Meißner Filiale an die Stadt Meißen übergeben. In diesem Jahr traf man sich in Radebeul. Ein zusätzlicher Anlass war das 35-jährige Jubiläum der Radebeuler Geschäftsstelle.
3: Wir unterstützen Kinder von der 1. bis zur 13. Klasse bis sogar in die Ausbildungszeit in allen relevanten Fächern, Deutsch, Mathe, Englisch, Geschichte, Biologie, alles, was das Herz begehrt. Und vor allen Dingen stärken wir das Selbstbewusstsein. Und wir sind also schon, wie gesagt, Jahrzehnte hier. Und der Studienkreis war immer sehr stabil. Wir haben also immer eine sehr hohe Schüleranzahl hier gehabt. Zuletzt sogar so hoch, dass wir einen Zusatz von den Räumen gebraucht haben. Da haben wir also Räume, die bis dahin nur als Lager benutzt worden sind, dann ausgebaut, umgebaut, dass die auch noch für Nachhilfe benutzt werden können. Also wir sind hier immer gut besucht und immer gut ausgelastet. Wir haben aber auch tolle Lehrer und eine sehr sympathische Büroleitung.
2: In diesem Jahr gehen Gutscheine im Wert von 6.000 Euro an die Nachbarstädte Radebeul und Coswig. Bert Wentsche, Oberbürgermeister von Radebeul, und Thomas Schubert, OB von Coswig, nahmen diese persönlich in Empfang.
3: 6 Gutscheine, 3 gehen nach Radebeul, 3 gehen nach Coswig. Die haben zusammen einen Wert von um die 6.000 Euro und sind als Stipendium gedacht für Familien, denen es finanziell nicht so gut geht. Das ist unsere Art, etwas zurückzugeben. Die Entscheidungsfreiheit haben dann die Bürgermeister, denen wir es übergeben haben. Die entscheiden, ob sie es direkt an eine Schule geben oder ans Jugendamt oder das Migrationsamt. Wohin auch immer die Reise die Gutscheine dann führt. Am Ende des Tages, jeden Gutschein, den wir bis jetzt ausgegeben haben, ist zu uns zurückgekommen. Und die Kinder wurden dann bei uns eben kostenlos beschult. Und die Fachpersonen, die fachkundigen Personen, die wissen schon, welche Familie finanzielle Unterstützung braucht. Denn für die ist es am Ende des Tages ja gedacht.
2: Beide Oberbürgermeister zeigten sich erfreut über die Möglichkeit, finanziell schwächere Familien in puncto Bildung unterstützen zu können. Sie nahmen die Schecks nicht als Selbstverständlichkeit hin und betonten zugleich den bestehenden Bedarf.
4: Ja, das ist nicht selbstverständlich. Zum einen, das zeigt, dass sie auch dankbar sind über diese 35 Jahre hier am Standort Radebeul, dass sie das zurückgeben an die Stadt und wir wieder dann an die Bildungsdefizite haben, dass sie die Chance haben. Aber es zeigt auf der anderen Seite auch leider den pädagogischen Bedarf.
5: Also grundsätzlich ist es ja so, dass wir eine enge Region sind, wo keine weiten Wege bestehen. Und natürlich die Studienhilfeorganisationen, Studienkreise und wie sie so noch so alle heißen, im Nachhilfeangebot für die Schüler regional Zulauf von den verschiedensten Schulen haben. So also auch aus Coswiger Schulen, wo es zahlreiche Kinder eben hier in Radebeul die Einrichtung schon seit vielen Jahren kontinuierlich besuchen. Insofern freue ich mich, dass zum einen hier so ein Nachhilfeangebot da ist, weil Bildung ist nun mal unser wichtigstes Gut. Und wenn die Kinder mit einem vernünftigen Abschluss die Schule verlassen, sind die Chancen, die man in dieser Welt hat, einfach größer. Und ich freue mich, wenn der Studienkreis quasi sein Jubiläum nutzt, um beiden Orten was zurückzugeben und damit noch weiteren Kindern zu ermöglichen, hier entsprechend das zu nutzen, insbesondere eben Kindern, die entweder nicht über die Ämter finanziert werden oder wo die Eltern es schwerfällt, die Nachhilfegebühren aufzubringen. Insofern ist das eine gute Chance, auch noch weiteren Kindern hier eine Chance zu bieten.
2: Beide Oberbürgermeister haben bereits konkrete Vorstellungen, wohin diese Unterstützung gehen wird.
4: Naja, wir sind ja Schulträger für

0: alle Schulen. Und gleichzeitig haben wir ja auch dort die Sozialberatung, sodass wir das bei uns im Hause, im Bildungs- und Sozialamt, dann auch gemeinsam mit den Kollegen beraten werden, dass wir es zielgerichtet an Familien, an Kinder geben, die also aus natürlich einerseits die pädagogische Seite Probleme haben, aber vor allen Dingen auch den Sozialproblem-Hintergrund haben. Und das werden wir gemeinsam im Hause beraten und dann auch mit auf die Schulleiter zugehen.
1: Also ich bin mir relativ sicher, ich werde auf die Schulleiter zu gehen, der weiterführenden Schulen, also speziell der Oberschulen, wo die größeren Probleme sind, entsprechend zu Abschlüssen zu kommen, aus verschiedensten Gründen, ob das nur mathematische fehlende Fähigkeiten oder Sprachbarrieren oder ähnliches sind. So denke ich mal, werde ich das Gespräch suchen, wie dort der Bedarf da ist, ob das eine Hilfe wäre. Wenn dort zum Beispiel der Bedarf nicht so hoch ist, hätten wir immer noch ein Gymnasium, wir hätten auch Grundschulen, auf die wir zugehen können. Also ich bin mir sehr sicher, dass wir das Geld oder dieses Angebot quasi zur Nutzung der Weiterbildung hier gut unterkriegen werden.
2: Dass es einen Bedarf und eine Notwendigkeit für solche Angebote gibt, zeigen auch aktuelle PISA-Studien. Zwar gehört Sachsen im bundesweiten Vergleich seit Jahren zur Spitzengruppe, doch auch hier gibt es Familien, die zusätzliche Unterstützung beim Lernen gut gebrauchen können.
1: Es gibt die gleichen Probleme, die das ganze Land hat, dass an bestimmten Schulen die verfügbaren Lehrer nicht in dem Maße verfügbar sind, wie der Stundenumfang wäre. Und dass jetzt vor allen Dingen insbesondere in diesem Schuljahr, was gerade begonnen hat, Lehrerabordnung aus anderen Schulen erfolgt ist, um, ich sag mal, das Problem gleicher zu verteilen. Also das Problem bleibt weiterhin. Es gibt jetzt Schulen wie beispielsweise das Gymnasium, die vorher eine ziemlich gute Versorgung hatten, die jetzt Lehrer haben abgeben müssen, mit der Folge, dass am Gymnasium größere Probleme jetzt entstanden sind. Dafür sind die Probleme eben an Oberschulen beispielsweise weniger geworden. Da ist das Problem nicht mehr ganz so groß. Es ist jetzt eine gleiche Verteilung des Problems. Insofern, Probleme gibt es. Das wäre falsch, wenn man so eine andere Aussage jetzt treffen würde. Aber grundsätzlich, glaube ich, sind wir noch etwas besser gestellt, weil wir doch stärker städtisch am Rand der Großstadt geprägt sind und damit es leichter haben, Lehrer zu finden, wie wenn man gänzlich völlig im ländlichen Raum ist, wo der nächste Mittelzentrum 30 Kilometer entfernt ist. Also ich denke mal, in der Lausitz mit weiten Wegen rund um Bautzen wird die Versorgung deutlich schlechter sein, als es noch hier ist. Also sind wir auch ein kleines bisschen die Probleme nicht ganz so hoch, aber Probleme sind es.
0: Ja, wir können uns auch dem nicht entziehen. Sicherlich haben wir eine überdurchschnittlich hohe Gymnasialrate in Radebeul, aber wir sollten uns oder wir müssen uns als Gesellschaft generell hinterfragen, wie ist die Zukunft unseres Bildungswesens? Ist tatsächlich das Kuschelpädagogik wirklich das, was uns als Land bei den zurückgehenden demografischen Einwohnerzahlen voranbringt? Oder müssen wir nicht tatsächlich bei Bildung Grundlagen, auch Disziplin, auch Leistung wieder deutlicher in den Vordergrund stellen? Und da müssen wir uns fragen, eigentlich ist die beste pädagogische Reform, Studienkreise sind überflüssig. Leider wird das so schnell wahrscheinlich nicht passieren.
2: In den Städten wird nun entschieden, welche Familien die Unterstützung in Anspruch nehmen werden. Das Team des Studienkreises um Leiterin Anne-Rose Günzel erwartet die Schülerinnen und Schüler in der Radebeuler Zweigstelle. Doch zunächst blieb noch etwas Zeit, gemeinsam auf die vergangenen 35 Jahre zurückzublicken und das Jubiläum der Geschäftsstelle zu feiern.
3: Das war's auch schon wieder mit Elbland aktuell zum Wochenstart. 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Tschüss und bis morgen.

Das Moritzburg-Festival gilt als eines der besten Kammermusikfestivals der Welt. Es wurde 1993 von drei jungen Musikern nach dem Vorbild des Marlboro Music Festival in Vermont gegründet und bringt etablierte Künstler und junge Talente aus der ganzen Welt zusammen. Hauptveranstaltungsort ist das malerische Jagdschloss Moritzburg in der Nähe von Dresden, das nach seiner Erweiterung im 18. Jahrhundert auch für Festivitäten genutzt wurde. Während der Covid-Pandemie mussten die Konzerte nach draußen auf die Terrasse verlegt werden. Das erwies sich als so populär,

dass dieses Arrangement beibehalten wurde. Da das Jagdschloss auf einer Insel in einem See gelegen und von Wäldern umgeben ist, verschmilzt die Musik mit den ebenso schönen Klängen der Natur.

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1: Einsatzübung im Stadtgebiet Plauen. Landkreis verleiht wieder die Sportplaketten und FSV unterliegt Halle mit 1:3.
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1: Liebe Zuschauer, ich begrüße Sie ganz herzlich zur Montagsausgabe von Tag aktuell. Eine neue Woche ist gestartet. Und damit läuten wir Sie doch auch gleich mal mit einem neuen Abendmagazin ein und damit herzlich willkommen. Am vergangenen Samstag führte der Rettungszweckverband Südwestsachsen eine umfassende und realitätsnahe Einsatzübung im Stadtgebiet von Plauen durch. Gemeinsam mit den lokalen Kräften der Feuerwehr und des Rettungsdienstes wurden komplexe Szenarien geprobt, um die Zusammenarbeit im Ernstfall weiter zu optimieren und die medizinische Versorgung der Bevölkerung auch in außergewöhnlichen Notlagen sicherzustellen.
3: Ein Martinshorn nimmt in Plauen kaum noch jemand wahr. Das Geräusch gehört inzwischen zum akustischen Stadtbild. Sind es aber mehrere, dann wächst die Aufmerksamkeit. Die Großübung am vergangenen Samstag in Plauen sorgte für einiges Aufsehen, zumal sie direkt in der Innenstadt, genauer gesagt auf dem Betriebsgelände der Plauener Straßenbahn an der Wiesenstraße angesiedelt war.
4: Wir planen heute eine Einsatzübung im Stadtgebiet Plauen. Da liegt das Hauptaugenmerk eigentlich auf der einsatztaktischen Ausübung und Bewältigung einer Einsatzlage mit mehreren Verletzten. Also wir gehen derzeit von 25 Verletzten, zum Teil schwerstverletzten Personen aus, bis hin zu leichtverletzten Personen.
3: Das Szenario sah folgendermaßen aus.
4: Es gab einen Verkehrsunfall mit einer Straßenbahn. Ein PKW ist mit einer Straßenbahn kollidiert. Die Straßenbahn ist entgleist. Und aufgrund des Unfallgeschehens her haben wir mehrere Verletzte und müssen dann dort das Einsatzstichwort MANV alarmieren. Es ist daran beteiligt die Leistungserbringer des Rettungszweckverbandes Südwestsachsen, die Berufsfeuerwehr in Plauen, die Freiwillige Feuerwehr in Plauenstadt-Mitte.
3: Auch die Kameraden der Freiwilligen Feuerwehr Straßberg-Neuendorf stießen dazu.
4: Das Kriseninterventionsteam ist mit dran beteiligt, die Leitstelle ist mit dran beteiligt. Natürlich auch die Einsatzzüge des Katastrophenschutzes im Vogtlandkreis und zusätzlich auch das Klinikum in Obergölsch ist mit beteiligt, die dann auch Patienten aufnehmen.
3: Organisiert wurde die Großübung von Dr. Bernd Krämer, dem ärztlichen Leiter beim Rettungsdienst.
5: Jetzt den PKW, der mit der Straßenbahn kollidiert ist. Unter der Straßenbahn haben wir eine schwerstverletzte Person, die augenscheinlich auch nicht mehr am Leben ist. Und an dieser Übung insgesamt nehmen ca. 20 verletzten Darsteller teil. Die teilen sich wie folgt auf. Wir haben insgesamt 8 schwer- und schwerstverletzte, wir haben 5 mittelschwerverletzte und wir haben 7

0: leicht Verletzter, die dann am Ende ja auch noch betreut werden. Ziel dieser Übung ist es natürlich zum einen auch, oder oberste Priorität hat die Sichtung. Wir müssen sehen, dass nicht der, der am lautesten schreit, als erstes aus der Straßenbahn auch mit rausgeholt wird, sondern natürlich indikationsgerecht auch gerettet wird. Das heißt, wir werden dann den ersten Trupp sehen, der in diese Straßenbahn reingeht, die Vorsichtung übernimmt und dann auch dort der Feuerwehr zum Beispiel auch mit den Hinweis gibt, welche Patienten sind als erstes aus der Straßenbahn zu bergen. Ja.
1: In der Theorie klingt das alles recht einfach. In der Praxis sieht das dann ganz anders aus. Eine Vorstellung davon bekamen wir, als die Verletzten im Inneren der Straßenbahn schrien und um Hilfe bettelten. Obwohl gedämpft durch die Scheiben, ging das durch Mark und Bein. Hier den Überblick zu behalten und möglichst ohne Emotionseinfluss zu entscheiden, wer als Erster abtransportiert und behandelt werden soll, das erfordert nicht nur medizinisches Wissen, sondern auch Stehvermögen. Für alle Beteiligten ging es darum, möglichst realitätsnah zu arbeiten. Einsatzkräfte mussten Situationen beurteilen, Maßnahmen koordinieren und die verschiedenen Aufgaben innerhalb des Übungsszenarios bewältigen. Dabei wurde deutlich, wie wichtig eine gute Abstimmung zwischen den beteiligten Organisationen ist.
0: Hier gibt es einen Gesamteinsatzleiter jetzt über dieses Einsatzszenario hinweg, der natürlich dann auch verschiedene Einsatzabschnitte gebildet hat und dort diese Aufgaben den Einsatzabschnitten zugeordnet hat. Ja, wir können uns das gerne mal anschauen. Die Berufsfeuerwehr Plauen hat jetzt hier die Aufgabe bekommen, die technische Bergung vorzubereiten. Das heißt, die Straßenbahn, die muss hydraulisch angehoben werden.
1: Zeitgleich wurde sich um die im PKW eingeschlossenen Personen gekümmert.
0: Wir haben einen vollbesetzten PKW. Dort hat die Freiwillige Feuerwehr Neuendorf jetzt die Aufgabe erhalten, da die technische Rettung vorzubereiten.
1: Und dann gingen die Kameraden ans Werk. Mit Rettungsspreizern öffnete man die verklemmten Autotüren. Das verlangte den Personen, welche die Verletzten mimten, auch einiges ab, wie man sehen und hören kann. Das Szenario wirkte wirklich ziemlich echt. Auch hier galt das Gleiche wie bei der Straßenbahn.
0: Ganz wichtig auch in so einem Einsatzgeschehen mit mehreren Patienten oder mit mehreren Verletzten ist, dass man diese Behandlungsbedürftigkeit richtig einschätzt und dann auch hinten raus die Rettungskette auch bedarfsgerecht zu aktivieren.
1: So entsteht eine in sich geschlossene Kette.
0: Die Rettungsteams, die stehen schon bereit für die Erstversorgung.
1: Auch die Behandlung der Verletzten war sehr realitätsnah. Das Spektrum ging bis hin zu abgetrennten Gliedmaßen. Manche Personen waren nur leicht oder gar nicht verletzt, aber nervlich am Ende. Auch sie wurden sich nicht selbst überlassen. Für die Person unter der Straßenbahn kam jede Hilfe zu spät. Natürlich musste man sich auch um sie kümmern. Im Realfall spielt sich das Szenario vielleicht in der belebten Innenstadt ab. Hier halten sich viele Leute auf. Der Sichtschutz wurde aufgestellt, um den Menschen einen schrecklichen Anblick zu ersparen. Darauf folgende Schockzustände wären nicht ausgeschlossen. Großübungen dieser Art dienen vor allem dazu, die Einsatzbereitschaft zu überprüfen und mögliche Schwachstellen in den Abläufen zu erkennen. Die gibt es im Prinzip immer, aber daraus kann man lernen und besser werden. Eine Übung ist in jedem Fall ein Erfolg, eben auch wenn nicht alles zu 100% klappt. Das ist praktisch auch unmöglich, auch die Einsatzkräfte sind nur Menschen.
0: Die Übung ist jetzt ja fast schon beendet. Derzeit läuft noch die Evakuierung der Straßenbahn. Als kurzes Zwischenfazit muss man einfach sagen, eine derartige Übung mit so vielen ehrenamtlichen und hauptamtlichen Kräften, die hier ihre Freizeit opfern, um dieses Einsatzszenario hier zu erproben, um im Ernstfall dann auch adäquat Hilfe zu leisten, ist einfach immer ein Erfolg. Ja, wie das komplette Resümee der Übung am Ende dann ausschaut, das wird die Auswertung zeigen. Aber wir sind erstmal dankbar, dass die Einsatzkräfte hier sind und gemeinsam auch organisationsübergreifend hier an der Übung teilnehmen.
1: Übung macht den Meister, dieses Sprichwort gilt auch hier.
2: Also wir machen diese Übungen in der Regel 2 bis 3 Mal im Jahr. Und es ist schon notwendig auch, dass die unterschiedlichen Einsatzkräfte der unterschiedlichen Organisationen hier das Zusammenarbeiten üben.

0: und auch stetig verbessern können.
1: Die Großübung in Plauen zeigte vor allem eines: gute Vorbereitung ist ein entscheidender Bestandteil erfolgreicher Gefahrenabwehr, lange bevor der Ernstfall tatsächlich eintritt.
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0: Die Uhr schlägt 5:45. 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
3: In wirtschaftlich schwierigen Zeiten bleiben Bereiche wie der Amateursport oft genug als erster auf der Strecke. Bei der Verleihung der Sportplaketten des Landkreises in der Sachsenlandhalle Glauchau zeigte sich, dass dies im Landkreis Zwickau nicht der Fall ist. Mehr als 160 Sportler und Mannschaften, aber auch deren Betreuer und Familien waren zu dieser Veranstaltung gekommen und es zeigte sich wieder, wie breit aufgestellt der Sport im Landkreis ist.
4: Nicht nur auf der neuen Videowand füllte sich der Saal recht schnell. Jugendliche und Erwachsene bis hin zu Senioren im fortgeschrittenen Alter trafen sich, um die Sportplaketten des Landes

0: Landkreises entgegenzunehmen. Dass diese nicht nur im Bereich der Bronzenen in mehreren Blöcken ausgegeben wurden, zeigt, wie breit der Sport im Landkreis aufgestellt ist. Natürlich fehlen auch hier vor allem Sporthallen und bei vielen Vereinen sind die finanziellen Mittel nicht gerade üppig. Doch für den Landkreis, so Beigeordnete Angelika Hölzel, bleibt der Sport ein wichtiger Bestandteil des gesellschaftlichen Lebens, egal wie die Kassenlage ist.
1: Ja, das machen wir sehr gerne. Sie haben ja heute gesehen, was los ist im Sport. Und ich glaube, das kann man nicht genug würdigen. Und da ist es egal, ob die Zeiten gut oder schlecht sind. Die Menschen tun etwas.
0: Und genau darauf kommt es an. Dabei geht es nicht nur um die Sportler selbst. Auch die, die eher im Hintergrund wirken, sind wichtig und werden mit der Sportplakette Ehrenamt gewürdigt. Diese Urkunde wird dabei durch einen kleinen Schreibfehler zum wertvollen Unikat. Es ist natürlich Andrea Enke, die hier gewürdigt wird. Nach der eigenen sportlichen Laufbahn entschied sie sich dafür, als Sportfunktionärin und Übungsleiterin weiterzumachen. Und das nun seit mehr als 30 Jahren. Auch Jürgen Weber wurde ausgezeichnet, seit 1990 im Stadtsportbund, später im Kreissportbund Zwickau aktiv. Diese Ehrenamtler im Hintergrund sind es, die den Betrieb eigentlich erst am Laufen halten.
1: Das liegt uns sehr am Herzen, weil es muss alles organisiert werden, insbesondere die Wettkämpfe. Und ohne die vielen Ehrenamtlichen im Sport würde das alles gar nicht laufen. Und deswegen loben wir das jedes Jahr aus.
0: Und die Sportler danken es den Verantwortlichen mit einer hohen Leistungsdichte im Landkreis. Die Ausgabe der bronzenen Plaketten wurde fast zur Fließbandarbeit. 10-mal füllte sich die Bühne mit Sportlern, die die entsprechenden Kriterien erfüllt hatten. Und noch etwas wurde deutlich. Der Sport hat auch eine große Wirkung bei der Integration. Viele Jugendliche, die ausländische Wurzeln haben, sind durch den Sport hier angekommen. Besonders deutlich wird das bei den Boxern des KSSV Zwickau. Payman Khatibi, Linus Tesch, Elham Yusofi, Rezan Boran, Yasin Gilyayev, Hamad Al-Balochi, Ben Kramer und Payman Yusofi gehören zu den Ausgezeichneten. Im Bühneninterview gab es dann ganz selbstverständlich sächsischen Dialekt. Sport bringt eben Menschen zusammen.
1: Richtig, das haben wir heute gesehen und wir hatten ja auch aus Bereichen der Integration, also sprich Menschen mit Einschränkungen, geehrte Sportler oder diese Parkinson-Geschichte, wo sich Menschen mit Parkinson sportlich betätigen und ich finde das eine ganz tolle Sache.
0: Damit es nicht langweilig wurde, gab es zwischendurch immer wieder Show-Acts, teilweise auch durch Vereine, die zu den Ausgezeichneten gehörten.

0: Ganz oben stehen natürlich auch hier die goldenen Plaketten, für die die Kriterien schon recht hoch sind. Zu Europa- oder Weltmeisterschaften muss man erst einmal kommen. Doch auch hier ist der Landkreis gut aufgestellt. Oft sind es dabei Sportarten, die in der allgemeinen Wahrnehmung etwas untergehen, wie die Wettkämpfe bei den Paralympics oder in sogenannten Randsportarten. Aber auch hier wurde schon so manches Talent entdeckt. Und so werden auch in Zukunft die Amateursportvereine im Landkreis unterstützt, wird noch so manche Sportplakette begutachtet werden können. Am Ende gab es noch eine kleine Überraschung. Der Glauchauer Oberbürgermeister zeigte, dass er mehr ausbalancieren kann als verschiedene politische Meinungen.
1: Achtung! Applaus!
0: Mit gemütlichen Gesprächen endete der Nachmittag. Auch das ist ein Effekt einer solchen Verleihung. Man lernt immer wieder andere Sportler, andere Sportarten kennen. Denn wie breit der Sport im Landkreis aufgestellt ist, wissen sogar die Sportler selbst manchmal nicht. Auch das ist ein positiver Nebeneffekt.
2: Der FSV Zwickau hat auch sein zweites Heimspiel innerhalb weniger Tage verloren. Gegen den Halleschen FC mussten sich die Schwäne am Freitagabend in der GGZ-Arena mit 1:3 geschlagen geben. Im Vergleich zur Partie gegen Altglienicke nahm Trainer Rico Schmidt 2 Veränderungen in der Startelf vor. Für Sengersdorf und Haran drückten von Bär und Dobruna in die Anfangsformation. Die Gäste aus Halle erwischten zunächst den besseren Start und sorgten früh für Gefahr. Ratifo verfehlte das Zwickauer Tor zunächst nur knapp und traf in der 23. Minute den Pfosten. Effizient.

0: effizienter zeigte sich zunächst der FSV. Nach einem Konter brachte Theo Martens die Zwickauer in der 32. Minute mit einem Lupfer 1:0 in Führung. Nur wenige Minuten später hatte Beson sogar das 2:0 auf dem Fuß, scheiterte jedoch am Pfosten. Kurz vor der Pause dann der Ausgleich. Baro traf in der 43. Minute zum 1:1. Nach dem Seitenwechsel kam der FSV druckvoller aus der Kabine und hatte gleich mehrere Möglichkeiten, erneut in Führung zu gehen. Die Tore fielen jedoch schließlich auf der anderen Seite. Stierlin brachte den HFC in der 71. Minute erstmals in Führung und legte nur 5 Minuten später mit seinem zweiten Treffer zum 3:1 nach. Dabei blieb es bis zum Schluss Pfiff. Diese Woche geht es dann am Sonntag erneut in die Hauptstadt. Dann ist der FSV Zwickau bei der zweiten Mannschaft von Hertha BSC zu Gast. Doch hier erst einmal die Stimmen zur Partie gegen Halle.
1: Ich finde einfach, dass die Leistung und das Ergebnis nicht zusammenpasst. Ich finde, dass wir das Momentum aktuell nicht auf unserer Seite haben. Vielleicht haben wir das auch aufgrund der letzten Wochen nicht verdient. Ich fand, dass wir nach dem 1:0 mit Paul Beson eine Riesenchance haben. Innenpfosten springt wieder raus. Ich finde, dass wir mit Finn Seidel eine Riesenchance haben beim Stand von 1:0, 10 Meter vom Tor. Das muss das 2:0 sein. Ich finde, dass wir beim Stand vom 1:1 eine Riesenkopfballchance haben von Paul Beson, 2 Meter vom Tor. Und ich bin auch der Meinung, in der 60. Minute ist es eine rote Karte. Es sind aktuell einfach nicht die Aktionen, die wir brauchen, um die zum Erfolg führen. So, und im Umkehrschluss macht Halle mit dem ersten Schuss aufs Tor das 2:1, was jetzt für mich auch keine ausgespielte Situation war, sondern einfach ja, aus einer Kontersituation. Der Spieler trifft den Ball gar nicht, und genauso beim 3:1 ist es im Endeffekt eine Eingabe, die wir natürlich besser verhindern müssen, in dem Fall Josh von Behr. Und dann ist es so ein 50-50-Ding. Ich glaube, Sani presst den Ball, der springt wieder zum Gegenspieler und Stierlin schießt, glaube ich, im Spiel 2-mal aufs Tor und macht 2 Tore. Das ist ein bisschen ärgerlich, dass wir jetzt aus den letzten 3 Spielen nur 1 Punkt geholt haben, und den Punkt haben wir aus meiner Sicht in dem Spiel geholt, wo wir am schwächsten waren. Ich glaube trotzdem, auch wenn sich das jetzt gerade nicht so anfühlt, auch für den Fan nicht so anfühlt, dass wir auf den Leistungen von Altkliniker und Halle aufbauen können.
2: Vermeidbar trifft es, glaube ich, ganz gut. Ich glaube, das kann heute auch genauso gut andersrum stehen. So ehrlich müssen wir auch sein. Es tut einfach nur weh. Ich glaube, wir standen gegen Altkliniker zusammen. Wir standen gegen die Chemie zusammen. Jedes Mal sagen wir, es tut weh. Ja, was soll ich dir sagen? Es tut einfach weh.
1: Ja, ich glaube, dass wir generell als Verein aktuell in einer schwierigen Phase sind. In einer Phase sind, wo wir jetzt in den letzten 3 Jahren es immer stetig berghoch ging. Und jetzt ist es einfach eine Phase, wo ich möchte gar nicht davon reden, dass wir einen Rückschritt machen, sondern es gehört auch zu einer Entwicklung, dass man ein Stück weit stagniert, dass es eine Phase ist, wo es schwerfällt und dass der FSV Zwickau nicht 3 oder 4 Jahre am Stück zu Hause ungeschlagen bleibt und jeden Gegner aus dem Stadion schießt. Das ist, wer das denkt, das ist ein Träumer. So, und Fakt ist, dass man auch ganz klar konstatieren muss, dass es dieses Jahr einfach 3, 4, 5 Mannschaften gibt, die auch deutlich, deutlich mehr Geld investiert haben als der FSV Zwickau. Und aktuell muss man einfach konstatieren, dass wir mit den vordersten Plätzen 1, 2, 3, 4 nichts zu tun haben.
2: Ich laufe tief, Ron steckt hier mir gut rein, muss ich echt sagen. Hat mir den perfekten Ball gespielt. Ich brauchte keine 2 Kontakte nehmen. Ich gucke einmal hoch, habe gesehen, Keeper steht draußen. Dass es dann natürlich so klappt, freut mich natürlich in dem Moment. Ja, du sagst, es beflügelt eigentlich. Ich glaube, es hat auch beflügelt. So ehrlich muss man sein. Weil wir hatten da eine Situation. Wir hatten Bretter. So ehrlich muss man, muss das so hart sagen. Wir hatten Bretter. Wir machen sie einfach nicht. Also, was soll ich dir dazu sagen? Das ist einfach nicht so gut. Vielleicht dann auch einfach mal uns hinterfragen. Weil am Ende, es muss 2:0. Am Ende muss es 2:1, 3:1 stehen. Es ist einfach nur eine Pflicht, dass es so steht und nicht so für den Gegner. Natürlich, ich meine, wir spielen gegen Halle. Am Ende, dass sie uns auskontern, dass sie dann Räume bekommen, dass sie schnelle Spieler haben, dass sie Spieler haben mit Qualität, darüber brauchen wir nicht diskutieren. Das hat Altlinike genauso mit uns gemacht. Also, woran liegt es am Ende, dass wir unsere Tore nicht machen, dann passiert es nicht.
0: Die Eispiraten Crimmitschau sind mit 3 Punkten aus den ersten beiden Spielen in die neue DEL2-Saison gestartet. Zum Auftakt empfingen die Westsachsen am Freitagabend die Düsseldorfer EG im heimischen Sahnpark. Die Gäste erwischten den besseren Start und führten bereits nach knapp 5 Minuten mit 2:0. Crimmitschau fand anschließend besser in die Partie und kam zu Möglichkeiten. Unter anderem traf Logan Will die Latte. Direkt

0: Zu Beginn des zweiten Drittels gelang Luis Brune der Anschlusstreffer zum 1:2. Die Freude währte allerdings nur 6 Sekunden. Düsseldorf stellte umgehend den alten 2-Tore-Abstand wieder her. Im Schlussdrittel machte Leon Niederberger mit dem Treffer zum 4:1 den Düsseldorfer Auftaktsieg perfekt. Besser lief es dann für die Eispiraten am Sonntag gegen den EHC Freiburg. Nach einem unglücklichen Gegentreffer lagen die Krimitschauer zunächst mit 0:1 zurück. Im zweiten Drittel drehten Loganville in Überzahl und Noah Garte die Partie. Für die Entscheidung sorgten schließlich Colin Adams und Adam McCormick. Innerhalb von nur 22 Sekunden erhöhten beide im Schlussdrittel auf 4:1. Damit feierten die Eispiraten im zweiten Saisonspiel ihren ersten Sieg und die ersten 3 Punkte der neuen Spielzeit.
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1: Es ist unübersehbar, dass wir im Herbst angekommen sind. Mit Niederschlägen beginnt der morgige Dienstag. Gegen Nachmittag reißt der Himmel auf und wir bekommen mal kurz die Sonne zu Gesicht. Die Tageshöchstwerte liegen dann bei 15 Grad. Am Mittwoch dürfen wir uns bei 17 Grad in der Spitze auf 9 Sonnenstunden freuen. Nur harmlose Wölkchen verirren sich gelegentlich ins Sendegebiet. Der Donnerstag kommt dann schon wieder recht wechselhaft daher. Bei einem Mix aus Sonne und wolkigen Abschnitten ereilen uns besonders in den Nachmittagsstunden mehr oder weniger ergiebige Regenschauer. Das Quecksilber klettert bis auf 16 Grad. Am Freitag wird es mit gerade einmal 14 Grad noch etwas frischer. Der Westsachsenhimmel zeigt sich den ganzen Tag über Wolken verhangen. Mit Niederschlägen ist aus heutiger Sicht eher nicht zu rechnen.
2: Ja, liebe Zuschauer, das war der Auftakt in die neue Woche. Das war tagaktuell vom Montag. Wir bedanken uns fürs Einschalten und wünschen Ihnen jetzt noch einen schönen Abend. Schalten Sie doch auch morgen wieder ein. Bis dahin, tschüss.

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2: Hallo und herzlich willkommen zur ersten Lausitzwelle Regionalzeit in dieser Woche. Heute blicken wir auf alle Themen aus dem Lausitzer Seenland. Wir starten in Hoyerswerda. Show, Tanz und große Emotionen gab es am Wochenende in der Lausitzhalle. Dabei wurde künstlerisch auf 30 Jahre Dörtes Dance Project, kurz DDP, zurückgeblickt. Einen Einblick und weitere Meldungen der vergangenen Tage haben wir jetzt noch einmal für Sie.
3: Eine Tanzshow der Extraklasse gab es am Sonntag in der Lausitzhalle in Hoyerswerda zu erleben. Manu, die Tanzgala der 30-jährigen DDP-Geschichte, hatten weit über 100 Tänzer auf die Bühne gezaubert. Eine spannende, eine erfolgreiche Geschichte. Die Initiatorin des Projektes, Dörte Freitag.
4: Wie waren die letzten 30 Jahre? Die waren natürlich total toll und wundervoll. Und es gab halt eben viele gute Dinge im Leben und auch viele Sachen, wo man einfach mal hingefallen ist und weiter getanzt hat.
5: Was waren drei wichtige Punkte der Geschichte?
4: Die drei wichtigen Punkte waren die drei Personen. Also einmal, die mich als Kind getanzt hat, wo wiedergespiegelt wurde, dass ich gerne tanzen wollte. Aber wie es so aus Zeiten so war, alle Kurse waren voll, Ballett war voll, Tanzen, Standard war voll und da bin ich nirgendwo reingekommen und dann wurde wieder gespiegelt, dass ich einfach zu Hause weiter alleine getanzt habe mit Medizinernoten. Und die zweite wichtige Rolle war die Disco Queen, wo ich damals Miss Bellamy geworden bin. Und ja, und die dritte wichtige Rolle war, wo wir die DDP-Gruppe gegründet haben, wo wir einfach unseren eigenen Verein gegründet haben.
5: Wie lange und wie weit sollst du noch gehen?
4: Das weiß ich nicht. Wenn ich jetzt persönlich nicht weitermachen sollte, was ich nicht glaube, weil ich echt gut fit bin, danke lieber Gott, dann würde ich sagen, ich tanze schon weiter, weil ich bin ja auch in der Ü30-Gruppe, wo die Tänzer alle Ü30, Ü40 oder so wie ich Ü50 sind. Und ja, wir tanzen einfach weiter. Wir müssen jetzt nicht mehr so schnell tanzen, obwohl wir noch viel schneller sind als andere Tanzgruppen. Aber wir tanzen weiter, weil es Spaß macht und weil es gesund ist und weil es ein schöner Sport ist und weil es uns einfach glücklich macht.

0: Die Hoyerswerda Sportakrobatinnen Johanna Schöne und Nona Kara sind Junioren-Weltmeisterinnen. Das Duo setzte sich bei den Weltmeisterschaften gegen die internationale Konkurrenz durch und holte Gold. Damit krönten die Europameisterinnen von 2025 ihren bisher größten Erfolg. Das Mixed-Paar Louis Gröllich und Milena Lajkow erreichte im Finale der Weltbesten den 8. Platz. Sachsen Energie hat eine neue Förderrunde für Sportvereine gestartet. Insgesamt 60 Breitensportvereine können jeweils einen Gutschein über 1.500 Euro für Sportausrüstung, Teamkleidung oder weiteres Vereinsequipment gewinnen. Bewerbungen sind ab heute bis zum 11. Oktober online möglich. Teilnahmeberechtigt sind Sportvereine aus allen 10 sächsischen Landkreisen sowie aus Dresden, Leipzig und Chemnitz. Seit 2021 hat Sachsen Energie nach eigenen Angaben bereits 395 Vereine mit insgesamt 555.000 Euro unterstützt. In Hoyerswerda beginnt heute eine Gedenkwoche zum 35. Jahrestag der rassistischen Ausschreitungen von 1991. Bis Sonntag gibt es unter dem Titel Hoyerswerda 1991 Erinnerungen, Einsichten, Perspektiven verschiedene Veranstaltungen. Im Mittelpunkt stehen in diesem Jahr besonders die Erfahrungen ehemaliger mosambikanischer Vertragsarbeiterinnen und Vertragsarbeiter, die auch in Hoyerswerda lebten und arbeiteten. Geplant sind unter anderem Ausstellungen, ein historischer Stadtrundgang und eine Gedenkveranstaltung am Mittwoch am Denkmal im Zentralpark. Am Sonntagabend wird zudem in der Zirkowski-Straße ein Gedenkstein für Mike Zerner eingeweiht, der 1993 nach einem Neonazi-Angriff an seinen Verletzungen starb. Das Krankenhaus Spremberg beteiligt sich ab heute an der bundesweiten Woche der Demenz. Bis Mittwoch können Interessierte im Foyer jeweils von 10 bis 16 Uhr einen Demenz-Simulator ausprobieren. Dabei werden Alltagssituationen aus der Perspektive eines Menschen mit dieser Erkrankung erlebbar gemacht. Begleitet wird das Angebot von Mitarbeitenden der Demenz AG des Krankenhauses. Ziel ist es, Verständnis und Empathie für erkrankte Menschen und ihre Angehörigen zu fördern. In Deutschland leiden rund 1,8 Millionen Menschen an Demenz. Die tschechische Langstreckenschwimmerin Pavla Patova hat den gesamten Seenverbund des Lausitzer Seenlands durchschwommen. Sie legte dabei knapp 19 Kilometer zurück. Unterstützt wurde sie dabei unter anderem von der Wasserwacht Senftenberg und Hagenaust, Sicherheitsleiter von der Wasserwacht Hoyerswerda. Gestartet ist sie im Senftenberger See, über den Geierswalder, Partwitzer und Sedlitzer See bis zum Großregener See. Nach 6 Stunden und 25 Minuten reiner Schwimmzeit erreichte sie um 14.20 Uhr den Stadtstrand in Großregen. Damit bewältigte Petrova ihre bislang längste Strecke im Freiwasser. Mit dem Projekt Five Lakes One Way wollte sie zugleich die Verbindung der fünf Seen und den Wandel der Lausitz sichtbar machen. Die Sanierung der ehemaligen Braunkohletagebaugebiete in der Lausitz kommt voran, bleibt aber eine Aufgabe für die kommenden Jahrzehnte. Das sagte Brandenburgs Infrastrukturstaatssekretär Volker Gerd Westphal bei einem Besuch unter anderem im Tagebau Welzow Süd und am Sedlitzer See. Aktuell verhandeln Brandenburg, Sachsen, Sachsen-Anhalt und Thüringen mit dem Bund über die Finanzierung der LMBV für die Jahre 2028 bis 2032. Dabei geht es unter anderem um die Sicherung von Kippen, Halden und Böschungen sowie einen stabilen Wasserhaushalt. Für die Sanierung und Entwicklung der Lausitzer Bergbaufolgelandschaft wurden bislang rund 941 Millionen Euro aus dem Bund-Länder-Verwaltungsabkommen eingesetzt.
1: Am Mittwoch, den 16. September, konnten Besucherinnen und Besucher am zukünftigen Forschungstechnikum Zentrum Bauen und Wohnen in Hoyerswerda beim offenen Baustellentag einen Blick in die Zukunft wagen. Neben einem Blick in den aktuellen Baustand wurden Projekte der Lautech und die Idee hinter dem Zentrum vorgestellt. Als Highlight demonstrierte ein Bauroboter eigenständig, wie ohne menschliches Zutun künftig das Mauern einer Wand möglich wird. Der Roboter wurde von einer Projektkooperation des Unternehmens Krötschel und der TU Dresden, Professor für Baumaschinen, entwickelt und zeigt nur einen kleinen Einblick darauf, welchen Wandel auch diese Branche vor sich hat.
2: Professor Gesine Grande tritt zum 1. Oktober ihre zweite Amtszeit als Präsidentin der Brandenburgischen Technischen Universität Cottbus-Senftenberg an. Brandenburgs Wissenschaftsministerin Manja Schüle hat ihr am 14. September die Ernennungsurkunde überreicht. Grande war bereits am 7. Mai vom Akademischen Senat mit absoluter Mehrheit wiedergewählt worden. Ihre zweite Amtszeit dauert 6 Jahre. Grande will auf den bisherigen Entwicklungen aufbauen, die Forschungsschwerpunkte der BTU weiter stärken und die Universität national und international besser positionieren.

0: Damals am Dienstagabend auf der B97 zwischen Bernsdorf und Hoyerswerda. Ein 77-jähriger Hyundai-Fahrer geriet aus bisher noch ungeklärter Ursache in den Gegenverkehr und kollidierte frontal mit einem LKW. Dieser kam infolge des Crashs von der Fahrbahn ab. Für den Fahrer des PKW kam jede Hilfe zu spät. Er erlag noch an der Unfallstelle seinen schweren Verletzungen. Der LKW-Fahrer erlitt nur leichte Verletzungen. Der PKW wurde bei dem Zusammenstoß vollständig zerstört. Der LKW wurde ebenfalls erheblich beschädigt. Infolge des Unfalls war die B97 zwischen Bernsdorf und Hoyerswerda bis in die Nachtstunden vollständig gesperrt. Die Polizei hat die Ermittlungen zum genauen Unfallhergang aufgenommen.
1: Am Sonntag diente der Aussichtsturm Rostiger Nagel am Sedlitzer See erstmals als Kulisse für ein Dackelrennen. Zu dem Vierbeiner-Event rund um die markante Landmarke kamen mehrere hundert Zuschauer aus Sachsen und Brandenburg. 27 Dackel und 5 Hunde anderer Rassen gingen an den Start und kämpften in 3 Altersklassen und im Parcours gegen die Zeit und um Pokale und Preise.
2: Wir hatten so am Anfang bestimmt mit Regen zu kämpfen, dann wären wahrscheinlich noch einen Ticken mehr Leute gekommen. Sag ich einfach mal, wenn das Wetter noch besser gewesen wäre. Ja, ja. Ja, aber war richtig gut besucht.
3: Die Beteiligung war top, richtig top.
2: Natürlich gibt es eine zweite Auflage und gerne hier am Rostigen Nagel, auf jeden Fall.
3: Also von der Örtlichkeit, alles drum und dran, Ambiente war super, Versorgung war super, wir können uns nicht, also wir sind begeistert, machen wir wieder hin.
1: Organisiert wurde das Rennen von der Tackle-Gruppe Cottbus-Spree-Neiße gemeinsam mit dem Team der Roststätte um Marco Mendritzky und Julia Übigau und weiteren Unterstützern. Die Tackle-Gruppe zählt 37 Mitglieder und mehr als 40 Hunde. Für den langsamsten und zugleich ältesten Hund des Tages gab es einen Trostpreis. Die 12-jährige Dackelhündin Lassie ließ es eher gemütlich angehen. Neben dem Rennen gab es auch einen Erste-Hilfe-Kurs für Hunde mit der Tierärztin und dem Vereinsmitglied Dr. Katrin Thiele. Unterstützt wurde die Veranstaltung von regionalen Partnern und Sponsoren. Auch Senftenbergs Bürgermeister Andreas Pfeiffer schaute vorbei. Und so zeigte sich bei der Premiere, beim Dackelrennen ging es zwar um die Zeit, vor allem aber um den Spaß mit seinen geliebten Vierbeinern. Die B97 in Hoyerswerda wird ab Montag, dem 21. September, zwischen Bautzener und Görlitzer Brücke voll gesperrt. Grund ist die Erneuerung der Fahrbahndecke auf rund 370 Metern. Die Arbeiten sollen bis Anfang Oktober abgeschlossen sein. Der überregionale Verkehr wird über die S108 und die B96 umgeleitet. Innerstädtische Ziele sind unter anderem über die Spremberger Chaussee und die Stauffenbergstraße erreichbar. Auch für Fußgänger und Radfahrer gibt es in den beiden Kreuzungsbereichen Einschränkungen. Verkehrsteilnehmer müssen sich während der Bauzeit auf Behinderungen und längere Fahrzeiten einstellen. In Großkoschen wurde am Samstag internationaler Spitzenradball geboten. Mehr als 250 Zuschauer verfolgten den Weltcup in der Seesporthalle. Über 4000 weitere waren im Livestream dabei. Für die beiden Teams des gastgebenden RSV Großkoschen war das Turnier ein Heimspiel mit hohen Erwartungen.
4: Also für euch ist, denke ich mal, Ziel, auf jeden Fall ins Finale zu kommen. Und im Finale dann, denke ich mal, gegen Dornbirn das Finale zu uns zu gewinnen oder für uns zu gewinnen. Und wichtige Weltcup-Punkte zu sammeln und dann hoffentlich dann im Dezember, glaube ich, das Weltcup-Finale in Sölden zu bestreiten.
1: Auch Bürgermeister Andreas Pfeiffer schaute vorbei und hebte die Bedeutung des Sports für den Ort hervor.
5: Und man sieht ja, dass, wie toll die Stimmung hier ist, wie der Verein dafür lebt, wie viel hier auch der Ort dahinter steht und sagt, Radball gehört zu Großkoschen.
1: Sportlich reichte es für die Lehmänner an diesem Abend trotz harter Kämpfe dann leider nur zu Platz 4. Großkoschen 2 mit Tobias Kolber und Norman Tupatsch wurde Siebter. Den Turniersieg holten sich die mehrfachen Weltmeister Patrick Schnitzer und Stefan Feuerstein aus Österreich. Sie setzten sich im Finale mit 8:4 gegen das Schweizer Duo Yannick und Timon Fröhlich durch. Für Norman Tupatsch war das Heimturnier zugleich der Abschied vom aktiven Radball. Dem Verein bleibt er aber erhalten. Auch Vereinsvorstand Hans-Joachim Loboda wurde verabschiedet. Er tritt im Oktober aus Altersgründen nicht erneut zur Wahl an. Für Unterhaltung sorgte außerdem eine Showeinlage des Radfahrvereins 1900 Liebnitz. Der Verein stattet das nächste Radball-Großereignis aus. Am 19.

0: Am 10. September findet in Kamenz die U23-Europameisterschaft statt. In Großkoschen gab es zwar am Ende keinen Heimsieg, dafür aber Radball auf Weltklasseniveau. Großkoschen bleibt damit eine feste Größe im internationalen Radballkalender.
1: Rund 37.000 Schülerinnen und Schüler aus 267 Schulen in Sachsen haben beim diesjährigen Aktionstag Genial Sozial, deine Arbeit gegen Armut, 1 Million Euro für soziale Projekte erarbeitet. Am 30. Juni besuchten sie dafür unter anderem Unternehmen, Vereine, Geschäfte und private Haushalte. 30% des an den Schulen erwirtschafteten Geldes fließen in soziale Projekte vor Ort. Weitere Mittel gehen an internationale Hilfsprojekte, unter anderem in Algerien, Ruanda und der Mongolei. Die Sächsische Jugendstiftung wertet das Ergebnis als starkes Zeichen für Solidarität und gesellschaftlichen Zusammenhalt. Am 6. Juli 2027 soll Genial Sozial wieder stattfinden. Soweit diese Informationen. Jetzt wird es bei uns in der Regionalzeit heute tierisch. Meine Kollegin Annika Hirche hat sich mit dem Hoyerswerder Forstwirt Thomas Sobczyk getroffen. Er ist der Natur ganz besonders verbunden und hat auch schon zahlreiche Publikationen und Bücher über Insekten und insbesondere über Falter geschrieben. 3 Falterarten wurden von Kollegen nach ihm benannt. Und nun waren die beiden auf der Suche nach dem kleinen Waldportier. Ob sie auch einen der gefährdeten Schmetterlinge gefunden haben, sehen Sie jetzt.
2: Hallo liebe Zuschauerinnen und Zuschauer und Freunde des tierischen Formats bei Ihrer Lausitzwelle. Wir sind heute in der Nähe von Hoyerswerda und neben mir steht, stell dich doch mal selber vor.
3: Ja, Thomas Sobczyk. Ich bin Bürger von Hoyerswerda und interessiere mich schon seit meiner Kindheit für die Natur, insbesondere für Schmetterlinge. Und heute geht es um den kleinen Waldportier. Das ist eine Schmetterlingsart, die in ganz Deutschland fast nur noch in der Umgebung von Hoyerswerda oder hier in der Lausitz vorkommt, ganz spezielle Ansprüche hat. Und wir wollen uns einfach auf den Weg machen und schauen, was diese Art so besonders macht.
2: Da freue ich mich schon drauf. Kommen Sie mit. Wo würden die denn sitzen? Auch auf den Pflanzen? Auf der Erde?
4: Sitzen jetzt tagsüber, also bis zum Mittag sitzen die auf der Erde, wenn das zu heiß wird.
0: Aber erst einmal heißt es suchen. Der kleine Waldportier ist ein seltener Tagfalter aus der Familie der Augenfalter. Er ist stark an hochspezialisierte, magere Lebensräume gebunden und gilt in vielen Regionen Mitteleuropas als gefährdet. Der Falter liebt es warm und bevorzugt lichte, sandige Kiefern- oder Eichenwälder, Waldsäume, Heideflächen und angrenzende Trockenrasen mit offenen Bodenstellen.
3: Und die Raupen, die fressen die eigentlich Gras. Das ist Schafspinat. Das ist so die typische Nahrungspflanze. Also Schafspinat, dann gibt es noch Wirbelgras, das ist dieses hier.
2: Na, das.
3: Das sind so diese typischen. Das ist eine Heuschreckenwandwespe. Mit die leben praktisch in der Erde, die Raupen. Also ja. Die sitzen tagüber in der Erde. Man sieht sie jetzt, würde sie gar nicht sehen. Jetzt ist ja Flugzeit, gibt es keine Raupen. Aber die kommen dann nachts raus und fressen dann praktisch die frischen Blütenstände und sowas. Dann, ne? Aber die sieht man tagsüber, sieht man die überhaupt nicht. Und die Verpuppung erfolgt auch in der Erde.
2: Ja.
3: Also man sieht im Prinzip, wenn man jetzt in der Natur unterwegs ist, sieht man nur die Falter dann am Tag in der Flugzeit von Juli bis August eigentlich. Ne?
2: Überwintern die Puppen, also der Raupen? Oder sind die?
3: Die legen die Eier dann ab. Und da gibt es so 2 Varianten. Einmal können die Eier überwintern, zum anderen überwintern auch die ganz winzig kleinen Raupen. Die sind dann wirklich so 3 mm, also frisch geschlüpft dann.
2: Okay.
3: Der Hauptfraß findet, also die Raupen fressen dann vor allen Dingen im nächsten Frühjahr, wenn das Gras frisch austreibt, wenn das noch zart ist und so weiter. Und dann sind die so bis Anfang Juni ungefähr. Und dann verpuppen die sich halt, brauchen sie 14 Tage und dann schlüpfen die Falter.
2: Okay. Na. Also am Ende geht es dann ruckzuck.
3: Das geht dann, ja.
0: Der nächste Halt auf der Suche nach dem kleinen Waldportier ist gar nicht weit entfernt. Dort geht es zu einer Leitungstrasse, die auch ganz gut geeignet ist, wie mir Thomas sagt, weil sie eben vom großen Bewuchs offen gehalten wird und damit ganz genau passt als Lebensraum für den gesuchten Tagfalter. Dabei merke ich schnell, dass Thomas nicht nur ein enormes Wissen über Falterarten, sondern auch von anderen Insekten hat. Genauso wie von Pflanzen. Vor allem invasive Arten wie beispielsweise der Essigbaum sorgen dafür, dass offene Flächen in Windeseile wieder zugewachsen sind. Und dann ging auf einmal alles ganz schnell.
2: Also. Warte,

0: Oh Gott, wie aufregend. Hier, da ist
1: es. Achso, das ist hier eine Rostbinde. Aber
0: das ist auch so eine. Ja. Also wie eben.
1: Genau.
2: Hallo.
1: Das ist praktisch die Rostbinde. Der heißt die Parchasimele, also es ist die gleiche Gattung. Und der hat eben also die Oberflügel sind eben charakterisiert durch diese braune Binde mit den zwei Punkten. Hinterflügel sind dann, haben so einen schmalen Saum. Und die Unterseite ist natürlich perfekt getarnt. Also wenn sie so sitzt hier an einem Kiefernstamm oder auf der Erde, sieht man den halt nicht. Ne? Also es ist,
3: unsere Suche geht weiter nach dem kleinen Waldportier. Leider machte uns das Wetter einen Strich durch die Rechnung, denn die Tagfalter sitzen gerne am Anfang des Tages im Sonnenlicht, um sich aufzuwärmen. Ja, und sehr viel Sonne gab es an unserem Drehtag leider nicht. Und dann flog er an uns vorbei, der kleine Waldportier. Nur wohin, konnten wir nicht sehen.
1: Also wir brauchen erstmal diesen Sandboden und auf diesem Sandboden halt diese Futterpflanzen. Bestimmte Feuchtigkeitsverhältnisse, immer offene Bodensteine daneben. So, wenn das schon mal nicht gegeben ist, kann die Art schon überleben. So. Und dann ist es so, wenn der Falter dann schlüpft im Juni, dann braucht er im Prinzip erstmal Kiefernwälder, weil er dann am Tag halt an diesen Stämmen sitzt, um sich dort auszuruhen und endlich zu tarnen. Dann braucht er am Anfang der Flugzeit Pflanzen, die blühen, wie Sandthymian, Kugelblume und so weiter. Also sprich Pflanzen, die bestimmte Lebensbedingungen auch haben. In der dritten Hälfte der Flugzeit ist es dann Heidekraut, was blüht. Da geht auch gerne an Heidekrautpflanzen. Aber wenn jetzt ein Aspekt von diesen Sachen nicht da ist, also Kiefernwald, Landstruktur, Sandboden, die Nahrung letztendlich und die Futterpflanze und die Nahrung für die Falter, dann verschwindet die Art halt.
0: Ja, okay. Also es ist wirklich eine sehr fragile Kette.
1: Genau, fragile Kette. Und sobald man sieht, ein Verbreitungsgebiet, früher war die Art ja in Deutschland viel weiter verbreitet, also Niedersachsen, Mecklenburg-Vorpommern, Bayern gab es Fundorte, also fast gesamte Bundesrepublik, unterschiedlich häufig. Und jetzt ist es so, dass es die einzigen Vorkommen gibt es jetzt eigentlich in der Lausitz, also im Süden von Brandenburg, also von Cottbus südlich, sage ich mal. Und im Gebiet nördlich von Hoyerswerda oder um Hoyerswerda herum, das sind die einzigen Gebiete in Deutschland, wo es überhaupt die Art noch gibt.
3: Und mit seinem geübten Auge hat Thomas ihn dann doch noch entdeckt. Natürlich an einem Kiefernstamm. Mit seinem Muster auf der Unterseite seiner Flügel war er fast nicht zu erkennen. Er ist also nicht nur ziemlich selten, sondern lebt auch noch äußerst heimlich. Fangen ließ er sich von uns nicht. Doch Thomas gibt nicht auf. Er kennt noch einen dritten Ort, den wir ansteuern können, unweit von Burg Neudorf. Dort wächst unter anderem eine der Lieblingsfutterpflanzen des kleinen Waldportiers, nämlich wilder Thymian. Thomas erzählt mir, dass in diesem doch speziellen Lebensraum auch noch weitere Arten vorkommen, die es nicht mehr sehr oft gibt.
0: Also gibt es definitiv Gründe, dass wir uns wiedersehen müssen. Hier, bei besserem Wetter auf jeden Fall, damit wir sie dann auch tatsächlich mal näher angucken können. Thomas, ich sage erstmal ganz lieben Dank. Dankeschön, dass du das heute mit uns gemacht hast.
1: Ebenfalls.
0: Und ja, wenn das nächste Mal in der Lausitz wieder tierisch was los ist, nehme ich sie wieder mit.
1: Gerne.
3: Die Taufe ist für Christen ein besonderer Moment. Sie steht für die Aufnahme in die Gemeinschaft der Kirche und für einen ganz persönlichen Neuanfang. Normalerweise findet sie in einer Kirche statt. Beim Tauffest am Brötener See wurde dieser besondere Moment unter freiem Himmel und direkt im Wasser gefeiert. Bereits zum zweiten Mal haben die evangelischen Kirchengemeinden der Region um Hoyerswerda zu diesem gemeinsamen Fest eingeladen. Unter dem Motto »Viele Gründe, ein Segen«, deine Taufe, kam am 6. September mehrere hundert Menschen zusammen.
4: Ich freue mich sehr, dass wir so ein wunderbares Wetter haben. Das ist genau richtig, weder zu warm noch zu kalt. Wir können hier feiern, die Atmosphäre ist gut, die Leute freuen sich, alle sind gelassen, genießen einfach nochmal die Sonne und diesen ganzen Tag. Der Gottesdienst war schön mit den Bläsern und mit all dem, was dabei war. Und wir hatten einfach ein schönes Miteinander.
3: Los ging es am Vormittag mit einem großen Open-Air-Gottesdienst. Im Hintergrund der Sandstrand. Pfarrer Christian Hut aus Loser hielt die Predigt. Für die musikalische Begleitung sorgte ein gemeinsamer Posaunenchor, in dem Musiker aus verschiedenen Chören der Region zusammenspielten. Sowie Kantor Johannes Leue und die Musikerinnen und Musiker der evangelischen Jugendarbeit. Und schließlich folgte der wohl wichtigste Moment des Tages. Für 11 Menschen sollte dieser Tag zu einem ganz besonderen werden. Getauft wurde direkt am See. Manche Täuflinge standen dabei knietief im Wasser. Andere ließen sich ganz untertauchen. Für diejenigen, denen das Seewasser zu kalt war, stand außerdem ein Taufbecken bereit. Rund 2/3 der Täuflinge waren Kinder.
4: Ganz besonders hat mich natürlich bewegt, die Taufen, die dort waren. 11 Taufen, die alle im See waren. Und das war schon ein besonderes Erlebnis, besonders die Erwachsenen, die sich auf einen, nach langen Überlegungen und vielen Gesprächen sich entschieden haben, sich taufen zu lassen. Das war besonders stark, aber auch die Taufen der Kinder, die nun das wollten und die sogar darum gebeten haben, im See richtig ins Wasser getaucht zu werden. Das war auch etwas, was mich sehr angerührt hat, dass das so ist. Ja.
3: Dazu gab es noch eine weitere Möglichkeit, den eigenen Glauben ganz persönlich und doch in der Gemeinschaft zu erleben. Wer bereits getauft war, konnte sich erneut segnen lassen. Dafür standen die 4 Pfarrer gleichzeitig mit ihren Taufschalen unweit vom Ufer bereit. Doch das Tauffest war mehr als ein Gottesdienst. Nach den Taufen wurde gemeinsam gegessen, Kaffee getrunken und Kuchen geteilt. Kinder konnten eigene Kerzen gestalten, bei Mitmachaktionen experimentieren oder Pfeifenputzerfische angeln. Auf dem Beachvolleyballfeld war Bewegung angesagt. Mit dabei, nicht nur als Mitglied des Posaunenchors, war auch Pfarrerin Raffaela Müller. Für sie war das Fest ein besonderer Termin, denn es war einer ihrer ersten großen öffentlichen Einsätze nach der Übernahme ihres neuen Amtes.
2: Es war richtig, richtig toll, diese 4 Täuflinge zu haben, die wir aus unserer Gemeinde taufen durften. Und von denen sich 2 auch wirklich selbst dafür entschieden hatten, eben sich taufen zu lassen. Und dann hier das so einbinden zu können in einen vollen Gottesdienst mit so einer großen Bläsergruppe, mit einem Chor, mit mehreren Pfarrern und dann eben jetzt noch diesem gemütlichen Beisammensein. Das ist wirklich einfach schön.
3: Und so wurde aus 11 einzelnen Taufen ein gemeinsamer Tag für die evangelischen Gemeinden der Region. Ein Tag mit Gottesdienst und Musik, mit persönlichen Momenten am Wasser, aber auch mit Zeit für Begegnung und gemeinsames Feiern.
2: Also ich bin mir jetzt nicht sicher, ob es nächstes Jahr oder in ein paar Jahren wieder ein Tauffest gibt. Ich hoffe mal, dass es ein neues gibt und da wären wir natürlich jederzeit dabei, selbst wenn wir keine Täuflinge hätten, einfach um die anderen Gemeinden zu unterstützen, aber natürlich auch mit unseren Täuflingen, wenn die möchten.
4: Ich denke schon, dass wir es irgendwann wiederholen werden, aber es gibt noch keinerlei Plan, wann das sein wird. Das wird sicher so sein, dass viele sagen, wir würden das gerne mal wieder machen.
3: Gegen 15 Uhr endete das 2. Tauffest am Brödener See mit einem gemeinsamen Abschlusssegen. Ob die evangelischen Gemeinden auch zu einem 3. Tauffest an den See einladen, ist damit eine Frage für die Zukunft.
5: Und damit neigt sich unsere gemeinsame Regionalzeit auch schon dem Ende. 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Tschüss.
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0: Hallo und herzlich willkommen zu dieser neuen Ausgabe von 04 Plus am Montagabend. Ich freue mich, dass Sie wieder zu Ihrer regionalen Berichterstattung aus den Landkreisen Leipzig und Nordsachsen eingeschaltet haben. Im Colditzer Forst herrschte am 12. September bereits am frühen Morgen reger Betrieb. Rund 80 Feuerwehreinsatzkräfte trainierten dort gemeinsam den Ernstfall eines größeren Waldbrandes. Im Mittelpunkt stand vor allem einer der größten Herausforderungen bei solchen Einsätzen: ausreichend Löschwasser über weite Strecken bis zum Brandgebiet zu transportieren. Wie das gelungen ist, das zeigt Ihnen der nächste Beitrag.
1: Die Feuerwehrfahrzeuge am Morgen des 12. September im Colditzer Forst waren kein Zufall. 7.10 Uhr löste Sachsenforst in der integrierten Leitstelle den Alarm für eine Waldbrandübung aus. Die Einsatzleitung hatte bereits Position bezogen. Der Parkplatz an der K8340 wurde bei dieser Übung zum Bereitstellungsraum für die angeforderten 80 Einsatzkräfte und ihre Technik. Mit vor Ort war auch Kreisbrandmeister Nils Adam.
2: Ja, unser Hauptziel ist natürlich wieder das Zusammenspiel der Kräfte und Mittel zu üben und das am Thema Waldbrand, Vegetationsbrand, das gemeinsam zu beüben, Kommunikationsstrukturen, Organisationsstrukturen zu beüben und natürlich unter dem Aspekt des Waldbrandes sich thematisch mit der Thematik Waldbrand auseinanderzusetzen. Zum einen hier im Colditzer Forst, aber zum zweiten auch die zweite Übung, die wir im Landkreis haben, im Planitzwald in der Gemeinde Bennewitz, Naunhof und Trebsen.
1: Mit Sondersignalen rollten die Einsatzfahrzeuge über die Fürstenstraße der Wettiner, besser bekannt als Bundesstraße 176. Angefordert waren die Katastrophenschutzzüge Löschwasserversorgung 1 und 2 des Landkreises Leipzig plus ergänzende Einheiten.
2: Ja, Spezialtechnik natürlich ein großes Augenmerk auf die Tanklöschfahrzeuge, die wir im Landkreis haben, speziell mit der Aufgabe Wassertransport. Neben der Führungskommunikationsstruktur unserer Führungsfahrzeuge, der Katastrophenschutzeinheiten, die zusammenspielen sollen, aber auch die Drohnen. Hier im Colditzer Forst wird es die Drohne aus der Stadt Grimma sein, aus Hohenstedt, und die Drohne aus Frankenhain in der Stadt Frohburg. Und in Planitzwald ist das Übungsszenario ähnlich. Auch dort geht es darum, die Tanklöschfahrzeuge maßgeblich zum Einsatz zu bringen, um Wassertransport zu organisieren. Aber auch dort die Drohne der Feuerwehr Altenbach zur Beobachtung und Erkundung wird mit zum Einsatz kommen.
1: Zur Übung gehörte auch die Abstimmung zwischen den Einsatzkräften und der Forstverwaltung. Der Einsatzleiter informierte über die Lage und gab den Führungskräften der Einheiten die Einsatzbereiche, Aufgaben und die zugeteilten Einheiten und Fahrzeugzuteilung bekannt. Und dann ging es auch schon los. Die Fahrzeuge rückten ab in ihre Bereiche. Teil des Waldbrandszenarios war auch diese Baude. Um diese zu löschen, brauchte es natürlich Wasser. Die Förderung des Wassers über weite Strecken stand im Mittelpunkt der Großübung. Hierbei kam es auf die Zusammenarbeit der verschiedenen Einsatz- und Führungseinheiten an. An mehreren Wasserstellen wurde Löschwasser entnommen und über mehrere Schlauchstrecken befördert und im definierten Brandbereich bereitgestellt. Tausende Meter Schlauch wurden ausgerollt per Hand oder mittels des Schlauchwagens. Während die Wasserzuführung aufgebaut wurde, erfolgte die Einsatzvorbereitung für den Löschangriff in diesem Brandgebiet.

0: Inzwischen hatte sich auch die Einsatzleitung neu positioniert. Auch Wasserentnahmestellen für die 5 Tanklöschfahrzeuge wurden eingerichtet. Diese kamen aus den Feuerwehren Burna, Kolditz, Großboten, Geithain und Kurensales. Sie probten den Wassertransport und die gezielte Abgabe von Löschwasser im angenommenen Einsatzgebiet. Unterstützt wurden die Einheiten auch aus der Luft. Die Drohnenstaffeln aus Frankenhain und Hohnstedt trainierten ihr Zusammenwirken im gemeinsamen Luftraum, um der Einsatzleitung Live-Bilder zur Verfügung zu stellen. Ziel war es, hier Möglichkeiten einer realitätsnahen Unterstützung zur Lageerkundung der Einsatzführung zu proben. Gut 7 Stunden dauerte die Übung. Mit rund 80 teilnehmenden Einsatzkräften bot die Waldbrandübung eine wertvolle Gelegenheit, die Zusammenarbeit über Organisations- und Einheitsgrenzen hinweg zu festigen, die Leistungsfähigkeit der Katastrophenschutzeinheiten zu überprüfen und wichtige Erkenntnisse für zukünftige Waldbrandlagen zu gewinnen, zog das Amt für Brandschutz, Katastrophenschutz und Rettungsdienst Bilanz. Weiter heißt es: Ein herzliches Dankeschön gilt allen Kameradinnen und Kameraden der beteiligten Feuerwehren und Katastrophenschutzeinheiten sowie dem Sachsenforst für das große Engagement, die engagierte Zusammenarbeit und die professionelle Durchführung der Übung.
1: Ein Stück Bad Dübener Geschichte ist wieder in Bewegung. Die historische Bergschiffsmühle hat nach langer Pause ihren Betrieb wieder aufgenommen. Möglich wurde das durch viel Spenden, Engagement und eine aufwendige Restaurierung. Zum Tag des offenen Denkmals konnten die Besucherinnen und Besucher die Bergschiffsmühle das erste Mal wieder in Aktion erleben.
2: Ein besserer Zeitpunkt für diesen Neuanfang hätte sich kaum finden lassen. Pünktlich zum bundesweiten Tag des offenen Denkmals feiert Bad Düben die Wiederinbetriebnahme seines wohl außergewöhnlichsten Wahrzeichens, der Bergschiffmühle. Zahlreiche Gäste, Mühlenfreunde und freiwillige Helfer haben sich am Fuße der Burg versammelt, um das historische Denkmal wieder in Aktion zu erleben. Die Bergschiffmühle blickt auf eine lange Geschichte zurück. Ursprünglich auf der Mulde betrieben, leitet sich ihr Name von ihrer einstigen Zugehörigkeit zum Bad Dübener Alaunbergwerk, eine Verkürzung des Begriffs Bergwerksschiffmühle. Seit Jahrzehnten steht das technische Denkmal im Burggraben, doch die vergangenen Jahre waren von Stillstand geprägt.
3: Wir nehmen endlich unsere Schiffmühle wieder in Betrieb. Das heißt, nach 5 Jahren Sanierungsstau ist die Welle repariert und unsere Bergschiffmühle hier im Burggraben kann wieder besichtigt werden und sie dreht sich wieder. Das Problem aller Mühlen ist, wenn sie sich nicht drehen, gehen sie kaputt. Und so auch hier, man hatte hier eindeutig eine Ermüdungserscheinung von dem Holz, was demzufolge aufgrund des Nichtdrehens und des schlechten Wetters, des Laubes, was da drauf fällt. Und so ist es gekommen, dass sie einfach durch war.
2: Im Frühjahr 2021 war bei einem Probebetrieb die hölzerne Wasserradwelle geborgen. Die Antriebstechnik blieb intakt, doch der Weg zum Ersatz glich einer Odyssee. Zwischen Stadtverwaltung und Denkmalschutzbehörden entbrannte ein jahrelanger Streit über das richtige Material. Eine witterungsbeständige Stahlwelle lehnten die Denkmalschützer strikt ab. Doch auch der geforderte Einsatz heimischer Eiche erwies sich in der Praxis als kaum machbar, da geeignete alte Eichenstämme in den benötigten Dimensionen schlicht nicht zur Verfügung standen. Erst nach 10 Verhandlungen im Stadtrat und mit den Behörden setzte die Stadt Bad Düben den Einbau von extrem robustem Tropenholz durch.
3: Also ich muss sagen, das war auch für uns das erste Mal, dass wir um eine Welle kämpfen mussten. Die war vor 5 Jahren gebrochen und dann ging es los mit der Suche nach Fördermitteln, nach Sponsoren und nach Art und Weise, wie eine Welle wieder eingesetzt wird. Wir haben verschiedene Varianten gehabt und jetzt hat man sich für Tropenholz entschieden. Das hat so lange gedauert, die Finanzierung hat so lange gedauert, aber was lange dauert, wird gut.
2: Applaus! Mit frischem Mühlenwasser wurde das erneuerte Rad getauft und unter dem alten Müllergruß Glück zu feierlich in Gang gesetzt. Angetrieben wird das Mahlwerk freilich nicht mehr durch Wasserkraft, sondern ein Elektromotor. Sozusagen zur Demonstration der Funktion, aber auch der Erhaltung der mechanischen Teile. Und das war für alle Besucher vor Ort ein großer Moment, als sich die Mühle in Bewegung setzte. Auch finanziell war die Instandsetzung ein Kraftakt. Aus dem Sonderprogramm der Denkmalpflege flossen 85.500 Euro, ergänzt durch einen weiteren Zuwendungsbescheid über 124.000 Euro. Ein entscheidender Pfeiler war zudem das bürgerschaftliche Engagement. Der Bad Dübener Heimatverein mobilisierte unzählige Unterstützer. Besonders bemerkenswert, Schüler des evangelischen Schulzentrums sammelten gemeinsam mit privaten Spendern stolze 18.000 Euro für die Reparatur.
4: Zur Erneuerung der Wasserradwelle wurden durch verschiedene Initiativen vom Heimatverein Bad Düben und, das freut mich ganz besonders, dem evangelischen Schulzentrum Bad Düben. Heute sind sie 9. Klasse, damals waren sie 6. Klasse, also vor 3 Jahren. Haben wir 18.000 Euro Spendengelder für die Bergschiffmühle gesammelt. Das ist doch mal ein Applaus wert. Die Demontagearbeiten wurden in den letzten Aprilwochen 2026 durchgeführt. Daraufhin begannen die Vor- und Zuschnittsarbeiten in der Werkstatt in Mulda. Im August 2026 begannen dann die Montagearbeiten. Ich glaube, relativ viele von Ihnen haben das auch wahrgenommen. Die Presse, Rundfunk und Fernsehen haben auch berichtet. Und natürlich haben das auch viele hier persönlich in Augenschein genommen. Mit dem Einbau des Herzstücks der Wasserradwelle.
2: Die Führungen für Besucher übernimmt künftig die Leiterin des Städtischen Landschaftsmuseums, Franziska Hessler-Husung, und ihr Team. Unter den rund 30 Anlagen in Nordsachsen bleibt die Bergschiffmühle ein unersetzliches Zeugnis regionaler Technikgeschichte und ist nach 5 Jahren endlich wieder erlebbar. Das Außengelände kann ganzjährig kostenfrei besichtigt werden. Führungen im Inneren der Mühle sind nach Absprache mit dem Museum möglich.

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1: Seit 2 Jahrzehnten ist Squatitz eine wichtige Anlaufstelle für den Tierschutz in Grimma. 2 Jahrzehnte, in denen sich nicht nur auf dem Gelände einiges geändert hat, sondern auch bei den Anforderungen an den Tierschutz. Wir waren dabei und haben für Sie etwas genauer nachgeforscht.
0: Seit 20 Jahren ist das Tierheim der Stadt Grimma im Ortsteil Squatitz im Martaweg zu Hause. Der ehemalige Kindergarten wurde zum neuen Domizil. Vor Jahren dann der Schock. Teile des Gebäudes mussten neu gebaut werden, da der ehemalige Bergbau seine Nachwehen zeigte. Vieles hat sich geändert und so schaute Ricarda Höfer, erste Vorsitzende des Tierschutzvereines Muldental, auf die 20 Jahre zurück.
2: Also wo wir einen unwahrscheinlichen Zuwachs haben, ist natürlich an Adoptanten. Ich erinnere mich noch an meine Anfangszeit, da haben vielleicht vor mir so 2-3 Hunde ein Zuhause gefunden. Das hat sich natürlich mittlerweile absolut geändert. Auch bei den Katzen gehen ja, damals waren vielleicht so 50 bis 60 Katzen im Jahr. Hier, da reden wir jetzt schon über 100, 150 oder 200, das kommt immer ganz auf die Jahre an. Im menschlichen Bereich, also wir haben eine sehr, sehr gute Unterstützung von regionalen Unternehmen. Wir arbeiten wunderbar mit den zuständigen Behörden zusammen. Es gibt überall mal ein lachendes und ein weinendes Auge, so ist es. Ja, also wir sind, so ist es eigentlich in allen Lebensbereichen, so ist es auch im Tierschutz. Es gibt Hochs und Tiefs und wir halten aber einfach durch, einfach weil es uns Spaß macht, was wir tun.
0: Zum 20-Jährigen waren auch benachbarte Tierheime und Vereine sowie Geschäfte, die sich rund um das Tierwohl bemühen, in Squatitz vertreten. So unter anderem das Tierheim Ölschau vom Tierschutzverein Brunner. Die wichtigsten Besucher waren aber die treuen Freunde der Tiere, die Menschen, die sich trotz vieler Veranstaltungen gerade an diesem Wochenende eingefunden hatten. Wie immer war für das leibliche Wohl gesorgt, ob mit deftigem oder Kaffee und Kuchen. Mitten unter den Besuchern Grimmas Oberbürgermeister Tino Kiesig im Gespräch mit der Chefin des Hauses und dann ganz zurückhaltend unter den anderen Gästen auf einem Rundgang durch das Tierheim. Die Rundgänge sind für viele Tierfreunde und vor allem auch für Menschen aus der Region ein willkommener Anlass, sich einmal über die Arbeit der Tierschützer zu informieren und oftmals der Einstieg in ein Ehrenamt. Sigrun Schulz aus dem Tierheim Berlin ging hier beispielsweise am Außengehege der Hunde auf die Arbeit der Ehrenamtler ein.
3: Die Ehrenamtler, die mit den Hunden spazieren gehen, kommen in der Regel zwischen 10 und 13 Uhr und dann nochmal von 17 bis 19 Uhr. Und sorgen eben dafür, dass die Hunde einfach mal einen ganz normalen Alltag haben können, ein Stückchen in ihrem Leben hier vor Ort im Tierheim.
0: Was es am 20. Geburtstag des Tierheimes Schkurtitz und an anderen Tagen, in denen sich das Tierheim für die Öffentlichkeit präsentiert, nicht gibt, ist die spontane Abgabe von Tieren an Besuchern. Denn das sollten sich künftige Tierhalter gründlich überlegen und alle für und wieder abwägen. Natürlich waren nicht nur Zweibeiner im Tierheim willkommen. Auch ehemalige Tiere aus dem Heim wurden von ihren neuen Haltern mitgebracht und stolz gezeigt. Abschließend wollten wir noch von Ricarda Höfer erfahren, wie sich die ständigen Änderungen der Anpassung an höhere Standards in der Tierhaltung, in den Heimen auf die Arbeit und des Tierheimes auswirkt.
2: Also eigentlich muss ich wirklich sagen, ich resümiere das Ganze mal aus der Arbeitszeit, die ich im Büro zubringe oder der Möglichkeit, einfach mal die praktischen Arbeiten mit abzuarbeiten. Da muss ich sagen, hat sich in den 20 Jahren unendlich viel getan. Es ist so, dass ich mit Büroarbeit, dass wir mit Dokumentation in keinster Art und Weise mehr nachkommen. Wir dokumentieren eigentlich einen Großteil unserer Arbeitszeit. Dazu kommen natürlich die Kosten. Also ich finde zwar, dass in den letzten 10 Jahren sich doch einiges getan hat bezüglich Fördermittel oder Unterstützung, aber die für uns natürlich auch steigenden Kosten in der Wirtschaft, dazu die extrem hohen Kosten, die ein Tierarzt verursacht. Das ist natürlich ein Riesenproblem, nicht nur für

0: unseren Tierschutzverein, sondern ich denke für alle Tierschutzvereine. Und es gibt unwahrscheinlich viele, die wirklich kurz davor stehen, schließen zu müssen, weil sie die Kosten nicht mehr stemmen können. Und ich hoffe einfach, weil wir auch wir große Zukunftsangst haben, dass wir auf unsere Spender, Sponsoren, Adoptanten, Tierfreunde, dass wir hoffen einfach, dass wir auch die nächsten 1-2 Jahre gut überstehen und ja, vielleicht auch die nächsten 20 Jahre weiterhin Tierschutz betreiben können in der Region.
1: Wünschenswert wäre eigentlich, wenn das Tierheim in den nächsten 20 Jahren nur noch minimal mit Tieren zur Vermittlung besetzt wäre.
2: Unser Sendegebiet hält immer wieder aktuelle Ereignisse für uns bereit und eines, das zeigen wir Ihnen jetzt.
1: Bereits zum zweiten Mal lud der Kreissportbund Landkreis Leipzig zum Sportabzeichentag ins Bornauer Rudolf-Habich-Stadion. Am 9. September konnten Sportbegeisterte unter dem Motto Deine Challenge beim Laufen, Werfen und Springen die jeweiligen Vorgaben fürs Sportabzeichen erfüllen. Das Event wurde schon am Vormittag gut angenommen.
3: Absolut zufrieden. Wir können wirklich nicht klagen. Das Wetter spielt mit. Wir haben über 120 aktive Helfer, die das alles mit aufgebaut haben heute Morgen und gestern schon. Die Stadt Borna hat uns toll unterstützt, der Landkreis und die Schulen. Wir haben über 50 Schulklassen heute da, also über 1000 Kinder, die heute alleine am Vormittag hier über unsere Aktionsfläche gerannt sind und auch natürlich das Sportabzeichen, die Prüfung für das Sportabzeichen abgelegt haben. Und da sind wir natürlich total glücklich.
1: Die sportlichen und auch die Mitmachangebote wurden gut genutzt. Auch so war der Tag mit vielen Highlights gespickt.
3: Es ging weiter mit den Kindern und Schulklassen, die hier wirklich ausgeflippt sind und alle unsere Aktionsmodule sofort in Beschlag genommen haben. Und dann hatten wir eben verschiedene Maskottchen da heute Morgen, die auch alle um die Wette gerannt sind oder eine Polonaise gemacht haben. Also wir hatten heute Morgen schon einige Highlights und die kann man gar nicht so im Einzelnen benennen. Aber so ein Tag ist für uns natürlich auch jede Menge Aufwand als Kreissportbund und das Team hat da wirklich wunderbar alles vorbereitet. Deswegen können wir da wirklich stolz sein, dass wir das so über die Bühne gebracht haben.
1: Die Maskottchen waren an diesem Tag recht gut unterwegs. Selbst an der Weitsprunggrube machten sie nicht Halt. Winnie forderte Jennifer Oeser heraus. Die Siebenkämpferin und Vize-Weltmeisterin von 2011 machte den Spaß gern mit.
4: Ich glaube, ich habe knapp gewonnen, aber es war eng. Also ich habe wirklich schon lange keinen Weitsprung mehr gemacht. Ich habe es auch gemerkt. Das ging doch vor ein paar Jahren noch ein bisschen einfacher, war noch ein bisschen mehr Sprungkraft im Fuß vorhanden. Aber irgendwie hat es Spaß gemacht und es ist schön, mal wieder in alte Zeiten einzutauchen.
1: Jennifer Oeser ist auch nach ihrem Laufbahnende 2017 noch im Sport zu Hause.
4: Ja, ich unterstütze gerne den Kindersport, habe auch selber eine Kinderleichtathletikgruppe in Markranstädt und habe einfach Spaß daran, den Kindern den Spaß am Sport zu vermitteln und die Fertigkeiten Laufen, Springen, Werfen. Und von daher war es für mich eine schöne Sache, hier das unterstützen zu können und ich bin darum gerne gekommen.
1: Neben dem Spaß gab es für die Schülerinnen und Schüler noch den eigentlichen Ansporn. Sie konnten das deutsche Sportabzeichen absolvieren. Dieses ist die höchste Auszeichnung außerhalb des Wettkampfsportes. In der Wurfanlage flogen nicht nur die Schlagbälle und Ringe, auch Seilspringen war hier angesagt. Der ganze Tag drehte sich ums Sportabzeichen.
3: Ab nachmittags, ab 13 Uhr, kann jedermann kommen und die Sportabzeichenprüfungen ablegen. Bis 18 Uhr ist die Fläche heute geöffnet, das Stadion und unsere Veranstaltung. Und jeder, der also eine sportliche Herausforderung sucht, jeder, der, egal welches Alter oder egal, ob auch Beeinträchtigungen vorhanden sind oder nicht, kann an ihn angepasste Disziplinen durchführen und am Ende das Sportabzeichen entweder in Bronze, Silber oder Gold holen.
1: Während die Kinder ihre Challenge um Bronze, Silber und Gold absolvierten, schaute der Chef vom Kreissportbund schon auf die dritte Ausgabe des Tages ins nächste Jahr.
3: Wir wollen das verstetigen, wir wollen weiterhin auch Kinder, Jugendliche, Erwachsene für das Sportabzeichen begeistern und natürlich nicht nur dafür, sich einmal im Jahr vielleicht im Sportabzeichen heraus

0: Herausforderungen zu suchen, sondern regelmäßig dran zu bleiben, aktiv zu bleiben und vielleicht auch in einem unserer Sportvereine sich anzuschließen, ob das jetzt als Ehrenamtlicher ist oder eben als aktiver Sportler. Wir wollen einfach Menschen in Bewegung bringen und das ist unser großes Ziel und da ist der Sportabzeichentag ein Teil davon.
1: Darauf freuen sich nicht nur die Verantwortlichen des Kreissportbundes.

0: Es wird langsam herbstlich in unserer Region. Am morgigen Dienstag zeigt sich das Wetter in den Landkreisen Leipzig und Nordsachsen insgesamt freundlich und ruhig. Der Tag beginnt zunächst mit dichteren Wolken. Örtlich kann es am Morgen auch etwas dunstig sein. Im weiteren Vormittagsverlauf lockert die Bewölkung jedoch zunehmend auf. Und immer häufiger kommt die Sonne zum Vorschein. Nach aktuellem Stand bleibt es dabei trocken. Die Temperaturen starten am Morgen mit etwa 8 Grad und steigen im Laufe des Tages auf rund 16 Grad. Dazu weht ein schwacher bis mäßiger Wind aus westlichen bis nordwestlichen Richtungen. Auch am Nachmittag wechseln sich Sonne und Wolken ab. Längere freundliche Abschnitte sind möglich. Der Abend bleibt überwiegend trocken und teils klar. In der Nacht zum Mittwoch wird es wieder kühler. Die Temperaturen sinken auf etwa 8 Grad. Damit erwartet uns ein ruhiger und überwiegend trockener Herbsttag mit zunehmenden sonnigen Abschnitten. Allerdings bleiben die Temperaturen eher verhalten. Die weiteren Aussichten für diese Woche sehen Sie morgen an dieser Stelle bei 04+.
1: Und damit lassen wir gemeinsam den Montagabend ausklingen. Vielen Dank, dass Sie auch heute wieder eingeschaltet haben. Und morgen übernimmt an gleichem Ort und an gleicher Stelle meine Kollegin Marina Zimmermann.

Hallo und herzlich willkommen zu Sachsen aktuell an diesem Montag, heute mit diesen Themen. Wie geht es weiter mit VW in Sachsen? Beschäftigte demonstrieren in Chemnitz für bessere Arbeitsbedingungen. Eine Reise in die Unterwelt, Staatsoperette mit besonderem Abend bei Sommernachtsball und der Kampf um die runde Scheibe, Deutsche Meisterschaft im Ultimate Frisbee.

0: Wie geht es weiter mit den VW-Standorten in Sachsen? Diese Frage treibt die Beschäftigten um. Beim bundesweiten Aktionstag der IG Metall haben Mitarbeiter des Motorenwerks Chemnitz und Beschäftigte aus der Region für sichere Arbeitsplätze und neue Produkte demonstriert.
1: Wer glaubt, dass man dieses Land rettet mit einer 42-Stunden-Woche oder um zum Quatsch, der hat es einfach nicht verstanden.
2: Klare Ansage von Jan Otto, IG Metall Bezirksleiter für Berlin, Brandenburg und Sachsen. Seine Botschaft an diesem Morgen: Die Beschäftigten sollen nicht für die Krise der deutschen Autoindustrie verantwortlich gemacht werden. Vor dem Volkswagen-Motorenwerk in Chemnitz demonstrieren sie deshalb für ihre Arbeitsplätze und für die Zukunft einer Branche, die in Sachsen ganze Regionen prägt. Chemnitz ist dabei nur einer von vielen Schauplätzen. Unter dem Motto Zukunft statt Kahlschlag, Zusammenhalt ist unsere stärkste Marke, hat die IG Metall bundesweit zum Aktionstag aufgerufen. Mehr als 280 Aktionen sind geplant. Hier in Chemnitz geht es um eine ganz konkrete Frage: Welche Perspektive hat das Motorenwerk, wenn sich die Autoindustrie weiter verändert? Mehr als 1000 Unterschriften haben die Beschäftigten zuletzt für die Zukunft ihres Standortes gesammelt. Eddie Krupa, erster Bevollmächtigter der IG Metall Chemnitz, will sich dabei auf eines ausdrücklich nicht verlassen.
3: Wir müssen auch nicht hoffen, wir können notfalls auch kämpfen und dass wir auch gute Gründe haben zu kämpfen, beziehungsweise dass wir gute Gründe haben, auch eine Zukunft zu bekommen und nicht darauf hoffen müssen, sondern wir auch ein Recht darauf haben, zeigen ja auch unsere Spitzenergebnisse, die wir hier im Motorenwerk liefern, die Spitzenergebnisse, die auch im Fahrzeugwerk Mosel geliefert werden. Also wer kann nicht profitabel und zukunftsorientiert produzieren, wenn nicht diese beiden Werke? Deswegen muss auch klar sein an Volkswagen, dass es endlich diese Produktentscheidung für unsere Werke braucht. Und diese Menschen hier haben das verdient. Sie bringen Spitzenergebnisse, sie bringen höchste Qualität und deswegen braucht es jetzt eben halt auch die Zukunft für unsere beiden Werke und die gesamte Region damit.
2: Gemeint sind Chemnitz und das Fahrzeugwerk in Zwickau-Mosel. Doch aus einer Standortfrage kann schnell eine Frage für die ganze Region werden. Denn an den großen Werken hängen Zulieferer, Dienstleister und weitere Arbeitsplätze. Wie weit diese Kette aus Sicht der Gewerkschaft reicht, macht Jan Otto an einem einfachen Beispiel deutlich.
1: Wenn wir hier in Chemnitz das Motorenwerk verlieren, verlieren wir die Zulieferer. Das gilt auch für Zwickau. Wir haben keine andere Wahl, als hier zu kämpfen bis zum Ende. Wir können nicht zulassen, dass die Region untergeht, die Industriearbeitsplätze, auch wenn viele von außen immer sagen, naja, das sind ja die so verdammt gut bezahlt werden. Das mag ja alles sein. Wenn diese Arbeitsplätze nicht mehr existieren, dann hängen nicht nur die Zulieferer dran, da hängen Bäcker dran, Friseure und so weiter.
2: Noch wird zwischen Arbeitnehmervertretern und Unternehmen gesprochen. Doch für Eddie Krupa entscheidet sich am Inhalt dieser Gespräche, wie es weitergeht. Und er macht deutlich, was passiert, wenn dabei die Zukunft ganzer Standorte infrage gestellt bleibt.
3: Es gibt verschiedene Formate, da wo natürlich täglich Gespräche geführt werden. Es gibt die Ebene des Aufsichtsrates, natürlich aber auch die Ebenen auf der Mitbestimmungsseite. Aber völlig klar ist auch, wenn die Gespräche nicht geführt werden, wenn sie nicht zukunftsorientiert geführt werden und wenn sie nicht mehr auf der oder weiterhin auf der Ebene geführt werden, dass hier Werke zur Disposition gestellt werden, damit abertausende Arbeitsplätze und gesamte Regionen, dann wird mit unserem erbitterten Widerstand zu rechnen sein.
2: Der Protest richtet sich aber nicht nur an Volkswagen. Die IG Metall nimmt auch die Bundesregierung in die Pflicht. Niedrigere Energiepreise, Unterstützung für Zulieferer, mehr Schutz für heimische Produktion und bessere Bedingungen für Investitionen. Und damit schließt sich der Kreis zum Beginn dieses Protesttages. Denn für Jan Otto geht es nicht darum, einfach mehr zu arbeiten, sondern wie Deutschland industrielle Produktion halten kann.
1: Es geht darum, die Qualität nach vorne zu stellen. Wir waren made in Germany, wir waren immer besser als andere. Wir hatten immer höhere Standards und wir waren immer bereit für Transformation. Aber das müssen wir zusammen machen und wir wollen das nicht mehr hören. Und ich erwarte von der Politik auch, dass sie die Bedürfnisse nicht nur der Kolleginnen und Kollegen, sondern auch der Familien ernst nimmt. Ich will daran erinnern, dass es zwar schön ist, jetzt mal einen Tankrabatt anzukündigen, aber das kam doch auch nur unter dem Druck der anstehenden Wahlen. Und das ist, mit Verlaub, die Verantwortung nicht wahrzunehmen als Bundesregierung. Das ist unmöglich.
2: Was diese Transformation für Chemnitz konkret bedeutet, bleibt allerdings offen. Für die Beschäftigten hängt daran die entscheidende Frage: Welche Produkte bekommt ihr Werk und damit welche Zukunft?
0: Und wir bleiben in Chemnitz, denn die wollten am Wochenende hoch hinaus und zwar gemeinsam auf die Zehenspitzen. Mitten in der Innenstadt sollte die größte Ballettklasse der Welt entstehen. Mindestens 1800 Menschen hätten dafür mitmachen müssen. Am Ende waren es allerdings deutlich weniger. Trotzdem wurde rund um den Nischel getanzt und der nächste Angriff auf den Weltrekord, der ist schon geplant.
4: Ballettfieber am Nischel, Chemnitz verpasst den Weltrekord. Chemnitz wollte heute ganz hoch hinaus und sich den Guinness-Weltrekord für die größte Ballettklasse der Welt sichern. Direkt am Karl-Marx-Monument kamen am Samstag zahlreiche Menschen zusammen, um gemeinsam zu trainieren. Angeleitet wurde die ungewöhnliche Ballettstunde von Ballettdirektorin Sabrina Sadowska. Und weil klassische Ballettstangen für so viele Menschen kaum ausgereicht hätten, wurden kurzerhand Bauzäune und Absperrgitter zur Trainingsstange. Mitmachen konnte jeder, ganz egal ob mit jahrelanger Balletterfahrung oder zum allerersten Mal. Perfekte Pirouetten standen dabei wenig im Mittelpunkt, vielmehr ging es um Bewegung, Spaß und ein gemeinsames Erlebnis mitten in der Chemnitzer Innenstadt. Das große Ziel, mindestens 1800 Teilnehmer, so viele wären nötig gewesen, um den bestehenden Guinness-Weltrekord aus Queensland zu übertreffen. Am Ende wurden für den offiziellen Rekordversuch 730 Teilnehmer gewertet, damit hat es für den Weltrekord dieses Mal nicht gereicht. Der Versuch war einer der Höhepunkte des internationalen Festivals Tanz, Moderne Tanz, das Chemnitz noch bis zum 20. September mit Performances, Workshops und Mitmachangeboten in Bewegung bringt. Und aufgeben will Chemnitz nicht. Im Juni 2027 soll der nächste Anlauf für den Guinness World Record folgen.
0: Der Freistaat Sachsen will beim Ausbau der Windenergie aufholen. Im Leipziger Südwesten zeigt sich jetzt, was moderne Anlagen leisten können. Im Windpark Knauthen-Naundorf wurden ältere Windräder durch 5 deutlich leistungsstärkere ersetzt. Gleichzeitig gibt es vor Ort weiter Kritik am Ausbau. Wie viel Windkraft trägt Knauthen-Naundorf also mit?
5: In anderen Bundesländern hat es ja schon sehr viel Windkraftentwicklung gegeben. In Sachsen sind wir da wirklich noch Windentwicklungsland.
6: Mehr Windkraft für Sachsen und für Leipzig. Ein Teil davon steht hier im Südwesten direkt an der Grenze zu Markranstädt. 5 moderne Anlagen ersetzen ältere Windräder und sollen auf derselben Fläche deutlich mehr Strom erzeugen. Doch was bringt das Repowering der Region und wie viel weiteren Ausbau trägt der Standort mit? 3 der neuen Windräder stehen auf Leipziger Stadtgebiet, 2 auf Markranstädter Seite. Windkraft ist an diesem Standort allerdings nicht neu. Beim sogenannten Repowering wurden bestehende Anlagen durch leistungsstärkere ersetzt. Und die fallen alleine schon durch ihre Dimensionen auf, 166 Meter hoch, 136 Meter breit. Aber wie viel Energie steckt eigentlich in einer einzigen Umdrehung? Laut dem Betreiber rechnerisch genug für rund 1000 Kilometer mit dem E-Bike, also etwa 4-mal von Leipzig nach Görlitz. Und das ist nur eine Umdrehung eines einzelnen Windrads. Was alle 5 Anlagen zusammen leisten, erklärt der Geschäftsführer des Energiebetreibers Andreas Ahrens.
7: Die eine Anlage, die hat eine Leistung von

0: benötigt eine moderne Anlage heute bis zu 10-mal so viel Strom wie ein Windrad der ersten Generation. Dabei hilfreich ist auch die Lage. Die offene Leipziger Tieflandsbucht bietet nach Angaben der Betreiber gute Windverhältnisse. Wälder und größere Erhebungen, die den Wind bremsen könnten, gibt es hier vergleichsweise wenig. Doch größer und leistungsstärker bedeutet nicht automatisch mehr Zustimmung. Die Bürgerinitiative Lebenswertes Knaut-Naundorf hatte im vergangenen Jahr eine Petition gegen einen weiteren Ausbau gestartet. Sie hält den Windpark für überdimensioniert und verweist darauf, dass der Ort bereits durch Verkehr, Industrie und Kiesabbau belastet sei. Der sächsische Wirtschaftsminister Dirk Panther hält dem vor allem die Folgen anderer Formen der Energiegewinnung entgegen.
1: Zum anderen sage ich natürlich auch, dass wir über viele Jahrzehnte, fast ein Jahrhundert mehr, Braunkohle abgebaut haben. Und wir haben Landschaften weggebaggert, Menschen die Heimat genommen. Da ist ein Windrad dann doch schon nochmal eine andere Geschichte. Das Windrad steht, das kann aber auch irgendwann wieder abgebaut werden. Das mag vielleicht für viele nicht schön sein, aber wir machen uns auch unabhängiger am Ende. Und deshalb versuchen wir den Menschen die Akzeptanz mit denen zu sprechen, die Akzeptanz zu erhöhen, indem wir auch sagen, sie müssen direkt beteiligt werden an dem, was hier entsteht.
0: Trotzdem räumt auch Panther ein, mehr Windkraft dürfe nicht einfach überall entstehen.
1: Ich bin der festen Überzeugung, dass wir mehr Windkraft brauchen. Es ist aber auch nicht so, dass wir jetzt einfach wahllos ausbauen wollen. Wir wollen auch niemanden umzingeln, sondern wir wollen schauen, dass wir das mit Augenmaß machen. Wir brauchen auch mehr Windkraft, um uns unabhängiger zu machen. Aber es darf jetzt nicht ohne Sinn und Verstand passieren.
0: Für Andreas Ahrens ist mit Knaut-Naundorf trotzdem noch nicht Schluss. Sein Unternehmen will auch künftig auf erneuerbare Energien setzen.
2: Wir hören natürlich jetzt nicht auf, sondern wir wollen immer auch weitermachen, weil das einfach eine Leidenschaft von uns geworden ist. Wir haben uns den Erneuerbaren verschrieben und wir haben auch gemerkt, dass wir damit viel mehr erreichen können, dass wir auch die Örtlichkeit auch daran teilhaben lässt. Wir unterstützen Sportvereine, karitative Vereine und so weiter. Und das ist was, wo wir uns eben auch vor Ort durch unsere Verwurzelung hier auch verpflichtet fühlen. Und wir sind jetzt keine Fondsgesellschaft, die es von sonst woher kommt, sondern wir sind ein Leipziger Unternehmen und machen Strom für die Leipziger Region.
0: Was das Repowering bringt, lässt sich damit beziffern. Deutlich mehr Strom auf einem bereits genutzten Standort und zusätzliche Einnahmen für die Region. Ob diese Vorteile aber reichen, um auch die Vorbehalte gegen weiteren Windkraftausbau abzubauen, ist weniger eindeutig. Genau daran dürfte sich entscheiden, wie viel weiteren Ausbau Knaut-Naundorf am Ende mitträgt.
3: Und wir melden uns gleich mit weiteren spannenden Themen aus dem Freistaat zurück. Bleiben Sie also dran.

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5: Und das ist Sachsen aktuell an diesem Montag. Willkommen zurück. Eine Nacht voller Musik, Tanz und Fantasie. Die Staatsoperette Dresden hatte zum Sommernachtsball eingeladen. Unter dem Motto Reise in die Unterwelt verwandelte sich das Kraftwerk Mitte in eine besondere Ballwelt. Zwischen Live-Musik, künstlerischen Momenten und Tanzkonzerten

0: Schloss konnten die Gäste die Staatsoperette einmal ganz anders erleben.
1: Das Tanzen zu einem Ball gehört wie das Wasser zum Waschen. Es ist nichts falsch im Tanzen.
2: Und genau darum ging es auch an diesem Abend. Gemeinsam den Schritt aufs Parkett wagen, ganz egal wie. Bereits zum dritten Mal öffnete die Staatsoperette Dresden ihre Türen für den Sommernachtsball. In diesem Jahr führte das Motto Reise in die Unterwelt durch den Abend.
3: Die Unterwelt ist in meinen Augen eine Welt, die sehr poetisch ist, für sehr viel Fantasie und damit das perfekte Motto, um eine gemeinsame Ballnacht zu schreiben.
2: Sagt die Intendantin der Staatsoperette Katrin Kondaurov. Die Idee dahinter? Die Gäste sollen nicht nur zuschauen, sondern selbst Teil des Abends werden.
3: Der Sommernachtsball ist seit 3 Jahren das Event in Dresden, das Sie nicht verpassen sollten. Da die Staatsoperette ihre Türen öffnet, ihre Foyers und vor allem den großen Saal, das Publikum einlädt auf vielen Bühnen im Haus, aber vor allem als Hauptakt mit dem Orchester der Staatsoperette auf der Großbühne des Hauses zu tanzen.
2: Für einen gelungenen Schritt aufs Parkett gab es auch Unterstützung für alle, die sich vielleicht noch nicht sicher fühlten oder einfach noch mal eine Auffrischung brauchten. Nico Brockmann leitete den Tanzkurs für die Ballgäste.
1: Das ist ja das Schöne von der Staatsoperette, die kümmern sich ja um jeden Gast hier und da ist jeder Gast im Prinzip herzlich eingeladen, vor dem Stück sozusagen vorbeizukommen in der Tanzecke, wo wir dann den Kurs machen und da kann jeder so seine Schritte mitnehmen, die er halt für den Abend braucht.
2: Vom langsamen Walzer bis hin zum Disco-Fox, jeder Schritt konnte geprobt werden.
1: Das Schönste an dieser Veranstaltung ist einfach immer, dass sehr viel Live-Musik da ist. Da ist Live-Musik im großen Saal, da ist Live-Musik in der kleinen Bühne. Und es ist einfach ein besonderes Erlebnis, einfach zu Live-Musik zu tanzen, weil man da viele andere Dinge hört, einfach von der Musik.
2: Daneben konnten die Besucherinnen und Besucher auch ein abwechslungsreiches Programm im gesamten Haus mitnehmen. Künstlerinnen und Künstler der Staatsoperette gestalteten verschiedene musikalische Momente, das Orchester spielte zum Tanz auf. Für die Staatsoperette war der Ball gleichzeitig der Auftakt in die neue Spielzeit. Das Motto Reise in die Unterwelt begleitete nämlich nicht nur diesen Abend, sondern auch weitere Veranstaltungen der kommenden Monate.
0: Eine deutsche Meisterschaft ohne einen einzigen Schiedsrichter, kann das funktionieren? Beim Ultimate Frisbee gehört genau das zum Prinzip. Im Chemnitzer Sportforum kämpften an diesem Wochenende 40 Nachwuchsteams um die deutschen Meistertitel. Dabei zählen aber nicht nur Punkte und Siege, sondern auch mindestens genauso Fairness und Teamgeist.
4: Eine deutsche Meisterschaft ganz ohne Schiedsrichter. Klingt nach Chaos? Beim Ultimate Frisbee gehört genau das zum Konzept. Im Chemnitzer Sportforum dreht sich an diesem Wochenende alles um Ultimate Frisbee. Bei der deutschen Jugendmeisterschaft treten insgesamt 40 Teams aus ganz Deutschland gegeneinander an. Gespielt wird in 3 Altersklassen, 16 Teams sind in der U14 dabei, weitere 16 in der U17 und 8 in der U20. Die Mannschaften kommen unter anderem aus Heidelberg, München und Leipzig. Mit den Pebbleheads ist auch ein Chemnitzer Team am Start. Beim Ultimate versuchen 2 Mannschaften, die Frisbee durch Pässe in die gegnerische Endzone zu bringen. Laufen darf man mit der Scheibe nicht. Eine Besonderheit dabei, Schiedsrichter gibt es nicht. Die Spieler entscheiden selbst über Regelverstöße. Für Sebastian Ködel, Trainer der Chemnitzer Pebbleheads und Turnierleiter der Meisterschaft, ist das einer der größten Unterschiede zu anderen Sportarten.
5: Auf jeden Fall, dass es ohne Schiedsrichter gespielt wird. Und dass die Spielerinnen und Spieler das dann selbst regulieren müssen. Das heißt, das Einhalten der Regeln müssen sie selbst regulieren. Wenn es zum Beispiel eine Regelverletzung gibt, dann wird das Spiel kurz unterbrochen und zwischen den Beteiligten selbstständig geklärt. Und dann gibt es bestimmte Mechanismen, wie es weitergeht. Genau, das heißt, es ist eine besondere Verantwortung, die man hat auf dem Feld. Und damit es nicht ausgenutzt werden kann, unter anderem gibt es eine Spirit-Wertung am Ende des Spiels.
4: Damit das funktioniert, spielt Fairness eine entscheidende Rolle. Bei der sogenannten Spirit-Wertung bewerten sich die Teams nach den Spielen gegenseitig. Zum Beispiel danach, wie fair gespielt, miteinander kommuniziert und wie mit den Regeln umgegangen wurde. Neben dem deutschen Meistertitel kann eine Mannschaft damit auch Spirit-Sieger werden. Genau dieses Fairplay begeistert auch Cecile Werner von den Chemnitzer Pebbleheads. Die U17-Spielerin spielt seit 5 Jahren Ultimate Frisbee und trainiert 2-mal pro Woche. Besonders gefällt ihr aber nicht nur der faire Umgang miteinander.
6: Auf jeden Fall, weil es keine Schiedsrichterinnen oder Schiedsrichter gibt, also die Spieler alles selber klären müssen auf dem Spielfeld. Deshalb gibt es das Fairplay, also immer freundlich sein, netten anderen zuhören, vor allem das und

0: man kann es Männer und Frauen zusammenspielen. Es gibt eigentlich bei keiner anderen Sportart so genau. Und ich finde das einfach sehr schön dabei.
1: Dass sich an diesem Wochenende 40 Nachwuchsteams aus ganz Deutschland in Chemnitz treffen, ist auch für die Gastgeber etwas Besonderes. Für Turnierleiter Sebastian Ködel ist die deutsche Jugendmeisterschaft in der eigenen Stadt deshalb mehr als nur ein gewöhnliches Turnier.
2: Ja, dass wir ganz viele Gäste aus ganz Deutschland haben. Beim Ultimate Frisbee kennt man sich meistens die Teams untereinander und ja, wir freuen uns einmal in Chemnitz alle willkommen heißen zu können.
1: Und Ködel hofft, dass die Meisterschaft vielleicht auch den einen oder anderen neugierig auf Ultimate Frisbee macht. Denn wer die Sportart einmal selbst ausprobieren möchte, sei bei den Pebbleheads willkommen. Gerade die Gemeinschaft und die Atmosphäre seien etwas, das Ultimate für ihn besonders macht.
2: Es ist immer eine ganz besondere Stimmung in den Ultimate Frisbee Teams. Also viele sind immer sehr willkommen. Genau, egal wie sie vielleicht die Vorerfahrung mitbringen. Wir sind immer froh über neue Leute und das spürt man, glaube ich, immer auf allen Turnieren, die man auch ausspielt. Genau, es ist einfach so eine besondere Stimmung.
1: Noch bis Sonntagabend fliegen bei der deutschen Jugendmeisterschaft im Chemnitzer Sportforum die Scheiben. Und für die Pebbleheads geht es dabei nicht nur um Punkte und Platzierungen, sondern genauso um Fairplay, Gemeinschaft und den Spirit des Ultimate Frisbee.
3: Und wir schauen zum Abschluss der Sendung noch in die Landeshauptstadt. Die Dresden Monarchs haben den nächsten Schritt Richtung Titel gemacht und im Halbfinale deutlich mit 36-7 gegen die Pforzheim Wild Dogs gewonnen. Doch dieser Sieg war alles andere als einfach. Fabian Funke mit den Einzelheiten.
4: Die Dresden Monarchs stehen erneut im Finale der German Football League. Im Halbfinale gegen die Pforzheim Wild Dogs überzeugten die Königlichen vor allem mit ihrer Defense. Die eigene Offense hatte besonders in der ersten Halbzeit noch Anlaufschwierigkeiten gegen eine starke Wild Dogs Defense. Dresden ging im ersten Viertel zunächst durch einen Treffer der Special Teams in Führung. Im zweiten Abschnitt standen die Monarchs mehrfach kurz vor der Endzone, konnten ihre Chancen aber nicht nutzen. Dann sorgten Special Teams und Monarchs Offense für die nächsten Punkte. Mit weiteren Punkten durch Florian Finke ging es mit einer 15-0 Führung in die Halbzeit. Nach der Pause kam die Offense besser ins Spiel. David Moore erhöhte mit einem weiteren Touchdown-Run, bevor Quarterback Rocky Lombardi mit einem Pass auf Tigo Moss nachlegte. Und Running Back David Moore durfte auch ein weiteres Mal ran und erzielte damit seinen dritten Touchdown des Tages. Bis ins dritte Viertel gelang den Wild Dogs kein einziges First Down. Im Schlussabschnitt kontrollierten die Monarchs weiter das Geschehen. Erst im letzten Drive kamen die Gäste noch zu einem Touchdown. Endstand 36-7. Damit ziehen die Dresden Monarchs zum dritten Mal in Folge in den German Bowl ein. Das Finale steigt erneut im Dresdner Rudolf-Habig-Stadion. Und wieder geht es gegen die Potsdam Royals, die sich im Parallelspiel mit 39-12 gegen die Schwäbischer Unicorns durchsetzen konnten. Die vergangenen beiden Endspiele verloren die Monarchs gegen die Brandenburger. Nun bietet sich vor heimischem Publikum die nächste Chance auf die Krone im deutschen Football.

0: Was sollen die Hörerinnen und Hörer nach dieser Folge über dich mitnehmen?
1: Ich würde mir wünschen, dass Sie erkennen, dass ich keine Schubladenberaterin bin. Ich bin Mensch mit Ecken, mit Kanten, mit Humor, mit viel Erfahrung und ich bin nahbar. Nicht perfekt. Meine To-Do-Liste ist nie leer. Ich bin eine Durchtürengeherin, mutig und das Leben hat mich dafür immer belohnt. Und ich trage mein Herz auf der Zunge. Alles, worüber ich berate, kenne ich aus meinem eigenen Leben.
0: Herzlich willkommen zur 5. Folge vom Podcast von Yvonne Petscho. Ich bin David Hanik. Yvonne, herzlich willkommen. Schön, dass du da bist. Wir machen direkt weiter. Und heute machen wir die Türen mal ganz weit auf. Yvonne, wie würdest du dich selbst beschreiben?
1: Ja, ich bin Mutter, Ehefrau, Unternehmerin, Freundin, Mensch. Und ich wäre nichts ohne meine Familie. Ich bin mit einem wunderbaren Mann verheiratet, habe einen Teenager-Sohn und seit 2009 auch zwei Beutekinder, die inzwischen 20 sind und über 20 sind und schon studieren. Ich liebe gutes und gesundes Essen. Kochen ist quasi meine Meditation. Und seit vielen Jahren faste ich zweimal im Jahr. Das ist quasi mein Reset-Knopf für Körper und Kopf. Ich mag Muskelaufbau, Dehnung, Sauna. Und ich liebe es, dass wir als Familie ein gemeinsames Hobby haben, Golf. Mein Sohn spielt schon seit er 5 Jahre alt ist und mein Mann ebenfalls. Und so sind unsere Urlaube auch oft Golfurlaube. Das bedeutet für uns gemeinsame Zeit, Natur, Gespräche, Freude, auch mal Frust und Erinnerungen, die bleiben.
0: Bevor wir tiefer einsteigen, woher kommt diese Disziplin, die ich da gerade raushöre?
1: Aus dem Sport. Ich habe von 5 bis 13 Leistungssport gemacht. Handball zu DDR-Zeiten als Linkshänderin auf Rechtsaußen. Und das prägt Teamgeist, Verantwortung, Durchhalten und viele Extrameilen. Heute glaube ich zutiefst, körperliche und finanzielle Gesundheit gehören zusammen. Und wer beides pflegt, lebt leichter und entscheidet klarer. Und genauso wie ich im Fitnessstudio nach einem Trainingsplan trainiere, erstelle ich meinen Kunden quasi auch einen Trainingsplan für ihre Finanzen.
0: Dein Weg in die Versicherungswelt, wie hat alles angefangen?
1: Ja, Versicherungskauffrau war mein erster Beruf. Das Fundament war da. Danach habe ich Wirtschaftsingenieurwesen studiert und war Einkäuferin in der Halbleiterindustrie. Ein System ohne Wertschätzung, starr, fremdbestimmt. Und da habe ich mir damals gesagt, das kann doch nicht alles gewesen sein. 2009 habe ich dann am See meinen Businessplan geschrieben und mich selbstständig gemacht. 2011 kam mein Sohn zur Welt, ohne Mutterschutz, ohne Elternzeit. Mein Büro war schon immer in meinem Wohnhaus. Mein Warum war riesig und Freiheit statt Selbstbestimmung stand im Vordergrund. Sinn vor Struktur.
0: Du sagst, du berätst nicht nur mit Fachwissen, sondern fast immer zu Themen, von denen du selbst betroffen warst und bist. Welche Themen sind das zum Beispiel?
1: Ja, das sind ein paar sehr persönliche, private Krankenversicherungen zum Beispiel. Ich habe mich 2009 bewusst privat krankenversichert. Das war keine Laune, sondern eine durchdachte Entscheidung. Und deshalb kann ich PKV auch nicht nur erklären, sondern ich lebe sie selber. Dann das Thema Pflege und Alzheimer. Bei meinem Papa wurde Alzheimer-Demenz diagnostiziert und ich als Kind bin unterhaltspflichtig. Ich weiß also, was Pflege bedeutet, emotional und finanziell. Und selbst wenn man nicht verpflichtet ist, Pflege kann das Erbe aufzehren. Und genau deshalb kann ich dieses Thema so klar und auch nahbar für meinen Kunden erklären. Ein drittes Thema ist das Thema Kinder und Kosten. Meine großen Bonuskinder studieren. Mein Sohn wird groß. Ich weiß, was Kinder über die Jahre kosten. Und deshalb liegt mir das lebensbegleitende Sparen, wie ich es gerne nenne, am Herzen. Von Kindergeld über Geschenke bis zu Schüler-BU und Krankenzusatz. Und ein viertes Thema sind die eigenen vier Wände. Ich habe selbst eine Immobilie. Ich weiß, worauf es bei den Themen Gebäude, Hausrat, Haftpflicht, Unfall und Rechtsschutz ankommt. Nicht aus Büchern oder Seminaren, sondern aus eigener Verantwortung. Und als letztes natürlich, wie ich es immer schön nenne, das Leben 2.0. Ich habe für mein zweites Lebenskapitel vorgesorgt. Altersvorsorge ist für mich nicht irgendwann, sondern jetzt. Und deshalb bin ich auch dort eine wirklich gute Ansprechpartnerin. Und ich begleite Gründer. Das heißt, ich begleite Menschen, die vom Angestelltsein in die Selbstständigkeit wechseln. Und wenn man die Seiten wechselt, gibt es viele sozialversicherungsrechtliche Themen, die Gründer, die Gründungsberater oft nicht kennen, die aber wirklich existenziell sind. Das Einzige, was ich nicht berate, ist das Thema Baufinanzierung. Alles andere habe ich selber erlebt, durchdacht und deshalb ist meine Beratung so praxisnah und auch verständlich.
0: Du sagst, du stehst für Klartext. Was heißt das für deine Kunden ganz konkret?
1: Ich arbeite für Unternehmen, die Mitarbeitende binden wollen, ohne Zeit- oder Kostenaufwand. Für Berufstätige, die in 20 Minuten verstehen wollen, wie Rente, Absicherung und Sparen wirklich funktionieren. Damit spreche ich auch Selbstständige an. Menschen, die ehrliche Beratung statt Versicherungsblabla suchen. Und wer mir zuhört, bekommt Klartext statt Fachchinesisch und Strategien für Vorsorge und Absicherung.
0: Du sagst, du bist auch eine Netzwerkerin mit Herz. Was genau heißt das?
1: Oh, ich liebe es, Menschen miteinander zu verbinden, die sich sonst nie begegnen würden. Oft weiß ich, der kann genau das, was der andere sucht. Und wenn die beiden sich finden, macht mich das total glücklich. Seit 2017 bin ich Mitglied im BVMW, dem Bundesverband Mittelständischer Wirtschaft. Und ja, auch beim Golf zeigt sich, wie wertvoll Netzwerken ist. Eine Golfrunde dauert 4 bis 6 Stunden. Da lernst du jemanden besser kennen als in jedem Meetingraum. Danach weiß man genau, ob man wirklich zusammenarbeiten möchte. Und für mich ist Golf deshalb nicht nur Sport, sondern auch eine ehrliche Plattform für Businessbeziehungen. Und wie heißt es so schön? Ideen entstehen beim Gehen.
0: Lass uns mal über ein Vorurteil sprechen. Viele sagen, der blöde Versicherungsfuzzi. Nervt dich das?
1: Ja, natürlich nervt mich das. Den Spruch kenne ich. Aber mein Job ist extrem wichtig. Ich trage Verantwortung, oft existenzielle. Wenn die Berufsunfähigkeitsversicherung nach einer Krankheit den Lebensunterhalt sichert, wenn die Zahnzusatzversicherung des Kunden ein teures Inlay übernimmt oder wenn die Wertermittlung für die Immobilie einfach stimmt und richtig durchgeführt wurde und eine Familie nach einem Brand nicht vor dem Nichts steht, dann zeigt sich, meine Arbeit ist existenziell und lebensbegleitend.
0: Du bist eine Frau in einer traditionell männlich geprägten Finanzwelt. Was macht das mit deiner Beratung?
1: Ja, erstmal komme ich ohne Krawatte und Rolex, dafür mit Herz, Verstand und Geduld und mit einer Erinnerungskultur, die funktioniert, ohne dass der Kunde sein Gesicht verliert. Menschen wünschen sich Beratung auf Augenhöhe, ohne Zeigefinger, ohne Druck. Und genau das biete ich. Strukturiert, verständlich und empathisch. Und ja, wenn es nötig ist, widerspreche ich dem Kunden auch mal.
0: Was sollen die Hörerinnen und Hörer nach dieser Folge über dich mitnehmen?
1: Ich würde mir wünschen, dass sie erkennen, dass ich keine Schubladenberaterin bin. Ich bin Mensch mit Ecken, mit Kanten, mit Humor, mit viel Erfahrung und ich bin nahbar. Nicht perfekt. Meine To-Do-Liste ist nie leer. Ich bin eine Durchtürengeherin, mutig und das Leben hat mich dafür immer belohnt. Und ich trage mein Herz auf der Zunge. Alles, worüber ich berate, kenne ich

0: aus meinem eigenen Leben. Ich vermeide Fachchinesisch, halte Dinge einfach und ich bin da, wenn es leicht ist und auch wenn es schwer ist. Dabei kann ich intuitiv, pragmatisch und gleichzeitig detailverliebt beraten. Und ich stelle mich immer wirklich auf mein Gegenüber ein. Am Ende kaufen Menschen nicht Versicherungen, sondern Veränderung, die sie in ihr Leben bringt. Nämlich Sicherheit, Freiheit, Gelassenheit.
1: Kommen wir zum Schlusswort und vielleicht auch ein Ausblick.
0: Finanzielle Gesundheit beginnt mit einem Gespräch und Vertrauen ist die Basis für jede persönliche Beratung. Und deshalb geht es in der nächsten Folge genau darum, Beratung von Frau zu Frau.
1: Vielen Dank fürs Zuschauen an dieser Stelle. Lasst gerne ein Abo da, wenn euch die Folge gefallen hat und ihr auch nächste Woche nichts verpassen wollt. Wenn ihr uns was Gutes tun wollt, lasst gerne ein Like da und wenn ihr auch eine Meinung zu dem Thema habt, unbedingt unten in die Kommentare. Bis zum nächsten Mal. Ciao.

0: Herzlich willkommen bei Evangelisch in Sachsen, heute aus Liechtenstein im Erzgebirge. Kirche, das ist nicht nur Gottesdienst und Beten. Kirche kann auch anders. Und das schauen wir uns dieses Mal an. In einer Stadt wie Leipzig versucht man auf vielfältige Weise, Menschen für Kirche und Glauben zu begeistern. Ein Angebot ist die Wohnzimmerkirche.
1: Chillig wie ein Wohnzimmer, Softdrinks, Knabbereien und gute Musik. Das ist kein Jugendclub oder Partykeller, sondern eine Form von Gottesdienst. Im Philippus Leipzig findet regelmäßig eine Wohnzimmerkirche statt. Offen für alle, mit einer Atmosphäre, die niemanden ausgrenzt. Von Studenten bis Senioren.
2: Aber es gibt tatsächlich viele Ältere und auch ganz Junge, also die Altersspanne ist groß. Und das überrascht uns tatsächlich, woran das liegt. Aber ich glaube, das ist wahrscheinlich diese lockere Atmosphäre, die irgendwie quer durch die Altersspanne alle interessiert und alle anspricht.
1: Wohnzimmerkirche ist ein Versuch, einen barrierefreien Zugang zu Religion und Kirche zu ermöglichen. Philippus ist dafür der perfekte Ort. Denn die BBW Leipzig-Gruppe, die als Träger dahinter steht, steht für Inklusion und Barrierefreiheit. Angeregt, eine Wohnzimmerkirche auch in Leipzig zu ermöglichen, hat Fanny Lichtenberger, die bis Anfang 2026 eine Projektstelle mit Titel Projekt Raumkirche innehatte.
3: Dann haben wir uns tatsächlich viel Zeit genommen, um so ein erstes Thema zu entwickeln und eine erste Wohnzimmerkirche mit thematisch irgendwie gut zu gestalten, auch mit den Liedern dazu. Und dann haben wir noch Bastian Schmiedl gewinnen können als Musiker, vor allem der uns ja Gitarren und Klaviermäßig da begleitet. Genau, und so ist es eigentlich zustande gekommen, dass wir so ein erstes Thema hatten. Das war dann das Motto Rauskommen und so sind wir gestartet.
1: Formate wie Wohnzimmerkirche kommen gut an. So gut, dass viele auch ehrenamtlich dabei unterstützen, diese auf die Beine zu stellen und zu ermöglichen.
2: Und was wir halt hier in Philippus haben, ist ein relativ starker Ehrenamtskreis, die uns wirklich ganz toll unterstützen mit den Snacks, mit dem Aufbauen, mit den Fragen in den Fragomat stecken und so weiter und so fort. Also da gibt es ganz viele Hände, die sich ganz unterschiedlich einbringen und da große Freude dran haben.
1: Wohnzimmerkirche, Yoga, Tanz, Kulturangebote im Philippusgarten, vegane Märkte zu Erntedank und im Advent. Hier ist Kirche ein offener Raum, der religiöse Gemeinschaft und spirituelles Erleben ermöglicht.
3: Die lebensweltlichen Themen, die irgendwie alle betreffen, und so findet da jeder so ein bisschen seinen Platz und das ist irgendwie total schön. Und vor allem auch so das Miteinander ins Gespräch kommen, was ja auch so ein sehr großer Fokus ist in der Wohnzimmerkirche, spricht, glaube ich, die Leute an.
1: Auch wenn nicht alles eins zu eins auf jede Kirchgemeinde übertragbar ist, lohnt es sich vielleicht, das Experiment zu wagen und außergewöhnliche Formate in anderen Gemeinden anzubieten. Ehrenamtliches Engagement und Menschen, deren Herz dafür brennt, vorausgesetzt.
0: Ein Weg, mehr Menschen zu erreichen und für Kirche zu öffnen, sind sogenannte missionarische Pfarrstellen, kurz M25-Stellen. Ich begrüße heute Roland Kutsche, der die Stellen koordiniert. Herr Kutsche, was ist denn das Anliegen der M25-Stellen?
4: Ja, M25-Stellen muss man vielleicht weiter einordnen. Seit 2019 gibt es die Initiative Missionarische Aufbrüche. Da ist das Logo auch dafür, Kirche, die weitergeht. Und dort hat es begonnen, dass wir uns eigentlich zurückbesinnen auf auf die DNA unserer Kirche überhaupt. Ja? Also Mission, Missio, was ihr angedeutet habt mit den missionarischen Pfarrstellen, heißt ja Sendung. Also Jesus von Nazareth, die zentrale Figur des christlichen Glaubens, er wusste sich gesendet zu den Menschen in Israel und dann darüber hinaus an alle Völker, um einfach Gott wieder ins Spiel zu bringen, in ihr Leben.

0: Und in diese Sendung sind wir als Kirche bis heute hineingestellt, wenn wir Kirche Jesu Christi sein wollen. Und das ist das Anliegen von dieser Initiative Missionarischer Aufbrüche. Und M25 ist ein Teil davon. Und ja, vielleicht zu viel.
1: Ja, welche Angebote gibt es denn da und welche davon haben sich dann als erfolgreiche Konzepte erwiesen?
0: Ja, erfolgreiche Konzepte bin ich etwas immer vorsichtig. Konzept ist das eine, das schreibt man auf. Das andere im Leben sieht es dann in der Wirklichkeit anders aus. Da muss man immer gucken und genau hinhören, ob da, was man gedacht hat, dann auch funktioniert. Wir haben also sehr, sehr unterschiedliche Ideen und wir reden eher von so einer Grammatik, dass wir genau hören, in welchem Kontext sind wir unterwegs, welche Menschen leben dort, was brauchen die. Und dann entwickelt sich eigentlich so ein Konzept. Und da haben wir sehr vielfältige Konzepte eigentlich und beziehungsweise Stellen am Start im Bereich der Bildung, Seelsorge, in der Spiritualität, aber bis hin auch zur Gemeindegründung. Und ich nenne mal jetzt so vielleicht konkrete Beispiele. Also ein Projekt ist in Chemnitz, Stille Oase heißt das. Eine Kollegin, die hat einfach von auch ihrer, was ihr lieb ist, gesagt, Menschen suchen Stille und Fokussierung und Ruhe und Meditation. Und da hat sie im Chemnitz Center so eine Stille Oase angeboten, ursprünglich für die Angestellten im Chemnitz Center, aber das hat sich geweitet. Da sind also ganz viele gekommen, die danach gesucht haben. Und inzwischen hat sich das entwickelt in die Innenstadt hinein. In die Jakubikirche gibt es Angebote, in der Volkshochschule. Und selbst die Mozart-Gesellschaft hat jetzt Interesse angemeldet. Das ist also ein großer Bedarf da. Ein anderes Beispiel ist vielleicht eine zielgruppenorientierte Sache. Eine Kollegin, die selbst betroffen ist, hat Angebote für krebskranke Menschen in Dresden. Und dort bietet sie seelsorgerliche Begleitung für Betroffene, aber auch für Angehörige an. Und das tut sie sehr sensibel und in einer guten Weise. Also, dass den Menschen das auch wirklich gut tut, was da von ihrer Seite angeboten wird. Dann haben wir noch ein anderes, vielleicht ganz kurz. Kirche Kunderbund heißt das Konzept in Adorf. Die Herausforderung ist ja heute, dass Familien kaum gemeinsame Zeit verleben. Durch die Schnelllebigkeit unserer Zeit, die vielen Ansprüche. Und das Konzept hat gesagt, also wir wollen Familien zusammen eine Qualitätszeit bieten, wo sie miteinander spielen, kreativ werden, feiern, miteinander essen und Impulse kriegen für ihr Leben. Und vielleicht noch ein letztes, das ist etwas ungewöhnlich für unsere Landeskirche, bis hin zur Gemeindegründung. Das ist keine M25-Stelle, aber so eine IMA-Stelle seit 2020, eine Gemeindegründung Aufleben Dresden. Eine Gemeindegründung für erfolgreiche, im Leben stehende junge Menschen, moderne Menschen, die sonst eben in unseren Gemeinden, unseren traditionellen Gemeinden nicht so den Platz finden.
1: Die Struktur in der Kirche verändert sich auch in der EVLKS. Ja. Es gibt zum Beispiel immer weniger Pfarrer. Welche Rolle können denn die M25-Stellen in zum Beispiel ländlicheren Gebieten erfüllen?
0: Ja, also ich würde zuerst fragen, also warum gibt es immer weniger Pfarrer und warum gibt es Strukturveränderungen? Das hat ja zum einen schon mit der Demografie zu tun, aber auf der anderen Seite auch sollten wir uns fragen, warum wird christlicher Glaube in seiner Lebensrelevanz, von der ich zutiefst überzeugt bin, so wenig wahrgenommen? Und warum kommen Menschen nicht zu unseren Angeboten? Und da denke ich, müssen wir auch so selbstkritisch sein, dass wir oft sehr auf uns bezogen leben, mit unseren eigenen Themen beschäftigt sind. Und wir wollen ja gerade durch die Initiative eine Öffnung zu den Menschen hin. Und da ist natürlich die Frage, das ist eine Frage, die ja jede Gemeinde sich jetzt stellen muss. Leben wir das, egal ob wir eine M25-Stelle haben oder nicht, dass wir eben wieder eine Gemeinde sind, die sich als Gesendete versteht. Das heißt, jede Gemeinde müsste sich vor Ort auch Gedanken machen, was leben für Menschen in unserem Umfeld, in unserem Kiez, in unserem Sozialraum. Und das können die M25-Stellen so ein bisschen ein Katalysator sein, sich da also mit diesem Thema auseinanderzusetzen und vielleicht eine dieser M25-Stellen auf dem

0: auf dem Land auch selber so zu sagen, das ist unser Projekt auch und wir verstehen uns als eine sendende Gemeinde und tragen das.
1: Herr Kutsche, sind denn die M25-Projekte eine Möglichkeit, eine Kirche der Zukunft zu entwickeln, weg von der traditionellen Arbeit von Pfarrpersonen in den Gemeinden?
0: Also ich denke, der Gegensatz alt und neu würde ich jetzt nicht so stellen, weil bewährtes Altes ist nach wie vor auch gut und Neues brauchen wir immer. Und nicht jedes Neue ist im Grunde gut. Es gibt auch Bullshit-Innovationen, die wir nicht brauchen. Und ich denke, dass wir vieles, was wir bisher gemacht haben, weiter tun, Gottesdienst feiern, Diakonie üben und so weiter. Aber wir werden es anders tun müssen. Nicht getragen in jedem Fall von Pastoren und Pfarrpersonen, sondern von der ganzen Gemeinde. Und es muss da auch immer wieder neu gedacht werden, wie das Alte auch wieder neu akzentuiert und angepasst jetzt geschehen kann.
1: Vielen Dank für das Gespräch, Roland Kutsche.
0: Gerne.
1: Im Zittauer Gebirge trifft Kirche auf Tourismus. Wir schauen uns an, was dort angeboten wird.
2: Ein kleiner Ort, der vom Tourismus lebt und optisch viel zu bieten hat. Das ist der Kurort Eubien im Dreiländereck zu Tschechien und Polen. Zwischen Schmalspurbahn und Burgruine lockt auch die kleine Kirche am Berghang viele Menschen an. Abendmusiken haben hier eine lange Tradition. Erstmals fanden sie 1979 statt. Und heute? Es gibt Orgelmusiken, Chorkonzerte und besondere Berggottesdienste an den Bergkreuzen auf den umliegenden Gipfeln.
3: Auf dem Töpfer hatten wir das letzte Mal zu Pfingsten ein Konzert mit Alphörnern. 4 Alphörner. Die haben so einen lauten Schall gemacht, dass Leute tatsächlich von der Wanderung magisch angezogen zu uns, zu dem Bergkreuz gekommen sind und teilgenommen haben an dem Gottesdienst.
2: Will man damit nun Menschen in die Kirche holen und für den Glauben begeistern?
3: Es geht schon darum, dieses Gebäude vor Ort auch für Menschen zu öffnen, die jetzt gerade offen sind für Erfahrungen. Ob das jetzt Erfahrungen mit Gott sind oder einfach nur allgemein spirituelle Erfahrungen oder überhaupt kulturelle Sachen, darum geht es uns eigentlich eher.
2: Tatsächlich sind es die Touristen, die diese Angebote stark annehmen und weniger die Anwohner. Manche kommen sogar wieder und schätzen die kleine Bergkirche als spirituellen Ort.
3: Was sehr gut angekommen ist, ist auch die Osternacht auf dem Eubien. Da kommen wirklich Hunderte. Und das sind kaum Leute aus der Umgebung. Die kommen wirklich, das sind Urlauber, die über Ostern da sind und sich das Ereignis nicht entgehen lassen wollen. Die Osternacht auf dem Eubien findet so statt, dass beim Dunkelwerden die Osterkerze am Osterfeuer hier vor der Kirche angezündet wird. Dann wird das Osterlicht weitergegeben an alle Leute, die da sind. Und dann wandern wir im Dunkeln durch die Ritterschlucht bis nach oben mit verschiedenen Stationen, wo wieder Texte gelesen werden, bis nach oben in die Klosterruine.
2: Anders Kirche sein als bisher? Menschen ein Angebot machen, für das sie offen sind. Da sein, wenn eine Nachfrage besteht. Das sind Ansätze, die einen größeren Teil von Gemeindeleben in Zukunft ausmachen könnten.
3: Also was ich gerne machen würde, wäre ganz einfach eine offene Kirche. Aber da hat es früher sehr viele Ehrenamtliche gegeben. Das hat viele Jahre funktioniert, war auch sehr gut. Jetzt haben wir einfach nicht mehr genügend Leute, um zum Beispiel jeden Samstag den ganzen Tag die Kirche hier unten auch zu öffnen und jemanden drinnen sitzen zu haben, der bereit wäre, sich ansprechen zu lassen.
1: Wie Sie sehen, Kirche ist überall aktiv und hat Angebote für jeden und jede. Sie dürfen es gern ausprobieren. Für heute sage ich Tschüss, alles Gute und bis bald.

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2: Hallo und herzlich willkommen zur ersten Lausitzwelle Regionalzeit in dieser Woche. Heute blicken wir auf alle Themen aus dem Lausitzer Seenland. Wir starten in Hoyerswerda. Show, Tanz und große Emotionen gab es am Wochenende in der Lausitzhalle. Dabei wurde künstlerisch auf 30 Jahre Dörtes Dance Project, kurz DDP, zurückgeblickt. Einen Einblick und weitere Meldungen der vergangenen Tage haben wir jetzt noch einmal für Sie.
3: Eine Tanzshow der Extraklasse gab es am Sonntag in der Lausitzhalle in Hoyerswerda zu erleben. Manu, die Tanzgala der 30-jährigen DDP-Geschichte, hatten weit über 100 Tänzer auf die Bühne gezaubert. Eine spannende, eine erfolgreiche Geschichte. Die Initiatorin des Projektes, Dörte Freitag.
4: Wie waren die letzten 30 Jahre? Die waren natürlich total toll und wundervoll. Und es gab halt eben viele gute Dinge im Leben und auch viele Sachen, wo man einfach mal hingefallen ist und weiter getanzt hat.
5: Was waren drei wichtige Punkte der Geschichte?
4: Die drei wichtigen Punkte waren die drei Personen, also einmal die mich als Kind getanzt hat, wo wiedergespiegelt wurde, dass ich gerne tanzen wollte, aber wie es so aus Zeiten so war, alle Kurse waren voll, Ballett war voll, Tanzen, Standard war voll und da bin ich nirgendwo reingekommen. Und dann wurde wiedergespiegelt, dass ich einfach zu Hause weiter alleine getanzt habe, mit Medizinachnoten. Und die zweite wichtige Rolle war die Disco Queen, wo ich damals Miss Bellamy geworden bin. Und die dritte wichtige Rolle war, wo wir die DDP-Gruppe gegründet haben, wo wir einfach unseren eigenen Verein gegründet haben.
5: Wie lange und wie weit sollst du noch gehen?
4: Das weiß ich nicht. Wenn ich jetzt persönlich nicht weitermachen sollte, was ich nicht glaube, weil ich echt gut fit bin, danke lieber Gott, dann würde ich sagen, ich tanze schon weiter, weil ich bin ja auch in der Ü30-Gruppe, wo die Tänzer alle Ü30, Ü40 oder so wie ich Ü50 sind. Und ja, wir tanzen einfach weiter. Wir müssen jetzt nicht mehr so schnell tanzen, obwohl wir noch viel schneller sind als andere Tanzgruppen. Aber wir tanzen weiter, weil es Spaß macht und weil es gesund ist und weil es ein schöner Sport ist und weil es uns einfach glücklich macht.

Die Hoyerswerder Sportakrobatinnen Johanna Schöne und Nona Kara sind Junioren-Weltmeisterinnen. Das Duo setzte sich bei den Weltmeisterschaften gegen die internationale Konkurrenz durch und holte Gold. Damit krönten die Europameisterinnen von 2025 ihren bisher größten Erfolg. Das Mixed-Paar, Louis Gröllich und Milena Laikow, erreichte im Finale der Weltbesten den 8. Platz. Sachsen Energie hat eine neue Förderrunde für Sportvereine gestartet. Insgesamt 60 Breitensportvereine können jeweils einen Gutschein über 1.500 Euro für Sportausrüstung, Teamkleidung oder weiteres Vereinsequipment gewinnen. Bewerbungen sind ab heute bis zum 11. Oktober online möglich. Teilnahmeberechtigt sind Sportvereine aus allen 10 sächsischen Landkreisen sowie aus Dresden, Leipzig und Chemnitz. Seit 2021 hat Sachsen Energie nach eigenen Angaben bereits 395 Vereine mit insgesamt 555.000 Euro unterstützt. In Hoyerswerda beginnt heute eine Gedenkwoche zum 35. Jahrestag der rassistischen Ausschreitungen von 1991. Bis Sonntag gibt es unter dem Titel Hoyerswerda 1991 Erinnerungen, Einsichten, Perspektiven verschiedene Veranstaltungen. Im Mittelpunkt stehen in diesem Jahr besonders die

0: Erfahrungen ehemaliger mosambikanischer Vertragsarbeiterinnen und Vertragsarbeiter, die auch in Hoyerswerda lebten und arbeiteten. Geplant sind unter anderem Ausstellungen, ein historischer Stadtrundgang und eine Gedenkveranstaltung am Mittwoch am Denkmal im Zentralpark. Am Sonntagabend wird zudem in der Zirkowski-Straße ein Gedenkstein für Mike Zerner eingeweiht, der 1993 nach einem Neonazi-Angriff an seinen Verletzungen starb. Das Krankenhaus Spremberg beteiligt sich ab heute an der bundesweiten Woche der Demenz. Bis Mittwoch können Interessierte im Foyer jeweils von 10 bis 16 Uhr einen Demenz-Simulator ausprobieren. Dabei werden Alltagssituationen aus der Perspektive eines Menschen mit dieser Erkrankung erlebbar gemacht. Begleitet wird das Angebot von Mitarbeitenden der Demenz AG des Krankenhauses. Ziel ist es, Verständnis und Empathie für erkrankte Menschen und ihre Angehörigen zu fördern. In Deutschland leiden rund 1,8 Millionen Menschen an Demenz. Die tschechische Langstreckenschwimmerin Pavla Patova hat den gesamten Seenverbund des Lausitzer Seenlands durchschwommen. Sie legte dabei knapp 19 Kilometer zurück. Unterstützt wurde sie dabei unter anderem von der Wasserwacht Senftenberg und Hagen Aust, Sicherheitsleiter von der Wasserwacht Hoyerswerda. Gestartet ist sie im Senftenberger See, über den Geierswalder, Partwitzer und Sedlitzer See bis zum Großregener See. Nach 6 Stunden und 25 Minuten reiner Schwimmzeit erreichte sie um 14.20 Uhr den Stadtstrand in Großregen. Damit bewältigte Petrova ihre bislang längste Strecke im Freiwasser. Mit dem Projekt Five Lakes One Way wollte sie zugleich die Verbindung der fünf Seen und den Wandel der Lausitz sichtbar machen. Die Sanierung der ehemaligen Braunkohletagebaugebiete in der Lausitz kommt voran, bleibt aber eine Aufgabe für die kommenden Jahrzehnte. Das sagte Brandenburgs Infrastrukturstaatssekretär Volker Gerd Westphal bei einem Besuch unter anderem im Tagebau Welzow Süd und am Sedlitzer See. Aktuell verhandeln Brandenburg, Sachsen, Sachsen-Anhalt und Thüringen mit dem Bund über die Finanzierung der LMBV für die Jahre 2028 bis 2032. Dabei geht es unter anderem um die Sicherung von Kippen, Halden und Böschungen sowie einen stabilen Wasserhaushalt. Für die Sanierung und Entwicklung der Lausitzer Bergbaufolgelandschaft wurden bislang rund 941 Millionen Euro aus dem Bund-Länder-Verwaltungsabkommen eingesetzt.
1: Am Mittwoch, den 16. September, konnten Besucherinnen und Besucher am zukünftigen Forschungstechnikum Zentrum Bauen und Wohnen in Hoyerswerda beim offenen Baustellentag einen Blick in die Zukunft wagen. Neben einem Blick in den aktuellen Baustand wurden Projekte der Lautech und die Idee hinter dem Zentrum vorgestellt. Als Highlight demonstrierte ein Bauroboter eigenständig, wie ohne menschliches Zutun künftig das Mauern einer Wand möglich wird. Der Roboter wurde von einer Projektkooperation des Unternehmens Krötschel und der TU Dresden, Professor für Baumaschinen, entwickelt und zeigt nur einen kleinen Einblick darauf, welchen Wandel auch diese Branche vor sich hat.
2: Professor Gesine Grande tritt zum 1. Oktober ihre zweite Amtszeit als Präsidentin der Brandenburgischen Technischen Universität Cottbus-Senftenberg an. Brandenburgs Wissenschaftsministerin Manja Schüler hat ihr am 14. September die Ernennungsurkunde überreicht. Grande war bereits am 7. Mai vom Akademischen Senat mit absoluter Mehrheit wiedergewählt worden. Ihre zweite Amtszeit dauert 6 Jahre. Grande will auf den bisherigen Entwicklungen aufbauen, die Forschungsschwerpunkte der BTU weiter stärken und die Universität national und international besser positionieren. Ein besonderes Sommerfest haben die Bewohner der DAK-Wohnstätte Waldblick in Schwarzheide gemeinsam mit ihren Angehörigen erlebt. Bei einer Kremserfahrt ging es für die Gruppe hinaus in die sommerliche Natur. Dank guter Vorbereitung und der Unterstützung aller Beteiligten konnten auch die benötigten Hilfsmittel mitgenommen werden, sodass alle Bewohner teilnehmen konnten. Neben der Fahrt sorgten vor allem die Pferde und die gemeinsame Zeit für besondere Momente. Bei Kaffee und Kuchen ließ die Gruppe den Nachmittag anschließend gemütlich ausklingen.
3: Zu einem schweren Verkehrsunfall kam es am Dienstagabend auf der B97 zwischen Wermsdorf und Hoyerswerda. Ein 77-jähriger Hyundai-Fahrer geriet aus bisher noch ungeklärter Ursache in den Gegenverkehr und kollidierte frontal mit einem LKW. Dieser kam infolge des Crashs von der Fahrbahn ab. Für den Fahrer des PKW kam jede Hilfe zu spät. Er erlag noch an der Unfallstelle seinen schweren Verletzungen. Der LKW-Fahrer erlitt nur leichte Verletzungen. Der PKW wurde bei dem Zusammenstoß vollständig zerstört. Der LKW wurde ebenfalls erheblich beschädigt. Infolge des Unfalls war die B97 zwischen Bernsdorf und Hoyerswerda

0: eigentlich noch ein Ticken mehr Leute gekommen. Sag ich einfach mal, wenn das Wetter noch besser gewesen wäre. Ja, ja. Ja, aber war richtig gut
1: besucht. Die Bestellung war top, richtig top.
0: Natürlich gibt es eine zweite Auflage und gerne hier am Rostigen Nagel. Auf jeden Fall.
1: Also von der Örtlichkeit, alles drum und dran, Ambiente war super, Versorgung war super. Wir können uns nicht, also wir sind begeistert, machen wir wieder hin.
2: Organisiert wurde das Rennen von der Tackle-Gruppe Cottbus-Spree-Neiße gemeinsam mit dem Team der Roststätte um Marco Mendritzky und Julia Übigau und weiteren Unterstützern. Die Tackle-Gruppe zählt 37 Mitglieder und mehr als 40 Hunde. Für den langsamsten und zugleich ältesten Hund des Tages gab es einen Trostpreis. Die 12-jährige Dackelhündin Lassie ließ es eher gemütlich angehen. Neben dem Rennen gab es auch einen Erste-Hilfe-Kurs für Hunde mit der Tierärztin und dem Vereinsmitglied Dr. Katrin Thiele. Unterstützt wurde die Veranstaltung von regionalen Partnern und Sponsoren. Auch Senftenbergs Bürgermeister Andreas Pfeiffer schaute vorbei. Und so zeigte sich bei der Premiere, beim Dackelrennen ging es zwar um die Zeit, vor allem aber um den Spaß mit seinen geliebten Vierbeinern. Die B97 in Hoyerswerda wird ab Montag, dem 21. September, zwischen Bautzener und Görlitzer Brücke voll gesperrt. Grund ist die Erneuerung der Fahrbahndecke auf rund 370 Metern. Die Arbeiten sollen bis Anfang Oktober abgeschlossen sein. Der überregionale Verkehr wird über die S108 und die B96 umgeleitet. Innerstädtische Ziele sind unter anderem über die Spremberger Chaussee und die Stauffenbergstraße erreichbar. Auch für Fußgänger und Radfahrer gibt es in den beiden Kreuzungsbereichen Einschränkungen. Verkehrsteilnehmer müssen sich während der Bauzeit auf Behinderungen und längere Fahrzeiten einstellen. In Großkoschen wurde am Samstag internationaler Spitzenradball geboten. Mehr als 250 Zuschauer verfolgten den Weltcup in der Seesporthalle. Über 4000 weitere waren im Livestream dabei. Für die beiden Teams des gastgebenden RSV Großkoschen war das Turnier ein Heimspiel mit hohen Erwartungen.
3: Also für euch ist, denke ich mal, Ziel, auf jeden Fall ins Finale zu kommen. Und im Finale dann, denke ich mal, gegen Dornbirn das Finale zu uns zu gewinnen oder für uns zu gewinnen. Und wichtige Weltcup-Punkte zu sammeln und dann hoffentlich dann im Dezember, glaube ich, das Weltcup-Finale in Sölden zu bestreiten.
2: Auch Bürgermeister Andreas Pfeiffer schaute vorbei und hebte die Bedeutung des Sports für den Ort hervor.
4: Und man sieht ja, dass, wie toll die Stimmung hier ist, wie der Verein dafür lebt, wie viel hier auch der Ort dahinter steht und sagt, Radball gehört zu Großkoschen.
2: Sportlich reichte es für die Lehmänner an diesem Abend trotz harter Kämpfe dann leider nur zu Platz 4. Großkoschen 2 mit Tobias Kolber und Norman Tupatsch wurde Siebter. Den Turniersieg holten sich die mehrfachen Weltmeister Patrick Schnitzer und Stefan Feuerstein aus Österreich. Sie setzten sich im Finale mit 8:4 gegen das Schweizer Duo Yannick und Timon Fröhlich durch. Für Norman Tupatsch war das Heimturnier zugleich der Abschied vom aktiven Radball. Dem Verein bleibt er aber erhalten. Auch Vereinsvorstand Hans-Joachim Loboda wurde verabschiedet. Er tritt im Oktober aus Altersgründen nicht erneut zur Wahl an. Für Unterhaltung sorgte außerdem eine Showeinlage des Radfahrvereins 1900 Liebnitz. Der Verein stattet das nächste Radball-Großereignis aus. Am 19. September findet in Kamenz die U23-Europameisterschaft statt. In Großkoschen gab es zwar am Ende keinen Heimsieg, dafür aber Radball auf Weltklasseniveau. Großkoschen bleibt damit eine feste Größe im internationalen Radballkalender.
5: Rund 37.000 Schülerinnen und Schüler aus 267 Schulen in Sachsen haben beim diesjährigen Aktionstag Genial Sozial, deine Arbeit gegen Armut, 1 Million Euro für soziale Projekte erarbeitet. Am 30. Juni besuchten sie dafür unter anderem Unternehmen, Vereine, Geschäfte und private Haushalte. 30% des an den Schulen erwirtschafteten Geldes fließen in soziale Projekte vor Ort. Weitere Mittel gehen an internationale Hilfsprojekte, unter anderem in Algerien, Ruanda und der Mongolei. Die Sächsische Jugendstiftung wertet das Ergebnis als starkes Zeichen für Solidarität und gesellschaftlichen Zusammenhalt. Am 6. Juli 2027 soll Genial Sozial wieder stattfinden.
6: Soweit diese Informationen. Jetzt wird es bei uns in der Regionalzeit heute tierisch.
5: Meine Kollegin Annika Hirche hat sich mit

0: Dem Hoyerswerder Forstwirt Thomas Sobtschik getroffen. Er ist der Natur ganz besonders verbunden und hat auch schon zahlreiche Publikationen und Bücher über Insekten und insbesondere über Falter geschrieben. Drei Falterarten wurden von Kollegen nach ihm benannt und nun waren die beiden auf der Suche nach dem kleinen Waldportier. Ob sie auch einen der gefährdeten Schmetterlinge gefunden haben, sehen Sie jetzt.
1: Hallo liebe Zuschauerinnen und Zuschauer und Freunde des tierischen Formats bei Ihrer Lausitzwelle. Wir sind heute in der Nähe von Hoyerswerda und neben mir steht, stell dich doch mal selber vor.
2: Ja, Thomas Sobtschik. Ich bin Bürger von Hoyerswerda und interessiere mich schon seit meiner Kindheit für die Natur, insbesondere für Schmetterlinge. Und heute geht es um den kleinen Waldportier. Das ist eine Schmetterlingsart, die in ganz Deutschland fast nur noch in der Umgebung von Hoyerswerda oder hier in der Lausitz vorkommt, ganz spezielle Ansprüche hat. Und wir wollen uns einfach auf den Weg machen und schauen, was diese Art so besonders macht.
1: Da freue ich mich schon drauf. Kommen Sie mit? Aber wo würden die denn sitzen? Auch auf den Pflanzen? Auf der Erde?
3: Die sitzen jetzt tagsüber, also bis zum Mittag sitzen die auf der Erde, wenn das zu heiß wird.
4: Aber erst einmal heißt es suchen. Der kleine Waldportier ist ein seltener Tagfalter aus der Familie der Augenfalter. Er ist stark an hochspezialisierte, magere Lebensräume gebunden und gilt in vielen Regionen Mitteleuropas als gefährdet. Der Falter liebt es warm und bevorzugt lichte, sandige Kiefern- oder Eichenwälder, Waldsäume, Heideflächen und angrenzende Trockenrasen mit offenen Bodenstellen.
2: Und die Raupen, die schnappen die eigentlich im Gras. Das ist Schafspinat. Das ist so die typische Nahrungspflanze. Also Schafspinat, dann gibt es noch Wirbelgras, das ist dieses hier.
1: Na, das.
2: Das sind so diese typischen. Das ist eine Heuschreckenwandwespe. Mit die leben praktisch in der Erde, die Raupen. Also
1: ja.
2: Die sitzen tagüber in der Erde. Man sieht sie jetzt, würde sie gar nicht sehen. Jetzt ist ja Flugzeit, gibt es keine Raupen. Aber die kommen dann nachts raus und fressen dann praktisch die frischen Blütenstände und sowas.
1: Aha.
2: Aber die sieht man tagsüber, sieht man die überhaupt nicht. Und die Verpuppung erfolgt auch in der Erde.
1: Ja.
2: Also man sieht im Prinzip, wenn man jetzt in der Natur unterwegs ist, sieht man nur die Falter dann am Tag in so einer Flugzeit von Juli bis August eigentlich. Ne?
1: Überwintern die Puppen also oder Raupen? Oder sind die?
2: Die legen die Eier dann ab. Und da gibt es so zwei Varianten. Einmal können die Eier überwintern. Mhm. Und zum anderen überwintern auch die ganz winzig kleinen Raupen. Die sind dann wirklich so 3 mm, also frisch geschlüpft dann.
1: Okay.
2: Der Hauptfraß findet, also die Raupen fressen dann vor allen Dingen im nächsten Frühjahr, wenn das Gras frisch austreibt, wenn das noch zart ist und so weiter. Und dann sind die so bis Anfang Juni ungefähr. Und dann verpuppen die sich halt, brauchen sie 14 Tage und dann schlüpfen die Falter.
1: Okay. Na, also am Ende geht es dann ruckzuck.
2: Das geht dann, ja.
4: Der nächste Halt auf der Suche nach dem kleinen Waldportier ist gar nicht weit entfernt. Dort geht es zu einer Leitungstrasse, die auch ganz gut geeignet ist, wie mir Thomas sagt, weil sie ihm vom großen Bewuchs offen gehalten wird und damit ganz genau passt als Lebensraum für den gesuchten Tagfalter. Dabei merke ich schnell, dass Thomas nicht nur ein enormes Wissen über Falterarten, sondern auch von anderen Insekten hat. Genauso wie von Pflanzen. Vor allem invasive Arten wie beispielsweise der Essigbaum sorgen dafür, dass offene Flächen in Windeseile wieder zugewachsen sind. Und dann ging auf einmal alles ganz schnell.
1: Also. Warte! Gott, wie aufregend. Hier, da ist
2: es. Oh, das ist hier eine Rostbinde. Aber
1: das ist auch so eine, ja. Also wie eben.
2: Genau. Oh, nee. Ja. Das ist praktisch die Rostbinde. Der heißt die Parcha semela, also es ist die gleiche Gattung. Und der hat eben die Oberflügel sind eben charakterisiert durch diese braune Binde mit den zwei Punkten, Hinterflügel sind dann haben so einen schmalen Saum und die Unterseite ist natürlich perfekt getarnt. Also wenn man so sitzt hier an einem Kiefernstamm oder auf der Erde,
1: sieht man
2: den halt nicht. Ne? Also es ist,
4: ja. Unsere Suche geht weiter nach dem kleinen Waldportier. Leider machte uns das Wetter einen Strich durch die Rechnung, denn die Tagfalter sitzen gerne am Anfang des Tages im Sonnenlicht, um sich aufzuwärmen. Ja, und sehr viel Sonne gab es an unserem Drehtag leider nicht. Und dann flog er an uns vorbei, der kleine Waldportier. Nur wohin, konnten wir nicht sehen.
2: Die brauchen erstmal diesen Sandboden,
1: ja.
2: Aus diesem Sandboden halt diese Futterpflanzen, bestimmte Feuchtigkeitsverhältnisse, immer offene

0: Bodenstein daneben. Wenn das schon mal nie gegeben ist, kann die Art schon überleben. So. Und dann ist es so, wenn der Falter dann schlüpft im Juni, dann braucht er im Prinzip erstmal Kiefernwälder, weil er dann am Tag halt an diesen Stämmen sitzt, um sich dort auszuruhen und endlich zu tarnen. Dann braucht er am Anfang der Flugzeit braucht er Pflanzen, die blühen, wie Sandthymian, Kugelblume und so weiter. Also sprich Pflanzen, die bestimmte Lebensbedingungen auch haben. In der dritten Hälfte der Flugzeit ist es dann Heidekraut, was blüht. Da geht auch gerne an Heidekrautpflanzen. Aber wenn jetzt ein Aspekt von diesen Sachen, die da ist, also Kiefernwald, Landstruktur, Sandboden, die Nahrung letztendlich und die Futterpflanze, die Nahrung für die Falter, dann verschwindet die Art halt.
1: Ja, okay. Also es braucht nur, es ist wirklich eine sehr fragile Kette.
0: Genau, fragile Kette. Und sobald, man sieht es ja im Verbreitungsgebiet. Früher war die Art ja in Deutschland viel weiter verbreitet. Also Niedersachsen, Mecklenburg-Vorpommern, Bayern gab es Fundorte, also fast gesamte Bundesrepublik, unterschiedlich häufig. Und jetzt ist es so, dass es die einzigen Vorkommen gibt es jetzt eigentlich in der Lausitz, also im Süden von Brandenburg, also von Cottbus südlich, sage ich mal. Und sagen wir, hier im Gebiet nördlich von Hoyerswerda oder um Hoyerswerda herum, das sind die einzigen Gebiete in Deutschland, wo es überhaupt die Art noch gibt.
2: Und mit seinem geübten Auge hat Thomas ihn dann doch noch entdeckt. Natürlich an einem Kiefernstamm. Mit seinem Muster auf der Unterseite seiner Flügel war er fast nicht zu erkennen. Er ist also nicht nur ziemlich selten, sondern lebt auch noch äußerst heimlich. Fangen ließ er sich von uns nicht. Doch Thomas gibt nicht auf. Er kennt noch einen dritten Ort, den wir ansteuern können, unweit von Burgneudorf. Dort wächst unter anderem eine der Lieblingsfutterpflanzen des kleinen Waldputschis, nämlich wilder Thymian. Thomas erzählt mir, dass in diesem doch speziellen Lebensraum auch noch weitere Arten vorkommen, die es nicht mehr sehr oft gibt.
1: Also gibt es definitiv Gründe, dass wir uns wiedersehen müssen? Hier bei besserem Wetter auf jeden Fall, damit wir sie dann auch tatsächlich näher angucken können. Thomas, ich sage erstmal ganz lieben Dank. Dankeschön, dass du das heute mit uns gemacht hast.
0: Ebenfalls.
1: Und ja, wenn das nächste Mal in der Lausitz wieder tierisch was los ist, nehme ich sie wieder mit.
0: Gerne.
2: Die Taufe ist für Christen ein besonderer Moment. Sie steht für die Aufnahme in die Gemeinschaft der Kirche und für einen ganz persönlichen Neuanfang. Normalerweise findet sie in einer Kirche statt. Beim Tauffest am Brötener See wurde dieser besondere Moment unter freiem Himmel und direkt im Wasser gefeiert. Bereits zum zweiten Mal haben die evangelischen Kirchengemeinden der Region um Hoyerswerda zu diesem gemeinsamen Fest eingeladen. Unter dem Motto »Viele Gründe, ein Segen«, deine Taufe kam am 6. September mehrere hundert Menschen zusammen.
3: Ich freue mich sehr, dass wir so ein wunderbares Wetter haben. Das ist genau richtig, weder zu warm noch zu kalt. Wir können hier feiern, die Atmosphäre ist gut, die Leute freuen sich, alle sind gelassen, genießen einfach nochmal die Sonne und diesen ganzen Tag. Der Gottesdienst war schön mit den Bläsern und mit all dem, was dabei war. Und wir hatten einfach ein schönes Miteinander.
2: Los ging es am Vormittag mit einem großen Open-Air-Gottesdienst. Im Hintergrund der Sandstrand. Pfarrer Christian Huth aus Loser hielt die Predigt. Für die musikalische Begleitung sorgte ein gemeinsamer Posaunenchor, in dem Musiker aus verschiedenen Chören der Region zusammenspielten. Sowie Kantor Johannes Leue und die Musikerinnen und Musiker der evangelischen Jugendarbeit. Und schließlich folgte der wohl wichtigste Moment des Tages. Für 11 Menschen sollte dieser Tag zu einem ganz besonderen werden. Getauft wurde direkt am See. Manche Täuflinge standen dabei knietief im Wasser. Andere ließen sich ganz untertauchen. Für diejenigen, denen das Seewasser zu kalt war, stand außerdem ein Taufbecken bereit. Rund 2/3 der Täuflinge waren Kinder.
3: Ganz besonders hat mich natürlich bewegt, die Taufen, die dort waren. 11 Taufen, die alle im See waren. Und das war schon ein besonderes Erlebnis, besonders die Erwachsenen, die sich nach langen Überlegungen und vielen Gesprächen sich entschieden haben, sich taufen zu lassen. Das war besonders stark, aber auch die Taufen der Kinder, die nun das wollten und die sogar darum gebeten haben, im See richtig ins Wasser getaucht zu werden. Das war auch etwas, was mich sehr angerührt hat, dass das so ist. Ja.
2: Dazu gab es noch eine weitere Möglichkeit, den eigenen Glauben ganz persönlich und doch in der Gemeinschaft zu erleben. Wer

0: Als getauft war, konnte sich erneut segnen lassen. Dafür standen die vier Pfarrer gleichzeitig mit ihren Taufschalen unweit vom Ufer bereit. Doch das Tauffest war mehr als ein Gottesdienst. Nach den Taufen wurde gemeinsam gegessen, Kaffee getrunken und Kuchen geteilt. Kinder konnten eigene Kerzen gestalten, bei Mitmachaktionen experimentieren oder Pfeifenputzerfische angeln. Auf dem Beachvolleyballfeld war Bewegung angesagt. Mit dabei, nicht nur als Mitglied des Posaunenchors, war auch Pfarrerin Raffaela Müller. Für sie war das Fest ein besonderer Termin, denn es war einer ihrer ersten großen öffentlichen Einsätze nach der Übernahme ihres neuen Amtes.
1: Es war richtig, richtig toll, diese vier Täuflinge zu haben, die wir aus unserer Gemeinde taufen durften. Und von denen sich zwei auch wirklich selbst dafür entschieden hatten, eben sich taufen zu lassen. Und dann hier das so einbinden zu können in einen vollen Gottesdienst mit so einer großen Bläsergruppe, mit einem Chor, mit mehreren Pfarrern und dann eben jetzt noch diesem gemütlichen Beisammensein. Das ist wirklich einfach schön.
0: Und so wurde aus 11 einzelnen Taufen ein gemeinsamer Tag für die evangelischen Gemeinden der Region. Ein Tag mit Gottesdienst und Musik, mit persönlichen Momenten am Wasser, aber auch mit Zeit für Begegnungen und gemeinsames Feiern.
1: Also ich bin mir jetzt nicht sicher, ob es nächstes Jahr oder in ein paar Jahren wieder ein Tauffest gibt. Ich hoffe mal, dass es ein neues gibt und da wären wir natürlich jederzeit dabei, selbst wenn wir keine Täuflinge hätten, einfach um die anderen Gemeinden zu unterstützen, aber natürlich auch mit unseren Täuflingen, wenn die möchten.
2: Ich denke schon, dass wir es irgendwann wiederholen werden, aber es gibt noch keinerlei Plan, wann das sein wird. Das wird sicher so sein, dass viele sagen, wir würden das gerne mal wieder machen.
0: Gegen 15 Uhr endete das zweite Tauffest am Brödener See mit einem gemeinsamen Abschlusssegen. Ob die evangelischen Gemeinden auch zu einem dritten Tauffest an den See einladen, ist damit eine Frage für die Zukunft.
3: Und damit neigt sich unsere gemeinsame Regionalzeit auch schon dem Ende. 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Tschüss.
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0: Hallo und herzlich willkommen zu dieser neuen Ausgabe von 04 Plus am Montagabend. Ich freue mich, dass Sie wieder zu Ihrer regionalen Berichterstattung aus den Landkreisen Leipzig und Nordsachsen eingeschaltet haben. Im Colditzer Forst herrschte am 12. September bereits am frühen Morgen reger Betrieb. Rund 80 Feuerwehreinsatzkräfte trainierten dort gemeinsam den Ernstfall eines größeren Waldbrandes. Im Mittelpunkt stand vor allem einer der größten Herausforderungen bei solchen Einsätzen: ausreichend Löschwasser über weite Strecken bis zum Brandgebiet zu transportieren. Wie das gelungen ist, das zeigt Ihnen der nächste Beitrag.
1: Die Feuerwehrfahrzeuge am Morgen des 12. September im Colditzer Forst waren kein Zufall. 7.10 Uhr löste Sachsenforst in der integrierten Leitstelle den Alarm für eine Waldbrandübung aus. Die Einsatzleitung hatte bereits Position bezogen. Der Parkplatz an der K8340 wurde bei dieser Übung zum Bereitstellungsraum für die angeforderten 80 Einsatzkräfte und ihre Technik. Mit vor Ort war auch Kreisbrandmeister Nils Adam.
2: Ja, unser Hauptziel ist natürlich wieder das Zusammenspiel der Kräfte und Mittel zu üben und das am Thema Waldbrand, Vegetationsbrand, das gemeinsam zu beüben, Kommunikationsstrukturen, Organisationsstrukturen zu beüben und natürlich unter dem Aspekt des Waldbrandes systematisch mit der Thematik Waldbrand auseinanderzusetzen. Zum einen hier im Colditzer Forst, aber zum zweiten auch die zweite Übung, die wir im Landkreis haben, im Planitzwald in der Gemeinde Bennewitz, Naunhof und Trebsen.
1: Mit Sondersignalen rollten die Einsatzfahrzeuge über die Fürstenstraße der Wettiner, besser bekannt als Bundesstraße 176. Angefordert waren die Katastrophenschutzzüge Löschwasserversorgung 1 und 2 des Landkreises Leipzig plus ergänzende Einheiten.
2: Ja, Spezialtechnik natürlich, ein großes Augenmerk auf die Tanklöschfahrzeuge, die wir im Landkreis haben, speziell mit der Aufgabe Wassertransport. Neben der Führungskommunikationsstruktur unserer Führungsfahrzeuge, der Katastrophenschutzeinheiten, die zusammenspielen sollen, aber auch die Drohnen. Hier im Colditzer Forst wird es die Drohne aus der Stadt Grimma sein, aus Hohenstedt, und die Drohne aus Frankenhain in der Stadt Frohburg. Und in Planitzwald ist das Übungsszenario ähnlich. Auch dort geht es darum, die Tanklöschfahrzeuge maßgeblich zum Einsatz zu bringen, um Wassertransport zu organisieren. Aber auch dort die Drohne der Feuerwehr Altenbach zur Beobachtung und Erkundung wird mit zum Einsatz kommen.
1: Zur Übung gehörte auch die Abstimmung zwischen den Einsatzkräften und der Forstverwaltung. Der Einsatzleiter informierte über die Lage und gab den Führungskräften der Einheiten die Einsatzbereiche, Aufgaben und die zugeteilten Einheiten und Fahrzeugzuteilung bekannt. Und dann ging es auch schon los. Die Fahrzeuge rückten ab in ihre Bereiche. Teil des Waldbrandszenarios war auch diese Baude. Um diese zu löschen, brauchte es natürlich Wasser. Die Förderung des Wassers über weite Strecken stand im Mittelpunkt der Großübung. Hierbei kam es auf die Zusammenarbeit der verschiedenen Einsatz- und Führungseinheiten an. An mehreren Wasserstellen wurde Löschwasser entnommen und über mehrere Schlauchstrecken befördert und im definierten Brandbereich bereitgestellt. Tausende Meter Schlauch wurden ausgerollt per Hand oder mittels des Schlauchwagens. Während die Wasserzuführung aufgebaut wurde, erfolgte die Einsatzvorbereitung für den Löschangriff in diesem Brandgebiet. Inzwischen hatte sich auch die Einsatzleitung neu positioniert. Auch Wasserentnahmestellen für die 5 Tanklöschfahrzeuge wurden eingerichtet. Diese kamen aus den Feuerwehren Burna, Colditz, Großboten, Geithain und Korensales. Sie probten den Wassertransport und die gezielte Abgabe von Löschwasser im angenommenen Einsatzgebiet. Unterstützt wurden die Einheiten auch aus der Luft. Die Drohnenstaffeln aus Frankenhain und Hohenstedt trainierten ihr Zusammenwirken im gemeinsamen Luftraum, um der Einsatzleitung Live-Bilder zur Verfügung zu stellen. Ziel war es, hier Möglichkeiten einer realitätsnahen Unterstützung zur Lageerkundung der Einsatzführung zu proben. Gut 7 Stunden dauerte die Übung. Mit rund 80 teilnehmenden Einsatzkräften bot die Waldbrandübung eine wertvolle Gelegenheit, die Zusammenarbeit über Organisations- und Einheitsgrenzen hinweg zu festigen, die Leistungsfähigkeit der Katastrophenschutzeinheiten zu überprüfen und wichtige Erkenntnisse für zukünftige Waldbrandlagen zu gewinnen, zog das Amt für Brandschutz, Katastrophenschutz und Rettungsdienst Bilanz. Weiter heißt es: ein herzliches Dankeschön gilt allen Kameradinnen und Kameraden der beteiligten Feuerwehren und Katastrophenschutzeinheiten sowie dem Sachsenforst für das große Engagement, die engagierte Zusammenarbeit.

0: Zusammenarbeit und die professionelle Durchführung der Übung.
1: Ein Stück Bad Dübener Geschichte ist wieder in Bewegung. Die historische Bergschiffsmühle hat nach langer Pause ihren Betrieb wieder aufgenommen. Möglich wurde das durch viel Spenden, Engagement und eine aufwendige Restaurierung. Zum Tag des offenen Denkmals konnten die Besucherinnen und Besucher die Bergschiffsmühle das erste Mal wieder in Aktion erleben.
2: Ein besserer Zeitpunkt für diesen Neuanfang hätte sich kaum finden lassen. Pünktlich zum bundesweiten Tag des offenen Denkmals feiert Bad Düben die Wiederinbetriebnahme seines wohl außergewöhnlichsten Wahrzeichens, der Bergschiffmühle. Zahlreiche Gäste, Mühlenfreunde und freiwillige Helfer haben sich am Fuße der Burg versammelt, um das historische Denkmal wieder in Aktion zu erleben. Die Bergschiffmühle blickt auf eine lange Geschichte zurück. Ursprünglich auf der Mulde betrieben, leitet sich ihr Name von ihrer einstigen Zugehörigkeit zum Bad Dübener Alaunbergwerk, eine Verkürzung des Begriffs Bergwerksschiffmühle. Seit Jahrzehnten steht das technische Denkmal im Burggraben, doch die vergangenen Jahre waren von Stillstand geprägt.
3: Wir nehmen endlich unsere Schiffmühle wieder in Betrieb. Das heißt, nach 5 Jahren Sanierungsstau ist die Welle repariert und unsere Bergschiffmühle hier im Burggraben kann wieder besichtigt werden und sie dreht sich wieder. Das Problem aller Mühlen ist, wenn sie sich nicht drehen, gehen sie kaputt. Und so auch hier, man hatte hier eindeutig eine Ermüdungserscheinung von dem Holz, was demzufolge aufgrund des Nichtdrehens und des schlechten Wetters, des Laubes, was da drauf fällt. Und so ist es gekommen, dass sie einfach durch war.
2: Im Frühjahr 2021 war bei einem Probebetrieb die hölzerne Wasserradwelle geborgen. Die Antriebstechnik blieb intakt, doch der Weg zum Ersatz glich einer Odyssee. Zwischen Stadtverwaltung und Denkmalschutzbehörden entbrannte ein jahrelanger Streit über das richtige Material. Eine witterungsbeständige Stahlwelle lehnten die Denkmalschützer strikt ab. Doch auch der geforderte Einsatz heimischer Eiche erwies sich in der Praxis als kaum machbar, da geeignete alte Eichenstämme in den benötigten Dimensionen schlicht nicht zur Verfügung standen. Erst nach 10 Verhandlungen im Stadtrat und mit den Behörden setzte die Stadt Bad Düben den Einbau von extrem robustem Tropenholz durch.
3: Also ich muss sagen, das war auch für uns das erste Mal, dass wir um eine Welle kämpfen mussten. Die war vor 5 Jahren gebrochen und dann ging es los mit der Suche nach Fördermitteln, nach Sponsoren und nach Art und Weise, wie eine Welle wieder eingesetzt wird. Wir haben verschiedene Varianten gehabt und jetzt hat man sich für Tropenholz entschieden. Das hat so lange gedauert, die Finanzierung hat so lange gedauert, aber was lange dauert, währt gut.
2: Applaus! Mit frischem Mühlenwasser wurde das erneuerte Rad getauft und unter dem alten Müllergruß Glück zu feierlich in Gang gesetzt. Angetrieben wird das Mahlwerk freilich nicht mehr durch Wasserkraft, sondern ein Elektromotor. Sozusagen zur Demonstration der Funktion, aber auch der Erhaltung der mechanischen Teile. Und das war für alle Besucher vor Ort ein großer Moment, als sich die Mühle in Bewegung setzte. Auch finanziell war die Instandsetzung ein Kraftakt. Aus dem Sonderprogramm der Denkmalpflege flossen 85.500 Euro, ergänzt durch einen weiteren Zuwendungsbescheid über 124.000 Euro. Ein entscheidender Pfeiler war zudem das bürgerschaftliche Engagement. Der Bad Dübener Heimatverein mobilisierte unzählige Unterstützer. Besonders bemerkenswert, Schüler des evangelischen Schulzentrums sammelten gemeinsam mit privaten Spendern stolze 18.000 Euro für die Reparatur.
4: Zur Erneuerung der Wasserradwelle wurden durch verschiedene Initiativen vom Heimatverein Bad Düben und, das freut mich ganz besonders, dem evangelischen Schulzentrum Bad Düben. Heute sind sie 9. Klasse, damals waren sie 6. Klasse, also vor 3 Jahren. Haben wir 18.000 Euro Spendengelder für die Bergschiffmühle gesammelt. Das ist doch mal ein Applaus wert.

0: Die Demontagearbeiten wurden in den letzten Aprilwochen 2026 durchgeführt. Daraufhin begannen die Vor- und Zuschnittsarbeiten in der Werkstatt in Mulda. Im August 2026 begannen dann die Montagearbeiten. Ich glaube, relativ viele von Ihnen haben das auch wahrgenommen. Die Presse, Rundfunk und Fernsehen haben auch berichtet. Und natürlich haben das auch viele hier persönlich in Augenschein genommen. Mit dem Einbau des Herzstücks der Wasserradwelle.
1: Die Führungen für Besucher übernimmt künftig die Leiterin des Städtischen Landschaftsmuseums, Franziska Hessler-Husung, und ihr Team. Unter den rund 30 Anlagen in Nordsachsen bleibt die Bergschiffmühle ein unersetzliches Zeugnis regionaler Technikgeschichte und ist nach 5 Jahren endlich wieder erlebbar. Das Außengelände kann ganzjährig kostenfrei besichtigt werden. Führungen im Inneren der Mühle sind nach Absprache mit dem Museum möglich.

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1: Seit 2 Jahrzehnten ist Schkottitz eine wichtige Anlaufstelle für den Tierschutz in Grimma. 2 Jahrzehnte, in denen sich nicht nur auf dem Gelände einiges geändert hat, sondern auch bei den Anforderungen an den Tierschutz. Wir waren dabei und haben für Sie etwas genauer nachgeforscht.
0: Seit 20 Jahren ist das Tierheim der Stadt Grimma im Ortsteil Schkottitz im Martaweg zu Hause. Der ehemalige Kindergarten wurde zum neuen Domizil. Vor Jahren dann der Schock. Teile des Gebäudes mussten neu gebaut werden, da der ehemalige Bergbau seine Nachwehen zeigte. Vieles hat sich geändert und so schaute Ricarda Höfer, erste Vorsitzende des Tierschutzvereines Muldenthal, auf die 20 Jahre zurück.
2: Also wo wir einen unwahrscheinlichen Zuwachs haben, ist natürlich an Adoptanten. Ich erinnere mich noch an meine Anfangszeit, da haben vielleicht vor mir so 2-3 Hunde ein Zuhause gefunden. Das hat sich natürlich mittlerweile absolut geändert. Auch bei den Katzen gehen ja, damals waren vielleicht so 50 bis 60 Katzen im Jahr. Hier, da reden wir jetzt schon über 100, 150 oder 200. Das kommt immer ganz auf die Jahre an. Im menschlichen Bereich, also wir haben eine sehr, sehr gute Unterstützung von regionalen Unternehmen. Wir arbeiten wunderbar mit den zuständigen Behörden zusammen. Es gibt überall mal ein lachendes und ein weinendes Auge. So ist es. So ist es eigentlich in allen Lebensbereichen, so ist es auch im Tierschutz. Es gibt Hochs und Tiefs und wir halten aber einfach durch, einfach weil es uns Spaß macht, was wir tun.
0: Zum 20-Jährigen waren auch benachbarte Tierheime und Vereine sowie Geschäfte, die sich rund um das Tierwohl bemühen, in Schkottitz vertreten. So unter anderem das Tierheim Ölschau vom Tierschutzverein Burna. Die wichtigsten Besucher waren aber die treuen Freunde der Tiere, die Menschen, die sich trotz vieler Veranstaltungen gerade an diesem Wochenende eingefunden hatten. Wie immer war für das leibliche Wohl gesorgt, ob mit deftigem oder Kaffee und Kuchen. Mitten unter den Besuchern Grimmas Oberbürgermeister Tino Kiesig im Gespräch mit der Chefin des Hauses und dann ganz zurückhaltend unter den anderen Gästen auf einem Rundgang durch das Tierheim. Die Rundgänge sind für viele Tierfreunde und vor allem auch für Menschen aus der Region ein willkommener Anlass, sich einmal über die Arbeit der Tierschützer zu informieren und oftmals der Einstieg in ein Ehrenamt. Sigrun Schulz aus dem Tierheim Berlin ging hier beispielsweise am Außengehege der Hunde auf die Arbeit der Ehrenamtler ein.
3: Die Ehrenamtler, die mit den Hunden spazieren gehen, kommen in der Regel zwischen 10 und 13 Uhr und dann nochmal von 17 bis 19 Uhr. Und sorgen eben dafür, dass die Hunde einfach mal einen ganz normalen Alltag haben können, ein Stückchen in ihrem Leben hier vor Ort im Tierheim.
0: Was es am 20. Geburtstag des Tierheimes Schkurtitz und an anderen Tagen, in denen sich das Tierheim für die Öffentlichkeit präsentiert, nicht gibt, ist die spontane Abgabe von Tieren an Besuchern. Denn das sollten sich künftige Tierhalter gründlich überlegen und alle für und wieder abwägen. Natürlich waren nicht nur Zweibeiner im Tierheim willkommen. Auch ehemalige Tiere aus dem Heim wurden von ihren neuen Haltern mitgebracht und stolz gezeigt. Abschließend wollten wir noch von Ricarda Höfer erfahren, wie sich die ständigen Änderungen der Anpassung an höhere Standards in der Tierhaltung in den Heimen auf die Arbeit und des Tierheimes auswirkt.
2: Also eigentlich muss ich wirklich sagen, ich resümiere das Ganze mal aus der Arbeitszeit, die ich im Büro zubringe oder der Möglichkeit, einfach mal die praktischen Arbeiten mit abzuarbeiten. Da muss ich sagen, hat sich in den 20 Jahren unendlich viel getan. Es ist so, dass ich mit Büroarbeit, dass wir mit Dokumentation in keinster Art und Weise mehr nachkommen. Wir dokumentieren eigentlich einen Großteil unserer Arbeitszeit. Dazu kommen natürlich die Kosten. Also ich finde zwar, dass in den letzten 10 Jahren sich doch einiges getan hat bezüglich Fördermittel oder Unterstützung, aber die für uns natürlich auch steigenden Kosten in der Wirtschaft, dazu die extrem hohen Kosten, die ein Tierarzt verursacht. Das ist natürlich ein Riesenproblem, nicht nur für unseren Tierschutzverein, sondern ich denke für alle Tierschutzvereine. Und es gibt unwahrscheinlich viele, die wirklich kurz davor stehen, schließen zu müssen, weil sie die Kosten nicht mehr stemmen können. Und ich hoffe einfach, weil wir auch wir große Zukunftsangst haben, dass wir auf unsere Spender, Sponsoren, Adoptanten, Tierfreunde, dass wir hoffen einfach, dass wir auch die nächsten 1-2 Jahre gut überstehen und vielleicht auch die nächsten 20 Jahre weiterhin Tierschutz betreiben können in der Region.
0: Wünschenswert wäre eigentlich, wenn das Tierheim in den nächsten 20 Jahren nur noch minimal mit Tieren zur Vermittlung besetzt wäre.
1: Unser Sendegebiet hält immer wieder aktuelle Ereignisse für uns bereit und eines, das zeigen wir Ihnen jetzt.
0: Bereits zum 2. Mal lud der Kreissportbund Landkreis Leipzig zum Sportabzeichentag ins Bornauer Rudolf-Habisch-Stadion. Am 9. September konnten Sportbegeisterte unter dem Motto Deine Challenge beim Laufen, Werfen,

0: und Springen die jeweiligen Vorgaben fürs Sportabzeichen erfüllen. Das Event wurde schon am Vormittag gut angenommen.
1: Absolut zufrieden. Wir können wirklich nicht klagen. Das Wetter spielt mit. Wir haben über 120 aktive Helfer, die das alles mit aufgebaut haben heute Morgen und gestern schon. Die Stadt Borna hat uns toll unterstützt, der Landkreis und die Schulen. Wir haben über 50 Schulklassen heute da, also über 1000 Kinder, die heute alleine am Vormittag hier über unsere Aktionsfläche gerannt sind und auch natürlich das Sportabzeichen, die Prüfung für das Sportabzeichen abgelegt haben. Und da sind wir natürlich total glücklich.
0: Die sportlichen und auch die Mitmachangebote wurden gut genutzt. Auch so war der Tag mit vielen Highlights gespickt.
1: Es ging weiter mit den Kindern und Schulklassen, die hier wirklich ausgeflippt sind und alle unsere Aktionsmodule sofort in Beschlag genommen haben. Und dann hatten wir eben verschiedene Maskottchen da heute Morgen, die auch alle um die Wette gerannt sind oder eine Polonaise gemacht haben. Also wir hatten heute Morgen schon einige Highlights und die kann man gar nicht so im Einzelnen benennen, aber so ein Tag ist für uns natürlich auch jede Menge Aufwand als Kreissportbund und das Team hat da wirklich wunderbar alles vorbereitet. Deswegen können wir da wirklich stolz sein, dass wir das so über die Bühne gebracht haben.
0: Die Maskottchen waren an diesem Tag recht gut unterwegs. Selbst an der Weitsprunggrube machten sie nicht Halt. Winnie forderte Jennifer Oeser heraus. Die Siebenkämpferin und Vizeweltmeisterin von 2011 machte den Spaß gern mit.
2: Ich glaube, ich habe knapp gewonnen, aber es war eng. Also ich habe wirklich schon lange keinen Weitsprung mehr gemacht. Ich habe es auch gemerkt. Das ging doch vor ein paar Jahren noch ein bisschen einfacher, war noch ein bisschen mehr Sprungkraft im Fuß vorhanden. Aber irgendwie hat es Spaß gemacht und es ist schön, mal wieder in alte Zeiten einzutauchen.
0: Jennifer Oeser ist auch nach ihrem Laufbahnende 2017 noch im Sport zu Hause.
2: Ja, ich unterstütze gerne den Kindersport, habe auch selber eine Kinderleichtathletikgruppe in Markranstädt und habe einfach Spaß daran, den Kindern den Spaß am Sport zu vermitteln und die Fertigkeiten Laufen, Springen, Werfen. Und von daher war es für mich eine schöne Sache, hier das unterstützen zu können und ich bin darum gerne gekommen.
0: Neben dem Spaß gab es für die Schülerinnen und Schüler noch den eigentlichen Ansporn. Sie konnten das deutsche Sportabzeichen absolvieren. Dieses ist die höchste Auszeichnung außerhalb des Wettkampfsportes. In der Wurfanlage flogen nicht nur die Schlagbälle und Ringe, auch Seilspringen war hier angesagt. Der ganze Tag drehte sich ums Sportabzeichen.
1: Ab nachmittags, ab 13 Uhr, kann jedermann kommen und die Sportabzeichenprüfungen ablegen. Bis 18 Uhr ist die Fläche heute geöffnet, das Stadion und unsere Veranstaltung. Und jeder, der also eine sportliche Herausforderung sucht, jeder, der, egal welches Alter oder egal, ob auch Beeinträchtigungen vorhanden sind oder nicht, kann an ihn angepasste Disziplinen durchführen und am Ende das Sportabzeichen entweder in Bronze, Silber oder Gold holen.
0: Während die Kinder ihre Challenge um Bronze, Silber und Gold absolvierten, schaute der Chef vom Kreissportbund schon auf die dritte Ausgabe des Tages ins nächste Jahr.
1: Wir wollen das verstetigen, wir wollen weiterhin auch Kinder, Jugendliche, Erwachsene für das Sportabzeichen begeistern und natürlich nicht nur dafür, sich einmal im Jahr vielleicht im Sportabzeichen eine Herausforderung zu suchen, sondern regelmäßig dran zu bleiben, aktiv zu bleiben und vielleicht auch in einem unserer Sportvereine sich anzuschließen, ob das jetzt als Ehrenamtlicher ist oder eben als aktiver Sportler. Wir wollen einfach Menschen in Bewegung bringen und das ist unser großes Ziel und da ist der Sportabzeichentag ein Teil davon.
0: Darauf freuen sich nicht nur die Verantwortlichen des Kreissportbundes.
3: Es wird langsam herbstlich in unserer Region. Am morgigen Dienstag zeigt sich das Wetter in den Landkreisen Leipzig und Nordsachsen insgesamt freundlich und ruhig. Der Tag beginnt zunächst mit dichteren Wolken. Örtlich kann es am Morgen auch etwas dunstig sein. Im weiteren Vormittagsverlauf lockert die Bewölkung jedoch zunehmend auf. Und immer häufiger kommt die Sonne zum Vorschein. Nach aktuellem Stand bleibt es dabei trocken. Die Temperaturen starten am Morgen mit etwa 8 Grad und steigen im Laufe des Tages auf rund 16 Grad. Dazu weht ein schwacher bis mäßiger Wind aus

0: südwestlichen bis nordwestlichen Richtungen. Auch am Nachmittag wechseln sich Sonne und Wolken ab. Längere freundliche Abschnitte sind möglich. Der Abend bleibt überwiegend trocken und teils klar. In der Nacht zum Mittwoch wird es wieder kühler. Die Temperaturen sinken auf etwa 8 Grad. Damit erwartet uns ein ruhiger und überwiegend trockener Herbsttag mit zunehmenden sonnigen Abschnitten. Allerdings bleiben die Temperaturen eher verhalten. Die weiteren Aussichten für diese Woche sehen Sie morgen an dieser Stelle bei 04+.
1: Und damit lassen wir gemeinsam den Montagabend ausklingen. Vielen Dank, dass Sie auch heute wieder eingeschaltet haben. Und morgen übernimmt an gleichem Ort und an gleicher Stelle meine Kollegin Marina Zimmermann.